0: von denen gibt es dieses Jahr durch die Rückkehr zur G9 nur halb so viele wie sonst. Die Hochschulen fürchten Einbußen. Die Abiturienten haben durch den kleinen Jahrgang größere Chancen auf besonders beliebte Studienplätze.
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0: Eine internationale Friedenswanderung durchquert in den nächsten Tagen Nordrhein-Westfalen. Der sogenannte Peace Walk hat gestern den Niederrhein erreicht. Die Wanderung führt Menschen seit Monaten zu Fuß quer durch Europa. Matthias Hensel für WDR aktuell.
2: Rucksäcke, Laufschuhe und eine einfache Botschaft: Frieden. Seit Ende Januar ist der Peace Walk unterwegs. Gestartet ist er in Spanien. Das Ziel Jerusalem, das will man in etwa einem Jahr erreichen. Rund 150 Menschen sind aktuell dabei. Viele laufen nur einzelne Etappen mit, aber jeder kann sich überall anschließen. In den nächsten Tagen geht es weiter Richtung Süden durch NRW, grob am Rhein entlang, über Moers und Neuss sowie weiter nach Köln und Bonn.
0: Das Wetter in Nordrhein-Westfalen. Bis zum Morgen gibt es vereinzelt noch Schauer. Stellenweise bildet sich über die Nacht auch Nebel bei noch zwischen 8 und maximal 14 Grad. Der Tag beginnt dann mit Wolken und erst wenig Sonne. Danach zieht es sich stückweise zu. Es bilden sich auch Schauer. Zum Nachmittag gibt es dann auch flächendeckend Gewitter. Die können auch mal stärker ausfallen. Dazu in Schwerte heute maximal 20 Grad. In Soest sind bis 21 Grad drin. In Bocholtern bis 22. Morgen gibt es dann auch viele Wolken und immer mal Regen. Es wird etwas kühler bei maximal 18 Grad. Der Mittwoch ist dann auch oft grau und teilweise auch nass. Da sind dann nur noch 14 Grad drin. Das war WDR aktuell.
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3: Mit einer Meldung: Die A656 Heidelberg Richtung Mannheim ist zwischen Mannheim-Seckenheim und Kreuz Mannheim nach einem Unfall gesperrt. Das war alles vom Verkehr. Ihnen eine gute Fahrt.
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3: Von NDR Info aus Hamburg mit Detlef Karg im Studio und unseren Informationen und Hintergründen hier noch bis 6 Uhr. Schön, dass Sie eingeschaltet haben. Die Ankündigung hat die Nachrichten an diesem Wochenende beherrscht. US-Präsident Trump hat den Abzug von US-Soldaten aus Deutschland angekündigt. Zuerst war von 5000 Armeeangehörigen die Rede. Dann sagte er, wie es derzeit ja oft üblich ist, kurz vor dem Besteigen der Präsidentenmaschine, es könnten auch mehr sein. Worauf sich das bezieht, ob auch andere Staaten damit gemeint sind und wie viele Soldaten, das ist unklar. Er setzt wie immer auf die Macht der Worte eines US-Präsidenten und das ziemlich inflationär. Viel wichtiger für die Europäer sind übrigens nicht die Kampftruppen der Amerikaner, sondern die zugesagten Mittelstreckenraketen, die nun doch nicht kommen sollen und die Trumps Amtsvorgänger Biden dem damaligen Bundeskanzler Scholz zugesagt hatte, als Abschreckung gegen Russland. Tim Kohn bringt uns auf den aktuellen Stand.
4: Es sind nun also mehr als nur 5000 Soldaten. US-Präsident Donald Trump will also die Truppenpräsenz der USA in Deutschland über die bereits angekündigte Zahl hinaus herunterfahren. Aber wo genau, wann und wie, all das ist noch offen. In den USA selbst sind diese Pläne durchaus umstritten. Die beiden Chefs der für die Streitkräfte zuständigen Ausschüsse im Senat und im Repräsentantenhaus, Wicker und Rogers, die zeigten sich besorgt. Die beiden Republikaner sprachen von der Gefahr, ein falsches Signal an Kreml-Chef Putin zu senden. Nach Angaben des US-Verteidigungsministeriums befanden sich zuletzt mehr als 36.000 Soldatinnen und Soldaten der USA in Deutschland. Das ist mehr als in jedem anderen europäischen Land. Europaweit liegt die Zahl bei rund 86.000. Noch wohlgemerkt, denn Trump hatte zuletzt ja auch einen Teilabzug aus Italien und Spanien ins Spiel gebracht. Noch nicht bestätigt, aber offenbar ebenfalls in der Diskussion, ist ein Aus für die Stationierung von Tomahawk-Marschflugkörpern in Deutschland. Diese Mittelstreckenraketen sollten eigentlich schon in diesem Jahr geliefert werden. Vorübergehend allerdings, und zwar so lange, bis Europa selbst entsprechende Systeme produzieren kann. Eine solche Stationierung war unter den früheren Regierungschefs Scholz und Biden vereinbart worden. Militärexperten warnen nun vor einer weiteren Schwächung der NATO-Abschreckung. Die Tomahawks wären ein ganz zentrales Element dafür gewesen.
3: Tim Kohn informierte. Nach dem Willen von Trump sollen also 5000 GIs Deutschland verlassen. Ist das ein beunruhigendes Signal in ohnehin unsicheren Zeiten? Ja, werden manche

0: gedenken. Meine Kollegin vom Norddeutschen Rundfunk, Astrid Korall, hat darüber mit unserem Hauptstadtkorrespondenten Georg Schwarte gesprochen und ihn gefragt, ob der Eindruck täuscht, dass die Bundesregierung nun erst einmal den Ball bewusst flach hält.
1: Nein, der Eindruck täuscht nicht. Es hat Gründe. Ein Grund ganz sicher, der Hinweis des deutschen Verteidigungsministers. Es war absehbar. Er hat auch darauf verwiesen, die Truppenstärke reduziert sich jetzt auf das Niveau vor dem Ukraine-Krieg. Ungefähr 35.000. Die Amerikaner ziehen eine Kampfbrigade ab. Es ist nicht das erste Mal. Sie haben einen solchen Abzug auch schon in Rumänien einer Kampfbrigade durchgeführt. Und das Ganze offiziell laut Pentagon, ja, weil die Amerikaner ihre militärischen Fähigkeiten neu verteilen müssen. Da werden Kräfte im asiatisch-pazifischen Raum gebraucht. So, das ist die offizielle Begründung. Aber man möchte, und das ist der zweite Grund, diesen Ball sicher auch sehr flach halten, weil ein Ursprung für den Zeitpunkt der Ankündigung zumindest damit zu tun hat, dass es Streit gab zwischen dem Kanzler und dem amerikanischen Präsidenten. Und das könnte eine direkte Reaktion gewesen sein, die Ankündigung, wir ziehen diese 5000 Soldaten ab. Und deswegen möchte die Bundesregierung jetzt jedenfalls nach außen hin nicht noch mehr Panik schüren und auch keine größeren Diskussionen jetzt mit den Amerikanern zumindest öffentlich anfangen.
2: Weiß man denn schon Konkretes, welche Standorte beispielsweise betroffen sind?
1: Also konkrete Informationen von der Bundesregierung darüber gibt es nicht. Es laufen jetzt hinter den Kulissen und auch in den nächsten Monaten Gespräche auf Verteidigungsebene mit den Amerikanern. Wenn sich bestätigt, dass es sich um den Abzug einer Kampfbrigade handelt, dann wird es die Kampfbrigade sein, die in Filzeck, das ist in der Nähe von Nürnberg in Bayern, stationiert ist. Dann könnte es möglicherweise diese Region treffen. Fest steht jedenfalls wohl, Donald Trump, der US-Präsident, geht nicht grundsätzlich an die amerikanische Präsenz hier in Deutschland. Das heißt, die größten Militärbasen, das größte Militärkrankenhaus außerhalb der USA, Grafenwöhr, der größte Truppenübungsplatz außerhalb der USA, Rammstein, das größte Drehkreuz außerhalb der USA, all das bleibt erhalten in dieser Struktur. Denn, und das muss man auch noch dazu sagen, darauf sind die Amerikaner auch angewiesen. Das kann Trump nicht einfach alles abziehen, abgesehen davon, dass er dafür auch den amerikanischen Kongress bräuchte.
2: Jetzt berichtet die Washington Post, dass die USA nicht nur diese Truppen abziehen wollen, sondern auch die geplante Stationierung von US-Mittelstreckenraketen in Deutschland absagen wollen. Dabei geht es vor allem um Marschflugkörper vom Typ Tomahawk, die Trumps Vorgänger Joe Biden Deutschland noch in Aussicht gestellt hatte. Ist das das größere Problem?
1: Das könnte das größere Problem werden und militärstrategisch in der Tat 5000 Soldaten abzuziehen ist das eine, ist zu verschmerzen, das ist nichts Unverzichtbares, was da passiert. Diese Raketen vorübergehend zumindest jetzt nicht hier zu stationieren, reißt eine strategische Fähigkeitslücke für die Europäer, für die NATO hier in Europa. Denn eigentlich war die Idee bei Olaf Scholz, dem Vorgänger von Friedrich Merz, und bei Joe Biden, dem Vorgänger von Trump, genau diese Europa hier zu schützen, solange bis Europa selber in der Lage ist, mit einem eigenen Mittelstreckenwaffensystem seine Region zu schützen vor möglicherweise auch russischen Aggressionen. Diese Kapazität fällt jetzt weg und zwar dann absehbar auf Jahre. Das schmerzt schon und da sagen Militärstrategen, das ist eigentlich das größere Problem. Die Truppenabzüge sind es nicht.
2: Dieser Truppenabzug, dieser Schritt des US-Präsidenten, der stößt ja in den USA auch auf Kritik. Auch in den Reihen von Trumps eigenen Leuten. Einflussreiche Republikaner haben erklärt, sie seien besorgt über die Entscheidung. Eine voreilige Reduzierung berge die Gefahr, die Abschreckung zu schwächen und ein falsches Signal an Russlands Machthaber Putin zu senden. Wie sehr glaubt man in Berlin denn, dass Trump seine Ankündigung diesmal auch umsetzt, gerade auch vor dem Hintergrund des Drucks in den USA selbst?
1: Ich glaube, hier gibt es niemanden, der noch Prognosen macht im Zusammenhang mit Donald Trump. Es kann sich jeden Tag alles ändern. Das macht den Mann, das macht auch den Umgang mit der amerikanischen Administration für alle. Für die NATO, für die EU, aber auch eben für die deutsche Bundesregierung im Augenblick so schwierig. Aber ja, auch deutsche Außenpolitiker verweisen bei der Entscheidung, diesen Truppenabzug und die Nichtstationierung der Mittelstreckenwaffen jetzt anzukündigen, genau auf Moskau. Jürgen Hart, Außenpolitiker der CDU, sagte, da knallen die Champagnerkorken bei Putin. Der lacht sich ins Fäustchen. Häuschen und sagtest, ja wunderbar, diese NATO ist tief zerstritten. Niemand weiß, was der amerikanische Präsident beispielsweise zuletzt in einem Telefonat mit Putin besprochen hat. Niemand weiß, welche Zusagen und welche Verabredungen er möglicherweise mit dem Mann im Kreml getroffen hat. Das sind alles Fragen, die zu klären sein werden. Sicherlich auch mit auf dem Weg hin zum NATO-Gipfel. Im Juli trifft sich die NATO in Ankara, da ist NATO-Gipfel. Da wird all das auch nochmal zur Sprache kommen.
2: Schlagen wir, Georg, noch einen Bogen zu einem anderen Thema, das auch mit Donald Trump zu tun hat. Der hat ebenfalls angekündigt, die Zölle für Autos aus der EU zu erhöhen von 15% auf 25%, was auch deutsche Autobauer besonders treffen dürfte. Zeigt das jetzt alles, wie schlecht es derzeit um das deutsch-amerikanische Verhältnis bestellt ist?
1: Das ist zumindest eine Lesart und eine sehr verbreitete Lesart, diese Nickeligkeit, jetzt auch noch die Zölle zu erhöhen und vor allen Dingen eben auf Autos, auf Lkw, das trifft Deutschland hart und das spricht einiges dafür, dass es eine weitere Gemeinheit aus dem Hause Donald Trump ist, im Ärger über diesen deutschen Bundeskanzler, der ihm eben öffentlich gesagt hat, du hast keine Strategie für den Iran-Krieg. Das heißt, das Verhältnis zwischen Merz und Donald Trump scheint belastet, aber er ist nicht der Einzige. Dieser amerikanische Präsident hat sich in den letzten Wochen und Monaten quasi mit jedem auf dieser Welt angelegt. Vom Papst angefangen, über den französischen Präsidenten, den britischen Premier, zuletzt auch mit der italienischen Ministerpräsidentin, zu der er ein sehr gutes Verhältnis hatte. Das heißt, Friedrich Merz befindet sich da in Anführungszeichen zumindest in guter Gesellschaft.
0: Einschätzungen waren das von Georg Schwarte aus dem ARD-Hauptstadtstudio. Wir kommen zu einem anderen Thema. Es ist offenbar ein spektakulärer Erpressungsfall gewesen. In Österreich wurden ja vor einigen Tagen in einem Glas Babynahrung des deutschen Herstellers Hipp Rattengift in Höhe von 15 Mikrogramm gefunden. Auch in der Slowakei und in Tschechien gab es manipulierte Gläser. Jetzt gab es im österreichischen Bundesland Salzburg eine Festnahme. Mehr dazu von David Freches.
3: Im Fall der Hipp-Erpressung hat sich die Polizei in Österreich bedeckt gehalten. Helmut Marban von der Landespolizei Burgenland sagte:
4: Es ist ein 39-jähriger Mann, aber sowohl zu den Umständen seiner Festnahme als auch zur Person des Verdächtigen oder zu den weiteren Ermittlungsschritten kann man momentan aus kriminaltaktischen Gründen noch nichts sagen.
3: Inzwischen ist das anders. Seit dem frühen Sonntagvormittag ist bekannt, dass es die Festnahme im Bundesland Salzburg gab. Von dort wird der Mann ins Burgenland gebracht, in die JVA in Eisenstadt südlich von Wien. Die Staatsanwaltschaft hat Untersuchungshaft für den 39-Jährigen angeordnet. Eine Entscheidung darüber soll es in den nächsten Tagen geben. Die Befragung des Verdächtigen gehe weiter, heißt es von der Polizei. Wie sie dem Mann auf die Spur gekommen ist oder woher er stammt, dazu gab es keine Auskunft. Der Festgenommene wird verdächtigt, den deutschen Babybrei-Hersteller Hipp erpresst zu haben. Er soll 2 Millionen Euro in Kryptowährung gefordert haben. Ihm wird vorgeworfen, 6 manipulierte Babybreigläser in Umlauf gebracht zu haben. Im Burgenland, in Tschechien und in der Slowakei. 5 der Gläschen wurden gefunden. In einem wurde Rattengift nachgewiesen. Ein Glas ist nach wie vor im Umlauf. Über Geschädigte ist nichts bekannt.
0: David Freches informierte.
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0: Um gleich 14:45 und wir kommen noch ein wenig weiter weg vom politischen Geschehen. Können Sie sich eine Schweizer Schneelandschaft bei 42 Grad Celsius vorstellen? Wohl kaum, aber wir blicken nach Indien. In Rajasthan, nahe dem Zentrum der dortigen Marmorindustrie, ist sozusagen über die Jahre eine Attraktion entstanden, ohne Willen, eine Marmormülldeponie. Und die sieht aus wie eine Eiswüste, besteht aus übrig gebliebenem Marmorstaub und ist mittlerweile eine Attraktion geworden. Blogger sind dort, Bollywood-Stars und Brautpaare fahren dorthin. Mehr dazu nun von Lena Bodewein in ihrer Reportage.
6: Mit bloßen Füßen tanzt die junge Frau im weiß-roten Blumenkleid über die schneebedeckte Oberfläche. Hinter ihr klettern kleine Kinder auf Eisberge. Verliebte Paare sitzen an türkisblauen Seen bei 42 Grad Celsius plus. Was aussieht wie eine Schneelandschaft, ist eine zufällig entstandene Attraktion. Eine Marmormülldeponie, und zwar die größte Asiens, bei Kishangarh in Rajasthan. ...2016 entdeckte ein erster Bollywood-Star diese Kulisse. perfekt zum Schmachten und Inszenieren. Tänzerinnen in Flammenrot vor blendend weißer Weite oder auch Männer mit gemeißelten Muskeln, die sich erfolgreich in der vermeintlichen Schneewüste räkeln. Die Massen strömen seitdem zum sogenannten Kishangar Snow Yard, zum Schneegebiet von Kishangar. Tausende Menschen pro Tag, die sich wie in Bollywood inszenieren wollen, vor der weißen Wunderwelt. Zum Beispiel im Automatik-Jeep oder hoch zu Pferde. Das ist einzigartig, das gibt es nirgendwo sonst. Es ist ein toller Hintergrund für Fotoshootings. Ja, schaut es euch an, es ist eine tolle Kulisse für Bilder. Doch die Kulisse ist nicht ohne. Wer hinter sie schaut, erfährt, der Marmorstaub ist gesundheitsschädlich. Hauchfein und hochgefährlich. Er reizt Lungen, Augen und Haut. Und die türkisblauen Seen sind Industriebrachen, belastet mit potenziellen Schadstoffen. An der Central University of Rajasthan, am Lehrstuhl für Umweltwissenschaften, arbeitet Professor Lakshmikant Sharma. Er nennt die Tourismusaktivitäten des Kishangar Snow Yard kriminell und schockierend. Warum machen Sie eine Freizeitattraktion daraus? Das ist doch kein Spielplatz für gesunde Menschen. Das ist meine Hauptsorge. Es ist wunderschön, es sieht wunderschön aus, aber um welchen Preis? Da sind Kinder, kleine Kinder, die da spielen. Während die Marmorproduzenten die Gefahr durch den Staub abtun, zeigt eine Studie, die Professor Sharma geleitet hat, anderes. Atemprobleme bei der Hälfte der Bevölkerung. Sharma berichtet von geschädigtem Lungengewebe, von verschmutztem Grundwasser, von unfruchtbaren Feldern. Nach einem Urteil des indischen Umweltgerichts soll die Marmorvereinigung sich bei ihren Deponien an staatliche Richtlinien halten. Doch diese Richtlinien gibt es derzeit noch nicht. Bis dahin sind die Touristen auf eigenes Risiko da. Sie haben keinerlei Vorkehrungen getroffen, keine Hinweise für die Besucher. Die sollten doch wenigstens Masken bekommen. Wenn sich der Wind erhebt, weht er den feinen Staub in jede Pore. Fast niemand hier trägt Maske. Klar, das verdirbt jedes Foto oder Video. Und diese Touristin meint, der Anblick ist so schön, ich dachte nicht, dass das schaden könnte. Schön gefährlich.
0: Tja, da ist offenbar viel Unkenntnis im Spiel. Genauso könnte man ja auf einer Kohleabraumhalde spielen oder etwa in einer Asbestmine seine Freizeit verbringen. Auch darüber würde wohl kein Mensch kommen. Das war Lena Bodewein. Und wir haben noch ein buntes Thema für Sie, wenn Sie so wollen. The Oscar goes to Lufthansa. Die Fluglinie hat nämlich kürzlich die Oscar-Statue des russischen Regisseurs Pavel Talankin bei einem Flug verloren. Nun ist sie aus dem Frachtraum wieder aufgetaucht und die Lufthansa hat sich bereits bei dem Regisseur entschuldigt. Die ganze kurze Geschichte erzählt uns jetzt Julia Jakob.
7: Pavel Talankin hatte den Oscar im März für seinen Dokumentarfilm Ein Nobody gegen Putin gewonnen. Bei dem Rückflug von New York durfte der Regisseur die Statue aber nicht mit ins Flugzeug nehmen. Die Trophäe könne als Waffe eingesetzt werden. Also wurde der Oscar in einen Karton gepackt und flog im Frachtraum der Maschine mit. Als Talankin dann in Deutschland landete, war die Statue nicht mehr auffindbar. Inzwischen ist der Oscar wieder aufgetaucht. Die Lufthansa entschuldigte sich wortreich. Warum die Statue verschwunden ist, das klärt die Lufthansa noch in einer internen Untersuchung. Talankin nahm das Ganze gelassen und kommentierte, ich bin schon mindestens ein Dutzend Mal mit der Oscar-Statue im Handgepäck geflogen. Nie gab es Probleme. Es sei ihm komplett rätselhaft, wie die US-Beamten ihn als Waffe einstufen konnten. Der 35-jährige Talankin war Lehrer an einer Schule in der russischen Uralregion. Sein Film Ein Nobody gegen Putin basiert auf Videoaufnahmen an seiner Schule. Darin dokumentiert Talankin den vorgeschriebenen Propagandaunterricht an seiner Schule, der kurz nach dem russischen Angriff auf die Ukraine verordnet wurde. Heute lebt Talankin im Exil. Er musste Russland verlassen.
0: Das war Julia Jakob. Und Ein Nobody gegen Putin können Sie sich in der Arte Mediathek anschauen, und zwar noch ziemlich lange. Bis 2030 ist das möglich. Wir kommen zurück zur Politik. Im März gab es in Bayern Kommunalwahlen. Auch in der Landeshauptstadt München. Wahlsieger wurde dann nach einer Stichwahl Dominik Krause von den Grünen. Zuvor hat er die Verwaltung als Vizebürgermeister bereits de facto geführt. Offiziell geht es nun los für ihn heute, während im Stadtrat noch an einer Koalition gefeilt wird. Birgit Grundner aus München.
8: Die Grünen rosa Liste stecken mitten in den Koalitionsverhandlungen mit SPD, FDP und Freien Wählern. Und weil der vorherige OB Dieter Reiter gleich nach der verlorenen Stichwahl die politische Bühne verlassen hat, führt sein bisheriger Stellvertreter Krause schon seit Wochen die Amtsgeschäfte. Zuletzt ist er selten vor Mitternacht heimgekommen.
9: Ich will mich da auch gar nicht beklagen, weil gerade jetzt am Anfang werden die Weiche für die nächsten 6 Jahre gestellt. Und ansonsten gibt es auch einiges in der Stadt zu tun. Das war auch das Versprechen an die Münchner und Münchner, da loszulegen. Und es macht auch ehrlich gesagt wahnsinnig viel Spaß. Also es ist ein großes Privileg, an einer Position sein zu können, wo man so entscheidend dann auch die Stadt mitgestalten kann.
8: Oberbürgermeister in seiner Heimatstadt München sein, das ist für den 35-Jährigen ein Traumjob. Die Hauptthemen liegen auf der Hand. Finanzen, Verkehr und Wohnen in einer Stadt, die weiter wachsen wird. Krause sieht Zuzug auch als Bereicherung.
9: Wichtig finde ich aber, dass wir ihn gut steuern. Und da sind wir dann wieder bei den großen Fragen Wohnen, Mobilität. Wenn wir nichts tun, wenn wir nicht in den ÖPNV investieren, dann wächst uns das Ganze über den Kopf. Dann haben wir endlose Staus und deswegen müssen wir ganz dringend zum Beispiel den ÖPNV ausbauen.
8: Die Positionen der potenziellen Koalitionspartner liegen bei all diesen Themen zum Teil weit auseinander. Ein Beispiel: Grüne und SPD setzen beim Wohnungsbau auch auf die städtebauliche Entwicklungsmaßnahme, bei der man Bodenpreise einfrieren könnte. FDP und Freie Wähler sehen das kritisch. Auch sonst wird es Kompromisse brauchen, wenn es mit der Koalitionsbildung klappen soll. Die praktische Arbeit werde das dann aber schon sehr erleichtern, sagt der Münchner Politikwissenschaftler Martin Groß vom Geschwister-Scholl-Institut.
10: Also rechtlich gesehen könnte ich ja jedes Mal bei einer Abstimmung neu nach Mehrheiten suchen. Das ist aber in dem Stadtrat, der dann doch so fragmentiert ist, weil eben ja keine 5%-Klausel zum Beispiel vorherrscht und sehr viele Fraktionen oder Vertretungen dabei sind, unglaublich mühsam und schwierig. Das heißt, die Akteure selber haben ja einen Anreiz, eine feste Koalition zu bilden.
8: Allerspätestens bis zur konstituierenden Sitzung des neuen Stadtrats am 11. Mai soll die Münchner Koalition stehen. An diesem Tag wird der neue OB Krause auch die Amtskette von seinem Vorgänger Dieter Reiter bekommen, der sich diese Woche bereits mit einem offenen Brief und in den sozialen Medien von den Bürgern verabschiedet hat.
11: Meinem Nachfolger und der kommenden Stadtregierung wünsche ich stets eine glückliche Hand zum Wohl meiner Heimatstadt und Ihnen allen, liebe Bürgerinnen und Bürger. Es war mir eine große Ehre, Ihr Oberbürgermeister zu sein. Alles Gute für Sie und für unsere Stadt. Machen Sie es gut.
0: Das war der Ex-Bürgermeister von München, Dieter Reiter von der SPD, im Beitrag von Birgit Grundner.
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12: Mit Marcel Stober. Die Fußballerinnen des FC Bayern sind raus aus der Champions League. Das Halbfinal-Hinspiel gegen Barcelona ging ja noch unentschieden aus. Im Rückspiel aber kassierten die Münchnerinnen ein 2:4 in Spanien. Daniel Gahn.
13: 60.000 Fans im Camp Nou erlebten besonders in der ersten Hälfte dominante Katalaninnen, die durch Paraluelo in Führung gingen. Doch die Münchnerinnen konnten schnell durch Linda Dallmann ausgleichen. Im Anschluss dann nahm die Dominanz der Frauen des FC Barcelona zu. Alexia traf zum 2:1. Bayern schien angenockt, auch nach dem Seitenwechsel Barcelona besser, gefährlicher und nach Payors Kopfballtreffer mit 3:1 in Führung. Dann begann das Drama aus Sicht der Münchnerinnen. Barca erhöhte durch Alexia auf 4:1, das Tor jedoch stark abseitsverdächtig, es zählte jedoch auch nach Prüfung durch den VAR. Pernille Haders Treffer zum 2:4 sorgte in der Schlussphase für Hoffnung bei den Bayern-Frauen, die zweimal noch im Anschluss die Latte trafen.
12: Das hat dann nicht gereicht. Barcelona trifft im Finale nun auf Lyon. In der Frauen-Bundesliga haben die beiden Kellerkinder Essen und Jena deutliche Klatschen kassiert. Jena steht mit dem 1:5 gegen Freiburg als erster Absteiger fest. Essen ist Vorletzter, hat 0:4 gegen Leverkusen verloren. An diesem Spieltag der Männerbundesliga haben einige Clubs den Ligaverbleib gesichert. Der Hamburger SV und Union Berlin etwa können nicht mehr absteigen, weil Wolfsburg in Freiburg nur ein 1:1 geholt hat. Damit überholt Wolfsburg aber zumindest St. Pauli und schiebt sich auf den Relegationsplatz. Trainer Dieter Hecking sieht so langsam eine positive Entwicklung.
14: Jetzt haben wir, glaube ich, in den letzten Wochen sehr, sehr viel gearbeitet, auch im Training sehr viel gemacht, um die Mannschaft einfach auf das Limit zu bringen, was wir brauchen. Und im Moment sieht es gut aus und ja, deshalb können wir mit dem Punkt heute leben.
12: St. Pauli hatte zuvor gegen Mainz 1-2 verloren. Mainz ist auch sicher gerettet, genauso Mönchengladbach. Die Borussia hat 1-0 gegen Dortmund gewonnen. Heißt auch, der BVB hat die Vizemeisterschaft noch nicht in der Tasche. Der große BVB-Rivale Schalke hat ja am Samstag in der zweiten Liga den Aufstieg schon klar gemacht. Hinter dem Zweitligameister Schalke steht nun Elversberg auf Platz 2 in der Tabelle, Hannover auf 3. Die Eisbären Berlin sind erneut deutscher Eishockeymeister. Die Berliner haben sich den Titel zum dritten Mal in Folge geholt, dieses Mal in der Finalserie gegen Mannheim. Das insgesamt fünfte Duell endete in Mannheim 4-1 für Berlin. Der benötigte vierte Sieg ist damit eingefahren. In der Basketball-Bundesliga ist noch Hauptrunde, aber die neigt sich so langsam dem Ende zu. Viele Teams kämpfen noch um einen Platz in den Playoffs, also bis Platz 6, oder die Play-Ins. Dafür reicht der goldene 10. Rang. Auf dem stehen die Niners Chemnitz, die sich ein überraschendes 84-82 beim zweiten Berlin erspielt haben. Natürlich mit viel Mühe, wie der Chemnitzer Kostja Muschidi sagt.
15: In Berlin zu spielen ist nicht einfach. Die Berliner sind ein unglaubliches Team, vor allem zu Hause. Von daher war es zu erwarten, dass es ein knappes Spiel wird. Aber wir haben heute Charakter gezeigt und das Ding trotzdem nach Hause geholt. Und darauf bin ich sehr stolz. Ja.
12: Bamberg bleibt Berlin auf den Fersen mit einem 85-71 gegen Hamburg. Der FC Bayern schlug Vechta knapp mit 90-88. Nach über einem Monat Pause gab es am Abend mal wieder ein Formel-1-Rennen. Gefahren wurde in Miami. Jens Gideon berichtet.
16: Spannung vom Start bis ins Ziel. Mercedes-Pilot Kimi Antonelli holte sich den dritten Sieg in Serie. Der WM-Führende wurde allerdings bis zum Schluss vom wiedererstarkten Weltmeister gejagt. McLarens Lando Norris ist in Miami knapp geschlagen Zweiter geworden. Rang 3 ging an seinen Teamkollegen Oscar Piastri. Auffällig die knappen Abstände zwischen den Fahrern der Top-Teams. Auch Ferrari und Red Bull waren in Miami bis kurz vor Schluss konkurrenzfähig. In der Gesamtwertung hat der 19-jährige Kimi Antonelli seine Führung weiter ausgebaut. Der deutsche Nico Hülkenberg ist im Audi früh im Rennen ausgeschieden.
12: Nächstes Rennen in Kanada dann am 24. Mai.
0: Soweit Marcel Stober und der Sport. Welche Rolle kann und wird künstliche Intelligenz im Militär spielen? Die USA haben gerade einen größeren Vertrag geschlossen. Auch die Bundeswehr wird KI-Systeme anschaffen für die Entscheidung auf dem Gefechtsfeld. Das gleich mehr im Podcast Mattei fragt. Und danach gibt's dann unsere Standpunkte, der Blick in die Zeitungen von morgen sozusagen. Bis gleich.

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1: Um 2.29 Uhr mit Ronald Lessig. Vor dem Hintergrund andauernder Spannungen in der schwarz-roten Koalition hat Bundeskanzler Merz die SPD zu mehr Entgegenkommen aufgefordert. Es gebe in der Union einen größer werdenden Unmut über Kompromisse, die mit den Sozialdemokraten eingegangen werden müssten, sagte Merz in der ARD-Sendung Karin Mioska.
2: Ich erwarte von der SPD die gleiche Kompromissbereitschaft, wie wir sie zeigen. Ich bin bis jetzt sehr geduldig gewesen, auch im Umgang mit der SPD. Die SPD muss allerdings auch wissen, Kompromisse sind keine Einbahnstraße. Die müssen wir beide machen.
1: Bundeskanzler Merz. In den vergangenen Wochen hatte es in der Koalition immer wieder Streit über anstehende Reformen gegeben. Die US-Zölle auf Fahrzeuge aus der Europäischen Union sollen schon in der kommenden Woche deutlich angehoben werden. Deutsche Wirtschaftsverbände kritisieren die von Präsident Trump angekündigte Erhöhung auf 25% scharf. Aus Berlin Benjamin Großkopf.
3: Vor allem die Autobauer natürlich, aber auch viele andere Vertreter von Verbänden, Unternehmen, Wissenschaft, die haben sich am Wochenende so geäußert. Immer neue Provokationen, beschädigtes Vertrauen. Das ist eine kleine Auswahl der Zitate, verbunden mit einem einhelligen Appell. Bitte, bitte tut was, damit das nicht passiert. Denn bislang ist es ja nur eine Zollankündigung. Jetzt richten sich die Blicke vor allem auf die EU. Die Botschaft aus der deutschen Wirtschaft: kümmert euch. Und das geht auch an die schwarz-rote Bundesregierung. Denn schließlich sind es vor allem deutsche Autobauer, die diese Zölle betreffen würden.
1: Großbritannien will sich an dem 90 Milliarden Euro umfassenden Kredit der EU für die Ukraine beteiligen. Nach Angaben der britischen Regierung wird Premier Starmer dazu heute beim Treffen der Europäischen Politischen Gemeinschaft in Armenien entsprechende Gespräche führen. Hintergrund ist demnach eine engere Zusammenarbeit zwischen London und Brüssel bei Fragen der Verteidigung. Zu dem Treffen in der armenischen Hauptstadt Erivan werden Vertreter aus fast 50 europäischen Ländern erwartet. Bundeskanzler Merz nimmt allerdings nicht teil. Er lässt sich vom französischen Präsidenten Macron vertreten. Der Waldbrand auf dem ehemaligen Truppenübungsplatz bei Jüterbog in Brandenburg hat sich weiter ausgebreitet. Zuletzt war nach Angaben der Behörden eine Fläche von etwa 116 Hektar betroffen. Weil im Boden noch alte Munition liegt, kann die Feuerwehr nicht direkt eingreifen. Sie hat ein Netz von Schutzstreifen aus Sand angelegt. Dort sollen die Flammen dann von alleine ausgehen. Das Wetter in Deutschland. Im Norden und Nordwesten Schauer oder Gewitter, sonst trocken bei 14 bis 7 Grad. Tagsüber gebietsweise Schauer, teils Gewitter. Im Südosten und zwischen Nord- und Ostsee trocken bei bis zu 13 Grad auf den Nordseeinseln und 28 Grad in Niederbayern. Am Dienstag Schauer oder Gewitter, im Norden freundlich bis 25 Grad und am Mittwoch Regen, im Süden Gewitter, im Norden freundlicher bis 21 Grad. Das waren die Nachrichten.
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4: Und zur Stunde liegen uns keine Meldungen vor, die Straßen sind frei. Ihnen eine gute und sichere Fahrt durch die Nacht.
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4: Mit Detlef Karg im Studio, willkommen. Künstliche Intelligenz ist seit einiger Zeit auch im Militär angekommen. So hat etwa das Pentagon an diesem Wochenende einen Vertrag mit 7 KI-Firmen geschlossen, einen Rahmenvertrag für die Nutzung künstlicher Intelligenz, etwa mit dem Chiphersteller Nvidia oder auch mit OpenAI, das für ChatGPT bekannt ist, und natürlich auch mit Anbietern, die für den Rahmen sorgen, wie Amazon oder Microsoft. Auch die Bundeswehr prüft KI für die Auswertung von Daten oder um die Logistik zu optimieren. Es geht natürlich nicht darum, dass Maschinen plötzlich Waffen steuern, so wie manche vermuten. Es geht vielmehr um die Unterstützung von Soldaten im Gefechtsfeld. Und Vorbild ist hier die Ukraine und die vielen Daten, die dort die ukrainischen und natürlich auch die russischen Drohnen liefern im Gefecht. Thema jetzt im Podcast Mattei fragt mit Sabina Mattei. Sie hat mit Wolfgang Koch darüber gesprochen. Er ist vom Fraunhofer Institut für Kommunikation, Informationsverarbeitung und Ergonomie.
5: Ist KI im Militär noch eine Option oder schon eine Notwendigkeit? Ja, es wäre geradezu unethisch, nicht über den Einsatz von KI nachzudenken im militärischen Bereich. Und selbstverständlich wird KI im militärischen Bereich auch eingesetzt. Wir leben ja nicht nur im militärischen Bereich, sondern auch in unserem Alltagsumfeld ja zunehmend in Technosphären, also in Bereichen, die sehr stark von Technik durchsetzt sind, mit künstlichen Sensoren, auch mit Dingen, die uns helfen, Entscheidungen gut zu treffen. Das ist im Auto so und das ist in ganz besonderer Weise natürlich auch in Einsätzen, in denen es um die Verteidigung und um die Sicherheit geht. KI ist also schon längst eine Realität und sie muss entsprechend ausgeführt und gestaltet werden. Wir sind gewissermaßen am scharfen Ende der Digitalisierung. Im militärischen Einsatz von KI zeigen sich die Probleme der Digitalisierung insgesamt, besonders aber eben auch beim Einsatz von KI in besonderer Schärfe. Alles, was relevant ist, sehen wir wie im Brennglas und muss entsprechend sorgfältig bedacht werden.
6: Wir wollen über den verantwortungsbewussten Einsatz sprechen. Worin liegen denn genau die ethischen Chancen der KI für militärische Zwecke?
5: Ja, Sie haben schon den richtigen Begriff genannt. Das ist Verantwortung. Das ist der zentrale Begriff. Es ist ein fundamentalerer Begriff als etwa Human in the Loop, dass ständig ein Mensch eingebunden sein muss und entscheiden muss. Es geht ja längst auch schon um Automation. Man muss auch zusammendenken. Es ist künstliche Intelligenz plus Automation. Das ist die entscheidende Kombination. Wahrnehmen, instrumentelles Wahrnehmen, um zu wirken, um sich zu entscheiden und dann zu wirken. Und deswegen ist der Verantwortungsbegriff relevant, weil es ja immer darum geht, wer die Verantwortung hat. Verantwortung können Maschinen nicht übernehmen. Verantwortung ist gebunden an Personen, an Menschen mit bewusstem Wahrnehmen und absichtsvollem Wirken. Verantwortung wird stets übernommen für andere Personen. Das impliziert sofort den Begriff des Vertrauens auf der Seite dessen, für den man Verantwortung übernommen hat, und der Sorge auf der Seite dessen, der die Verantwortung hat. Aber Verantwortung bedeutet eben auch, dass man Antworten geben muss. Das steckt schon im Wort. Man muss auch Rechenschaft abgeben, Antworten über das, was man getan hat. Also verantworten, beides. Und das kann man auch nur Menschen gegenüber tun.
6: Das ist ein hochgestecktes Ziel, aber ich würde gerne erstmal wissen, worin genau konkret denn diese Chancen liegen bei der Anwendung von KI für militärische Zwecke, also zum Beispiel in präziseren Lagebildern, oder was ist es?
5: Es fängt an mit dem Wahrnehmen. Wir steigern unsere Wahrnehmungsmöglichkeiten ja längst über das hinaus, was wir natürlicherweise können. Wir nutzen längst Sinne, die wir gar nicht haben. Radarsensoren zum Beispiel, Sonarsensoren oder andere Typen von Sensoren, und steigern diese weit über das, was wir von Natur aus können. Wir haben nicht nur neue Sensoren, wir haben auch eine Vielzahl von vernetzten Sensoren. Das heißt, eine Lage wahrzunehmen bedeutet, dass wir massenhaft Daten auswerten müssen. Das geschieht nicht mehr durch das, was unser Gehirn für uns normalerweise übernimmt, ohne dass wir es bewusst wahrnehmen, sondern das geschieht jetzt durch Algorithmen, die gewissermaßen kognitive Funktionen auf den Computer auslagern. Also KI, ein wesentliches Instrument, um überhaupt Lagebilder zu erstellen und die Wirklichkeit wahrzunehmen. Und das ist die Voraussetzung dafür, dass man sich entscheiden kann. Ohne ein zuverlässiges Lagebild kann man sich nicht entscheiden. Und dabei ist wichtig, dass man sowohl weiß, als auch Wissen hat um die Grenzen dieses Wissens. Also ein Lagebild ist nur so gut, solange es auch sagt, was man noch nicht weiß. Eine Lage und was man noch nicht weiß. Das gehört zum Lagebild dazu. Das geht nur mit Hilfe von mathematischen Algorithmen, und das nennen wir KI. Also künstliche Unterstützung unseres Wahrnehmungsvermögens.
6: Das würde dann zum Beispiel, um die ethischen Chancen zu betonen, vielleicht auch gezielteren Einsatz militärischer Gewalt bedeuten.
5: Das hat viel zu tun mit dem, was die Völkerrechtler Diskriminierung und Proportionalität wahrnehmen. Wer besser wahrnehmen kann, kann auch unterscheiden. Was ist ein legitimes Ziel, was ist ein illegitimes Ziel? Treffe ich eine Schule oder treffe ich keine Schule? Natürlich muss das dann auch stimmen. Also die entsprechende KI muss dann natürlich die Information so geben, dass man auch weiß, wie man sich entscheiden kann. Das kann schief gehen. Das kann aber auch dann schief gehen, wenn Menschen die Entscheidungen treffen.
6: Aber da sind wir dann auch schon bei den ethischen Risiken der künstlichen Intelligenz. Wenn die blinde Flecken hat und Täuschungen unterliegen kann, wenn sie Ziel von Hackerangriffen und Manipulationsversuchen werden könnte, wie verantwortbar sind denn dann Entscheidungen über Leben und Tod auf dieser Grundlage?
5: Es kommt eben sehr darauf an, dass man sich genau überlegt, auf welchen Ebenen verantwortliche Entscheidungen getroffen werden. Es ist ja in Wirklichkeit so eine Art Verantwortungskaskade, die sich herausbildet. Es gibt natürlich den, der in einem militärischen Einsatz unbedingt so unmittelbar involviert ist und der Entscheidungen treffen muss, der gewissermaßen auf den Knopf drückt. Aber dem vorausliegend gibt es ja auch die Phase der Missionsvorbereitung. Wie wird ein Einsatz eigentlich ausgelegt, mit welchen Mitteln und dergleichen? Und davor liegt auch die Frage, wie entwickelt man Systeme so, dass der verantwortliche Einsatz auch technisch gewährleistet bleibt und auch erleichtert wird. Am Anfang der Kette stehen die Forscher, die sich solche Gedanken machen und Systeme verantwortbar auszulegen versuchen.
6: Kann denn Verantwortbarkeit schon im Design solcher Systeme verankert werden?
5: Das muss von Beginn an passieren. Man kann nicht ein System einfach entwickeln und nachdem das System entwickelt ist, zu überlegen, wie wird es denn dann am Ende eingesetzt. Das fängt ja bereits an, dass wir auch bei der Auslegung von Systemen immer den Nutzer mit einbeziehen. Wie stellen wir einem Nutzer das, was einem die KI bietet, sowohl im Sinne von Lagebild, als auch im Sinne von, wie könnte man sich entscheiden dar, dass der Mensch tatsächlich hier gute Entscheidungen treffen kann. Das heißt, ein solches Design muss von Anfang an den Nutzer in den Mittelpunkt stellen. Es ist ja immer ein Ding für etwas. Eine KI ist eine Sache, ein Hilfsmittel, ein Assistent. Ein Assistent, der auch Dinge weitgehend automatisiert ausführen kann, aber hinorientiert auf den Menschen, der damit umgehen muss. Also ein human-centric Design, ein menschzentriertes Design, muss am Anfang aller Designüberlegungen stehen.
6: Also den Nutzer, den Menschen letztlich mit einbeziehen. Aber nun ist es ja so, dass KI militärische Entscheidungsprozesse sehr stark beschleunigt. Wie stellt man denn sicher, dass der Mensch die Oberhand gegenüber der Maschine behält und damit eben auch die letzte Verantwortung tragen kann?
5: Ja, es sind drei Dinge, die Maschine besser kann als der Mensch. Sie kann sehr viel massenhafter, präziser Daten auswerten und auch vollständiger Daten auswerten. Das heißt, wenn wir der Maschine die Möglichkeit geben, ihre Stärken auszuspielen, dann geben wir dem Menschen auch die Gelegenheit, das Lagebild präziser und realitätsgemäßer zu beurteilen. Insofern steigern wir die Möglichkeit des Menschen, die Wirklichkeit wahrzunehmen. Ja, man könnte geradezu von Human Performance Enhancement sprechen. Das heißt, wir steigern Fähigkeiten des Menschen, die er von Natur aus hat, die aber gesteigert werden müssen, um in der Technosphäre, Schlachtfeld, militärischer Einsatz, auch bestehen zu können. Wenn wir ihn nicht damit ausstatten würden, würden wir einen Preis geben.
6: Inwiefern?
5: Also ein Kampfpilot könnte nicht bestehen, würde sein Leben geben, weil er sowohl nicht über die Fähigkeit verfügt, die Lage richtig wahrzunehmen, als auch die Möglichkeit nicht mehr hat, Entscheidungsoptionen tatsächlich als solche zu erkennen. Das heißt, wir bauen Assistenten fürs Wahrnehmen und für sich entscheiden. Wer das nicht tut, der wird in einem Konflikt nicht bestehen können.
6: Das sich entscheiden. Lässt sich denn zum Beispiel ein Prinzip wie das der Verhältnismäßigkeit algorithmisch nachbilden, um dann Entscheidungen zu ermöglichen?
5: Ja, all das, was sich so in Regeln fassen lässt, also was ist ein ziviles Ziel, was ist kein ziviles Ziel, lässt sich sehr wohl abbilden auf einem Rechner. Immer dann, wenn es regelmäßig ist, dann kann man sich so eine Art digitalen Rechtsbeistand vorstellen, der das, was möglich ist, tatsächlich aufzeigt. Aber es gibt natürlich auch Fälle, Situationen, Dilemmasituationen, in denen die Regeln nicht weiterhelfen. Die Regeln bestehen, Regeln stecken einen Handlungsrahmen ab, in dem man sich entscheiden könnte, aber geben nicht vor, wie man sich entscheiden soll. Und jetzt kommt es eben sehr, sehr darauf an, dass auch der die Entscheidung trifft, vertraut ist, vertraut gemacht wird mit den Möglichkeiten der Maschine. Es ist eigentlich so, dass wir mit dem Aufkommen von künstlicher Intelligenz in Verbindung mit Automation auch ein neues Paradigma des Maschinenbaus haben. Wir bauen ja gewissermaßen Maschinen nicht mehr nach der Vorstellung eines Werkzeugs, sondern eher nach der Vorstellung eines Nutztieres. Also ein künstlich intelligentes Nutztier, vielleicht wie der Jagdhund eines Jägers, der eine gewisse Form von Intelligenz besitzt, eine gewisse Form von schreiben wir Hunden auch eine Autonomie zu, der dann für den Jäger auch Aufgaben erfüllt. Setzt natürlich voraus, dass man also solche künstlich intelligenten Nutztiere so baut, dass sie dem Zweck angepasst sind. Andererseits muss aber auch der Mensch, also etwa der Piloten einen bemannten Kampfflugzeug, der von unbemannten Loyal Wingmen umgeben ist, gewissermaßen seine Meute von Jagdhunden, also um mit der Metapher zu bleiben, auch weiß, wie er damit umgehen kann. Das heißt, Ausbildung, vertraut werden mit diesen künstlich intelligenten Maschinen gehört sehr wohl auch in das technische Design hinein.
6: Wenn Sie jetzt von Nutztieren sprechen, beziehungsweise diesen Vergleich zwischen Maschinen und Nutztieren ziehen, Nutztiere werden gerne auch vermenschlicht vom Menschen. Wie verhindert man denn diesen Automation Bias, also das unkritische Befolgen maschineller Vorschläge durch Menschen?
5: Ja, ein erfahrener Jäger wird das nicht tun. Und ein Falkner wird das auch nicht tun. Es gibt Möglichkeiten der KI, aber wie kann man auch mit der KI falsch umgehen? Ich würde da drei Dinge sehen, wie man mit der KI falsch umgeht. Eine Möglichkeit ist, dass man dumm ist. Wenn die künstliche Intelligenz auf die natürliche Dummheit trifft, dann wird es schlimm. Das heißt, der Nutzer von KI muss entsprechend vorgebildet sein. Die natürliche Intelligenz muss auf die künstliche Intelligenz treffen. Das ist der Punkt eins, die Dummheit. Das zweite, das würde ich gern Trägheit nennen. Trägheit ist nämlich die Weisheit, in einem vollen Sinne menschlich zu handeln. Wenn man das nicht will, also man ist Mensch, man kann menschlich handeln, man kann sich entscheiden. Das Ding ist eine Maschine, das man nutzen kann, aber man tut es nicht. Es ist viel bequemer, den maschinellen Vorschlägen zu folgen und auf den Knopf zu drücken. Das haben Sie, glaube ich, mit Automation Bias genannt. Dann ist Trägheit das Problem. Das dritte Problem ist natürlich Missbrauch. Ja? Wenn man KI so einsetzt, dass es auch rechtlich falsch ist und verbrecherisch ist. Das sind so die drei Dinge. Dummheit, Trägheit, Missbrauch.
6: Also selbst wenn wir all diese drei Faktoren immer ausschließen, Dummheit, Trägheit und Missbrauch, wie realistisch ist es denn, dass menschliche Entscheider unter Zeitdruck die letzte Kontrolle behalten?
5: Naja, die KI gibt ja gerade die Möglichkeit, unter Zeitdruck entscheidungsfähig zu bleiben. Die künstlich intelligenten Nutztiere, würden sie gar keine Lagebilder produzieren oder mögliche Handlungsoptionen in komplexen, gefahrvollen Situationen aufzeigen, wäre menschliches Handeln ja gar nicht möglich. Insofern würde ich sagen, dass durch künstliche Intelligenz, durch technische Automation, die Fähigkeit, sich tatsächlich intelligent und in einem vollgültigen Sinne autonom zu verhandeln, den Menschen gerade zurückgegeben wird.
6: Nun orientiert gerade die Bundeswehr sich ja am Leitbild des Staatsbürgers in Uniform, also des frei und eigenverantwortlich denkenden und handelnden Soldaten, der die Freiheit und Integrität des demokratischen Rechtsstaats verteidigt. Lässt sich der Einsatz von künstlicher Intelligenz denn damit vereinbaren?
5: Der Architekt der inneren Führung, General Wolf von Baudissin, hat ja die Situation, in der wir uns jetzt befinden, eigentlich antizipiert. Im verwissenschaftlichen und verwissenschaftlichten, so drückt er sich aus, und technisierten Gefecht ist es notwendig, dass auf jeder Stufe die Fähigkeit, Folgen abzusehen, auch gewährleistet bleibt. Also gerade das Konzept der inneren Führung setzt voraus, dass der Verantwortungsbegriff in den Mittelpunkt gesetzt wird. Deswegen ist verantwortliches Systemdesign ein zentrales Element auch bei der technischen Entwicklung. Lassen Sie uns doch ein Beispiel nehmen, das leicht einzusehen ist und das gar nicht so sehr neu ist. Auf hoher See sind Schiffe schon längst durch tieffliegende Raketen bedroht. Und schon längst gibt es Systeme, die sehr frühzeitig solche anfliegenden Gefahren schnell erkennen und dann sehr schnell, instantan Bekämpfungsmaßnahmen einleiten, ohne dass ein Human in the Loop, ein Mensch tatsächlich eingebunden ist. Ist das verantwortungslos? Wer hat eigentlich die Verantwortung? Die Verantwortung hat natürlich der Kommandant der Fregatte, der ein solches System einschaltet. Er wird es einschalten auf hoher See in einer Bedrohungssituation. Er wird es nicht einschalten, wenn er mit seinem Schiff während der Kieler Woche in den Hafen einläuft. Er hat die Verantwortung. Das Einschalten eines solchen Systems, das Hochautomation ermöglicht, ist ein zu verantwortender Akt. Aber wer hat noch die Verantwortung? Die Verantwortung hat auch der, der ein solches System parametrisiert, es so auslegt und die Parameter, die Zahlenwerte so einstellt, dass die Funktionsfähigkeit gewährleistet ist. Wer hat noch die Verantwortung? Die Verantwortung hat auch der, der eine solche Mission plant. Die Verantwortung hat auch der, der ein solches System entwickelt, Industrie. Die Verantwortung hat auch der, der über ein solches System nachdenkt. Wir haben also eine ganze Kaskade von Verantwortbarkeiten, an denen am Anfang ein militärisch Verantwortlicher steht, aber disjunkt eine ganze Kaskade von Verantwortungen sich dem anschließt. Der Kapitän des Schiffes darf sich darauf verlassen, dass die Missionsvorbereitung verantwortungsvoll durchgeführt worden ist und die entsprechenden Schritte davor ebenfalls. Insofern sind die Verantwortungskaskaden tatsächlich gewährleistet, wenn auch nicht mehr alles ganz vorne an dem liegt, der unmittelbar sich in einer Gefechtssituation befindet.
6: Diese Verantwortungskaskaden, die haben sich ja vermutlich nicht erst mit dem Entstehen oder dem Aufkommen von künstlicher Intelligenz ergeben. Wenn ich Sie recht verstehe, dann reicht ja im Grunde die klassische ethische Bildung aus, um den Staatsbürger in Uniform zu gewährleisten. Oder braucht es doch so eine spezielle digitale Ethik für Soldaten?
5: Ich würde auch sagen, dass es keine spezielle Ethik für Soldaten gibt, aber es gibt so etwas wie eine Fachethik. Es gibt ja auch sowas wie Medizinethik. Die Medizinethik entwickelt ja auch nicht vollkommen neue ethische Grundsätze, wie wir eigentlich verantwortungsvoll gut und gerecht und mit Maß und tapfer handeln. Denn es geht darum, wie wir ethisches Handeln in einer bestimmten Fachlichkeit übersetzen. Das sieht im medizinischen Bereich anders aus als im militärischen Bereich. Aber es gibt auch so etwas wie eine Militärethik. Ein wohl definierter Begriff. Es gibt Institute, die sich damit beschäftigen. Also wie sieht ethisches Handeln, ohne eine vollkommen neue Ethik zu erfinden, wie sieht ethisches Handeln in einer konkreten Fachlichkeit aus? Und da würde ich die Militärethik parallel zur Medizinethik sehen.
6: Trotzdem wüsste ich noch mal genauer, wie Gehorsam eigentlich zu verstehen ist, wenn Befehle auf KI-generierten Analysen beruhen.
5: Wenn so ein Mann wie von Baudissin schreibt, die Verwissenschaftlichung und Technisierung des militärischen Handwerks führt zur Entgrenzung und Beschleunigung des militärischen Handelns, dann hat das die Konsequenz, dass derjenige, der die Verantwortung übernimmt, auch entsprechend vorbereitet ist. Ich würde das so veranschaulichen. In Dilemmasituationen, wo die Regeln nicht mehr helfen, hat er den Rahmen, der ihm das Völkerrecht bietet, der ihm die Einsatzregeln bietet. Er hat den Missionserfolg, den er erreichen will oder auch das eigene Überleben erreichen will. Aber es gibt auch ein Element, das sehr früh auch in der Bundeswehr mit dem Tugendbegriff bezeichnet ist. Es steht ja im Soldatengesetz und auch in den im Eid, es steht auch in den neuesten Verlautbarungen des Verteidigungsministers, dass die Verteidigung tapfer zu erfolgen habe. Tapferkeit ist ein wichtiger Begriff. Soldaten müssen tapfer sein. Also das kommt im Soldatengesetz so vor. Damit kommt ein Element der Tugendhaftigkeit ins Spiel. Es ist nun sehr interessant, in den alten Schriften zu lesen, also bei einem von Clausewitz zum Beispiel, der definiert den Begriff Mut auf zweierlei Art. Er sagt einerseits, Mut hat zwei Aspekte. Mut ist einerseits Mut gegen die persönliche Gefahr. Mut betrifft aber auch Mut gegenüber der Verantwortlichkeit. Das heißt, der verantwortlich handeln möchte, bedarf des Mutes, sei es vor einem äußeren Gerichtshof oder sei es vor dem inneren Gerichtshof, Komma, sagt er, dem niemand zu entrinnen vermag, Komma, nämlich dem Gewissen. Letztlich ist also auch Tugendhaftigkeit gefragt, Tapferkeit gefragt, gerade gegenüber der Verantwortung. Jetzt ist es aber so, dass vielleicht gerade ein solches Verhalten, dass man eine Entscheidungsmöglichkeit, die die Maschine anbietet, so und so sich zu entscheiden und dann zu drücken, natürlich einlädt, der Maschine zu folgen und damit die Verantwortlichkeit abzulehnen. Also wer die Verantwortlichkeit an die Maschine delegiert, was nicht geht, weil die Maschine ein Ding ist, eine Sache ist, verhält sich gerade dadurch unverantwortlich und betreibt Missbrauch in dem Sinne von Trägheit, wie ich es gerade beschrieben habe. Also der Soldat ist gefordert, wie übrigens auch derjenige, der sich im Straßenverkehr mit Automation umgibt, gefordert nach wie vor, die Systeme auch zu beherrschen.
6: Wenn eine Demokratie nun unter Bedingungen der künstlichen Intelligenz ihre ethischen Standards wahren will, wie kann sie dann zugleich gegenüber Gegnern wehrhaft bleiben, die vielleicht bereit sind, die Büchse der Pandora zu öffnen, sprich bereit sind, die Entscheidung über das Töten von Menschen an Maschinen zu übertragen? Sind wir da nicht von vornherein im Nachteil?
5: Naja, also ein Verbrecher hält sich an nichts, verstößt gegen die Ordnung, die aber gerade ein Polizist zu verteidigen hat. Der Polizist sorgt dafür, dass die staatliche Ordnung gewährleistet bleibt, auch Verbrechern gegenüber, die sich an diese Ordnung nicht halten. Der Polizist würde also seinen Auftrag geradezu verraten, wenn er gegen die eigene Ordnung verstoßen würde. Das ist natürlich auch ein Beispiel, eine Metapher, aber genau so darf man das, was man verteidigen möchte, die NATO ist eine Community of Values, nicht dadurch verraten, dass man seine eigenen Values verrät. Natürlich setzt es voraus, dass der Polizist, um im Beispiel zu bleiben, entsprechend ausgerüstet ist. Das heißt, um sich Ethik leisten zu können, bedarf es auch technischer Exzellenz. Man muss über die Mittel verfügen, so wie der Polizist über die Mittel verfügen muss, um auch einem solchen Gegner gegenüber gewappnet zu sein. Dann haben wir in der NATO natürlich auch einen großen Partner, der in einem Memorandum ja scheinbar jegliche Reflexion über die Einsetzbarkeit, verantwortliche Einsetzbarkeit von KI abgeschafft hat. Ich meine das Memorandum von Verteidigungsminister Hegseth. Wenn so etwas passiert, finde ich, dann ist es ein besonderer Weckruf, sich darüber Gedanken zu machen, dass man tatsächlich verantwortbare Entwicklung von Waffensystemen auch vorantreibt, bewusst vorantreibt und sich nicht auf den Standpunkt versteift, Waffentechnik und KI, das interessiert mich nicht und das will ich nicht vorantreiben. Wer sich darum nicht kümmert, wer Waffensysteme nicht so auslegt, dass sie auch als verantwortbar zertifiziert werden können, wird am Ende kaum etwas in der Hand haben, um solchen Entwicklungen entgegenzutreten. Das heißt, bleiben wir doch beim Beispiel Polizist. Der Polizist verteidigt seine Ordnung und darf die Ordnung, die er verteidigt, nicht verraten. Aber er muss entsprechend ausgestattet werden.
6: Sie haben ja eingangs davon gesprochen, dass die Anwendung von KI in militärischen Kontexten auch ein Thema sei, das die breite Gesellschaft angeht. Sehen Sie die deutsche Gesellschaft eigentlich bereit zu einer solchen Diskussion?
5: Das weiß ich nicht. Öffentlich-rechtliche Sender wie der Ihre sind ein wesentliches Mittel, um auf diese Weise in einen gesellschaftlichen Diskurs hineinzutreten. Das Erste, was vielleicht notwendig ist, ist Aufklärung. Aufklärung gegen selbstverschuldete Unmündigkeit, glaube ich, so heißt das doch. Das heißt, es muss aufgeklärt werden, was KI eigentlich ist und was KI eigentlich nicht ist. Wir stehen ja auch einem kollektiven Unterbewusstsein gegenüber, das durch alle möglichen Filme, Vorstellungen und dergleichen geprägt ist, in denen sich Wahrheit und Wirklichkeit ja vermischen. Also der erste Schritt ist, ein nüchternes, klares Verständnis zu entwickeln. Was ist eigentlich KI? Was bedeutet das? Und was ist KI eigentlich nicht? Und wie zeigt sich KI bei Anwendungen für die Bundeswehr? Also im scharfen Ende gewissermaßen. Also Aufklärung ist das Wichtige. Und dann bewusste Meinungsbildung. Dazu gehört natürlich auch, dass man ein realistisches Bild über die tatsächlich bestehenden Bedrohungen auch verschafft. Insofern kommt öffentlich-rechtlichen Sendern wie dem Ihren eine Aufklärungsaufgabe zu, wie bei Kant. Das ist die Voraussetzung für alles. Und ohne einen Diskurs findet auch keine Entwicklung dessen statt, was der Verteidigungsminister Wehrhaftigkeit nennt. Also die Überzeugung, die von der breiten Bevölkerung übertragene Überzeugung, dass das, was uns Freiheit glückliches und erfülltes Leben ermöglicht, auch verteidigt werden muss. Das ist eine Frage der Mentalität. Das muss diskutiert werden. Das darf nicht in Blasen diskutiert werden, sondern es muss breit diskutiert werden. Und doch ruhig kontrovers diskutiert werden.
4: Klare Einschätzungen waren das von Wolfgang Koch vom Fraunhofer Institut für Kommunikation, Informationsverarbeitung und Ergonomie zum Thema künstliche Intelligenz und der bald kommende Einsatz in den Armeen dieser Welt. 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

Hier ist die ARD-Infonacht an diesem frühen oder noch nächtlichen Montag, den 4. Mai 2026. Gleich gibt's hier die Nachrichten um 3 Uhr und wir fahren fort in unserem Programm. Kanzler Merz hat sich gestern in der ARD-Sendung Mioska ausführlich über sein erstes Jahr im Kanzleramt geäußert. Eine Zusammenfassung haben wir für Sie vorbereitet. Bis gleich.

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1: Die Nachrichten mit Lukas Haack. Guten Morgen. Staats- und Regierungschefs aus über 40 europäischen Ländern treffen sich heute zu Beratungen in Armeniens Hauptstadt Erevan. Bundeskanzler Merz wird nicht dabei sein. Die sogenannte Europäische Politische Gemeinschaft hat sich nach dem russischen Großangriff auf die Ukraine gegründet. Wer dazugehört, sagt Jean-Marie Magro, Erevan.
2: Neben den 27 Mitgliedstaaten der Europäischen Union sind über 20 weitere Länder vertreten, darunter die Türkei, das Vereinigte Königreich und die Ukraine. Mit Kanada nimmt außerdem das erste Land am Forum teil, das nicht zum europäischen Kontinent gehört. Die armenischen Gastgeber wollen bei dem gegen Gipfel Energiesicherheit und wirtschaftliche Entwicklung, Sicherheitspolitik und die Stärkung der Demokratie zum Thema machen. Bei den Gipfeltreffen werden keine bindenden Entscheidungen getroffen.
1: In der ARD-Sendung Mioska hat Bundeskanzler Merz mehr Kompromissbereitschaft vom Koalitionspartner SPD gefordert. Dabei geht es vor allem um die geplante Steuerreform. Von der SPD geforderte höhere Abgaben von Spitzenverdienern und bei Erbschaften erteilte Merz eine Absage. Er betonte aber auch, dass er an der Zusammenarbeit mit der SPD festhalten will. Die USA wollen Schiffen vor der Küste des Iran Geleitschutz geben durch die Straße von Hormuz. Der

0: aus der Region.
1: Der archäologische Park in Xanten hat das erste sogenannte römische Wochenende hinter sich. Die Mitmachaktionen finden bis September immer am Anfang jeden Monats statt. Matthias Hensel war diesmal für WDR aktuell dabei.
2: Es riecht nach Leder für Sandalen. Ton wird auf einer Scheibe zu Vasen geformt. In den Werkstätten im Park wird gearbeitet wie vor 2000 Jahren. Schuhmacher, Töpfer oder Beinschnitzer, die damals aus Tierknochen, Kämme oder Schmuck hergestellt haben, zeigen ihre Handgriffe. Besucher können vieles selbst ausprobieren, gerade Kinder werden dabei zu Handwerkern und nehmen eigene Stücke mit nach Hause. Der Park in Xanten ist eine der größten archäologischen Anlagen Europas mit rekonstruierten Gebäuden einer ganzen römischen Stadt.
1: Das Wetter für Nordrhein-Westfalen: bis zum Morgen noch vereinzelt Schauer. Bei noch zwischen 8 und 13 Grad kann stellenweise auch Nebel aufziehen. Der Tag startet dann mit Wolken und Sonne. Am Anfang noch vereinzelt, später dann verbreitet Schauer und Gewitter. Dazu in Remscheid 19 Grad, in Schwerte bis 20 und in Siegen bis 21 Grad. Morgen gibt's dann viele Wolken, wenig Sonne und teilweise Regen bei bis 18 Grad. Am Mittwoch deutlich kühler mit maximal 14 Grad. Das war WDR aktuell.
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3: Und zur Stunde liegen uns keine Meldungen vor. Ich wünsche Ihnen eine gute und sichere Fahrt.
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3: Und die kommt wie immer vom Norddeutschen Rundfunk in Hamburg. Heute mit Detlef Karg im Studio. Willkommen. In dieser neuen Woche, in ein paar Tagen, da ist die schwarz-rote Bundesregierung seit einem Jahr im Amt. Zeit also für eine erste Bilanz. Bundeskanzler Friedrich Merz stellte sich aus diesem Anlass am gestrigen Abend in der ARD den Fragen von Karin Mioska. Dabei betonte er, dass er von Anfang an gewusst habe, wie schwer das Regieren werden würde. Hören wir einmal rein.
4: Ja, es war klar, dass es schwierig wird.
5: Was macht das Regieren besonders schwer?
4: Viele äußere Umstände, die dazugekommen sind. Jetzt in den letzten Wochen auch noch der Krieg im Iran. Die Energiepreisentwicklung. Viele Dinge, die wir noch nicht so weit bekommen haben, wie wir sie haben wollten. Aber es ist alles in allem keine Überraschung. Und dass Regieren in einer Demokratie nicht immer einfach ist, das wussten wir alle vorher.
5: Gibt es einen Rat, den der Friedrich Merz von heute dem Friedrich Merz von vor einem Jahr geben würde?
4: Wenn Sie mich so spontan fragen, hätte ich dem Friedrich Merz von damals gesagt, bleib geduldig. Ein Land kommt nicht zur Ruhe, wenn die Menschen das Gefühl haben, dass keine Ruhe und keine Konstanz in der Regierungsarbeit vorhanden ist. Und da tun wir uns immer noch schwer, obwohl wir viel schon hinbekommen haben. Es ist ja auch viel entschieden worden, vollkommen geräuschlos. Ich sage Ihnen mal ein Beispiel, über das heute kaum noch jemand spricht. Wir haben die Asylbewerberzahlen in Deutschland um 2/3 heruntergebracht gegenüber 2023. Das ist ein großer Erfolg. Aber über Erfolge wird dann meistens schnell hinweggegangen und Dinge, die nicht so einfach laufen, werden intensiv diskutiert. Das ist auch normal, das klage ich mich gar nicht darüber. Aber wir haben in diesem einen Jahr einiges hinbekommen, aber ja, auch noch nicht genug. Ich bin bis jetzt sehr geduldig gewesen, auch im Umgang mit der SPD. Die SPD muss allerdings auch wissen, Kompromisse sind keine Einbahnstraße. Die müssen wir beide machen.
5: Deswegen muss es auch zwischen Ihnen und Lars Klingbeil gerumst haben. Jedenfalls war davon zu lesen in der Villa Borsig bei dem Koalitionsspitzentreffen. Jedenfalls hat Lars Klingbeil gewissermaßen selbst zwischen den Zeilen bestätigt, als er zuletzt öffentlich sagte, er ließe sich ja gerne anbrüllen, wenn er für Arbeitnehmerrechte kämpfe. Was ist da passiert?
4: Lars Klingbeil hat es mir auch auf Nachfrage nochmal bestätigt, dass er das ironisch gemeint hat. Ich brülle niemanden an, auch keinen Kabinettskollegen.
5: Sie haben ein echtes Vertrauensverhältnis noch?
4: Das würde ich sagen, ja.
5: Gibt es das noch, Vertrauen in der Politik? Gibt es das wirklich?
4: Wenn es das nicht mehr gibt, können Sie in einer Regierung eigentlich nicht mehr zusammenarbeiten. Ich suche keine andere Mehrheit. Mhm. Wie auch nochmal betonen, ich suche keine andere Mehrheit. Das sollte die SPD jetzt aber nicht zu dem Gedanken verleiten, sie könnte sozusagen mit uns machen, was sie will. Das ist nach wie vor eine Koalition mit einem größeren Partner und einem kleineren Partner. Und das ist eine Koalition, die auch Kompromisse erfordert.
5: Sie sind ein Mann der freien Rede. Und Sie können das auch ziemlich gut, das wissen Sie. Weil aber bei einem Bundeskanzler jedes Wort, jede Silbe, jedes Komma auf die Goldwaage gelegt

0: gelegt wird. Denken Sie manchmal selbstkritisch, ich muss ein bisschen vorsichtig sein. Konrad Adenauer hat mal gesagt, es gibt Dinge, die würde ich nicht mal mit mir selbst besprechen.
1: Ja, und Ludwig Erhard hat den Deutschen sehr klar und sehr umfassend auch gesagt, wo sie stehen und wo wir gemeinsam hinwollen.
0: Aber sagen Sie, ich will mir das nicht verbieten lassen, auch auf die Gefahr hin, dass das passiert?
1: Ich möchte, oder? Wissen Sie, ja, Frau Mioska, ich möchte nicht rund wie ein Kieselstein reden und werden. Das ist nicht meine Art und auch nicht meine Kommunikation. Ich gehe damit hin und wieder ein gewisses Risiko ein. Aber ich glaube umgekehrt, viele Menschen in diesem Land wollen wissen, was ihre Politiker denken. Und ich versuche, das auf meine Art zum Ausdruck zu bringen.
0: Wir wollen uns noch Umfragen ansehen. Wenn wir uns die jüngsten Deutschlandstrends ansehen, also eine Entwicklung, dann sagten kurz nach dem Start der Regierung 39% der Befragten, dass sie mit ihrer Arbeit zufrieden sind. Und nun sagen es nur noch 21%. Was denken Sie manchmal darüber? Sie haben es auch schon so ein bisschen angedeutet. Sind wir die Weltmeister im Jammern oder nehmen Sie den Missmut ernst?
1: Ich nehme den Missmut natürlich ernst. Und wir werden vielleicht noch mehr erklären müssen, wo wir stehen, wo wir hinwollen, wie der Weg dorthin ist. Aber es ist ein Phänomen, das auch anderen Regierungen widerfahren ist.
0: Wir müssen unbedingt noch über den Irankrieg sprechen und Ihr Verhältnis zu Donald Trump. Donald Trump hat angekündigt, 5.000, sogar mehr als 5.000 US-Soldaten aus Deutschland abzuziehen.
1: Es gibt ein Kontingent von amerikanischen Soldaten in Europa, die Joe Biden hier noch auf Zeit stationiert hat. Über deren Abzug wird schon seit längerer Zeit gesprochen. Wir haben auch von Joe Biden noch die Zusage bekommen, Tomahawk-Raketen geliefert zu bekommen. Das hat Donald Trump nie wiederholt. Die Zusage hat er uns bisher nicht gegeben. Also da ist jetzt auch nicht alles neu, was wir in den letzten Tagen da hören. Es wird vielleicht ein bisschen zugespitzt, aber neu ist es nicht.
0: So, Trump hat nun auch noch was anderes getan. Er hat wieder mit höheren EU-Zöllen gedroht. 25% auf Fahrzeuge aus der EU. Schon ab kommender Woche sollten eigentlich 15% sein. Haben Sie das Gefühl, Trump will Deutschland besonders treffen, weil wir besonders betroffen wären?
1: Er will ganz Europa treffen. Er ist auch an dieser Stelle offen gestanden zu Recht ein bisschen enttäuscht darüber, dass wir in der Europäischen Union mit dem Abkommen von Turnberry, was im letzten Jahr geschlossen worden ist, im August in Schottland, bis heute nicht zu einem Abschluss gekommen sind. Im Europäischen Parlament gibt es bis heute Widerstände gegen dieses Abkommen.
0: Also Sie können ihn sogar ein bisschen verstehen.
1: Naja, ich sag mal, er wird ungeduldig, weil wir jetzt im August letzten Jahres eine Verabredung getroffen haben mit Amerika, dass wir ein Zollabkommen machen. Und auf der europäischen Seite werden immer wieder neue Bedingungen formuliert und wir haben es nicht unterschrieben. So, und die Amerikaner haben es fertig und die Europäer nicht. So, und deswegen wünsche ich mir, dass wir hier möglichst schnell zu einem Abkommen kommen.
2: Bundeskanzler Friedrich Merz war das im Gespräch mit Karen Mioska. Wir kommen ins Ausland. Der Krieg in der Ukraine geht unvermindert weiter, wenn auch meist wenig beachtet in diesen Tagen in den Nachrichten. Auch an diesem Wochenende gab es wieder Tote, unter anderem in den Regionen Odessa und Dnipro. Nach Angaben der ukrainischen Luftwaffe feuerte Russland alleine in der Nacht zu Sonntag fast 270 Drohnen und eine Rakete auf die Ukraine ab. Griff nach eigenen Angaben die russische Schattenflotte an. In der Hafenstadt Tulapse am Schwarzen Meer gab es einen Brand. Getroffen wurde offenbar wieder einmal eine Verladestation für Öl. Mehr zu dem allen von Björn Blaschke.
3: Tote und Verletzte habe es nicht gegeben, teilte der Krisenstab der südrussischen Region Krasnodar der staatlichen Nachrichtenagentur TASS zufolge mit. Aus anderen Quellen heißt es, ein Brand müsse gelöscht und an drei Stellen der Verladestation ausgelaufene Ölprodukte geborgen werden, Heizöl beispielsweise. Fast 800 Menschen seien dafür im Einsatz, so der Leiter des Stadtbezirks von Tuapse. Die Stadt ist seit Wochen im Visier der ukrainischen Streitkräfte, denn dieser jüngste Angriff war der vierte in Folge. Die meisten Tankanlagen in Tuapse sollen mittlerweile ausgebrannt, die Infrastruktur zum Verladen des russischen Öls beschädigt sein. Das Medienunternehmen Bloomberg meldete nun, dass die ukrainischen Angriffe auf russische Ölanlagen zu einem Rückgang der Produktion in Russland geführt habe, auf etwa 4,7 Millionen Barrel pro Tag. Das wäre der niedrigste Stand seit 2009, so das Analyseunternehmen OilX. Der Rückgang der Ölverarbeitungsraten erhöhe den Druck auf den Binnenmarkt und auf die weltweiten Märkte für Erdölprodukte. Vor allem aber schränkt es die russischen Einnahmen ein. Geld, das dem Kreml für seinen Krieg in der Ukraine fehlt.
2: Björn Blaschke informierte.
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2: 3.12 Uhr an diesem Montag, dem 4. Mai. Der Iran-Krieg pausiert ja in gewisser Weise im Moment. Eine Lösung ist nicht absehbar. Mit den Angriffen der USA und Israels auf den Iran brach aber ein weiterer Konflikt wieder auf, der zwischen Israel und der mit dem Iran noch verbündeten Miliz Hisbollah im Libanon. Eigentlich gilt auch dort mittlerweile eine Waffenruhe, die aber von Anfang an brüchig war. Mittlerweile ist wenig davon übrig. Am Wochenende starben im Libanon bei israelischen Angriffen 40 Menschen und etliche Libanesen verloren ihre Häuser. Unsere Korrespondentin Anna Osius berichtet.
5: Sie graben mit Baggern in den Trümmern, tragen den Schutt eines völlig zerbombten Hauses ab. Nichts ist mehr übrig geblieben von dem Ort im Süden des Libanon, der mal ein Zuhause war, erzählt Anwohner Haytham der Nachrichtenagentur Reuters. Es gab 3 Tote hier, es war das Geschäft meines Bruders. Hier ist kein militärisches Gebiet, die Hisbollah ist hier nicht. Aussage steht gegen Aussage im Süden des Libanon. Israel sagt, die Hisbollah breche die Waffenruhe und man verteidige sich entsprechend. Die Miliz behauptet das Gegenteil. Und der Krieg geht weiter. Israel hat seine Angriffe gegen die Hisbollah im Süden des Libanon deutlich verstärkt. Dabei sterben immer wieder auch Zivilisten. Mehr als 40 Tote binnen 24 Stunden meldete das libanesische Gesundheitsministerium am Wochenende. Auch die Hisbollah schießt erneut Richtung Nordisrael. Die eigentlich geltende Waffenruhe im Libanon existiert nur noch auf dem Papier. Immer wieder kommen israelische Warnungen an die Bevölkerung, ihre Dörfer sofort zu räumen. Die israelischen Warnungen erfolgen fast täglich, so der politische Journalist im Libanon Nicolas Nassif bei Al Jazeera. Jeden Tag wird Bewohnern einer Reihe von Dörfern befohlen, diese zu verlassen. Das ist mittlerweile Teil des Alltags geworden. Israel bleibt im Süden des Landes stationiert, will eine sogenannte Pufferzone einrichten. Der Libanon sieht das als Landbesetzung und völkerrechtswidrige Vertreibung. Und je stärker die israelischen Luftangriffe, desto größer wirkt der Rückhalt der Hisbollah in der Bevölkerung. Die libanesische Regierung ist zu schwach, um Israel zu stoppen oder die Hisbollah zu entwaffnen. Journalist Nassif: Der Libanon kann keinen direkten Druck auf Israel ausüben, damit die Angriffe eingestellt werden, und auch nicht auf die Hisbollah, damit sie die Kämpfe beendet. Das Argument der Hisbollah, sie verteidige ihr Land. Die USA sind die einzige Instanz, die Israel zu einem Waffenstillstand verpflichten kann. So haben die USA Israel dazu bewegt, Beirut und die südlichen Vororte nicht mehr zu beschießen, woran sich Israel bislang hält. Aber im Süden des Landes ist die Lage völlig anders. Besonders problematisch bei den israelischen Luftangriffen im Südlibanon sterben immer wieder auch Helfer wie Sanitäter oder Ärzte. UN-Sprecher Stefan Dujarric: Laut Weltgesundheitsorganisation WHO ist die Zahl der Angriffe auf Gesundheitseinrichtungen seit Beginn des Konflikts auf 149 gestiegen, mit 100 Toten und 233 Verletzten. Angriffe auf Zivilisten, zivile Infrastruktur und Gesundheitspersonal sind nicht nur inakzeptabel, sondern verstoßen auch gegen das humanitäre Völkerrecht. Ein Helfer hat uns erzählt, dass er sich immer mit seinen Teamkollegen umarmt, bevor sie losfahren, berichtet Xavier Castellanos Mosquera vom Roten Kreuz. Weil sie nicht wissen, ob sie heil zurückkommen. Das ist doch herzzerreißend. Ich finde es im heutigen Jahrhundert mit der heutigen Technologie unvorstellbar, dass man sagen muss, ich werde Leben retten, ohne zu wissen, ob man dabei selbst getötet wird. Das darf nicht passieren. Doch der Krieg im Libanon, er geht im Süden trotz Waffenruhe weiter.
2: Anna Usius informierte. Wir kommen zu einem ganz anderen Thema, zu einem praktischen Thema, das vielleicht viele Menschen interessiert. Wie kommt die Milch von der Kuh aus dem Stall eigentlich in die Tüte? Nun, dazu gibt es etliche Fernsehdokumentationen, aber wir haben dafür auch ein Radiostück für Sie vorbereitet. Bauern wissen das sehr genau und auch manche, die auf dem Dorf leben. Unsere Reporterin Joanna Turo war mit einem Milchlasterfahrer im Raum Augsburg unterwegs. Dafür musste sie sehr früh aufstehen, ungefähr um diese Zeit, und damit ist es natürlich ein passendes Thema für die ARD-Infonacht.
6: In Kübach in der Nähe von Augsburg ist es still um 3.30 Uhr morgens. Außer im Hof eines Fuhrunternehmens. Milchlasterfahrer Simon Lotterschmidt startet gerade seine Schicht, denn...
7: Wir müssen wirklich sicherstellen, dass 24/7 die Milch geholt wird. Also bei uns gibt es keinen Feiertag nicht und keinen Sonntag.
6: Simons Aufgabe, die Milch von den Landwirten abholen und sie sicher in die Molkerei bringen. Vor dem 23-Jährigen liegt ein straffes Programm.
7: Also unsere Tagesaufgabe ist heute, dass wir die Milch von 26 Landwirten holen.
6: Kurz nach 4. Simon fährt den ersten Betrieb an. Um diese Uhrzeit trifft er meistens noch keinen Landwirt. Aber er kennt die Zugänge zu den Milchtanks und pumpt selbstständig ab. Als erstes checkt er die Temperatur, denn...
7: Wenn die Milch jetzt zu warm wäre, dürfen wir es beispielsweise gar nicht mitnehmen.
6: Maximal 8 Grad darf sie haben. Hier passt die Temperatur schon mal. Daneben wird die Milch auch auf mögliche Keime und Hemmstoffe, also Antibiotikarückstände, getestet. Deswegen nimmt er bei jedem Betrieb eine Milchprobe mit, die in einer kleinen Flasche neben dem Tank automatisch gesammelt wird.
7: Wenn jetzt eine Milch auffällig ist, mit Hemmstoff positiv, pH-Wert zu hoch, dann kommt das Labor, dann macht das Labor nur mehr ein paar extra Tests, speziellere Tests. Wenn das dann auch noch alles positiv ist, dann darf ich meine Milch im blödsten Fall gerade abtanken. Oder ich darf sie abtanken, aber dann muss ich die Molkerei dann entsorgen.
6: Im schlimmsten Fall dürfte der Landwirt dann nicht mehr an die Molkerei liefern. Das kommt aber nur sehr selten vor. Simon fährt weiter seine Tour. Inzwischen sind auch die Landwirte wach.
7: Werder, grüß dich.
6: Die freuen sich, wenn er kommt, denn sie sind auf seine Abholung angewiesen.
8: Wenn die Milch nicht abgeholt werden würde, dann hätten wir ein Problem, weil der Tank fast nur 2 Tage von der Milchmenge und der braucht alle 2 Tage wieder entleeren, sonst können wir nicht weitermelken.
6: 13 Uhr. Simon ist durch mit den Höfen. Jetzt geht's für ihn ins Werk. Bevor die Milch abgepumpt werden darf, kommt jetzt der wichtige Test im Labor. Wie sieht's aus?
7: Top Milch, top Qualität. Haben wir abgeladen, es wird gereinigt.
6: Nach 10 Stunden Schicht bringt Simon den LKW zurück. Die Milch wird jetzt weiter zu Käse, Joghurt und anderen Milchprodukten verarbeitet, abgepackt und an die Supermärkte ausgeliefert.
2: Tägliche, nächtliche, morgendliche, harte Arbeit. Wie kommt die Milch in die Molkerei? Johanna Turo war für uns unterwegs. 900 Kinder im Oberolmer Wald bei Mainz. Das ist aber kein Laufevent, sondern die aktuelle Ausgabe der Rheinhessischen Waldjugendspiele. Jedes Jahr treffen sich die dritten Klassen hier statt in der Schule. Das einzige, aber sehr abwechslungsreiche Fach ist der Wald. Die Kinder sollen ihn richtig kennenlernen. Und dabei geht es durchaus lebhaft zu, hat unser Reporter Golo Schlenk erfahren, der dabei war.
9: Auf Gabriels Finger ist eine Raupe.
10: Guck mal klar.
11: Lass mich die machen.
10: Eine Raupe, die macht Breakdance.
12: Die kleine Spannerraupe haben die Kinder auf einem Baumstamm entdeckt. Schnell bildet sich eine Traube um den Jungen, dem die Raupe über die Hand krabbelt. Die 3B der Grundschule Oberolm nutzt die Wartezeit zur nächsten Station. Hier gilt es dann für ausgewählte Schüler, Begriffe zu beschreiben. Die anderen müssen sie erraten.
13: Da stehen ganz viele Bäume.
14: Wald!
15: Super.
16: Also es gibt einen Baum davon und man kann manche davon essen. Man kann sie aufsammeln.
17: Kastanie?
18: Ja.
19: Blätter und da gibt's dann auch manchmal
20: Laubbäume. Ja.
12: Die Kinder bewältigen einen rund 3 Kilometer langen Parcours. Dabei gehen die Schülerinnen und Schüler auch schon mal über Stock und Stein, um Wissenswertes über den Wald und seine Lebewesen zu erfahren. An den Stationen geht es kindgerecht zu.
21: Und ein letztes Mal wachsen unsere Bäume eine Stufe und an den freien Plätzen können neue kleine Babybäume wachsen. Dann kann einmal aus dem Holzpolter noch mal ein Keimling mit dazukommen.
12: Ein Jäger erklärt den interessierten kleinen Zuhörern, wie ein Wald nachhaltig bewirtschaftet wird. Die 4-Stunden-Programm tun den Kindern gut, weiß Organisatorin Hanna Babel von der Schutzgemeinschaft Deutscher Wald.
22: Es sind ganz viele, die dann plötzlich mal feststellen, so auch es ist gar nicht irgendwie alles eklig, bloß weil es dreckig ist. Also hier hat man ja jetzt noch einen sehr trockenen Weg, weil alles gepflastert ist und so. Das gibt's ja andere Standorte, da laufen die wirklich mitten durch den Wald. Also diese Scheu gegenüber der Natur wird weniger. Ja, und die entdecken dann auch die Tiere hier. Also die meisten sind einfach immer mit voller Freude dabei.
12: Was sich auch bei der nächsten Station zeigt, an der die Kinder mal tatkräftig anpacken und als Team funktionieren müssen. Am Ende des Tages sind die Kleinen richtig begeistert.
23: Ich fand es cool, dass wir auch einen Hund dabei hatten.
19: und dass wir wirklich viel gelernt haben und so, wie die Bäume nachwachsen und was man dann aus denen machen kann. Dass es viele Tiere im Wald gibt und dass die Bäume sehr wichtig für die Natur sind.
2: Die dritten Klassen im Wald in Hessen, das war eine Reportage von Golo Schlenk.
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2: Heute feiert die ehemalige Hochspringerin Ulrike Meifert ihren 70. Geburtstag. Mit nur 16 Jahren gewann sie bei den Olympischen Spielen in München ihre erste Goldmedaille. Michael Kruse blickt zurück.
14: Ich erkläre die Olympischen Spiele München 1972 für eröffnet.
12: Als Bundespräsident Gustav Heinemann am 26. August 1972 diese Worte spricht, ahnt noch niemand, dass gut eine Woche später eine 16-jährige Olympiageschichte schreiben wird.
15: Jetzt wieder das Kleine nach hinten zurückweichen und dann der schnelle Anlauf. Jetzt wird er noch schneller, der Anlauf. Das Abdrücken, die Drehung. Sie haben es geschafft!
12: Die Schülerin legt sogar noch eins drauf. Mit der Weltrekordhöhe von 1,92 Meter gewinnt sie die olympische Goldmedaille im Hochsprung. Eine Sensation, zumal Ulrike in den Jahren zuvor wenig professionell trainiert hatte. Direkt nach dem Wettkampf sitzt sie im ARD-Olympiastudio.
18: Weltrekord eingestellt, Goldmedaille gewonnen, mehr kann man eigentlich gar nicht erwarten. Wie wird es bei Ihnen weitergehen?
23: Ja, jetzt ist erstmal Schluss. Ich muss jetzt wieder in die Schule gehen nach den Spielen. Ich weiß nicht, ob ich da noch viel trainiere und so. Dann kommt die Schule erstmal dran.
18: Haben Sie schon ein Echo bekommen von zu Hause?
23: Mein Vater hat erzählt, zu Hause wäre das Telefon immer voll.
12: Selbst Bundeskanzler Willy Brandt lässt es sich nicht nehmen und sendet einen Riesenstrauß roter Rosen ins Studio.
24: Herzlichen Glückwünschen vom Herrn Bundeskanzler.
23: Vielen Dank, Herr Bundeskanzler.
12: Über Nacht wird Ulrike Meifert nicht nur zum Sport, sondern auch zum Teenie-Idol und mehrfach mit dem goldenen Otto der Jugendzeitschrift Bravo ausgezeichnet. Doch der plötzliche Ruhm überfordert die junge Frau.
25: Es war für mich alles etwas befremdlich und ich musste mich da irgendwie eingewöhnen. Man verliert auch sehr seine Unbefangenheit und guckt, was machen die anderen, gucken die wieder, rücken die auf die Pelle und das ist sehr, sehr unangenehm manchmal.
12: Im Sport und auch in der Schule fällt sie in ein tiefes Loch. Bei Olympia 1976 in Montreal scheidet die Hochspringerin vorzeitig aus. An den Spielen 1980 in Moskau nimmt Deutschland nicht teil, aus Protest gegen den Einmarsch der sowjetischen Truppen in Afghanistan. Dabei will Ulrike Meifert sich und allen unbedingt beweisen, dass ihre Goldmedaille keine Eintagsfliege war. Dann 1984 Los Angeles.
26: Dann geht es lang, länger und kraftvoller zu, sie springt und sie hat es geschafft! 3,02 Meter springt sie! Und da macht sie noch einen gewaltigen Satz rückwärts.
12: 12 Jahre nach München gewinnt sie tatsächlich zum zweiten Mal olympisches Gold. 12 Sommer Einsamkeit, so lautet der Titel ihrer Autobiografie, in der sie beschreibt, wie der Triumph von 1972 Fluch und Segen zugleich war. Welche der beiden Goldmedaillen für sie die schönere war?
25: Die erste war so überraschend und so toll und mit großen Augen, das war wirklich wunderbar. Und die zweite war bewusst erarbeitet und darüber habe ich mich natürlich auch sehr gefreut.
12: Bis heute ist sie die jüngste Olympiasiegerin in einer Einzeldisziplin der Leichtathletik. Schon lange ist die ehemalige Hochspringerin, die seit ihrer Heirat Ulrike Nasse-Meifert heißt, keine 16 mehr. Heute wird sie 70.
2: Und darauf blickte Michael Kruse zurück auf diese Sportlerkarriere.
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27: Mit Marcel Stober. Und bevor wir zum Fußball kommen, wollen wir erstmal den alten und neuen deutschen Meister im Eishockey würdigen. Die Eisbären Berlin haben die Finalserie gegen die Adler Mannheim gewonnen. David Luding.
28: Die insgesamt 12. deutsche Meisterschaft für die Eisbären Berlin ist am Ende eine relativ deutliche. Der Rekordmeister besiegte die Adler Mannheim in der Finalserie ungefährdet mit 4:1 in Spielen. Nach der Heimniederlage in Spiel 4 am Donnerstag zeigten die Eisbären Berlin in Spiel 5 in Mannheim erneut eine abgezockte Leistung. In einem intensiven und hochklassigen ersten Drittel hatten zunächst die Adler mehr Spielanteile, konnten daraus aber keinen Profit schlagen. In der 20. Minute fiel das 1:0 für Berlin durch Ty Ronning. Im zweiten Drittel ein ähnliches Bild. Mannheim die aktivere Mannschaft, Berlin aber die effizientere. Liam Kirk erhöhte auf 2:0 in der 22. Minute. Im Schlussdrittel sorgten dann Ronning und Erik Mick für die Entscheidung, erhöhten für Berlin auf 4:0. In der 59. Minute gelang den Adler Mannheim noch der Ehrentreffer durch Marc Michaelis. Endergebnis 1:4 aus Sicht der Adler. Für die Eisbären Berlin ist es der 5. Meistertitel in 6 Jahren.
27: Die Meisterschaft in der Fußball-Bundesliga, die ist längst entschieden zugunsten des FC Bayern. Der Abstiegskampf ist aber weiterhin sehr spannend. Borussia Mönchengladbach muss nicht mehr zittern. Gladbach ist gerettet, weil Stürmer Haris Tabakovic gegen Dortmund das 1:0 Siegtor geschossen hat.
0: Ja, fühlt sich definitiv gut an, aber das bin nicht nur ich gewesen. Ich glaube, das echt eine sehr, sehr gute Mannschaftsleistung. Das war von der ersten Minute. Ich denke, dass wir schon viel früher auch in Führung gehen müssen. Und am Ende haben wir das echt sehr, sehr gut verteidigt auch. Und am Ende natürlich fühlt sich das sehr, sehr, sehr, sehr schön an. Am Ende fast in der letzten Spielminute noch das Tor zu machen.
27: Den Klassenhalt sicher haben nun auch Union Berlin und der HSV, denn der VfL Wolfsburg ist nicht über ein 1:1 in Freiburg hinausgekommen. Immerhin aber schoben sich die Wolfsburger dadurch auf Platz 16 vor und drücken St. Pauli auf einen direkten Abstiegsplatz. Beim 1:2 zu Hause gegen die ebenfalls jetzt sicher geretteten Mainzer war St. Pauli die deutlich harmlosere Mannschaft. Trainer Alexander Blessin glaubt aber trotzdem immer noch an ein positives Ende.
1: Wir sind nicht in der Opferrolle oder sonst irgendwas, sondern wir sind da, wo wir sind. Und haben die Chance auf einen Relegationsplatz und da müssen wir alles dafür reinwerfen. Ja, also deswegen hier zu lamentieren und rumzuheulen, bringt jetzt nichts, sondern da auch im Training einfach eine gute Woche zu haben, sich reinzuhauen und dann versuchen, den Karren aus dem Dreck zu holen.
27: Ja, am letzten Spieltag könnte es zum Showdown zwischen St. Pauli und Wolfsburg kommen. Auch der FC Bayern hat am Sonntag gespielt, aber nicht die Männer, sondern die Frauen. Und die sind nach einer tollen Leistung im Champions-League-Halbfinale ausgeschieden. Nach dem 1:1 im Hinspiel gegen den FC Barcelona haben sie das Rückspiel in Spanien mit 2:4 verloren. Barcelona trifft im Endspiel in knapp 3 Wochen auf Lyon. Seit knapp 3 Jahren wartet Deutschlands bester Tennisprofi Alexander Zverev auf einen Sieg gegen den Weltranglisten-Ersten Jannik Sinner. Und das Warten geht weiter. Denn im Finale beim Masters-Turnier in Madrid hat Zverev in unter einer Stunde ordentlich auf die Mütze bekommen. Tim Brockmeier.
3: Eine regelrechte Tennisohrfeige für Alexander Zverev. Nur 57 Minuten, 1:6 und 2:6 aus der Sicht des Deutschen, der gegen den Weltranglisten-Ersten Jannik Sinner wirklich komplett chancenlos war. Ich muss mich entschuldigen, sagte Zverev nach der Finalniederlage von Madrid. Ich habe nicht mein bestes Tennis gespielt. Jannik dagegen ist einfach der Beste der Welt. So ein recht niedergeschlagener Zverev, der auch im 4. Duell in diesem Jahr mit dem Italiener einfach kein Land sah, von Sinner mehr oder weniger an die Wand gespielt wurde. Mit dem Sieg in Madrid holt sich der Weltranglistenerste aus Italien den 5. Sieg bei einem ATP Masters in Serie. Das hat vor ihm noch keiner geschafft. Kein Federer, kein Nadal, kein Djokovic. Jannik Sinner geht damit auch als absoluter Top-Favorit in die in rund 2 Wochen beginnenden French Open in Paris.
27: Erstmal aber steht Mitte Mai ja auch für Zverev noch das Tennisturnier am Hamburger Rotenbaum an.
2: Marcel Stober und der Sport.
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5: Um 3.30 Uhr mit Ronald Lessig. Knapp ein Jahr nach seinem Amtsantritt fordert Bundeskanzler Merz vom Koalitionspartner SPD mehr Entgegenkommen. Er erwarte von den Sozialdemokraten die gleiche Kompromissbereitschaft, wie sie die Union zeige, sagte Merz in der ARD-Sendung Karin Mioska. Aus der Nachrichtenredaktion Marei Beermann.
6: Er sei geduldig gewesen im Umgang mit der SPD, die allerdings müsse wissen, Kompromisse sind keine Einbahnstraße. Merz wies diesbezüglich auf den wachsenden Unmut in der Union hin. In dieser Koalition müsse die Union vorkommen und man müsse auch Dinge hinbekommen, die ihre Handschrift trage. Das sei noch nicht gut genug gelungen, so der Kanzler. Vor dem Hintergrund anstehender Reformen hatte es zuletzt immer wieder Streit in der schwarz-roten Regierung gegeben.
5: Bundesinnenminister Dobrindt hat erneut deutlich gemacht, dass er an den Kontrollen an deutschen Grenzen festhält. Entsprechend äußerte sich der CSU-Politiker am Abend im Ersten.
7: Die Zurückweisungen, sie finden nach wie vor statt an der Grenze. Und wenn wir über eine mittelfristige Planung reden, dann haben wir auch vor, dass wir das Migrationssystem in Europa so funktionsfähig gestalten, dass wir aus Grenzkontrollen uns wieder rausentwickeln können. Aber heute wäre zu früh zu sagen, wann dieser Zeitpunkt kommt.
5: Bundesinnenminister Dobrindt. Die Grenzkontrollen sind umstritten. Auch mehrere deutsche Gerichte hatten geurteilt, dass die Praxis gegen EU-Recht verstoße. Nach Ansicht der Bundesregierung handelte es sich allerdings jeweils um Einzelfallentscheidungen. Der Wehrbeauftragte des Bundestages Otte hat den angekündigten Abzug von US-Truppen als ein schlechtes Signal für Deutschlands Verteidigungsfähigkeit bezeichnet. Der CDU-Politiker forderte im Spiegel Maßnahmen, um gegenzusteuern. Der Abzug bedeute eine Lücke in der deutschen Verteidigungsarchitektur. Das müsse schnell kompensiert werden. Die USA hatten angekündigt, 5000 Soldaten aus Deutschland abzuziehen. Später hieß es von Präsident Trump, es würden weit mehr sein. Einzelheiten nannte er aber nicht. Bundesverteidigungsminister Pistorius sagte dazu, die Entscheidung komme nicht unerwartet. Schwedens Küstenwache hat erneut ein Schiff gestoppt, das zur russischen Schattenflotte gehören soll. Der offiziell unter syrischer Flagge fahrende Tanker sei vor der Südküste des Landes aufgebracht worden, teilten die Behörden mit. Das Schiff steht demnach auf Sanktionslisten der EU und Großbritanniens. Mit Schiffen der sogenannten Schattenflotte versucht Russland, vom Westen verhängte Sanktionen zu umgehen. Das Wetter in Deutschland. Tagsüber gebietsweise Schauer oder Gewitter im Südosten und zwischen der Nord- und Ostsee trocken, bei bis zu 13 Grad auf den Nordseeinseln und 28 Grad in Niederbayern. Am Dienstag Schauer oder Gewitter, im Norden freundlich bis 25 Grad, am Mittwoch Regen, im Süden Gewitter, im Norden freundlicher bis 21 Grad. Das waren die Nachrichten.
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8: Uns liegen keine Meldungen vor, Ihnen eine gute und freie Fahrt.
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8: Mit Detlef Karg im Studio. Wir kommen zu unserem nächsten Podcast hier in der ARD-Infonacht. Da geht es um den sogenannten grünen Wasserstoff, der ja mit erneuerbaren Energien erzeugt werden soll, aber auf sich warten lässt. Geforscht wird darum unter anderem in Bad Lauchstädt im Süden Sachsen-Anhalts. Wie genau? Darüber sprechen jetzt Theresa Brenner und Ralf Geißler im Podcast ARD-Klima-Update.
9: Du bist ja seit vielen Jahren Wirtschaftsreporter und bist in den vergangenen Jahren aber auch mehr und mehr zum Energieexperten geworden. Das liegt unter anderem an dem Langzeitprojekt Tschüss Kohle, Hallo Zukunft, bei dem ihr den Braunkohleausstieg hier im mitteldeutschen Revier sehr ausführlich, engmaschig begleitet. Erklär mal bitte kurz, was das für ein großes, umfassendes Projekt ist.
10: Also das Projekt Tschüss Kohle, Hallo Zukunft. Wir haben uns, als die Bundesregierung den Kohleausstieg beschlossen hat, gefragt, was macht das eigentlich mit einer Region, die über Jahrzehnte von der Kohle gelebt hat? Und wir haben uns dann entschieden, dieses mitteldeutsche Braunkohlerevier über einen längeren Zeitraum journalistisch immer wieder zu begleiten, zu gucken, was wird aus den Dörfern, die eigentlich noch weggebaggert werden sollten, jetzt aber bleiben können, was wird aus den Kohlearbeitern, die mit der Kohle ihr Geld verdient haben, aber auch, wo kommt eigentlich dann in Zukunft die Energie her? Bisher waren das ja Energieregionen, die haben Deutschland mit Strom versorgt, unter anderem machen die das auch in Zukunft dann eben nur mit erneuerbaren Energien. Das ist das Projekt und wir machen das jetzt das fünfte Jahr, fahren also immer wieder hin, treffen immer wieder die gleichen Leute und schauen uns an, wie der Kohleausstieg eine Region verändert.
9: Und wenn du sagst, welche Energie spielt da künftig eine Rolle, das könnte ja auch Wasserstoff sein, idealerweise grüner Wasserstoff, um den soll es heute gehen. Und es wird bunt, kann man eigentlich sagen, denn ich hatte mal gelesen, es gibt ja grauen und grünen Wasserstoff und sogar von goldenem Wasserstoff ist manchmal die Rede und schwarz und braun gibt es auch noch. Welche Farben sind so gängige Bezeichnungen und was bedeutet welche Farbe?
10: Ja, also goldener Wasserstoff, da musste ich selber erstmal nachgucken. Ich habe auch erst gedacht, goldener Wasserstoff, das ist das, was was Donald Trump im Oval Office herstellt? Oder wo kommt der her? Tatsächlich, goldener Wasserstoff ist Wasserstoff, der ganz natürlich vorkommt, den man einfach als Wasserstoff aus dem Boden holt. Das macht man bisher aber eigentlich kaum. Was man aber tut, ist, man stellt Wasserstoff aus Erdgas her. Das ist der sogenannte graue Wasserstoff. Man kann dann diesen grauen Wasserstoff so herstellen, dass man das CO2, was dabei entsteht, auffängt. Da spricht man von blauen Wasserstoff, aber da, wo wir eigentlich hinwollen, das ist der grüne Wasserstoff, hergestellt per Elektrolyse, also sprich eigentlich aus Ökostrom und Wasser. Man macht nichts anderes, als mit Strom dieses Wasser aufspalten in seine ursprünglichen Bestandteile, nämlich in Wasserstoff und Sauerstoff.
9: Also der grüne ist sozusagen der ideale Wasserstoff, wenn man CO2-neutral Energie produzieren will.
10: Wenn man das mit Ökostrom macht. Man könnte natürlich theoretisch auch anderen Strom nehmen, dann ist es kein grüner Wasserstoff.
9: Okay, da kommen wir auch noch mal ein bisschen genauer drauf am Ende, was da noch für Hürden vielleicht im Weg liegen, auch vielleicht bürokratische Hürden. Es wird jetzt von einigen Leuten viel Hoffnung in diesen grünen Wasserstoff gesetzt. Warum denn eigentlich? Wofür soll der dann perspektivisch genutzt werden?
10: Also es gab eine Zeit lang einen richtigen Wasserstoff-Hype vor einigen Jahren, weil man dachte, das ist der Schlüssel zum Gelingen der Energiewende. Wir haben ja das Problem, dass wenn wir Ökostrom erzeugen wollen, wir den nur bekommen momentan, wenn die Sonne scheint oder der Wind weht oder wenn Biomasse zur Verfügung steht. Und die Idee war, wir haben ja oft Phasen, wo wir viel zu viel Ökostrom im Netz haben, wenn die Sonne sehr intensiv scheint, wenn sehr viel Wind weht, dass man gedacht hat, ah wunderbar, dann nehmen wir diesen Strom und stellen per Elektrolyse diesen grünen Wasserstoff her. Und wenn wir Wind und Sonne nicht haben und dann Strom brauchen, dann nehmen wir einfach diesen grünen Wasserstoff und verbrennen den in Gaskraftwerken und machen dann daraus Strom. Das würde am Ende dazu führen, dass wir tatsächlich ein komplett klimaneutrales Stromsystem haben, weil wir immer grünen Strom erzeugen können. Entweder direkt aus Wind und Sonne oder eben aus dem grünen Wasserstoff. Soweit die Theorie.
9: Klingt jetzt nach einem großen Aber.
10: Genau, soweit die Theorie. In der Praxis gibt es mehrere Probleme. Das erste Problem ist, das braucht extrem viel Strom. Also das kostet momentan zumindest noch richtig, richtig viel Geld. Und das zweite Problem ist, man dachte so, ja, die Elektrolyseure, die lässt man dann eben immer dann laufen, wenn wir zu viel Strom haben. Jetzt sagen aber die deutschen Maschinenbauer, das geht zwar, aber eigentlich sind diese Maschinen, diese Elektrolyseure so ausgelegt, dass die idealerweise durchlaufen. Also die sind eigentlich, das, was man bisher Standtechnik hat, ist nicht dafür gedacht, dass man das ständig hoch und runter fährt. Kann man machen, wird aber dadurch nicht besser.
9: Und aber ungeachtet dieser Probleme oder Herausforderungen gibt es ja zumindest Projekte, die sich damit sehr konkret befassen. Und ein Ort, wo künftig die Produktion von grünem Wasserstoff im besten Fall anlaufen wird, ist das kleine, beschauliche Bad Lauchstädt im Süden Sachsen-Anhalts. Die haben ein ziemlich großes Projekt und da warst du eben auch für Tschüss Kohle, Hallo Zukunft jetzt schon mehrfach. Da steht ein gigantischer oder entsteht ein gigantischer Elektrolyseur. Was hat es da in Bad Lauchstädt mit diesem Elektrolyseur auf sich?
10: Ja, wir begleiten schon länger Cornelia Müller-Pagel, das ist die Projektleiterin des Energieparks Bad Lauchstädt. Und der Energiepark Bad Lauchstädt, das ist im Grunde genommen eine große Anlage auf dem Acker, würde ich jetzt sagen. Da stehen ganz viele Windräder herum und diese Windräder sollen eben Strom machen für einen großen Elektrolyseur, der dann dort grünen Wasserstoff erzeugen soll. Mhm. Und Bad Lauchstädt ist bereits angeschlossen an das Wasserstoffkernnetz. Das gibt's da schon. Da gibt's eine Verbindung zum Chemiepark Leuna und über diese Verbindung soll dann der grüne Wasserstoff in diesen Chemiepark fließen. Und das gilt so als das große Pilotprojekt. Und Cornelia Müller-Pagel ist eben eine dieser Personen, die wir über mehrere Jahre begleiten. Mhm. Eine ganz spannende Frau, weil eigentlich Juristin, also die hat eigentlich ursprünglich gar nichts mit grünem Wasserstoff zu tun gehabt. Wir können mal kurz reinhören. Ich habe sie bei Beginn des Podcasts nämlich mal gefragt, warum macht sie das eigentlich, dieses Projekt?
11: Was bedeutet Energiewende für Sie persönlich?
13: Ganz persönliche Antwort, also wenn Sie mich ganz persönlich als Mensch fragen, habe ich 3 Kinder und will mir tatsächlich nicht den Vorwurf mal machen lassen, warum hast du nicht, ne? Warum hast du nichts gemacht? Und da bin ich ziemlich happy und sehr stolz, dass ich sagen kann, ich habe was gemacht. Ich habe an der Energiewende mitgebaut.
10: Ja, und das macht sie immer noch. Also Cornelia Müller-Pagel, wirklich eine ganz tolle Frau. Ich würde sagen, es gibt in Ostdeutschland niemanden, der sich so gut mit grünem Wasserstoff auskennt wie sie. Und die hat sich das aber alles draufgesattelt, so in den letzten Jahren, weil, wie gesagt, sie ist eigentlich Juristin.
9: Und kannst du das Projekt trotzdem noch ein bisschen genauer beschreiben? Du hast ja schon gesagt, die ist da irgendwo auf dem Feld sozusagen, diese Anlage. Aber wie sieht es da konkret aus und wie ist die Akzeptanz vor Ort? Wie muss man sich dieses große Projekt da vorstellen?
10: Beginnen wir mal mit der Akzeptanz. Das ist eine Chemieregion, ja, Sachsen-Anhalt, Sachsen, so die Ecke. Da wird schon seit jeher Chemie gemacht. Das heißt, mit grüner Wasserstoffproduktion haben die Leute dort eigentlich keine Probleme. Also die Akzeptanz, würde ich sagen, ist da. Außer, wo es tatsächlich Widerstände gegeben hat, war bei dem Bau der zahlreichen Windräder, die zusätzlich nötig waren, um den Elektrolyseur betreiben zu können. Aber ansonsten sind die da eigentlich alle ganz fein damit. Zumal man sagen muss, das heißt zwar Energiepark Bad Lauchstädt, aber das ist 6 Kilometer von der Stadt weg. Also wenn man da steht, da ist nichts. Hm. Ja. Also Rübenacker und Windräder. Und da steht eben mitten in der Landschaft dann diese Elektrolyseanlage. Und ich habe sie damals auch gefragt, warum denn nun gerade hier? Es hat nämlich noch andere Gründe. Mhm. Nicht nur, dass das weit weg ist von der Bevölkerung, sondern es gibt schon Gründe, warum man das gerade dort baut. Und das hat mit den geologischen Besonderheiten zu tun. Da gibt es nämlich Untergrundspeicher.
13: Wir haben hier eine hervorragende geologische Infrastruktur, um Kavernen zu bauen. Das sieht man daran, dass wir hier schon ein großes Erdgas-Kavernenfeld haben, was man dann auch umnutzen kann bzw. erweitern kann um Wasserstoffkavernen. Wir haben es getan. Wir haben eine Kaverne bereits unter Sohle, die für Wasserstoff parat ist. Wir haben weiterhin hier ein sehr, sehr großes Potenzial für erneuerbare Energien. Das sehen Sie hier auch mit den vielen Windrädern, die sich schon drehen. Also, dass wir hier Zugriff auf entsprechende erneuerbaren Strom haben, den wir ja brauchen, um den grünen Wasserstoff zu produzieren.
10: Also sprich, allein aufgrund der Lage eignete sich das sehr. Das muss man vielleicht nochmal kurz erklären, weil nicht alle wissen, was sind Kavernen. Mhm, also das sind große Hohlräume im Boden aus letztlich Salzgestein. Und die werden bisher genutzt, um dort Erdgas zu speichern, zum Beispiel für den Winter, unsere Wintervorräte. Und die Idee ist eben langfristig, diese Erdgasspeicher im Untergrund umzuwidmen für Wasserstoffspeicherung.
9: Das klingt nach idealen Ausgangsbedingungen, aber trotzdem wird ja noch kein grüner Wasserstoff dort in großem Umfang produziert, richtig?
10: Das ist richtig. Hm. Eigentlich sollte das anders sein. Hm. Man wollte schon vergangenes Jahr damit anfangen. Aber es ist wie so oft bei so Energiewendeprojekten, es hat dann eben doch länger gedauert. Das hat verschiedene Gründe. Ich könnte noch mal kurz abspielen, was sie selber dazu sagt. Dann hören wir uns einfach an, warum hat es denn jetzt eigentlich länger gedauert?
13: Was uns zum Beispiel sehr, sehr viel Zeit gekostet hat, ist die Veränderung des Montageablaufs. Wir sind davon ausgegangen, dass wir parallel alle drei Module montieren können. Dann stellte sich raus, dass das aufgrund der Reinheitsanforderungen nicht geht. Und das alleine hat über 12 Wochen Verzögerung in den Zeitplan reingebracht.
10: Also klingt jetzt erstmal irgendwie sehr technisch. Mhm. Vielleicht erkläre ich es nochmal ein bisschen. Also das ist ein großer Elektrolyseur, der besteht aus einzelnen Teilen. Man hat erst gedacht, okay, drei Bausteine, die schiebt man alle gleichzeitig da rein. Dann hat man festgestellt, naja, wenn da was schief geht, ist vielleicht nicht so gut. Wir fangen mal mit einem an. Wenn das funktioniert, dann nehmen wir den zweiten. Und wenn das funktioniert, nehmen wir den dritten Teil der Elektrolyse. Und deswegen hat es eben länger gedauert. Und hinzu kommt eben, das ist alles noch so. Das ist nicht wie eine Autofabrik, das ist wie Manufaktur. Also so ein Elektrolyseur, das ist wie so ein Prototyp, der dahingestellt wird. Und da passiert mal irgendwas Unvorhergesehenes und dann dauert es eben wieder länger. Und deswegen hat sich das verzögert.
9: Und legt man sich denn vor Ort fest, wann dann der Betrieb aufgenommen werden kann?
10: Also hoffentlich dieses Jahr.
9: Okay, immerhin. Und wenn es denn dann soweit ist, wer wird denn dann diesen ersten grünen Wasserstoff aus Bad Lauchstädt nutzen? Ist der dann für die Privathaushalte oder ist der für die Wirtschaft oder wer profitiert dann davon?
10: Also wenn man so einen großen Elektrolyseur baut, klar, braucht man am Ende jemanden, der den grünen Wasserstoff kauft. Jetzt haben alle vielleicht schon mal gehört, oh, der ist irgendwie teuer, grüner Wasserstoff. Können wir auch nochmal kurz reinhören, weil auch darüber habe ich mit Cornelia Müller-Pagel in einer unserer Folgen gesprochen. Was kostet das denn eigentlich?
14: Wie teuer ist denn der Wasserstoff dann, den Sie hier machen, im Vergleich zu, ich sag mal, herkömmlichen Wasserstoff, den man ja momentan aus Erdgas gewinnt?
13: Ja, also es hängt natürlich maßgeblich am Erdgaspreis, wie viel teurer wir sind. Aber wenn man mal von den Durchschnittspreisen in der Vergangenheit ausgeht, dann kann man schon so sagen, mindestens Faktor 3 bis 4, 5, es variiert so ein bisschen, ja. Also es ist schon deutlich teurer. Was auch eine Herausforderung
14: ist. Wer kauft es dann? Also Sie haben ja jetzt jemanden, der es kauft, aber vielleicht macht er das ja nur, weil er nett ist oder weil er grün werden will.
13: Also weil nett ist, macht das hier keiner. Also wir machen das Projekt auch nicht aus purem Altruismus. Wir wollen mit diesem Projekt heute und auch in Zukunft Geld verdienen. Und zwar alle Projektpartner, wie wir hier versammelt sind.
10: Ja, da gehe ich mal kurz rein. Mhm. Also die Frage, wer kauft das, wenn das 3 bis 5 Mal so viel kostet? Das ist ein Unternehmen im Chemiepark Leuna, konkret die Totalraffinerie, die diesen Wasserstoff auch kauft. Warum kaufen die Wasserstoff, der dreimal so teuer ist wie herkömmlich aus Erdgas? Kann man erklären. Es gibt politische Vorgaben, das sind die sogenannten THG-Quoten. Also die Raffinerien sind angehalten, bei der Herstellung zum Beispiel von Kraftstoffen möglichst wenig CO2 auszustoßen. Das ist auch der Grund zum Beispiel, warum wir an den Tankstellen E10 haben. Ja, da wird also 10% Biokraftstoff beigemischt. Und so ähnliche Quoten gibt es auch für die Beimischung für grünen Wasserstoff. Ist auch gerade wieder in der politischen Diskussion. Aber letztlich, ganz vereinfacht gesagt, ist es so, dass die Raffinerie diesen grünen Wasserstoff nimmt, ihn in ihren Produktionsprozess mit verarbeitet, deswegen am Ende sich auf dem Papier abzeichnen lassen kann. Wir haben in der Produktion und dann auch die Autos beim Fahren, wenn die unseren Kraftstoff verbrennen, weniger CO2 ausgestoßen und deswegen sparen die dann das Geld für die CO2-Zertifikate ein. Also es ist ein politisch regulierter Markt letztlich, weil sonst würde diesen grünen Wasserstoff natürlich niemand kaufen.
9: Also das bedeutet, die müssen ja auch explizit grünen Wasserstoff nehmen und können nicht den grauen zum Beispiel nutzen, weil da entsteht ja dann trotzdem CO2, was dann zwar verpresst wird oder weiterverarbeitet wird oder wie auch immer, aber er ist eben nur grün, wenn es Ökostrom ist, und deswegen müssen sie zwingend grünen Wasserstoff nutzen, um dieses Label zu bekommen.
10: Genau, also die Raffinerien sind momentan eigentlich auch die große Hoffnung der Erbauer von solchen Elektrolyseanlagen, weil die Raffinerien sozusagen mit dem Einsatz von dem grünen Wasserstoff die Möglichkeit haben, ihre Produktion, also insbesondere auch die Kraftstoffproduktion für die Tankstellen, irgendwie grüner zu kriegen. Und deswegen ist das für die interessant. Und wie interessant das ist, das hängt eben dann wiederum von den politischen Entscheidungen ab. Also sprich, wenn der Staat sagt, wir brauchen eine höhere Quote, also es heißt THG-Quote, Treibhausgasquote. Ja. Wenn der Staat sagt, wir brauchen da eine höhere Quote, dann müssen die natürlich auch irgendwie noch grüner werden und dann müssten sie auch mehr von diesem grünen Wasserstoff kaufen.
9: Das heißt aber, es gibt ein Risiko, denn wenn sich die politische Situation dahingehend verändert, dass man die Klimaschutzmaßnahmen weiter zurückschrauben würde, dann gäbe es auch keinen Anreiz mehr, in die grüne Wasserstoffproduktion zu investieren, weil man den dann eigentlich nicht braucht, sondern man braucht ihn nur, um diese Vorgaben zu erfüllen. Sprich, wenn es die Vorgaben nicht mehr gibt oder sie gelockert würden, braucht man auch den grünen Wasserstoff nicht mehr.
10: Das ist vollkommen korrekt. Also momentan hängt letztlich der Erfolg dieser Elektrolyseanlagen ein bisschen davon ab, dass die Politik die Rahmenbedingungen so setzt, dass es sich für die Produzenten auch lohnt. Wobei die Hersteller, wie zum Beispiel auch Frau Cornelia Müller-Pagel, immer sagen, einerseits brauchen wir Regularien, andererseits gibt es Regularien, die machen uns das Leben total schwer als Hersteller und die müssten weg. Also technisch funktioniert das. Ne? Also auf dem Papier ist das auch mit dem Verbrennen des grünen Wasserstoffs zumindest anteilig erstmal in entsprechend ausgerüsteten Gaskraftwerken möglich. Aber es ist eben wirklich der Preis. Ne? Wir sind eben bei einem Preis, der so hoch ist, dass jeder, der sich ein bisschen damit länger befasst hat, sagt, das macht keinen Sinn, das in großen Kraftwerken zu verbrennen. Stellt sich die Frage, warum stellen wir jetzt trotzdem grünen Wasserstoff her? Also die Antwort ist, glaube ich, weil wir natürlich auf lange Sicht eben doch dahin kommen wollen und auch müssen. Also wie sollen wir sonst klimaneutral werden? Beziehungsweise irgendwann, das ist jetzt zwar nicht schnell, aber irgendwann ist dieses Erdgas, was wir momentan nutzen für die Wasserstoffproduktion oder das wir nutzen, um die Wohnungen warm zu machen, das ist ja irgendwann auch alle. Ja. Das erleben wir beide wahrscheinlich nicht mehr, aber trotzdem, der Tag wird kommen. Ja. Und spätestens dann wird es eben dann doch entsprechende Lösungen geben müssen. Bis dahin macht es aus meiner Sicht trotzdem Sinn, auch ein bisschen Wasserstoffproduktion in Deutschland zu haben, das eben einzusetzen, zum Beispiel in der chemischen Industrie, um vielleicht auch eine grünere Chemie zu bekommen oder um es eben einzusetzen in den Raffinerien, um eben die Kraftstoffproduktion ökologischer machen zu können. Also es macht schon Sinn, aber es muss eben politisch begleitet werden, weil wenn man jetzt rein auf die Kosten schaut, also dann macht das von sich aus, glaube ich, kein Unternehmen, das sagt, hurra, ich kaufe jetzt den Wasserstoff zum vierfachen Preis.
9: Dankeschön, Ralf, für deine Information. Das war sehr interessant, auch dieses Langzeitprojekt mal ein bisschen näher kennenzulernen. Wer also mehr erfahren möchte über den Kohleausstieg im Mitteldeutschen Revier, dem empfehle ich sehr den Podcast Tschüss Kohle, Hallo Zukunft. Seit 5 Jahren gibt es das schon, 5 Staffeln gibt es. Und vielen Dank, Ralf.
10: Sehr gerne, Theresa.
9: Soweit der Blick in die Praxis vor Ort. Schauen wir uns jetzt etwas genauer den Theorieteil an. Und das kann ich tun mit Professorin Claudia Kempfert, Abteilungsleiterin am Deutschen Institut für Wirtschaftsforschung in Berlin. Hallo, Frau Kempfert.
15: Hallo, ich grüße Sie.
9: Schließen Sie sich der These meines Kollegen an, der ja im Grunde sagt, grüner Wasserstoff wird kurzfristig keine entscheidende Rolle spielen bei klimaneutraler Energieversorgung, aber man muss trotzdem am Ball bleiben?
16: Ja, also ich würde mich da anschließen. Es ist auch im Kern richtig, aber ich würde da noch unterscheiden zwischen kurzfristig und mittelfristig, aber auch dann langfristig. Weil kurzfristig, das stimmt, also in den nächsten Jahren, da wird grüner Wasserstoff eher keine entscheidende Rolle für die breite Energieversorgung spielen. Dafür ist er noch leider zu knapp, auch zu teuer. Die Elektrolysekapazitäten sind da doch gering und auch die Leitungen, Speicher und wasserstofffähige Kraftwerke, das fehlt ja alles noch weitestgehend. Also wer heute so tut, das könnte jetzt Wasserstoff so kurzfristig Heizungen, Pkw oder auch fossile Kraftwerke ersetzen, der weckt da falsche Erwartungen. Aber mittelfristig wird grüner Wasserstoff dort wichtiger, wo man keine direkte Elektrifizierung machen kann. Also in der Chemieindustrie bei Stahl und so weiter, Hochtemperaturprozessen oder auch in Raffinerien. Und da ist ja auch Leuna ein gutes Beispiel. Also grüner Wasserstoff kann dort ja auch den fossilen Wasserstoff gerade in industriellen Prozessen ersetzen. Mhm. Das sieht man ja gerade in der Chemie oder auch bei den Raffinerieprozessen. Und das finde ich einen sinnvollen Einsatz. Und so, aber langfristig spielt Wasserstoff dann als Speicher und Reserve im Energiesystem dann doch eine wichtigere Rolle. Und da ist ja auch die nationale Wasserstoffstrategie ganz eindeutig. Die wollen das ja auch ausbauen. Also ja, ich wäre dabei, Wasserstoff kurzfristig eher keine tragende Rolle, dafür noch zu knapp und zu teuer und die Infrastruktur fehlt, aber mittelfristig durchaus eine wichtige Rolle, vor allen Dingen auch als Speicher.
9: Dann lassen Sie uns mal noch ein bisschen genauer auf die Kriterien schauen. Wir hatten es besprochen, dass da teilweise hohe bürokratische Hürden vorliegen. Es gibt Kriterien von der Europäischen Union aus dem Jahr 2023, in denen festgelegt wird, ab wann grüner Wasserstoff auch wirklich grün ist. Kurz gesagt kann man ja sagen, der Strom dafür muss aus erneuerbaren Energie stammen. Aber der Teufel steckt ja im Detail. Es gibt ja deutlich strengere Kriterien. Können Sie das nochmal überblicksartig erläutern? Ab wann ist grüner Wasserstoff laut EU-Kriterium auch wirklich grün?
16: Also grün ist Wasserstoff nur dann, wenn er tatsächlich mit zusätzlichem erneuerbaren Strom hergestellt wird. Das reicht also nicht, irgendwo ein grünes Zertifikat zu kaufen und gleichzeitig den Elektrolyseur mit fossilem Strom aus dem Netz dann laufen zu lassen. Das geht nicht. Also dafür hat die EU drei zentrale Kriterien festgelegt. Das ist erstens die Zusätzlichkeit. Der Strom soll aus neuen erneuerbaren Anlagen kommen, damit die Wasserstoffproduktion nicht bestehenden Ökostrom auch aus anderen Verbrauchern dann von anderen Verbrauchern wegnimmt. Und zweitens die zeitliche Korrelation. Da geht es darum, dass Wasserstoff soll dann produziert werden, wenn erneuerbarer Strom auch tatsächlich erzeugt wird. Und drittens ist die räumliche Korrelation. Das heißt, die Stromerzeugung und die Elektrolyse müssen netzseitig sinnvoll zusammenpassen. Also etwa, wenn man in so einer derselben oder auch in so einem verbundenen, in so einer Strompreiszone zusammen ist und die Treibhausgasemissionen müssen runter oder die Treibhausgase müssen runter, da muss es deutliche Einsparungen geben. Die EU nennt hier mindestens 70% gegenüber fossilen Referenzen.
9: Und das mit dem räumlichen Zusammenhang, können Sie das nochmal erklären? Also bedeutet das, der Elektrolyseur muss tatsächlich in räumlicher Nähe zu der Stromquelle liegen?
16: Genau, also die Stromerzeugung und die Elektrolyse müssen netzseitig sinnvoll zusammenpassen. Also das kann eine verbundene Strompreiszone sein, das kann räumlich zusammenliegen, aber es darf nicht weit auseinander liegen. Der Sinn dahinter ist der, dass man nicht einfach irgendwoher Strom dazukauft, sondern es muss wirklich eine Anlage sein, die netzdienlich zusammenpasst. Das ist so ein bisschen der Hintergrund da.
9: Aber das klingt schon ja auch etwas kompliziert. Macht man sich damit das Leben nicht unnötig schwer? Also wäre es nicht auch sinnvoll, diese Kriterien etwas aufzuweichen zugunsten der Wasserstoffproduktion, oder muss man die in Kauf nehmen und damit auch möglicherweise höhere Kosten in Kauf nehmen, damit es eben ökologisch sinnvoll ist?
16: Na, ich wäre sehr vorsichtig mit einer Aufweichung. Also es machen die strengeren Kriterien Sinn. Sie machen das zunächst teuer, ja, gar keine Frage, aber sie verhindern, dass wir dann neue Scheinlösungen aufbauen. Also wenn Wasserstoff nur bilanziell grün ist, real aber zu zusätzlichem fossilem Strombedarf führt, dann gewinnen wir klimapolitisch nichts. Also die richtige Antwort ist nicht Kriterien schleifen, sondern die richtige Antwort ist eher erneuerbare Energien schneller ausbauen, Elektrolyseure systemdienlich betreiben, Genehmigungen beschleunigen, dann auch Netze und Speicher stärken, all das, was dazugehört, und Wasserstoff gezielt dort einsetzen, wo er dann auch den größten Nutzen hat, dann sinken auch tatsächlich die Kosten. Also kurz gesagt, lieber am Anfang sauber und etwas teurer als billig gerechnet und klimapolitisch wirkungslos.
9: Ich möchte trotzdem noch einmal einhaken. Es gibt Zahlen vom Energiewirtschaftlichen Institut der Universität Köln und die zeigen zum Beispiel, dass diese Wasserstoffproduktion um bis zu 20% teurer ist als ohne diese vorgegebenen Kriterien. Also hat man da nicht dann den ersten Schritt vor dem zweiten gemacht? Die Kriterien stehen schon mal, aber die Produktion kommt ja noch gar nicht hinterher. Und das wiederum demotiviert doch dann die Industrie, sich da reinzuhängen, oder? Weil es jetzt alles so teuer ist durch die Vorgaben.
16: Ja, ist so ein bisschen Henne-Ei-Problem, aber da muss man raus und das heißt dann aber nicht Kriterien schleifen lassen, sondern erneuerbare Energien schneller ausbauen. Dann kann man ja auch die Elektrolyseure dann mit grünem Strom bedienen und grünen Wasserstoff herstellen. Der ist dann zu Anfang etwas teurer, aber wird dann billiger. Sonst hat man ja von Anfang an die falschen Weichen gestellt und ist dann in so einem falschen Fahrwasser drin. Deswegen ist es wichtig, die Kriterien zu Anfang richtig zu setzen, dann auch das Richtige aufzubauen und dann so aufzubauen, dass man es auch langfristig nutzen kann. Und dann hat man am Ende auch mehr. Also Wasserstoff ist ja kein Ersatz für die Energiewende, sondern eher so ein Teil davon. Also deswegen ist es wichtig, denke ich, dass man da auch entsprechend heute schneller wird. Und zwar insbesondere bei den erneuerbaren Energien und dann auch die Elektrolyseure klug integrieren und den Wasserstoff dann auch dort einsetzen, wo er wirklich gebraucht wird. Ich bezeichne den grünen Wasserstoff ja immer als Champagner der Energieträger. Es muss ich an der Stelle mal sagen, er ist kostbar, nur etwas für besondere Anlässe. Und so sollte man es auch sehen. Und deswegen ist es zu Anfang etwas teurer. Kriterien müssen stimmen. Aber dann hat man auch langfristig die richtigen Weichen gestellt.
8: Das sagt die Energieökonomin Claudia Kempfert. 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Und daraus haben wir jetzt noch einen Hörtipp für Sie.
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8: Hier ist die ARD-Infonacht vom Norddeutschen Rundfunk in Hamburg. Um 4 Uhr gibt's hier gleich die Nachrichten. Und wir blicken dann noch einmal auf den von US-Präsident Trump angekündigten Truppenabzug, der vielleicht gar nicht das eigentliche Problem dieser Maßnahme ist, sondern eher der von US-Präsident Biden noch zugesagte Mittelstreckenraketenschirm für Deutschland und für Europa, der vorerst offenbar nicht kommen wird. Kein gutes Signal Richtung Russland, Richtung Wladimir Putin. Diese Fähigkeitslücke. Bis gleich.

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1: Die Nachrichten mit Lukas Haack. Guten Morgen. US-Präsident Trump hat einen neuen Einsatz vor der Küste des Iran angekündigt. Schon heute sollen Schiffe, die wegen der Blockade der Straße von Hormuz feststecken, Geleitschutz bekommen. Markus Wolf für WDR aktuell.
2: Wie genau die USA vorgehen wollen, ist unklar. Aus Teheran kam bereits eine Warnung. Der Vorsitzende des iranischen Parlamentsausschusses für nationale Sicherheit erklärte, jede amerikanische Einmischung in der Straße von Hormuz werde als Verstoß gegen die geltende Waffenruhe angesehen. Die Meerenge gilt für den weltweiten Ölhandel als extrem wichtig. Hunderte Tanker, Containerschiffe und Frachter stecken in der Region fest. Laut dem Verband Deutscher Reeder sind darunter zurzeit allein fast 50 Schiffe mit deutschem Bezug.
1: Der spanische Regierungschef Sanchez hat eine Panne mit seinem Regierungsflieger. Die Maschine hatte technische Probleme und musste deshalb in Ankara in der Türkei notlanden. Sanchez ist auf dem Weg nach Armenien. Da treffen sich ab heute Staats- und Regierungschefs aus mehr als 40 europäischen Ländern. Bundeskanzler Merz wird nicht dabei sein. Mehrere NRW-Hochschulen starten eine Werbekampagne in Nachbarbundesländern. Sie wollen Abiturienten anlocken. Von denen gibt es dieses Jahr durch die Rückkehr zu G9 nur halb so viele wie sonst. Die Hochschulen fürchten Einbußen. Die Abiturienten haben durch den kleinen Jahrgang größere Chancen auf besonders beliebte Studienplätze. Das Formel-1-Rennen von Miami hat der Mercedes-Fahrer Kimi Antonelli gewonnen. Für den 19-jährigen Italiener war es der dritte Sieg in Folge. Er baute seine WM-Führung damit aus. Zweiter wurde Weltmeister Lando Norris im McLaren. Der einzige Deutsche, Nico Hülkenberg, fiel wegen eines Defekts an seinem Audi früh aus.
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1: In Heiligenhaus im Kreis

0: Insgesamt sind 33 Wohnungen betroffen. Die Bewohnerinnen und Bewohner aus Heiligenhaus wurden durch die Ordnungsbehörde in Hotels untergebracht oder organisierten sich selbst. Die Ursache der Schäden ist bislang unklar.
1: Das Wetter in Nordrhein-Westfalen, gerade ist es ganz vereinzelt noch nass. Stellenweise bildet sich Nebel bei noch 8 bis 13 Grad. Der Tag beginnt dann mit Wolken und ein bisschen Sonne. Danach zieht es sich stückweise zu und es bilden sich Schauer. Zum Nachmittag dann auch Gewitter, die auch mal kräftiger sein können. Dazu in Schwerte höchstens 20 Grad. Soest kommt auf 21, Bocholt auf bis 22 Grad. Morgen dann auch viele Wolken und immer mal Regen bei noch bis 18 Grad. Das war WDR aktuell.
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3: A4 Dresden Richtung Görlitz. Der Tunnel Königshainer Berge ist wegen eines defekten Fahrzeugs gesperrt. Und A6 Pilsen Richtung Nürnberg zwischen Grenzübergang Weidhaus und Pleistein. 1 Kilometer Stau. Das war's vom Verkehr. Ihnen eine gute Fahrt.
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3: Von NDR Info aus Hamburg, heute mit Detlef Karg im Studio und Informationen und Hintergründen hier noch bis 6 Uhr. Die Ankündigung hat die Nachrichten an diesem Wochenende beherrscht. US-Präsident Trump plant den Abzug von 5000 GIs aus Deutschland. Dann sagte er, wie es derzeit bei ihm üblich ist, kurz vor dem Besteigen seiner Maschine, es könnten auch mehr werden. Worauf sich das bezieht, ob auch andere Länder gemeint sind, unklar. Trump setzt wie immer auf die Macht der Worte eines US-Präsidenten und das inflationär und es hat auch Wirkung. Viel wichtiger aber für Europa sind vermutlich nicht die Kampftruppen der Amerikaner, die fehlen, sondern die bislang zugesagten Mittelstreckenraketen, die Trumps Amtsvorgänger Biden ja dem damaligen Bundeskanzler Scholz zugesagt hatte und von denen nun offenbar ziemlich viele im Irankrieg verschossen worden sind. Tim Kohn bringt uns auf den aktuellen Stand.
4: Es sind nun also mehr als nur 5000 Soldaten.
5: We're going to cut way down and we're cutting a lot further than 5000.
4: US-Präsident Donald Trump will also die Truppenpräsenz der USA in Deutschland über die bereits angekündigte Zahl hinaus herunterfahren. Aber wo genau, wann und wie, all das ist noch offen. In den USA selbst sind diese Pläne durchaus umstritten. Die beiden Chefs der für die Streitkräfte zuständigen Ausschüsse im Senat und im Repräsentantenhaus, Wicker und Rogers, die zeigten sich besorgt. Die beiden Republikaner sprachen von der Gefahr, ein falsches Signal an Kreml-Chef Putin zu senden. Nach Angaben des US-Verteidigungsministeriums befanden sich zuletzt mehr als 36.000 Soldatinnen und Soldaten der USA in Deutschland. Das ist mehr als in jedem anderen europäischen Land. Europaweit liegt die Zahl bei rund 86.000. Noch wohlgemerkt, denn Trump hatte zuletzt ja auch einen Teilabzug aus Italien und Spanien ins Spiel gebracht. Noch nicht bestätigt, aber offenbar ebenfalls in der Diskussion, ist ein Aus für die Stationierung von Tomahawk-Marschflugkörpern in Deutschland. Diese Mittelstreckenraketen sollten eigentlich schon in diesem Jahr geliefert werden. Vorübergehend allerdings, und zwar so lange, bis Europa selbst entsprechende Systeme produzieren kann. Eine solche Stationierung war unter den früheren Regierungschefs Scholz und Biden vereinbart worden. Militärexperten warnen nun vor einer weiteren Schwächung der NATO-Abschreckung. Die Tomahawks wären ein ganz zentrales Element dafür gewesen.
3: Tim Kohn informierte, nach dem Willen von US-Präsident Trump sollen also 5000 US-Soldaten aus Deutschland gehen. Ist das ein beunruhigendes Signal in ohnehin unsicheren Zeiten? Meine Kollegin vom NDR, Astrid Korall, hat darüber mit unserem Hauptstadtkorrespondenten Georg Schwarte gesprochen und ihn zunächst gefragt, ob der Eindruck täuscht, dass die Bundesregierung das Ganze eher gelassen sieht.
6: Nein, der Eindruck täuscht nicht. Es hat Gründe. Ein Grund, ganz sicher, der Hinweis des deutschen Verteidigungsministers. Es war absehbar. Er hat auch darauf verwiesen, die Truppenstärke reduziert sich jetzt auf das Niveau vor dem Ukraine-Krieg. Ungefähr 35.000. Die Amerikaner ziehen eine Kampfbrigade ab. Es ist nicht das erste Mal. Sie haben einen solchen Abzug auch schon in Rumänien einer Kampfbrigade durchgeführt. Und das Ganze offiziell laut Pentagon, ja, weil die Amerikaner ihre militärischen Fähigkeiten neu verteilen müssen. Da werden Kräfte im asiatisch-pazifischen Raum gebraucht. So, das ist die offizielle Begründung. Aber man möchte, und das ist der zweite Grund, diesen Ball sicher auch sehr flach halten.

0: Weil ein Ursprung für den Zeitpunkt der Ankündigung zumindest damit zu tun hat, dass es Streit gab zwischen dem Kanzler und dem amerikanischen Präsidenten. Und das könnte eine direkte Reaktion gewesen sein, die Ankündigung, wir ziehen diese 5000 Soldaten ab. Und deswegen möchte die Bundesregierung jetzt jedenfalls nach außen hin nicht noch mehr Panik schüren und auch keine größeren Diskussionen jetzt mit den Amerikanern zumindest öffentlich anfangen.
1: Weiß man denn schon Konkretes, welche Standorte beispielsweise betroffen sind?
0: Also konkrete Informationen von der Bundesregierung darüber gibt es nicht. Es laufen jetzt hinter den Kulissen und auch in den nächsten Monaten Gespräche auf Verteidigungsebene mit den Amerikanern. Wenn sich bestätigt, dass es sich um den Abzug einer Kampfbrigade handelt, dann wird es die Kampfbrigade sein, die in Filzeck, das ist in der Nähe von Nürnberg in Bayern, stationiert ist. Dann könnte es möglicherweise diese Region treffen. Fest steht jedenfalls wohl, Donald Trump, der US-Präsident, geht nicht grundsätzlich an die amerikanische Präsenz hier in Deutschland. Das heißt, die größten Militärbasen, das größte Militärkrankenhaus außerhalb der USA, Grafenwöhr, der größte Truppenübungsplatz außerhalb der USA, Rammstein, das größte Drehkreuz außerhalb der USA, all das bleibt erhalten in dieser Struktur. Denn, und das muss man auch noch dazu sagen, darauf sind die Amerikaner auch angewiesen. Das kann Trump nicht einfach alles abziehen, abgesehen davon, dass er dafür auch den amerikanischen Kongress bräuchte.
1: Jetzt berichtet die Washington Post, dass die USA nicht nur diese Truppen abziehen wollen, sondern auch die geplante Stationierung von US-Mittelstreckenraketen in Deutschland absagen wollen. Dabei geht es vor allem um Marschflugkörper vom Typ Tomahawk, die Trumps Vorgänger Joe Biden Deutschland noch in Aussicht gestellt hatte. Ist das das größere Problem?
0: Das könnte das größere Problem werden und militärstrategisch in der Tat 5000 Soldaten abzuziehen ist das eine, ist zu verschmerzen, das ist nichts Unverzichtbares, was da passiert. Diese Raketen vorübergehend zumindest jetzt nicht hier zu stationieren, reißt eine strategische Fähigkeitslücke für die Europäer, für die NATO hier in Europa. Denn eigentlich war die Idee bei Olaf Scholz, dem Vorgänger von Friedrich Merz, und bei Joe Biden, dem Vorgänger von Trump, genau diese Europa hier zu schützen, solange bis Europa selber in der Lage ist, mit einem eigenen Mittelstreckenwaffensystem seine Region zu schützen vor möglicherweise auch russischen Aggressionen. Diese Kapazität fällt jetzt weg und zwar dann absehbar auf Jahre. Das schmerzt schon und da sagen Militärstrategen, das ist eigentlich das größere Problem. Die Truppenabzüge sind es nicht.
1: Dieser Truppenabzug, dieser Schritt des US-Präsidenten, der stößt ja in den USA auch auf Kritik. Auch in den Reihen von Trumps eigenen Leuten. Einflussreiche Republikaner haben erklärt, sie seien besorgt über die Entscheidung. Eine voreilige Reduzierung berge die Gefahr, die Abschreckung zu schwächen und ein falsches Signal an Russlands Machthaber Putin zu senden. Wie sehr glaubt man in Berlin denn, dass Trump seine Ankündigung diesmal auch umsetzt, gerade auch vor dem Hintergrund des Drucks in den USA selbst?
0: Ich glaube, hier gibt es niemanden, der noch Prognosen macht im Zusammenhang mit Donald Trump. Es kann sich jeden Tag alles ändern. Das macht den Mann, das macht auch den Umgang mit der amerikanischen Administration für alle. Für die NATO, für die EU, aber auch eben für die deutsche Bundesregierung im Augenblick so schwierig. Aber ja, auch deutsche Außenpolitiker verweisen bei der Entscheidung, diesen Truppenabzug und die Nichtstationierung der Mittelstreckenwaffen jetzt anzukündigen, genau auf Moskau. Jürgen Hart, Außenpolitiker der CDU, sagte, da knallen die Champagnerkorken bei Putin. Der lacht sich ins Feuer und sagt, ist ja wunderbar, diese NATO ist tief zerstritten. Niemand weiß, was der amerikanische Präsident beispielsweise zuletzt in einem Telefonat mit Putin besprochen hat. Niemand weiß, welche Zusagen und welche Verabredungen er möglicherweise mit dem Mann im Kreml getroffen hat. Das sind alles Fragen, die zu klären sein werden. Sicherlich auch mit auf dem Weg hin zum NATO-Gipfel. Im Juli trifft sich die NATO in Ankara, da ist NATO-Gipfel. Da wird all das auch nochmal zur Sprache kommen.
1: Schlagen wir, Georg, noch einen Bogen zu einem anderen Thema, das auch mit Donald Trump zu tun hat. Der hat ebenfalls angekündigt, die Zölle für Autos aus der EU zu erhöhen von 15% auf 25%, was auch deutsche Autobauer besonders treffen dürfte. Zeigt das jetzt alles, wie schlecht es derzeit um das deutsch-amerikanische Verhältnis bestellt ist?
0: Das ist zumindest eine Lesart und eine sehr verbreitete Lesart, diese Nickeligkeit, jetzt auch noch die Zölle zu erhöhen und vor allen Dingen eben auf Autos, auf Lkw. Das trifft Deutschland hart und das spricht einiges dafür, dass es eine weitere Gemeinheit aus dem Hause Donald Trump ist, im Ärger über diesen deutschen Bundeskanzler, der ihm eben öffentlich gesagt hat, du hast keine Strategie für den Irankrieg. Das heißt, das Verhältnis zwischen Merz und Donald Trump scheint belastet, aber er ist nicht der Einzige. Dieser amerikanische Präsident hat sich in den letzten Wochen und Monaten quasi mit jedem auf dieser Welt angelegt. Vom Papst angefangen, über den französischen Präsidenten, den britischen Premier, zuletzt auch mit der italienischen Ministerpräsidentin, zu der er ein sehr gutes Verhältnis hatte. Das heißt, Friedrich Merz befindet sich da in Anführungszeichen zumindest in guter Gesellschaft.
2: In ziemlich guter Gesellschaft also. Einschätzungen waren das von Georg Schwarte aus dem ARD-Hauptstadtstudio. Es war vor einigen Tagen ein spektakulärer Erpressungsfall ganz offensichtlich. In Österreich wurden in einem Glas Babynahrung des deutschen Herstellers Hipp etliche Mikrogramm Rattengift gefunden. Auch in anderen Ländern wurden manipulierte Gläser sichergestellt. Jetzt gab es im österreichischen Bundesland Salzburg eine Festnahme. Mehr darüber von David Freches.
3: Im Fall der Hipp-Erpressung hat sich die Polizei in Österreich bedeckt gehalten. Helmut Marban von der Landespolizei Burgenland sagte,
4: es ist ein 39-jähriger Mann, aber sowohl zu den Umständen seiner Festnahme als auch zur Person des Verdächtigen oder zu den weiteren Ermittlungsschritten kann man momentan aus kriminaltaktischen Gründen noch nichts sagen.
3: Inzwischen ist das anders. Seit dem frühen Sonntagvormittag ist bekannt, dass es die Festnahme im Bundesland Salzburg gab. Von dort wird der Mann ins Burgenland gebracht, in die JVA in Eisenstadt südlich von Wien. Die Staatsanwaltschaft hat Untersuchungshaft für den 39-Jährigen angeordnet. Eine Entscheidung darüber soll es in den nächsten Tagen geben. Die Befragung des Verdächtigen gehe weiter, heißt es von der Polizei. Wie sie dem Mann auf die Spur gekommen ist oder woher er stammt, dazu gab es keine Auskunft. Der Festgenommene wird verdächtigt, den deutschen Babybrei-Hersteller Hipp erpresst zu haben. Er soll 2 Millionen Euro in Kryptowährung gefordert haben. Ihm wird vorgeworfen, 6 manipulierte Babybreigläser in Umlauf gebracht zu haben. Im Burgenland, in Tschechien und in der Slowakei. 5 der Gläschen wurden gefunden. In einem wurde Rattengift nachgewiesen. Ein Glas ist nach wie vor im Umlauf. Über Geschädigte ist nichts bekannt.
2: Soweit David Freches.

0: Und wir kommen zur Wettervorhersage für heute Montag, den 4. Mai. In der Südosthälfte gibt es auflockernde Bewölkung. Es ist teils heiter und weitgehend trocken. Ansonsten in Deutschland überwiegend wechselnd und stärker bewölkt. Und es gibt gebietsweise Schauer und Gewitter. Im Norden lockern dann am Nachmittag die Wolken auf und es wird wieder trocken. Temperaturen im Norden 13 bis 19 Grad, sonst 19 bis 25 Grad. Im Südosten und in der Lausitz nochmal bis zu 29 Grad. Und die Temperaturen deutscher Städte zur Stunde. Es ist weitgehend mild in dieser Nacht. In Kiel 13 Grad, Hamburg und Rostock 15 Grad, auch in Hannover 15 Grad. Berlin meldet 18 Grad, Kassel 11 Grad, in Münster 14 Grad, Köln 12 Grad, Frankfurt am Main 13 Grad, in Erfurt 15 Grad, Saarbrücken 9 Grad, Nürnberg 12 Grad, Dresden 14 Grad, in Stuttgart 13 Grad, Freiburg 10 und München meldet 15 Grad. Und die Zeit, es ist 4.16 Uhr.
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0: Können Sie sich eine Schneelandschaft bei 42 Grad Celsius vorstellen? Nein, das gibt es nicht, aber es gibt etwas, das so aussieht im indischen Bundesstaat Rajasthan. Da befindet sich die Marmorindustrie Indiens. Und mit der Zeit ist aus einer Marmor-Staubmülldeponie eine Sehenswürdigkeit geworden. Die lockt Blogger, Bollywood-Stars und Brautpaare an. Aber das Ganze ist natürlich auch gefährlich, denn der Marmor ist ein sehr feiner und aggressiver Staub. Mehr über das Ganze von Lena Bodewein.
2: Mit bloßen Füßen tanzt die junge Frau im weiß-roten Blumenkleid über die schneebedeckte Oberfläche. Hinter ihr klettern kleine Kinder auf Eisberge. Verliebte Paare sitzen an türkisblauen Seen bei 42 Grad Celsius plus. Was aussieht wie eine Schneelandschaft, ist eine zufällig entstandene Attraktion. Eine Marmormülldeponie, und zwar die größte Asiens, bei Kishangarh in Rajasthan. Du, 2016 entdeckte ein erster Bollywood-Star diese Kulisse. Perfekt zum Schmachten und Inszenieren. Tänzerinnen in Flammenrot vor blendend weißer Weite oder auch Männer mit gemeißelten Muskeln, die sich erfolgreich in der vermeintlichen Schneewüste räkeln. Die Massen strömen seitdem zum sogenannten Kishangarh Snow Yard, zum Schneegebiet von Kishangarh. Tausende Menschen pro Tag, die sich wie in Bollywood inszenieren wollen, vor der weißen Wunderwelt. Zum Beispiel im Automatik-Jeep oder hoch zu Pferde. Das ist einzigartig. Das gibt es nirgendwo sonst. Es ist ein toller Hintergrund für Fotoshootings. Ja, schaut es euch an. Es ist eine tolle Kulisse für Bilder. Doch die Kulisse ist nicht ohne. Wer hinter sie schaut, erfährt, der Marmorstaub ist gesundheitsschädlich. Hauchfein und hochgefährlich. Er reizt Lungen, Augen und Haut. Und die türkisblauen Seen sind Industriebrachen, belastet mit potenziellen Schadstoffen. An der Central University of Rajasthan, am Lehrstuhl für Umweltwissenschaften, arbeitet Professor Lakshmikant Sharma. Er nennt die Tourismusaktivitäten des Kishangarh Snow Yard kriminell und schockierend. Warum machen Sie eine Freizeitattraktion daraus? Das ist doch kein Spielplatz für gesunde Menschen. Das ist meine Hauptsorge. Es ist wunderschön, es sieht wunderschön aus, aber um welchen Preis? Da sind Kinder, kleine Kinder, die da spielen. Während die Marmorproduzenten die Gefahr durch den Staub abtun, zeigt eine Studie, die Professor Sharma geleitet hat, anderes. Atemprobleme bei der Hälfte der Bevölkerung. Sharma berichtet von geschädigtem Lungengewebe, von verschmutztem Grundwasser, von unfruchtbaren Feldern. Nach einem Urteil des indischen Umweltgerichts soll die Marmorvereinigung sich bei ihren Deponien an staatliche Richtlinien halten. Doch diese Richtlinien gibt es derzeit noch nicht. Bis dahin sind die Touristen auf eigenes Risiko da. Sie haben keinerlei Vorkehrungen getroffen, keine Hinweise für die Besucher. Die sollten doch wenigstens Masken bekommen. Wenn sich der Wind erhebt, weht er den feinen Staub in jede Pore. Fast niemand hier trägt Maske. Klar, das verdirbt jedes Foto oder Video. Und diese Touristin meint, der Anblick ist so schön, ich dachte nicht, dass das schaden könnte. Schön gefährlich.
0: Vielleicht keine gute Idee, Freizeit im Marmorstaub. Da könnte man auch auf die Idee kommen, auf einer Kohlehalde oder in einem Asbestwerk Urlaub zu machen. Das war Lena Bodewein mit einer ungewöhnlichen Geschichte. Und wir bleiben ein wenig ungewöhnlich. Man könnte sagen, the Oscar goes to Lufthansa. Die Airline hat nämlich die Oscar-Statue des russischen Regisseurs Pavel Talankin bei einem Flug verloren im Frachtraum. Aber jetzt ist sie wieder aufgetaucht und die Airline hat sich bei ihm entschuldigt. Mehr dazu jetzt von Julia Jakob.
3: Pavel Talankin hatte den Oscar im März für seinen Dokumentarfilm Ein Nobody gegen Putin gewonnen. Bei dem Rückflug von New York durfte der Regisseur die Statue aber nicht mit ins Flugzeug nehmen. Die Trophäe könne als Waffe eingesetzt werden. Also wurde der Oscar in einen Karton gepackt und flog im Frachtraum der Maschine mit. Als Talankin dann in Deutschland landete, war die Statue nicht mehr auffindbar. Inzwischen ist der Oscar wieder aufgetaucht. Die Lufthansa entschuldigte sich wortreich. Warum die Statue verschwunden ist, das klärt die Lufthansa noch in einer internen Untersuchung. Talankin nahm das Ganze gelassen und kommentierte, ich bin schon mindestens ein Dutzend Mal mit der Oscar-Statue im Handgepäck geflogen. Nie gab es Probleme. Es sei ihm komplett rätselhaft, wie die US-Beamten ihn als Waffe einstufen konnten. Der 35-jährige Talankin war Lehrer an einer Schule in der russischen Uralregion. Sein Film Ein Nobody gegen Putin basiert auf Videoaufnahmen an seiner Schule. Darin dokumentiert Talankin den vorgeschriebenen Propagandaunterricht an seiner Schule, der kurz nach dem russischen Angriff auf die Ukraine verordnet wurde. Heute lebt Talankin im Exil. Er musste Russland verlassen.
0: Und den Oscar-prämierten Dokumentarfilm Ein Nobody gegen Putin können Sie in der Arte-Mediathek sehen, und zwar noch einige Jahre lang. Im März gab es in Bayern Kommunalwahlen, auch in der Landeshauptstadt München. Wahlsieger wurde bekanntlich Dominik Krause von den Grünen. De facto hat er die Verwaltung in den vergangenen Wochen schon geführt. Offiziell geht es für ihn heute los, während im Stadtrat noch an einer Koalition gearbeitet wird. Birgit Grundner aus München.
4: Die Grünen rosa Liste stecken mitten in den Koalitionsverhandlungen mit SPD, FDP und Freien Wählern. Und weil der vorherige OB Dieter Reiter gleich nach der verlorenen Stichwahl die politische Bühne verlassen hat, führt sein bisheriger Stellvertreter Krause schon seit Wochen die Amtsgeschäfte. Zuletzt ist er selten vor Mitternacht heimgekommen.
5: Ich will mich da auch gar nicht beklagen, weil gerade jetzt am Anfang werden die Weichen für die nächsten 6 Jahre gestellt. Und ansonsten gibt es auch einiges in der Stadt zu tun. Das war auch das Versprechen an die Münchner und Münchner, da loszulegen. Und es macht auch ehrlich gesagt wahnsinnig viel Spaß. Also es ist ein großes Privileg, an einer Position sein zu können, wo man so entscheidend dann auch die Stadt mitgestalten kann.
4: Oberbürgermeister in seiner Heimatstadt München sein, das ist für den 35-Jährigen ein Traumjob. Die Hauptthemen liegen auf der Hand. Finanzen, Verkehr und Wohnen in einer Stadt, die weiter wachsen wird. Krause sieht Zuzug auch als Bereicherung.
5: Wichtig finde ich aber, dass wir ihn gut steuern. Und da sind wir dann wieder bei den großen Fragen Wohnen, Mobilität. Wenn wir nichts tun, wenn wir nicht in den ÖPNV investieren, dann wächst uns das Ganze über den Kopf. Dann haben wir endlose Staus und deswegen müssen wir ganz dringend zum Beispiel den ÖPNV ausbauen.
4: Die Positionen der potenziellen Koalitionspartner liegen bei all diesen Themen zum Teil weit auseinander. Ein Beispiel: Grüne und SPD setzen beim Wohnungsbau auch auf die städtebauliche Entwicklungsmaßnahme, bei der man Bodenpreise einfrieren könnte. FDP und Freie Wähler sehen das kritisch. Auch sonst wird es Kompromisse brauchen, wenn es mit der Koalitionsbildung klappen soll. Die praktische Arbeit werde das dann aber schon sehr erleichtern, sagt der Münchner Politikwissenschaftler Martin Groß vom Geschwister-Scholl-Institut.
6: Also rechtlich gesehen könnte ich ja jedes Mal bei einer Abstimmung neu nach Mehrheiten suchen. Das ist aber in dem Stadtrat, der dann doch so fragmentiert ist, weil eben ja keine 5%-Klausel zum Beispiel vorherrscht und sehr viele Fraktionen oder Vertretungen dabei sind, unglaublich mühsam und schwierig. Das heißt, die Akteure selber haben ja einen Anreiz, eine feste Koalition zu bilden.
4: Allerspätestens bis zur konstituierenden Sitzung des neuen Stadtrats am 11. Mai soll die Münchner Koalition stehen. An diesem Tag wird der neue OB Krause auch die Amtskette von seinem Vorgänger Dieter Reiter bekommen, der sich diese Woche bereits mit einem offenen Brief und in den sozialen Medien von den Bürgern verabschiedet hat.
7: Meinem Nachfolger und der kommenden Stadtregierung wünsche ich stets eine glückliche Hand, zum Wohl meiner Heimatstadt und Ihnen allen, liebe Bürgerinnen und Bürger. Es war mir eine große Ehre, Ihr Oberbürgermeister zu sein. Alles Gute für Sie und für unsere Stadt. Machen Sie es gut.
0: Der scheidende Münchner Oberbürgermeister Dieter Reiter von der SPD war das, im Beitrag von Birgit Grundner.
1: Sport.
8: Mit Marcel Stober. Die Fußballerinnen des FC Bayern sind raus aus der Champions League. Das Halbfinal-Hinspiel gegen Barcelona ging ja noch unentschieden aus. Im Rückspiel aber kassierten die Münchnerinnen ein 2:4 in Spanien. Daniel Gahn.
9: 60.000 Fans im Camp Nou erlebten besonders in der ersten Hälfte dominante Katalaninnen, die durch Paraluelo in Führung gingen. Doch die Münchnerinnen konnten schnell durch Linda Dallmann ausgleichen. Im Anschluss dann nahm die Dominanz der Frauen des FC Barcelona zu. Alexia traf zum 2:1. Bayern schien angenockt, auch nach dem Seitenwechsel Barcelona besser, gefährlicher und nach Payors Kopfballtreffer mit 3:1 in Führung. Dann begann das Drama aus Sicht der Münchnerinnen. Barça erhöhte durch Alexia auf 4:1, das Tor jedoch stark abseitsverdächtig, es zählte jedoch auch nach Prüfung durch den VAR. Pernille Haders Treffer zum 2:4 sorgte in der Schlussphase für Hoffnung bei den Bayern Frauen, die zweimal noch im Anschluss die Latte trafen.
8: Das hat dann nicht gereicht. Barcelona trifft im Finale nun auf Lyon. In der Frauenbundesliga haben die beiden Kellerkinder Essen und Jena deutliche Klatschen kassiert. Jena steht mit dem 1:5 gegen Freiburg als erster Absteiger fest. Essen ist Vorletzter, hat 0:4 gegen Leverkusen verloren. An diesem Spieltag der Männerbundesliga haben einige Clubs den Ligaverbleib gesichert. Der Hamburger SV und Union Berlin etwa können nicht mehr absteigen, weil Wolfsburg in Freiburg nur ein 1:1 geholt hat. Damit überholt Wolfsburg aber zumindest St. Pauli und schiebt sich auf den Relegationsplatz. Trainer Dieter Hecking sieht so langsam eine positive Entwicklung.
10: Jetzt haben wir, glaube ich, in den letzten Wochen sehr, sehr viel gearbeitet, auch im Training sehr viel gemacht, um die Mannschaft einfach auf das Limit zu bringen, was wir brauchen. Und im Moment sieht es gut aus und ja, deshalb können wir mit dem Punkt heute leben.
8: St. Pauli hatte zuvor gegen Mainz 1:2 verloren. Mainz ist auch sicher gerettet, genauso Mönchengladbach. Die Borussia hat 1:0 gegen Dortmund gewonnen. Heißt auch, der BVB hat die Vizemeisterschaft noch nicht in der Tasche. Der große BVB-Rivale Schalke hat ja am Samstag in der zweiten Liga den Aufstieg schon klar gemacht. Hinter dem Zweitligameister Schalke steht nun Elversberg auf Platz 2 in der Tabelle, Hannover auf 3. Die Eisbären Berlin sind erneut deutscher Eishockeymeister. Die Berliner haben sich den Titel zum dritten Mal in Folge geholt, dieses Mal in der Finalserie gegen Mannheim. Das insgesamt fünfte Duell endete in Mannheim 4:1 für Berlin. Der benötigte vierte Sieg ist damit eingefahren. In der Basketball-Bundesliga ist noch Hauptrunde, aber die neigt sich so langsam dem Ende zu. Viele Teams kämpfen noch um einen Platz in den Playoffs. Also bis Platz 6. Oder die Play-Ins. Dafür reicht der goldene 10. Rang. Auf dem stehen die Niners Chemnitz, die sich ein überraschendes 84:82 beim zweiten Berlin erspielt haben. Natürlich mit viel Mühe, wie der Chemnitzer Kostja Muschidi sagt.
11: In Berlin zu spielen ist nicht einfach. Die Berliner sind ein unglaubliches Team, vor allem zu Hause. Von daher war es zu erwarten, dass es ein knappes Spiel wird. Aber wir haben heute Charakter gezeigt und das Ding trotzdem nach Hause geholt. Und darauf bin ich sehr stolz. Ja.
8: Bamberg bleibt Berlin auf den Fersen mit einem 85:71 gegen Hamburg. Der FC Bayern schlug Vechta knapp mit 90:88. Nach über einem Monat Pause gab es am Abend mal wieder ein Formel-1-Rennen. Gefahren wurde in Miami. Jens Gideon berichtet.
12: Spannung vom Start bis ins Ziel. Mercedes-Pilot Kimi Antonelli holte sich den dritten Sieg in Serie. Der WM-Führende wurde allerdings bis zum Schluss vom wiedererstarkten Weltmeister gejagt. McLarens Lando Norris ist in Miami knapp geschlagen Zweiter geworden. Rang 3 ging an seinen Teamkollegen Oscar Piastri. Auffällig die knappen Abstände zwischen den Fahrern der Top-Teams. Auch Ferrari und Red Bull waren in Miami bis kurz vor Schluss konkurrenzfähig. In der Gesamtwertung hat der 19-jährige Kimi Antonelli seine Führung weiter ausgebaut. Der deutsche Nico Hülkenberg ist im Audi früh im Rennen ausgeschieden.
8: Nächstes Rennen in Kanada dann am 24. Mai.
0: Das war Marcel Stuber mit dem Sport.

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1: Um 4.30 Uhr mit Ronald Lessig. Kurz vor dem ersten Jahrestag der schwarz-roten Koalition hat Bundeskanzler Merz von der SPD mehr Entgegenkommen gefordert. Kompromisse seien keine Einbahnstraße, sagte Merz in der ARD-Sendung Karin Mioska. Aus Berlin Norbert Kunze.
2: Er sei bis jetzt sehr geduldig im Umgang mit der SPD gewesen. Angesprochen auf das aktuelle Klima innerhalb der Regierungskoalition betont Merz, dass er weiterhin ein Vertrauensverhältnis zu Lars Klingbeil habe, bei der CDU-CSU der Unmut jedoch größer werde. In dieser Koalition, so der Kanzler, muss die Union vorkommen, was bislang nicht gut genug gelungen sei. Andere Mehrheiten, so Merz, suche er jedoch nicht. Zu Kommunikationspannen oder eigenen unglücklichen Formulierungen befragt, bezeichnet der Bundeskanzler sich als selbstkritisch. Zitat: Ich sage es dann beim nächsten Mal besser, aber ich sage es nicht anders.
1: Bundesinnenminister Dobrindt hat noch einmal deutlich gemacht, dass die Kontrollen an den deutschen Grenzen vorerst bestehen bleiben. Im ersten verwies der CSU-Politiker darauf, dass an den Übergängen nach wie vor Menschen zurückgewiesen würden, aus seiner Sicht ein Zeichen dafür, dass das europäische Migrationssystem weiter nicht funktioniere. Mehrmals hatten deutsche Gerichte entschieden, dass die Grenzkontrollen gegen EU-Recht verstießen. Laut Bundesregierung betrafen die Urteile allerdings nur Einzelfälle. Das deutsche Minenjagdboot Fulda startet heute von Kiel aus zu einem möglichen Einsatz im Mittelmeer. Es soll mit 45 Soldaten an Bord jetzt schon dort stationiert werden, falls es in der Straße von Hormuz zum Einsatz kommt. Aus Berlin Oliver Neuroth.
3: Dorthin soll das Minenjagdboot erst fahren, wenn die Kampfhandlungen enden und ein offizieller Auftrag vorliegt, ein Mandat vom Bundestag und, so wünscht es sich die Bundesregierung, eines von den Vereinten Nationen. Minenjagdboote sind hochspezialisierte Schiffe. Sie haben einen nicht-magnetischen Rumpf, damit magnetische Minen im Wasser nicht auslösen. Die Boote sollen mit Hilfe von Sonartechnik, also einem Unterwasserradar, Minen aufspüren, außerdem mit Unterwasserdrohnen. Anschließend werden diese Minen dann unschädlich gemacht. Das heißt, sie werden gezielt gesprengt.
1: Der Waldbrand auf dem ehemaligen Truppenübungsplatz bei Jüterbog in Brandenburg hat sich weiter ausgebreitet. Zuletzt war nach Angaben der Behörden eine Fläche von etwa 116 Hektar betroffen. Weil im Boden noch alte Munition liegt, kann die Feuerwehr nicht direkt eingreifen. Sie hat ein Netz von Schutzstreifen aus Sand angelegt. Dort sollen die Flammen dann von alleine ausgehen. Das Wetter in Deutschland. Tagsüber gebietsweise Schauer oder Gewitter, im Südosten und zwischen Nord- und Ostsee trocken, bei 13 Grad auf den Nordseeinseln und bis 28 Grad in Niederbayern. Am Dienstag Schauer oder Gewitter, im Norden freundlich, bis 25 Grad, am Mittwoch Regen, im Süden Gewitter, im Norden freundlicher, bis 21 Grad. Das waren die Nachrichten.
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4: Mit einer Meldung die A1 Lübeck Richtung Hamburg. Zwischen Murfleth und Norderelbbrücke 1 Kilometer Stau wegen eines Schwertransports. Ansonsten Ihnen eine gute und freie Fahrt.
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4: Mit Detlef Karg im Studio. Guten Morgen. Gedenken und Gottesdienste in Dachau auf dem Gelände des ehemaligen Konzentrationslagers ist an dessen Befreiung vor 81 Jahren erinnert worden. Mit dabei waren noch einige der letzten Überlebenden. Mehr von Thies Maaßen.
5: Kranzniederlegung am Denkmal des unbekannten KZ-Häftlings, direkt neben dem einstigen Krematorium des Konzentrationslagers Dachau. In der ersten Reihe 3 hochbetagte Männer, leicht gebeugt, teils am Stock, 3 Überlebende der deutschen Lager. Sie gedenken ihrer ermordeten Kameraden. Aberner Orr, heute 98 Jahre alt, stammt aus Litauen. Er wurde als Teenager in den Dachauer Außenlagerkomplex Kaufering verschleppt, wo er Zwangsarbeit für die deutsche Bauindustrie leisten musste. Ende April 1945 trieb ihn die SS auf einen Todesmarsch Richtung Alpen.
6: Ich habe die Erinnerungen, die ich nicht vergessen habe, weil das kann man nicht vergessen. Wir sind ja von einem Lager zum anderen transportiert worden. Von den Amerikanern, bei Kirchen sind wir befreit worden. Aber da waren wir schon eine ganz kleine Gruppe, weil die meisten sind unterwegs umgekommen.
5: Noch 4 Jahre älter als Abanaor ist Jean Laforie. Er leistete im besetzten Frankreich Widerstand gegen die Nazis, wurde verhaftet und kam nach Dachau. Da war er 18 Jahre alt. Heute ist er 102 und er hat es sich nicht nehmen lassen, zur Gedenkfeier nach Dachau zu reisen, um in seiner Rede an das schreckliche Bild zu erinnern, das sich den Soldaten der US-Armee bot, als sie das Lager vor 81 Jahren befreiten. Berge von Leichen, die Überlebenden bis auf die Knochen abgemagert. An Dachau zu denken heißt, die Opfer zu ehren. Das bedeutet, daran zu erinnern, dass hinter den Zahlen ausgelöschte Leben, zerstörte Familien und vernichtete Schicksale stehen. An diese Verbrechen zu erinnern, sei eine kollektive Verpflichtung, betont Laforie. Und auch für den heute 93-jährigen Ernst Grube, der als 12-Jähriger aus seiner Heimatstadt München ins KZ Theresienstadt verschleppt wurde, ist das Gedenken heute so wichtig wie nie. Gerade weil die extreme Rechte mehr als 80 Jahre nach dem Ende der Nazi-Barbarei immer stärker werde.
7: Die Gefahr ist zum einen, dass die Ideologie der Nazis, die Ideologie des Herrenmenschen, dass das immer stärker überhand nimmt. Und dass vor allen Dingen die verantwortlichen Stellen nicht mit dem notwendigen Maß gegen diese Entwicklung Position beziehen.
5: Wie aber kann das Gedenken an das, was in Dachau und anderen Lagern geschah, aufrechterhalten bleiben, jetzt, da es kaum noch Überlebende gibt? Immer wichtiger werden die Nachkommen der ehemaligen Häftlinge, wie Andrea Halbritter. Ihr Großvater war als Kommunist in Dachau inhaftiert. Der erste Mann ihrer Großmutter wurde in Dachau ermordet. Sie kommt jedes Jahr zur Gedenkfeier.
8: Um ihnen ein Andenken zu bewahren, aber vor allem auch für das Heute. Also, dass wir wachsam sind, dass wir auch verstehen, wie kam es dazu. Und dass wir aufmerksam werden, spätestens, wenn wir wieder anfangen, Leute in wir und die einzuteilen. Weil das ist einfach der Anfang von allem, wo es dann bergab geht.
5: Extra aus Kanada angereist ist Leslie Rosenthal. Auch wenn er sich an seine Befreiung in Dachau gar nicht mehr erinnern kann. Denn da war der heute 81-Jährige noch ein Säugling. Ich wurde hier am 29. April 1945 befreit, zusammen mit meiner Mutter. Ich kann mich natürlich an nichts erinnern. Ich war 2 Monate alt. Es gab tatsächlich 7 Babys, die im Dachauer Außenlager Kaufering geboren wurden. Zur diesjährigen Befreiungsfeier hat Leslie Rosenthal seine Tochter mitgebracht, damit die Erinnerung an Dachau weitergetragen wird, damit niemals vergessen wird, was hier geschah.
4: Thies Marsen war das.
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4: Fachkräftemangel, das ist eines der zentralen Probleme im Industrieland Deutschland. Allein im Maschinenbau, so geht man davon aus, werden bis Mitte der 2030er Jahre hunderttausende Menschen in Rente gehen. Weniger als der Hälfte dieser Stellen kann nach aktuellen Vorhersagen nachbesetzt werden. Das liegt auch am demografischen Wandel. Und die Babyboomer mit ihrem Wissen fehlen vor allem dann. Aber da könnte es Abhilfe geben. Wissenschaftler aus Magdeburg wollen dieses Wissen in eine KI überführen und testen das System bereits in der Praxis. Florian Zinner aus der ARD-Wissenschaftsredaktion hat einen Betrieb besucht, der das Programm bereits ansetzt.
9: So, hier haben wir jetzt zum Beispiel einen Kettenzug.
10: Ein Kettenzug. Ohne den läuft bei einem Kran in Industriehallen schon mal nichts, weil der Kran da nichts heben kann. Also gut, wenn er funktioniert.
9: Und wenn jetzt zum Beispiel eine von den Funktionen nicht mehr gegeben ist, dann hat natürlich ein erfahrener Mitarbeiter sofort wie eine Art Riecher, woran das liegt.
10: Andreas Beetz weiß, was langjährige Mitarbeitende auszeichnet. Der 7. Sinn, den vor allem die Berufserfahrung mit sich bringt. Genau solches Personal wird aber seltener, erklärt der Abteilungsleiter beim Industriedienstleister Blumenbecker in Zeitz, südlich von Leipzig.
9: Wenn man sich nochmal alleine das Thema Boomer-Generation anguckt, was da gerade auf uns drauf zukommt, hier ist schon ein großer Teil der Mitarbeiter in den Ruhestand gegangen und noch weitere Mitarbeiter folgen in den nächsten 2 Jahren. Und das ist alles Wissen, das ist unwiederbringlich dann aus dem Unternehmen, wenn das nicht archiviert wird, verloren.
10: Dem Mittelständler Blumenbecker gehen also die Kolleginnen und Kollegen aus, die der Nachwuchs bei Problemen mal eben anrufen kann. Ein demografischer Umstand, für den Forschende am Fraunhofer IFF in Magdeburg eine Lösung suchen. Ziel ist es, das Wissen der Generation Ruhestand zu konservieren.
11: Oftmals sind sich die Mitarbeitenden dem auch gar nicht bewusst, was sie da an Wissen noch haben.
10: Das sagt Pia Stürzebecher, wissenschaftliche Mitarbeiterin in einem Projekt zum Erfahrungstransfer in Unternehmen.
11: Man arbeitet mit einer Maschine seit 10, 20 Jahren und weiß ganz genau, wie die sich verhält, was die für Geräusche von sich gibt, wenn sie gut funktioniert oder wenn dann aber auch ein Fehler vorliegt.
10: Implizites Wissen heißt dieses Wissen, auf das die Soziologin hier anspielt. Das Team arbeitet derzeit daran, das gesammelte Wissen durch einen KI-Chat bereitzustellen. In der Werkstatthalle bei Andreas Beetz läuft schon ein Prototyp.
9: Also wir haben hier zum Beispiel, dass ein Kettensuch nicht richtig mehr funktioniert. Und dann könnte man zum Beispiel der KI sagen, Kettenzug hebt nicht.
10: So, das KI-Modell der Fraunhofer-Forschenden rechnet kurz und macht dann erste Vorschläge, etwa zu schauen, ob der Nothalteknopf gedrückt ist. Wenn alle möglichen Ursachen geprüft sind, beginnt Runde 2 mit weiteren strukturierten Anhaltspunkten.
9: Dieses Wissen, was jetzt die KI schon hier ausspuckt, ist im Prinzip schon basierend auf dem Wissen, was wir erfasst haben mit den Mitarbeitern.
10: Was derzeit noch ein typischer Chatbot ist, soll schon bald mit Sprach-Ein- und Ausgabe zu einer echten Assistenz wachsen, damit Arbeiterinnen und Arbeiter vor Ort die Hände frei haben. Bis die Technik bei ihm im Betrieb einsatzbereit ist, werden eher Monate statt Jahre vergehen, erklärt Andreas Beetz, der sich von der Geschwindigkeit des Projekts sichtlich beeindruckt zeigt. Andererseits, in Sachen KI dürfe man eben schlichtweg auch nicht trödeln, auch wenn die echte Kolleginnen und Kollegen nie ersetzen können wird.
4: Florian Zinner informierte.
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4: Gestern war ja der internationale Tag der Pressefreiheit. Die Medienlandschaft auch in Deutschland verändert sich weiter durch KI-Chatbots, durch soziale Netzwerke und Medien. Was bedeutet das Ganze für den unabhängigen Journalismus? Darüber hat Sven Kochale mit der Chefredakteurin des Mitteldeutschen Rundfunks, Christine Bohmann, gesprochen. Und die erste Frage an sie war, dass die Pressefreiheit in Deutschland ja im Grundgesetz garantiert ist, aber könne man das einfach so noch stehen lassen?
12: Stehen lassen ist so eine Frage. Presse- und Meinungsfreiheit ist natürlich klar im Grundgesetz garantiert. Und wir wissen, dass wir im Moment da stehen, dass wir immer wieder darauf schauen müssen, wie eigentlich gesellschaftliche Rahmenbedingungen sich für Journalismus gerade verändern und wie sich auch die Veränderung mit Blick auf das Abbilden demokratischer Prozesse möglicherweise verändert, dass wir da natürlich immer wieder ein Auge darauf richten müssen und auch sicher gehen müssen, dass Pressefreiheit nach wie vor auch praktisch gewährleistet wird und dass sie tatsächlich auch für die Kolleginnen und Kollegen in gelebter Alltag ist und entsprechend dann auch gesellschaftlich garantiert wird.
13: Was heißt das, Rahmenbedingungen, die sich ändern, auch mit Blick darauf, wie man demokratische Prozesse medial abbildet im öffentlich-rechtlichen Rundfunk?
12: Na, was wir schon erleben, ist natürlich, dass Medien als solche ja immer wieder hinterfragt werden, ja, und auch vor dem Hintergrund, welche Art von Delegitimierung von Medien gibt es, ne? Stichwort Lügenpresse, Feinde des Volkes, die immer wieder genannt werden und dann natürlich auch bestimmte Narrative immer wieder wiederholt werden, die letzten Endes auch dafür sorgen, dass Zweifel gesät werden. Und den müssen wir auch als Journalistinnen und Journalisten natürlich jeden Tag entgegentreten. Sowohl vor der Frage, welche Art von Medienvielfalt haben wir tatsächlich, und natürlich dann auch vor dem Hintergrund, wie können Journalistinnen und Journalisten tatsächlich auch ihrer Arbeit nachgehen, wie sicher können sie das tun, um dann letzten Endes genau diesen Auftrag, nämlich Informationen an der Stelle auch in die Gesellschaft zu bringen, auch umzusetzen.
13: Nehmen wir mal dieses Bild Lügenpresse. Sehr oft in den vergangenen Jahren gehört auf Demonstrationen zum Beispiel, Corona war da sicherlich auch ein Katalysator. Wenn aber so Reporter, Korrespondenten beschimpft werden, ja, das sagt ja etwas aus. Und was ändert sich da auch im Verständnis des Journalisten?
12: Ich glaube, dass es für die Kolleginnen und Kollegen natürlich auch einen Druck und auch eine Druckkulisse aufgebaut hat. Ne? Das ist ja nicht mit einem, ich sage jetzt mal, konstruktiv-kritischen Hinterfragen von Journalismus verbunden, sondern eher mit einer Verächtlichmachung und auch mit einer Sichtweise, die automatisch ja schon unterstellt, dass Journalismus in diesem Kontext nicht frei ist, nicht frei von. Und das ist für die Kolleginnen und Kollegen draußen, für die Reporterinnen und Reporter natürlich eine doppelte Herausforderung. Zum einen bei den Menschen zu sein, die Themen tatsächlich auch zu recherchieren, zu reportieren, einzuordnen und zu erklären. Das bedeutet natürlich auch, dass wir dann Zugang brauchen zu Unternehmen, zu Pressekonferenzen, natürlich auch zu Informationen an der Stelle. Und das auch immer wieder dann letzten Endes miteinander in ein Verhältnis zu setzen, bei dem dann natürlich Situationen auch entstehen können, wo es eben keinen Zugang gibt oder wo eine Ausgrenzung stattfindet, möglicherweise auch auch mit einer gewissen Unterstellung, dass eine bestimmte Art von Berichterstattung damit verbunden ist. Und was wir da natürlich immer wieder setzen müssen, ist ganz klar, dass es keine Vorauswahl geben darf, sondern wir haben ein verbrieftes Recht an der Stelle Zugang zu Informationen. Das ist unser Auftrag, um natürlich dann auch entsprechend kritischen Journalismus an der Stelle jeden Tag liefern zu können.
13: Erlebt denn die MDR-Chefredakteurin da zunehmend auch so eine Art Rechtfertigungsdruck, also Themenauswahl, Gesprächspartner, Formate erklären zu müssen?
12: Also erstmal, ich begrüße das. Also ich begrüße das kritische Nachfragen, weil eine kritische Öffentlichkeit ist super wichtig für unsere Arbeit. Als Rechtfertigungsdruck selbst würde ich das nicht bezeichnen, aber es ist natürlich eine Frage, wie können wir unsere Arbeit tatsächlich besser verständlich machen. Und für uns, auch hier im Mitteldeutschen Rundfunk, vielleicht nochmal ein Beispiel. Wir nehmen das ja sehr ernst, sowohl mit Kritik als auch mit der Frage von Beschwerden. Ja, wir haben Möglichkeiten, in denen wir die Auseinandersetzung mit Kritik tatsächlich auch in unseren Programmangeboten zeigen. Wir haben die Rubrik, in der wir richtigstellen, in der wir auch transparent über Fehler berichten. Das bedeutet natürlich auch, dass wir dieses mehr über uns erzählen, was, glaube ich, für Journalistinnen und Journalisten natürlich auch immer noch so ein zweischneidiges Schwert ist, weil die Kolleginnen und Kollegen natürlich berichten wollen, ja, recherchieren wollen und gleichzeitig die Herausforderung auch ist, erzähl auch was über deine Arbeit. Das gehört einfach zu einem veränderten journalistischen Bild dazu, in der Arbeitsweise auch zu erklären, wie wir arbeiten. Und insofern ist das vielleicht auch ein Stück eine kleine Evolution, dass man sagt, das gehört in der Weiterentwicklung unseres Berufsbildes dazu, auch mehr über unsere Arbeit zu erzählen und zu berichten.
13: Das ist das Interview der Woche bei MDR aktuell. Wir reden über die Pressefreiheit mit der Chefredakteurin des Mitteldeutschen Rundfunks, mit Christine Bohmann. Wohin sich Medien entwickeln können, auch in Demokratien, das zeigt das Beispiel USA unter dem Präsidenten Donald Trump. Da werden Sender verklagt, da werden Journalisten von Regierungspressekonferenzen ausgeschlossen. Inwieweit muss man sich auch in Deutschland mit solchen Szenarien beschäftigen inzwischen?
12: Ja, die Bedingungen für Pressefreiheit unterscheiden sich natürlich international sehr stark. Es gibt in Deutschland keine strukturelle staatliche Repression. Aber wir müssen uns natürlich angucken, vor dem Hintergrund, welche Gefahren tatsächlich eine systematische Delegitimierung von Medien bergen kann. Wir haben vorhin darüber gesprochen, Stichwort Lügenpresse. Für uns ist natürlich relevant, immer wieder deutlich zu machen, wo Grenzen sind. Und diese Grenzen auch klar zu benennen. Und das bedeutet natürlich auch, das nicht stillschweigend akzeptieren, gegebenenfalls auch juristische Schritte zu gehen. Und das sind natürlich Kaskaden von Möglichkeiten, die man sich insgesamt vor dem Hintergrund, was könnten Szenarien sein, natürlich auch Stück für Stück angucken.
13: Mit der AfD gibt es ja solche Tendenzen, die in diese Richtung gehen könnten. Also Vereinheitlichung von Medien, da ist die Rede schon mal vom Volksfunk oder es gibt Zweifel am Rundfunkstaatsvertrag, der aufgehoben gehört. Wie wird das in MDR-Redaktionen diskutiert?
12: Das sind natürlich intensive und auch differenzierte Debatten. Und das ist auch natürlich die Frage, berichten wir über die AfD oder sind wir auch selber Berichtsgegenstand in der Frage? Und das gelingt der AfD natürlich an der Stelle immer wieder, gezielt dort auch Maßnahmen zu ziehen, Medien auszuwählen oder gar auszuschließen. Und unser Eingang muss es sein in den redaktionellen Debatten, dass wir kritisch über die AfD berichten, ohne zu skandalisieren, darzustellen, na klar, aber auch ganz klar nicht zu normalisieren, weil es natürlich Tendenzen gibt, die auch eine Instrumentalisierung an der Stelle riskieren würden und das müssen wir ganz klar vermeiden. Insofern ist der redaktionelle Streit auch um die Frage der Wahrnehmung ist natürlich da und auch ausdrücklich gewünscht und der gehört dazu.
13: Also berichten über die AfD ja, die in Teilen als rechtsextremistisch eingestuft ist, aber es ist keine normale Partei wie andere, die...
12: Auch da ist der Punkt, welche Sichtweisen übernehmen wir dort, ja. Ja, wir müssen ganz deutlich und kritisch machen, dass es in den Landesverbänden eine entsprechende Einstufung gibt. Und es gehört natürlich dazu, diese auch immer wieder zu benennen. Und gleichzeitig ist die AfD in vielen Landtagen Oppositionspartei. Und entsprechend gehört sie natürlich zum demokratischen Prozess an der Stelle dazu, sodass Debatten entsprechend auch abgebildet werden müssen. Aber ich sag's nochmal, es geht am Ende, wie bei allen Themen, auch um die Einordnung, ums kritische Berichten und ums Benennen.
13: Wenn politische Kräfte wie die AfD mit extremistischen Tendenzen immer stärker Einfluss ja auch auf die Meinungsbildung nehmen, das verstärkt wird dann durch soziale Netzwerke, wo die AfD auch jedenfalls im Vergleich zu anderen Parteien sehr stark ist. Wie verändert das dann die Medienbranche und auch den MDR?
12: Ja, insgesamt zeigt sich ja in den letzten Jahren schon ein hoher Veränderungs- und auch Anpassungsdruck der Medien. Sowohl mit der Frage, wo sind wir, auf welchen Plattformen unterwegs? Was bedeutet das mit Blick auf, auch Präsentation von Inhalten, Stichwort Algorithmen? Und es bedeutet auch für uns, dass wir uns fragen müssen, wie wir tatsächlich mit unseren Inhalten und Informationen auch wirklich noch sichtbar sind. Stichwort KI-Zusammenfassung beispielsweise auf entsprechenden Suchseiten, weil natürlich auch einfach die Aufmerksamkeitsökonomie an der Stelle ein wahnsinnig großer Einflussfaktor ist.
13: Es geht um Desinformation, es geht um Manipulation, auch um Hasskultur. Und der MDR versucht, wie andere AD-Anstalten, auch ganz vorne anzusetzen, also bei den Schülern, bei den Kindern und Jugendlichen. Und geht auch jetzt rund um den Tag der Pressefreiheit an Schulen. Was genau kann man da erreichen und wie läuft so eine Unterrichtsstunde da ab?
12: Ja, erstmal sind das natürlich total tolle Gelegenheiten, auch sich selber immer wieder zu hinterfragen. Und in diesen Schulstunden, Unterrichtsstunden geht es vor allen Dingen auch darum, zu sensibilisieren für Desinformation und auch für Manipulation. Und insofern ist das auf der einen Seite immer ein total toller Austausch und gleichzeitig auch wirklich eine Lehrstunde. Und zwar, wie ich hoffe, für beide Seiten.
13: Und wenn die Antwort dann kommt, meine Quelle, Nachrichtenquelle ist TikTok, dann tut's weh in der Magengegend.
12: Ja, wir sind ja als Öffentlich-Rechtliche tatsächlich auch auf TikTok. Da versuchen wir natürlich dann auch immer noch mal ein bisschen abzuklopfen, halt, welche Angebote nutzen die Schülerinnen und Schülerinnen dort. Aber das ist genau der Punkt. Es ist letzten Endes auch ein Gegencheck für die Realität. Finde ich aber trotzdem ganz spannend an der Stelle, dass auch viele Schülerinnen und Schüler mittlerweile ja auch sehr kritisch tatsächlich auf die sozialen Netzwerke schauen und auch bewusst sagen, nee, TikTok, Instagram, da hole ich mir Informationen. Aber ich weiß auch ganz bewusst an der Stelle, wo dann auch Grenzen sind und gegebenenfalls auch nochmal in der Biografie oder auf die Links gegen zu checken, mit wem ich es da eigentlich zu tun habe oder wer mir die Information gibt. Das muss der Ansatz sein.
4: Soweit Christine Bohmann vom Mitteldeutschen Rundfunk im Gespräch mit Sven Kochale.
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4: Und es ist jetzt 4.50 Uhr, 10 vor 5.
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4: In der italienischen Krimiszene ist Sandrone Dazieri ein Star und wird auch international immer bekannter. In seinem neuesten Krimi begibt er sich in die Welt der Megareichen, die über mehr Besitz verfügen als ganze Staaten. Annemarie Stoltenberg hat das Gesetz der Elite gelesen.
14: In diesem Thriller taucht man in eine hochtechnisierte Welt ein, in der die Superreichen bereits intensiv damit beschäftigt sind, Fluchten in das Weltall zu planen oder Überleben auf Inseln im Meer vorzubereiten. Es gibt Kühleinrichtungen, die für die Ewigkeit installiert werden, falls man Verstorbene irgendwann doch auftauen und wiederbeleben könnte. Plötzlich sterben nacheinander mehrere Personen just aus dieser kleinen Gesellschaft der Wohlhabenden. Zuerst Jesus Martinez, der viel Geld verdient hat, unter anderem mit sogenannten Kryosaunen. Das ist eine Saunavariante, bei der man in eine Kältekammer steigt, die minus 130 Grad hat, was seltsamerweise erstaunlich belebend und angenehm sein soll. Martinez kommt in seiner eigenen Kryosauna ums Leben. Er muss noch versucht haben zu flüchten.
15: Der Zylinder war vereist. Seine Haut blieb daran haften. Ein schrecklicher Tod, aber wenigstens war es schnell vorbei. Die Techniker, die die Kryosauna untersucht haben, sagen, dass die Steuereinheit ausgefallen ist. Es ist anzunehmen, dass dies auf einen Spannungssprung zurückzuführen ist, denn der Prozessor und der Speicher sind verbrannt.
14: Der Fall ist hochbrisant für die Polizeibehörde und so wird die sich eigentlich außer Dienst befindende Colomba Caselli beauftragt, herauszufinden, wer in diesen Hochsicherheitstrakt des Multimilliardärs Martinez eindringen konnte. Colomba tut sich mit ihrem alten Kumpel, dem genialen, aber schwierigen Dante Torre, für ihre Suche nach der Wahrheit zusammen. Weitere Menschen sterben, die alle zu der kleinen Gruppe der Superreichen gehören. Durch einen Brand, durch Vergiftung, durch einen Flugzeugabsturz. Wie hängt das alles zusammen? Das müssen Dante und Colomba herausfinden. Als Leserinnen und Leser, die die beiden begleiten und mitdenken, betreten wir eine absolut fremde, computergesteuerte, abgeschotterte Welt. Es ist ein Lebensumfeld, zu dem man normalerweise nie Zugang bekäme. Sympathisch ist, dass die extrem tüchtige Ermittlerin Colomba Caselli eine altmodische Vorliebe für das klassische Buch hat.
15: Sie kann sich bei der Lektüre digitaler Texte nicht konzentrieren und ihr bleibt weniger vom Gelesenen im Gedächtnis. Bei einem auf Papier gedruckten Buch, das ihr gefallen hat, erinnert sie sich sogar an die Stelle, an der ein bestimmter Satz steht. Und sie liebt das Gefühl, wenn die Seiten weniger werden und das bevorstehende Ende ankündigen.
14: Das Ende ist bei Sandrone Dazzeris Thriller nach knapp 400 Seiten erreicht. Es gibt ein Personenregister im Buch, wo alle Haupt- und Nebenfiguren aufgelistet sind, damit man sich gut zurechtfindet. Aber höchstwahrscheinlich wird es nicht lange dauern, bis der Roman ausgelesen ist. Da bleibt kaum Zeit, zwischendurch den ein oder anderen Namen zu vergessen.
4: Annemarie Stoltenberg über den Thriller Das Gesetz der Elite von Sandrone Dazzeri. Das Buch erscheint bei HarperCollins und kostet 17 Euro.
0: Standpunkte.
4: Die USA wollen tausende Soldaten aus Deutschland abziehen. Das könnte die Konsequenz aus einem Streit zwischen Bundeskanzler Merz und Präsident Trump sein. Die Neue Osnabrücker Zeitung sieht da einen Ursache-Wirkung-Zusammenhang und schreibt in ihrem Kommentar, diese Drohung gehe auf das Kanzlerkonto.
16: Dabei hatte Friedrich Merz sich zu Beginn seiner Amtszeit klug angestellt, um Trumps Gunst zu gewinnen. Schon seit Barack Obama ist klar, dass Amerika sich nach Asien wendet und Europa sicherheitspolitisch mehr Verantwortung übernehmen muss. Viel zu lange hat man sich im bequemen Akkord eingerichtet. Die Russen liefern billiges Gas, die Amerikaner Schutz und wir erklären der Welt vom hohen Ross, wie es zu laufen hat. Der Ami geht, das Gas ist teuer und Deutschland ist alleine nicht verteidigungsfähig. Ein Kanzler muss das wissen und seine Worte abwägen.
4: Bei der Märkischen Oder-Zeitung aus Frankfurt/Oder löst die US-Ankündigung auch Kopfschütteln aus, aber über Donald Trump.
16: Donald Trump mochte Friedrich Merz, weil der so gut Englisch sprach und beim Besuch im Weißen Haus auch noch eine schöne Gesichtsfarbe hatte. Er mochte ihn, weil der Kanzler Angela Merkel nicht mag, genau wie er. Jetzt hat Merz den Krieg gegen den Iran kritisiert, weshalb der US-Präsident ihn nicht mehr mag. Trump will deshalb Truppen aus Deutschland abziehen, Mittelstreckenraketen nicht stationieren und Zölle auf deutsche Autos erhöhen. Bäh. So funktioniert Weltpolitik in diesen Tagen. Auf diesem Niveau. Es ist ein Desaster.
4: Die Frankfurter Allgemeine Zeitung sorgt sich vor allem darum, welches Signal ein US-Truppenabzug an Russland aussendet.
16: Die 5000 Soldaten, deren Abzug das Pentagon zunächst angekündigt hat, sehen auf dem Papier nicht nach viel aus. Es kommt auch darauf an, ob sie nur Deutschland verlassen würden oder auch Europa. Schlecht ist außerdem, dass keine US-Mittelstreckenraketen mehr nach Deutschland verlegt werden sollen. Hier hat Europa eine ernste Fähigkeitslücke. Die Bundesregierung kann sich etwas vormachen, vielleicht auch der deutschen Bevölkerung, aber sicher nicht Putin. Der sieht, wie die NATO erodiert.
4: Auch die Augsburger Allgemeine sieht Anlass zur Beunruhigung.
16: Die US-Truppenstärke variiert ständig, auch unabhängig von Trumps Wutausbrüchen. Standorte wie der Übungsplatz im bayerischen Grafenwöhr oder das Drehkreuz Ramstein sind für die Amerikaner zudem strategisch derart wichtig, dass die US-Militärs sie kaum ohne Widerstand aufgeben würden. Also mehr Gelassenheit wagen? Ganz so einfach ist es leider nicht, denn sicherheitspolitisch gravierender ist, dass die USA auch die Stationierung von Mittelstreckenraketen abgesagt haben. Solange Europa die eigene Verteidigungsfähigkeit nicht fundamental stärkt, bleibt es erpressbar.
4: Und zum angekündigten Truppenabzug kam auch noch die Androhung neuer Zölle hinzu auf Autos und Lkw aus Europa. Das Handelsblatt aus Düsseldorf nennt diese Drohungen absurd.
16: Der Präsident wirft den Europäern vor, den vereinbarten Handelsdeal nicht umzusetzen. Es war aber Trump selbst, der diesen Deal mit im Nachhinein verhängten Zöllen für null und nichtig erklärt hatte. Es war eine Reaktion auf den obersten Gerichtshof, der einen Teil der ursprünglichen Zölle des Präsidenten für illegal erklärt hatte. Es steht viel auf dem Spiel. Der Clash zwischen Trump und Merz, der einmal so stolz auf seinen guten Draht zum Präsidenten war, ist für Europa von höchster Relevanz und Brisanz.
4: Das waren die Standpunkte. Zusammengestellt hat sie heute Constanze Semidey. Und gleich nach den Nachrichten geht's hier weiter um 5, kurz nach 5 in der ARD-Infonacht. Friedrich Merz schildert seine Eindrücke vom ersten Kanzlerjahr. Bis gleich.
17: Es ist 5 Uhr. 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
18: Die Nachrichten mit Lukas Haag. Guten Morgen. US-Präsident Trump hat einen neuen Einsatz vor der Küste des Iran angekündigt. Schon heute sollen Schiffe, die wegen der Blockade der Straße von Hormuz feststecken, Geleitschutz bekommen. Markus Wolf für WDR aktuell.
19: Wie genau die USA vorgehen wollen, ist unklar. Aus Teheran kam bereits eine Warnung. Der Vorsitzende des iranischen Parlamentsausschusses für nationale Sicherheit erklärte, jede amerikanische Einmischung in der Straße von Hormuz werde als Verstoß gegen die geltende Waffenruhe angesehen. Die Meerenge gilt für den weltweiten Ölhandel als extrem wichtig. Hunderte Tanker, Containerschiffe und Frachter stecken in der Region fest. Laut dem Verband Deutscher Reeder sind darunter zurzeit allein fast 50 Schiffe mit deutschem Bezug.
18: In Heiligenhaus mussten am Wochenende mehrere Wohnhäuser geräumt werden. Grund dafür sind Schäden an der Gebäudestruktur. Eine Decke war teilweise eingestürzt. Die Bewohner von insgesamt 33 Wohnungen mussten raus. Wie es mit den Gebäuden weitergeht, ist unklar. Die abschließende Bewertung der Gebäude steht noch aus. Auf einem Kreuzfahrtschiff im Atlantischen Ozean ist eine Atemwegserkrankung ausgebrochen, die tödlich verlaufen kann. Mindestens 3 Menschen starben, 3 weitere sind erkrankt. Bei einem von ihnen wurde das Hunter-Virus nachgewiesen. Es wird von Nagetieren übertragen, von Mensch zu Mensch eher selten. Das Schiff liegt zurzeit vor Kap Verde. Der 1. FC Köln hat den Klassenerhalt in der Fußball-Bundesliga fast sicher. Der VfL Wolfsburg holte beim SC Freiburg am Abend nur ein Unentschieden. Das bedeutet, die Wolfsburger und St. Pauli haben zwar noch nach Punkten mit Köln gleichziehen können, beide haben aber eine deutlich schlechtere Tordifferenz.
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18: Eine internationale Friedenswanderung durchquert in den nächsten Tagen Nordrhein-Westfalen. Der sogenannte Peace Walk hat gestern den Niederrhein erreicht. Die Wanderung führt Menschen seit Monaten zu Fuß quer durch Europa. Matthias Hensel für WDR aktuell.
20: Rucksäcke, Laufschuhe und eine einfache Botschaft. Frieden. Seit Ende Januar ist der Peace Walk unterwegs. Gestartet ist er in Spanien. Das Ziel Jerusalem, das will man in etwa einem Jahr erreichen. Rund 150 Menschen sind aktuell dabei. Viele laufen nur einzelne Etappen mit, aber jeder kann sich überall anschließen. In den nächsten Tagen geht es weiter Richtung

0: Regen, dazu noch bis 18 Grad. Am Mittwoch dann auch oft grau, regnerisch und deutlich kühler. Da sind dann maximal 14 Grad drin. Das war WDR Aktuell.
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2: Und uns liegen zur Stunde keine Meldungen vor. Ihnen eine gute, freie Fahrt an diesem Montagmorgen.
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2: Und die kommt wie immer vom Norddeutschen Rundfunk in Hamburg, heute mit Detlef Karg im Studio. In dieser neuen Woche ist die schwarz-rote Bundesregierung seit einem Jahr im Amt. Zeit für eine erste Bilanz. Bundeskanzler Friedrich Merz stellte sich darum gestern in der ARD den Fragen von Karin Mioska und dabei betonte er, dass er von Anfang an gewusst habe, wie schwer das Regieren werden würde.
3: Ja, es war klar, dass es schwierig wird.
4: Was macht das Regieren besonders schwer?
3: Viele äußere Umstände, die dazugekommen sind. Jetzt in den letzten Wochen auch noch der Krieg im Iran. Die Energiepreisentwicklung. Viele Dinge, die wir noch nicht so weit bekommen haben, wie wir sie haben wollten. Aber es ist alles in allem keine Überraschung. Und dass Regieren in einer Demokratie nicht immer einfach ist, das wussten wir alle vorher.
4: Gibt es einen Rat, den der Friedrich Merz von heute dem Friedrich Merz von vor einem Jahr geben würde?
3: Wenn Sie mich so spontan fragen, hätte ich dem Friedrich Merz von damals gesagt, bleib geduldig. Ein Land kommt nicht zur Ruhe, wenn die Menschen das Gefühl haben, dass keine Ruhe und keine Konstanz in der Regierungsarbeit vorhanden ist. Und da tun wir uns immer noch schwer, obwohl wir viel schon hinbekommen haben. Es ist ja auch viel entschieden worden, vollkommen geräuschlos. Ich sage Ihnen mal ein Beispiel, über das heute kaum noch jemand spricht. Wir haben die Asylbewerberzahlen in Deutschland um 2/3 heruntergebracht gegenüber 2023. Das ist ein großer Erfolg. Aber über Erfolge wird dann meistens schnell hinweggegangen und Dinge, die nicht so einfach laufen, werden intensiv diskutiert. Das ist auch normal, das beklage ich mich gar nicht darüber. Aber wir haben in diesem einen Jahr einiges hinbekommen, aber ja, auch noch nicht genug. Ich bin bis jetzt sehr geduldig gewesen, auch im Umgang mit der SPD. Die SPD muss allerdings auch wissen, Kompromisse sind keine Einbahnstraße. Die müssen wir beide machen.
4: Deswegen muss es auch zwischen Ihnen und Lars Klingbeil gerumst haben. Jedenfalls war davon zu lesen, in der Villa Borsig bei dem Koalitionsspitzentreffen. Jedenfalls hat Lars Klingbeil gewissermaßen selbst zwischen den Zeilen bestätigt, als er zuletzt öffentlich sagte, er ließe sich ja gerne anbrüllen, wenn er für Arbeitnehmerrechte kämpfe. Was ist da passiert?
3: Lars Klingbeil hat es mir auch auf Nachfrage nochmal bestätigt, dass er das ironisch gemeint hat. Ich brülle niemanden an, auch keinen Kabinettskollegen.
4: Sie haben ein echtes Vertrauensverhältnis noch?
3: Das würde ich sagen, ja.
4: Gibt es das noch, Vertrauen in der Politik? Gibt es das wirklich?
3: Wenn es das nicht mehr gibt, können Sie in einer Regierung eigentlich nicht mehr zusammenarbeiten. Ich suche keine andere Mehrheit. Mhm. Will auch noch mal betonen, ich suche keine andere Mehrheit. Das sollte die SPD jetzt aber nicht zu dem Gedanken verleiten, sie könnte sozusagen mit uns machen, was sie will. Das ist nach wie vor eine Koalition mit einem größeren Partner und einem kleineren Partner. Und das ist eine Koalition, die auch Kompromisse erfordert.
4: Sie sind ein Mann der freien Rede. Und Sie können das auch ziemlich gut, das wissen Sie. Weil aber bei einem Bundeskanzler jedes Wort, jede Silbe, jedes Komma auf die Goldwaage gelegt wird, denken Sie manchmal selbstkritisch, ich muss ein bisschen vorsichtig sein. Konrad Adenauer hat mal gesagt, es gibt Dinge, die würde ich nicht mal mit mir selbst besprechen.
3: Ja, und Ludwig Erhard hat den Deutschen sehr klar und sehr umfassend auch gesagt, wo sie stehen und wo wir gemeinsam hinwollen.
4: Aber sagen Sie, ich will mir das nicht verbieten lassen, auch auf die Gefahr hin, dass das passiert?
3: Ich möchte, wissen Sie, ja, Frau Mioska, ich möchte nicht rund wie ein Kieselstein reden und werden. Das ist nicht meine Art und auch nicht meine Kommunikation. Ich gehe damit hin und wieder ein gewisses Risiko ein, aber ich glaube umgekehrt, viele Menschen in diesem Land wollen wissen, was ihre Politiker denken. Und ich versuche das auf meine Art zum Ausdruck zu bringen.
4: Wir wollen uns noch Umfragen ansehen. Wenn wir uns die jüngsten Deutschlandstrends ansehen, also eine Entwicklung, dann sagten kurz nach dem Start der Regierung 39% der Befragten, dass sie mit ihrer Arbeit zufrieden sind.

0: sind und nun sagen es nur noch 21%. Was denken Sie manchmal darüber? Sie haben es auch schon so ein bisschen angedeutet. Sind wir die Weltmeister im Jammern oder nehmen Sie den Missmut ernst?
1: Ich nehme den Missmut natürlich ernst. Und wir werden vielleicht noch mehr erklären müssen, wo wir stehen, wo wir hinwollen, wie der Weg dorthin ist. Aber es ist ein Phänomen, das auch anderen Regierungen widerfahren ist.
0: Wir müssen unbedingt noch über den Irankrieg sprechen und Ihr Verhältnis zu Donald Trump. Donald Trump hat angekündigt, 5.000, sogar mehr als 5.000 US-Soldaten aus Deutschland abzuziehen.
1: Es gibt ein Kontingent von amerikanischen Soldaten in Europa, die Joe Biden hier noch auf Zeit stationiert hat. Über deren Abzug wird schon seit längerer Zeit gesprochen. Wir haben auch von Joe Biden noch die Zusage bekommen, Tomahawk-Raketen geliefert zu bekommen. Das hat Donald Trump nie wiederholt. Die Zusage hat er uns bisher nicht gegeben. Also da ist jetzt auch nicht alles neu, was wir in den letzten Tagen da hören. Es wird vielleicht ein bisschen zugespitzt, aber neu ist es nicht.
0: So, Trump hat nun auch noch was anderes getan. Er hat wieder mit höheren EU-Zöllen gedroht. 25% auf Fahrzeuge aus der EU. Schon ab kommender Woche sollten eigentlich 15% sein. Haben Sie das Gefühl, Trump will Deutschland besonders treffen, weil wir besonders betroffen wären?
1: Er will ganz Europa treffen. Er ist auch an dieser Stelle offen gestanden zu Recht ein bisschen enttäuscht darüber, dass wir in der Europäischen Union mit dem Abkommen von Turnberry, was im letzten Jahr geschlossen worden ist, im August in Schottland, bis heute nicht zu einem Abschluss gekommen sind. Im Europäischen Parlament gibt es bis heute Widerstände gegen dieses Abkommen.
0: Also Sie können ihn sogar ein bisschen verstehen.
1: Naja, ich sag mal, er wird ungeduldig, weil wir jetzt im August letzten Jahres eine Verabredung getroffen haben mit Amerika, dass wir ein Zollabkommen machen. Und auf der europäischen Seite werden immer wieder neue Bedingungen formuliert und wir haben es nicht unterschrieben. So, und die Amerikaner haben es fertig und die Europäer nicht. So, und deswegen wünsche ich mir, dass wir hier möglichst schnell zu einem Abkommen kommen.
2: Eine Einschätzung von Bundeskanzler Merz, die in diesen Tagen eher weniger zum Gespräch kommt. Das war er im Gespräch mit Karin Mirska. Im Ringen um ein Ende des Irankrieges ist weiter vieles in Bewegung. US-Präsident Trump erklärte ja in der vergangenen Nacht auf Truth Social, die USA würden ab heute Mittag Nahostzeit, also in einigen Stunden, Schiffe durch die Straße von Hormuz in einiger Entfernung zumindest eskortieren. Der Iran hat dagegen bereits protestiert. Zuvor noch hatte Trump den jüngsten Verhandlungsvorschlag aus Teheran als nicht annehmbar kritisiert. Nun sagte er, es gebe gute Gespräche mit dem Iran. Klar ist, Trump sendet auch Signale, um die Börsen und die Märkte zu beruhigen. Bundesaußenminister Johann Wadephul hat unterdessen in einem Telefonat seinen iranischen Amtskollegen Araghchi zu einer Freigabe der blockierten Straße von Hormuz gedrängt. Mehr dazu von Georg Schwarte.
3: In dem Telefonat mit seinem iranischen Amtskollegen Araghchi hat der deutsche Außenminister nach eigenen Angaben die sofortige Öffnung der Straße von Hormuz und den Verzicht Irans auf Atomwaffen verlangt. Via Online-Dienst X teilte der CDU-Politiker Wadephul mit, als enger Verbündeter der Amerikaner teile Deutschland das gleiche Ziel. Der Iran müsse vollständig und nachprüfbar auf Kernwaffen verzichten und die blockierte Schifffahrtsroute sofort freigeben. Irans Außenminister ließ zu dem Telefonat mit dem CDU-Politiker lediglich mitteilen, es seien Gespräche über regionale und internationale Entwicklungen geführt worden. Wadephul hatte zuletzt während seiner Marokko-Reise mit seinem amerikanischen Amtskollegen Rubio über die Lösung des Irankrieges telefoniert. Am Rande seines Besuchs der Vereinten Nationen in New York appellierte der deutsche Außenminister außerdem an China und Russland, endlich ihre Blockade im Sicherheitsrat zu beenden, mit dem beide Vetomächte eine Resolution zur Freigabe der Straße von Hormuz verhindern. Deutschland hat nach monatelanger diplomatischer Eiszeit zuletzt wieder direkte Gespräche mit dem Iran aufgenommen, um, so Kanzler Merz, zur Lösung der Iran-Krise beizutragen.
2: Georg Schwarte informierte. Und wir kommen zur Wettervorhersage für heute Montag, den 4. Mai. In der Südosthälfte lockert die Bewölkung auf. Es ist teils heiter und weitestgehend trocken. Ansonsten in Deutschland eher wechselnd oder stärker bewölkt. Und gebietsweise gibt es Schauer und Gewitter. Im Norden ab dem Nachmittag dann auflockernde Bewölkung und trocken. Temperaturen im Norden 13 bis 19 Grad, sonst 19 bis 25 Grad. Im Südosten und in der Lausitz nochmal bis zu 29 Grad. Und die Temperaturen in Deutschland. Kiel 13 Grad, Hamburg 15 Grad, Rostock 14 Grad, in Hannover 15 Grad, Berlin 17, Kassel 10 und Münster 13 Grad, Köln 12 Grad, in Frankfurt 11 Grad, Erfurt 14 Grad, Saarbrücken 8 Grad, Nürnberg 11 Grad, Dresden 15 Grad, Stuttgart 12, Freiburg 10 und München 14 Grad. Und wir schauen auf die Uhr. Es ist 5.14 Uhr.
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2: Der Iran-Krieg, er ruht im Moment. Eine Lösung ist nicht absehbar. Ähnliches gilt für die Lage im Libanon. Dort befindet sich Israel ja im Krieg mit der Hisbollah. Eine Pufferzone wurde eingerichtet, aber die Waffenruhe ist brüchig. Am Wochenende starben im Libanon bei israelischen Angriffen 40 Menschen und etliche Libanesen verloren auch ihre Häuser. Unsere Korrespondentin Anna Osius informiert.
5: Sie graben mit Baggern in den Trümmern, tragen den Schutt eines völlig zerbombten Hauses ab. Nichts ist mehr übrig geblieben von dem Ort im Süden des Libanon, der mal ein Zuhause war, erzählt Anwohner Haytham der Nachrichtenagentur Reuters. Es gab 3 Tote hier, es war das Geschäft meines Bruders. Hier ist kein militärisches Gebiet, die Hisbollah ist hier nicht. Aussage steht gegen Aussage im Süden des Libanon. Israel sagt, die Hisbollah breche die Waffenruhe und man verteidige sich entsprechend. Die Miliz behauptet das Gegenteil. Und der Krieg geht weiter. Israel hat seine Angriffe gegen die Hisbollah im Süden des Libanon deutlich verstärkt. Dabei sterben immer wieder auch Zivilisten. Mehr als 40 Tote binnen 24 Stunden meldete das libanesische Gesundheitsministerium am Wochenende. Auch die Hisbollah schießt erneut Richtung Nordisrael. Die eigentlich geltende Waffenruhe im Libanon existiert nur noch auf dem Papier. Immer wieder kommen israelische Warnungen an die Bevölkerung, ihre Dörfer sofort zu räumen. Die israelischen Warnungen erfolgen fast täglich, so der politische Journalist im Libanon Nicolas Nassif bei Al Jazeera. Jeden Tag wird Bewohnern einer Reihe von Dörfern befohlen, diese zu verlassen. Das ist mittlerweile Teil des Alltags geworden. Israel bleibt im Süden des Landes stationiert, will eine sogenannte Pufferzone einrichten. Der Libanon sieht das als Landbesetzung und völkerrechtswidrige Vertreibung. Und je stärker die israelischen Luftangriffe, desto größer wirkt der Rückhalt der Hisbollah in der Bevölkerung. Die libanesische Regierung ist zu schwach, um Israel zu stoppen oder die Hisbollah zu entwaffnen. Journalist Nassif: Der Libanon kann keinen direkten Druck auf Israel ausüben, damit die Angriffe eingestellt werden, und auch nicht auf die Hisbollah, damit sie die Kämpfe beendet. Das Argument der Hisbollah, sie verteidige ihr Land. Die USA sind die einzige Instanz, die Israel zu einem Waffenstillstand verpflichten kann. So haben die USA Israel dazu bewegt, Beirut und die südlichen Vororte nicht mehr zu beschießen, woran sich Israel bislang hält. Aber im Süden des Landes ist die Lage völlig anders. Besonders problematisch bei den israelischen Luftangriffen im Südlibanon sterben immer wieder auch Helfer wie Sanitäter oder Ärzte. UN-Sprecher Stefan Dujarric: Laut Weltgesundheitsorganisation WHO ist die Zahl der Angriffe auf Gesundheitseinrichtungen seit Beginn des Konflikts auf 149 gestiegen, mit 100 Toten und 233 Verletzten. Angriffe auf Zivilisten, zivile Infrastruktur und Gesundheitspersonal sind nicht nur inakzeptabel, sondern verstoßen auch gegen das humanitäre Völkerrecht. Ein Helfer hat uns erzählt, dass er sich immer mit seinen Teamkollegen umarmt, bevor sie losfahren, berichtet Xavier Castellanos Mosquera vom Roten Kreuz. Weil sie nicht wissen, ob sie heil zurückkommen. Das ist doch herzzerreißend. Ich finde es im heutigen Jahrhundert mit der heutigen Technologie unvorstellbar, dass man sagen muss, ich werde Leben retten, ohne zu wissen, ob man dabei selbst getötet wird. Das darf nicht passieren. Doch der Krieg im Libanon, Er geht im Süden trotz Waffenruhe weiter.
2: Anna Usius informierte aus dem Südlibanon. Erst die 12-Uhr-Regelung an den Tankstellen, dann seit 1. Mai der Tankrabatt, der bisher noch nicht viel gebracht hat. In dieser Woche wird es an den Tankstellen zum Schwur kommen. Denn dann müssten in den Tanks der Tankstellen neue steuervergünstigte eingekaufte Spritmengen sein. Wird Diesel dann vielleicht in manchen Regionen 1,85 Euro kosten? Wir werden sehen. Die Bundesregierung versucht einiges, kann aber nicht alles leisten. Welchen Kurs steuert Bundeswirtschaftsministerin Reiche in der Energiepreiskrise? Aus dem ARD-Hauptstadtstudio dazu Andreas Fischer.
6: Rund 17 Cent, das ist die magische Zahl. Seit Freitag hat der Staat die Steuer auf Benzin und Diesel um diesen Betrag gesenkt. Als Bundeskanzler Merz die Maßnahme vor 3 Wochen ankündigt, betont er, was sie bewirken soll.
7: Sie ist eine ganz konkrete Entlastung, wie gesagt, für private Haushalte wie für die Unternehmen, also zum Beispiel für Speditionsbetriebe, für Pflegeheime.
6: Er erwarte, dass die Mineralölwirtschaft die Senkung auch ohne Einschränkung an die Verbraucher weitergebe. Eine Erwartung, an der es schon vor Inkrafttreten Zweifel gab. Herbert Rabel ist Sprecher des Tankstelleninteressenverbands. Er vertritt mehrere hundert Tankstellenpächter, die die Spritpreise selbst von den Mineralölkonzernen vorgegeben bekommen. Rabel begrüßt zwar die Steuersenkung, kritisiert aber die Machart.
8: Das Gesetz ist so gestrickt, dass man zwar die Steuer reduziert, aber dass man nicht kontrollieren kann, ob dieses Steuervorteil auch weitergegeben wird. Wir wissen nicht, wie viel dann tatsächlich von dem Steuernachlass wirklich beim Verbraucher angekommen ist, weder am Wochenende noch in der Zukunft. Wir sind da gänzlich in der Hand der Mineralölkonzerne.
6: Auch in der Logistikbranche, die Merz explizit erwähnt hatte, gibt es große Zweifel, ob das Tanken wirklich günstiger wird. Viele Speditionen kaufen Kraftstoffe vorab per Termingeschäft, erklärt Frank Huster, Hauptgeschäftsführer des Bundesverbands Spedition und Logistik.
9: Sie haben jetzt abgewartet bis zum 1. Mai und werden jetzt mutmaßlich ihre Vorräte wieder auffüllen. Genau wie viele Verbraucher auch gleichzeitig an den Tankstellen tanken. Und das führt im Ergebnis dazu, dass der Preis vermutlich wieder steigen wird und diese Maßnahme egalisiert wird. Das heißt also wirkungslos ist.
6: Auch in der Bundesregierung selbst war der Tankrabatt umstritten. Vor allem Bundeswirtschaftsministerin Katharina Reiche von der CDU ist kein Fan der Steuersenkung und hat sich gegen kurzfristige Maßnahmen ausgesprochen. Wenn schon, hätte sie lieber die Pendlerpauschale erhöht. Das kann sie sich auch weiterhin vorstellen.
10: Da die Pendlerpauschale ja sehr zielgerichtet auch auf den Berufsweg zielt und nicht auf eine Urlaubsfahrt, ist das hinsichtlich der Wirkung die präziseste Maßnahme.
6: Eine zuletzt immer wieder diskutierte Übergewinnsteuer für Mineralölkonzerne lehnt Reiche kategorisch ab. Sie befürchtet, dass die Firmen Öl dann verstärkt in Richtung Asien verkaufen, wo aktuell höhere Preise gezahlt werden. Mit Folgen für die deutschen Raffinerien.
10: Die uns mit Diesel, Benzin und Kerosin versorgen. Ich bin froh, dass wir Arbeitsplätze haben, die wir hier in Deutschland sicherstellen können. Und jede Diskussion um eine Übergewinnsteuer würde dieses Asset schwächen.
6: Öl ist natürlich nur eine Komponente. Auch Erdgas ist durch die Blockade der Straße von Hormuz teurer geworden. Um unabhängiger vom Weltmarkt zu werden, kann sich Reiche vorstellen, Gasreserven in Deutschland zu erschließen. Noch gibt es dazu keine konkreten Gesetzespläne. Claudia Kempfert, Energieökonomin am Deutschen Institut für Wirtschaftsforschung, sieht die Bundesregierung bei fossilen Energien aber generell auf einem falschen Weg.
11: Dass auf fossiles Erdgas sehr stark gesetzt wird, gerade auch im Strombereich, wo man Argumente sucht, um wichtige Batteriespeicher beispielsweise, die in der Pipeline sind, gar nicht erst ans Netz lassen will, um dann fossile Erdgaskraftwerke länger am Netz oder hineinzubringen, neue auch hineinzubringen. Und das stärkt dann eher wieder die fossilen Abhängigkeiten.
6: Auch der Tankrabatt setzt laut Kempfert keine Anreize, um fossile Energie einzusparen. Die Ökonomin empfiehlt deswegen andere Maßnahmen, um Menschen mit niedrigem Einkommen gezielt zu entlasten.
11: Stärkung des ÖPNV, billigeres Deutschlandticket und so weiter, das wäre deutlich, deutlich besser als der Tankrabatt.
2: Sagt die Ökonomin Claudia Kempfert. Das war Andreas Fischer mit seinem Beitrag. Wir kommen weg von der Politik. 900 Kinder im Oberolmer Wald bei Mainz. Das ist kein Laufevent, sondern die aktuelle Ausgabe der Rheinhessischen Waldjugendspiele. Jedes Jahr treffen sich die dritten Klassen hier statt in der Schule. Das wichtigste Fach? Der Wald. Die Kinder sollen ihn so richtig kennenlernen. Unser Reporter Golo Schlenk war mit dabei.
12: auf Gabriels Finger ist eine Raupe.
13: Bumbuklau.
14: Lass mich die machen.
13: Eine Raupe, die macht Breakdance.
15: Die kleine Spannerraupe haben die Kinder auf einem Baumstamm entdeckt. Schnell bildet sich eine Traube um den Jungen, dem die Raupe über die Hand krabbelt. Die 3B der Grundschule Oberolm nutzt die Wartezeit zur nächsten Station. Hier gilt es dann für ausgewählte Schüler, Begriffe zu beschreiben. Die anderen müssen sie erraten.
16: Da stehen ganz viele Bäume.
17: Wald!
18: Super.
19: Also es gibt einen Baum davon und man kann manche davon essen. Man kann sie aufsammeln.
17: Kastanie?
18: Ja.
20: Blätter und da gibt es dann auch manchmal
18: Laubbäume. Ja.
15: Die Kinder bewältigen einen rund 3 Kilometer langen Parcours. Dabei gehen die Schülerinnen und Schüler auch schon mal über Stock und Stein, um Wissenswertes über den Wald und seine Lebewesen zu erfahren. An den Stationen geht es kindgerecht zu.
21: Und ein letztes Mal wachsen unsere Bäume eine Stufe und an den freien Plätzen können neue kleine Babybäume wachsen. Dann kann einmal aus dem Holzpolter noch mal ein Keimling mit dazukommen.
15: Ein Jäger erklärt den interessierten kleinen Zuhörern, wie ein Wald nachhaltig bewirtschaftet wird. Die 4-Stunden-Programm tun den Kindern gut, weiß Organisatorin Hanna Babel von der Schutzgemeinschaft Deutscher Wald.
22: Es sind ganz viele, die dann plötzlich mal feststellen, so auch es ist gar nicht irgendwie alles eklig, bloß weil es dreckig ist. Also hier hat man ja jetzt noch einen sehr trockenen Weg, weil alles gepflastert ist und so. Das gibt's ja andere Standorte, da laufen die wirklich mitten durch den Wald. Also diese Scheu gegenüber der Natur wird weniger. Ja, und die entdecken dann auch die Tiere hier. Also die meisten sind einfach immer mit voller Freude dabei.
15: Was sich auch bei der nächsten Station zeigt, an der die Kinder mal tatkräftig anpacken und als Team funktionieren müssen. Am Ende des Tages sind die Kleinen richtig begeistert.
23: Ich fand's cool, dass wir auch einen Hund dabei hatten und dass wir wirklich viel gelernt haben und so, wie die Bäume nachwachsen und was man dann aus denen machen kann. Dass es viele Tiere im Wald gibt und dass die Bäume sehr wichtig für die Natur sind.
2: Golo Schlenk war das mit einer Reportage aus dem Wald und Drittklässlern.
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24: Mit Marcel Stober. Und bevor wir zum Fußball kommen, wollen wir erstmal den alten und neuen deutschen Meister im Eishockey würdigen. Die Eisbären Berlin haben die Finalserie gegen die Adler Mannheim gewonnen. David Luding.
25: Die insgesamt 12. deutsche Meisterschaft für die Eisbären Berlin ist am Ende eine relativ deutliche. Der Rekordmeister besiegte die Adler Mannheim in der Finalserie ungefährdet mit 4:1 in Spielen. Nach der Heimniederlage in Spiel 4 am Donnerstag zeigten die Eisbären Berlin in Spiel 5 in Mannheim erneut eine abgezockte Leistung. In einem intensiven und hochklassigen ersten Drittel hatten zunächst die Adler mehr Spielanteile, konnten daraus aber keinen Profit schlagen. In der 20. Minute fiel das 1:0 für Berlin durch Ty Ronning. Im zweiten Drittel ein ähnliches Bild. Mannheim die aktivere Mannschaft, Berlin aber die effizientere. Liam Kirk erhöhte auf 2:0 in der 22. Minute. Im Schlussdrittel sorgten dann Ronning und Erik Mick für die Entscheidung, erhöhten für Berlin auf 4:0. In der 59. Minute gelang den Adler Mannheim noch der Ehrentreffer durch Marc Michaelis. Endergebnis 1:4 aus Sicht der Adler. Für die Eisbären Berlin ist es der 5. Meistertitel in 6 Jahren.
24: Die Meisterschaft in der Fußball-Bundesliga, die ist längst entschieden zugunsten des FC Bayern. Der Abstiegskampf ist aber weiterhin sehr spannend. Borussia Mönchengladbach muss nicht mehr zittern, Gladbach ist gerettet, weil Stürmer Haris Tabakovic gegen Dortmund das 1:0 Siegtor geschossen hat.
26: Ja, fühlt sich definitiv gut an, aber das bin nicht nur ich gewesen. Ich glaube, das echt eine sehr, sehr gute Mannschaftsleistung. Das war von der ersten Minute. Ich denke, dass wir schon viel früher auch in Führung gehen müssen. Und am Ende haben wir das echt sehr, sehr gut verteidigt auch. Und am Ende natürlich fühlt sich das sehr, sehr, sehr, sehr schön an. Am Ende fast in der letzten Spielminute noch das Tor zu machen.
24: Den Klassenhalt sicher haben nun auch Union Berlin und der HSV, denn der VfL Wolfsburg ist nicht über ein 1:1 in Freiburg hinausgekommen. Immerhin aber schoben sich die Wolfsburger dadurch auf Platz 16 vor und drücken St. Pauli auf einen direkten Abstiegsplatz. Beim 1:2 zu Hause gegen die ebenfalls jetzt sicher geretteten Mainzer war St. Pauli die deutlich harmlosere Mannschaft. Trainer Alexander Blessin glaubt aber trotzdem immer noch an ein positives Ende.
27: Wir sind nicht in der Opferrolle oder sonst irgendwas, sondern wir sind da, wo wir sind. Und
0: Ja, das ist, haben die Chance auf einen Relegationsplatz und da müssen wir alles dafür reinwerfen. Ja, also deswegen hier zu lamentieren und rumzuheulen, bringt jetzt nichts, sondern da auch im Training einfach eine gute Woche zu haben, sich reinzuhauen und dann versuchen, den Karren aus dem Dreck zu holen.
24: Ja, am letzten Spieltag könnte es zum Showdown zwischen St. Pauli und Wolfsburg kommen. Auch der FC Bayern hat am Sonntag gespielt, aber nicht die Männer, sondern die Frauen. Und die sind nach einer tollen Leistung im Champions-League-Halbfinale ausgeschieden. Nach dem 1:1 im Hinspiel gegen den FC Barcelona haben sie das Rückspiel in Spanien mit 2:4 verloren. Barcelona trifft im Endspiel in knapp 3 Wochen auf Lyon. Seit knapp 3 Jahren wartet Deutschlands bester Tennisprofi Alexander Zverev auf einen Sieg gegen den Weltranglisten-Ersten Jannik Sinner. Und das Warten geht weiter. Denn im Finale beim Masters-Turnier in Madrid hat Zverev in unter einer Stunde ordentlich auf die Mütze bekommen. Tim Brockmeier.
1: Eine regelrechte Tennisohrfeige für Alexander Zverev. Nur 57 Minuten, 1:6 und 2:6 aus der Sicht des Deutschen, der gegen den Weltranglisten-Ersten Jannik Sinner wirklich komplett chancenlos war. Ich muss mich entschuldigen, sagte Zverev nach der Finalniederlage von Madrid. Ich habe nicht mein bestes Tennis gespielt. Jannik dagegen ist einfach der Beste der Welt. So ein recht niedergeschlagener Zverev, der auch im 4. Duell in diesem Jahr mit dem Italiener einfach kein Land sah, von Sinner mehr oder weniger an die Wand gespielt wurde. Mit dem Sieg in Madrid holt sich der Weltranglisten-Erste aus Italien den 5. Sieg bei einem ATP Masters in Serie. Das hat vor ihm noch keiner geschafft. Kein Federer, kein Nadal, kein Djokovic. Jannik Sinner geht damit auch als absoluter Top-Favorit in die in rund 2 Wochen beginnenden French Open in Paris.
24: Erstmal aber steht Mitte Mai ja auch für Zverev noch das Tennisturnier am Hamburger Rotenbaum an.
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1: Um 5.29 Uhr mit Ronald Lessig. Vor dem Hintergrund andauernder Spannungen in der schwarz-roten Koalition hat Bundeskanzler Merz die SPD zu mehr Entgegenkommen aufgefordert. Es gebe in der Union einen größer werdenden Unmut über Kompromisse, die mit den Sozialdemokraten eingegangen werden mussten, sagte Merz in der ARD-Sendung Karin Mioska.
2: Ich erwarte von der SPD die gleiche Kompromissbereitschaft, wie wir sie zeigen. Ich bin bis jetzt sehr geduldig gewesen, auch im Umgang mit der SPD. Die SPD muss allerdings auch wissen, Kompromisse sind keine Einbahnstraße. Die müssen wir beide machen.
1: Bundeskanzler Merz. In den vergangenen Wochen hatte es in der Koalition immer wieder Streit über anstehende Reformen gegeben. Bundesinnenminister Dobrindt hat noch einmal deutlich gemacht, dass die Kontrollen an den deutschen Grenzen vorerst bestehen bleiben. Im ersten verwies der CSU-Politiker darauf, dass an den Übergängen nach wie vor Menschen zurückgewiesen würden, aus seiner Sicht ein Zeichen dafür, dass das europäische Migrationssystem weiter nicht funktioniere. Mehrmals hatten deutsche Gerichte entschieden, dass die Grenzkontrollen gegen EU-Recht verstießen. Laut Bundesregierung betrafen die Urteile allerdings nur Einzelfälle. In Düsseldorf beginnt heute der Prozess gegen einen Mann, der gezielt zu Anschlägen auf bekannte Politiker aufgerufen haben soll. Die Bundesanwaltschaft wirft ihm unter anderem Terrorismusfinanzierung und die Anleitung zur Begehung einer schweren staatsgefährdenden Gewalttat vor. Aus der Nachrichtenredaktion Jonas Valentin Weber.
3: Laut Anklage hatte der 49-Jährige im sogenannten Darknet eine eigene Online-Plattform betrieben, auf der anonym zu den Attentaten aufgerufen wurde. Die Rede ist von regelrechten Todeslisten. Laut einem früheren Spiegelbericht wurden dort mehr als 20 Personen namentlich genannt. Auch soll der Mann auf der Plattform dafür geworben haben, über Kryptowährungen Geld zu spenden, für eine Art Kopfgeld, das dann ausgezahlt werden sollte. Die Ermittler rechnen den Deutschpolen der Reichsbürgerszene zu. Er wurde im vergangenen November in Dortmund gefasst und sitzt seitdem in U-Haft.
1: Auf einem Kreuzfahrtschiff im Atlantischen Ozean hat es nach einem Infektionsausbruch 3 Tote gegeben. Nach Angaben der Weltgesundheitsorganisation wurde einer der 3 Verstorbenen positiv auf das Hantavirus getestet. Demnach gibt es 6 weitere Erkrankte. Alle waren an Bord der MV Hondius, die von Argentinien nach Kap Verde unterwegs war. Hantaviren werden vor allem durch Nagetiere übertragen. Eine Mensch-zu-Mensch-Ansteckung ist äußerst selten. Das Wetter in Deutschland. Tagsüber gebietsweise Schauer oder Gewitter, im Südosten und zwischen Nord- und Ostsee trocken, bei bis zu 13 Grad auf den Nordseeinseln und 28 Grad in Niederbayern. Am Dienstag Schauer oder Gewitter, im Norden freundlich bis 25 Grad, am Mittwoch Regen, im Süden Gewitter, im Norden freundlicher bis 21 Grad. Das waren die Nachrichten.
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4: Und zu dieser frühen Stunde liegen uns erfreulicherweise noch keine Meldungen vor. Ihnen eine gute und freie Fahrt auf den Autobahnen.
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4: Im Studio ist Detlef Karg. Guten Morgen. Der geplante US-Truppenabzug aus Deutschland, wenn auch nur begrenzt, hat die Nachrichten und manche Debatten am vergangenen Wochenende bestimmt. Dabei ist ein Fakt, das Kontingent kam unter Joe Biden zusätzlich nach dem Beginn des Ukraine-Kriegs und sein Aufenthalt war begrenzt. Dennoch werden von manchen die Differenzen von Bundeskanzler Merz und US-Präsident Trump in Sachen Iran-Krieg als Grund angeführt. Kritik an der Maßnahme gab es auch in Washington. Dazu Anne Schneider.
5: Am Freitag kam die Entscheidung aus dem Pentagon. Die USA wollen Truppen aus Deutschland abziehen, rund 5000 Soldatinnen und Soldaten innerhalb der nächsten 6 bis 12 Monate. Wenig später dann die Ansage direkt vom Präsidenten. Wir werden massiv kürzen und zwar weit mehr als 5000. So Donald Trump. Das Verteidigungsministerium erklärt, der Abzug sei Ergebnis einer routinemäßigen Überprüfung der Truppenpräsenz in Europa. Er orientiere sich, so das Pentagon, an den Erfordernissen im Einsatzgebiet und den Bedingungen vor Ort. Doch die Entscheidung geht darüber hinaus. Ein unter Präsident Biden geplanter Einsatz eines US-Bataillons mit Langstrecken-Tomahawk-Marschflugkörpern in Deutschland wird gestrichen. Diese Stationierung war als zusätzliches Abschreckungssignal gegenüber Russland gedacht. Damit entfällt nicht nur das Personal, sondern auch eine militärisch besonders wichtige Fähigkeit. Dass all das gerade jetzt passiert, dürfte einen politischen Hintergrund haben. Vorausgegangen war ein ungewöhnlich scharfer Angriff von Bundeskanzler Friedrich Merz bei einer Diskussion an einer Schule.
6: Die Amerikaner haben offensichtlich keine Strategie. Und das Problem bei solchen Konflikten ist immer, da muss man ja nicht nur rein, da muss man auch wieder raus. Da wird eine ganze Nation gedemütigt durch die iranische Staatsführung. Vor allem durch diese sogenannten Revolutionsgarden.
5: Worte, die in Washington als Affront gewertet wurden, mitten im eskalierenden und festgefahrenen Konflikt mit Iran. Kritik an dem Abzug kommt allerdings auch aus den USA selbst. Der demokratische Abgeordnete und frühere Offizier Jason Crow warnt davor, Truppenentscheidungen aus politischem Ärger herauszutreffen und verweist auf geltendes Recht. Es gibt parteiübergreifend verabschiedete Regeln von Senat und Repräsentantenhaus für unsere Truppenverlegung in Europa. So Crow in der CBS-Sendung Face the Nation. Denn der Kongress hat parteiübergreifend festgelegt, dass größere und dauerhafte Truppenreduzierungen in Europa begründet und parlamentarisch begleitet werden müssen. Deshalb könne der Präsident hier nicht alleine entscheiden, sagt der Demokrat, und schon gar nicht als politische Vergeltung. Es sieht so aus, als hätte Trump diese Entscheidung aus Ärger über den Bundeskanzler gefällt. Aber auch aus Trumps eigener Partei kommt Gegenwind. Die republikanischen Vorsitzenden der Streitkräfteausschüsse Roger Wicker und Mike Rogers erklären, man sei sehr besorgt. Ein voreiliger Abzug sende das falsche Signal an Wladimir Putin und gefährde Abschreckung und Sicherheit in Europa. Die Soldaten sollten aus ihrer Sicht nicht aus Europa abgezogen, sondern weiter nach Osten verlegt werden, näher an die NATO-Ostflanke. Bleibt die zentrale Frage, wie realistisch ist ein weiterer Truppenabzug über die 5000 hinaus? Trump hat ihn angekündigt, kurzfristig sind zusätzliche Kürzungen möglich. Ein massiver, langfristiger Abzug dürfte jedoch auf erheblichen Widerstand stoßen, selbst bei den Republikanern. Sicher ist aber auch, der jetzt angekündigte Schritt führt die US-Truppenstärke in Deutschland weitgehend auf das Niveau von vor dem Ukraine-Krieg zurück. Und das kann als weiteres Signal gewertet werden, dass die Trump-Administration den Krieg in der Ukraine zunehmend als europäisches Problem versteht.
4: Anne Schneider informierte.
0: Wirtschaft.
4: Tesla, einst gefeierter Pionier der Elektromobilität, ist teilweise in der Kritik, vor allem seit die Sympathie von Elon Musk für Donald Trump bekannt wurde. Da hat sich das ins Gegenteil verkehrt. Mit Technik hat das offenbar nicht mehr viel zu tun. Hinzu kamen einige tödliche Unfälle mit selbstfahrenden Teslas in den USA. Eine ARD-Dokumentation geht nun der Frage nach, wie sicher ist das System Tesla? Mehr dazu von Norbert Kunze.
7: Heute ist einer der seltenen Momente, in denen eine Science-Fiction-Idee kurz davor ist, Wirklichkeit zu werden.
8: Dass selbstfahrende Autos bald kommen.
9: Aber wer ist bei einem Unfall verantwortlich, das Auto?
8: Ja, genau.
10: Das bleibt die große Frage, wenn es um die Entwicklung des vollautonomen Fahrens geht und dabei vor allem um eine Firma, Tesla.
11: Man kann Elon nicht losgelöst vom Silicon Valley betrachten. Er ist das ultimative Produkt dieser Welt. Und das Silicon Valley ist wie eine Präzisionsrakete auf der Suche nach Geld.
10: In den USA wurde Tesla für tödliche Unfälle zum Teil verantwortlich gemacht und zu hohen Geldstrafen verurteilt. In Deutschland, wo das vollautomatische Fahren nicht zugelassen ist, liegt die Verantwortung voll und ganz beim Fahrer.
12: Ich hatte echt immer ein schlechtes Bauchgefühl. Der Tesla war mir einfach unheimlich. Ich hatte ihn noch gebeten, das andere Auto zu nehmen, aber er hat sich wohlgefühlt mit dem Tesla.
10: Anja Oldenburg verlor ihren Mann durch einen Unfall mit einem Tesla. Sie kämpft seit Jahren darum, dass Tesla die Login-Daten des Fahrzeugs herausgibt, um die wahre Ursache benennen zu können.
12: Der nebenan wohnende Feuerwehrmann hat den Aufprall gehört in der Mittagszeit und hat versucht, irgendwie das Auto zu öffnen, um meinen Mann rauszuholen. Aber das gelang ihm nicht.
10: Gefahren und Chancen gehen bei technologischen Entwicklungen stets einher. So ist es auch beim autonomen Fahren. Ingenieure sind überzeugt, dass die Technik sicherer ist als der Mensch am Lenkrad. Kritiker weisen darauf hin, dass die Entwicklung bei weitem noch nicht ausgereift ist.
13: Just do it. Tu es einfach. Hol dir ein Auto und fahr los. So vermarktet er es. Und auf gewisse Weise hat er ja recht. Manche Leute machen das. Sie werden dann getrackt und sie bringen der Maschine das Fahren bei. Im Grunde sucht er nach Beta-Testern. Und genau das sind wir.
10: Der Dokumentarfilm zeigt das Für und Wider der Selbstfahrfunktion auf, blättert zudem in der Geschichte des Unternehmens Tesla und weist auf beängstigende Entwicklungen hin. Denn im Vordergrund stand stets der Gedanke des Profits über dem des Fortschritts der Menschheit.
14: Die Fahrzeuge hatten hunderte von Mängeln. Ein Kollege bemerkte, dass sich die Teppiche unter den Pedalen hochrollten. Kunden beschwerten sich teilweise, dass sie nicht mehr bremsen konnten. Menschen hätten sterben können.
10: Vermutlich ist die Technologie nicht aufzuhalten. Erst vor wenigen Wochen vergab die niederländische Zulassungsbehörde eine nationale Ausnahmegenehmigung für das sogenannte FSD, das Full Self-Driving. Ein Dammbruch in der EU, andere Staaten könnten nun folgen, ohne Testphase. Das Kraftfahrtbundesamt hat in seiner ersten Stellungnahme abwartend reagiert und klargestellt, dass niederländische Tesla-Fahrer beim Überqueren der Grenze das System deaktivieren müssen.
4: Norbert Kunze informierte. In München wird heute der neue Bürgermeister Dominik Krause von den Grünen sein Amt antreten. Birgit Grundner berichtet.
15: Die Grünen Rosa Liste stecken mitten in den Koalitionsverhandlungen mit SPD, FDP und Freien Wählern. Und weil der vorherige OB Dieter Reiter gleich nach der verlorenen Stichwahl die politische Bühne verlassen hat, führt sein bisheriger Stellvertreter Krause schon seit Wochen die Amtsgeschäfte. Zuletzt ist er selten vor Mitternacht heimgekommen.
16: Ich will mich da auch gar nicht beklagen, weil gerade jetzt am Anfang werden die Weichen für die nächsten 6 Jahre gestellt. Und ansonsten gibt es auch einiges in der Stadt zu tun. Das war auch das Versprechen an die Münchner und Münchner, da loszulegen. Und es macht auch ehrlich gesagt wahnsinnig viel Spaß. Also es ist ein großes Privileg, an einer Position sein zu können, wo man so entscheidend dann auch die Stadt mitgestalten kann.
15: Oberbürgermeister in seiner Heimatstadt München sein, das ist für den 35-Jährigen ein Traumjob. Die Hauptthemen liegen auf der Hand. Finanzen, Verkehr und Wohnen in einer Stadt, die weiter wachsen wird. Krause sieht Zuzug auch als Bereicherung.
16: Wichtig finde ich aber, dass wir ihn gut steuern. Und da sind wir dann wieder bei den großen Fragen Wohnen, Mobilität. Wenn wir nichts tun, wenn wir nicht in den ÖPNV investieren, dann wächst uns das Ganze über den Kopf. Dann haben wir endlose Staus und deswegen müssen wir ganz dringend zum Beispiel den ÖPNV ausbauen.
15: Die Positionen der potenziellen Koalitionspartner liegen bei all diesen Themen zum Teil weit auseinander. Ein Beispiel, Grüne und SPD setzen beim Wohnungsbau auch auf die städtebauliche Entwicklungsmaßnahme, bei der man Bodenpreise einfrieren könnte. FDP und Freie Wähler sehen das kritisch. Auch sonst wird es Kompromisse brauchen, wenn es mit der Koalitionsbildung klappen soll. Die praktische Arbeit werde das dann aber schon sehr erleichtern, sagt der Münchner Politikwissenschaftler Martin Groß vom Geschwister-Scholl-Institut.
17: Also rechtlich gesehen könnte ich ja jedes Mal bei einer Abstimmung neu nach Mehrheiten suchen. Das ist aber in dem Stadtrat, der dann doch so fragmentiert ist, weil eben ja keine 5%-Klausel zum Beispiel vorherrscht und sehr viele Fraktionen oder Vertretungen dabei sind, unglaublich mühsam und schwierig. Das heißt, die Akteure selber haben ja einen Anreiz, eine feste Koalition zu bilden.
15: Allerspätestens bis zur konstituierenden Sitzung des neuen Stadtrats am 11. Mai soll die Münchner Koalition stehen. An diesem Tag wird der neue OB Krause auch die Amtskette von seinem Vorgänger Dieter Reiter bekommen, der sich diese Woche bereits mit einem offenen Brief und in den sozialen Medien von den Bürgern verabschiedet hat.
18: Meinem Nachfolger und der kommenden Stadtregierung wünsche ich stets eine glückliche Hand zum Wohl meiner Heimatstadt und Ihnen allen, liebe Bürgerinnen und Bürger. Es war mir eine große Ehre, Ihr Oberbürgermeister zu sein. Alles Gute für Sie und für unsere Stadt. Machen Sie es gut.
4: Das war der Ex-OB von München, Dieter Reiter von der SPD.
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4: Die Energieversorgung ist eine Schwachstelle in der Ukraine. Das Land setzt ja bekanntlich sehr stark auf die Kernenergie. Die Leistung soll verdoppelt werden in den kommenden Jahrzehnten und Jahren. Das hat der jüngste Ministerpräsident Schmihal angekündigt. Das Land soll unabhängiger werden und CO2-neutral Strom produzieren. Aber natürlich gibt es auch alternative Projekte, von denen manche durchaus exotisch anmuten. Gesine Dornblüt stellt sie vor.
19: Wassil Timoschuk geht durch sein Gewächshaus in einem Vorort von Zhytomyr, gut 2 Stunden mit dem Auto von Kiew entfernt. Auf einer Fläche von 6 Hektar erntet er 1200 Tonnen Gurken und 800 Tonnen Tomaten pro Saison. Er heizt unter anderem mit Solarenergie. Die Module hat er vor 2 Jahren auf dem Dach einer Lagerhalle installiert.
20: An so einem sonnigen Tag wie heute decken wir etwa 70% unseres Energiebedarfs mit Solarenergie. Da sparen wir tatsächlich Geld.
19: Im Gewächshaus sind permanent mindestens 20 Grad plus. Und so war das selbst während des strengen Frosts im Winter, sogar als die zentrale Strom- und Wärmeversorgung nach russischen Angriffen immer wieder ausfiel. Die Zerstörungen des ukrainischen Energiesektors sind mittlerweile groß. Der größte Versorger der Ukraine, DITEK, gab kürzlich bekannt, 80% seiner Kapazitäten zur Wärmeversorgung seien beschädigt worden. Wie viel und was bereits repariert ist oder bis zum kommenden Winter wiederhergestellt wird, verrät das Unternehmen nicht. Aber eines ist klar, alternative Energiequellen werden in der Ukraine immer wichtiger. Ihr Ausbau habe schon vor 2 Jahren an Fahrt aufgenommen, sagt Agrarunternehmer Timoschuk.
20: Der Staat fördert den Umstieg. Es gibt günstige Kredite und verschiedene andere Anreize. In meiner Branche, dem Gewächshaussektor, stellen derzeit fast alle Betriebe auf Solarenergie um. Man zählt inzwischen jeden Cent. Wir haben hier solche Bedingungen, dass wir gelernt haben zu sparen. Der Prozess schreitet mit großen Schritten voran.
19: Das betrifft nicht nur Solarenergie. Gleichfalls im Gebiet Zhytomyr hat Konstantin Kritschowski begonnen, Miscanthus anzubauen. Eine asiatische, schnellwüchsige Nutzpflanze, auch unter dem Namen Elefantengras bekannt. Der Unternehmer steht am Feldrand. Noch sind die Pflanzen nur 1 Meter hoch und braun. Im Sommer werden grüne Blätter 2 bis 3 Meter hoch im Wind wehen.
21: Мені дуже подобається ця культура.
20: Mir gefällt diese Pflanze sehr. Sie ist völlig anspruchslos und ziemlich widerstandsfähig. Außerdem hat sich Miscanthus auf unseren Böden sehr gut bewährt. Wir haben sehr unproduktive, sandige Böden, auf denen wächst er hervorragend und ist wirklich schön anzusehen.
19: Kretschowski hat vor 3 Jahren 150 Hektar bepflanzt und im vergangenen Jahr die erste Ernte als Biomasse verkauft. Zumeist gehäckselt, zum Teil in Ballen gepresst. Der Brennwert von Miscanthus sei hoch, sagt Kritschowski. Außerdem verkauft er Wurzelstöcke an andere Landwirte in der Ukraine.
20: Ich möchte natürlich nicht sagen, dass der Krieg etwas Gutes ist. Er ist sehr schlimm. Aber dadurch, dass Gas sehr teuer geworden ist, haben alle Unternehmen in der Ukraine begonnen, nach Alternativen zu suchen. Sehr viele Unternehmen und Landwirte interessieren sich dafür, die Pflanze selbst anzubauen, vor allem um ihre Betriebe in der kalten Jahreszeit mit Wärme zu versorgen.
19: Die Regierung der Ukraine berät bereits jetzt darüber, wie das Land seine Energieversorgung im kommenden Winter gewährleisten kann. Sie soll dezentraler werden. Der Agrarunternehmer Wassil Timoschuk will in den kommenden Wochen weitere Solarmodule anschaffen und sich so absichern gegen Stromausfälle, wenn Russland wieder Umspannwerke und Kraftwerke zerstört und um künftig überschüssigen Strom aus seiner Anlage zu verkaufen.
22: Kultur.
4: Finanzprobleme bei der Metropolitan Opera in New York. 200 Millionen Dollar hätte die Oper in den nächsten 8 Jahren erhalten, wenn sie jeweils 3 Wochen lang im Winter im Königlichen Opernhaus in der saudischen Hauptstadt Riad gastiert hätte. Doch der Deal mit den Saudis ist geplatzt. Warum, schildert Martin Ganselmeier.
23: Bereits seit Januar wackelte der Deal mit den Saudis, den Intendant Peter Gelb im vergangenen Herbst stolz der Öffentlichkeit vorgestellt hatte. Nun kam die offizielle Absage. Aufgrund der wirtschaftlichen Folgen des Iran-Krieges müsse sich Saudi-Arabien künftig auf wesentliche Projekte konzentrieren. Offensichtlich ist ein 3-wöchiges Gastspiel der Metropolitan Opera in der saudischen Hauptstadt Riad, das 8 Jahre lang jeweils im Februar stattfinden sollte, aus Sicht der Saudis nicht bedeutend genug. Das ist eine sehr große Enttäuschung, reagierte der Intendant der Metropolitan Opera, Peter Gelb, in einer schriftlichen Stellungnahme. Sein Haus müsse sich jetzt nach finanziellen Alternativen umschauen. Eine mögliche neue Geldquelle hatte Intendant Peter Gelb schon Mitte März im Interview mit dem ARD-Studio New York vorgestellt. Die Metropolitan Opera, eine der wichtigsten Kulturinstitutionen Amerikas, habe bislang noch keinen Namenssponsor.
1: To our right and to our left in Lincoln Center is the Koch.
23: Rechts und links von uns befinden sich das New Yorker Ballett im David H. Koch Theater und die New York Philharmonie in der David Geffen Hall. Es gibt ja also eine Branding-Möglichkeit für zusätzliche Einnahmen. Der Intendant der Met denkt an reiche Milliardäre, die sich durch ein solches Namenssponsoring über ihren Tod hinaus verewigen könnten. Aus der Metropolitan Opera könnte zum Beispiel die Elon Musk Opera oder die Bill Gates Opera werden. Allerdings drängt die Zeit. Bis zum Ende des fiskalischen Jahres am 31. Juli muss Peter Gelb 30 Millionen Dollar auftreiben. Geld, das eigentlich von der saudischen Regierung kommen sollte. Die Ratingagentur Moody's hat die Kreditwürdigkeit der Metropolitan Opera gerade zum dritten Mal innerhalb eines Jahres herabgestuft. Für den Intendanten gibt es nun keine Tabus mehr. Seit Januar sucht er einen Käufer für die beiden riesigen Wandgemälde von Marc Chagall im Foyer der Met. Ihr Schätzwert rund 55 Millionen Dollar.
1: Although we would like to sell them, we would only sell them to a donor who would keep them permanently in place.
23: Wir würden sie nur an einen Käufer verkaufen, der sie an ihrem jetzigen Platz in der Met belässt. Wir hätten dann mehr Geld, die Gemälde aber blieben hängen. Immerhin eine Namensplakette würde auf den neuen Besitzer hinweisen. Wir hoffen, dass ein Kunst- und Opernliebhaber unseren Aufruf hört und die Idee mag. Das ist, als besitze man ein Gemälde, das man aber in einem Museum zeigt. Die Finanzprobleme der Metropolitan Opera in New York begannen mit der Corona-Pandemie. Intendant Peter Gelb musste damals das Orchester auflösen. Erstklassige Musiker wanderten ab. Wichtige Sponsoren zogen sich zurück. Weil auch die Ticketeinnahmen zurückgingen, musste Gelb das Stiftungskapital anzapfen. Vor 4 Jahren betrug dies noch 340 Millionen Dollar. Seitdem ist es um 120 Millionen Dollar geschrumpft. Staatliche Subventionen bekommt die Metropolitan Opera nicht, betonte Intendant Gelb im ARD-Interview, weshalb er dringend sehr reiche Opernliebhaber sucht. Hätten wir ein Stiftungskapital von 1 Milliarde Dollar, dann betrügen die jährlichen Zinsen 50 Millionen Dollar. Zusammen mit den jährlichen Spenden würde dies all unsere Probleme lösen. Tragische Ironie, trotz der akuten Finanznot erlebt die Metropolitan Opera gerade eine ihrer erfolgreichsten Spielzeiten. Richard Wagners Tristan und Isolde war solch ein Publikumsrenner, dass zusätzliche Aufführungen in den engen Spielplan gequetscht wurden. Und Innocence, eine zeitgenössische finnische Oper über Schusswaffengewalt an Schulen, begeisterte Kritiker und Publikum gleichermaßen. All unsere Probleme wären gelöst, fänden wir einen Multimilliardär, der uns 1 Milliarde Dollar gibt, sagt Peter Gelb.
1: It's a rounding error for a triple-digit billionaire.
23: Für jemanden, der mehr als 100 Milliarden Dollar besitzt, ist das doch nur ein Rundungsfehler.
2: Aus New York war das Martin Ganselmeier.
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2: Die USA wollen tausende Soldaten aus Deutschland abziehen. Die Ankündigung kam direkt, nachdem sich Bundeskanzler Merz kritisch über das amerikanische Vorgehen gegen den Iran geäußert hatte. Die neue Osnabrücker Zeitung sieht da einen Ursache-Wirkung-Zusammenhang.
3: Dabei hatte Friedrich Merz sich zu Beginn seiner Amtszeit klug angestellt, um Trumps Gunst zu gewinnen. Schon seit Barack Obama ist klar, dass Amerika sich nach Asien wendet und Europa sicherheitspolitisch mehr Verantwortung übernehmen muss. Viel zu lange hat man sich im bequemen Akkord eingerichtet. Die Russen liefern billiges Gas, die Amerikaner Schutz und wir erklären der Welt vom hohen Ross, wie es zu laufen hat. Der Ami geht, das Gas ist teuer und Deutschland ist alleine nicht verteidigungsfähig. Ein Kanzler muss das wissen und seine Worte abwägen.
2: Bei der Märkischen Oder-Zeitung aus Frankfurt Oder löst die US-Ankündigung auch Kopfschütteln aus über Donald Trump.
3: Donald Trump mochte Friedrich Merz, weil der so gut Englisch sprach und beim Besuch im Weißen Haus auch noch eine schöne Gesichtsfarbe hatte. Er mochte ihn, weil der Kanzler Angela Merkel nicht mag, genau wie er. Jetzt hat Merz den Krieg gegen den Iran kritisiert, weshalb der US-Präsident ihn nicht mehr mag. Trump will deshalb Truppen aus Deutschland abziehen, Mittelstreckenraketen nicht stationieren und Zölle auf deutsche Autos erhöhen. Bäh. So funktioniert Weltpolitik in diesen Tagen. Auf diesem Niveau. Es ist ein Desaster.
2: Die FAZ sorgt sich vor allem darum, welches Signal ein US-Truppenabzug an Russland aussendet.
3: Die 5000 Soldaten, deren Abzug das Pentagon zunächst angekündigt hat, sehen auf dem Papier nicht nach viel aus. Es kommt auch darauf an, ob sie nur Deutschland verlassen würden oder auch Europa. Schlecht ist außerdem, dass keine US-Mittelstreckenraketen mehr nach Deutschland verlegt werden sollen. Hier hat Europa eine ernste Fähigkeitslücke. Die Bundesregierung kann sich etwas vormachen, vielleicht auch der deutschen Bevölkerung, aber sicher nicht Putin. Der sieht, wie die NATO erodiert.
2: Und zu diesen Ankündigungen kam ja auch noch die Androhung neuer Zölle hinzu. Auf Pkw und Lkw aus Europa. Für das Handelsblatt aus Düsseldorf ist das absurd.
3: Der Präsident wirft den Europäern vor, den vereinbarten Handelsdeal nicht umzusetzen. Es war aber Trump selbst, der diesen Deal mit im Nachhinein verhängten Zöllen für null und nichtig erklärt hatte. Es war eine Reaktion auf den obersten Gerichtshof, der einen Teil der ursprünglichen Zölle des Präsidenten für illegal erklärt hatte. Es steht viel auf dem Spiel. Der Clash zwischen Trump und Merz, der einmal so stolz auf seinen guten Draht zum Präsidenten war, ist für Europa von höchster Relevanz und Brisanz.
2: Das waren die Standpunkte, zusammengestellt von Constanze Semidey.
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2: Heute feiert die ehemalige Hochspringerin Ulrike Meifert ihren 70. Geburtstag. Michael Kruse blickt auf die Karriere zurück.
5: Jetzt wieder das kleine nach hinten zurückweichen und dann der schnelle Anlauf. Jetzt wird er noch schneller, der Anlauf. Das Abdrücken, die Drehung. Sie hat es geschafft! Sie hat es geschafft! Es ist nicht zu fassen! Es ist einfach nicht zu begreifen! Ulrike Meifert hat 1,90 Meter übersprungen!
6: Die Schülerin liegt sogar noch eins drauf. Mit der Weltrekordhöhe von 1,92 Meter gewinnt sie die olympische Goldmedaille im Hochsprung. Über Nacht wird sie nicht nur zum Sport, sondern auch zum Teenie-Idol und mehrfach mit dem goldenen Otto der Jugendzeitschrift Bravo ausgezeichnet. Doch der plötzliche Ruhm überfordert die junge Frau.
7: Es war für mich alles etwas befremdlich und ich musste mich da irgendwie eingewöhnen. Man verliert auch sehr seine Unbefangenheit und guckt, was machen die anderen? Gucken die wieder? Rücken die auf die Pelle? Und das ist sehr, sehr unangenehm manchmal.
6: Im Sport und auch in der Schule fällt sie in ein tiefes Loch. Bei Olympia 1976 in Montreal scheidet die Hochspringerin vorzeitig aus. An den Spielen 1980 in Moskau nimmt Deutschland nicht teil, aus Protest gegen den Einmarsch der sowjetischen Truppen in Afghanistan. Dabei will Ulrike Meifert sich und allen unbedingt beweisen, dass ihre Goldmedaille keine Eintagsfliege war. Dann 1984, Los Angeles.
22: Länger und kraftvoll drauf zu, sie springt und sie hat geschafft! 2,02 Meter springt sie!
6: 12 Jahre nach München gewinnt sie tatsächlich zum zweiten Mal olympisches Gold. Bis heute ist sie die jüngste Olympiasiegerin in einer Einzeldisziplin der Leichtathletik. Schon lange ist die ehemalige Hochspringerin, die seit ihrer Heirat Ulrike Nasse-Meifert heißt, keine 16 mehr. Heute wird sie 70.
2: Der Stichtag war das von Michael Kruse. Und mit diesem Stichtag geht jetzt auch die ARD-Infonacht vom Norddeutschen Rundfunk in Hamburg so langsam ihrem Ende entgegen. Ich wünsche Ihnen einen guten Start in diese erste Maiwoche und sage danke fürs Zuhören und für Ihr Interesse, auch im Namen von Redaktion und Technik. Mein Name ist Detlef Karg. Wir blicken noch ganz kurz auf die Uhr. Es wird gleich 5 Uhr und 58 Minuten. Thank you.

0: Es ist 6 Uhr. 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
1: Die Nachrichten mit Martin Groß. Guten Morgen. US-Präsident Trump hat einen neuen Vorstoß für die blockierte Straße von Hormuz angekündigt. Trump erklärte, der durch den Iran-Krieg gesperrte Seeweg solle wieder ohne Einschränkung genutzt werden, um freien Handel zu treiben. Und zwar schon ab heute. Sebastian Ehl, WDR, aktuell dazu, wie genau Trump das schaffen will.
2: Ja, das scheinen sich in Washington im Moment auch viele zu fragen. Vom Pentagon, also dem Kriegsministerium, gibt es zu der Ankündigung von Trump erstmal keinen Kommentar. Allerdings mehren sich die Hinweise darauf, dass dem Präsidenten wohl ein größerer militärischer Einsatz vorschwebt. Denn das zuständige Regionalkommando für das US-Militär im Nahen Osten, das hat verraten, dass der Einsatzplan mehr als 100 Flugzeuge und 15.000 Soldaten vorsieht. Trump selbst hat diesen Einsatzplan übrigens Project Freedom genannt, Projekt Freiheit. Für Spannungen sorgt das allerdings jetzt schon, denn der Iran verbittet sich jeder Einmischung in der Straße von Hormuz. Das iranische Regime sagt, ein solcher Einsatz wäre ein Verstoß gegen die ausgehandelte Waffenruhe.
1: Bundeskanzler Merz ist unzufrieden mit seinem Koalitionspartner SPD. In der ARD-Sendung Mioska verwies er auf zunehmenden Unmut in CDU und CSU und forderte von den Sozialdemokraten mehr Kompromissbereitschaft.
3: In dieser Koalition muss die Union vorkommen. Und wir müssen auch Dinge hinbekommen, die unsere Handschrift tragen.
1: Der Kanzler betonte gleichzeitig, dass er an seinem Koalitionspartner festhalten wolle.
3: Ich suche keine andere Mehrheit. Das sollte die SPD jetzt aber nicht zu dem Gedanken verleiten, sie könnte sozusagen mit uns machen, was sie will.
1: Den Plänen von Finanzminister Klingbeil von der SPD, höhere Einkommen und Erbschaften stärker zu besteuern, erteilte Merz in dem Interview eine klare Absage. Reden müsse man aber über den Abbau von Subventionen. Staats- und Regierungschefs der Europäischen Politischen Gemeinschaft sind in der armenischen Hauptstadt Erevan zusammengekommen. Die Gemeinschaft wurde 2022 nach dem russischen Angriff auf die Ukraine gegründet und soll den politischen Austausch in Europa fördern. Aus Erevan Jean-Marie Magro für WDR aktuell.
4: Neben den 27 Mitgliedstaaten der Europäischen Union sind über 20 weitere Länder vertreten, darunter die Türkei, das Vereinigte Königreich und die Ukraine. Die armenischen Gastgeber wollen bei dem eintägigen Gipfel Energiesicherheit und wirtschaftliche Entwicklung, Sicherheitspolitik und die Stärkung der Demokratie zum Thema machen. Bei den Gipfeltreffen werden keine bindenden Entscheidungen getroffen. Der Wert der Treffen wird von den teilnehmenden

0: Die Staatsanwaltschaft sagt, die Mutter habe so gehandelt, um die Tochter dem getrennt lebenden Vater vorzuenthalten. In Heiligenhaus mussten in der Nacht zu Sonntag mehrere Wohnhäuser geräumt werden. Grund dafür sind Schäden an der Gebäudestruktur. Eine Decke war teilweise eingestürzt. 33 Bewohner mussten ihre Wohnungen verlassen. Wie es mit den Gebäuden weitergeht, ist unklar. Die abschließende Bewertung der Gebäude steht noch aus. In der Fußball-Bundesliga hat Mönchengladbach nach dem 1:0-Sieg gegen Dortmund den Klassenerhalt geschafft. Auch Köln ist so gut wie gerettet, weil Wolfsburg nur unentschieden spielte. Wolfsburg und St. Pauli können zwar nach Punkten noch gleichziehen, haben aber die deutlich schlechtere Tordifferenz.
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0: Die Kurzfilmtage in Oberhausen sind gestern mit der Preisverleihung im Lichtburg Filmpalast zu Ende gegangen. Der große Preis der Stadt Oberhausen ging in diesem Jahr an die kroatische Produktion Opera. Jana Hafer, WDR aktuell.
2: Der Film Opera von Igor Selic ist eine experimentelle Studie über Licht, Raum und Wahrnehmung. Und er ist der Gewinner des Festivals. Der kroatische Film erhielt nicht nur den Hauptpreis, sondern unter anderem auch den ersten Preis des Kulturministeriums NRW. Der Preis ist mit 8.000 Euro dotiert. Die Jury bezeichnete den Film als Ode an das Kino und das Drama des Lebens. Insgesamt wurden bei den Kurzfilmtagen in Oberhausen in 5 Wettbewerben fast 45.000 Euro an Preisgeldern vergeben.
0: Das Wetter in Nordrhein-Westfalen. Bis zum Mittag ist es wechselhaft, aber meist trocken. Dann ziehen von der Eifel kräftige Schauer und Gewitter auf. Örtlich ist Starkregen möglich. Und die Temperaturen steigen auf 19 Grad in Gummersbach, 20 Grad in Schwerte und 21 Grad in Minden. Morgen fällt immer wieder Regen. Zwischen Eifel und Sauerland sind auch kräftige Gewitter möglich. Und auch am Mittwoch wird es regnerisch bei nur noch 10 bis 15 Grad. Das war WDR aktuell. WDR 5, die Verkehrslage. A2 Dortmund Richtung Oberhausen zwischen Bottrop und Kreuz Oberhausen Baustelle. Sie brauchen eine Viertelstunde länger, 6 Kilometer stockender Verkehr. A52 Essen Richtung Düsseldorf zwischen Essen-Harzopf und Breitscheid dauert es 20 Minuten länger, 4 Kilometer Stau wegen der Bauarbeiten an der Ruhrtalbrücke. Und A59 Dienstlaken Richtung Duisburg zwischen Kreuz Duisburg Nord und Duisburg Meiderich dauert es 10 Minuten länger, 4 Kilometer stockender Verkehr.
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3: Oha, ja, Montag. Guten Morgen. Da sind wir schon für Sie. Ein Jahr verschärfte Grenzkontrollen an unseren bundesdeutschen Grenzen. Das wird uns heute beschäftigen im Morgenecho. Von der Ampel eingeführt, von Schwarz-Rot dann vor einem Jahr nochmal intensiviert. Wie läuft's denn konkret vor Ort an den Grenzen? Wie fällt die Bilanz der Bundespolizei aus? Das fragen wir gleich bis 6:30 noch bei der Gewerkschaft ab. Andreas Bursche für Sie. Wir bringen Sie gut informiert in diesen Montag. Ja, und ein Jahr Grenzkontrollen fällt ja grob auch auf ein Jahr neue Bundesregierung. Und da hakt es. Mittwoch ist der Kanzler ein Jahr im Amt. Und gerade die weiter stotternde und auch meckernde Wirtschaft war ja eigentlich immer die Paradedisziplin von CDU-Kanzler Friedrich Merz. Mindestens mal in seiner Selbstwahrnehmung. Noch im Wahlkampf hatte er laut und klar versprochen, dass es in Deutschland mit ihm als Kanzler wieder vorangehen und auch spürbar besser werden wird. Es ist auch schon einiges umgesetzt worden mit der SPD als Koalitionspartner, auch für die Wirtschaft. Aber die Zahlen ziehen eben noch nicht an und im Miteinander hakt es ja nun wirklich enorm, aktuell zumindest. Was lief denn aber gut im ersten Jahr? Wo ist Potenzial und wie die SPD auf Unionslinie kriegen oder zumindest in die Nähe? Genau dazu wurde Friedrich Merz gestern im ersten bei Karin Mioska befragt und weil Sie wahrscheinlich schon geschlafen haben, hat Georg Schwarte für Sie zugehört.
4: Fast ein Jahr Schwarz-Rot. Mittwoch ist es soweit. Ein Kanzler feiert Einjähriges. Er könnte da stolz und zuversichtlich klingen. Friedrich Merz klingt anders.
5: Da geht eigentlich nicht mehr viel. Ich glaube, wir sollten das lassen.
4: Da nun spricht er immerhin nicht über die Zukunft seiner Regierung, sondern über noch mehr Steuern für alle Deutschen. Das sollten wir lassen. Steuerreform ja, aber keine Steuererhöhungen. Das gibt's als Geburtstagsbotschaft an den Genossen Vizekanzler Klingbeil.
5: Er muss wissen, dass das mit der CDU-CSU nicht geht. Mhm. Auch mit mir nicht. Mhm. Ich will mal ganz deutlich sagen.
4: Merz bei Mioska. Ein Jahr, viel passiert, nicht alles lief glatt. Da ist und war die Sprache des Kanzlers, aber der will ja auch gar nicht glatt sein.
5: Ich möchte nicht rund wie ein Kieselstein reden und werden. Das ist nicht meine Art und auch nicht meine Kommunikation. Ich gehe damit hin und wieder ein gewisses Risiko ein.
4: Das sprachliche Risiko immerhin beträchtlich. Rente als Basisabsicherung, Stadtbild. Zuletzt die öffentliche Breitseite gegen Trump, der keine Strategie für

0: den Iran-Krieg habe. Der kofferte zurück, sagte, Merz solle sich um sein marodes Land kümmern. Ist das nun das Ende der Männerfreundschaft, Trump und Merz?
1: Nochmal, ich gebe die Arbeit am transatlantischen Verhältnis nicht auf und ich gebe auch die Zusammenarbeit mit Donald Trump nicht auf.
0: Motto nützt ja nichts. Der Teilabzug der Truppen, die neuen Zölle, Merz moderiert das alles munter weg. Aber was er offenbar bewusst nicht wegmoderieren will, ist sein Ärger über eine für seinen Geschmack zu kompromissunwillige SPD. Die Leute draußen, die spürten das, sagt Merz.
1: Die Zweifel werden größer, nicht an mir, sondern an der Koalition, auch an der SPD. Ich sage beiden Parteivorsitzenden, unterschätzt die Stimmung in der Union nicht. Die wird unfreundlicher.
0: Den Genossen gegenüber. Dass er unlängst den SPD-Vizekanzler Klingbeil im kleinen Kreis angebrüllt habe, Merz dementiert zumindest das.
1: Ich brülle niemanden an, auch keinen Kabinettskollegen.
0: Denn Unfreundlichkeiten klingen, leise vorgebracht, manchmal sogar noch unfreundlicher.
1: Ich erwarte von der SPD die gleiche Kompromissbereitschaft, wie wir sie zeigen. Bin bis jetzt sehr geduldig gewesen, auch im Umgang mit der SPD. Die SPD muss allerdings auch wissen, Kompromisse sind keine Einbahnstraße. Die müssen wir beide machen.
0: Er habe als CDU-Chef von seiner Partei einen großen Spielraum bekommen, sagt Merz. Aber dann schiebt er für die SPD-Chefs Baas und Klingbeil das hinterher.
1: Aber ich habe keine Vollmacht, die CDU umzubringen.
0: Immerhin, die CDU ist noch nicht tot und auch der Buckelwahl nicht. Der musste natürlich vorkommen, genau wie die von Merz totgesagte FDP.
2: Was macht Ihnen denn größere Sorgen, die FDP oder Buckelwahl-Themen?
1: Jetzt stellen Sie mich aber vor ganz schwierige Fragen.
2: Ja. Ist gar nicht so einfach, ne?
1: Der Wahl ist gerettet.
0: Es wurde also tatsächlich sogar gelacht, trotz der Stimmung im Land. Ja, die kenne er, sagt der Kanzler.
1: Ich nehme den Missmut natürlich ernst.
0: Und gegen Missmut hilft kein Misstrauen und auch keine Beschimpfungen der Regierung untereinander.
1: So, deswegen appelliere ich auch an alle, jetzt etwas maßvoll in der Sprache zu bleiben.
0: Ein Jahr Regierung Merz. Was hätte der Merz von heute dem frisch gebackenen Kanzler Merz von damals in der Rückschau wohl geraten?
1: Wenn Sie mich so spontan fragen, hätte ich dem Friedrich Merz von damals gesagt, bleib geduldig.
3: Ja, sind ja noch ein paar Jahre. Das war Georg Schwarte, der hat gestern ferngeguckt für uns. Thema beim IOSCA waren übrigens auch die 5000 US-Soldaten oder mehr, die US-Präsident Donald Trump aus Deutschland abziehen will. Sie haben das mitbekommen am Wochenende. Amerikanische Medien berichten, Trump sei sauer auf den Kanzler, weil der Trumps Strategie im Irankrieg öffentlich kritisiert hatte. Und der Kanzler, der sagte gestern dann, alles halb so wild.
1: Da ist jetzt auch nicht alles neu, was wir in den letzten Tagen da hören. Es wird vielleicht ein bisschen zugespitzt, aber neu ist es nicht. Wir haben immer noch über 30.000 amerikanische Soldaten in Deutschland stationiert. Und ich gehe davon aus, dass es bei dieser Grundannahme und diesem Grundverständnis zwischen Europa und Amerika auch bleibt.
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3: Wollen wir mal abfragen, ob überall so eine Gelassenheit herrscht. Lisa Rauschenberger aus dem Morgen-Echo-Team ist bei mir. Guten Morgen.
5: Guten Morgen.
3: Du hast gegraben, die Kommentare heute Morgen dazu. Sehen denn die Journalistenkollegen das heute Morgen auch so gelassen wie der Kanzler?
5: Jein. Nicht ganz eindeutig. Tatsächlich finden viele, wenn 5000 Soldaten oder mehr Deutschland verlassen, ist das erstmal verschmerzbar. Aber trotzdem blicken viele dann doch besorgt auf diesen angekündigten Truppenabzug. Denn da stellen sich dann im Detail dann eben halt doch einige Fragen. Zum Beispiel, ob diese Soldaten nur Deutschland verlassen würden oder vielleicht auch Europa. Diese Frage wirft der Redakteur der Frankfurter Allgemeinen Zeitung auf. Und er meint, Europa kann gerade jede US-Brigade gebrauchen als Abschreckung gegen Russland nämlich.
3: Ja, da sind wir beim guten Thema. Dazu sollten ja eigentlich auch die Mittelstreckenraketen aus den USA dienen, die in Deutschland stationiert werden. Trump hatte diese Tomahawks heißen die. Trump hatte zu denen öffentlich eigentlich nie was gesagt. Aber auch da berichten amerikanische Medien jetzt, die sollen nicht geliefert werden.
5: Tja, genau. Und das sehen nämlich jetzt viele Journalistinnen und Journalisten tatsächlich als größeres Problem als diesen Truppenabzug. Denn die Bundeswehr hat solche Marschflugkörper nicht. Jedenfalls noch nicht. Das macht zum Beispiel der Südkurier deutlich. Zitat, an dieser offenen Flanke droht tatsächlich Gefahr. Denn Putin hat diese Waffen längst in der Region Kaliningrad stationiert. Soweit also der Südkurier. Und Trump hat ja auch erst letzte Woche mal wieder länger mit Putin telefoniert. Das merkt der Autor der Süddeutschen Zeitung an. Und er sieht da einen Zusammenhang zwischen diesem Telefonat und dieser angeblichen Entscheidung, die Einheit mit diesen Tomahawks nicht nach Deutschland zu verlegen. Und er schreibt, als Pessimist könnte man das schon fast als Einladung an den Kreml interpretieren.
3: Ja, und was steckt dahinter, ist ja immer noch die große Frage. Merz hat gestern beim Mioska gesagt, er sieht keinen Zusammenhang zwischen dem Truppenabzug und seiner Kritik an Trump. Kaufen ihm das die Journalisten eigentlich ab?
5: Ja, teils, teils. Die meisten werten Trumps Ankündigung schon als Strafaktion gegen Trump, gegen Merz. Aber das größere Problem sehen eigentlich viele in dem Signal, das Trump damit sendet. Nämlich, wer so miteinander umgeht, der steht dann vielleicht im Ernstfall auch nicht füreinander ein. So bringt es der Korrespondent der Zeit auf den Punkt.
3: Das Verhältnis Deutschland-USA oder Merz-Trump, wie auch immer. Das war Lisa Rauschenberger mit den Stimmen am Morgen. Dankeschön. 6.35 Uhr in 20 Minuten. Oberst AD Ralf Thiele, der findet das alles gar nicht so witzig. Wir sprechen gleich mit ihm hier im WDR 5 Morgenecho. Jetzt 6.14 Uhr.

0: WDR 5, das Morgenecho am Montag, 6.17 Uhr. 3 Jahre lang musste Schalke 04 ja in der zweiten Liga spielen. Es gibt auch Leute, die sagen, durfte in der zweiten Liga spielen. Samstagabend dann das.
1: Jetzt ist das Spiel aus. Der FC Schalke 04 kehrt zurück in die Bundesliga.
0: Ja, oh, wie ist das schön. Also ich bleibe natürlich neutral als Ihr Moderator. Das war ein Zitat, wie Sie hier hören können. Und alle. Gelsenkirchen, wir gönnen es euch. Auch die Dortmunder, das Revierderby ist natürlich jetzt dann auch back. Darauf freut sich übrigens auch der Kanzler, bekanntermaßen BVB-Anhänger, hat er gestern Abend auch beim Joska gesagt. Hier noch andere Stimmen aus dem Volk.
2: Ja, ich freue mich total, dass die endlich aufgestiegen sind. Das war so angespannt bei uns. Wir waren so erleichtert, als das Spiel dann zu Ende war und die gewonnen haben.
3: So besser kann es nicht sein, ne? Ist besser als Hochzeit, glaube ich. Ich habe noch nicht geheiratet, aber ich kann mir das nicht besser vorstellen.
4: Stolz ist ganz viel da auf Schalke, dass Schalke wieder in der ersten Bundesliga spielen darf.
5: Also jetzt sind wir da, wo wir hingehören. Der beste Verein der Welt ist in der ersten Liga.
0: Da ist die Hybris zurück, sehr schön. 1:0 gegen die Fortuna aus Düsseldorf. Samstagabend hat also gereicht. Die Fortuna hängt jetzt nach wie vor auf dem Relegationsplatz fest. Also an Schalke, herzlich willkommen, fetten Glückwunsch, erstklassig gemacht. Und auch an die Gelsenkirchener, es geht jetzt bestimmt wieder bergauf. Glück auf. 6.18 Uhr. Lars Schmidt, WDR 5 Wetter. Hallo.
6: Guten Morgen.
0: Grinst auch wie so ein Honigkuchenschalker. Wir vertiefen diese Diskussion jetzt nicht. So, schnell zu Regen und Gewitter soll es heute geben. Wann geht's denn los?
6: Ist so. Momentan ist es ja größtenteils noch trocken, aber gegen frühen Nachmittag geht das langsam los, dass über die Eifel dichte Wolken und eben auch teils kräftiger Regen reinzieht. Und da sind dann immer mal wieder zwischendurch Schauer und Gewitter mit dabei. Die können eben auch mit Starkregen kommen. Damit muss ich heute rechnen. Das Ganze breitet sich dann nordwärts aus und erreicht gegen frühen Abend auch das Münsterland und den nördlichen Teil Ostwestfalen-Lippes. Dazu gibt es 16 bis 22 Grad heute und in der Nacht geht es in Münsterland und Ostwestfalen-Lippe dann auch noch mit Regen weiter.
0: Und es geht auch wild weiter, ne? Also die Woche ist jetzt erstmal nicht so viel Ruhe angesagt in Sachen Wetter.
6: Nee, also wenn wir es mit der letzten vergleichen, dann ist es weitaus wechselhafter, wobei da jetzt nicht das große Unwetter im Anmarsch ist, aber wir haben immer viele Wolken, wenig Sonne und es regnet immer wieder. Morgen kann es zwischen Eifel und Sauerland auch Gewitter geben. Es kann auch ergiebig regnen, 13 bis 18 Grad. Und es wird jetzt erstmal kühler, Mittwoch nur noch 10 bis 15 Grad in der Spitze.
0: Lars Schmidt, WDR 5 Wetter. Danke für den Moment.

0: informiert in diese Woche, in diesen Montag, 20 nach 6, das Morgenecho auf WDR 5. Diese Woche gelten die verschärften Grenzkontrollen seit einem Jahr. Schwarz-Rot hatte ja bei Übernahme der Regierungsgeschäfte die Grenzkontrollen nochmal, sagen wir, justiert, unter anderem mit mehr Personal. So ganz klar ist aber nicht, was da noch genau justiert wurde. Ein wichtiges Zeichen auch an die anderen Schengen-Staaten. So blickt immer noch Manuel Ostermann von der Deutschen Bundespolizeigewerkschaft drauf. Gleich hören wir seinen Blick. Er erzählt auch ein bisschen von der Grenze, von vor Ort und den Grenzkontrollen. Und unsere Nachbarn, ja, wir haben mal mit Pendlern gesprochen, das WDR5-Mikro denen unter die Nase gehalten beim Pendeln.
1: Der zieht und zieht und zieht sich. Ja. Also für die Wirtschaft, für den Schwerlastverkehr oder so ist das also, glaube ich, eine riesen Katastrophe. Nicht nur für die holländische, auch für die deutsche Wirtschaft.
2: Ich denke, die steht ja nun schon so lange da. Wer nicht da reingehen möchte in diese Kontrolle, der geht auch nicht da rein. Der geht woanders rüber.
3: Ich bin gewohnt, dass die Niederländer sind.
4: Ich finde, dass wir Niederländer dasselbe machen sollten, um irregulär Einreisende zu stoppen. Auch wegen des Drogenschmuggels und so. Prima, was sie machen.
5: Wij vinden de grenscontrole heel lastig.
4: Ich finde die nervig. Dauert jetzt viel länger nach Deutschland zu kommen. Wir kommen aus Arnheim. Ein großes Drama auf der Autobahn.
0: Ja, genau das war ja eigentlich auch nicht die Idee. Ne? Das Schengener Abkommen garantiert in der EU seit 95 Reisefreiheit. Grenzkontrollen sollen eigentlich nur an den Außengrenzen des Raums stattfinden. In begründeten Fällen dürfen dann aber temporär Kontrollen eingeführt werden. Gerichte sind sich uneinig, ob es jetzt hier in Deutschland einen begründeten Fall gibt oder nicht. So oder so, ein Jahr verschärfte Grenzkontrollen. Stichtag war der 8. Mai. Wir ziehen heute mal eine erste Bilanz. Und das tue ich jetzt mit Manuel Ostermann. Das ist der neue Bundesvorsitzende der Deutschen Bundespolizeigewerkschaft. Wir haben schon miteinander gesprochen. Zunächst zum Alltag der Polizistinnen und Polizisten vor Ort.
6: Also zunächst einmal muss man das vielleicht aus zwei Perspektiven betrachten. Natürlich ist der Arbeitsaufwand hoch und dementsprechend auch die Arbeitsbelastung der Kolleginnen und Kollegen. So ehrlich müssen wir sein. Zur Wahrheit gehört aber auch, dass die Entscheidung von Bundesinnenminister Dobrindt damals, alle Grenzen zu notifizieren und auch konsequent zurückzuweisen, ja hoffnungsvoll erwartet worden ist. Denn am Ende haben wir polizeiliche Maßnahmen an der Grenze ja vollzogen, nur ohne vernünftiger Rechtsgrundlage, und das wurde nachgeholt.
0: Wo fehlen denn aber die Beamtinnen und Beamten, die jetzt an den Grenzen stehen? Irgendwo müssen die ja herkommen.
6: Ja, absolut. Gerade die Bundesbereitschaftspolizei, gerade mit Blick auf Versammlungslagen, Fußballlagen, ist es natürlich mit den Ressourcen und der Kräfteverteilung schwierig. Da muss man schon priorisieren. Auch das gehört zur Wahrheit dazu. Aber, und das ist am Ende des Tages das Wesentliche, die Bundespolizei hat den originären Schutz im Bereich der Grenze und auch damit die Verhinderung unerlaubter Einreise. Und diesem originären gesetzlichen Auftrag wird die Bundespolizei dann auch schlussendlich verantwortungsvoll gerecht. Aber auch hier kluges Kräftemanagement sorgt jetzt dafür, dass Einsatzkräfte aus diesem Einsatz entlassen werden und dann in andere Einsatzlagen verbracht werden können.
0: Ich selber bin jetzt schon mehrfach an, ich weiß nicht, ob es überall so aussieht, aber an diesen weißen Grenzzelten vorbeigefahren. Die sehen ja so ein bisschen aus wie so Partyzelte, damit die Beamten bei der Kontrolle nicht nass werden, vermute ich. Manchmal sind diese Zelte auch geschlossen. Das heißt, da steht niemand. Es gibt keine Kontrollen. Macht das Sinn? Grenzkontrollen mit Öffnungszeiten? Kann ich mich da als Schleuser nicht gut drauf einstellen?
6: Ich verstehe, dass das als Außenstehender manchmal fragwürdig ist. Man überfährt einen Grenzübergang und entweder sieht man geschlossene Zelte, in jedem Fall mal keine uniformierte Polizei, nicht mal mehr einen Streifenwagen. Da kommt man schon ins Grübeln. Aber, und das ist auch dieses taktische Momentum, es geht gar nicht darum, jeden Grenzkilometer faktisch zu überwachen, sondern polizeitaktisch klug zu agieren. Das geht durch Lageerkenntnisse und das geht dann auch am Ende des Tages durch verdeckte Fahndungsmaßnahmen. Seien Sie sich sicher, dass die Bundespolizei zu jeder Zeit an jedem Ort über die Lage Bescheid weiß. Aber auch hier gilt, und das gehört zur Wahrheit dazu, eine 100-prozentige Sicherheit wird es nicht geben. Das war schon immer so und wird auch zukünftig so bleiben.
0: Dann lassen wir jetzt noch mal zum Schluss über das Thema Effektivität reden. Ich habe mir die Zahlen mal rausgesucht. Die sind von Ihnen bzw. von der Bundespolizei an der NRW-Grenze zu den Niederlanden und zu Belgien, also die zwei Grenzen. Da wurden von Mai letzten Jahres bis März diesen Jahres, also es sind 11 Monate, knapp 8.000 illegale Einreisen gestoppt, die Menschen erwischt. 4.000 wurden direkt wieder zurückgewiesen. Sind das hohe Zahlen? Wie bewerten Sie die?
6: Das ist im Vergleich zu anderen Grenzübergängen sind das nicht allzu hohe Zahlen. Aber, und jetzt kommt der faktische Momentum, wenn wir die Kontrollen nur anhand aktueller Zahlen bemessen, lassen wir eins außer Acht. Ohne diese Kontrollen würde es eine Verschiebung des Migrationsdruckes geben. Sie würden also feststellen, dass deutlich mehr Migrationsbewegungen über die Westgrenze kämen, wenn wir dort Kontrollen unterlassen würden. Das ist mal dieser polizeitaktische Fakt.
0: Also Abschreckung wäre dann Ihr Stichwort.
6: Sowohl als auch. Also das eine hat natürlich was mit Abschreckung zu tun im klassischen Sinne, aber das andere, und das ist dieser Domino-Effekt, dass wir auch unseren europäischen Nachbarn und auch Partnern deutlich machen, die Politik des Durchwinkens, die ja zweifelsohne im Schengen-Verbund stattgefunden hat, ist vorbei. Wir stehen überall und halten uns an geltendem Recht und bestehen darauf, dass Schengen auch formvollendet und vernünftig in solidarischer Partnerschaft Anwendung findet. Also insofern bleibe ich dabei, dass die Notwendigkeit da ist, gleichwohl immer unter dem Kräftemanagement polizeitaktischer Aspekte. Es darf niemals ein politisches Instrument sein und auch schon gar nicht bleiben, wenn es um die Frage der Personalressourcen geht, sondern es muss ein polizeitaktisches bleiben. Aber ich bin sehr zuversichtlich, dass die Polizeiführer das vor Ort sehr genau im Blick haben.
0: Der Blick auf die Grenzen und die verschärften Kontrollen seit einem Jahr von Manuel Ostermann, in diesem Fall dem neuen Bundesvorsitzenden der Deutschen Bundespolizeigewerkschaft. Wir fragen auch noch nach bei Gerald Knaus. Im Prinzip der Gegenblick. Um 8.05 Uhr sprechen wir mit dem Migrationsforscher darüber, wie sinnvoll aus seiner Sicht die Grenzkontrollen sind. Das Morgenecho auf WDR 5 in 4 Minuten schon 6:30. Heute bricht dann noch das deutsche Minenjagdboot namens Fulda auf. Und zwar fahren sie nach Zypern, wird für einen möglichen Einsatz in der Straße von Hormuz vorgehalten. So heißt das, vorhalten. Also ist Standby dann auf Zypern in der Region. Oliver Neuroth, ARD, Berlin weiß, wieso, weshalb, warum.
7: Für das Minenjagdboot Fulda startet eine sogenannte Verlegefahrt. Die Bundeswehr bringt das Schiff mit 45 Soldaten an Bord ins Mittelmeer, damit es näher am möglichen Einsatzort ist, der Straße von Hormuz. Dorthin soll das Minenjagdboot erst fahren, wenn die Kampfhandlungen enden und ein offizieller Auftrag vorliegt, ein Mandat vom Bundestag und, so wünscht es sich die Bundesregierung, eines von den Vereinten Nationen. Dass sich die deutsche Marine in der strategisch wichtigen Meerenge engagiert, ist für Verteidigungsminister Boris Pistorius unbestritten.
8: Wir können nicht zusehen, dass plötzlich Meeresengen wie die Straße von Hormuz oder von Malakka, die nur 3 Seemeilen breit ist, womöglich am Ende der nächsten Jahre zu Mauttrassen werden. Das wäre ein klarer Bruch, das Ende der regelbasierten internationalen Ordnung im Bereich der freien Navigation auf den Meeren.
7: Minenjagdboote sind hochspezialisierte Schiffe. Sie haben einen nicht magnetischen Rumpf, damit magnetische Minen im Wasser nicht auslösen. Die Boote sollen mit Hilfe von Sonartechnik, also einem Unterwasserradar, Minen aufspüren, außerdem mit Unterwasserdrohnen. Anschließend werden diese Minen dann unschädlich gemacht. Das heißt, sie werden gezielt gesprengt.
8: Ja, wir können das. Wir haben das Anfang der 90er gemacht, nach dem Irakkrieg. Wir sind sehr spezialisiert auf das Räumen von Minen und haben diese Fähigkeit angeboten, dann einzusetzen, wenn die Bedingungen erfüllt sind.
7: Mit an Bord der Schiffe sind Minentaucher, eine Eliteeinheit der Bundeswehr. Sie sind dafür ausgebildet, besonders tief zu tauchen und sich Seeminen zu nähern, ohne dass sie zünden. Die Taucher kommen dann zum Einsatz, wenn die Technik an Bord an ihre Grenzen stößt, wenn Objekte im Wasser zum Beispiel nicht exakt als Minen identifiziert werden können. Dann prüfen das die Spezialtaucher aus nächster Nähe.
0: Ja, was man so hört, wir können Marine mit der Bundeswehr, insbesondere Minenräumung. Sie haben den Bundesverteidigungsminister gerade gehört. 7.20 Uhr tauchen wir noch etwas genauer ein in das Thema Minenräumer Fulda. Was kann der und wie könnte der Auftrag, der Einsatz in der Straße von Hormuz aussehen? Und wie nötig ist er? Das im Morgenecho hier auf WDR 5. Gleich 6:30 Uhr.

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3: Es ist 6.30 Uhr. 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
4: Die Nachrichten mit Martin Groß. Guten Morgen. US-Präsident Trump hat einen neuen Vorstoß für die blockierte Straße von Hormuz angekündigt. Trump erklärte, der durch den Iran-Krieg gesperrte Seeweg solle wieder ohne Einschränkung genutzt werden, um freien Handel zu treiben, und zwar schon ab heute. Sebastian Ehl, WDR aktuell dazu, wie genau Trump das schaffen will.
5: Ja, das scheinen sich in Washington im Moment auch viele zu fragen. Vom Pentagon, also dem Kriegsministerium, gibt es zu der Ankündigung von Trump erstmal keinen Kommentar. Allerdings mehren sich die Hinweise darauf, dass dem Präsidenten wohl ein größerer militärischer Einsatz vorschwebt. Denn das zuständige Regionalkommando für das US-Militär im Nahen Osten, das hat verraten, dass der Einsatzplan mehr als 100 Flugzeuge und 15.000 Soldaten vorsieht. Trump selbst hat diesen Einsatzplan übrigens Project Freedom genannt, Projekt Freiheit. Für Spannungen sorgt das allerdings jetzt schon, denn der Iran verbittet sich jeder Einmischung in der Straße von Hormuz. Das iranische Regime sagt, ein solcher Einsatz wäre ein Verstoß gegen die ausgehandelte Waffenruhe.
4: Bundeskanzler Merz hat von seinem Koalitionspartner SPD mehr Kompromissbereitschaft gefordert. Merz sagte in der ARD, er sei sich mit den SPD-Vorsitzenden Baas und Klingbeil einig, dass es weitere Reformen geben müsse. Die müssten aber auch die Handschrift von CDU und CSU tragen. Norbert Kunze, WDR Berlin.
6: Kompromisse sind keine Einbahnstraße, so der Bundeskanzler an die Adresse der SPD, von der er die gleiche Bereitschaft erwarte, wie die Union sie zeige. Er sei bis jetzt sehr geduldig im Umgang mit der SPD gewesen. Angesprochen auf das aktuelle Klima innerhalb der Regierungskoalition betont Merz, dass er weiterhin ein Vertrauensverhältnis zu Lars Klingbeil habe, bei der CDU-CSU der Unmut jedoch größer werde. In dieser Koalition, so der Kanzler, muss die Union vorkommen, was bislang nicht gut genug gelungen sei. Andere Mehrheiten, so Merz, suche er jedoch nicht.
4: Bundesinnenminister Dobrindt will die Kontrollen an den deutschen Grenzen fortsetzen, obwohl die Zahl der Migranten deutlich gesunken ist. Der CSU-Politiker sagte in der ARD, es gebe immer noch Zurückweisungen an den Grenzen. Die Kontrollen könnten erst heruntergefahren werden, wenn das Migrationssystem in ganz Europa funktioniere. Georg Schwarte, WDR Berlin.
7: Die wieder eingeführten Grenzkontrollen sind umstritten. Kritiker verweisen unter anderem darauf, dass der Schengener Grenzkodex sie nur im Fall außergewöhnlicher Umstände und befristet erlaube. Zuletzt hat das Verwaltungsgericht Koblenz eine Kontrolle an der deutsch-luxemburgischen Grenze für rechtswidrig erklärt. Dobrindt spricht hier von einem Einzelfall. Die SPD-Ministerpräsidentin des Saarlandes, Anke Rehlinger, sieht die Fortsetzung der Grenzkontrollen dagegen skeptisch. Ich glaube nach wie vor, dass dauerhafte Grenzkontrollen nicht das Mittel der Wahl in Europa sind. Sie schaden uns am Ende mehr, als sie helfen, sagte Rehlinger im ARD-Bericht aus Berlin.
4: Weitere Meldungen im Überblick. Der Neubau der maroden A59-Brücke in Duisburg soll heute mit einem symbolischen Spatenstich beginnen. Die Brücke soll 6 Spuren bekommen und fast 7 Kilometer über Ruhr und Hafen führen. Die Stadt Duisburg fordert mit Rücksicht auf die Anwohner einen Tunnel. Das wäre aber deutlich teurer. Mehrere nordrhein-westfälische Hochschulen haben eine Werbekampagne in Nachbarbundesländern gestartet. Sie wollen Abiturienten anlocken, denn durch die Rückkehr zu G9 gibt es in diesem Jahr nur halb so viele wie sonst. Die Hochschulen fürchten Einbußen. Die Abiturienten wiederum haben durch den kleineren Jahrgang größere Chancen auf besonders beliebte Studienplätze. Auf einem niederländischen Kreuzfahrtschiff ist eine Atemwegserkrankung ausgebrochen, die tödlich verlaufen kann. Mindestens 3 Menschen starben, 3 weitere sind erkrankt. Bei einem von ihnen wurde das Hantavirus nachgewiesen. Es wird von Nagetieren übertragen, von Mensch zu Mensch eher selten. Das Schiff liegt zurzeit vor den Kapverden im Atlantik. Deutscher Meister im Eishockey sind erneut die Eisbären Berlin. Sie holten im 5. Spiel der Finalserie gegen die Adler Mannheim den erforderlichen 4. Sieg. Für die Berliner ist es die 3. Meisterschaft hintereinander und die 12. insgesamt.
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4: Der Filmpreis Oscar darf nur an echte Menschen vergeben werden. Das hat die Filmakademie in Los Angeles mitgeteilt und damit ein Zeichen gegen künstliche Intelligenz gesetzt. Wolfgang Luck, WDR Kultur.
9: Erst vor ein paar Tagen kam ein neuer Film mit dem verstorbenen Schauspieler Val Kilmer ins Kino. Ein KI-Programm hatte ihn mit Hilfe alter Aufnahmen auf der Leinwand zum Leben erweckt. Und viele in Hollywood befürchten, dass das der Beginn einer ganzen Welle von computeranimierten Pseudo-Schauspielern sein könnte. Deshalb die Klarstellung, nur Schauspieler aus Fleisch und Blut haben Oscars verdient. Gleiches gilt übrigens für Drehbücher. Wenn die KI die Bücher geschrieben hat, fliegen sie in Zukunft aus dem Wettbewerb.
4: Das Wetter in Nordrhein-Westfalen: bis zum Mittag ist es wechselhaft, aber meist trocken. Dann ziehen von der Eifel kräftige Schauer und Gewitter auf. Örtlich ist Starkregen möglich. Und die Temperaturen steigen auf 19 Grad in Bad Münstereifel, 20 Grad in Bochum und 21 Grad in Düren. Und morgen fällt immer wieder Regen. Zwischen Eifel und Sauerland sind auch kräftige Gewitter möglich. Das war WDR aktuell. WDR 5 die Verkehrslage, A2 Dortmund Richtung Oberhausen. Zwischen Dreieck Bottrop und Kreuz Oberhausen dauert es eine Viertelstunde länger, 6 Kilometer Stau. A3 Arnheim Richtung Oberhausen, zwischen Dienstlaken Süd und Oberhausen-Holten, 3 Kilometer Stau. A43 Recklinghausen Richtung Wuppertal, zwischen Kreuzherne und Bochum, 3 Kilometer stockender Verkehr. A52 Essen Richtung Düsseldorf, zwischen Essen-Harzopf und Breitscheid dauert es eine Viertelstunde länger, 4 Kilometer Stau wegen der Bauarbeiten an der Ruhrtalbrücke. Und A59 Dienstlaken Richtung Duisburg, zwischen Kreuz Duisburg-Nord und Duisburg-Meiderich dauert es 10 Minuten länger, 4 Kilometer stockender Verkehr.
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10: Es könnte etwas leerer an den Universitäten hier bei uns im Westen werden im Herbst-Winter-Semester. Endlich keine überfüllten Hörsäle mehr, sagen die einen. Die Unis wiederum sind aktuell aber ein wenig unruhig, denn die sagen, Gelder werden auch nach Studienzahlen verteilt. Was steckt dahinter? Was ist das für eine Geschichte? Blicken wir noch bis 7 drauf. Außerdem bei uns das Thema Deepfakes, also diese täuschend echten Fotos oder Videos, erstellt durch künstliche Intelligenz. Ein Mann, den Sie alle kennen, den hat's getroffen. Und dazu hat er einen Film gemacht, aus dem wir alle lernen können. Das auch bis 7 Montag hier im Morgenecho mit Andreas Bursche. Schön, dass Sie dabei sind. Guten Morgen. In Deutschland es gibt unterschiedliche Zahlen, aber rund 35.000 bis 40.000 US-Soldaten stationiert. Wir gelten als wichtige Basis für die Amis in Europa, wenn nicht die wichtigste. Jetzt will ja aber, Sie haben das alle mitbekommen, US-Präsident Trump mehr als 5.000 von diesen Soldaten aus Deutschland abziehen. Und auch die geplante Stationierung von diesen Tomahawk-Marschflugkörpern soll abgesagt werden. Die wären zur Abschreckung gegen Russland gedacht gewesen, mit einer Reichweite von über 2000 Kilometern. Viele sagen, dass diese Entscheidung kam als Retourkutsche für Kanzler Merz, der ja Anfang der Woche Trumps Iran-Strategie kritisiert hatte.
11: Die Amerikaner haben offensichtlich keine Strategie. Und das Problem bei solchen Konflikten ist immer, da muss man ja nicht nur rein, da muss man auch wieder raus.
10: Tja, welche Auswirkungen hätten denn die angekündigten Truppenabzüge und die Nichtstationierung dieser Marschflugkörper für uns hier in Deutschland und Europa? Sprechen wir jetzt drüber mit Oberst AD Ralf Thiele. Er ist Vorsitzender der Politisch-Militärischen Gesellschaft und Präsident von Eurodefense Deutschland. Guten Morgen, Herr Thiele.
12: Guten Morgen, Herr Bursche.
10: Ja, es gibt ja diese und jene. Die einen sagen so, die anderen so. Was sagen Sie? Wie sehr trifft Deutschland jetzt dieser Truppenabzug?
12: Unterm Strich setzt Präsident Trump eigentlich eine Linie fort, mit der er selbst die NATO in ihrer Glaubwürdigkeit unterhöhlt. Das ist auch hier im Grunde der Fall. Sie haben ja mit Ihren Anmoderationen, mit den schwankenden Zahlen schon deutlich gemacht, so genau wie viele Soldaten wir hier haben, wissen wir eigentlich gar nicht. Das liegt auch daran, dass man frühere Truppenreduzierung um rotierende Brigaden sozusagen ergänzt hat. Das heißt, die kommen hier rein, üben und gehen dann wieder weg. Die Familien und so sind nicht dabei. Und deswegen ist immer keine wirklich feste Zahl von Soldaten hier. Also die 5.000 wissen wir noch nicht, was das bedeutet. Es ist ein Drama für Filzeck. Das hat man früher schon mal untersucht, ob man die abziehen soll. Da ist also wirklich eine permanente Brigade stationiert. Ist es eine Reduzierung der Rotation? Das wäre eine andere Frage. Eine dritte Variante wäre, man zieht ein Hauptquartier, das europäische Kommando oder EUCOM ab und bringt es nach Belgien. Also da wissen wir noch nichts Genaues und werden wohl auch warten müssen. Aber was bleibt, ist die Unsicherheit und dass Amerika bei uns bleibt.
10: Ja, Sie sagen, das Gefährliche an dieser Entwicklung, also es ist ja jetzt nicht nur diese eine Entscheidung, das sagen ja viele, das war immer schon Thema von Trump, auch in seiner ersten Amtszeit. Sie sagen, das Gefährliche jetzt an dieser Entwicklung ist der sogenannte Disconnect, den Trump damit einleitet. Was meinen Sie mit Disconnect?
12: Ja, Disconnect ist die Sicherheit Europas und natürlich insbesondere auch Deutschlands hängt davon ab, dass unsere amerikanischen Verbündeten glaubwürdig für uns eintreten, für den Fall eines Überfalls zum Beispiel durch Putin. Und je mehr man den sprachlich rhetorisch in Frage stellt, umso mehr ermuntert man im Grunde Putin, Dinge zu versuchen. Das ist eigentlich der Hintergrund, der dahinter steckt. Und diese Glaubwürdigkeit, die NATO immer in Abschreckung bringt, besteht ja darauf, dass wir alle zusammenhalten, wenn wir angegriffen werden. Und nun ist es ausgerechnet unser wichtigster Verbündeter, der das immer wieder in Frage stellt, Trump sogar in direkten Gesprächen mit Putin. Also das muss tatsächlich schon besorgen. Und in diesem Kontext passt dann natürlich auch, dass diese Tomahawk-Kräfte, also diese weitreichenden Raketenkräfte, die hierher kommen sollten und die wir uns auch selbst beschaffen wollen, nicht kommen. Das ist eine Schwächung unserer Abschreckung gegen Putin und damit eine Erhöhung unserer Gefahr vor einem Angriff.
10: Soweit die Bestandsaufnahme. Aber wenn ich ehrlich bin, wir reden seit Monaten über nichts anderes, dass wir jetzt erwachsen werden müssen in Europa und Deutschland. Inwiefern ist das jetzt im Prinzip einfach nur ein neues Kapitel von lass uns mal schneller erwachsen werden und schneller wachsen und möglicherweise diese abschreckenden Raketen selber aufstellen?
12: Das ist wahr. Ich muss auch sagen, seit 30 Jahren wird ja immer schon wieder die Frage, warum brauchen wir überhaupt die NATO und warum brauchen wir die Amerikaner hier immer wieder gestellt. Unterm Strich ist es für uns wichtig. Unterm Strich ist es auch wichtig, dass wir uns selbst aufstellen. Allerdings ist es etwas kurzsichtig. Ich höre das auch immer, wir brauchen eben mehr Kräfte hier, mehr Waffen hier. Unterm Strich, was uns selbst fehlt, ist unsere Führungsfähigkeit. Das besorgt mich ein bisschen, weil die Amerikaner bei aller Reduzierung von Truppenstärken ihre Kommandoeinrichtungen nicht aufgeben und ihre Fähigkeit auch technologisch uns dann alle zusammenzubinden, dieses Mosaik in Europa und daraus dann Kampfkraft zu machen. Hier an der Stelle sehe ich noch keine wirklich wichtigen Bewegungen. Das wäre ganz, ganz wichtig, dass wir jetzt mal dieses Thema auf die Reihe kriegen. Hier geht es also um Führungs- und Informations- und Kommunikationstechnologie in der Luft, im Weltraum und am Boden.
10: Ganz kurz noch, der Bundesverteidigungsminister sagte nämlich auch, kommt nicht überraschend, Merz gestern bei Karin Mioska dasselbe, der Kanzler. Wenn Sie sagen, wir sind insbesondere bei diesen Führungsthemen noch nicht so richtig gut, hat man denn aber nun verstanden und ist gegebenenfalls sogar darauf vorbereitet, was die Amerikaner da jetzt machen?
12: Das würde ich mal tendenziell sagen, nein. Warum diese Reduzierung der Amerikaner? Ich komme aus einer Zeit, da hatten wir mal knapp 300.000 Amerikaner in Deutschland. Also das hat sich ja ständig eben weiter vollzogen, dieser Rückzug und immer wieder. Dieses Thema kommt immer wieder. Deswegen gibt es auch keine Überraschung, weil man das schon seit 30 Jahren mitmacht. Okay. Aber dass man eben nur endlich begreift, dass man sich selbst aufstellt, nein. Wir hatten mal in Wales, das war 2014 beim NATO-Gipfel, versprochen, dass wir Deutschen das Thema in der NATO angehen, haben das aber nicht gemacht. Also mein Verdacht ist, wir haben es noch nicht gemacht.
10: Okay, dann ja vielleicht jetzt. Oberst AD Ralf Thiele war das, unter anderem der Vorsitzende der Politisch-Militärischen Gesellschaft und Präsident von Eurodefense Deutschland. Ich danke Ihnen, einen schönen Montag.
12: Sehr gerne, Herr Bursche, Ihnen auch. Danke.

0: das Internet und seine Möglichkeiten verselbstständigen sich ja gerne mal. Sie und das wieder 5-Morgen-Echo um 6.46 Uhr. Deepfakes sind so ein Thema, das mit Wucht danach verlangt, dass wir nachdenken, wie wir das jetzt wieder handeln. Deepfakes, das kann ein Foto sein im Klassenchat, eine gefakte Sprachnachricht oder ein Video, kennen Sie alles. Ja, und das kann eigentlich jeder mit KI-Apps erzeugen mittlerweile. Heute Abend im Ersten um 20.15 Uhr läuft zu dem Thema die WDR-Dokumentation Hirschhausen und die Deepfake-Mafia. Und Kollege Sven Kästner hat sich den Film von Eckart von Hirschhausen schon mal angeschaut für Sie.
1: Das Video klingt wie Eckart von Hirschhausen, prominenter Arzt und ARD-Wissenschaftsjournalist. Und es sieht auch so aus.
2: Sie werden erstaunt sein, dass Sie Diabetes in nur 17 Stunden loswerden können, ohne Ihr Zuhause zu verlassen.
1: Ein zweifelhaftes Versprechen. Und Ärzte dürfen in Deutschland gar nicht für Medikamente werben. Das Video ist ein Deepfake, aber es kursierte lange auf bekannten Social-Media-Websites. Bild und Stimme sind digital geklont. Dubiose Geschäftemacher missbrauchen den seriösen Ruf des Journalisten, um wirkungslose Scheinpräparate zu verkaufen. 2000 Videofakes allein mit Hirschhausens Gesicht und Stimme sind aktuell im Umlauf. Und?
3: Das betrifft viele Kolleginnen und Kollegen. Im politischen Bereich werden Moderatoren Opfer von russischer oder chinesischer Desinformation. Die ARD-Börsenexpertin Anja Kohl muss mit ihrem Gesicht dann herhalten für dubiose Finanzprodukte. Und im Medizinsektor sind Menschen bis hin zum Virologen Christian Drosten und Henrik Strick gefälscht worden.
1: In seiner ARD-Doku untersucht Hirschhausen den Medizinbetrug genauer. Er spricht mit Opfern, die auf die nahezu perfekten Fakes hereingefallen sind und viel Geld verloren haben.
4: Ich habe eine Anzeige gefunden von Herrn Hirschhausen und er machte für ein Präparat Reklame, was Schmerzen nehmen soll. Und dann habe ich gedacht, wenn er es macht, dann bestellst du das mal.
1: Hirschhausen kritisiert, dass die großen Plattformen unsere Daten auch an solche Betrüger verkaufen.
3: Meta macht nach durchgestochenen Informationen, die wir geprüft haben, geschätzt 10% des weltweiten Umsatzes im Jahr 2024 mit Fakes, mit Scam, mit gefälschten Anzeigen.
1: Deshalb fordert der Mediziner von der EU-Kommission strengere Regeln auf europäischer Ebene. Den Facebook-Mutterkonzern hatte er sogar erfolgreich darauf verklagt, die gefälschten Videos zu löschen. Trotzdem sind nach Hirschhausens Angaben 70% noch im Netz. Am Ende geht es darum, wie weit wir als Mediennutzende ganz generell Fotos und Videos im KI-Zeitalter trauen können. Manche Strategien in der politischen Kommunikation zielen heute darauf, Kriterien zur Verifizierung von Bildern anzugreifen, sagt Philosoph Emanuele Ariely von der Universität Venedig. Zum Beispiel mit von US-Präsident Trump selbst geposteten KI-Fakes.
5: Das Bild als Zeuge für andere Menschen, das wird leider mehr und mehr unter Attacke stehen. Es reicht schon, wie es schon gemacht worden ist, dass man behauptet, dass es falsch war. Von daher soll das Bild seine Wahrheitsfunktion behalten, muss seine Evidenzkraft künftig durch unabhängige Quellen oder dokumentierte Herkunft gestützt werden.
1: Für uns als Nutzerinnen und Nutzer heißt das, einem Video allein besser nicht vertrauen. Egal, ob es angeblich Eckart von Hirschhausen zeigt oder Donald Trump.
0: Und den Film Hirschhausen und die Deepfake-Mafia finden Sie jetzt auch schon in der ARD-Mediathek. 6:50 Uhr, WDR 5. Über 30 Hochschulen zwischen Rhein und Weser bewerben sich gerade selber intensiv. Die fürchten nämlich fürs Herbst-Wintersemester einen deutlichen Rückgang an Erstis, an Erstsemestlern. Seit dem Wochenende läuft auch eine Social-Media-Kampagne im Netz, die dann mögliche Studenten aus anderen Bundesländern zu uns locken soll. Was ist da los? Es ist Übergangsabschlussjahr und zwar von G8 zu G9. Es gibt jetzt wieder 9 Schuljahre. Bildungsjournalist Kollege Armin Himmelrath, sind die Sorgen der Hochschulen denn eigentlich berechtigt?
6: Na, sie sind jedenfalls nicht komplett aus der Luft gegriffen, denn normalerweise haben wir in Nordrhein-Westfalen etwas über 100.000 Erstsemester pro Jahr. Und ein Großteil davon kommt auch aus Nordrhein-Westfalen selbst. Ist auch klar, wir sind das Bundesland, das sozusagen ein Viertel der Schulen bundesweit hat, also dann auch ungefähr ein Viertel der Abiturientinnen und Abiturienten. Das lag im vergangenen Jahr bei knapp 80.000 Leute, die ein Abitur gemacht haben. Und dieses Jahr ist eben der Abiturjahrgang deutlich kleiner, nur etwa 30.000, weil von G8 wieder auf G9 aufgestockt wurde. Also es gibt ein Jahr Verlängerung in den Gymnasien, wenn es zum Abitur geht. Und das heißt, wir haben haben ein Minus, nicht nur bei den Abiturientinnen und Abiturienten, sondern schätzungsweise eben auch bei denen, die an die Unis und Hochschulen gehen. Minus 17.000 rechnen die NRW-Hochschulen. Das ist schon eine Hausnummer bei sonst 100.000, 110.000, die anfangen. Und das ist für die Unis eben auch deshalb ein Thema, weil sie Mittelzuweisungen bekommen. Die sind wirklich an jeden eingeschriebenen Studenten, jede eingeschriebene Studentin gekoppelt. Und wenn die jetzt fehlen, dann kann sich das in den nächsten Jahren eben schon finanziell auswirken.
0: Das kann selbst ich rechnerisch nachvollziehen. So, dann gehen wir mal ganz kurz weg von den Unis und Hochschulen. Es wollen und können ja nicht alle auf solche Einrichtungen. Auch Abiturienten gehen mittlerweile sehr gerne in betriebliche Ausbildung, werden auch sehr gerne genommen. Müssen denn jetzt Ausbildungsbetriebe in NRW auch einen Rückgang an Bewerbungen fürchten?
6: Ja, damit muss auf jeden Fall gerechnet werden. Die Ausbildungsbetriebe haben allerdings gegenüber den Hochschulen einen deutlichen Vorteil. Sie kennen diese Situation nämlich schon aus den vergangenen Jahren. Die Ausbildungszahlen bzw. die Bewerberinnen und Bewerberzahlen sind zurückgegangen. Und viele Betriebe und auch die Kammern haben ja schon Instrumente entwickelt, um trotzdem attraktiv zu sein. Da gibt es durchaus auch sowas wie Social-Media-Kampagnen, also das, was die Hochschulen jetzt erst anfangen. Da gibt es aber zum Beispiel auch sowas wie Bonusangebote, das Bemerkenswerteste, was ich mal gesehen habe, war in Düsseldorf ein Unternehmen, das seinen Auszubildenden einen Dienstwagen zur Verfügung gestellt hat. Ja, ja, also da wird schon richtig reingebuttert, wenn man die Leute haben will. Und insofern haben die Unternehmen, wenn die sich eben mit diesen rückgehenden Zahlen beschäftigen, haben die einfach einen Vorteil und haben den Hochschulen einiges voraus.
0: Dann können die Hochschulen ja mal bei den Ausbildungsbetrieben und Unternehmen anrufen. Wenn die schon die Expertise haben. Haben denn aber jetzt im Umkehrschluss die jetzigen Schulabgänger in diesem Sommer im Prinzip die freie Auswahl beim Studien- und auch beim Ausbildungsplatzangebot? Also egal, wie schlecht das Abi war?
6: Na, das gilt nur bedingt. Nehmen wir mal ein Beispiel, zum Beispiel den Studienplatz Medizin. Da gibt es ja einen Numerus Clausus drauf. Das ist immer so das Fach, was viele gerne hätten, aber ganz wenige nur bekommen. Und schon jetzt sind da tatsächlich immer ein Mehrfaches an Bewerbungen da gegenüber den Studienplätzen. Und das wird natürlich auch immer noch so bleiben. Also es wird jetzt nicht so sein, dass man plötzlich, wo man früher vielleicht ein 1,2 oder 1,1 Abi brauchte, man jetzt mit einem 2,4er Abi dann ganz einfach Medizin studieren kann, hat auch damit zu tun, dass Medizin zum Beispiel bundesweit verteilt wird. Das heißt, da geht dann dieser NRW-schwache Abi-Jahrgang in diesem Jahr so ein bisschen unter im Rauschen der Gesamtabiturientinnen und Abiturienten bundesweit. Aber wo es interessant wird, ist tatsächlich bei Studiengängen mit lokalem Numerus Clausus. Also es gibt einzelne Unis, die sagen dann, wir haben so viele Leute, die bei uns Jura machen wollen oder Betriebswirtschaft oder vielleicht auch Grundschullehramt. Da legen wir einen Numerus Clausus drauf. Der dürfte tatsächlich in Nordrhein-Westfalen im kommenden Semester runtergehen. Wie weit, das weiß man dann allerdings immer erst hinterher, denn der wird ja nicht vorher festgelegt, sondern da guckt man halt, wie viele Studienplätze haben wir und dann ziehen wir irgendwo einen Strich und die drüber sind, kommen rein und die drunter sind, kommen nicht rein. Was aber für Studieninteressenten zum Beispiel ganz interessant sein könnte, wäre auch mal bei den Hochschulen und Städten so ein bisschen zu gucken, was die denn anbieten, denn auch da gibt es durchaus Werbemaßnahmen. Wir haben sowas wie, so eine Art Begrüßungsgeld gibt es in einigen Städten, wenn man seinen Erstwohnsitz dahin verlegt, also ein 100er oder 200 Euro, die man einfach überwiesen bekommt. Es gibt manchmal freie Eintritt für Sportveranstaltungen, durchaus auch Bundesliga-Vereine, nicht immer Fußball, aber beim Eishockey habe ich das zum Beispiel schon gehört. Also ganz unterschiedliche Werbemaßnahmen, mit denen Studierende und Studienanfänger geworben wird.
0: Also Übergangsjahr von G8 zu G9 bei uns in NRW, die Auswirkungen für Ausbildungsbetriebe und insbesondere Unis. Dazu war das Bildungsjournalist Armin Himmelrath im WDR 5 Morgenecho. Fünf vor sieben. Der Kanzler hat am Mittwoch einjähriges. Wir blicken heute auf eine erste Bilanz der Bundesregierung. Die Kollegin Karin Mioska hat ja gestern im ersten schon vorgelegt. Friedrich Merz war zu Gast, gab geduldig Auskunft über sein erstes Jahr im Kanzleramt. Wer Reformen und Erfolge erwartet, der blickt sicherlich ein bisschen mit Sorge auf das Verhältnis, mindestens auf das Verhältnis zu Koalitionspartner SPD und insbesondere zu Vizekanzler Lars Klingbeil, der ja gerne laut denkt und die Tage noch mal an eine Reichensteuer dachte. Diese Erwägung der SPD, die hat der Kanzler aber gestern klar abgelehnt.
7: Merz wandte sich direkt an Klingbeil. Der müsse wissen, dass das mit der CDU-CSU nicht gehe und auch mit ihm persönlich nicht, so der Kanzler bei Karin Mioska im Ersten.
8: Wir haben eine Belastung der Facharbeiter in Deutschland mit Steuern. Wir haben eine Belastung des Mittelstandes in Deutschland mit Einkommensteuer. Die ist zu hoch. Und da rede ich mit der SPD nicht über eine weitere Verschärfung.
7: Vizekanzler Klingbeil selbst hatte per Zeitungsinterview die SPD-Forderung untermauert, bei der geplanten Reform der Einkommenssteuer nicht nur zu entlasten, sondern auch zu belasten, und zwar zur Gegenfinanzierung. Und wörtlich, Spitzenverdiener mit sechsstelligen Gehältern müssten ihren Beitrag leisten. Eine Steuerreform ist eines der größten Projekte der schwarz-roten Koalition. Klingbeil hat in seiner Funktion als Finanzminister nun angekündigt, in den kommenden Wochen ein Reformkonzept vorzulegen. Bislang liegen die Vorstellungen von Union und SPD weit auseinander, wie auch in anderen zentralen Fragen der kommenden Monate. Kanzler Merz appellierte bei Karin Mioska an die SPD-Spitze, die unfreundlicher werdende Stimmung in der Union nicht zu unterschätzen, und rief die Sozialdemokraten zu mehr Kompromissbereitschaft auf.
0: Tja, was braucht denn die Wirtschaft, insbesondere der Mittelstand jetzt? Dazu befrage ich um 7.05 Uhr Christoph Ahlhaus hier im Morgenecho auf WDR 5, den Bundesgeschäftsführer der branchenübergreifenden Interessenvereinigung des deutschen Mittelstandes in Deutschland. Jetzt muss ich Luft holen. 7:03 Uhr.

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1: Gar nicht lustig ist, wenn nachts der Kopf noch rattert. Wenn ich im Bett liege und jede Sekunde ein Gedanke zu viel aufploppt. Meist hilft mir dann eine Kindheitsgewohnheit. Hörspiele. Und kein Scherz, oft höre ich dann noch immer Bibi Blocksberg oder die drei Fragezeichen. Je nach Stimmung. Neulich konnten aber weder Bibi noch Justus Jonas meinen Kopf einfangen. Also Plan B. Ein Hörbuch. Panikherz von Benjamin von Stuckrad-Barre. Und während ich da so liege und nicht einschlafen kann, bleibe ich an einer Szene hängen. Stuckrad-Barre erzählt von einem Erlebnis am Flughafen. Er und Udo Lindenberg, Einreise in die USA. Genauer, beide bei der US-Grenzkontrolle. Also da, wo normalerweise niemand locker ist. Da gelten Regeln, Kontrolle, Anspannung. Und ausgerechnet Lindenberg nimmt diese Situation offenbar nicht so ernst, wie man sie eigentlich nehmen sollte. Während Stuckrad-Barre nervös wird, bleibt Udo lässig, macht Sprüche, behandelt den strengen Grenzbeamten fast schon provozierend locker, Zigarre in der Hand. Und dann fällt ein Satz. Gerade weil die Situation kein Witz war, machte er Witze darüber. Diese Worte haben mich erwischt. Vielleicht, weil ich mich darin wiedererkenne. Ich bin auch manchmal drüber. Nicht immer, aber immer wieder. Und ich frage mich in letzter Zeit öfter, muss ich das eigentlich abstellen? Sind ja ernste Zeiten. Nicht jeder muss meinen Humor mögen, klar, aber ich frage mich schon, warum so viele Menschen meinen, Ernst sei automatisch professionell, als wären verkniffene Gesichter ein Zeichen von Kompetenz. Ich glaube das nicht, denn das Leben ist ernst genug und davon kann ich ein Lied singen. Mein Vater starb, da war ich 22 Jahre alt. Ich habe gute Freunde verloren. Das Verhältnis zu meinem Bruder ist bis heute angespannt. Und das gibt's ja nicht nur im Kleinen. Die Welt ist voll von Krisen, Druck, Überforderung. Gar nicht lustig. Gerade deshalb finde ich, Humor ist nicht oberflächlich, sondern widerständig. Humor heißt, ich lasse nicht zu, dass das Ernste mich komplett beherrscht. Und genau da kommt mein Glaube ins Spiel. Ich glaube an keinen Gott der steifen Gesichter, nicht an einen Gott der frommen Fassade, sondern an einen Gott, vor dem ich keine Rolle spielen muss. Vielleicht ist Humor ja sogar etwas Geistliches, eine Art der Schwere des Lebens die Stirn zu bieten. Nicht naiv, nicht billig, aber befreiend. Oder eben mit Lindenberg gesagt, gerade weil die Situation kein Witz ist, mache ich Witze darüber. Ich grüße Sie aus Münster, Ihr Stefan Orth.
0: 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Es ist 7 Uhr. 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
2: Die Nachrichten mit Martin Groß. Guten Morgen. US-Präsident Trump will ab sofort Handelsschiffe durch die blockierte Straße von Hormus eskortieren. Wegen des Krieges zwischen den USA und dem Iran sitzen dort ungefähr 2000 Schiffe fest. Annika Honnef, WDR aktuell.
3: Die USA wollen heute damit starten, Schiffe aus der Straße von Hormus rauszubegleiten. Auf seiner Online-Plattform hat Trump geschrieben, dass Schiffen aus den Ländern geholfen wird, die nicht in den Krieg verwickelt sind. Wie genau das gehen soll, hat Trump aber nicht gesagt. Das US-Militär hat verraten, dass es einen Einsatzplan gibt, in dem mehr als 100 Flugzeuge und 15.000 Soldaten stehen. Für den Iran wäre so eine Aktion ein Verstoß gegen die Waffenruhe. Das Land hält die wirtschaftlich wichtige Wasserstraße seit Kriegsbeginn geschlossen. Normalerweise fahren da viele Frachter und Containerschiffe durch, die vor allem Öl in andere Länder bringen.
2: Bundeskanzler Merz ist nach eigener Aussage nicht überrascht vom angekündigten Teilabzug der US-Armee aus Deutschland. Merz sagte in der ARD, die 5000 Soldaten habe der frühere Präsident Biden auf Zeit hier stationiert. Über deren Abzug werde schon länger gesprochen. Georg Schwarte, WDR Berlin.
4: Einen direkten Zusammenhang mit seinem Streit mit Präsident Trump über den Iran-Krieg wies Merz zurück. Es wird vielleicht ein bisschen zugespitzt, aber neu sei der Teilabzug nicht, sagte Merz. Der Bundeskanzler bestätigte zudem, dass die von Trumps Amtsvorgänger Joe Biden zugesagte Stationierung von Tomahawk-Marschflugkörpern zunächst nicht erfolgen werde. Die Amerikaner haben zurzeit selbst nicht genug, sagte Merz. Der Zug für eine Stationierung der Mittelstreckenraketen sei aber nicht abgefahren.
2: Mehr als 7 Jahre lang soll in Attendorn im Sauerland ein Mädchen von ihrer Mutter und ihren Großeltern weggesperrt worden sein. Heute wird vor dem Landgericht das Urteil gegen sie erwartet. Mike Külpmann, WDR Siegen.
5: Alles soll kurz nach der Geburt 2015 begonnen haben. Laut Staatsanwaltschaft hat die Mutter ihr Kind versteckt, um es dem getrennt lebenden Vater vorzuenthalten. Später gab sie an, mit der gemeinsamen Tochter nach Italien ausgewandert zu sein. 7 Jahre lang soll das Mädchen eingesperrt im Haus gelebt haben. Erst 2022 konnte es nach Zeugenhinweisen befreit werden. Nach Aussagen eines Gutachters war das Kind psychisch und körperlich in einem schlechten Zustand.
2: Weitere Meldungen im Überblick. Bundesinnenminister Dobrindt will die Kontrollen an den deutschen Grenzen fortsetzen, obwohl die Zahl der Migranten deutlich gesunken ist. Der CSU-Politiker sagte in der ARD, es gebe immer noch Zurückweisungen an den Grenzen. Die Kontrollen könnten erst heruntergefahren werden, wenn das Migrations-

0: Jahr nur halb so viele wie sonst und die Hochschulen fürchten Einbußen. Der Neubau der maroden A59-Brücke in Duisburg soll heute mit einem symbolischen Spatenstich beginnen. Die Brücke soll 6 Spuren bekommen und fast 7 Kilometer über Ruhr und Hafen führen. Die Stadt Duisburg fordert mit Rücksicht auf die Anwohner eigentlich einen Tunnel, das wäre aber deutlich teurer. In der Fußball-Bundesliga hat Mönchengladbach nach dem 1:0-Sieg gegen Dortmund den Klassenerhalt geschafft. Auch Köln ist so gut wie gerettet, weil Wolfsburg nur unentschieden spielte. Wolfsburg und St. Pauli können zwar noch nach Punkten gleichziehen, haben aber die deutlich schlechtere Tordifferenz.
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0: Kulturstaatsminister Weimer vergibt heute Förderbescheide für bereits bewilligte Kulturvorhaben in Höhe von 48 Millionen Euro. Barbara Geschwinde, WDR Kultur.
2: Das ermöglicht dem Bund nachhaltige Investitionen in kulturelle Einrichtungen und Kulturdenkmäler von nationaler Bedeutung. Für die Instandsetzung von Museen, Schlössern und Gedenkstätten oder die Sanierung historischer Schiffe stehen auch in diesem Jahr Fördermittel in Millionenhöhe zur Verfügung. Darunter sind Projekte wie die Kongresshalle in Nürnberg als bedeutsamer Erinnerungsort oder die Sanierung der denkmalgeschützten Stadthalle Wuppertal. Insgesamt werden in 8 Bundesländern Maßnahmen vom Bund gefördert.
0: Das Wetter in Nordrhein-Westfalen. Bis zum Mittag ist es wechselhaft, aber meist trocken. Dann ziehen von der Eifel kräftige Schauer und Gewitter auf. Örtlich ist Starkregen möglich. Und die Temperaturen steigen auf 16 Grad in Winterberg, 20 Grad in Aachen und 21 Grad in Bielefeld. Morgen fällt immer wieder Regen. Zwischen Eifel und Sauerland sind auch kräftige Gewitter möglich. Und auch am Mittwoch wird es regnerisch bei nur noch 10 bis 15 Grad. Das war WDR aktuell. WDR 5, die Verkehrslage. A3 Oberhausen Richtung Köln zwischen Kreuzhilden und Kreuz Leverkusen dauert es eine Viertelstunde länger. 6 Kilometer stockender Verkehr. A43 Recklinghausen Richtung Wuppertal zwischen Kreuz Recklinghausen und Bochum-Riemke Baustelle. Sie brauchen eine Viertelstunde länger. 6 Kilometer stockender Verkehr. Die A44 Düsseldorf Richtung Essen ist zwischen Hetterscheid und Velbert Nord wegen Arbeiten am Tunnel Birth bis Anfang Juli gesperrt. A52 Essen Richtung Düsseldorf zwischen Essen-Harzopf und Breitscheid dauert es 20 Minuten länger. 5 Kilometer Stau wegen der Bauarbeiten an der Ruhrtalbrücke. Und A57 nehmen wegen Richtung Köln zwischen Mörskapellen und Kreuz Meerbusch Unfall. Sie brauchen eine halbe Stunde länger. 6 Kilometer Stau.
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3: Einen schönen guten Morgen an Sie. Heute startet der Minenräumer Fulda der Bundeswehr ins Mittelmeer, wartet dann auf einen möglichen Einsatz in der Straße von Hormus. Da kommt ja aktuell Bewegung ins Thema. Sie haben es gerade in WDR aktuell gehört. Was aber wäre der Auftrag der Fulda? Was kann sie leisten? Da blicken wir gleich genauer drauf. Und dazu mischen wir noch Freude aus Gelsenkirchen. Schalke ist seit dem Wochenende wieder erstklassig. Und wir lassen die Freude gleich klingen. Andreas Bursche, am Montag alles, was Sie wissen müssen für heute, dürfen Sie sich gewohnt gerne bei uns abholen. Diese Woche haben wir unter anderem ein Jahr Bundesregierung auf der Liste. Das beschäftigt uns heute. Die Wirtschaft ächzt immer noch. Das Wirtschaftswachstum wird regelmäßig korrigiert, überwiegend nach unten. Wir hören aus der Wirtschaft von Verunsicherung, Investitionsstopps, Produktionsverlagerungen ins Ausland und Insolvenzen. Dabei hatte der Kanzler Friedrich Merz von der CDU ja im Wahlkampf noch ziemlich laut versprochen, dass es in Deutschland wieder vorangehen und spürbar besser werden würde, wenn er im Amt ist. Erst wurde der Sommer der besseren Laune angekündigt, dann der Herbst der Reformen. Auf beides warten wir noch. Was ist schiefgelaufen? Was müsste aus Sicht der Wirtschaft passieren, damit es wieder bergauf geht? Oder geht das in diesen Zeiten gar nicht? Fragen wir nach bei Christoph Ahlhaus. Er ist Bundesgeschäftsführer der branchenübergreifenden Interessenvereinigung des deutschen Mittelstandes in Deutschland und der Transparenz wegen ehemaliger CDU-Politiker. Guten Morgen, Herr Ahlhaus.
4: Guten Morgen.
3: Tja, Merz, der Mann der Mitte und der Wirtschaft, Hoffnungsträger. Ist es Enttäuschung oder was beschreibt das Gefühl im Mittelstand gerade am besten?
4: Ja, in der Tat sind vor einem Jahr zum Start der Bundesregierung viele Hoffnungen, gerade bei den mittelständischen Leistungsträgern, die viele Arbeitsplätze schaffen in diesem Land. Da waren große Hoffnungen da und die sind verflogen. Es ist Enttäuschung bis Entsetzen jetzt da, weil einfach das, was angekündigt worden ist, nicht passiert. Die Stimmung ist schlecht. Es ist höchste Zeit, die zu drehen, bevor es zu spät ist.
3: Was wurde denn aus Ihrer Sicht angekündigt, was nicht geliefert wurde? Weil es gibt neue Abschreibungsmöglichkeiten für Investitionen. Der Industriestrompreis ist da, trifft auch sich.

0: Sicherlich den einen oder anderen mittelständischen Betrieb. Es gab Entlastung bei den Netzentgelten für Stromabnehmer, entlastet die Industrie. Die deutsche Version des Lieferkettengesetzes ist de facto abgeschafft. Also worauf warten Sie?
1: Naja, Sie haben es gerade selbst gesagt, Industriestrompreis und diverse Abschreibungsmöglichkeiten, vor allem für große Unternehmen, das geht am Mittelstand, dem Herzstück der deutschen Wirtschaft vorbei. Ja, man kann große entlasten, das ist auch richtig, aber wir sind momentan in einer Situation, da helfen auch Investitionserleichterungen durch Abschreibungsmöglichkeiten nicht mehr, weil vielfach der Mittelstand gar nicht mehr investieren kann. Viele pfeifen aus dem letzten Loch buchstäblich, da ist kein Geld mehr für Investitionen da und da helfen auch keine Abschreibungsmöglichkeiten.
0: Was wäre es denn, was Sie jetzt dringend bräuchten im Mittelstand?
1: Schnelle Entlastung, zum Beispiel ganz einfach zu machen, Abschaffung des Solidaritätszuschlags, das trifft den gesamten Mittelstand in einer starken Breite, Bürokratieabbau, aber ganz ehrlich, diese ganzen Vorschläge liegen seit einem Jahr wirklich intensiv auf dem Tisch. Es gab zig Runden, es gab zig Gipfel, Kaffeekränzchen im Kanzleramt, das brauchen wir alles nicht mehr. Wir brauchen jetzt den Mut zum Handeln, auch da, wo es weh tut. Und da fehlt es momentan noch an der Bundesregierung.
0: Haben Sie denn, ich meine,
1: Handeln auch da, wo es weh tut. Und da fehlt momentan noch an der Bundesregierung.
0: Haben Sie denn, ich meine, Sie haben ja guten Draht, Sie sind ja auch in der CDU. Haben Sie denn nicht mal nachgefragt, Leute, was ist denn eigentlich mit diesem Bürokratieabbau? Ich glaube, jeder kennt eine Geschichte, wie absurd das teilweise ist, insbesondere für Firmen. Aber es passiert nichts. Ich glaube, da würden Ihnen viele recht geben. Warum passiert denn nichts? Haben Sie da irgendeine Idee?
1: Ich bin davon überzeugt, dass einfach der Mut fehlt, da anzugreifen, wo man auch Kritik erntet. Und das genau, und wir haben heute das Treffen des Wirtschaftsrats der CDU, also diejenigen, die die CDU wieder auf Spur bringen sollen, die müssen das jetzt auch tun, auch dann, wenn es, sage ich mal, nicht immer nur harmonisch zugeht. Diese ganzen Treffen von Experten, die sich gegenseitig auf die Schulter klopfen und sagen, wie toll sie sind und dass es jetzt endlich losgeht, haben wir wirklich genug gehört. Es muss jetzt losgehen.
0: Jetzt haben Sie im Prinzip nur Ihre eigene Partei, die CDU, adressiert, dass die Union in der DNA wirtschaftsfreundlich ist, gehört zum Selbstverständnis. Zu wirtschaftsnah würden sicherlich einige vom Koalitionspartner SPD sagen, die ja eher das Soziale in den Genen haben. Aus Wirtschaftssicht ist die SPD schuld?
1: Naja, schuld sind, wenn zwei miteinander was auf den Weg bringen müssen, immer wahrscheinlich beide ein Stück weit. Natürlich ist die SPD zu wenig reformfähig. Natürlich hält die SPD in vielen Bereichen noch an alten Denkmodellen in der Arbeitswelt und in vielen anderen Dingen fest. Aber wir haben nun mal einen Bundeskanzler, der hat die Richtlinienkompetenz und der muss auf den Tisch hauen und der muss Dinge durchsetzen, auch dann, wenn sie nicht allen gefallen. Das erwarten diejenigen, die auf eigene das Risiko Arbeitsplätze schaffen und Wohlstand in diesem Land generieren. Und wenn das nicht gelingt, dann sind die weg. Entweder sind sie weg, weil sie zumachen, oder sie sind weg, weil sie den Standort Deutschland verlassen. Und diese Alarmsignale müssen jetzt endlich mal so gehört werden im Kanzleramt, dass es wirklich losgeht.
0: Klare Worte am Montagmorgen. Der Kreislauf ist jetzt da. Christoph Ahlhaus, Bundesgeschäftsführer der branchenübergreifenden Interessenvereinigung des deutschen Mittelstandes in Deutschland. Ich danke Ihnen.
1: Sehr gerne.
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0: 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Sie hören das Morgenecho am Montag. Wir bringen Sie gut informiert in den Tag und die Woche. 7:15. Schalke ist wieder in der ersten Bundesliga. Nach 3 Jahren zweite Liga. Das freut natürlich in erster Linie die Fans.
1: Nie mehr, nie mehr. Zweite Liga. Nie mehr.
2: Ich habe das Stadion lange nicht mehr so krass mitmachen sehen wie heute. War einfach mega.
0: Zehntausende haben Samstagabend nach dem Sieg gegen die Fortuna aus Düsseldorf in den Kneipen der Stadt rund um die Arena gefeiert. Endlich mal was Positives für unser gebeuteltes Gelsenkirchen. Kann so ein Erfolg auch darüber hinaus die Stimmung in einer Stadt, in diesem Fall in Gelsenkirchen, aufhellen, in der ja gerade wirklich nicht viel rund läuft? Kollege Olaf Biernat hat sich am Wochenende umgehört.
3: Sie lagen sich in den Armen, jubelten und feierten in der Kneipenmeile in Gelsenkirchen. Viele waren bis in die frühen Morgenstunden unterwegs. Es scheint ein Moment zu sein, auf den viele Menschen in Gelsenkirchen schon lange gewartet haben. Endlich mal etwas Positives. Auch Schalke-Fan Sascha Welmsley kostet den Moment aus.
4: Dann bin ich im Bett gewesen um 5 Uhr, bin ich aufgestanden um 8 Uhr. Ich konnte nur 3 Stunden schlafen, weil ich war so aufgeregt und ich kann da nicht glauben, was gestern hier los war.
3: In seinen Worten klingt viel Stolz mit. Viele Fans identifizieren sich mit dem Revierclub, als wäre es ihr eigener Verdienst, aufzusteigen. In der Stadt mit der NRW-weit höchsten Arbeitslosenquote ist der Aufstieg des FC Schalke 04 eine Art emotionaler Heilsbringer. Es geht wieder aufwärts. Die Schalker Euphorie schwappt sogar in andere Teile Deutschlands über. Nebenan am Nachbartisch sitzt Julia. Sie ist mit ihrem Fanclub extra aus dem Schwarzwald angereist und auch noch geflasht.
5: Dieses ganze Feeling, alles, also es war wirklich, es war einfach, es war ein Traum und dann Abpfiff und einfach nur noch gefeiert und es war einfach ein geiles Wochenende und jetzt sind wir wieder zurück in der ersten Bundesliga, da wo wir hingehören.
3: Der Sieg der Schalker über Fortuna Düsseldorf und der Aufstieg macht die Fans glücklich. Man hat das Gefühl, dass die ganze Stadt nach diesem Erfolgserlebnis gelächzt hat.
6: Aufstieg, erste Liga, wir sind wieder da. Jetzt sind wir da, wo wir hingehören. Der beste Verein der Welt ist in der ersten Liga.
7: Ja, nach 2 Drecksjahren, fast abgestiegen, am Anfang der Saison hätte ich nicht gedacht, dass wir aufsteigen, aber Wahnsinn, Wahnsinn.
3: Am Tag nach dem Aufstieg vor der Schalke Arena. Immer wieder kommen kleine Gruppen Fans in Trikots, bleiben stehen und machen Fotos. Neben der Arena ist das alte Parkstadion. Hier läuft gerade das kleine Revierderby in der Regionalliga zwischen den U23-Mannschaften von Schalke 04 und Borussia Dortmund. Gekommen sind auch gut 50 BVB-Fans. Gönnen Sie dem Erzrivalen auch den Aufstieg?
8: Ja, ich finde es in erster Linie ganz gut, ne, dass wir auch wieder ein Revierderby haben. Aber gleichzeitig gönne ich den Schalke noch gar nichts. Ne? Also.
9: Wir haben euch ein bisschen vermisst, ist so. Revierderby nächstes Jahr wird geil, aber dann sind das auch gute 6 Punkte für uns, würde ich sagen, wa?
3: Das dürften die Schalker anders sehen. Immerhin können sie sich wieder zugehörig fühlen zu dem besonderen Club der Erstligisten. Und bestimmt beflügelt sie der Aufstieg auch persönlich bei allen negativen Nachrichten, die sonst auf Gelsenkirchen einprasseln.
0: Aus Gelsenkirchen, Kollege Olaf Biernat nach dem Schalke-Aufstieg am Wochenende. 7:18 Uhr, das Morgenecho auf WDR 5. Das hier klingt wie Eckart von Hirschhausen, oder? Ist er aber gar nicht.
10: Sie werden erstaunt sein, dass Sie Diabetes in nur 17 Stunden loswerden können, ohne Ihr Zuhause zu verlassen.
0: Ja, wenn man etwas genauer hinhört, hört man, dass es ein bisschen stacheliger ist. Das ist ein Deepfake, also durch künstliche Intelligenz erstellte Werbung, die das Gesicht und die Stimme, natürlich völlig illegal, von Eckart von Hirschhausen nutzt, kopiert, am Ende fälscht. Und auch Ursula hat dieser falschen Werbung geglaubt.
11: Das kam so, ich war im Urlaub, hab Zeit gehabt, auf dem Handy zu spielen. Und dann ist mir eben die Anzeige aufgefallen. Und Eckart von Hirschhausen war als erstes dort, das Foto. Ne? Und dann habe ich weitergeklickt und dann kam das Medikament. Und ich dachte, gut, also das muss gut sein, wenn es von Dr. Eckart Hirschhausen kommt. Also man ist gutgläubig.
0: Ja, krass, so funktioniert das. Cardirin, darum ging's, angeblich ein Heilmittel bei Bluthochdruck. Als die Fläschchen ankommen, wird sie skeptisch, sie erkennt, das ist gar kein echtes Medikament. Es gibt aber keine Rücksendeadresse. Hunderte Euro weg und das ist viel Geld. Sicherlich nicht nur für sie. Ja, und sie ist nicht allein. Es gibt aber bei dem Thema juristische Bewegung, haben wir schon rausgearbeitet. Ich habe dazu mit Privatdozentin und Juristin Dr. Viktoria Kretzig von der Goethe-Uni in Frankfurt sprechen können.
12: Was es sozusagen aus juristischer Sicht gibt, was vielleicht auch eine gute Nachricht ist, dass es auf EU-Ebene jetzt eine Pflicht zur Offenlegung von Deepfakes gibt. Die ist noch nicht in Kraft, die tritt im August in Kraft. Und danach muss eben jeder Deepfake als solcher offengelegt werden. Und zwar so, dass es dann für den Betrachter auch auf einen Blick erkennbar ist, dass es sich um einen Deepfake handelt.
0: Das ganze Interview finden Sie jetzt schon auf wdr5.de oder ab 8:30 dann nochmal hier im Morgenecho. Und Hirschhausen und die Deepfakes, den Film finden Sie jetzt schon in der ARD-Mediathek oder heute Abend dann ab 20.15 Uhr im Ersten. Ab 7.20 Uhr in WDR5 gibt's das Wetter. Ach, guck mal, das kann ja gar kein Zufall sein. Lars Schmidt, guten Morgen.
13: Guten Morgen.
0: Ja, was erwartet uns denn heute so an Nässe?
13: Ja, doch einiges, und zwar ab dem Nachmittag. Momentan ist es größtenteils noch trocken bei Sonne und Wolken, aber ab dem Nachmittag, ich sag mal so 13, 14 Uhr geht das los, dass über die Eifel Regen zu uns reinzieht und da sind auch Gewitter mit dabei und kräftige Schauer. Das Ganze breitet sich dann nach und nach nordwärts aus, erreicht dann im Verlauf auch Ostwestfalen-Lippe und das Münsterland und hier regnet es dann auch in der Nacht noch. Lokal ist Starkregen möglich. Dazu gibt es 16 bis 22 Grad.
0: Ganz kurz, wie wird es so die nächsten Tage?
13: Im Prinzip bleibt es ähnlich. Wenig Sonne, viele Wolken, immer mal wieder auch kräftige Schauer und Gewitter. Es wird allerdings kühler, Mittwoch nur noch 10 bis 15 Grad.
0: Danke, Lars Schmidt.
13: Gerne.
0: Informiert in diesen Montag mit dem WDR 5 Morgenecho. Ein Blick auf die Lage in der Golfregion. Heute schickt die Bundeswehr ein Minenjagdboot in Richtung NATO-Stützpunkt auf Zypern, also in die Region. Ja, was das soll und was das Boot kann, blicken wir direkt drauf. Erstmal kurz noch zur Lage. Jetzt am Wochenende lief theoretisch das Zeitfenster aus, in dem Trump den Krieg überhaupt führen darf. Trump will jetzt wohl auch tätig werden in der Straße von Hormuz. Sie haben es in WDR aktuell gehört. Was genau das heißt, wissen wir noch nicht. Kommt es irgendwann zu einer Einigung, sowas wie Frieden, dann hat die deutsche Bundesregierung ja schon zugesichert, bei der Absicherung der Straße von Hormuz unterstützen zu wollen. Ja, und da sind wir jetzt beim Minenjagdboot Fulda. Ich darf es kurz vorstellen, 54 Meter lang und über 9 Meter breit. Reden wir über Sinn und Zweck und das Können des Schiffes. Und zwar mit Johannes Peters, Abteilungsleiter Maritime Strategie und Sicherheit am Institut für Sicherheitspolitik an der Christian-Albrechts-Uni in Kiel. Guten Morgen, Herr Peters.
14: Moin.
0: Moin. Ja, angenommen, die Fulda kommt zum Einsatz in der Straße von Hormuz. Was können denn Crew und Schiff überhaupt leisten?
14: Das Schiff kann das, was der Name schon sagt, es kann also Minen jagen, dementsprechend Minen aufspüren und sie dann eben auch unschädlich machen. Und das ist ja genau das, die Bedrohungslage oder eine der Bedrohungslagen, von der man ausgehen muss in der Straße von Hormuz.
0: Aber sind denn da überhaupt Seeminen? Da sagt ja jeder auch irgendwie ein bisschen was anderes, ne?
14: Das stimmt. Und das ist genau das Problem. Wir wissen es nicht ganz genau, ne? Also der Iran hat es zwar angekündigt oder gemeldet sozusagen, dass das gegebenenfalls Minen dort lägen. Er könne das aber selbst nicht so ganz genau sagen, weil sie dezentral ausgebracht wurden, zwar von iranischen Streitkräften, aber eben in dezentralen Operationen, sodass der Iran jetzt nicht mehr ganz genau sagen kann, wo diese Minen genau liegen und wie viele es sind. Es ist eine kleine Anzahl Minen. Das ist ja im Endeffekt so ein bisschen das Statement des Irans. Ob das aber tatsächlich passiert ist oder nicht, das wissen wir nicht genau. Tatsächlich ist es aber so, dass die Wahrscheinlichkeit oder die Möglichkeit, dass dort Minen liegen, schon ausreicht, um ein Seegebiet im Endeffekt für Handelsschiffe unpassierbar zu machen.
0: Wie würde das dann ablaufen, wenn die Fulda in die Straße von Hormuz gebracht wird und dann dort ein Einsatz startet? Also wie findet die denn überhaupt Minen, die da möglicherweise schwimmen?
14: Ja, Minenjagd, Minensuche ist ein ziemlich zeitaufwendiges Geschäft. Man muss gründlich sein, es geht relativ langsam. Wie lange das denn dauert, das hängt ein bisschen davon ab, wie genau die Informationen sind, die man hat und wie viele Einheiten man zur Verfügung hat. Wenn die Iraner also sehr genau sagen können, wo die Minen wahrscheinlich liegen, dann kann man das Gebiet relativ gut eingrenzen. Dann wird das nach Suchschemata abgefahren und dann werden eben diese Minen gesucht und detektiert. Je ungenauer die Informationen sind, umso länger dauert das Ganze natürlich.
0: Wir sind da militärisch mit der Bundeswehr tatsächlich sowas wie Stars, oder? Also wir sind ganz gute Minenräume, habe ich gelesen. Warum?
14: Nun, es liegt daran, dass wir einfach sehr viel Erfahrung mit der ganzen Geschichte haben. Wir müssen nicht vergessen, in der Nord- und Ostsee, unseren Hausgewässern, liegen extrem große Mengen an Munitionsaltlasten und Minenaltlasten aus zwei Weltkriegen. Nord- und Ostsee sind da sicherlich am stärksten kontaminierten Meere der Welt. Und dementsprechend hat die deutsche Marine einfach sehr viel Erfahrung und kann sehr viel am sozusagen scharfen, realen Objekt üben.
0: Und das wäre dann auch ein positives Zeichen für die USA, dass wir da dann unsere Hilfe jetzt anbieten, ja?
14: Also dieser Einsatz hat natürlich einen Sinn. Wenn man sich anguckt, wie abhängig wir von fossilen Energien sind, wie stark uns das wirtschaftlich trifft, dass diese Energie, die durch die Straße von Hormuz normalerweise geht, fehlt, dann ist es natürlich sinnvoll, dass ein Land wie Deutschland, eine große Volkswirtschaft wie Deutschland, sich auch beteiligt, zeigt, dass es ein Interesse daran hat, dass diese Straße offen ist. Das ist erstmal aus unserem ganz eigenen nationalen Interesse heraus. Darüber hinaus ist es natürlich auch Teil unserer, sagen wir mal, außenpolitischen Agenda und der Diplomatie gegenüber den USA, hier ein Stück weit zu zeigen, ja, wir sind also auch bereit, uns an einem solchen Einsatz zu beteiligen. Es geht allerdings tatsächlich nicht in erster Linie darum, die USA zu befriedigen, sondern wir haben tatsächlich ein eigenes nationales Interesse daran, dass die Schifffahrt in der Straße von Hormuz möglichst schnell und möglichst reibungslos wieder zustande kommt.
0: Aber sicherlich auch ein gutes Zeichen nach Washington, dass wir zumindest bereit sind, was zu tun. Und es braucht noch eine völkerrechtliche Grundlage, ne? Zum Beispiel ein UNO-Mandat. Ich danke Ihnen ganz herzlich fürs Gespräch und die Expertise. Johannes Peters, Abteilungsleiter Maritime Strategie und Sicherheit am Institut für Sicherheitspolitik an der Uni in Kiel. Einen schönen Tag.
14: Ich danke Ihnen.
0: 7:26 Uhr, das WDR5 Morgenecho. Die Autobahn 3 an der Grenze zu den Niederlanden ist ein Nadelöhr geworden. Bei Emmerich-Elten kontrolliert die Bundespolizei ja seit Frühjahr letzten Jahres den Einreiseverkehr aus den Niederlanden noch mal etwas stärker. Sie kennen das, um irreguläre Migration zu verhindern. Und die Folgen sind auch Staus, Auffahrunfälle und natürlich Unannehmlichkeiten für die ganze Grenzregion, für die Pendler. Ralf Lachmann hat sich das ein Jahr danach, als es losging, mal angeschaut.
15: Nee, zurück war alles gut. War nicht lange.
16: Wie finden Sie denn generell, dass hier die Deutschen die Grenzen kontrollieren?
15: Ich wurde jetzt bis jetzt nicht kontrolliert. Da hinten stehen ja die Polizisten.
17: Der Mann aus Mahl kommt gerade zurück von einem Kurzurlaub in Amsterdam. Wie die meisten Reisenden hat er Glück. Auf der Suche nach irregulär einreisenden Migranten werfen die Bundespolizisten meist nur einen kurzen Blick in die vorbeirollenden Fahrzeuge. An diesem Sonntag läuft's zügig. Keine Lkw, wenig Rückreiseverkehr, keine Staus. Wie an Werktagen. Da kann es dann schon mal zu kilometerlangen Rückstaus bis kurz vor Arnheim kommen. Reisende und Bewohner der Grenzregion finden diese Kontrollen lästig. Nur wenige halten sie für sinnvoll.
18: Der zieht und zieht und zieht sich. Ja. Also für die Wirtschaft, für den Schwerlastverkehr oder so ist das also, glaube ich, eine Riesenkatastrophe. Nicht nur für die holländische, auch für die deutsche Wirtschaft.
19: Ich denke, die steht ja nun schon so lange da. Wer nicht da reingehen möchte in diese Kontrolle, der geht auch nicht da rein, der geht woanders rüber.
20: Ich bin gewohnt, dass die Niederländer sind.
17: Ich finde, dass wir Niederländer dasselbe machen sollten, um irregulär Einreisende zu stoppen, auch wegen des Drogenschmuggels und so. Prima, was sie machen.
21: Was sie tun.
22: Wij vinden de grenscontrole heel lastig.
17: Ich finde die nervig. Dauert jetzt viel länger nach Deutschland zu kommen. Wir kommen aus Arnhem. Ein großes Drama auf der Autobahn.
22: Een groot drama, zeg maar, op de weg.
17: Gemeint die vielen Auffahrunfälle. Vor etwas mehr als einer Woche wieder ein Toter, nicht zum ersten Mal. Auch Massenkarambolagen gab es mit vielen Schwerverletzten, darunter Kinder. Annemarie Fellinger findet, so sollten die Kontrollen nicht weitergehen. Sie ist Bürgermeisterin von Montferland, der Nachbargemeinde von Emmerich.
23: Primär hebben we afgelopen weekend helaas een dodelijk ongeval gehad.
17: Einmal, weil es schon wieder einen tödlichen Unfall gab. Zweitens, viele weichen den Kontrollen ausfahren durch unsere Gemeinden. Das heißt, unsere Straßen sind überlastet und gefährlicher geworden. Und wir haben Firmen mit finanziellen Einbußen. Aus vielen Gründen ist es also schlecht. Finanzielle Einbußen, weil Lkw länger im Stau stehen, mehr Kraftstoff verbrauchen, Lieferketten gestört sind. Auch Pendler, die dies und jenseits der Grenze arbeiten, seien betroffen. Das normale soziale Miteinander in der Grenzregion aus dem Takt geraten. Nein, überhaupt nicht sinnvoll. Schafft ein großes Hindernis. Bin ein paar Mal durchgefahren. Niemand fragte nach meinen Papieren. Sie kontrollieren auch nicht ständig und jeden, obwohl es so aussehen soll. Denke, das ist echt Symbolpolitik. Das Bundesinnenministerium ist davon überzeugt, die Kontrollen sind wichtig und beruft sich dabei auch auf aktuelle Zahlen der Bundespolizei Kleve. Demnach wurden von September bis Februar 1.620 Personen zurückgewiesen, 147 Schleuser vorläufig festgenommen und 701 offene Haftbefehle vollstreckt. Also müssen sich Reisende wohl an vielen weiteren Tagen auch auf Stausituationen einstellen.
0: Das war Ralf Lachmann von der Emmerich-Eltengrenze zu den Niederlanden. Wir blicken heute auf ein Jahr verschärfte Grenzkontrollen, eingeführt von der neuen Bundesregierung. Ja, diese Zahlen, die Sie gerade gehört haben, rechtfertigen die das Ganze? Spreche ich mit Migrationsforscher Gerald Knaus drüber um 8.05 Uhr im Morgenecho.
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2: Die Nachrichten mit Martin Groß. Guten Morgen. Die US-Regierung unternimmt einen weiteren Versuch, die blockierte Schifffahrtsstraße von Hormuz wieder für Handelsschiffe frei zu bekommen. Präsident Trump kündigte dazu einen Einsatz an, der offenbar auch Flugzeuge und tausende Soldaten umfasst. Details nannte er nicht. Die Straße von Hormuz ist auch das Ziel eines Spezialbootes der deutschen Marine, das Minen und Sprengstoff aufspüren kann und das die Bundesregierung heute Mittag losschickt. Aus Kiel, Andreas Schmidt für WDR aktuell.
4: Das Minenjagdboot hat etwa 40 Marinesoldaten an Bord, darunter auch Minentaucher. Sie sind nach Marineangaben darauf spezialisiert, unter Wasser Minen aufzuspüren und unschädlich zu machen. Als wahrscheinlich gilt außerdem, dass ein deutsches Versorgungsschiff aus dem Mittelmeer mitkommt, dazu ein Überwachungsflugzeug der Marine. Voraussetzung für diesen gefährlichen Einsatz ist allerdings ein stabiler Waffenstillstand zwischen Iran, Israel und den USA. Erst dann würde der Bundestag ein entsprechendes Mandat beschließen, heißt es aus Koalitionskreisen.
2: Bundeskanzler Merz ist unzufrieden mit seinem Koalitionspartner SPD. In der ARD-Sendung Mioska verwies er auf zunehmenden Unmut in der CDU und CSU und forderte von den Sozialdemokraten mehr Kompromissbereitschaft.
21: In dieser Koalition muss die Union vorkommen. Und wir müssen auch Dinge hinbekommen, die unsere Handschrift tragen.
2: Der Kanzler betonte gleichzeitig, dass er an seinem Koalitionspartner festhalten wolle.
21: Ich suche keine andere Mehrheit. Das sollte die SPD jetzt aber nicht zu dem Gedanken verleiten, sie könnte sozusagen mit uns machen, was sie will.
2: Den Plänen von Finanzminister Klingbeil von der SPD, höhere Einkommen und Erbschaften stärker zu besteuern, erteilte Merz in dem Interview eine klare Absage. Reden müsse man aber über den Abbau von Subventionen. Ein Mann soll im Darknet dazu aufgerufen haben, Politiker zu töten. Ab heute steht er in Düsseldorf vor Gericht. Der Prozess läuft unter hohen Sicherheitsvorkehrungen an. Annika Honnef, WDR aktuell.
24: Der 49-jährige Angeklagte ist Softwareentwickler und soll in Dortmund zu der rechten Szene gehören. Ihm wird vorgeworfen, im Darknet anonym eine Internetseite erstellt zu haben, um Mordaufträge gegen deutsche Politiker und andere bekannte Personen zu koordinieren. Sein Plan war wohl, Menschen sollten erstmal Geld spenden, offenbar in Kryptoform, und damit sollten dann Attentäter bezahlt werden, die Anschläge verüben. Medien berichten, dass auf der Liste der möglichen Opfer auch die Ex-Bundeskanzler Merkel und Scholz standen. Letzten November war der Angeklagte aufgeflogen und festgenommen worden. Das Bundeskriminalamt hat die Online-Seite abgeschaltet.
2: Weitere Meldungen im Überblick. Bundesinnenminister Dobrindt will die Kontrollen an den deutschen Grenzen fortsetzen, obwohl die Zahl der Migranten deutlich gesunken ist. Der CSU-Politiker sagte in der ARD, es gebe immer noch Zurückweisungen an den Grenzen. Die Kontrollen könnten erst heruntergefahren werden, wenn das Migrationssystem in ganz Europa funktioniere. Mehr als 7 Jahre lang soll in Attendorn im Sauerland ein Mädchen von ihrer Mutter und ihren Großeltern weggesperrt worden sein. Heute wird vor dem Landgericht das Urteil gegen sie erwartet. Die Staatsanwaltschaft sagt, die Mutter hat so gehandelt, um die Tochter dem getrennt lebenden Vater vorzuenthalten. In Heiligenhaus mussten in der Nacht zu Sonntag mehrere Wohnhäuser geräumt werden. Grund dafür sind Schäden an der Gebäudestruktur. Eine Decke war teilweise eingestürzt. Wie es mit den Gebäuden weitergeht, ist unklar. Auf einem niederländischen Kreuzfahrtschiff ist eine Atemwegserkrankung ausgebrochen, die tödlich verlaufen kann. Mindestens 3 Menschen starben, 3 weitere sind erkrankt. Bei einem von ihnen wurde das Hunter-Virus nachgewiesen. Es wird von Nagetieren übertragen, von Mensch zu Mensch eher selten. Das Schiff liegt zurzeit vor den Kapverden im Atlantik. Das Formel-1-Rennen von Miami hat der Mercedes-Fahrer Kimi Antonelli gewonnen. Für den 19-jährigen Italiener war es der 3. Sieg hintereinander. Er baute seine WM-Führung damit aus. Zweiter wurde Weltmeister Lando Norris im McLaren. Der einzige Deutsche, Nico Hülkenberg, fiel wegen eines Defekts an seinem Audi früh aus.
1: 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Aus der Kultur.
2: Die Kurzfilmtage in Oberhausen sind gestern mit der Preisverleihung im Lichtburg Filmpalast zu Ende gegangen. Der große Preis der Stadt Oberhausen ging in diesem Jahr an die kroatische Produktion Opera. Jan Haver, WDR aktuell.
5: Der Film Opera von Igor Selic ist eine experimentelle Studie über Licht, Raum und Wahrnehmung. Und er ist der Gewinner des Festivals. Der kroatische Film erhielt nicht nur den Hauptpreis, sondern unter anderem auch den ersten Preis des Kulturministeriums NRW. Der Preis ist mit 8.000 Euro dotiert. Die Jury bezeichnete den Film als Ode an das Kino und das Drama des Lebens. Insgesamt wurden bei den Kurzfilmtagen in Oberhausen in 5 Wettbewerben fast 45.000 Euro an Preisgeldern vergeben.
2: Das Wetter in Nordrhein-Westfalen. Bis zum Mittag ist es wechselhaft, aber meist trocken. Dann ziehen von der Eifel kräftige Schauer und Gewitter auf. Örtlich ist Starkregen möglich. Und die Temperaturen steigen auf 18 Grad in Schleiden, 20 Grad in Essen und 21 Grad in Münster. Morgen fällt immer wieder Regen. Zwischen Eifel und Sauerland sind auch kräftige Gewitter möglich. Das war WDR aktuell. WDR 5, die Verkehrslage. A2 Dortmund Richtung Oberhausen, zwischen Dreieck, Bottrop und Kreuz Oberhausen Baustelle. Sie brauchen eine Viertelstunde länger, 7 Kilometer stockender Verkehr. A3 Oberhausen Richtung Köln, zwischen Kreuz Hilden und Kreuz Leverkusen dauert es eine halbe Stunde länger, 15 Kilometer Stop and Go. Die A44 Düsseldorf Richtung Essen ist zwischen Hetterscheid und Velbert Nord wegen Arbeiten am Tunnel Birth bis Anfang Juli gesperrt. A52 Essen Richtung Düsseldorf, zwischen Essen-Harzopf und Breitscheid dauert es 20 Minuten länger, 5 Kilometer Stau wegen der Bauarbeiten an der Ruhrtalbrücke. Und A57 Nimwegen Richtung Köln, zwischen Kreuz Moers und Kreuz Meerbusch dauert es eine Dreiviertelstunde länger, 9 Kilometer Stau nach einem Unfall.
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0: Guten Morgen, Andreas Pursche hier am Montag. Hirschhausen und die Deepfake-Mafia. So heißt ein Film, den Sie jetzt in der ARD-Mediathek schauen können oder heute Abend im Ersten ab 20.15 Uhr. Ich spreche gleich mit Eckhard von Hirschhausen über Deepfakes und in welcher Form er davon schon sehr heftig getroffen war. Das noch bis 8 hier bei uns im Morgen-Echo. Schön, dass Sie dabei sind und uns beschäftigt. Natürlich auch noch die Ankündigung der USA, mindestens 5.000 Soldaten aus Deutschland abziehen zu wollen. Der Kanzler und der Verteidigungsminister reagieren am Wochenende gelassen. Andere äußern sich besorgt, zumal amerikanische Medien obendrauf noch berichten, dass die Stationierung von abschreckenden Mittelstreckenraketen hier in Deutschland wohl auch nicht stattfinden soll, auch abgeblasen wurde. Und das alles möglicherweise in Anführungsstrichen nur als Rache, weil der Kanzler letzte Woche Trump kritisiert hatte, den US-Präsidenten. Im Gespräch mit Oberst AD Ralf Thiele von der Bundeswehr, da wurde eben klar hier im Morgenecho, das ist alles nicht so optimal in Zeiten, wo Abschreckung wichtig ist. Natürlich nicht.
6: Diese Glaubwürdigkeit, die die NATO immer in Abschreckung bringt, besteht ja darauf, dass wir alle zusammenhalten, wenn wir angegriffen werden. Und nun ist es ausgerechnet unser wichtigster Verbündeter, der das immer wieder in Frage stellt, Trump sogar in direkten Gesprächen mit Putin. Also das muss tatsächlich schon besorgen.
0: Die Reaktion von Oberst AD Ralf Thiele hier im WDR 5 Morgenecho. Es gab natürlich noch weitere Reaktionen am Wochenende aus Berlin, zusammengesammelt von Georg Schwarte.
7: Eine Sicherheitspartnerschaft ist kein Deal, die NATO kein Bazar. Soweit, so deutlich sagt das der Vorsitzende des Verteidigungsausschusses Thomas Röwekamp, CDU, Richtung US-Präsident Trump. Trumps andauernde Provokationen nennt er inakzeptabel. Die jüngste Provokation, der zuvor nicht intern angekündigte Teilabzug von 5.000 US-Soldaten aus Deutschland. Jürgen Hart, CDU-Außenpolitiker, versteht, warum der Kanzler zuletzt offen und öffentlich Trump kritisierte.
3: Also man kann sich natürlich als deutscher Bundeskanzler auch nicht zum Horst machen.
7: Zum Horst machen. Soll heißen, Merz wird ja wohl laut sagen dürfen, was alle Welt sieht, dass der US-Präsident keine Strategie für den Iran-Krieg hat.
3: Und wenn man jetzt so tut, als wäre da alles Friede, Freude, Eierkuchen, dann verliert man ja auch als Bundeskanzler die Glaubwürdigkeit im eigenen Land.
7: Jetzt also ein Teilabzug als mögliche Bestrafung. Regierungsintern lautet das Motto, keine Panik, alles halb so schlimm. Absehbar, sagt deshalb der deutsche Verteidigungsminister Pistorius dazu. Der rheinland-pfälzische Ministerpräsident Schweizer ist da schon sorgenvoller. Zahlreiche US-Einrichtungen sind in Rheinland-Pfalz. Trumps wollten hin oder her, man sollte es ernst nehmen, sagt Schweizer.
8: Ja, letztendlich werden wir das nicht abschließend beurteilen können, weil wir natürlich inzwischen gelernt haben, mit Äußerungen aus dem Oval Office umzugehen. Aber ich finde, es ist klug, es ernst zu nehmen und sich darauf vorzubereiten, dass diesen Worten auch Schritte folgen könnten.
7: In der Berliner Bundespolitik fallen die Reaktionen unterschiedlich aus. Grünen Co-Chefin Brandner sagte dem Portal T-Online, der angekündigte Teilabzug zeige, wie gefährlich es sei, sich auf den US-Präsidenten Trump zu verlassen. SPD-Verteidigungsexpertin Simtje Möller nennt Trumps Drohungen in der Welt am Sonntag erratisch, den Teilabzug strategielos. AfD-Co-Chef Chrupalla verweist auf das Programm seiner Partei.
9: Die wissen, dass in unserem Grundsatzprogramm der Abzug der amerikanischen Truppen verankert ist. Und das ist der erste Schritt. Nochmal, wir müssen als Europäer, als Deutsche selbstverteidigungsfähig sein und uns für unsere Verteidigungsfähigkeit auch dementsprechend aufrüsten.
7: Der Truppenabzug soll in 6 bis 12 Monaten passieren. Und wichtiger noch, die geplante vorübergehende Stationierung von US-Mittelstreckenraketen in Deutschland fällt ganz aus, weil Trump es so will. Ulrich Toden, verteidigungspolitischer Sprecher der Linkspartei, findet das übrigens großartig. Er sagt, Merz wäre verrückt, Trump in dieser Situation auch noch die Kontrolle über US-Mittelstreckenraketen in Deutschland geben zu wollen.
0: Der geplante, der angekündigte Teilabzug von US-Soldaten und die Reaktion aus Berlin, das war Kollege Georg Schwarte. 20 vor 8.

0: Wenn wir mal Musik spielen, dann auch richtig gute. Das ist Portugal The Man mit der Band Naked Glide heißt der Track. Gleich 7:45 WDR 5, das Morgenecho. Reden wir über Deepfakes in aller Munde im Moment. Das sind diese realistisch zumindest wirkenden Medieninhalte. Das kann Foto sein oder eine Sprachnachricht in einer WhatsApp-Gruppe oder ein Video. Und das wird alles durch künstliche Intelligenz erzeugt. Und das kann im Prinzip jeder tun mittlerweile. Am Ende reden wir über Fälschungen. Heute Abend im Ersten um 20.15 Uhr läuft die WDR-Dokumentation Hirschhausen und die Deepfake-Mafia. Der hat einen Film dazu gemacht. Also Eckart von Hirschhausen, Sie kennen ihn. Und wir haben ihn jetzt. Guten Morgen, Herr von Hirschhausen.
1: Ja, guten Morgen. Und das ist tatsächlich der Echte. Und an der Stimme kennen Sie mich hoffentlich. Aber die Stimme kann tatsächlich heute mit KI so täuschend echt nachgemacht werden, dass ich manchmal kneife und Gänsehaut kriege und denke, das habe ich nie gesagt. Und dafür wird dann Werbung gemacht für allen möglichen Schrott.
0: Ja, das müssen Sie bitte selber sofort mal erklären. Sie sind selber Opfer geworden von diesen sogenannten Deepfakes. Sie sind ein Werbegesicht für ganz, ganz viele Produkte, ohne dass Sie das wollen. Wofür alles?
1: Das geht los bei Abnehmpulver, dann Schmerzmittel über Potenzzeug. Da werden so die Pornos dann mit mir sozusagen angereichert. Es sind oft ARD-Ausschnitte von den Sendungen, die ich ja gemacht habe. Seit 30 Jahren mache ich als Arzt Gesundheitsfernsehen und jetzt werden genau solche Sequenzen dann mit einer künstlichen Stimme unterlegt. Und das ist wirklich professionell, kriminell organisiert. Man kann es nicht anders sagen.
0: Ja, Sie erklären das in der Dokumentation auch, wie diese Deepfakes funktionieren, anhand Ihres persönlichen Beispiels. Ich habe mal kurz was rausgeschnitten hier.
2: Wie arbeitet die Deepfake-Mafia? Sie nehmen sich einen echten Ausschnitt hier aus Hirschhausen und die Abnehmspritze.
3: Wir ständig berauschen und uns gewöhnen an ein Grundlevel an Süße, der einfach total unnatürlich ist.
2: Und dann nehmen die Betrüger diesen echten Fernsehausschnitt und versehen ihn mit einer künstlichen Stimme.
4: Und das Beste daran, alle Frauen, die mit diesem Kaffeetrick abgenommen haben, haben nie wieder zugenommen. Das bedeutet kein Jojo-Effekt mehr.
2: Das habe ich natürlich nie gesagt.
0: Tja, und als Sie das gesehen haben, das erste Mal, dass Sie das gesagt haben, aber ja nie gesagt haben, wie fühlt sich das an?
1: Das ist Identitätsdiebstahl, das ist millionenfacher Rufmord und man nimmt ja gerne Dinge im Internet nicht so richtig ernst. Aber es gibt den Teil ja schon in der ARD-Mediathek und es gibt einen zweiten Teil mit Colleen Fernandes. Digitale Gewalt ist echte Gewalt und digitale Fälschung ist ein Milliardengeschäft. Meta, die Firma, die hinter Insta, hinter Facebook, hinter WhatsApp steckt, hat im Jahr 2024 nach eigenen internen Dokumenten 16 Milliarden mit gefälschten Anzeigen verdient. Und das dürfen wir nicht zulassen, dass Europa geschwemmt wird, sozusagen im Profitinteresse. Und wir eine Welt kriegen, wo keiner mehr weiß, was stimmt, was ist gelogen. Hat der Hirschhausen das gesagt? Und es betrifft auch viele andere Ärztinnen und Ärzte, unter anderem bei WDR auch den Doc Esser. Und auf quarks.de gibt es eine interessante Seite, wo wir zeigen, wie das psychologisch funktioniert. Und die Verbraucherzentralen kann ich auch sehr empfehlen. Die machen auch gute Aufklärung und auch Rechtsberatung für Menschen, die darauf reingefallen sind. Es muss sich keiner schämen. Es ist wirklich inzwischen so gut gemacht, dass ich da
0: absolut
1: wie beim Enkeltrick darüber reden muss. Denn wir können die Leute nur schützen, wenn sie wissen, ich habe es gehört, ich habe es gesehen, gilt im Internet nichts mehr.
0: Aber kann jetzt, ich nenne sie jetzt einfach mal Gerlinde, 64 Jahre alt aus Xanten, kann die nur, würden Sie sagen, kann die nur Opfer werden, wenn die auf so ein Deepfake, was weiß ich, da von Ihnen reinfällt und sagt, na, wenn der Hirschhausen das sagt, dann kaufe ich das? Oder kann sie auch selber zum Deepfake werden?
1: Also wir können heute mit einer kleinen Stimme, also eine Stimmprobe. Und da reicht eine WhatsApp-Nachricht, die Kinder oder die Enkel von Gerlinde so täuschend echt nachmachen, dass man das nicht mehr unterscheiden kann. Und deswegen für alle, die jetzt zuhören, bitte machen Sie in der Familie ein Codewort aus untereinander, was kein Betrüger kennen kann. Das Zweite, was Gerlinde tun sollte, ist eben auch zu schauen, dass sie nicht auf dubiose Seiten geht. Da hilft die URL, also die Internetadresse Impressum oder eben der Fake-Shop-Finder von der Verbraucherzentrale. Und dieser alte Satz, fragen Sie Ihren Arzt oder Apotheker, der gilt heute wieder ganz, ganz aktuell, weil wir brauchen echte Menschen, denen man in die Augen schauen kann und die so gut mit einem meinen. Im Internet ist wirklich ein Eldorado des Betruges und das gefährdet nicht nur die Gesundheit und das Geld von den Menschen, es gefährdet auch unser Vertrauen untereinander, es gefährdet die Glaubwürdigkeit von öffentlich-rechtlichem Rundfunk und eben auch unsere Demokratie.
0: Es geht ja jetzt schon los, dass im Freundeskreis Leute sagen, das kann doch nicht echt sein, das Video. Also man weiß ja schon gar nicht mehr, was stimmt, was nicht. Glauben Sie denn am Ende an die Verantwortung der großen Plattformen, derer, die im Prinzip die Infrastruktur auch für so etwas zur Verfügung stellen, oder braucht es neue, knallharte Gesetze? Was sagen Sie?
1: Es braucht Gesetze, die wir durchsetzen. Ich habe ja auch gegen Meta geklagt und sogar gewonnen, aber es gibt im Moment nur 30% der gelöschten Inhalte, 70% sind immer weiter noch online. Das habe ich gerade für Hirschhausen und die Deepfake-Mafia nochmal erhoben. Und das dürfen wir nicht zulassen. Und wir brauchen auch ein Bewusstsein dafür, wie wichtig auch der WDR, wie wichtig die ARD und öffentlich-rechtliche Sender sind, weil das sind die letzten, die ohne über Plattformen reguliert und verzerrt zu werden, Menschen erreichen. Und deswegen, auch wenn man nach Informationen im Netz sucht, am besten gezielt auf Seiten gehen, wo man weiß, wer dahinter steht. Sonst ist man wirklich im Niemandsland und wir brauchen Gesetze in Deutschland, wir brauchen Gesetze in Europa. Aber vor allen Dingen brauchen wir auch Aufklärung dafür, dass wir uns dagegen wehren müssen auf allen Ebenen.
0: Und der ARD-Mediathek können Sie auf jeden Fall vertrauen. Dafür stehen wir beide mindestens mal ein heute Abend.
1: Da gibt es auch keine Werbung.
0: Nein, da gibt es auch keine Werbung. Heute Abend im ersten 20.15 Uhr läuft also Hirschhausen und die Deepfake-Mafia, aber jetzt schon in der ARD-Mediathek zu finden. Das war Eckart von Hirschhausen, der Macher des Films. Lieben Dank, einen schönen Montag.
1: Ja, Ihnen auch.
0: 10 vor 8 hören das WDR5 Morgen-Echo. Ein Blick auf unseren Abi-Jahrgang hier im Westen in NRW. Der fällt dieses Jahr zu Teilen aus. Es sind sehr wenige, die Abi machen. Das liegt an der Rückkehr zu G9. Also wieder 9 Jahre bis zum Abi und nicht nur 8. Das war ja zeitweise die Idee. Das heißt, dieses Jahr sind es nur 30.000 statt 70.000 junge Menschen, die Abi machen. Und ich habe zwar in Mathe nie meinen großen Durchbruch feiern können, aber rein rechnerisch werden dann natürlich auch weniger an die Hochschulen im Land gehen. Und das ist ein Problem für die, weil die unter anderem auch nach Teilnehmern, die sich dort anmelden, bezahlt werden. Und deswegen startet jetzt eine Social-Media-Kampagne. Kollegin Susi Makarewitsch aus der WDR-Landespolitik hat sich die mal angeschaut.
5: Eine junge Frau ist mit Freunden unterwegs. Sie schaut über die Schulter, lächelt und hält sich die Hand vor den Mund, als würde sie ein Geheimnis verraten. Unter uns in NRW gibt's für deinen Vibe die richtige Studienstadt, steht daneben.
6: Studieren, wo alles geht.
5: So erklärt Birgitta Wolf, Rektorin an der Bergischen Universität in Wuppertal, das Motto der Kampagne. Die Botschaft: NRW ist ein vielfältiges Bundesland mit besten Studienmöglichkeiten. 36 Hochschulen werben mit Motiven wie diesem jetzt in anderen Bundesländern für ein Studium hier in NRW. Für die Hochschulen hat der kleine Abi-Jahrgang unterschiedlich Auswirkungen. Während die Hochschule Düsseldorf damit rechnet, dass ihre Studiengänge voll werden, hat die benachbarte Heinrich-Heine-Uni schon vor Monaten erste NCs, also Mindestnoten, abgeschafft.
7: Wir haben einige Zulassungsbeschränkungen schon im Vorgriff aufgehoben, sodass die Entscheidung, sich hier an der HU einzuschreiben, leichter fällt,
5: sagte Prorektor Axel Görlitz damals. Auch die Unis in Siegen und Wuppertal rechnen mit weniger Andrang.
8: Und wir rechnen doch mit einem deutlichen Einbruch. Eine vorsichtige Schätzung sagt, dass wir sogar über 1.000 weniger haben könnten. Und das wäre schon krass.
5: Prophezeit Birgitta Wolf für die Uni Wuppertal. Sinkende Studierendenzahlen haben für die Hochschulen langfristig finanzielle Folgen, da sie vom Land auch Zahlungen pro Absolventen erhalten. Das macht aber nur einen kleinen Teil der Finanzierung aus. Generelle Kürzungen der Grundfinanzierung sind laut NRW-Wissenschaftsministerium wegen des kleinen Abi-Jahrgangs nicht vorgesehen. Auch das Studienangebot soll nicht schrumpfen. Aber einzelne Seminare können mangels Nachfrage abgesagt werden. Auf der anderen Seite haben Erstsemester jetzt bei einigen beliebten Studiengängen bessere Chancen, einen Platz zu ergattern, erklärt Birgitta Wolf.
8: Und bei uns trifft das beispielsweise Studienangebote in der Psychologie. Die sind halt sehr begehrt, aber auch da kann ich nur ermutigen, dann lassen die sich da nicht abschrecken.
5: Verteufeln will man den kleinen Abi-Jahrgang an den NRW-Hochschulen aber nicht. Er sei auch eine Chance, findet Tom Rademacher vom Landesastentreffen.
9: Für uns ist da ja einfach entscheidend, dass die frei werdenden Kapazitäten gezielt zu einer Qualitätssteigerung genutzt werden und nicht zum Abbau von Angeboten.
5: Auch Rektorin Wolf sieht diese besondere Chance für ihre Hochschule.
8: Alle können ein bisschen durchatmen und die Studierenden haben eigentlich endlich mal die Wahlmöglichkeiten, auch in überschaubare Kurse und nicht nur in Massenveranstaltungen zu kommen. Ich sehe es grundsätzlich positiv. Wir alle freuen uns aber, wenn wir nächstes Jahr so allmählich wieder zu normalen Zahlen zurückkommen.
0: Danke. Guten Morgen. Hier ist das WDR 5 Morgen-Echo. In 6 Minuten ist es 8. Natürlich blicken wir auch heute Morgen noch auf das hochemotionale Wochenende für alle Fußballfans, beziehungsweise in erster Linie mal für alle Schalker.
10: Nie mehr, nie mehr. Zweite Liga. Nie mehr.
11: Ich habe das Stadion lange nicht mehr so krass mitmachen sehen wie heute. War einfach mega.
12: Die Stimmung war einfach mega. Also man hat das einfach gespürt, diese Euphorie. Und da gab es gar keine andere Chance, als dass wir jetzt heute aufsteigen.
0: So, ja, so klang das in der Arena auf Schalke. Samstagabend nach Abpfiff und dem 1:0 gegen Fortuna Düsseldorf. Das ist Gänsehaut, da muss man gar nicht in der Arena gewesen sein. Schalke 04 ist also zurück in der ersten Fußball-Bundesliga, steht als Meister in der zweiten vorzeitig fest. Jan Wochner aus unserer Sportredaktion. Wir sind natürlich neutral, aber ich sage trotzdem Glück auf.
13: Ja, Glück auf. Guten Morgen.
0: Guten Morgen. Wie meisterlich waren denn dann die Schalker Feierlichkeiten danach?
13: Ja, hat man ja gerade schon, finde ich, einen Eindruck von bekommen. Die waren dem Ereignis angemessen, sagt man, glaube ich, an der Stelle. Feiern können sie in Gelsenkirchen. Mannschaft und Spieler haben voll mitgemacht. Auch der Direktor für den Profifußball, Juri Mölder, der hat verraten, dass die Party bis in die frühen Morgenstunden bei ihm ging. Danach hat er selbst mitgebrachte Matratzen in der Geschäftsstelle ausgelegt, sich zumindest für ein paar Stunden aufs Ohr gehauen. Viele Schalker Mitarbeiter haben auch mitgemacht, die Nacht zum Tage gemacht. Die Spieler sowieso. Für die geht's jetzt übrigens weiter, also zu großen Teilen nach Ibiza. Da wird dann auch nochmal gefeiert und dann müssen sie die Fußballschuhe wieder anziehen, denn die haben noch 2 Spiele zu absolvieren.
0: Ja gut, die sind jetzt aber auch ein bisschen egal. Auf Schalke gab es ja im Vorfeld große Sorge vor einem möglichen Platzsturm aus Sorge um die Sicherheit. Wie haben denn die Schalker-Fans selber den Abend gestaltet?
13: Sehr friedlich. Okay. Es ist alles gut gegangen. 20.000 Fans sind schon am Nachmittag in so einer Art Fanmarsch zur Arena gezogen. Das war schon sehr beeindruckend. Und nach Abpfiff wurde eben auf den Tribünen im Stadion gefeiert und der Platzsturm blieb aus. Die Schalker haben ja eindringlich davor gewarnt, den Rasen zu stürmen mit Blick auf die, ja, teils sehr negativen Erfahrungen beim letzten Bundesliga-Aufstieg 2022.
0: Ja, reden wir mal ganz kurz über diese Eindringlichkeit. Also Platzstürme sind ja keine Besonderheit, also insbesondere bei Aufstiegen und Meisterschaften. Was ist denn damals das Problem gewesen?
13: Also prinzipiell ist das kein Problem. Oft sind ja Platzstürme friedlich, voller Freude und Emotion. Aber auf Schalke ist die Arena für Platzstürme gänzlich ungeeignet. Vor 4 Jahren gab es da mehrere Schwerverletzte und Verletzte. Denn der Zuschauerbereich auf Schalke ist vom Rasen durch einen tiefen Graben getrennt. Also da geht's teilweise bis zu 3,80 Meter bergab und vor 4 Jahren sind da mehrere Menschen im wahrsten Sinne des Wortes abgestürzt. Diesmal haben sie auf Schalke viele Vorbereitungen getroffen, sensibilisiert, appelliert, Teile der Tribünen sogar modifiziert, um eben eine Wiederholung zu verhindern und das war erfolgreich.
0: Okay, also das heißt komplett friedlich gelungene Partynacht können wir als Strich drunter festhalten.
13: Ja, und die Polizei hat das sogar gelobt, hat das Verhalten der Schalker Fans Bundesliga-reif genannt. Gab nur wenige Zwischenfälle, ein bisschen Pyrotechnik. Düsseldorfer Fans haben teilweise da was auf Schalker Fantribünen geworfen. Da gab es eine Verletzte. Aber ansonsten war es sehr stimmungsvoll und eine klassische Partynacht.
0: Sehr schön. Gucken wir nochmal sportlich drauf. Schalke ist ja nicht nur einer der größten Vereine in NRW, sondern in Deutschland, in Europa, bekannt wie ein blauer Hund. Was bedeutet die Rückkehr jetzt in die Bundesliga für den Verein?
13: ist schon das Ende einer langen Leidenszeit. Also vor 4 Jahren gab es ja schon mal die Rückkehr in die Bundesliga, aber eben nicht für lange. Heißt, Schalke ist auch nicht zum ersten Mal da in die zweite Liga abgestiegen. Und ich finde, das macht sich sehr, sehr gut irgendwie. Also man kann das gut ablesen am Schicksal von Timo Becker. Das ist ein Schalker Spieler, in der Schalker Jugend ausgebildet worden, musste den Verein dann verlassen nach dem letzten Abstieg. Vor dieser Saison ist er zu seinem Herzensclub zurückgekehrt und er war sehr bewegt von diesem Aufstieg.
14: Der ist unbeschreiblich. Also ich bin hier hingekommen, da wusste ich nicht mehr, wer Trainer wird. Schalke ist 15. geworden. Ja, und irgendwie hatte ich so ein Gefühl, dass ich Schalke helfen kann. Und jetzt sind wir einfach aufgestiegen. Also das hätte keiner vor der Saison erwartet. Und jetzt hier zu stehen und zu sagen, dass wir aufgestiegen sind, ist unfassbar.
13: Ja, und Timo Becker hat es angesprochen, Schalke letzte Saison um ein Haar abgestiegen in die sportliche Bedeutungslosigkeit, die dritte Liga. Jetzt ist der Verein wieder da, wo er nach eigener Vorstellung zumindest hingehört.
0: Ein paar Sekündchen haben wir noch bis WDR aktuell. Ganz kurz, was glaubst du, wie ist die Perspektive für Schalke 04?
13: Nicht absehbar. Also Schalke ist hoch verschuldet, Verbindlichkeiten von über 100 Millionen Euro. Klar, der Aufstieg sorgt jetzt für höhere Einnahmen, aber auch für höhere Ausgaben. Die nächsten Jahre werden entscheiden, wo es mit Schalke hingeht. Wenn der Verein jetzt mit knappen Mitteln die Klasse hält in der ersten Liga, dann können die Einnahmen substanziell steigen und dann kann Schalke auch den Befreiungsschlag schaffen und vielleicht zu alter Stärke zurückkehren.
0: Und dann auch wieder regelmäßig Revierderbys mit dem BVB. Das war aus dem WDR ja, Sport. Jan Wochner zum Schalke-Aufstieg am Wochenende. Dankeschön.
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19: Die Nachrichten mit Martin Groß. Guten Morgen. US-Präsident Trump hat einen neuen Vorstoß für die blockierte Straße von Hormuz angekündigt. Trump erklärte, der durch den Iran-Krieg gesperrte Seeweg solle wieder ohne Einschränkung genutzt werden, um freien Handel zu treiben, und zwar schon ab heute. Sebastian Ehl, WDR aktuell dazu, wie genau Trump das schaffen will.
20: Ja, das scheinen sich in Washington im Moment auch viele zu fragen. Vom Pentagon, also dem Kriegsministerium, gibt es zu der Ankündigung von Trump erstmal keinen Kommentar. Allerdings mehren sich die Hinweise darauf, dass dem Präsidenten wohl ein größerer militärischer Einsatz vorschwebt. Denn das zuständige Regionalkommando für das US-Militär im Nahen Osten, das hat verraten, dass der Einsatzplan mehr als 100 Flugzeuge und 15.000 Soldaten vorsieht. Trump selbst hat diesen Einsatzplan übrigens Project Freedom genannt, Projekt Freiheit. Für Spannungen sorgt das allerdings jetzt schon, denn der Iran verbittet sich jeder Einmischung in der Straße von Hormuz. Das iranische Regime sagt, ein solcher Einsatz wäre ein Verstoß gegen die ausgehandelte Waffenruhe.
19: In Kiel startet am Mittag ein Minenjagdboot der deutschen Marine in Richtung der Straße von Hormuz. Das Boot Fulda soll dabei helfen, die durch den Iran-Krieg blockierte Schifffahrtsstraße zu sichern. Für einen möglichen Einsatz fehlt noch die Zustimmung des Bundestages. Bundesinnenminister Dobrindt will die Kontrollen an den deutschen Grenzen fortsetzen, obwohl die Zahl der Migranten deutlich gesunken ist. Der CSU-Politiker sagte in der ARD, die Kontrollen könnten erst heruntergefahren werden, wenn das Migrationssystem in ganz Europa funktioniere. Georg Schwarte, WDR Berlin.
21: Die wieder eingeführten Grenzkontrollen sind umstritten. Kritiker verweisen unter anderem darauf, dass der Schengener Grenzkodex sie nur im Fall außergewöhnlicher Umstände und befristet erlaube. Zuletzt hat das Verwaltungsgericht Koblenz eine Kontrolle an der deutsch-luxemburgischen Grenze für rechtswidrig erklärt. Dobrindt spricht hier von einem Einzelfall. Die SPD-Ministerpräsidentin des Saarlandes, Anke Rehlinger, sieht die Fortsetzung der Grenzkontrollen dagegen skeptisch. Ich glaube nach wie vor, dass dauerhafte Grenzkontrollen nicht das Mittel der Wahl in Europa sind. Sie schaden uns am Ende mehr, als sie helfen, sagte Rehlinger im ARD-Bericht aus Berlin.
19: Der Neubau der maroden A59-Brücke in Duisburg soll heute mit einem symbolischen Spatenstich beginnen. Die Brücke soll 6 Spuren bekommen und fast 7 Kilometer über Ruhr und Hafen führen. Der Festakt wird von Protesten begleitet werden. Warum, sagt Till Schwachenwalde, WDR Duisburg.
3: Fest steht, neu gebaut werden muss die Brücke. Wie? Das ist dagegen umstritten. Die Autobahn GmbH will den sechsspurigen Ausbau erneut auf eine Hochtrasse legen. Die würde dann fast doppelt so hoch und doppelt so breit werden. Dagegen gibt es Proteste von Anwohnern. Sie beschweren sich, weil Schallschutzwände dann in ihre Gärten reinragen würden. Auch die Stadt Duisburg ist nicht glücklich und will eine Tunnellösung. Bisher blieb jeder Protest allerdings erfolglos. Beim Spatenstich heute wollen die Anwohner ordentlich Lärm machen.
4: Weitere Meldungen im Überblick. Der angekündigte Teilabzug von US-Soldaten aus Deutschland kommt für Bundeskanzler Merz nicht überraschend. Merz sagte in der ARD, die 5000 Soldaten habe die frühere US-Regierung nur auf Zeit hier stationiert. Über deren Abzug werde schon länger gesprochen. US-Präsident Trump hatte am Wochenende aber einen noch größeren Truppenabbau angekündigt. Staats- und Regierungschefs der Europäischen Politischen Gemeinschaft sind in der armenischen Hauptstadt Erivan zusammen. Die Gemeinschaft wurde 2000

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1: Der begehrte Filmpreis Oscar darf nur an echte Menschen vergeben werden. Das hat die Filmakademie in Los Angeles mitgeteilt und damit ein Zeichen gegen künstliche Intelligenz gesetzt. Wolfgang Luck, WDR Kultur.
2: Erst vor ein paar Tagen kam ein neuer Film mit dem verstorbenen Schauspieler Val Kilmer ins Kino. Ein KI-Programm hatte ihn mit Hilfe alter Aufnahmen auf der Leinwand zum Leben erweckt. Und viele in Hollywood befürchten, dass das der Beginn einer ganzen Welle von computeranimierten Pseudo-Schauspielern sein könnte. Deshalb die Klarstellung, nur Schauspieler aus Fleisch und Blut haben Oscars verdient. Gleiches gilt übrigens für Drehbücher. Wenn die KI die Bücher geschrieben hat, fliegen sie in Zukunft aus dem Wettbewerb.
1: Das Wetter in Nordrhein-Westfalen. Bis zum Mittag ist es wechselhaft, aber meist trocken. Dann ziehen von der Eifel kräftige Schauer und Gewitter auf. Örtlich ist Starkregen möglich. Und die Temperaturen steigen auf 19 Grad in Olpe, 20 Grad in Bonn und 21 Grad in Bad Salzuflen. Morgen fällt immer wieder Regen. Zwischen Eifel und Sauerland sind auch kräftige Gewitter möglich. Und auch am Mittwoch wird es regnerisch bei nur noch 10 bis 15 Grad. Das war WDR aktuell. WDR 5, die Verkehrslage. A3 Oberhausen Richtung Köln zwischen Mettmann und Kreuz Leverkusen dauert es eine halbe Stunde länger. Immer wieder stockender Verkehr auf mehr als 15 Kilometern. A40 Dortmund Richtung Duisburg zwischen Dreieck Bochum West und Essen Zentrum dauert es 20 Minuten länger. 6 Kilometer Stau und stockender Verkehr. Die A44 Düsseldorf Richtung Essen ist zwischen Hetterscheid und Velbert Nord wegen Arbeiten am Tunnel Birth bis Anfang Juli gesperrt. A52 Essen Richtung Düsseldorf, zwischen Essen-Rüttenscheid und Breitscheid dauert es eine halbe Stunde länger, 7 Kilometer Stau wegen der Bauarbeiten an der Ruhrtalbrücke. Und A57 Nimwegen Richtung Köln, zwischen Kreuz Mörs und Kreuz Meerbusch dauert es 20 Minuten länger, 6 Kilometer Stau wegen Bergungsarbeiten.
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3: Ist der angekündigte US-Teiltruppenabzug denn jetzt eine Rache vom US-Präsidenten an den Bundeskanzler oder nicht? Den Blick einiger anderer Medien darauf heute Morgen sammeln wir gleich ein. Gestern in der Sendung Mioska hat der Kanzler gesagt, er wolle und werde weiterhin mit Trump zusammenarbeiten. Ja, müsste man mal Trump fragen. Außerdem gibt's einen Blick bis 8:30 auf die Fulda, ein Minenräumschiff der Bundeswehr, der Marine. Das bricht ja heute auf in die Mittelmeerregion. Wir sagen Ihnen gleich alles, was Sie dazu wissen müssen. Andreas Bursche, am Montag für Sie. Schön, dass Sie dabei sind. Diese Woche gelten die verschärften Grenzkontrollen der neuen Bundesregierung seit ziemlich genau einem Jahr. Stichtag war der 8. Mai. Grund für uns, heute eine erste Bilanz zu ziehen. Ich habe dazu schon mit Manuel Ostermann diskutiert, dem Vorsitzenden der Bundespolizeigewerkschaft.
4: Ohne diese Kontrollen würde es eine Verschiebung des Migrationsdruckes geben. Sie würden also feststellen, dass deutlich mehr Migrationsbewegungen über die Westgrenze kämen, wenn wir dort Kontrollen unterlassen würden.
3: Holen wir uns eine weitere Perspektive, und zwar von Migrationsforscher Gerald Knaus, unter anderem einer der Mitinitiatoren des Flüchtlingsabkommens mit der Türkei. Guten Morgen, Herr Knaus.
5: Guten Morgen.
3: Gestartet wurden diese Grenzkontrollen ja schon unter der Ampel. SPD-Innenministerin Faeser hatte sie durchgesetzt. Die verschärften Kontrollen gelten jetzt dann seit einem Jahr. Wie fällt da Ihre Bilanz aus?
5: Also was wir die letzten 10 Jahre sehen an allen Grenzen in Europa, wo das ausprobiert wurde, die französisch-italienische, die österreichisch-ungarische und natürlich die Grenzen rund um Deutschland, ist, dass diese Grenzkontrollen irreguläre Migration und Asylanträge nicht nachhaltig beeinflussen. Also die zwei Länder, die am meisten Asylanträge in den letzten 10 Jahren hatten, waren Österreich und Deutschland. Und um nach Österreich und Deutschland zu kommen, musste man über sehr, sehr viele Grenzen kommen aus der Türkei. Also zunächst nach Griechenland, dann von Griechenland über die Balkanländer, dann nach Ungarn hinein. Und das hat es nicht gestoppt. Was es gestoppt hat, die Zahlen reduziert hat in den letzten 1,5 Jahren, dramatisch, ist der Rückgang der Zahl der Syrer, die nach Europa kommen. Also die Ursache Flucht aus der Türkei von Syrern in großer Zahl nach Deutschland und Österreich, das ist nach dem Sturz von Assad im Dezember 2024 dramatisch zurückgegangen.
3: Okay, das erklärt aus Ihrer Sicht die Zahlen. Aber durch die deutschen Grenzkontrollen, die ja wirklich viel Diskussionen auch innerhalb der EU losgetreten haben, würden Sie nicht sagen, dass das dann auf Brüssel, auf andere EU-Staaten auch einen gewissen Druck ausgeübt hat, jetzt mal langsam tätig zu werden, sich gemeinsam mit dem Thema Migration zu beschäftigen?
5: Also das suggeriert ja, dass Österreich unter Sebastian Kurz sich nicht mit dem

0: immer beschäftigt hat. Das hat es aber. Und zwar rhetorisch sehr stark. Es gab auch Grenzkontrollen. Aber die Zahl der Asylanträge pro Kopf war in Österreich in den letzten 10 Jahren die höchste in Europa. Warum? Also wir müssen schon ein bisschen analysieren, welche Maßnahmen nützen und welche nicht. Denn sonst passiert das, was wir jetzt sehen, seit Mai letzten Jahres. Es werden im Durchschnitt 100 bis 200 Personen, die einen Asylantrag stellen wollen, an den deutschen Grenzen zurückgewiesen. Die logische Frage ist, okay, dann stellen die den ja woanders. Kann man nachfragen, sehr einfach. Innenministerium in Wien, Innenministerium oder das zuständige Ministerium in der Schweiz oder in Polen. Die tauchen dort aber nicht auf, weil sie es am nächsten Tag nochmal probieren. Weil wir rund um Deutschland natürlich keinen Zaun haben. Und den will ja auch niemand, also außer der AfD, die das mal vorgeschlagen hat. Und ohne Zaun will Deutschland mit Überstunden einer bis an den Rand ihrer Kapazitäten gehenden Grenzpolizei etwas schaffen, was Polen oder andere an ihrer Außengrenze nur mit enormen Investitionen, teuren Zäunen und Grenzschützern und Militär nicht einmal wirklich geschafft haben, aber versucht haben. Das ist ja magisches Denken. Wieso soll das funktionieren? Die einzigen, die wirklich regelmäßig kontrolliert werden, sind an vorhersehbaren Straßen die normalen Reisenden.
1: Also dann gehen Sie wieder so ein bisschen in die Argumentation, das ist am Ende Symbolpolitik. Aber ich habe hier mal ein paar Zahlen rausgesucht. An der NRW-Grenze zu Belgien und den Niederlanden zusammengenommen. In den letzten 11 Monaten 4.000 illegale Einreisen erwischt. Dann haben wir 233 Personen, die eine Wiedereinreisesperre auferlegt bekommen haben, sind auch gefangen worden. 301 Schleuser wurden festgenommen. 1.053 offene Haftbefehle konnten vollstreckt werden. Und 199 Extremisten wurden erwischt. Zeigt hier der Rechtsstaat nicht ganz klar, dass er präsent ist? Nicht jeder machen kann, was er will und auch nicht jeder unentdeckt reinkommen, wie er will?
0: Also die Frage ist ja, wenn wir rational denken, ist der beste Weg, um Haftbefehle zu vollstrecken, Leute zu finden, die man verhaften will, sich an voraussehbar an die Grenze zwischen Deutschland und Luxemburg und Belgien zu stellen? Ich meine, dann könnte man auch sagen, wir machen jetzt mal einen Monat Grenzkontrollen rund um Berlin oder Köln und man würde sehen, wie viele Haftbefehle man dann vollstreckt. Die Frage ist ja, will man zurück zur alten Zeit mit permanenten Grenzkontrollen? Ja. Natürlich wird man jemanden kontrollieren, man wird manche Leute finden. Setzen Sie die 1.053 Haftbefehle mal in Beziehung zur Gesamtzahl der in Deutschland nicht exekutierten Haftbefehle und Sie werden sehen, das ist lächerlich. Also wer so argumentieren muss, hat keine guten Argumente. Man kann sagen, und das tut eine Partei konsequent seit Jahren, nämlich die AfD, wir wollen raus aus Schengen, okay? Das hat große Nachteile, ist auch nicht beliebt bei der Mehrheit der Bevölkerung, aber das ist immerhin kohärent. Wenn man aber sagt, wir wollen nicht wirklich raus aus Schengen, machen aber Grenzkontrollen, obwohl im Schengen-Grenzkodex klar gesagt wird, die sind immer nur temporär, müssen immer gerechtfertigt werden. Unsere Gerichte werden das immer mehr verurteilen. Und wir machen Zurückweisungen, die sowieso im Europarecht nur in einer Notlage erlaubt sind.
1: Okay.
0: Und dann stellen wir uns in den Wahlen hin und sagen, wir haben das Problem gelöst, es gibt also keine Notlage mehr. Das ist vollkommen inkohärent, überzeugt niemanden und erklärt vielleicht auch, warum beim Thema Migration die Regierung gerade nicht sehr hohe Zustimmungswerte und Kompetenz zugesprochen bekommt.
1: Ganz kurz noch zum Schluss. Was wäre denn stattdessen der wichtigste Angang, der dann jetzt passieren müsste, so man das denn möchte?
0: Also Grenzkontrollen sind temporär. Dem Schengener Kodex und vor allem auch das, was vor 2025 eingeführt wurde. Man muss die Zeit also nützen für etwas anderes. Und das andere wäre im Juni möglich mit den neuen EU-Regeln für die Außengrenze. Man könnte zum Beispiel sichere Drittstaatsabkommen mit Staaten außerhalb der EU machen, um die Zahl der Menschen, die irregulär über das tödliche Mittelmeer kommen, drastisch zu reduzieren. Nur daran arbeitet derzeit Deutschland nicht. Also es gibt die Möglichkeit, es steht im CDU-Grundsatzprogramm, es wurde im Europawahlkampf versprochen. Das wäre die logische Alternative. Man will die irreguläre Migration in die gesamte EU reduzieren und dafür kann man dann Schengen wieder vollumfänglich anwenden. Also eine Europapartei, eine Europakoalition aus SPD und Union sagt, wir wollen Schengen erhalten, wir setzen uns ein für Kontrollen an den Außengrenzen, wir machen, was dafür nötig und möglich ist. Aber das passiert derzeit nicht. Das Ergebnis ist eine wirklich schwer zu erklärende Politik, die sehr aufwendig ist und weniger Ergebnisse bringt.
1: Am Ende, da sind wir wieder bei der Symbolpolitik. Das war Migrationsforscher Gerald Knaus, unter anderem einer der Mitinitiatoren des Flüchtlingsabkommens mit der Türkei. Ich danke Ihnen.
0: Ich danke Ihnen. Alles Gute aus Berlin.
1: 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Das war der Blick auf die verschärften Grenzkontrollen. Diese Woche seit einem Jahr. Eingeführt durch die neue Bundesregierung und den Bundesinnenminister Dobrindt. Das Morgenecho. 8.14 Uhr. 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Guten Morgen.

0: Sie hören das WDR 5 Morgen Echo, 8.17 Uhr. 5000 US-Soldaten oder sogar mehr will US-Präsident Donald Trump ja aus Deutschland abziehen. Meldung des Wochenendes. Warum? Amerikanische Medien sagen, Trump ist sauer auf den Kanzler, auf Friedrich Merz, weil der Trumps Strategie im Iran-Krieg öffentlich kritisiert hatte letzte Woche. Und Merz selber, der hat gestern Abend im Ersten abgewiegelt, alles halb so wild.
1: Da ist jetzt auch nicht alles neu, was wir in den letzten Tagen da hören. Es wird vielleicht ein bisschen zugespitzt, aber neu ist es nicht. Wir haben immer noch über 30.000 amerikanische Soldaten in Deutschland stationiert. Und ich gehe davon aus, dass es bei dieser Grundannahme und diesem Grundverständnis zwischen Europa und Amerika auch bleibt.
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0: Dann sammeln wir mal ein, ob die anderen in den Medien auch so entspannt sind wie der Kanzler. Guten Morgen, Lisa Rauschenberger aus dem Morgen-Echo-Team.
3: Guten Morgen.
0: Ja, was liest man heute Morgen in der Presse? Auch so viel Gelassenheit?
3: Nein, geht so. Nein. Okay. Tatsächlich finden viele, wenn 5000 Soldaten oder ein paar mehr sogar Deutschland verlassen, ist das erstmal verschmerzbar. Aber trotzdem blicken viele tatsächlich relativ besorgt auf diesen angekündigten Truppenabzug, denn da stellen sich dann im Detail dann doch einige Fragen. Zum Beispiel, ob diese Soldaten eben nur Deutschland verlassen würden oder auch Europa. Diese Frage wirft zum Beispiel der Redakteur der Frankfurter Allgemeinen Zeitung auf. Und er meint, Europa kann gerade wirklich jede US-Brigade gebrauchen, als Abschreckung gegen Russland nämlich.
0: Ja, und zur Abschreckung sollten ja eigentlich auch diese Mittelstreckenraketen aus den USA in Deutschland stationiert werden. Tomahawks heißen die. Trump hat dazu nie öffentlich was gesagt. Das war eigentlich auch ein Deal mit dem Vorgängerpräsidenten. Aber amerikanische Medien sagen, der Deal mit Deutschland ist offensichtlich auch vom Tisch, ne?
3: Ja, ganz genau. Und das sehen viele Journalistinnen und Journalisten tatsächlich als größeres Problem als diesen Truppenabzug. Denn die Bundeswehr, die hat solche Marschflugkörper nicht. Jedenfalls noch nicht. Das macht zum Beispiel der Südkurier deutlich. Zitat, an dieser offenen Flanke droht tatsächlich Gefahr. Denn Putin hat diese Waffen längst in der Region Kaliningrad stationiert. Soweit also erstmal der Südkurier. Und Trump hat ja erst letzte Woche mal wieder länger mit Putin telefoniert. Das merkt der Autor der Süddeutschen Zeitung an. Und er sieht da einen Zusammenhang zwischen diesem Telefonat und der angeblichen Entscheidung, diese Einheit mit den Tomahawks eben nicht nach Deutschland zu verlegen. Und dann schreibt also der süddeutsche Autor, Pessimisten könnten das schon als Einladung an den Kreml interpretieren.
0: Aber nochmal zu diesem Zusammenhang zwischen Truppenabzug und Kritik an Trump. Kaufen dem Kanzler die Journalistinnen und Journalisten es heute Morgen ab?
3: Ja, nicht so richtig. Also die meisten werten diese Ankündigung Trumps schon als Strafaktion gegen Merz. Für den Redakteur der Süddeutschen Zeitung folgt daraus, Merz sollte besser neuen Zoff mit Trump vermeiden. Denn die NATO braucht Amerika zwingend. Und zwar nicht nur die rohe Macht des Militärs, wie er es ausdrückt, sondern eben auch das Versprechen, Europa im Ernstfall wirklich zu verteidigen. Der Autor der Zeit, ganz interessant, der kommt da genau zur gegensätzlichen Schlussfolgerung. Er schreibt nämlich, die Abhängigkeit von den USA ist ein untragbares Risiko und es hat keinen Sinn, das weiter mit Beschwichtigungen zu überdecken. Aber diese Interpretation habe ich in der österreichischen Tageszeitung Der Standard gefunden. Mit seiner Racheaktion nimmt Trump in Kauf, dass er die USA selbst schwächt. Denn schließlich, meint der Autor, nimmt Deutschland im globalen Militärnetzwerk der USA eine wichtige Rolle ein. Und am Ende, so steht es in der Neuen Zürcher Zeitung, aber auch in ein paar anderen Kommentaren, nutzt dieses ganze Scharmützel vor allem mal wieder einem, nämlich Putin.
0: Lisa Rauschenberger mit unserer Medienschau hier im WDR 5 Morgen Echo. Dankeschön. Wir haben auf die Stimmen geblickt, die auf den Teilabzug, den angedrohten oder geplanten Teilabzug von 5000 US-Soldaten zielen. Das WDR 5 Morgen Echo. Wir sind beim Wetter mit Lars Schmidt. Guten Morgen.
4: Guten Morgen.
0: Ja, sage mal, wie wird's denn wechselhafter, ne?
4: Es wird wechselhafter. Also momentan ist es noch größtenteils trocken, aber ab dem Nachmittag, dem frühen Nachmittag, muss man sagen, zieht Regen rein und zwar über die Eifel. Der kann auch kräftig ausfallen und zwischendurch haben wir so ein paar Gewitter mit dabei. Das Ganze breitet sich dann im Verlauf des Nachmittags nördlich aus, kommt am frühen Abend auch im Münsterland an. Zwischendurch ist Starkregen möglich, zumindest örtlich und dazu gibt es zumindest heute nochmal relativ milde Temperaturen mit 16 bis 22 Grad.
0: Was das Thema Waldbrandgefahr angeht, dürfte es ein bisschen entspannter werden jetzt, oder?
4: Dafür ist das tatsächlich gut, zumal es die nächsten Tage weiterhin wechselhaft bleibt. Spätestens ab morgen haben wir dann wirklich überall wieder die Warnstufe 1. Wir waren ja zwischenzeitlich schon mal im viel höheren Bereich jetzt. Dafür ist der Regen gut. Auch morgen bleibt es nämlich wechselhaft. Mittwoch, Donnerstag geht es erstmal so weiter. Und es wird wieder kühler. Mittwoch dann höchstens noch 10 bis 15 Grad in der Spitze.
0: Lars Schmidt, WDR 5 Wetter. Dankeschön. 8.22 Uhr, so klingt der Montag auf WDR 5 im Morgenecho. Wir haben ja gerade die Stimmen der Pressekollegen und Kolleginnen eingesammelt zum geplanten Teilabzug der US-Soldaten aus Deutschland. Jetzt könnte man das Folgende so ein bisschen deuten, dass man auf die USA zugeht, ihnen signalisiert, wir sind bei euch, wir unterstützen euch doch. Geplant ist das Ganze aber sicherlich schon länger, denn das deutsche Minenjagdboot Fulda legt heute ab und könnte dann bei einem möglichen Einsatz in der Straße von Hormus dabei sein, wenn die kriegerischen Handlungen aufhören. Heute geht's Richtung Mittelmeer für die Fulda. Ja, und im Gepäck hat sie viele offene, nicht nur politische Fragen, wie Benjamin Großkopf feststellt.
5: Inka von Puttkammer startet mit einem kleinen Rätsel, wenn sie über ihre Arbeit spricht.
6: Wie viele Minen braucht es, um eine Durchfahrt zu verminen? Keine einzige. Das ist nämlich schon Minenkriegführung.
5: Von Puttkammer kommandiert das Minensuchgeschwader, steht vor kurzem auf einem von 10 Minensuchbooten der deutschen Marine.
6: Wo wir arbeiten, ist nichts offensichtlich. Es reicht eine Schlagzeile, die richtig platziert ist, um die Welt etwas glauben zu machen. Unter Wasser fällt das besonders leicht.
5: Ob und wenn ja, wie viele Seeminen wirklich in der Straße von Hormus liegen, weiß keiner genau. Klar ist, dieser Einsatz wird anders.
7: Ja, die deutschen Minenjagdboote sind für ein Einsatzgebiet in Nord- und Ostsee und auch für die entsprechenden Temperaturen ausgelegt. Das heißt nicht, dass sie woanders nicht eingesetzt werden können, aber das wird sicherlich uns vor Herausforderungen stellen, dass die Wassertemperaturen an der Straße von Hormus sehr viel höher werden.
5: Wassertemperatur, Salzgehalt, Strömung, Gezeiten. Von Puttkammers Minensuchgeschwader bereitet sich seit Wochen auf den Einsatz vor. Früh hatte die Bundesregierung angeboten, Minenjäger an die Straße von Hormus zu schicken. Verteidigungsminister Boris Pistorius gerät fast ins Schwärmen, wenn er davon spricht.
8: Wir haben mehr Minenräumboote, Minenjagdboote als viele andere Nationen. Wir sind in diesem Bereich wirklich Anlehnungs- und Vertrauenspartner für die NATO-Alliierten.
5: Ein bisschen anlehnen soll sich unter anderem US-Präsident Donald Trump, den Deutschland seit Wochen verärgert, mit dem Vorwurf, wenig strategisch vorzugehen gegen den Iran, der wiederum die Straße von Hormus für Handelsschiffe quasi geschlossen hat. Sollte sie wieder aufgehen, sind mögliche Seeminen eine der größten Gefahren.
8: Ja, wir können das. Wir sind sehr spezialisiert auf das Räumen von Minen und haben diese Fähigkeit angeboten, dann einzusetzen, wenn die eben genannten Bedingungen erfüllt sind.
5: Diese Bedingungen hat Boris Pistorius immer eben genannt, wenn er über den Einsatz spricht. Sie sind quasi die allgemeinen Geschäftsbedingungen der Bundesregierung. Der Krieg muss zu Ende sein, ein völkerrechtlicher Rahmen gegeben, beispielsweise über die Vereinten Nationen, dann ein Mandat des Bundestags. Von Abgeordneten wie Niklas Wagener. Er sitzt für die Grünen im Verteidigungsausschuss und sieht einen solchen Einsatz skeptisch.
9: Ob wir dort uns mit Kräften der Bundeswehr bzw. der Marine beteiligen sollten, wo doch die Marine so klein ist wie noch nie, jetzt auch erstmal wieder aufwachsen muss, ihre Fähigkeiten ausbauen muss, sich auf den Kernauftrag Landesbündnisverteidigung in der Nord- und Ostsee konzentrieren muss. Da mache ich eben doch ein großes Fragezeichen dahinter.
5: Auch die tatsächlich kleinste Marine aller Zeiten, die gerade wieder wächst, räumt ein, dass das mögliche Minenaufräumen in der Meerenge nicht einfach leistbar ist.
10: Alles, was wir haben, ist im Einsatz. Und zur Ehrlichkeit gehört jetzt auch dazu, wir werden angesichts der aktuellen Entwicklungen im Nahen und Mittleren Osten neu und klug priorisieren müssen.
5: Sagt Marineinspekteur Jan-Christian Karg. Was er nicht klar sagt, ist, was dann wegfällt. Auch Karg ist hörbar stolz auf sein Minensuchgeschwader. Zwar ist beispielsweise die Fulda schon knapp 30 Jahre im Einsatz, die Bewaffnung ist aber sowohl funktional als auch modern. Heute bricht sie zu einer Fahrt auf, die als sogenannte Vorausstationierung beginnt und von der keiner weiß, ob sie schließlich an die Straße von Hormus führt oder zurück in den Heimathafen nach Kiel.
0: Schönen guten Morgen, das Morgen-Echo 8.26 Uhr WDR 5. Viele Menschen kaufen ja Dinge, weil Prominente dafür werben. Denn wenn der Günther Jauch das auch trinkt, dann kann das ja nicht schlecht sein und so weiter und so fort. Manchmal stecken dahinter aber Betrüger. Diese Werbevideos, die Sie im Internet zum Beispiel sehen, die sind gefälscht. So ging es zum Beispiel auch dem ARD-Journalisten und Mediziner Eckart von Hirschhausen. Hat er uns eben im Gespräch hier im Morgenecho von erzählt. Unter anderem hat er für einen Blutdrucksenker geworben, aber nur der Deepfake von ihm, also eine KI-Fälschung. Er hat da nie Werbung für gemacht. Er ist dann diesen Fällen und den Mechanismen dahinter nachgegangen, das hat ihn interessiert. Und heute um 20.15 Uhr läuft dann auch sein Film Hirschhausen und die Deepfake-Mafia im Ersten. Oder Sie gucken sich die in der ARD-Mediathek an. Sven Kästner aus der ARD-Wissenschaftsredaktion, vielleicht nochmal zur Erklärung. Was sind denn das für Videos, diese Deepfakes?
11: Ja, meist um kurze Clips, vor allem auf Social-Media-Plattformen, in denen dann ein vermeintlicher Eckart von Hirschhausen für bestimmte Medizin wirbt. Zum Beispiel für falsche Tabletten gegen Diabetes, Schmerzmittel oder für Medikamente fürs schnelle Abnehmen. Allerdings, Hirschhausen hat damit gar nichts zu tun. Zum einen dürfen Ärzte in Deutschland ohnehin nicht für Medikamente werben und zum anderen handelt es sich um Scheinpräparate, die gar nicht wirken oder sogar gefährlich werden können. Die Betrüger missbrauchen den seriösen Ruf des Journalisten, ja, um Kranken das Geld aus der Tasche zu ziehen. Und als Hirschhausen die ersten dieser Videos sah, da war er geschockt, wie er selbst sagt.
12: Wenn ich diese Fakes höre, dann kriege ich manchmal Gänsehaut, weil ich natürlich genau weiß, das habe ich so nie gesagt. Und gleichzeitig muss man sagen, verdammt, das klingt wie ich und das war ich nicht. Und ich kann Ihnen sagen, das geht unter die Haut, das geht an die Substanz.
0: Eckart von Hirschhausen, welche Rolle spielen denn die Tech-Firmen, also die solche Werbung ja auf ihren Plattformen ausspielen?
11: Ja, das muss man sagen, die mischen bei diesem Betrug quasi mit. Eckart von Hirschhausen, der hatte den Facebook-Mutterkonzern Meta aufgefordert, die gefälschten Videos zu entfernen. Er hat über mehrere Instanzen geklagt, am Ende zwar Recht bekommen und trotzdem sind nach seinen Angaben 70% der Videos weiterhin abrufbar. Er selbst sagt dazu:
12: Meta macht nach durchgestochenen Informationen, die wir geprüft haben, geschätzt 10% des weltweiten Umsatzes im Jahr 2024 mit Fakes, mit Scam, mit gefälschten Anzeigen. Und das sind 16 Milliarden Dollar. Es geht also um unfassbar viel Geld.
11: Und deshalb ist Hirschhausens Forderung klar. Es braucht Gesetze, die solche Fälschungen mit real existierenden Personen unter Strafe stellen. Und Europa sollte rigoroser darauf pochen, dass die US-Tech-Konzerne in der EU geltende Gesetze zum Datenschutz auch wirklich einhalten.
0: Zu Deepfakes in der Werbung, auch gerne mal mit Prominenten. Das war Sven Kästner aus der ARD-Wissenschaftsredaktion.
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2: 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Es ist 8.30 Uhr. 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
14: Die Nachrichten mit Martin Groß. Guten Morgen. Die US-Regierung unternimmt einen weiteren Versuch, die blockierte Schifffahrtsstraße von Hormuz wieder für Handelsschiffe freizubekommen. Präsident Trump kündigte dazu einen Einsatz an, der offenbar auch Flugzeuge und tausende Soldaten umfasst. Details nannte er nicht. Die Straße von Hormuz ist auch das Ziel eines Spezialbootes der deutschen Marine, das Minen und Sprengstoff aufspüren kann und das die Bundesregierung heute Mittag losschickt. Aus Kiel Andreas Schmidt für WDR aktuell.
15: Das Minenjagdboot hat etwa 40 Marinesoldaten an Bord, darunter auch Minentaucher. Sie sind nach Marineangaben darauf spezialisiert, unter Wasser Minen aufzuspüren und unschädlich zu machen. Als wahrscheinlich gilt außerdem, dass ein deutsches Versorgungsschiff aus dem Mittelmeer mitkommt, dazu ein Überwachungsflugzeug der Marine. Voraussetzung für diesen gefährlichen Einsatz ist allerdings ein stabiler Waffenstillstand zwischen Iran, Israel und den USA. Erst dann würde der Bundestag ein entsprechendes Mandat beschließen, heißt es aus Koalitionskreisen.
14: Staats- und Regierungschefs der Europäischen Politischen Gemeinschaft sind in der armenischen Hauptstadt Erevan zusammengekommen. Die Gemeinschaft wurde 2022 nach dem russischen Angriff auf die Ukraine gegründet und soll den politischen Austausch in Europa fördern. Aus Erevan, Jean-Marie Magro für WDR aktuell.
16: Neben den 27 Mitgliedstaaten der Europäischen Union sind über 20 weitere Länder vertreten, darunter die Türkei, das Vereinigte Königreich und die Ukraine. Die armenischen Gastgeber wollen bei dem eintägigen Gipfel Energiesicherheit und wirtschaftliche Entwicklung, Sicherheitspolitik und die Stärkung der Demokratie zum Thema machen. Bei den Gipfeltreffen werden keine bindenden Entscheidungen getroffen. Der Wert der Treffen wird von den teilnehmenden Staats- und Regierungschefs vor allem darin gesehen, dass sie am Rande eine ganze Serie von bilateralen Gesprächen führen können. Zum ersten Mal wird der deutsche Bundeskanzler nicht anwesend sein. Friedrich Merz lässt sich vom französischen Präsidenten Macron vertreten.
14: Mehr als 7 Jahre lang soll in Attendorn im Sauerland ein Mädchen von seiner Mutter und seinen Großeltern weggesperrt worden sein. Heute wird vor dem Landgericht das Urteil gegen sie erwartet. Mike Külpmann, WDR 7.
17: Alles soll kurz nach der Geburt 2015 begonnen haben. Laut Staatsanwaltschaft hat die Mutter ihr Kind versteckt, um es dem getrennt lebenden Vater vorzuenthalten. Später gab sie an, mit der gemeinsamen Tochter nach Italien ausgewandert zu sein. 7 Jahre lang soll das Mädchen eingesperrt im Haus gelebt haben. Erst 2022 konnte es nach Zeugenhinweisen befreit werden. Nach Aussagen eines Gutachters war das Kind psychisch und körperlich in einem schlechten Zustand.
14: Weitere Meldungen im Überblick. Bundeskanzler Merz hat mehr Kompromissbereitschaft vom Koalitionspartner SPD gefordert. In der ARD-Sendung Mioska sagte Merz, die Politik von CDU und CSU müsse sichtbar sein. Die von der SPD geforderten höheren Steuern für Spitzenverdiener und Erbschaften lehnte Merz ab. Er betonte aber auch, dass er an der Zusammenarbeit mit der SPD festhalten will. Bundesaußenminister Wadephul spricht heute in Athen mit der griechischen Regierung. Dabei wird es um die Themen Wirtschaft und Sicherheit gehen. Wadephul bezeichnete Griechenland vor seiner Abreise als wichtigen strategischen Partner in EU und NATO. Mehrere nordrhein-westfälische Hochschulen haben eine Werbekampagne in Nachbarbundesländern gestartet. Sie wollen Abiturienten anlocken, denn durch die Rückkehr zu G9 gibt es in diesem Jahr nur halb so viele wie sonst. Die Hochschulen fürchten Einbußen. Die Abiturienten wiederum haben durch den kleinen Jahrgang größere Chancen auf besonders beliebte Studienplätze. In Heiligenhaus mussten in der Nacht zu Sonntag mehrere Wohnhäuser geräumt werden. Grund dafür sind Schäden an der Gebäudestruktur. Eine Decke war teilweise eingestürzt. 33 Bewohner mussten ihre Wohnungen verlassen. Wie es mit den Gebäuden weitergeht, ist unklar. Die abschließende Bewertung der Gebäude steht noch aus.
2: 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Aus der Kultur.
14: Kulturstaatsminister Weimar vergibt heute Förderbescheide. Für bereits bewilligte Kulturbauvorhaben werden 48 Millionen Euro bereitgestellt. Barbara Geschwinde, WDR Kultur.
18: Das ermöglicht dem Bund nachhaltige Investitionen in kulturelle Einrichtungen und Kulturdenkmäler von nationaler Bedeutung. Für die Instandsetzung von Museen, Schlössern und Gedenkstätten oder die Sanierung historischer Schiffe stehen auch in diesem Jahr Fördermittel in Millionenhöhe zur Verfügung. Darunter sind Projekte wie die Kongresshalle in Nürnberg als bedeutsamer Erinnerungsort oder die Sanierung der denkmalgeschützten Stadthalle Wuppertal. Insgesamt werden in 8 Bundesländern Maßnahmen vom Bund gefördert.
14: Das Wetter in Nordrhein-Westfalen. Bis zum Mittag ist es wechselhaft, aber meist trocken. Dann ziehen von der Eifel kräftige Schauer und Gewitter auf. Örtlich ist Starkregen möglich und die Temperaturen steigen auf 19 Grad in Bad Berleburg, 20 Grad in Oberhausen und 21 Grad in Detmold. Morgen fällt immer wieder Regen, zwischen Eifel und Sauerland sind auch kräftige Gewitter möglich und auch am Mittwoch wird es regnerisch bei nur noch 10 bis 15 Grad. Das war WDR aktuell. WDR 5 die Verkehrslage. A40 Dortmund Richtung Duisburg. Zwischen Dreieck Bochum West und Essen Zentrum dauert es eine Viertelstunde länger, 8 Kilometer stockender Verkehr. A40 Essen Richtung Duisburg. Zwischen Mülheim Dümpten und Duisburg Kaiserberg Unfall, sie brauchen 20 Minuten länger, 5 Kilometer Stau. Die A44 Düsseldorf Richtung Essen ist zwischen Hetterscheid und Velbert Nord wegen Arbeiten am Tunnel Birt bis Anfang Juli gesperrt. A52 Essen Richtung Düsseldorf zwischen Essen-Harzopf und Breitscheid dauert 20 Minuten länger, 5 Kilometer Stau wegen der Bauarbeiten an der Ruhrtalbrücke. Und A59 Dienstlaken Richtung Duisburg zwischen Kreuz Duisburg Nord und Duisburg Meiderich dauert eine Viertelstunde länger, 6 Kilometer stockender Verkehr.
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0: Ja, wow. 04 auf der 1. Glück auf Schalke. Wir feiern gleich nochmal den Aufstieg am Wochenende in die erste Liga. Und wir hören Teile des Interviews mit Christoph Ahlhaus nach. Der ist von der Interessenvereinigung des deutschen Mittelstandes in Deutschland, selber CDU-Mann, und hat hier eben im Morgenecho dem CDU-Kanzler in Sachen Wirtschaft enormen Druck gemacht, wie ich das empfunden habe. Ein Jahr nach Dienstantritt kommt zu wenig für den Mittelstand, sagt er. Das noch bis 9. Andreas Bursche am Montag. Schön, dass Sie dabei sind. Seit dem Wochenende läuft eine Social-Media-Kampagne, die mögliche Studenten und Studentinnen aus anderen Bundesländern hier nach NRW locken soll. Über 30 Hochschulen zwischen Rhein und Weser sind dabei, denn die fürchten jetzt fürs Herbst-Wintersemester zu wenige Erstsemester auf den Bänken sitzen zu haben. Wir befinden uns ja in einem Übergangsabschlussjahr hier in NRW von G8 wieder zu G9. Ja, und wenn wirklich zu wenige da wären, dann hätte das für die Hochschulen unter Umständen schmerzhafte finanzielle Folgen. Bildungsjournalist Armin Himmelrath, sind die Sorgen berechtigt?
19: Na, sie sind jedenfalls nicht komplett aus der Luft gegriffen, denn normalerweise haben wir in Nordrhein-Westfalen etwas über 100.000 Erstsemester pro Jahr. Und ein Großteil davon kommt auch aus Nordrhein-Westfalen selbst. Ist auch klar, wir sind das Bundesland, das sozusagen ein Viertel der Schulen bundesweit hat, also dann auch ungefähr ein Viertel der Abiturientinnen und Abiturienten. Das lag im vergangenen Jahr bei knapp 80.000 Leute, die ein Abitur gemacht haben. Und dieses Jahr ist eben der Abiturjahrgang deutlich kleiner, nur etwa 30.000, weil von G8 wieder auf G9 aufgestockt wurde. Also es gibt ein Jahr Verlängerung in den Gymnasien, wenn es zum Abitur geht. Und das heißt, wir haben ein Minus, nicht nur bei den Abiturientinnen und Abiturienten, sondern schätzungsweise eben auch bei denen, die an die Unis und Hochschulen gehen. Minus 17.000 rechnen die NRW-Hochschulen. Das ist schon eine Hausnummer bei sonst 100.000, 110.000, die anfangen. Und das ist für die Unis eben auch deshalb ein Thema, weil sie Mittelzuweisungen bekommen. Die sind wirklich an jeden eingeschriebenen Studenten, jede eingeschriebene Studentin gekoppelt. Und wenn die jetzt fehlen, dann kann sich das in den nächsten Jahren eben schon finanziell auswirken.
0: Das kann selbst ich rechnerisch nachvollziehen. So, dann gehen wir mal ganz kurz weg von den Unis und Hochschulen. Es wollen und können ja nicht alle auf solche Einrichtungen. Auch Abiturienten gehen mittlerweile sehr gerne in betriebliche Ausbildung, werden auch sehr gerne genommen. Müssen denn jetzt Ausbildungsbetriebe in NRW auch einen Rückgang an Bewerbungen fürchten?
19: Ja, damit muss auf jeden Fall gerechnet werden. Die Ausbildungsbetriebe haben allerdings gegenüber den Hochschulen einen deutlichen Vorteil. Sie kennen diese Situation nämlich schon aus den vergangenen Jahren. Die Ausbildungszahlen bzw. die Bewerberinnen und Bewerberzahlen sind zurückgegangen. Und viele Betriebe und auch die Kammern haben ja schon Instrumente entwickelt, um trotzdem attraktiv zu sein. Da gibt es durchaus auch sowas wie Social-Media-Kampagnen, also das, was die Hochschulen jetzt erst anfangen. Da gibt es aber zum Beispiel auch sowas wie Bonusangebote, das Bemerkenswerteste, was ich mal gesehen habe, war in Düsseldorf ein Unternehmen, das seinen Auszubildenden einen Dienstwagen zur Verfügung gestellt hat. Ja, ja, also da wird schon richtig reingebuttert, wenn man die Leute haben will. Und insofern haben die Unternehmen, wenn die sich eben mit diesen rückgehenden Zahlen beschäftigen, haben die einfach einen Vorteil und haben den Hochschulen einiges voraus.
0: Dann können die Hochschulen ja mal bei den Ausbildungsbetrieben und Unternehmen anrufen, wenn die schon die Expertise haben. Haben denn aber jetzt im Umkehrschluss die jetzigen Schulabgänger in diesem Sommer im Prinzip die freie Auswahl beim Studien- und auch beim Ausbildungsplatzangebot? Also egal, wie schlecht das Abi war?
19: Na, das gilt nur bedingt. Nehmen wir mal ein Beispiel, zum Beispiel den Studienplatz Medizin. Da gibt es ja einen Numerus Clausus drauf. Das ist immer so das Fach, was viele gerne hätten, aber ganz wenige nur bekommen. Und schon jetzt sind da tatsächlich immer ein Mehrfaches an Bewerbungen da gegenüber den Studienplätzen. Und das wird natürlich auch immer noch so bleiben. Also es wird jetzt nicht so sein, dass man plötzlich, wo man früher vielleicht ein 1,2 oder 1,1 Abi brauchte, man jetzt mit einem 2,4er Abi dann ganz einfach Medizin studieren kann, hat auch damit zu tun, dass Medizin zum Beispiel bundesweit verteilt wird. Das heißt, da geht dann dieser NRW-schwache Abi-Jahrgang in diesem Jahr so ein bisschen unter im Rauschen der Gesamtabiturientinnen und Abiturienten bundesweit. Aber wo es interessant wird, ist tatsächlich bei Studiengängen mit lokalem Numerus Clausus. Also es gibt einzelne Unis, die sagen dann, wir haben so viele Leute, die bei uns Jura machen wollen oder Betriebswirtschaft oder vielleicht auch Grundschullehramt. Da legen wir einen Numerus Clausus drauf. Der dürfte tatsächlich in Nordrhein-Westfalen im kommenden Semester runtergehen. Wie weit, das weiß man dann allerdings immer erst hinterher, denn der wird ja nicht vorher festgelegt, sondern sondern da guckt man halt, wie viele Studienplätze haben wir und dann ziehen wir irgendwo einen Strich und die drüber sind, kommen rein und die drunter sind, kommen nicht rein. Was aber für Studieninteressenten zum Beispiel ganz interessant sein könnte, wäre auch mal bei den Hochschulen und Städten so ein bisschen zu gucken, was die denn anbieten, denn auch da gibt es durchaus Werbemaßnahmen. Wir haben sowas wie, so eine Art Begrüßungsgeld gibt es in einigen Städten, wenn man seinen Erstwohnsitz dahin verlegt, also ein 100er oder 200 Euro, die man einfach überwiesen bekommt. Es gibt manchmal freier Eintritt für Sportveranstaltungen, durchaus auch Bundesliga-Vereine, nicht immer Fußball, aber beim Eishockey habe ich das zum Beispiel schon gehört. Also ganz unterschiedliche Werbemaßnahmen, mit denen um Studierende und Studienanfänger geworben wird.
0: Ach Mensch, Armin, wir zwei, ja, noch einmal jung sein, das wäre es. Nur mal so ein Bonusangebot mitnehmen. Das ist ja jetzt ein besonderes Jahr, über das wir reden. Ich glaube, wir haben auch so die wichtigsten Aspekte jetzt einmal abgeklappert. Wenn dieses Jahr rum ist, mit diesem Mini-Abiturjahrgang hier in NRW ist, haben wir dann im Prinzip diese Umstellungsschwierigkeiten von G8 auf G9 dann auch komplett von der Backe und das Thema ist rum?
19: Für Nordrhein-Westfalen kann man das so ein bisschen sagen, ja, aber insgesamt natürlich nicht, denn die Bundesländer stellen ja unterschiedlich zurück, sofern sie denn zurückstellen. Also Niedersachsen hat das zum Beispiel schon, da gibt es G9 schon wieder. Schleswig-Holstein macht es gerade parallel mit Nordrhein-Westfalen. Also wer zum Beispiel überlegt, in Kiel oder Flensburg zu studieren, könnte da durchaus auch größere Chancen haben dieses Jahr. Aber zum Beispiel ein anderes großes Flächenland, Baden-Württemberg, fängt gerade erst an mit der Rückumstellung auf G9. Das heißt, da kommt die Situation, die wir jetzt hier in Nordrhein-Westfalen dieses Jahr erleben, erst in ein paar Jahren. Und das heißt wiederum für Interessierte, wer ein bisschen flexibel ist beim Bundesland, vielleicht auch beim Zeitpunkt, wann man studieren will, der kann derzeit eigentlich ganz gut auf begehrte Studienplätze auch schauen und kann da seine Chancen durchaus ein bisschen verbessern.
0: Also wir sind mittendrin im Abschlussjahr. G8 auf G9 und zu den Problemen dadurch war das Bildungsjournalist Armin Himmelrath hier im WDR5 Morgenecho. Gleich 8:45. Der FC Schalke 04 ist zurück in der ersten Fußball-Bundesliga. Sie haben es am Wochenende mitbekommen. Und das mit einer Mannschaft, der viele Experten vor der Saison nicht so richtig viel zugetraut haben. Mit einem Trainer, den kaum jemand kannte. Das hat sich dann jetzt auch erledigt. Aber eben auch mit Fans im Rücken, die alles Menschenmögliche gemacht haben, um die zweite Bundesliga endlich wieder verlassen zu können. Kollege Burkhard Hupe aus dem WDR Sport, jetzt mit seinem liebevollen Blick auf einen Verein, den es so kein zweites Mal in Deutschland gibt.
20: Als die Schalker Fußballprofis vor gut einem Jahr die Zweitligasaison auf Platz 14 beendeten und sich erst kurz vor knapp vor dem drohenden Abstieg gerettet hatten, da bastelten die gebeutelten Anhänger dieses Vereins als saisonalen Abschiedsgruß ein Transparent. Schöne Sommerpause, ihr Versager, war darauf zu lesen. Und es bestand kein Zweifel, dass der siebenfache deutsche Meister drauf und dran war, sich endgültig im Nebel der sportlichen Bedeutungslosigkeit aufzulösen. Dann wurde mit Miron Muslic auch noch ein Trainer angeheuert, der in England gerade mit Plymouth Argyle von der zweiten in die dritte Liga abgestiegen war. Und alles schien noch schlimmer zu werden als zuvor. Die Hoffnung auf bessere Zeiten, auf die Rückkehr von Schalker Glanz und Gloria, hätte also noch vor einem Jahr ein Kapitel im populärwissenschaftlichen Bestseller »Die Physik des Unmöglichen« von Michio Kaku ausfüllen können. In diesem Buch geht es, verkürzt gesagt, um die technische Realisierbarkeit von Science Fiction, also von Tarnumhängen, Lichtschwertern, Warp-Antrieb, Teleportation und solchen Dingen. Man darf jedoch nie außer Acht lassen, dass das Unmögliche und das Mögliche auf Schalke schon immer in enger Nachbarschaft lebten. Manche Titel wurden auf groteske Weise verspielt, manche Pokale auf wundersame Art errungen. Nachdem also der neue Trainer seiner Mannschaft neue Prinzipien und neue Strukturen eingetrichtert hatte, lichtete sich schnell der sportliche Nebel auf Schalke. Dabei spielte die Mannschaft nicht wirklich begeisternd oder berauschend. Sie spielte eher so, wie es der ehemalige Manager Rudi Assauer stets eingefordert hatte. Hier muss Fußball gearbeitet werden. Zauberei am Schlangenfluss kann man machen, wenn man mit 6:1 führt. Meistens gewann Schalke in dieser Saison mit 1:0. Nach 17 Spielen hatte die Mannschaft sogar weniger Tore geschossen als der Tabellenletzte. Nicht eben eine sichere Bank für den Bundesliga-Aufstieg, aber mit ein paar neuen Strukturen und ein paar neuen Spielern in Tarnumhängen gelang dem Trainer Miron Muslic in den zurückliegenden Wochen die Teleportation zurück in die Bundesliga, und zwar mit Warp-Antrieb. Das Unmögliche hatte es, wie gesagt, nie leicht auf Schalke. Willkommen also zurück in der Fußball-Bundesliga. So.

0: BR5, das Morgenecho, gleich 10 vor 9. Auch nach fast einem Jahr neue Bundesregierung ist das Getriebe immer noch nicht sauber eingestellt. Immer wenn die runterschalten und ein bisschen Gas geben wollen, dann knirscht es. Und dabei hatte CDU-Kanzler Friedrich Merz ja im Wahlkampf noch laut und klar versprochen, dass es in Deutschland wieder vorangehen und spürbar besser werden wird. Was lief gut? Wo ist noch Potenzial? Das sagt man ja mal so vornehm. Und wie sehr nervt ihn eigentlich die SPD? Dazu wurde Friedrich Merz gestern im Ersten bei Karin Mioska befragt und Georg Schwarte hat für sie zugeschaut.
1: Fast ein Jahr schwarz-rot. Mittwoch ist es soweit. Ein Kanzler feiert Einjähriges. Er könnte da stolz und zuversichtlich klingen. Friedrich Merz klingt anders.
2: Da geht eigentlich nicht mehr viel. Ich glaube, wir sollten das lassen.
1: Da nun spricht er immerhin nicht über die Zukunft seiner Regierung, sondern über noch mehr Steuern für alle Deutschen. Das sollten wir lassen. Steuerreform ja, aber keine Steuererhöhungen. Das gibt's als Geburtstagsbotschaft an den Genossen Vizekanzler Klingbeil.
2: Er muss wissen, dass das mit der CDU-CSU nicht geht. Mhm. Auch mit mir nicht. Mhm. Soll ich das mal ganz deutlich sagen.
1: Merz bei Mioska. Ein Jahr, viel passiert, nicht alles lief glatt. Da ist und war die Sprache des Kanzlers, aber der will ja auch gar nicht glatt sein.
2: Ich möchte nicht rund wie ein Kieselstein reden und werden. Das ist nicht meine Art und auch nicht meine Kommunikation. Ich gehe damit hin und wieder ein gewisses Risiko ein.
1: Das sprachliche Risiko immerhin beträchtlich. Rente als Basisabsicherung, Stadtbild. Zuletzt die öffentliche Breitseite gegen Trump, der keine Strategie für den Iran-Krieg habe. Der kofferte zurück, sagte, Merz solle sich um sein marodes Land kümmern. Ist das nun das Ende der Männerfreundschaft, Trump und Merz?
2: Ich gebe die Arbeit am transatlantischen Verhältnis nicht auf und ich gebe auch die Zusammenarbeit mit Donald Trump nicht auf.
1: Motto nützt ja nichts. Der Teilabzug der Truppen, die neuen Zölle, Merz moderiert das alles munter weg. Aber was er offenbar bewusst nicht wegmoderieren will, ist sein Ärger über eine für seinen Geschmack zu kompromissunwillige SPD. Die Leute draußen, die spürten das, sagt Merz.
2: Die Zweifel werden größer, nicht an mir, sondern an der Koalition, auch an der SPD. Ich sage beiden Parteivorsitzenden, unterschätzt die Stimmung in der Union nicht. Die wird unfreundlicher.
1: Den Genossen gegenüber, dass er unlängst den SPD-Vizekanzler Klingbeil im kleinen Kreis angebrüllt habe. Merz dementiert zumindest das.
2: Ich brülle niemanden an, auch keinen Kabinettskollegen.
1: Denn Unfreundlichkeiten klingen, leise vorgebracht, manchmal sogar noch unfreundlicher.
2: Ich erwarte von der SPD die gleiche Kompromissbereitschaft, wie wir sie zeigen. Bin bis jetzt sehr geduldig gewesen, auch im Umgang mit der SPD. Die SPD muss allerdings auch wissen, Kompromisse sind keine Einbahnstraße. Die müssen wir beide machen.
1: Er habe als CDU-Chef von seiner Partei einen großen Spielraum bekommen, sagt Merz. Aber dann schiebt er für die SPD-Chefs Baas und Klingbeil das hinterher.
2: Aber ich habe keine Vollmacht, die CDU umzubringen.
1: Ein Jahr Regierung Merz. Was hätte der Merz von heute dem frisch gebackenen Kanzler Merz von damals in der Rückschau wohl geraten?
2: Wenn Sie mich so spontan fragen, hätte ich dem Friedrich Merz von damals gesagt, bleib geduldig.
0: Ja, dann bleib mal geduldig, Mann der Mitte und der Wirtschaft. So wird der Kanzler ja gerne gelabelt oder labelt sich selber auch gerne. Das war aber mal, sagt Christoph Ahlhaus heute im Morgenecho. Er ist Chef des Bundesverbandes Mittelständische Wirtschaft, spricht also für viele Mittelständler hier in Deutschland. Und seine Bilanz der Arbeit der Bundesregierung fällt sehr ernüchtert aus. Von den vielen Maßnahmen ist bisher wenig bis gar nichts in den Unternehmen angekommen, um die es bei ihm geht, sagt er.
3: Es ist Enttäuschung bis Entsetzen jetzt da, weil einfach das, was angekündigt worden ist, nicht passiert. Die Stimmung ist schlecht. Es ist höchste Zeit, die zu drehen, bevor es zu spät ist.
0: Ich habe dann gesagt, aber es gibt doch den Strompreis für die Industrie, sagt er. Ja, kommt aber bei den meisten Mittelständlern nicht an, weil sie kein Anrecht darauf haben. So, hinten wurden wir natürlich konstruktiv. Also, was wünscht er sich denn jetzt konkret vom Kanzler, von der Bundesregierung?
3: Schnelle Entlastung, zum Beispiel ganz einfach zu machen. Abschaffung des Solidaritätszuschlags, das trifft den gesamten Mittelstand in einer starken Breite. Bürokratieabbau, aber ganz ehrlich, diese ganzen Vorschläge liegen seit einem Jahr wirklich intensiv auf dem Tisch.
0: Der Mittelstandsblick im Morgenecho mit Christoph Ahlhaus, Chef des Bundesverbandes Mittelständische Wirtschaft. 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Deepfakes sind realistisch zumindest wirkende Medieninhalte. Also, um es konkret zu machen, das kann ein Foto im Klassenchat des Kindes, des Enkelkindes sein, eine gefakte Sprachnachricht ist möglich oder ein Video. Und die werden durch künstliche Intelligenz erzeugt. Heute Abend, 20.15 Uhr, läuft im Ersten eine Doku.

0: Gericht verantworten. Er soll im Darknet zu Attentaten auf bekannte Politiker aufgerufen und Spenden für Kopfgelder gesammelt haben. Mehrere nordrhein-westfälische Hochschulen haben eine Werbekampagne in Nachbarbundesländern gestartet. Sie wollen Abiturienten anlocken, denn durch die Rückkehr zu G9 gibt es in diesem Jahr nur halb so viele wie sonst und die Hochschulen fürchten Einbußen. Auf einem niederländischen Kreuzfahrtschiff ist eine Atemwegserkrankung ausgebrochen, die tödlich verlaufen kann. Mindestens 3 Menschen starben, 3 weitere sind erkrankt. Bei einem von ihnen wurde das Hunter-Virus nachgewiesen. Das Schiff liegt zurzeit vor den Kapverden im Atlantik.
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0: Die Kurzfilmtage in Oberhausen sind gestern mit der Preisverleihung im Lichtburg Filmpalast zu Ende gegangen. Der große Preis der Stadt Oberhausen ging in diesem Jahr an die kroatische Produktion Opera. Jana Hafer, WDR aktuell.
2: Der Film Opera von Igor Selic ist eine experimentelle Studie über Licht, Raum und Wahrnehmung. Und er ist der Gewinner des Festivals. Der kroatische Film erhielt nicht nur den Hauptpreis, sondern unter anderem auch den ersten Preis des Kulturministeriums NRW. Der Preis ist mit 8.000 Euro dotiert. Die Jury bezeichnete den Film als Ode an das Kino und das Drama des Lebens. Insgesamt wurden bei den Kurzfilmtagen in Oberhausen in 5 Wettbewerben fast 45.000 Euro an Preisgeldern vergeben.
0: Das Wetter in Nordrhein-Westfalen. Bis zum Mittag ist es wechselhaft, aber meist trocken. Dann ziehen von der Eifel kräftige Schauer und Gewitter auf. Örtlich ist Starkregen möglich und die Temperaturen steigen auf 18 Grad in Nettersheim, 20 Grad in Solingen und 22 Grad in Siegen. Morgen fällt immer wieder Regen. Zwischen Eifel und Sauerland sind auch kräftige Gewitter möglich. Und auch am Mittwoch wird es regnerisch bei nur noch 10 bis 15 Grad. Das war WDR aktuell. WDR 5, die Verkehrslage. A1 Dortmund Richtung Köln zwischen Burscheid und Kreuz Leverkusen dauert es eine Viertelstunde länger, 7 Kilometer stockender Verkehr. A1 Köln Richtung Euskirchen zwischen Kreuz Köln Nord und Köln Löwenich dauert es 20 Minuten länger, 4 Kilometer Stau nach einem Unfall. A40 Dortmund Richtung Duisburg zwischen Dreieck Bochum West und Essen-Krai dauert es eine Viertelstunde länger, 6 Kilometer stockender Verkehr. Die A44 Düsseldorf Richtung Essen ist zwischen Hetterscheid und Velbert Nord wegen Arbeiten im Tunnel Birth bis Anfang Juli gesperrt. Und A52 Essen Richtung Düsseldorf zwischen Essen-Harzopf und Breitscheid dauert eine Viertelstunde länger, 4 Kilometer Stau wegen der Bauarbeiten an der Ruhrtalbrücke.
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3: Einen schönen guten Morgen. Wie weit ist denn wohl die Forschung, um gegen KI-Deepfakes, also diese Fälschungen im Internet, um da etwas entgegenzusetzen? Das ist uns gleich ein Blick wert bis 9:45. Außerdem nochmal der Blick auf ein Jahr Wende in der Migrationspolitik durch die neue Bundesregierung. Die neue Bundesregierung ist ja diese Woche ein Jahr im Amt. Wir hören, wie die Bilanz so ausfällt an den Grenzen und zwar aus unterschiedlichen Blickwinkeln. Und Sie können sich dann einen aussuchen oder sich überzeugen lassen. Das ist unser Versprechen. Immer alle Seiten und gut informiert in diesen Montag. Andreas Bursche für Sie. Ja, in Deutschland sind, man ist sich selber nicht ganz sicher, aber ungefähr 35.000 bis 40.000 US-Soldaten stationiert. Wir gelten als wichtige oder vielleicht sogar wichtigste Basis für die Amerikaner in Europa. Jetzt will ja aber US-Präsident Donald Trump mehr als 5.000 von diesen Soldaten aus Deutschland abziehen, vielleicht sogar noch mehr. Und auch die geplante Stationierung von Tomahawk-Marschflugkörpern soll abgesagt werden, berichten US-Medien. Die wären aber sehr wichtig zur Abschreckung gegen Russland. Die haben nämlich eine Reichweite von über 2000 Kilometern. Das kam noch als Drohung oder vielleicht auch schon Entscheidung, so sicher ist das noch nicht, am Wochenende. Wie gefährlich wäre das alles für unsere Sicherheit hier in Deutschland und Europa? Darüber habe ich gesprochen, recht früh heute Morgen, mit Oberst AD Ralf Thiele. Er ist Vorsitzender der Politisch-Militärischen Gesellschaft und Präsident von Eurodefense Deutschland. Die einen sagen so, die anderen sagen so im Moment. Da wollte ich wissen, was sagt er denn?
4: Unterm Strich setzt Präsident Trump eigentlich eine Linie fort, mit der er selbst die NATO in ihrer Glaubwürdigkeit unterhöhlt. Das ist auch hier im Grunde der Fall. Sie haben ja mit Ihren Anmoderationen, mit den schwankenden Zahlen schon deutlich gemacht, so genau wie viele Soldaten wir hier haben, wissen wir eigentlich gar nicht. Das liegt auch daran, dass man frühere Truppenreduzierung um rotierende Brigaden sozusagen ergänzt hat. Das heißt, die kommen hier rein, üben und gehen dann wieder weg. Die Familien und so sind nicht dabei. Und deswegen ist immer keine wirklich feste Zahl von Soldaten hier. Also die 5.000 wissen wir noch nicht, was das bedeutet.

0: Das ist ein Drama für Filzeck. Das hat man früher schon mal untersucht, ob man die abziehen soll. Da ist also wirklich eine permanente Brigade stationiert. Ist es eine Reduzierung der Rotation? Das wäre eine andere Frage. Eine dritte Variante wäre, man zieht ein Hauptquartier, das europäische Kommando oder EUCOM, ab und bringt es nach Belgien. Also da wissen wir noch nichts Genaues und werden wohl auch warten müssen. Aber was bleibt, ist die Unsicherheit und dass Amerika bei uns bleibt.
1: Ja, Sie sagen, das Gefährliche an dieser Entwicklung, also es ist ja jetzt nicht nur diese eine Entscheidung, das sagen ja viele, das war immer schon Thema von Trump, auch in seiner ersten Amtszeit. Sie sagen, das Gefährliche jetzt an dieser Entwicklung ist der sogenannte Disconnect, den Trump damit einleitet. Was meinen Sie mit Disconnect?
0: Ja, Disconnect ist die Sicherheit Europas und natürlich insbesondere auch Deutschlands, hängt davon ab, dass unsere amerikanischen Verbündeten glaubwürdig für uns eintreten, für den Fall eines Überfalls zum Beispiel durch Putin. Und je mehr man den sprachlich rhetorisch in Frage stellt, umso mehr ermuntert man im Grunde Putin, Dinge zu versuchen. Das ist eigentlich der Hintergrund, der dahinter steckt. Und diese Glaubwürdigkeit, die die NATO immer in Abschreckung bringt, besteht ja darauf, dass wir alle zusammenhalten, wenn wir angegriffen werden. Und nun ist es ausgerechnet unser wichtigster Verbündeter, der das immer wieder in Frage stellt, Trump sogar in direkten Gesprächen mit Putin. Also das muss tatsächlich schon besorgen. Und in diesem Kontext passt dann natürlich auch, dass diese Tomahawk-Kräfte, also diese weitreichenden Raketenkräfte, die hierher kommen sollten und die wir uns auch selbst beschaffen wollen, nicht kommen. Das ist eine Schwächung unserer Abschreckung gegen Putin und damit eine Erhöhung unserer Gefahr vor einem Angriff.
1: Soweit die Bestandsaufnahme. Aber wenn ich ehrlich bin, wir reden seit Monaten über nichts anderes, dass wir jetzt erwachsen werden müssen in Europa und Deutschland. Inwiefern ist das jetzt im Prinzip einfach nur ein neues Kapitel von lass uns mal schneller erwachsen werden und schneller wachsen und möglicherweise diese abschreckenden Raketen selber aufstellen?
0: Das ist wahr. Ich muss auch sagen, seit 30 Jahren wird ja immer schon wieder die Frage, warum brauchen wir überhaupt die NATO und warum brauchen wir die Amerikaner, hier immer wieder gestellt. Unterm Strich ist es auch wichtig, dass wir uns selbst aufstellen. Allerdings ist es etwas kurzsichtig. Ich höre das auch immer, wir brauchen eben mehr Kräfte hier, mehr Waffen hier. Unterm Strich, was uns selbst fehlt, ist unsere Führungsfähigkeit. Das besorgt mich ein bisschen, weil die Amerikaner bei aller Reduzierung von Truppenstärken ihre Kommandoeinrichtungen nicht aufgeben und ihre Fähigkeit auch technologisch uns dann alle zusammenzubinden, dieses Mosaik in Europa und daraus dann Kampfkraft zu machen. Hier an der Stelle sehe ich noch keine wirklich wichtigen Bewegungen. Das wäre ganz, ganz wichtig, dass wir jetzt mal dieses Thema auf die Reihe kriegen. Hier geht es also um Führungs- und Informations- und Kommunikationstechnologie in der Luft, im Weltraum und am Boden.
1: Ganz kurz noch, der Bundesverteidigungsminister sagte nämlich auch, kommt nicht überraschend, Merz gestern bei Karin Mioska dasselbe, der Kanzler. Wenn Sie sagen, wir sind insbesondere bei diesen Führungsthemen noch nicht so richtig gut, hat man denn aber nun verstanden und ist gegebenenfalls sogar darauf vorbereitet, was die Amerikaner da jetzt machen?
0: Das würde ich mal tendenziell sagen, nein. Warum diese Reduzierung der Amerikaner? Ich komme aus einer Zeit, da hatten wir mal knapp 300.000 Amerikaner in Deutschland. Also das hat sich ja ständig eben weiter vollzogen, dieser Rückzug und immer wieder. Dieses Thema kommt immer wieder. Deswegen gibt es auch keine Überraschung, weil man das schon seit 30 Jahren mitmacht. Okay. Aber dass man eben nur endlich begreift, dass man sich selbst aufstellt. Nein, wir hatten mal in Wales, das war 2014 beim NATO-Gipfel, versprochen, dass wir Deutschen das Thema in der NATO angehen. Haben das aber nicht gemacht. Also mein Verdacht ist, wir haben es noch nicht gemacht.
1: Teilabzug der Amerikaner aus Deutschland. Die Meldung des Wochenendes dazu, die Einschätzung von Oberst AD Ralf Thiele von der Bundeswehr. Er ist jetzt Vorsitzender der politisch-militärischen Gesellschaft im WDR 5 Morgenecho gehört. 9.13 Uhr.

0: Ein Klassiker von Roachford. Ganz genau, Andrew Roachford hier im WDR 5 Morgenecho um 9.16 Uhr. Der Mann ist sogar ausgezeichnet, nicht nur musikalisch, sondern auch von der Queen. Und zwar hat er eine Anerkennung bekommen, die heißt Member of the Order of the British Empire. Wow, guter Mann. So, wir blicken auf Innenpolitik oder Europapolitik, das muss jeder für sich selber entscheiden, eine deutlich härtere Migrationspolitik. Das war eines der zentralen Wahlkampfversprechen von CDU/CSU bei der Bundestagswahl. Und CSU-Innenminister Dobrindt liefert im Prinzip seit dem ersten Tag, so ist zumindest seine Erzählung. Diese Woche dann regieren Union und SPD jetzt schon ein Jahr. Die SPD hält sich bei dem Thema recht vornehm zurück und Kollege Philipp Eckstein aus unserem ARD-Hauptstadtstudio hat sich mal etwas genauer reingearbeitet in den Stand zur sogenannten Migrationswende. Ein Jahr.
1: Eine härtere Gangart in der Migrationspolitik. In der Bundesregierung ist dafür Innenminister Alexander Dobrindt zuständig.
2: Kontrolle, Kurs und klare Kante.
1: Im ersten Jahr tritt der CSU-Politiker immer wieder als Antreiber auf.
2: Ja, Grenzkontrollen zur Zurückweisung gehören dazu.
1: Dobrindt verkündet außerdem eine Vereinbarung mit den Taliban, die häufigere Abschiebungen nach Afghanistan möglich macht. Auch nach Syrien wird in Einzelfällen wieder abgeschoben und die Asylzahlen sinken. Von 350.000 im Jahr 2023 auf 250.000 im Folgejahr und im vergangenen Jahr stellen noch 170.000 Menschen einen Asylantrag.
3: Ich bin dankbar, dass wir in der Lage waren, sehr schnell die Wende in der Migrationspolitik einzuleiten.
1: Freut sich Bundeskanzler Friedrich Merz und verkündet vergangene Woche bereits Vollzug.
3: Die Zahlen sind so klar und so deutlich zurückgegangen, dass man davon sprechen kann, dass wir große Teile des Problems jetzt gelöst haben.
1: Nur was davon kann sich die schwarz-rote Koalition wirklich anrechnen? Die Leiterin des Zentrums für Migration bei der Deutschen Gesellschaft für Auswärtige Politik, Viktoria Rietig, sagt:
4: Einige Migrationspolitiken haben natürlich einen direkten Effekt gehabt auf Leute. Wir haben den Familiennachzug eingeschränkt, wir haben Flüchtlingsaufnahmen pausiert. Das hat dazu geführt, dass weniger Menschen nach Deutschland gekommen sind.
1: Das erkläre aber nicht den deutlichen Rückgang der Zahlen. Denn der Trend weniger Asylanträge, der begann schon vor dem Regierungswechsel. Ein Grund dafür das Ende des Bürgerkriegs in Syrien. Der fortgesetzte Rückgang bei den Migrationszahlen rückt ein Thema in den Fokus. Ist es weiterhin gerechtfertigt, dass an allen deutschen Grenzen kontrolliert wird?
5: Es gibt eine klare Weisungslage des Bundesinnenministeriums, nämlich, dass die Grenzen zu kontrollieren sind,
1: sagt der Polizeibeauftragte des Bundes, Uli Grötsch.
5: Aber natürlich auch die Einsatzkräfte sehen, dass die Migrationslage in den Griff bekommen wurde und dass die Zahlen sinken und sinken.
1: Er fordert eine klare Ansage, wie es weitergeht, vor allem wegen des hohen Arbeitsaufwands für die Bundespolizei. Die Frage ist zudem drängend, weil zuletzt mehrfach Verwaltungsgerichte die Grenzkontrollen grundsätzlich in Frage gestellt haben. Schließlich sind diese im EU-Schengen-Raum nur in Ausnahmesituationen zulässig. Im ARD-Bericht aus Berlin erklärt Innenminister Dobrindt allerdings, die Kontrollen werden fortgesetzt. Mittelfristig sei geplant,
6: dass wir das Migrationssystem in Europa so funktionsfähig gestalten, dass wir aus Grenzkontrollen uns wieder rausentwickeln können. Aber heute wäre zu früh zu sagen, wann dieser Zeitpunkt kommt.
1: Doch wie wirksam sind die Kontrollen überhaupt? Wie lässt sich Erfolg messen? Migrationsforscherin Rietig sagt dazu:
4: Wenn die Zahlen hochgehen, sagt man, juhu, wir hellen das Dunkelfeld auf. Wenn die Zahlen runtergehen, sagt man, juhu, die Leute sind abgeschreckt. Und wenn die Zahlen gleich bleiben, sagt man, juhu, wir stabilisieren die Lage.
1: Wer Grenzkontrollen befürworte, könne also jede Entwicklung als Beweis dafür nehmen, dass sie wirken, sagt Rietig.
4: Das ist wissenschaftlich natürlich völliger Mumpitz, aber politisch ist es genial.
1: Und politisch steht zumindest Stand jetzt fest, die Koalition setzt vorerst weiter auf Kontrollen an allen deutschen Grenzen.
0: Okay, also die Kontrollen sollen erstmal bleiben, so will es der Bundesinnenminister. Tja, wie sinnvoll sind die, um die Migration zu begrenzen? Wir haben ja eben schon die eine oder andere Einschätzung gehört und das wird auch durchaus unterschiedlich gesehen. Manuel Ostermann, Bundesvorsitzender der Deutschen Bundespolizeigewerkschaft, der hat heute bei uns im Morgenecho argumentiert, die Grenzkontrollen bringen etwas.
7: Ohne diese Kontrollen würde es eine Verschiebung des Migrationsdruckes geben. Sie würden also feststellen, dass deutlich mehr Migrationsbewegungen über die Westgrenze kämen, wenn wir dort Kontrollen unterlassen würden.
0: Widerspruch kam auch hier im Morgenecho heute Morgen von Migrationsforscher Gerald Knaus. Er ist Vorsitzender des Thinktanks Europäische Stabilitätsinitiative.
8: Also was wir die letzten 10 Jahre sehen an allen Grenzen in Europa, wo das ausprobiert wurde, die französisch-italienische, die österreichisch-ungarische und natürlich die Grenzen rund um Deutschland, ist, dass diese Grenzkontrollen irreguläre Migration und Asylanträge nicht nachhaltig beeinflussen.
0: Und die Zahlen, die runtergegangen sind, das sind sie ja tatsächlich, liegt für ihn aber nicht an den Grenzkontrollen, sondern eben an ganz anderen Gründen.
8: Was es gestoppt hat, die Zahlen reduziert hat in den letzten 1,5 Jahren, dramatisch, ist der Rückgang der Zahl der Syrer, die nach Europa kommen. Also die Ursache Flucht aus der Türkei von Syrern in großer Zahl nach Deutschland und Österreich, das ist nach dem Sturz von Assad im Dezember 2024 dramatisch zurückgegangen.
0: Und das Argument haben wir eben auch schon gehört. Manuel Ostermann von der Bundespolizei sagt aber wiederum, es gibt noch einen anderen Vorteil von Grenzkontrollen. Kriminelle fallen eher auf.
7: Die grenzüberschreitende Kriminalität und das, was dort die Kolleginnen und Kollegen feststellen, ist natürlich bemerkenswert und dient auch der Sicherheit der in Deutschland lebenden Menschen.
0: Sieht Gerald Knaus aber auch wieder anders.
8: Die Frage ist ja, will man zurück zur alten Zeit mit permanenten Grenzkontrollen? Ja. Natürlich wird man jemanden kontrollieren, man wird manche Leute finden. Setzen Sie die 1053 Haftbefehle mal in Beziehung zur Gesamtzahl der in Deutschland nicht exekutierten Haftbefehle und Sie werden sehen, das ist lächerlich.
0: Also Migrationsforscher Gerald Knaus und Bundespolizist Manuel Ostermann, beide bewerten die Grenzkontrollen als Mittel, um die Migration zu begrenzen, ganz unterschiedlich. Sie hören, wir sagen das nicht nur, Sie kriegen immer das ganze Meinungsspektrum hier im Morgenecho.

0: Wir haben heute Morgen Echo auf ein Jahr Kanzler Merz im Amt inklusive seiner Bundesregierung aus Schwarz und Rot geblickt, aber auch auf die Abi-Jahrgänge in diesem Jahr. Es sind weniger. Das liegt an der Rückkehr zu G9, also wieder 9 Jahre bis zum Abi und nicht nur 8, was ja zeitweise die Idee war. Das heißt, dieses Jahr machen im Westen nur 30 statt 70.000 junge Menschen ihr Abitur. Ich persönlich hatte jetzt in Mathe nie meinen großen Durchbruch feiern können, aber rein rechnerisch werden deswegen natürlich auch viel weniger an Hochschulen im Land gehen. Bis zu 17.000 Erstis, Erstsemestler weniger werden erwartet. Also muss man werben. Außerhalb der Grenzen ist ja auch ein finanzieller Punkt für die Hochschulen. Und deswegen ist am Wochenende eine Kampagne gestartet und Kollegin Susi Makarewitsch aus der WDR-Landespolitik hat sich die mal angeschaut.
1: Eine junge Frau ist mit Freunden unterwegs. Sie schaut über die Schulter, lächelt und hält sich die Hand vor den Mund, als würde sie ein Geheimnis verraten. Unter uns in NRW gibt's für deinen Vibe die richtige Studienstadt, steht daneben.
2: Studieren, wo alles geht.
1: So erklärt Birgitta Wolf, Rektorin an der Bergischen Universität in Wuppertal, das Motto der Kampagne. Die Botschaft: NRW ist ein vielfältiges Bundesland mit besten Studienmöglichkeiten. 36 Hochschulen werben mit Motiven wie diesem jetzt in anderen Bundesländern für ein Studium hier in NRW. Für die Hochschulen hat der kleine Abi-Jahrgang Unterschied. Auswirkungen. Während die Hochschule Düsseldorf damit rechnet, dass ihre Studiengänge voll werden, hat die benachbarte Heinrich-Heine-Uni schon vor Monaten erste NCs, also Mindestnoten, abgeschafft.
3: Wir haben einige Zulassungsbeschränkungen schon im Vorgriff aufgehoben, sodass die Entscheidung, sich hier an der HU einzuschreiben, leichter fällt,
1: sagte Prorektor Axel Görlitz damals. Auch die Unis in Siegen und Wuppertal rechnen mit weniger Andrang.
4: Und wir rechnen doch mit einem deutlichen Einbruch. Eine vorsichtige Schätzung sagt, dass wir sogar über 1.000 weniger haben könnten. Und das wäre schon krass.
1: Prophezeit Birgitta Wolf für die Uni Wuppertal. Sinkende Studierendenzahlen haben für die Hochschulen langfristig finanzielle Folgen, da sie vom Land auch Zahlungen pro Absolventen erhalten. Das macht aber nur einen kleinen Teil der Finanzierung aus. Generelle Kürzungen der Grundfinanzierung sind laut NRW-Wissenschaftsministerium wegen des kleinen Abi-Jahrgangs nicht vorgesehen. Auch das Studienangebot soll nicht schrumpfen. Aber einzelne Seminare können mangels Nachfrage abgesagt werden. Auf der anderen Seite haben Erstsemester jetzt bei einigen beliebten Studiengängen bessere Chancen, einen Platz zu ergattern, erklärt Birgitta Wolf.
4: Und bei uns trifft das beispielsweise Studienangebote in der Psychologie. Die sind halt sehr begehrt, aber auch da kann ich nur ermutigen, dann lassen Sie sich da nicht abschrecken.
1: Verteufeln will man den kleinen Abi-Jahrgang an den NRW-Hochschulen aber nicht. Er sei auch eine Chance, findet Tom Rademacher vom Landesastentreffen.
5: Für uns sei einfach entscheidend, dass die frei werdenden Kapazitäten gezielt zu einer Qualitätssteigerung genutzt werden und nicht zum Abbau von Angeboten.
1: Auch Rektorin Wolf sieht diese besondere Chance für ihre Hochschule.
4: Alle können ein bisschen durchatmen und die Studierenden haben eigentlich endlich mal die Wahlmöglichkeiten, auch in überschaubare Kurse und nicht nur in Massenveranstaltungen zu kommen. Ich sehe es grundsätzlich positiv. Wir alle freuen uns aber, wenn wir nächstes Jahr so allmählich wieder zu normalen Zahlen zurückkommen.
0: Wenn es wieder voller wird im Auditorium. Susanne Makarewitsch war das aus unserer WDR-Landespolitik. 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Ja, viele freuen sich, dass die endlich aufgestiegen sind. Die Schalker.
6: Ja, ich freue mich total, dass die endlich aufgestiegen sind. Das war so angespannt bei uns. Wir waren so erleichtert, als das Spiel dann zu Ende war und die gewonnen haben.
7: So besser kann es nicht sein, ne? Ist besser als Hochzeit, glaube ich. Ich habe noch nicht geheiratet, aber ich kann mir das nicht besser vorstellen.
8: Stolz ist ganz viel da auf Schalke, dass Schalke wieder in der ersten Bundesliga spielen darf.
9: Also jetzt sind wir da, wo wir hingehören. Der beste Verein der Welt ist in der ersten Liga.
0: Da ist sie wieder. Die Hybris, wie man sie von Fußballfans kennt. Ja, nie mehr zweite Liga, also in Gelsenkirchen. Ist auch über den Fußball hinaus ein großes Ding. Natürlich für Gelsenkirchen. Hohe Arbeitslosigkeit im Moment. Jeder Fünfte ist da in der Mindestsicherung. Seitdem der Kohlebergbau weg ist, gab es in der Stadt wenig Erfolgsmeldungen. Und der Schalke-Aufstieg, der tut natürlich der geschundenen Gelsenkirchner Seele generell sehr, sehr gut. Ulf Timmermann zum Beispiel, Kneipenwirt, beschreibt das so.
10: Null Atmosphäre, das erlebt man, glaube ich, nur ein, zweimal im Leben. Wir haben nicht so viel, wo wir uns so drüber freuen können. Und für die Leute ist das so wichtig.
0: Sagt Ulf Timmermann. einer der Kneipenwirte, die am Wochenende ganz gut Umsatz gemacht haben, denke ich. Glückwunsch und Glück auf, Schalke, zum Wiederaufstieg in die erste am Samstagabend gegen die Fortuna. Die Düsseldorfer übrigens jetzt auf dem Relegationsplatz. Auch denen viel Glück. 9:28 Uhr. 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
4: Und jetzt hier um 9.32 Uhr im Morgenecho noch ein Blick auf die Lage in der Golfregion. Heute schickt die Bundeswehr ja ein Minenjagdboot Richtung NATO-Stützpunkt auf Zypern. Haben wir schon drüber gesprochen. Ja, was das soll und was das Boot kann, blicken wir gleich drauf. Erst nochmal kurz zur Lage selber. Jetzt am Wochenende ist ja theoretisch das Zeitfenster ausgelaufen, in dem Trump den Krieg überhaupt führen darf. Der Oberbefehlshaber, also er, darf in den USA maximal 60 Tage lang eine Offensive befehlen. Danach braucht er dann die Zustimmung des Parlaments. Die US-Regierung sagt, Moment, wir hatten ja eine Waffenruhe zwischendrin. Damit sind diese 60 Tage im Prinzip unterbrochen worden. Und dann will Trump ja auch noch die Straße von Hormus wieder, wie auch immer, freikriegen. Und zwar ab heute. Die Mullahs in Teheran sagen, mach es lieber nicht. Das würde nämlich gegen die Waffenruhe sprechen, die wir da verhandelt haben, wie auch immer. Sollte es irgendwann hoffentlich zu einer Einigung und ruhenden Waffen kommen, dann hat er die deutsche Bundesregierung zugesichert, bei der Absicherung der Straße von Hormus zu unterstützen. Und da sind wir dann auch wieder bei dem Minenjagdboot mit dem Namen Fulda, 54 Meter lang und über 9 Meter breit. Und über dieses Schiff habe ich gesprochen heute Morgen mit Johannes Peters. Er ist Abteilungsleiter Maritime Strategie und Sicherheit am Institut für Sicherheitspolitik an der Christian-Albrechts-Uni in Kiel. Wollte als erstes wissen, was können denn Crew und Schiff leisten?
5: Das Schiff kann das, was der Name schon sagt, es kann also Minen jagen, dementsprechend Minen aufspüren und sie dann eben auch unschädlich machen. Und das ist ja genau das, die Bedrohungslage oder eine der Bedrohungslagen, von der man ausgehen muss in der Straße von Hormus.
4: Aber sind denn da überhaupt Seeminen? Da sagt ja jeder auch irgendwie ein bisschen was anderes, ne?
5: Das stimmt. Und das ist genau das Problem. Wir wissen es nicht ganz genau. Also der Iran hat es zwar angekündigt oder gemeldet sozusagen, dass das gegebenenfalls Minen dort lägen. Er könne das aber selbst nicht so ganz genau sagen, weil sie dezentral ausgebracht wurden, zwar von iranischen Streitkräften, aber eben in dezentralen Operationen. Sodass der Iran jetzt nicht mehr ganz genau sagen kann, wo diese Minen genau liegen und wie viele es sind. Es ist eine kleine Anzahl Minen. Das ist ja im Endeffekt so ein bisschen das Statement des Irans. Ob das aber tatsächlich passiert ist oder nicht, das wissen wir nicht genau. Tatsächlich ist es aber so, dass die Wahrscheinlichkeit oder die Möglichkeit, dass dort Minen liegen, schon ausreicht, um ein Seegebiet im Endeffekt für Handelsschiffe unpassierbar zu machen.
4: Wie würde das dann ablaufen, wenn die Fulda in die Straße von Hormus gebracht wird und dann dort ein Einsatz startet? Also wie findet die denn überhaupt Minen, die da möglicherweise schwimmen?
5: Ja, Minenjagd, Minensuche ist ein ziemlich zeitaufwendiges Geschäft. Man muss gründlich sein, es geht relativ langsam. Wie lange das denn dauert, das hängt ein bisschen davon ab, wie genau die Informationen sind, die man hat und wie viele Einheiten man zur Verfügung hat. Wenn die Iraner also sehr genau sagen können, wo die Minen wahrscheinlich liegen, dann kann man das Gebiet relativ gut eingrenzen. Dann wird das nach Suchschemata abgefahren und dann werden eben diese Minen gesucht und detektiert. Je ungenauer die Informationen sind, umso länger dauert das Ganze natürlich.
4: Wir sind da militärisch mit der Bundeswehr tatsächlich sowas wie Stars, oder? Also wir sind ganz gute Minenräume, habe ich gelesen. Warum?
5: Nun, es liegt daran, dass wir einfach sehr viel Erfahrung mit der ganzen Geschichte haben. Wir müssen nicht vergessen, in der Nord- und Ostsee, unseren Hausgewässern, liegen extrem große Mengen an Munitionsaltlasten und Minenaltlasten aus zwei Weltkriegen. Nord- und Ostsee sind da sicherlich am stärksten kontaminierten Meere der Welt. Und dementsprechend hat die deutsche Marine einfach sehr viel Erfahrung und kann sehr viel am sozusagen scharfen, realen Objekt üben.
4: Und das wäre dann auch ein positives Zeichen für die USA, dass wir da dann unsere Hilfe jetzt anbieten, ja?
5: Also dieser Einsatz hat natürlich einen Sinn. Wenn man sich anguckt, wie abhängig wir von fossilen Energien sind, wie stark uns das wirtschaftlich trifft, dass diese Energie, die durch die Straße von Hormuz normalerweise geht, fehlt, dann ist es natürlich sinnvoll, dass ein Land wie Deutschland, eine große Volkswirtschaft wie Deutschland, sich auch beteiligt, zeigt, dass es ein Interesse daran hat, dass diese Straße offen ist. Das ist erstmal aus unserem ganz eigenen nationalen Interesse heraus. Darüber hinaus ist es natürlich auch Teil unserer, sagen wir mal, außenpolitischen Agenda und der Diplomatie gegenüber den USA, hier ein Stück weit zu zeigen, ja, wir sind also auch bereit, uns an einem solchen Einsatz zu beteiligen. Es geht allerdings tatsächlich nicht in erster Linie darum, die USA zu befriedigen, sondern wir haben tatsächlich ein eigenes nationales Interesse daran, dass die Schifffahrt in der Straße von Hormuz möglichst schnell und möglichst reibungslos wieder zustande kommt.
4: Sagt Johannes Peters im WDR 5 Morgenecho heute Morgen. Er ist Abteilungsleiter Maritime Strategie und Sicherheit am Institut für Sicherheitspolitik an der Uni in Kiel. Wir haben über dieses Minenjagdboot namens Fulda gesprochen, das ab heute unterwegs ist. Erstmal ins Mittelmeer, möglicherweise dann irgendwann auch in die Straße von Hormuz. 9.38 Uhr. Deepfakes. Also diese realistisch wirkenden Medieninhalte, Fotos, Sprachnachrichten können das sein, Videos. Alle werden sie durch künstliche Intelligenz erzeugt und überschwemmen im Moment das Internet. Am Ende reden wir über Fälschungen. Heute Abend im Ersten, 20.15 Uhr, läuft die WDR-Dokumentation Hirschhausen und die Deepfake-Mafia. Eckart von Hirschhausen ist auch ein Werbegesicht für viele Produkte, ohne dass er das will. Oder dass das mit ihm gedreht worden wäre. Und er erklärt in diesem Film auch, wie das passiert, anhand seines Beispiels.
6: Wie arbeitet die Deepfake-Mafia? Sie nehmen sich einen echten Ausschnitt hier aus Hirschhausen und die Abnehmspritze.
7: Wir ständig berauschen und uns gewöhnen an ein Grundlevel an Süße, der einfach total unnatürlich ist.
6: Und dann nehmen die Betrüger diesen echten Fernsehausschnitt und versehen ihn mit einer künstlichen Stimme.
8: Und das Beste daran, alle Frauen, die mit diesem Kaffeetrick abgenommen haben, haben nie wieder zugenommen. Das bedeutet kein Jojo-Effekt mehr.
6: Das habe ich natürlich nie gesagt.
4: Ja, das wurde alles mit künstlicher Intelligenz gefaked. Ein großes Thema von bis, das war jetzt das Beispiel bekannte Menschen. Wir Menschen, die das dann sehen, denken, ach guck mal, wenn der Eckart von Hirschhausen das nimmt, dann muss das ja gut sein. Und lassen uns dann betrügen, indem wir solche Sachen bestellen, die es am Ende gar nicht gibt. Ist aber auch ein großes Thema, zum Beispiel für die Jugend, die internetaffine Jugend. Die wachsen im Prinzip damit auf, deren Medienerziehung ist schon von Deepfakes ja in gewisser Weise durcheinandergebracht worden. Wie lassen sich Jugendliche zum Beispiel vor Desinformationen schützen? Auf das Thema ist ein Team aus Informatikern, Kommunikationswissenschaftlern und Medienpsychologen aufgesprungen, haben ein Projekt gegründet, Vampir heißt das. Das Ziel ist die Entwicklung eines Pakets von Werkzeugen für Plattformbetreiber, für Medienaufsichtsbehörden und Jugendschutzorganisationen, um eben gegen Deepfakes vorgehen zu können. Jan Kerkhoff.
9: Das Video auf einer Internetplattform war clever gemacht. In klarer, nüchterner Sprache wurde da über die Impfung gegen Corona gesprochen, erzählt der Informatiker Martin Steinebach vom Fraunhofer Institut für sichere Informationstechnologie. Der reine Text wirkte zunächst völlig harmlos. Aber im Hintergrund des Videos wurden Konzentrationslager gezeigt. Und erst in diesem Kontext, so Steinebach, wurde die perfide Manipulation deutlich.
10: Erst wenn man das Video genommen hat und zum Beispiel dann automatisiert aus dem Video Beschreibungen extrahiert hat und die gegen die Inhalte, die auf der Textspur gekommen sind, dann hat man überhaupt erst eine Chance gehabt zu verstehen, dass das hier eigentlich ganz stark auf die Schiene geht, dass man sagt, das ist alles der Versuch, die Bevölkerung zu vergiften, umzubringen.
9: Manipulative Videos mit Verschwörungsideologien, mit künstlicher Intelligenz erstellte Bilder, sogenannte Deepfake-Videos, die Fakten vortäuschen und politische Propaganda verbreiten. Emotional aufwühlende Filmclips und Töne. Das ist Alltag in Internet-Videoplattformen und Alltag auf den Smartphones von Jugendlichen. Martin Steinebach will mit einem Team neue digitale Tools entwickeln, um solchen Manipulationen auf die Schliche zu kommen und sie zu entlarven. Bisherige Studien haben vor allem die Texte auf ihre manipulative Wirkung hin untersucht. Jetzt sollen diese im Zusammenhang mit der Aussage des Bildes und der Emotionalität der Tonspuren analysiert werden.
10: Wir nehmen quasi einen fertigen Film, zerlegen den in die verschiedenen Komponenten, die wir analysieren können. Wenn ich eine Diskrepanz zwischen Inhalt und Sprachemotion habe, dann kann natürlich die Technik wieder sagen, gut, dann bauen wir jetzt einen Detektor, der immer dann Alarm ausgibt, wenn zum Beispiel Topic und Emotion nicht zueinander passen.
9: Allerdings bremst Steinebach die Erwartungen. Am Ende werde keine App herauskommen, die man sich einfach aufs Handy laden könne und die dann Deepfake-Videos und Desinformation entlarven. Dennoch soll Plattformbetreibern, Aufsichtsbehörden, Jugendschutzorganisationen und Schulen ein Hilfsmittel zur Verfügung gestellt werden. Vor allem aber soll mit den Erkenntnissen des Forschungsprojekts den jugendlichen Nutzern direkt geholfen werden. So die Medienpsychologin Amankai Anzina von der Universität Duisburg.
11: Am Ende wollen wir Jugendliche und junge Erwachsene dazu motivieren, das Rechercheverhalten zu verändern. Wir wollen sie resilienter machen und sensibler für Desinformation, was auch bedeutet, dass sie bei Unsicherheit vielleicht auf seriöse und glaubwürdige Quellen zurückgreifen.
9: Das Problem? Die Videoplattformen verwenden Algorithmen, die den Nutzern bevorzugt stark emotionalisierende und schockierende Videos anzeigen. So werden falsche Informationen schneller verbreitet und mehr geteilt als seriöse. Manche Anbieter seriöser Informationen lassen sich daher dazu verleiten, ebenfalls reißerische Bilder, Töne und Texte zu posten. So Amankai Anzina.
11: Jetzt wäre mein Hinweis nur, nicht Teil dieses Systems zu werden und nicht so zu agieren. Auch wenn das bedeutet, dass man dann eventuell auf Plattformen wie TikTok weniger geteilt wird.
9: Denn wenn auch seriöse Anbieter immer mehr reißerische und inhaltsleere Posts absetzen, nur um der Reichweite willen, dann haben Jugendliche noch weniger Chancen, an seriöse, glaubwürdige Informationen zu kommen.
4: Kollege Jan Kerkhoff über Forschung gegen Deepfakes, also die Bilder, Videos oder auch Nachrichten, Audionachrichten, Sprachnachrichten, die immer mehr im Umlauf sind. Gebastelt von künstlicher Intelligenz.

0: Diese Musik heißt Lettis mit Silence is Golden. Schweigen ist Gold. Das ist jetzt aber Quatsch für Ralf Erdenberger ab 10.05 Uhr. Guten Morgen.
1: Guten Morgen. Du, ich spring mal mit dir mitten hinein in unsere Sendung ab 5 nach 10.
0: Ja.
1: So. Oh. Ja, ich wusste jetzt nicht, hast du die Badehose dabei, aber ich weiß, deine Haare werden ganz schnell wieder trocken. Deshalb dachte ich, können wir das machen. Das hier ist ein Freibad in der Eifel, in der Nähe von Nideggen. Und da gibt es engagierte Menschen, die dieses Freibad gerettet haben. Denn die Kommunen haben ja an vielen Orten in Nordrhein-Westfalen immer weniger Geld und dann stehen solche Dinge auf der Kippe. Oder man sitzt auf dem Trockenen. Und da aber ist es anders. Und wir sprechen gleich, wie der Förderverein das mit vielen engagierten Menschen gemacht hat.
0: Ein Glatzenwitz und Ralf Erdenberger. Besser kann der Montag nicht starten. Gleich ab 10.05 Uhr mit Neugier genügt. Andreas Busche und Team sind raus. Danke für Ihre Neugier in Sachen Morgenecho und einen schönen Tag.

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1: Ich war so glücklich, als ich diese Grenze hinter mir hatte. Die kam mir höher vor, als der Himmel mir je vorgekommen ist. Ich konnte mir gar nicht vorstellen, dass das nur ein Streifen ist.
2: 4. Mai 1936. Die Schriftstellerin Irmgard Keun geht ins Exil.
3: Dieser Frühling in Ostende ist kalt und ungemütlich. Ein salziger Sturm jagt über die Promenaden. Die junge Frau, die morgens die Fischer beobachtet und an den Quallen vorbei über den Strand spaziert, wirkt wie eine Touristin. Doch sie ist nicht freiwillig hier.
4: Ich verreiste nicht, ich wanderte aus. Und ich war keineswegs sicher, dass ich noch einmal wiedersehen würde, was ich verließ. Gewiss, eines Tages würde es keinen Nationalsozialismus mehr in Deutschland geben. Aber wie viele böse Jahre der Ewigkeit würden bis dahin vergehen?
3: Die Schriftstellerin Irmgard Keun lässt ihren Mann zurück und ihre Eltern, ihr Zuhause und die vertraute Sprache. Außerdem einen fertigen Roman, den sie sich nicht über die Grenze zu schmuggeln traut. Dennoch ist sie über alle Maßen froh, in Belgien zu sein.
4: Mein Gott, sogar die Sterne am Himmel hatten mir zuletzt in Deutschland verändert geschienen. Als seien sie bräunlich geworden und hätten Hakenkreuzform angenommen.
3: Irmgard Keun ist 31, als sie emigriert. Nur 5 Jahre zuvor sah ihre Welt noch ganz anders aus. Die junge Schriftstellerin aus Köln steigt zu Beginn der 30er Jahre zum Shootingstar der Berliner Literaturszene auf. Ihr Roman Gilgi, eine von uns, wird als Sensation gefeiert. Ebenso wie ihr zweites Buch. Das kunstseidene Mädchen.
5: Sie hat natürlich einen unglaublichen Erfolg, weil sie genau das schreibt, was gerade oben aufliegt. Also die Frauen, die sich finden, die jetzt ihre Rolle behaupten.
3: Dr. Beate Kennedy, Coin-Expertin und Mitherausgeberin ihrer Werke.
5: Sie hat kesse Frauen, die kein Blatt vor den Mund nehmen, die aber auch mit allen Tricks sich in einer männerdominierten Gesellschaft durchsetzen. Und der Literaturmarkt hat halt erkannt, dass sie da einen Nerv trifft, dass das eine Form von Erzählen ist, die es vorher nicht gab.
3: Keun schreibt so federleicht und locker, so witzig und lebendig, dass sie einen ganz neuen Ton in die deutsche Literatur bringt. Sogar die New York Times ist begeistert. Und Kurt Tucholsky schwärmt:
6: Humor wie ein dicker Mann, Grazie wie eine Frau, Herz, Verstand und Gefühl, was wollen Sie mehr?
3: Gilgi erzählt von einer jungen Kölner Stenotypistin, die mit großem Ehrgeiz darum kämpft, unabhängig zu werden. Schon in diesem ersten Roman beweist Keun ihre Begabung, eine Figur mit nur wenigen Strichen sehr genau zu zeichnen. Da heißt es über Gilgis Freundin Olga, das Marzipanmädchen:
7: Glückliche Olga, ein gut gelaunter lieber Gott hat ihr einen Sektkorken an die Seele gebunden. Mag kommen, was will, Olga geht nicht unter. Sie hat das weichste, blühendste Blondinengesicht. Sie hat die unbekümmertsten Augen, graublau mit frechen kleinen Pünktchen in der Iris. Sie hat die faulen, räkelnden Bewegungen einer kleinen Haremsfrau und den Verstand eines jüdischen Essayisten.
3: Diese Olga sei die einzige ihrer Figuren, hat Irmgard Keun einmal gesagt, die Ähnlichkeit mit dir selbst habe, inklusive des Sektkorkens an der Seele. Die junge Schriftstellerin ist auffallend hübsch, mit ihren blonden Locken und den blauen Augen. Ein Fräulein, mit dem man gleich tanzen gehen möchte, schreibt ihr Kollege Hermann Kästen. Doch sie verzaubert nicht nur mit Liebreiz, sondern auch mit Witz und Charme.
5: Die muss eine sehr charismatische, faszinierende Persönlichkeit gewesen sein, die dann auch diese Wirkung auf andere tatsächlich ausgeübt hat.
3: Ihre beiden Bücher gehören zu den Bestsellern dieser Jahre. Gilgi wird sogar verfilmt, mit dem damaligen Superstar Brigitte Helm, und hat im Oktober 1932 Premiere. Hitlers Machtantritt nur 3 Monate später beendet die atemberaubende Karriere abrupt. Die Nazis mögen keine modernen jungen Frauen. Keuns Werke gelten jetzt als Asphaltliteratur.
8: Ohne Bindung an die Werte, auf denen das völkische, sittliche und religiöse Gemeinschaftsleben beruht.
5: Die Nazis sind ja sehr schnell mit ihrer Kulturpolitik an dem Punkt gewesen, wo alles, was unter ihre Definition als Asphaltliteratur fällt, verboten gehörte. Und die haben ja in einer rasanten Geschwindigkeit die Bücherverbrennung inszeniert. Also das ist einfach unglaublich, in welch kurzer Zeit das möglich war.
3: Irmgard Keun ist sofort klar, was mit der neuen Regierung auf Deutschland zukommt.
4: Mich macht das gottverfluchte Regime krank. Die Luft ist vergiftet. Man wagt nicht mehr zu atmen, geschweige denn zu denken.
3: Dennoch versucht sie zunächst, sich zu arrangieren. Unter Pseudonym veröffentlicht sie kleine Geschichten und arbeitet an einem Roman. Sie besitzt sogar den tolldreisten Mut, im Oktober 1935 gegen das Verbot ihrer Bücher zu klagen. Die Klage wird natürlich abgewiesen, ebenso wie ihr Antrag, in die Reichsschrifttumskammer aufgenommen zu werden. Angeblich ist sie sogar von der Gestapo verhaftet worden. Eine Geschichte, die allerdings zu den vielen Legenden gehören könnte, die Keun um ihr Leben gesponnen hat.
5: Also das kann durchaus sein, es kann aber eben auch nicht sein. Es kann sein, dass sie so eine Gestapo-Geschichte mal gehört hat von jemandem und dann sich die zu eigen gemacht hat, um vielleicht auch nochmal die Dramatik der Notwendigkeit herauszuarbeiten, warum sie in die Emigration geht.
3: Zu dieser Zeit ist Irmgard Keun noch verheiratet mit dem Regisseur und Schriftsteller Johannes Tralow, der sich immer mehr bei den Nazis anbiedert. Heimlich besorgt sie sich einen eigenen Pass und verhandelt mit einem Amsterdamer Verlag.
1: Dann bin ich nach Köln gefahren, sagte meinem Mann nur, dass ich nach Köln zu meinen Eltern wollte und fuhr dann zuerst nach Brüssel und von Brüssel nach Ostende.
3: Heute vor 90 Jahren trifft Irmgard Keun in dem belgischen Seebad ein. Hier werden in den nächsten Wochen noch zahlreiche andere Schriftsteller stranden. Stefan Zweig etwa, Literaturstar aus Österreich, der rasende Reporter Egon Erwin Kisch, Ernst Toller oder Hermann Kesten. Alle auf der Flucht vor den Nazis. Für die junge Frau mit dem Sektkorken an der Seele ist das Exil zunächst ein Abenteuer. Ein wilder Wirbel, der ihr durchaus gefällt.
1: Das war so irgendwie liebevoll und nett und reizend. Ich fühlte mich sauwohl als einzige Frau.
3: Sie wird von den Kollegen geschätzt und hofiert, was sie sehr genießt. Keun selbst ist vor allem von Josef Roth fasziniert, dem Autor der weltberühmten Romane Hiob und Radetzky-Marsch. Roth ist den Nazis besonders verhasst. Als glühender Antifaschist und galizischer Jude steht er ganz oben auf der Liste ihrer Gegner.
4: Als ich Josef Roth zum ersten Mal in Ostende sah, da hatte ich das Gefühl, einen Menschen zu sehen, der einfach vor Traurigkeit in den nächsten Stunden stirbt. Später verwischte sich dieser Eindruck, denn Roth war damals nicht nur traurig, sondern auch noch der beste und lebendigste Hasser.
3: Der 41-Jährige ist bereits schwer gezeichnet von seiner Alkoholsucht. Mit dem aufgedunsenen Bauch und den dünnen Beinen kommt er ihr vor wie eine Kreuzspinne. Eine Kreuzspinne allerdings von überwältigender Anziehungskraft. Die schöne junge Schriftstellerin stürzt sich in eine leidenschaftliche Affäre.
4: Ich bin dem bösen Dämon Roth erlegen. Unendlich klug, unheimlich genial. Er hat eine Art zu sprechen, dass ich jedes seiner Worte als Evangelium hinnehme.
3: Josef Roth wird zu Irmgard Keuns Fixstern. In den nächsten Monaten trinken und schreiben sie gemeinsam und spornen sich gegenseitig zu Höchstleistungen an. Zu dieser Zeit ist sie noch immer mit Tralow verheiratet. Außerdem hat sie seit 3 Jahren eine Liaison mit dem inzwischen emigrierten jüdischen Arzt Arnold Strauß, der in Amerika auf sie wartet. Doch Keun will in Ostende bleiben, um zu schreiben. In einem Brief an Strauß heißt es:
4: Es mag dir pathetisch klingen, aber ich betrachte es als heilige Aufgabe, mitzuhelfen in meiner Art, im Kampf gegen Nazitum, menschliche Sturheit, Schlappheit und Barbarei. Was in Deutschland geschieht, geht die ganze Menschheit an.
3: Während sich Roth und die anderen Kollegen vor allem mit der Vergangenheit beschäftigen, taucht sie tief ein in ihre noch frischen Erinnerungen ans faschistische Deutschland.
4: Ein Deutschland voll berauschter Spießbürger. Berauscht, weil sie es sein sollten, berauscht, weil sie gehorchen und Angst haben durften und berauscht, weil sie Macht bekommen hatten. Genügte nicht ein Gang zur Gestapo, um sämtliche Stammtischgenossen ein bisschen unter Verfolgung zu setzen?
3: Der Roman Nach Mitternacht erzählt ganz unmittelbar vom Leben im NS-Staat. Die 18-jährige Sanna, die bei ihrem Halbbruder in Frankfurt wohnt, erlebt dort rund um den Besuch Adolf Hitlers die unterschiedlichsten Menschen. Aus Sicht ihrer naiven Hauptfigur beschreibt Keun die Auswirkungen der Diktatur auf den Alltag. den Triumph der zu kurz gekommenen, die sich durch Denunziationen an Nachbarn oder Konkurrenten rächen, das Dumpfe und Muffige der Nazi-Veranstaltungen, die Atmosphäre der ständigen Bedrohung und Angst.
4: Zwei ältere Damen kamen herein. Dünn und sauber sahen sie aus, unverheiratet und nach beschränkten Mitteln, wie reisende Lehrerinnen aus einer kleinen Stadt. Sie bestellten Kaffee und Apfeltorte mit Sahne. Als sie anfangen wollten zu essen, wurde im Radio das Horst-Wessel-Lied gespielt. Die alten Fräuleins ließen ihre Löffel fallen, standen auf, reckten die Arme. Das muss man, weil man nie weiß, wer einen beobachtet und anzeigt. Vielleicht hatten sie voreinander Angst. Gerti und ich standen auch auf.
3: Nach Mitternacht wird einer der größten Erfolge der Exilliteratur und in mehrere Sprachen übersetzt. Coin-Expertin Beate Kennedy.
5: Das ist so großartig. Und auch die Erzählstrategien sind einfach unglaublich. Die Multiperspektivität, die sie schafft, oder die Darstellung des Führers als Prinz Karneval, das ist wunderbar. Das sind einfach Highlights der Erzählkunst. Und man wünschte sich, dass Coin da einfach im Kanon einen Platz ganz oben hat.
4: Langsam fuhr ein Auto vorbei. Darin stand der Führer wie der Prinz Karneval im Karnevalszug. Aber er war nicht so lustig und fröhlich wie der Prinz Karneval und warf auch keine Bonbons und Sträußchen, sondern hob nur eine leere Hand.
3: Irmgard Coin veröffentlicht noch drei weitere Bücher, darunter Kind aller Länder, ein Roman über die ständige Geldnot der Immigranten, ihre Heimatlosigkeit und das Gefühl, überall unerwünscht zu sein. Der wilde Wirbel und die Abenteuerlust der ersten Zeit im Exil haben auch bei Coin nicht lange vorgehalten.
1: Dann brach doch später immer mehr und mehr das Negative heraus und irgendwie die Angst vor allem Kommenden. Und die Welt verengte sich immer mehr. Dann kamen irgendwie die Dauer-Suizidgespräche, wie man sich am besten umbringen könnte. Und das war das Alltägliche.
3: Zusammen mit Roth führt sie ein unstetes Wanderleben zwischen Amsterdam, Paris, Warschau und Wien. Zermürbt von seiner krankhaften Eifersucht, verlässt sie ihn schließlich und geht zu Arnold Strauss nach Amerika. Doch auch dort hält sie es nicht lange aus. 1940, völlig heruntergekommen und am Ende ihrer Kraft, beschließt sie, mit falschem Pass bei ihren Eltern in Deutschland unterzukriechen.
1: Dann ist ja durch die Weltpresse glücklicherweise die Nachricht gegangen, dass ich mir das Leben genommen habe. Also war ich abgeschrieben von den Nazis, galt als tot.
3: 5 Jahre lebt sie illegal in kleinen Orten am Rhein, Jahre voller Angst und Verzweiflung. Doch auch im Nachkriegsdeutschland fühlt sich die 40-Jährige eher verloren.
9: Wenn sie einmal in der Immigration waren, das habe ich bei vielen Kollegen erlebt. Also richtig zu Hause irgendwie sind sie nie mehr.
3: Es gelingt der Schriftstellerin nicht, an ihre großen Erfolge anzuknüpfen. Für eine Zeit, in der sich die Deutschen eifrig um Verdrängung bemühen, ist die entschiedene Nazi-Gegnerin zu unbequem. Sie zieht sich verbittert zurück.
1: Ich bekam ein Kind, war damit beschäftigt. Ich war auch mit meinen Eltern beschäftigt, die ich sehr liebte. Verfügte über keinen Reichtum, ließ ich aber leben.
3: Nach dem Tod der Eltern verliert Coin immer mehr die Kontrolle. Alkohol und Medikamente bestimmen ihr Leben. 1966 kommt sie in eine Klinik, in der sie 6 Jahre bleiben muss. Nach ihrer Entlassung lebt sie in großer Armut, unfähig, noch etwas zu Papier zu bringen. In der Bundesrepublik bleibt sie eine Fremde, eine, die ihre Sprache verloren hat.
5: Sie hat es danach immer wieder versucht zu schreiben, aber hat es nicht mehr hingekriegt. Das ist dann kraftlos geworden.
3: Erst 1977 wird Irmgard Coin wiederentdeckt und erlebt die Neuauflage ihrer Werke. Doch auch diesmal bleibt ihr kaum Zeit, den Erfolg zu genießen. Nur 5 Jahre später stirbt sie an Lungenkrebs. Ein Triumph, so erinnert sich Tochter Martina, ist ihr allerdings noch vergönnt.
10: Das letzte große Ereignis war Ende 81, die Premiere zu dem Film Nach Mitternacht. Sie hat so eine kleine Rolle mit übernommen, da wo der Führer nach Frankfurt kommt. Das hat sie ja miterlebt. Da sitzt sie an einem Tisch und streckt die Zunge raus. Ein Nazi streckt die Zunge raus.
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12: Die Nachrichten mit Jessica Häusler. Guten Tag. Der Iran hat aggressiv auf einen neuen Vorstoß von US-Präsident Trump zur blockierten Schifffahrtsstraße von Hormuz reagiert. Die iranische Führung drohte damit, jede ausländische Armee anzugreifen, die in die Meerenge eindringt. Sebastian Ehl, WDR aktuell. Was genau steckt dahinter?
13: Bis jetzt erstmal nur gegenseitige Drohgebärden. Aber offenbar ist das iranische Regime jetzt schon extrem gereizt von einer neuen Ankündigung von Trump. Der will nämlich schon ab heute dafür sorgen, dass Handelsschiffe wieder durch die Straße von Hormuz fahren können. Und will ihnen dafür Geleitschutz bieten. Offenbar also militärisch in der Region aufrüsten. Und das passt der Führung im Iran natürlich gar nicht. Trump nennt seinen Einsatzplan übrigens Project Freedom, also Projekt Freiheit. Viele Details sind dazu nicht bekannt, aber das zuständige Regionalkommando für das US-Militär im Nahen Osten hat schon mal verraten, dass der Einsatzplan mehr als 100 Flugzeuge und 15.000 Soldaten vorsieht.
12: Auf einem niederländischen Kreuzfahrtschiff im Atlantik ist offenbar das tödliche Hunter-Virus ausgebrochen. 3 Passagiere sind laut Weltgesundheitsorganisation mutmaßlich am Virus gestorben. 3 weitere sind infiziert. Stefan Hase, WDR aktuell. Was genau ist das Hunter-Virus und wie geht man auf einem Kreuzfahrtschiff mit so einem Ausbruch um?
14: Das Hantavirus ist eine schwere Atemwegserkrankung. Wenn man sich damit infiziert hat, kriegt man sehr schnell hohes Fieber und so typische Grippesymptome. Man kann aber auch plötzlich schlechter sehen, weil man extrem kurzsichtig wird. Übertragen wird es von Nagetieren wie zum Beispiel der Rötelmaus. Die Variante hier in Deutschland ist in der Regel nicht tödlich. Die auf dem Kreuzfahrtschiff scheint deutlich aggressiver zu sein. Auf Schiffen greift dann sehr schnell ein Notfallplan. Betroffene Passagiere werden unter Quarantäne gestellt, meist in ihren Kabinen und dann vom Schiffsarzt betreut. Das Schiff aus den Niederlanden hat die Reise erstmal nicht abgebrochen. Es soll kurz vor seinem Zielhafen vor den Kapverden unterwegs sein.
12: Weitere Meldungen im Überblick. Bundesinnenminister Dobrindt will die Kontrollen an den deutschen Grenzen fortsetzen, obwohl die Zahl der Migranten deutlich gesunken ist. Der CSU-Politiker sagte in der ARD, es gebe immer noch Zurückweisungen an den Grenzen. Die Kontrollen könnten erst heruntergefahren werden, wenn das Migrationssystem in ganz Europa funktioniere. Der Neubau der maroden A59-Brücke in Duisburg soll heute mit einem symbolischen Spatenstich beginnen. Die Brücke soll 6 Spuren bekommen und fast 7 Kilometer über Ruhr und Hafen führen. Die Stadt Duisburg fordert mit Rücksicht auf die Anwohner einen Tunnel, das wäre aber deutlich teurer. Bei jeder 3. Geburt in deutschen Krankenhäusern wird ein Kaiserschnitt gemacht. Zahlen vom Statistischen Bundesamt aus 2024 zeigen nochmal, dass das inzwischen deutlich öfter passiert. Seit Anfang der 90er Jahre hat sich die Zahl der Kaiserschnitte mehr als verdoppelt.
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12: Nach WDR-Informationen soll morgen wieder Atommüll von Jülich nach Ahaus gebracht werden. Die Termine werden vorab nicht offiziell genannt oder bestätigt. Markus Holtrichter für WDR aktuell.
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15: Es wird wohl wieder nur ein Castor-Behälter sein, der ins Zwischenlager nach Ahaus kommt. Die Polizei könnte auch mehrere Transporte zusammenfassen, macht da

0: Die Eifelreihen und breiten sich Richtung Norden aus. Örtlich ist Starkregen möglich. Dazu in Attendorn 19 Grad, in Rheine heute 20 und in Düsseldorf 21 Grad. Morgen gibt es viele Wolken, es regnet immer mal wieder. Zwischen Eifel und Sauerland sind Gewitter und ergiebiger Regen möglich bei 13 bis 18 Grad. Die Zeit, es ist 10.04 Uhr. 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A1 Dortmund Richtung Köln. Zwischen Burscheid und Kreuz Leverkusen 15 Minuten plus 3 Kilometer Stau. A3 Köln Richtung Frankfurt. Zwischen Bad Honne-Flintz und Neustadt-Wied. Ein Unfall, etwa 20 Minuten dauert es dort länger. 4 Kilometer Stau. A40 Dortmund Richtung Essen. Zwischen Dortmund-Dorstfeld und Dortmund-Klei. 15 Minuten obendrauf packen. 2 Kilometer Stau. A40 Dortmund Richtung Duisburg. Zwischen Essen-Krai und Essen-Zentrum. 10 Minuten mehr einplanen. 4 Kilometer stockender Verkehr. Und die A44 Düsseldorf Richtung Essen ist zwischen Hetterscheid und Velbert Nord wegen Arbeiten im Tunnel Birth bis Anfang Juli gesperrt.
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2: Mit Ralf Erdenberger einen schönen guten Morgen. Sportlich willkommen in dieser neuen Woche. Wir werden in dieser Stunde schwimmen und Radfahren. Wenn Sie jetzt sagen, da bin ich überhaupt nicht drauf vorbereitet. Sie brauchen weder Badehose noch Fahrrad. Der ganze Sport, also die ganze Bewegung, findet zwischen den Ohren statt. Wir springen gedanklich ins Wasser in der Eifel bei Nidengen. Dort haben engagierte Menschen ihr Freibad gerettet vor dem Aus. Wie sie das gemacht haben, sagt uns gleich die Vorsitzende des Fördervereins. Und dann geht es von der Eifel noch ein paar Kilometer weiter nach Westen, nach Belgien mit dem Fahrrad. Die Nation ist ja total radsportbegeistert. Das merkt man zum Beispiel an solchen Wettbewerben. Vor einer Woche noch das große Rennen Lüttich-Bastogne-Lüttich. Das merkt man aber auch an den begeisterten Stimmen aus dem Alltag, wenn es um das Fahrradfahren geht.
3: Du brauchst einfach nur Power in den Beinen.
4: You just have to have power in the legs.
2: Ah, hier gibt's Power zwischen den Ohren. Übrigens hat eine Fahrradkurierin gestern im Tatort den ganzen Fall losgetreten. Ulrich Noller sagt uns gegen 10:45, wie der Tatort war. Das hier ist erstmal Charlie Winston, Kick Out of You. Bei Neugier genügt.

0: An manchen sonnigen Morgenden wäre man gerne in Abenden. Abenden ist ein Dorf in der Eifel in der Nähe von Nideggen und dort gibt es ein Freibad. So einen Ort, den man sich, glaube ich, am 1. Mai jetzt schon ersehnt hätte. Da war es ja sehr sommerlich. Aber auch in Abenden ist erst am 30. Mai anbaden. Warum eigentlich erst am 30. Mai, Barbara Hoffmann?
1: Guten Morgen. Ja, die Frage kann man mit vielen Antworten beantworten. Die erste Antwort wäre, wir betreiben alles ehrenamtlich, also Kiosk, Bistro, Badebetrieb, Badeaufsicht, Pflege der Außenanlagen, alles läuft über Ehrenamt. Und die können halt nur dann, wenn sie nicht gerade irgendwas anderes zu tun haben, nämlich zum Beispiel arbeiten oder ihre Enkel versorgen oder sich um die kleinen Kinder kümmern.
0: Ja, da merkt man schon, das sind engagierte Leute, aber die Kräfte müssen auf viele Schultern verteilt werden. Sagt Barbara Hoffmann, sie ist Vorsitzende des Fördervereins für dieses Freibad. Und dass überhaupt geschwommen wird ab dem 30. Mai, ist nicht selbstverständlich, denn noch vor kurzem stand das ganze Freibad auf der Kippe. Zum Glück gibt es diese engagierten Schwimmerinnen und Schwimmer und Wasserratten. Warum sollte das Freibad überhaupt geschlossen werden?
1: Ich glaube, das ist ein Phänomen, was es überall in Deutschland gibt. Die Gelder werden knapp, die Kosten werden immer höher und irgendwann geht die Schere so weit auseinander, dass die öffentliche Hand dann kapituliert und sagt, das können wir nicht mehr stemmen. Das Minus ist einfach nicht mehr aufzufangen und die Betriebskosten sind so hoch, dass es sich nicht mehr lohnt.
0: Wann gab es bei Ihnen dieses Signal, das Freibad könnte bald trocken bleiben?
1: Tatsächlich gab es dieses Signal zum ersten Mal schon im Jahr 2009. Und das war damals die Geburtsstunde des Fördervereins. Denn da wollte die Stadt zum ersten Mal das Bad schließen und hat gesagt, ja, es lohnt sich nicht, kostet zu viel, bringt zu wenig Einnahmen. Und da ist dann damals schon in der gemeinsamen Initiative aller Vereine unter dem Dach der Dorfgemeinschaft Abenden, die so quasi die Dachorganisation der Vereine ist, der Wille entstanden, dann machen wir es halt selber.
0: Und dann wurde es aber noch mal kritischer. Es hört sich so an, als ob sich die Lage noch mal verschärft hätte.
1: Ja, tatsächlich. Das ist ein Bad aus den 70er Jahren. Da kann man sich vorstellen, wie das da aussah.
0: Die Anlage, sagen Sie mal. Ich war
1: ja, die Anlage da. Völlig veraltet, also nicht mehr auf dem aktuellen Stand. Es wurde zwar schon nicht mehr beheizt, aber trotzdem waren die Kosten natürlich immens, um den Betrieb irgendwie über Reparaturen und regelmäßige Überarbeitung aufrechtzuerhalten. Und dann war eben die Idee da, wir müssen das auf Grund auf sanieren. Wir müssen die Technik an den aktuellen Stand anpassen. Wir müssen die Außenanlage attraktiver machen, damit nach wie vor viele Besucher kommen. Und natürlich, damit der Besuch auch sicher und lohnenswert für alle ist.
0: Das heißt, Sie brauchten viele Hände und Geld.
1: Genau.
0: Wo kam beides
1: genau.
0: her?
1: Genau, also die vielen Hände, da kann man sagen, das war eine Gemeinschaftsaktion von der Stadt Nideggen, Verwaltungsmitarbeiter, die uns unterstützt haben bei den administrativen Aufgaben und Dingen und natürlich bei der Akquise von Fördergeldern, weil ich glaube, ohne das geht's dann kaum noch. Und die Arbeitsstunden oder der Einsatz ist dann im Wesentlichen durch Ehrenamtler erfolgt und natürlich durch beauftragte Firmen, die uns unterstützt haben und über Förderung durch das Land NRW, über das Heimatzeugnis sind wir da auch unterstützt worden.
0: Rund 1,8 Millionen Euro mussten da investiert werden. Da waren die Fördertöpfe wichtig, um flüssig zu bleiben.
1: Genau.
0: Aber als Sie das dann umgesetzt haben mit der Sanierung, kann ich mir das so vorstellen, Sie, Frau Hoffmann, mit der Schippe und die Nachbarn auch? Oder wie war das?
1: Nee, das waren schon professionelle Firmen, die das gemacht haben. Aber es waren tatsächlich auch Ehrenamtler aus dem Haus. Wir hatten da einige sehr Engagierte, die auch im beruflichen Leben mit diesen Dingen zu tun haben, also die zum Beispiel Freibad- oder Bäderbauer sind oder die über Baumanagement und Bauadministration beruflich quasi damit beschäftigt sind und die haben dann tatsächlich auch bei der Bauaufsicht mitgewirkt und mitgeholfen.
0: Sie selber haben ja auch noch einen anderen Beruf, ne? Also Sie können das ja nicht 24/7 machen. Was machen Sie?
1: Genau, tatsächlich bei der Sanierung waren wir vom Förderverein auch weniger betroffen. Wir sind im laufenden Betrieb aktiv. Wir organisieren die Badeaufsicht. Jetzt, wo das Freibad wieder geöffnet hat, seit dem letzten Jahr.
0: Das heißt, Sie haben eine erste Saison hinter sich.
1: Genau.
0: Wie ist es denn gelaufen?
1: Gut. Alle hatten Lust. Die Gäste waren total begeistert, weil sie das auch mitbekommen haben, dass das der Hintergrund ist, ne? Dass alles über Ehrenamtler läuft. Und das ist eben der Vorteil für die Gäste, dass alle, die da sitzen, tatsächlich selber ein Interesse an dem Betrieb und daran haben, dass alles gut läuft.
0: Es gibt ja ganz wichtige Stellen an der Kasse natürlich, aber der Badebetrieb muss ja auch sichergestellt werden über den Bademeister. Und ich weiß, auch viele Kommunen suchen händeringend Personal. Wer macht das bei Ihnen?
1: Das ist eine Aufgabe unseres Fördervereins, Freibad Abenden e.V. Also wir organisieren die Badeaufsicht, wir stellen die Badeaufsicht. Also unsere Mitglieder können sich freiwillig melden zum Mitwirken. Und wir vom Verein organisieren auch immer einmal im Jahr, also quasi zu Beginn der Saison, den Erste-Hilfe-Kurs und den Retterschein, der dann im Freibad gemacht wird. Und da hilft uns natürlich die DLRG mit ihren Ausbildern.
0: Ja, Erste-Hilfe. Retten, DLRG, das zeigt auch, dass so ein Freibad nicht irgendeine Freizeitveranstaltung ist, sondern viel mehr macht mit den Menschen und für die Menschen da ist.
1: Also es ist sozialer Anlaufpunkt, natürlich. Also wir haben zum Beispiel auch viele, die gar nicht unbedingt schwimmen gehen wollen, die aber dann trotzdem kommen. Mal eine Tasse Kaffee trinken oder setzen sich ans Kiosk und unterhalten sich und treffen sich. Also es ist ein Dorftreffpunkt auch geworden. Und für die Kinder ist es natürlich die ideale Möglichkeit, planschend schwimmen zu lernen, weil Schwimmkurse werden auch immer schwieriger zu kriegen und immer teurer und weiter weg und so.
0: Ja, und das ist eben nicht selbstverständlich und es ist am Ende auch lebensrettend, das zu können oder nicht zu können. Also diese Frage, haben wir im Dorf noch ein Freibad oder nicht, das ist mehr als nur eben mal abkühlen.
1: Ja, das kann man so sagen und das zeigt sich auch darin, dass aus dem ganzen Kreisgebiet Leute zu uns kommen. Also wenn man mal an einem schönen Sommersonntag den Parkplatz beschaut, welche Autokennzeichen da sind viele Düren, Köln, Bergheim, Aachen, also auch von weit her kommen Badegäste zu uns, weil es einfach noch so althergebracht idyllisch ist. Eine Riesenwiese mit vielen Schattenbäumen, alles ganz still und nach wie vor noch dörflich. Also den dörflichen oder den einfachen Charakter haben wir erhalten. Da ist jetzt nicht großer Schnickschnack mit Riesenrutsche oder sonstigem, sondern man kann einfach planschen oder sich mit der Badenudel treiben lassen oder dann auch im kleinen Rahmen mal so ein paar kleine Bahnen schwimmen. Das geht auch.
0: Das schlägt Wellen. Und Sie haben gerade gesagt, so ein bisschen Nostalgie schwang damit, dass das ja Tradition hat. Haben Sie da selber schwimmen gelernt? Wie ist Ihre Verbindung zu diesem Ort?
1: Ja, ich bin so ein echter Aborigine. Ich habe da selber schwimmen gelernt und mein Sohn auch.
0: Ein Eifel-Aborigine.
1: Ja, genau.
0: Ist das
1: sogar
0: auch
1: ein Abenden-Aborigine.
0: Ah, super. Auch ein schönes Wort. Ist das die Wurzel auch des Engagements, warum das so viele Leute tun? Man hört ja auch in anderen Bereichen, dass die Menschen nicht mehr so die Lust, die Zeit, die Kraft haben, weil ja auch noch andere Belastungen zu stemmen sind.
1: Da würde ich Ihnen zustimmen, wenn das eine Belastung wäre. Aber ich glaube, die Ehrenamtler, die da aktiv sind, empfinden es nicht als Belastung, sondern als Freude oder als kleine Mühe mit großer Wirkung, so könnte man es eigentlich sagen. Es kann jeder nach seiner Fasson mitwirken. Der eine macht 100 Stunden im Jahr, der andere macht nur 5, indem er zum Beispiel bei der Freibad-Aufräumaktion nächsten Samstag, herzlich einlade. Genau.
0: Ja, vor dem Anbaden in Abenden ist noch was zu tun. Was genau?
1: Genau. Wir kratzen da noch so ein bisschen Unkraut aus den Ritzen oder das Eingangsbecken wird dann nochmal sauber geschrubbt. Und auf dem Volleyballplatz, da wächst über den Winter immer Gras und Blätter fallen von den Bäumen. Da muss dann nochmal geharkt werden. Also so kleinere Gartenarbeiten und Verschönerungsarbeiten, die Stühle abwaschen und solche Dinge. Das machen auch alles die Ehrenamtler.
0: Und da haben Sie jetzt nicht nur das Dorf gerade eingeladen, sondern die WDR5-Gemeinde.
1: Gerne, da ist jeder willkommen. Ab 10 Uhr kann man sich da mit Gartenhandschuh und Schippe und Kretzerchen einfinden und da gerne mithelfen.
0: Ja, dann wünsche ich Ihnen, dass Sie geflutet werden von engagierten Hörerinnen und Hörern. Barbara Hoffmann, eindrucksvoll, was Sie da auf die Beine gestellt haben, beziehungsweise dass Sie auch diesen Betrieb weiter aufrechterhalten konnten. Ein Freibad in Abenden bei Nideggen in der Eifel. Und dann, wenn es dann losgeht, gutes Wetter wünsche ich, damit natürlich auch die Einnahmen sprudeln. Das ist ja wichtig, weil das muss sich auch weiter tragen.
1: Genau, das ist ganz wichtig. Also vielleicht sollten auch die etwas entfernter wohnen mal überlegen, ob sie mal kommen für einen ganzen Tag. Der Eintritt ist vergleichsweise günstig und da kann man auch einen ganzen Tag verbringen. Und keine Pommes schmeckt so gut wie die Freibad-Pommes.
0: Ah, die Pommes, hatten wir vergessen. Auch das ist ehrenamtlich besetzt, der Pommesstand?
1: Nein, also der Kiosk oder beziehungsweise Bistro, wie wir es jetzt nennen, das ist tatsächlich ein Pech,

0: Der da eingekauft wurde, aber da gibt's auch ganz viel ehrenamtliche Unterstützung für den eigentlichen Pächter.
1: Aber nirgendwo schmecken Pommes so gut wie im Freibad. Dankeschön. 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

0: Das ist ja heute fast ein Triathlon für die Ohren hier bei Neugier genügt auf WDR 5. Eben waren wir gedanklich schwimmen, jetzt geht es aufs Fahrrad und zwar ins Nachbarland Belgien. Immer schon eine führende Radsportnation. Ich sag nur für die Älteren, Eddy Merckx, für die Älteren immer noch der größte Radsportler aller Zeiten. 5-mal die Tour de France gewonnen, 5-mal Giro d'Italia. Aber auch sein Heimatland trägt immer wieder bedeutende Radrennen aus. Ende April, also vor gut einer Woche, die Lüttich-Rundfahrt. Und dann kann man da am Straßenrand stehen und staunen und Fähnchen schwenken und die Pferdelungen und die gestellten Waden bewundern. Diese Ritter der Pedale. Aber man kann natürlich auch selbst fahren und das tun die Belgier enthusiastisch. Jean-Marie Magro über die Passion de Bicyclette.
1: Wevelgem ist eigentlich eine unaufgeregte Gemeinde in Westflandern. Aber einmal im Jahr, da befindet sich dieses 30.000 Einwohnerstädtchen mit seinen vielen Ziegelhäusern nahe der Grenze zu Frankreich im Ausnahmezustand. Wevelgem ist Zielort des Radsportklassikers Gent-Wevelgem. Oder, wie das Rennen seit diesem Jahr heißt, in Flanders Fields. Nachwuchs- und Elitefahrer streiten sich um den Sieg bei Männern und bei Frauen. Es ist wie ein Feiertag, sagen die jungen Eltern Stephanie und Henry. Henrys Schwester nimmt am Rennen teil. Die beiden Kleinkinder, die Henry noch bis zum Knie reichen, sind deshalb von oben bis unten in Radsportklamotten eingekleidet.
2: They will do some sports, I think.
1: Die werden bestimmt sportlich, orakelt Henry. In Belgien ist eigentlich das ganze Jahr über Radsport angesagt. Im Frühjahr die Eintagesklassiker. Zuerst in Flandern, dann in Wallonien. Später, im Juli, schalten mehr als die Hälfte der 11 Millionen Belgier mindestens einmal bei der Tour de France ein. Und wenn es kälter wird, da klicken die Belgier nicht aus den Pedalen aus, sondern es folgen 5 Monate Cross-Country-Saison. Fast täglich finden in vielen Gemeinden Einrennen statt.
3: En tot slot de topfavoriet, dames en heren, met nummer 1, Lorena Wiebes.
1: Warum ist Radsport so dermaßen beliebt in diesem kleinen Königreich, wo der größte Berg nicht einmal 700 Meter hoch ist? Warum diese Faszination?
4: Shall we try or not?
1: Jonas Heyrick errötet leicht, als er sich auf seinen Drehstuhl im Arbeitszimmer setzt.
4: Well, because of you came, I cleaned up a little bit.
1: Weil ich gekommen sei, sehe es hier sogar aufgeräumter aus als sonst. Seine 4 Sporträder sind ans Bücherregal gelehnt. In seinem Haus hätten sie sonst keinen Platz, grinst Heyrick. Wie kann man das Verhältnis der Belgier zum Radsport beschreiben? Heyrick kratzt sich den Vollbart.
4: It's a kind of religion here.
1: Und eine Religion, die braucht natürlich ihre heilige Schrift.
4: We are the Bible for the cycling fans, yeah.
1: Die Bibel für Radsportfans. Das sei sein Magazin Bahamontes, scherzt Jonas Heyrick. 2013 gründete er es mit Freunden. Lange Geschichten, große Bilder. Der Name stammt vom früheren spanischen Tour de France-Sieger Federico Bahamontes, dem vielleicht besten Bergfahrer der Geschichte. Während in Deutschland die meisten Radsport mit der Tour de France in Verbindung bringen, spielt in Belgien speziell das Frühjahr eine große Rolle. Da werden erst in Flandern und später in Wallonien jede Menge eintägiger Rennen ausgetragen. Nach den großen 3-wöchigen Rundfahrten in Frankreich, Italien und Spanien haben im Radsport die sogenannten Monumente den höchsten Stellenwert, die 5 größten Eintagesklassiker. 2 davon finden in Belgien statt. Ende April Lüttich-Bastogne-Lüttich.
5: Pogacar, attack! Attaque de Pogacar, voilà.
1: Und schon davor, am Ostersonntag, die Flandern-Rundfahrt.
4: Everybody is going out if the Tour of Flanders is there.
6: Wenn die Flandern-Rundfahrt stattfindet, geht jeder auf die Straße. Es sind hunderttausende Zuschauer bei dem Rennen. Diejenigen, die nicht vor Ort sind, bleiben zu Hause, schauen fern, essen einen Mattentart und trinken ein Bier. Es ist ein ganz besonderer Feiertag.
1: Vergangenes Jahr waren laut Angaben des Veranstalters 1 Million Zuschauer auf den Straßen und jubelten den Sportlern zu. Belgien hat insgesamt 11 Millionen Einwohner. Viele von ihnen sammeln sich an den sogenannten
4: Götenbäders.
1: Das sind die ganz kurzen, aber sehr steilen Anstiege in den flämischen Ardennen. Der Koppenberg, der Paterberg oder der alte Quarmond zum Beispiel.
4: You don't have to be
6: da muss man kein Bergfloh sein. Du brauchst einfach nur Power in den
4: you
6: Beinen.
4: Just have to have power in the legs.
1: Während die Favoriten wie Tadej Pogacar, Mathieu van der Poel oder der Lokalmatador Wout van Aert wie Düsenjets über die teils 20% steilen Kopfsteinpflasterpassagen fliegen, stehen die Fans in mehreren Reihen, singen und stoßen Sprechchöre an.
4: There is also a lot of people who are not interested in who will win the race? No, no.
6: Natürlich gibt es auch viele Leute, die sich gar nicht dafür interessieren, wer das Rennen gewinnt. Die sind wegen der Getränke, wegen der Party da, um dabei zu sein, weil einfach alle da sind. Wenn das Wetter auf dem alten Quaremont gut ist, hat man sein Picknick dabei, die Kiste voller kühlem Bier und es ist ein schöner Tag im Freien. Es ist also auch ein Familienausflug.
4: So, it's a perfect family trip as well.
7: You have the route to Holle on your GPX?
1: In Jonas Heyricks Flur steht ein großer Karton mit Magazinen. Die neue Ausgabe Bahamontes kam gerade an. Heyrick fährt mit den Fingern über die Plastikverpackung. Mit knapp 5000 Abonnenten befinde man sich an der Schmerzgrenze, um finanziell zu überleben, sagt Heyrick. Es sind schwierige Zeiten für Print. Nun muss der Chefredakteur Koffer packen. Am nächsten Morgen steigt er mit 100 Abonnenten in den Flieger nach Mallorca und fährt dort eine Woche lang Rennrad. Der Radsport ist eine große Familie. Gut 45 Kilometer westlich von Brüssel liegt Brakel, eine überschaubare 15.000 Einwohnerstadt. Auf der großen Hauptstraße fährt jedes Jahr das Peloton, das Fahrerfeld der Flandern-Rundfahrt, vorbei. Und jedes Mal stellt Herman de Croo, heute 88, ein großes Schild vor seinen Garten, auf dem steht: Herman de Croo grüßt das Fahrerfeld. Herman de Croo war mehrfach Minister und Vertrauter des ehemaligen belgischen Königs Albert II.
8: Hallo?
9: Oui, bonjour.
1: Hermans Sohn Alexander de Croo wohnt nur ein paar Häuser weiter. Er hat es sogar zum Premierminister gebracht, 2020 bis 2025. Die letzte Wahl hat der Liberale verloren und ist nun der Leiter des Entwicklungsprogramms der Vereinten Nationen. Das Bürgermeisteramt von Brakel gab er kürzlich ab. Jährlich finden hier 60 Radrennen statt, mehr als eines pro Woche.
10: Kein anderes Land macht das so wie wir. Für mich ist es der Sport, bei dem man Fahrräder, Bier und Champagner miteinander verbindet.
1: Der ehemalige Premier zieht die Ärmel seines braunen Pullovers hoch. Der liberale Ex-Regierungschef ist beim Radsport eher Traditionalist, gar Romantiker. Bei der Tour de France ist klar, wer gewinnen möchte, muss eigentlich alles gut können, aber vor allem schnell berghoch fahren. Wer in Flandern Rennen gewinnen möchte, braucht normalerweise andere Voraussetzungen. Die Kenner sprechen von den sogenannten Flandriens.
11: Ce qu'on appelle les Flandriens, c'est le côté très dur de ce cyclisme.
10: Die Flandriens, das sind harte Fahrer, die unter schwierigen Bedingungen glänzen. Im Frühling, wenn es regnet und kalt ist und ein starker Wind weht. Die aber auch im Kampf mit dem Gelände bestehen. Hier in der Region folgt ein kleiner Hügel auf den nächsten, oft auf Kopfsteinpflaster, oft auf Straßen in schlechtem Zustand. Und dann gibt es noch diese Eigenschaft, die man im Spanischen La Grinta nennt, dass man also Charakter zeigt, ich gegen die Elemente.
1: In de Croos Garage ist das Rennrad in einem Hometrainer eingespannt. Es ist eine deutsche Marke. De Croo lächelt. Er selbst fährt Jahr für Jahr mit tausenden anderen Hobbyradfahrern am Tag vor der Flandern-Rundfahrt die Strecke ab.
10: Die Hälfte der Teilnehmer sind keine Belgier. Die kommen aus aller Welt. Da sind Australier und Amerikaner dabei, die, wenn sie auf das Kopfsteinpflaster zufahren, sich umschauen und fragen, was ist das denn?
1: Alexander de Croo ist stolz auf seine Region. Er weiß, wie schwer es ist, zwischen Flamen, Wallonen, Brüsselern und Deutschsprachigen den Ausgleich zu finden. 494 Tage hat es nach dem Urnengang 2019 gedauert, bis de Croo als Premier vereidigt wurde. Ist Radsport vielleicht die Passion, die das so oft zerstrittene Belgien miteinander vereint? De Croo schaut zur Decke.
11: Ja,
10: aber ich denke, man sollte die Unterschiede zwischen den Belgiern nicht zu sehr betonen. Von außen betrachtet entsteht manchmal dieser Eindruck. Aber obwohl wir verschiedene Sprachen sprechen, sind die Unterschiede zwischen den Belgiern sehr gering.
1: Der Wind bläst heftig auf dem früheren Formel-1-Rennkurs bei Zolder, das gut 45 Kilometer westlich von Maastricht entfernt liegt. An drei Abenden in der Woche können Radfahrer versuchen, die Ideallinie durch die Schikanen zu treffen, wo die verstorbene Rennsportlegende Niki Lauda zweimal in den 70ern gewann. 5 Euro kostet das Ticket für die 4 Kilometer lange Strecke. Da sie erst um 17:30 öffnet, wärmen sich mehr als ein Dutzend Mädchen auf dem Parkplatz auf. Alle zwischen 15 und 17 Jahre alt. Sie machen Gleichgewichtsübungen, stehen so lange es geht auf einer Stelle, ohne aus den Pedalen auszuklicken. Trainer Robin Ernst, selbst Amateurradfahrer, groß, schlank, 3-Tage-Bart, setzt mit Hütchen einen Kurs und stoppt die Zeit mit seinem Smartphone, wer am schnellsten um diese herumkurft.
8: Wenn man sieht, wie viele Stürze es derzeit sowohl im Männer- als auch im Frauenfeld gibt, muss man auf alles gefasst sein, die richtigen Reflexe haben, die richtigen Linien fahren und Hindernissen ausweichen können. Und genau dafür trainieren wir.
1: Ernst ist schon seit Beginn des Projekts Minimax Cycling dabei. Ein professionell geführtes Frauenradsportteam in der Wallonie. Die Elite fährt bei großen Rennen wie der Flandern-Rundfahrt mit. Minimax ist aber auch schon bei den Allerjüngsten, den Juniorinnen und der U23 vertreten.
8: Inzwischen erhalten wir über 150 Bewerbungen, jedes Jahr werden es mehr. Wir haben einen U17-Kader mit 18 Walloninnen. Das ist toll und entwickelt sich gut.
1: Während sich ein Mädchen nach dem anderen am von Ernst gesetzten Kurs probiert, scherzen diejenigen, die schon dran waren oder gleich an der Reihe sind. Eine kommentiert wie eine Sportreporterin auf Englisch und ist besonders von ihrer Teamkameradin Freya beeindruckt. Die 16-jährige Gymnasiastin kurft so eng um die Hütchen wie Skirennläuferinnen um Slalomstangen.
12: Der Frauenradsport entwickelt sich in letzter Zeit stark. Ich habe gesehen, dass immer mehr Mädchen damit anfangen. Ich fahre schon ziemlich lange mit meinem Elternrad, seit ich vielleicht 6 Jahre alt bin. In den Ferien reisen wir auch mit unseren Rädern. Das ist sehr schön.
1: Freyas Geschichte ist typisch für die jungen Rennfahrerinnen. Freya stützt sich auf ihren Lenker. Die langen, braunen, zu einem Pferdeschwanz zusammengebundenen Haare werden von ihrem roten Helm verdeckt.
12: Ich habe 31 Stunden Unterricht pro Woche und dazu 10 Stunden Training. Das ist schon ein ziemlicher Aufwand, aber wenn man gut organisiert ist, geht das schon.
1: Ein Ausdauersport wie das Rennradfahren fordert vor allem eines: Zeit. Die Mädchen trainieren an jedem Wochentag. Die 17-jährige Marie Genten kommt aus der deutschsprachigen Gemeinschaft Belgiens im Osten des Landes. Aus einem kleinen Dorf mit 400 Einwohnern.
13: Die Mädchen haben schnell mehr Chancen im Fahrradfahren.
1: Ihre Mutter führt neben der Strecke den Hund aus. Am Wochenende fahren sie nach Südfrankreich, wo ein Mountainbike-Rennen stattfindet. Gerade im Gelände ist Marie, die 3-mal belgische Jugendmeisterin im Querfeld einfahren wurde, ein Ass.
14: Mountainbike, also habe ich die Technik sehr gerne und ja, bergunter bin ich auch schnell, würde ich mal sagen.
1: Sagt Marie Genten, 17 Jahre jung, die neben Training und Schule auch noch Klarinette spielt. Mit ihr gehen in den verschiedenen Altersklassen rund 60 Mädchen und Frauen für Minimax an den Start. Robin Ernst, der Trainer, hat sich inzwischen Trägerhose und Trikot übergezogen. Das Ziel sei es, in die höchste Liga, die World Tour, aufzusteigen und an der Tour de France teilzunehmen, sagt der 27-Jährige selbstbewusst. Radsport in Belgien, das ist neben Fußball der Volkssport. Er ziert die Titelseiten der Zeitungen. Er zieht die Fans an den Straßenrand und vor den Fernseher. Und das in verschiedenen Sprachen. Wenige Kilometer südlich von Brüssel, nahe der Kleinstadt Hall, steht ein hohes Backsteinhaus. Draußen auf der Grasfläche sind mehrere runde Tische.
15: Guten Tag, mein Name ist Jean-Marie Wampers. Jean-Marie ist ein Name, Sie kennen das in Deutschland. Wir hatten einen Goalkeeper, Jean-Marie Pfaff, er war ganz famous. Ich war auch ein klein bisschen famous in Deutschland. Meine Deutsch ist nicht so gut. Meine Deutsch ist ein Jean-Marie Pfaff-Deutsch.
1: Jean-Marie Wampers Familie kommt aus Maasmechelen, wo ein niederländischer Dialekt gesprochen wird, der sehr ans Deutsche erinnert. Auf dem Rad war Wampers früher eine Naturgewalt. 1,88 Meter groß, früher 80, manchmal 82 Kilo schwer. Ein Hühne. Zumindest gemessen an den anderen Fahrern. 1989 fuhr Wampers, der in Uccle, südlich von Brüssel, geboren wurde, seinen größten Erfolg ein. Er gewann Paris-Roubaix, die sogenannte Hölle des Nordens, den größten aller Klassiker. Obwohl er nun 68 Jahre alt wird und 1992 seine Karriere beendet hat, ist er immer noch fit. Noch immer fährt er mehrfach in der Woche Rennrad. Heutzutage werden große Talente schon mit 18 Jahren Profi. Zu Wampers Zeiten wiederum durften junge Belgier erst mit 23 einen Profivertrag unterschreiben. Davor war der Militärdienst Pflicht. Doch mit 21 Jahren machte Wampers eine wegweisende Begegnung in der Gemeinde Meisse, 12 Kilometer nördlich von Brüssel.
16: Als ich Eddy Merckx zum ersten Mal vor mir sah, nahm er meine Maße und ließ mir ein Fahrrad anfertigen. Und tatsächlich gewann ich 15 Tage später auf diesem neuen Fahrrad die belgische Amateurmeisterschaft.
1: Der Boxsport hatte Muhammad Ali, der Fußball Pelé und der Radsport, der hatte Eddy Merckx, genannt der Kannibale. Merckx hat in Belgien heute wohl noch immer so viel Autorität wie König Philipp. Für Jean-Marie Wampers öffnete Merckx ein Tor in die große, weite Welt des Radsports.
16: Ich bekam einen Brief aus Italien. Da ich Französisch spreche, konnte ich mutmaßen, worum es ging, nämlich Profi in Italien zu werden. Also ging ich mit dem Brief zu Eddy. Ich sagte, schau mal, was ich hier bekommen habe. Eddy schaute sich an. Das musst du gar nicht lesen, sagte er, sondern einfach nur da unten unterschreiben.
1: Wampers wurde Profi, früher als viele seiner Landsleute. Nachdem der ehemalige Profi das Café verlässt, spendieren Sarah und Bert, die Besitzer, eine Cola. Während Sarah die Gäste bedient, kümmert sich Bert um den Abwasch. Dann deutet er auf das Rennrad, das direkt über der Theke aufgehängt ist. Feuerrot mit weißem Lenkerband. Die Startnummer ist noch immer befestigt. 1976 fand wie jedes Jahr ein kleines Rennen im Ort statt. Eine Woche vor der Straßenweltmeisterschaft. Freddy Martens, damals 24, war schon ein kleiner Star. Und Sarahs Eltern, die den Hof führten, erlaubten ihm, sich in ihrem Badezimmer umzuziehen.
17: Er sagte, ich werde euch dafür danken. Wenn ich nächste Woche Weltmeister werde, bekommt ihr mein Fahrrad. Dann gewann er wirklich und er brachte sein Fahrrad wie versprochen hierher. Es ist wirklich einzigartig.
1: Bert sieht stolz nach oben. Nicht nur er und seine Frau Sarah scheinen mit dem Fahrrad auf die Welt gekommen zu sein. Der Radsport scheint in Belgien nach vielen Jahrzehnten des Erfolgs beliebt wie eh und je. Warum also ist Belgien so radsportverrückt? Natürlich wegen Legenden wie Eddy Merckx und vielen anderen erfolgreichen Radfahrern, die dem Königreich immer Grund zum Jubeln gaben. Aber auch, weil jede und jeder die legendären Anstiege erklimmen und Teil der Geschichte werden kann. Und nicht zuletzt, weil Radrennen seit Jahrzehnten die Belgier zusammenführen. Ganz gleich, woher sie kommen und wie viel sie verdienen. Der Radsport ist in Belgien ein gesellschaftliches Lagerfeuer, um das herum alle Platz nehmen dürfen.
0: Sagt Jean-Marie Magro über Radsport in Belgien hier auf WDR 5. Sie hören Neugier genügt? Das ist Musik von Camp Claude, Hero.

0: Wir bleiben auf zwei Rädern. Eine Fahrradkurierin war gestern die erste am Tatort. Sie wollte eigentlich Pizza liefern und wurde dann Zeugin eines grausamen Mordes. Und so kam der Fall ins Rollen. Wer war da genau das Opfer?
1: Ruben Jovanov, 22 Jahre alt, stammt aus Nordmazedonien, kam im Alter von 14 in die Schweiz, war als Sexarbeiter tätig und wurde immer wieder wegen Drogendelikten aufgegriffen.
2: Sieht nach einem klassischen Fall von Übertötung aus. Könnte auf eine persönliche Beziehung zwischen Opfer und Täter hinweisen. Auf jeden Fall stecken bei solchen Taten immer starke Gefühle dahinter.
0: Ja, so die Analyse der Ermittlerin im Zürcher Tatort. Was war das starke Gefühl, mit dem Ulrich Noller nach dem Tatort zurückgeblieben ist?
3: Dynamik und Bewegung hatte ich. Das Gefühl war sehr stark drin in diesem Tatort, weil er eine sehr gute Grundidee hatte. Also einerseits haben wir als Zuschauer und Zuschauerinnen mitbekommen, dass da jemand ermordet worden war. Wir wussten aber nicht, von wem und um wen es sich handelte. Zugleich haben wir diese Fahrradkurierin verfolgt, Moya Alemu hieß sie, die beobachtet hatte, wie die Leiche abtransportiert wurde und die in einer späteren Sequenz nochmal eine Wiederbegegnung mit diesem Toten hatte, als die Leiche nämlich gefunden wurde am Fluss. Und daraus hat sich eine unglaubliche Dynamik entwickelt, die vor allem deswegen so deutlich war und so präsent war, weil es nichts Festes gab in diesem Tatort. Also es war alles immer in Bewegung. Es herrschte eine große Unklarheit und dadurch auch eine Spannung. So stelle ich mir vor, dass moderner Krimi erzählt wird. Also dass nicht nur statisch irgendwo ein Präsidium ist, dass einen Fall ermittelt, der von irgendwo anders gemeldet wurde und den dann auflöst, sondern dass die ganze Zeit immer Bewegung, Unklarheit und Unsicherheit da ist und das eben geklärt werden muss, wenn es gut geht am Ende.
0: Also der beste Fall der beiden Ermittlerinnen?
3: Schon, würde ich sagen. Also mir hat er am besten gefallen von den ganzen Schweizer Tatorten bis jetzt, weil diese Behäbigkeit, die allzu oft so drinsteckt, garniert auch nur mit vielen Plattitüden und Klischees, eben zwar auch da war gestern. Es gab auch Sequenzen, wo es so ein bisschen hinkonstruiert war, damit auch alles funktioniert hat. Aber trotzdem war das Grundgefühl Tempo, Dynamik, moderner, urbaner Krimi, der einen die ganze Zeit beim Zuschauen in Atem gehalten hat, beziehungsweise außer Atem gebracht hat. Und das ist mehr, als ich erwartet hatte von diesem Schweizer Tatort.
0: Der Anspruch des Tatorts ist ja immer auch, ein gesellschaftlich relevantes Thema zu präsentieren. War das die illegale Migration gestern, weil die Fahrradkurierin diesen Hintergrund hat?
3: Ja, das war das eine zentrale Thema, das immer deutlicher in die Mitte gerückt ist. Also sie hatte diesen Mord bzw. den Abtransport der Leiche beobachtet. Durch verschiedene Entwicklungen, die allerdings auch zum Teil recht konstruiert wirkten, ist sie dann ins Visier der Mörder geraten und gejagt worden. Weil sie aber einen falschen Ausweis hatte, sie hat auch illegal für diese Kurierfirma gearbeitet, ist jemand anders getötet worden statt ihr. Also eine große konfliktreiche Gemengelage ist da entstanden. Auch das war die ganze Zeit in Bewegung und die ganze Ohnmacht, die Verzweiflung, die mit diesem Lebensstatus zusammenhing, sie hatte auch einen kleinen Jungen, um den sie sich kümmerte, die wurde auch deutlich gezeigt. Das war das eine Thema. Das andere Thema war die Saturiertheit der gegebenen Verhältnisse in Zürich. Also Menschen, die jemanden umbringen, einfach weil sie es können und weil sie die Idee dazu haben und die alle Mittel und Möglichkeiten haben, das eventuell zu verdecken, was sie getan haben. So prallten diese beiden verschiedenen Welten in diesem Tatort gestern aufeinander.
0: Gibt es einen Minuspunkt?
3: Naja, es war allzu klischeehaft teilweise. Die Dialoge waren immer wieder etwas platt. Es herrschte so eine gewisse Selbstzufriedenheit vor, die die Figuren und auch das ganze Setting ausstrahlten. Trotzdem war das nicht so schlimm, wie es sonst manchmal ist bei den Schweizer Ermittlerinnen, weil eben diese Dynamik und die Bewegung die ganze Zeit mit dabei war, sozusagen in der DNA dieser Geschichte lag, und das hat mir gut gefallen.
0: So, ein dynamischer, spannender Tatort, der jetzt in die Mediathek wandert. Titel war gestern Abend, es war so spannend, dass ich es vergessen habe.
3: Könige der Nacht.
0: Könige der Nacht.
3: Bezeichnenderweise hieß dieser Tatort.
0: Die Saturiertheit in der Zürcher High Society. Einfach, weil man es kann. Jemand umbringen klingt kalt und befremdlich. So, und was warm und irritierend ist, ist, dass jetzt schon Sommerpause ist mit dem Tatort. Wie kommt das?
3: Ja, wir haben eine besonders lange Sommerpause. Das liegt zum einen an der Fußball-WM, die kommen wird in den nächsten Wochen und Monaten, und zum anderen Programmgründe. Die Pause muss etwas ausgeweitet werden, okay, in diesem Jahr. Also 19 Wochen insgesamt wird es weder Tatort noch Polizeiruf geben.
0: Und trotzdem schwimmen wir in Krimistoffen.
3: Genau, wir haben das Vergnügen, oder ich habe das Vergnügen, wieder interessante, spannende, packende, relevante, aktuelle Krimis hier vorstellen zu dürfen, den ganzen Sommer über.
0: Wie habe ich mir das vorzustellen? Also einen Stapel, der jetzt schon zu Hause auf dem Schreibtisch abgearbeitet wird? Oder werden dann manchmal auch die All-Time-Favorites nochmal ausgeholt?
3: Nee, wir gucken schon, dass es relativ aktuelle Geschichten sind. Da liegt ein Stapel mit richtig tollen Büchern, unter anderem aus Haiti, aus Taiwan, aber auch deutschsprachige.
0: Ah, es sind auch Fernreisen dabei, die man sich vielleicht aufgrund der Kerosinpreise jetzt nicht leisten kann.
3: Genau, und es kommen aber auch noch tolle, spannende Krimis in den nächsten Wochen, laut der Ankündigung der Verlage. Und da werden wir mal schauen, dass wir die besten und interessantesten draus rausfischen können.
0: So, das ist ein schönes Bild. Und das geht mit dem Rausfischen dann ab nächste Woche Montag.
3: Genau, nächste Woche Montag geht's los mit einem Krimi von einem jungen Kölner Autor, der allerdings auf den Philippinen angesiedelt ist. Heaven's Gate heißt er.
0: Ulrich Neuler, vielen Dank und schöne Woche.
3: Gerne, danke. Tschüss.
0: Tschüss.

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0: The Mountain Goats Through This Fire.
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0: Und das ist ein Klassiker von Kurt Tucholsky im Umgang mit den Rechtsextremen.
2: Ihr müsst sie lieb und nett behandeln. Erschreckt sie nicht. Sie sind so zart. Ihr müsst mit Palmen sie umwandeln, getreulich ihrer Eigenart. Pfeift eurem Hunde, wenn er kläfft. Küsst die Faschisten, wo ihr sie trefft. Wenn sie in ihren Sälen hetzen, sagt, ja und Amen, aber gern, hier habt ihr mich, schlagt mich in Fetzen, und prügeln sie, so lobt den Herrn, denn prügeln ist doch ihr Geschäft, küsst die Faschisten, wo ihr sie trefft. Und schießen sie, du lieber Himmel, schätzt ihr das Leben so hoch ein? Das ist ein Pazifistenfimmel, wer möchte nicht gern Opfer sein? Nennt sie die süßen Schnuckerchen, gebt ihnen Bonbons und Zuckerchen und spürt ihr auch in eurem Bauch den Hitler-Dolch tief bis zum Heft. Küsst die Faschisten, wo ihr sie trefft.

Wie war die Zeile eben von Kurt Tucholsky? Wer möchte nicht gern Opfer sein? An diese Zeile knüpfen wir an, ab 11:05 in der WDR5 Redezeit. Es gibt einige Menschen, die sich gerne als Opfer stilisieren, die eigentlich eher Täter sind. Eine Täter-Opfer-Umkehr gibt es in dieser Gesellschaft. Wir sollten mal nachdenken über den Opferbegriff, der immer wieder verwendet wird. Auch auf dem Schulhof übrigens. Da wird dann quer über den Schulhof gerufen, du Opfer. Und da merkt man, dass da noch eine andere Dimension mitschwingt. Das besprechen wir gleich ab 11:05 auf WDR 5.

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1: Die Nachrichten mit Jessica Häusler. Guten Tag. Die deutsche Marine trifft in Kiel letzte Vorbereitungen für eine Minenräummission in Nahost. Das Spezialboot Fulda bricht am Mittag zum Mittelmeer auf in Richtung der blockierten Schifffahrtsstraße von Hormuz. Dort könnte es zum Einsatz kommen und beim Aufspüren von Minen und Sprengstoff helfen. Aus Kiel Andreas Schmidt für WDR aktuell.
2: Das Minenjagdboot hat etwa 40 Marinesoldaten an Bord, darunter auch Minentaucher. Sie sind nach Marineangaben darauf spezialisiert, unter Wasser Minen aufzuspüren und unschädlich zu machen. Die Minenjäger nutzen aber auch unbemannte Systeme, ferngelenkte Drohnen, die systematisch ein Suchgebiet abfahren. Deren Sonarbilder sind die Grundlage für die weitere Suche nach Sprengstoff. Voraussetzung für diesen gefährlichen Einsatz ist allerdings ein stabiler Waffenstillstand zwischen Iran, Israel und den USA. Erst dann würde der Bundestag ein entsprechendes Mandat beschließen, heißt es aus Koalitionskreisen. Bis dahin wird die Besatzung der Fulda im Mittelmeer abwarten.
1: Der Softwarepionier Tobias Groten aus Ahaus ist am Wochenende überraschend gestorben. Er wurde 59 Jahre alt. Groten galt als digitaler Vordenker. Das Münsterland war quasi sein Reallabor. Er digitalisierte Supermärkte, Hotels, Verwaltungen und Bars in Ahaus. Sein plötzlicher Tod bewegt viele Menschen in der Region. Melanie Weyand, WDR Münster.
3: Tobias Groten war ein echter Visionär. Einige nannten ihn sogar den westfälischen Bill Gates. Nach WDR-Informationen starb er am Wochenende an einem Herzinfarkt. Groten war Gründer und langjähriger Vorstand der Tobit Software AG. Seit den 80er Jahren entwickelt das Unternehmen Software, Digitalplattformen und Smart City-Lösungen. Die futuristische Firmenzentrale mit eigenem Campus, auf dem Ingenieure ausgebildet werden, prägen die Stadt Ahaus.
1: Weitere Meldungen im Überblick. Auf einem niederländischen Kreuzfahrtschiff im Atlantik sind 3 Menschen gestorben, laut Weltgesundheitsorganisation offenbar am Hunter-Virus. 3 weitere Personen sind demnach infiziert. Einer der Fälle ist in einem Labor nachgewiesen, die restlichen Infektionen gelten als Verdachtsfälle. Das Hunter-Virus wird meistens von Nagetieren übertragen, in seltenen Fällen von Mensch zu Mensch. In den USA beginnt heute ein Prozess gegen Britney Spears. Der Popsängerin wird vorgeworfen, unter Drogen und Alkohol Auto gefahren zu sein. Der 44-Jährigen droht 1 Jahr Haft auf Bewährung und eine Geldstrafe. Britney Spears hat sich mittlerweile freiwillig in eine Suchtklinik begeben. Die Stadt Mülheim an der Ruhr will ihr Haushaltsloch mit einer Pferdesteuer stopfen. CDU und SPD sagen, dass ihnen 70 bis 80 Millionen Euro im Haushalt fehlen. Konkret ist der Plan für die Pferdesteuer wohl noch nicht, aber die Pferdehalterinnen und Halter sind besorgt. Sie fürchten hohe Mehrkosten. Die Pferdesteuer in Mülheim wäre die erste in NRW.
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1: Der Neubau der maroden A59-Brücke in Duisburg soll heute mit einem symbolischen Spatenstich beginnen. Die Brücke soll 6 Spuren bekommen und fast 7 Kilometer über Ruhr und Hafen führen. Der Festakt wird von Protesten begleitet werden. Warum, sagt Till Schwachenwalde, WDR Duisburg.
4: Fest steht, neu gebaut werden muss die Brücke. Wie? Das ist dagegen umstritten. Die Autobahn GmbH will den 6-spurigen Ausbau erneut auf eine Hochtrasse legen. Die würde dann fast doppelt so hoch und doppelt so breit werden. Dagegen gibt es Proteste von Anwohnern. Sie beschweren sich, weil Schallschutzwände dann in ihre Gärten reinragen würden. Auch die Stadt Duisburg ist nicht glücklich und will eine Tunnellösung. Bisher blieb jeder Protest allerdings erfolglos. Beim Spatenstich heute wollen die Anwohner ordentlich Lärm machen.
1: Das war WDR aktuell. Das Wetter in Nordrhein-Westfalen. Noch ist das trocken. Im Laufe des Nachmittags kommen teils kräftige Schauer und Gewitter über die Eifel rein und breiten sich Richtung Norden aus. Örtlich ist Starkregen möglich. Die Temperaturen erreichen in Krefeld 20 Grad, in Paderborn 21 und in Lippstadt 22.

0: mit PM Watson, right here, last night. Guten Tag, Alice Hasters.
1: Guten Tag, Ralf Erdenberger.
0: Wie kommt denn eine Autorin und Journalistin dazu, sich mit dem Opferbegriff auseinanderzusetzen?
1: Das lag daran, dass mir das Wort oft entgegenschlägt, oft im negativen Sinne. Also wenn man Beiträge im Internet von mir anschaut und in die Kommentare anschaut, dann findet sich da oft der Vorwurf, dass ich mich zum Opfer machen würde. Und das hat mich irgendwie beschäftigt in der Art, warum Leute darauf kommen. Weil ich mich mit Rassismus beschäftige und darüber spreche. Ich bin als schwarze Person auch davon betroffen und ich glaube, diese Kombination bewegt viele Leute dazu, zu sagen, dass ich mich zum Opfer machen würde. Ich hingegen möchte mich dann verteidigen und sagen, dass ich gar kein Opfer bin. Und dann habe ich mich gefragt, warum will ich mich eigentlich von diesem Begriff so schnell loslösen und was bedeutet der eigentlich und was meinen wir eigentlich, wenn wir Opfer sagen?
0: Und vielleicht sollten wir damit beginnen, um eine Grundlage zu legen, was eigentlich Opfer im klassischen Sinne bedeutet.
1: Das Interessante ist, als ich recherchiert habe, Opfer hat sehr viele unterschiedliche Definitionen, wenn man mal in den Duden schaut. Ich würde jetzt aber einfach mal davon ausgehen, also ich finde, ein Opfer ist eine Person, der Unrecht widerfahren ist, also die quasi einen Gerechtigkeitsanspruch erheben kann.
0: Ja, das ist eine Duden-Grundlage, würde ich sagen.
1: Naja, also im Duden steht Unterschiedliches. Der Duden kennt mittlerweile, also es gibt die Opfergabe, also das Opfer als aufopferndes Element. Es gibt eben das, was ich gerade gesagt habe. Aber der Duden kennt auch die Jugendsprache Verlierer und Schwächling, steht da auch.

0: A, was ja eine andere Dimension ist, Verlierer und Schwächling, ist vielleicht das, was gemeint ist, wenn du Opfer über den Schulhof fliegt in der Pause.
1: Richtig, aber ich glaube auch letztendlich vermischen die, sind, bauen diese Definition ja aufeinander auf. Und ich habe mich gefragt, was eigentlich, wie das Opfer diese Evolution durchgegangen ist. Also wie kann jemand, der Gerechtigkeitsansprüche stellt, letztendlich am Ende auch mit dem gleichen Begriff bezeichnet werden, der bedeutet dann Schwächling, Verlierer, jemand, der eigentlich schwach ist. Also das Opfer, dem Opfer wird eine gewisse Schwäche unterstellt. Und letztendlich, wenn es als Schimpfwort gilt, dann bedeutet das ja auch, dass das Opfer irgendwo auch Schuld an seiner Situation hat. Also dass es einfach irgendwie, wenn es stärker gewesen wäre, dann wäre es nicht in dieser Situation. Also
0: wenn ich Ihnen zuhöre, dann merke ich schon, dass diese Gesellschaft mit dem Opferbegriff ganz unterschiedlich umgeht, je nach Situation. Sie haben das Internet genannt, ich habe kurz mal den Schulhof angetippt. Wir werden das gleich auch nochmal vertiefen. Aber es zeigt schon, dass es ganz viele Facetten hat. Und Sie haben gerade auch nochmal gesagt, die Evolution des Opferbegriffes, das heißt, es gibt eine zeitliche Entwicklung darin.
1: Richtig, also es gibt, das Opfer fing an als Begriff der Aufopferung, also eine Opfergabe. Und dann wurde es irgendwann mal zu einem Opfer, das quasi Ansprüche auf Gerechtigkeit stellt. Letztendlich, wenn man mal schaut, dann ergibt das auch Sinn. Jemand, der sich aufopfert, wenn man sich fragt, warum muss sich diese Person aufopfern, ist eigentlich ein bisschen unfair, dann wurde das quasi gedreht als Person, die eigentlich, also quasi dem Opfer wurde von Opfer als Aufopferung zu Opfer als betroffene Person quasi der Sinn entzogen. Also es ist quasi eine sinnlose Gewalt, ein sinnloses Aufopfern. Und dann dadurch, und von diesem Opferbegriff, quasi der Person, die sinnlose Gewalt erfährt, wurde es quasi zu einem zu einer Beleidigung, etwas, was quasi auch mit Schwäche assoziiert ist und jemand, der hilflos ist und passiv und bedürftig ist. Und das sehen wir als sehr negativ in dieser Gesellschaft an.
0: Wir sehen das als negativ an, wenn sich jemand zum Opfer macht oder gemacht wird.
1: Naja, das finde ich ja das Interessante. Also ich finde auch, muss ich jetzt mal sagen, ich finde es auch negativ, wenn sich jemand zum Opfer macht. Ich kenne das ja. Also jeder kennt das. Jeder kennt Leute, die irgendwie immer die Schuld auf jemand anderen schieben und immer sagen, ja, das war ich nicht. Das ist irgendwie, also das kenne ich schon. Aber ich finde es schon interessant, dass ich mittlerweile diese Ansicht des sich zum Opfer machens stärker mit dem Opferbegriff assoziiert wird als, sag ich mal, der ursprüngliche Begriff, dass es einem passiert. Man macht sich eigentlich nicht selbst zum Opfer, man wird zum Opfer gemacht. Aber was ich in den letzten Jahren beobachte, ist, dass das sich umkehrt kulturell. Also dass man doch irgendwie immer mehr dann auch die Schuld beim Opfer selbst sucht und die Eigenverantwortung und auch die Individualität der Person.
0: Es sind immer noch zwei verschiedene Sachen, die ich noch nicht ganz auseinanderkriege. Deshalb sollten wir vielleicht ein paar Beispiele suchen. Einmal Menschen, die sich selber zum Opfer machen. Vielleicht können Sie uns sagen, wer damit zum Beispiel gemeint ist. Weil alle machen das ja nicht. Wir können ja nicht sagen, wir machen das alle, aber es verstärkt sich offenbar in der Gesellschaft. Und vielleicht auch sagen, mit welchem Ziel?
1: Also das eine ist so ein bisschen Menschen, die sich zum Opfer machen, damit ist quasi so eine psychologische Komponente gemeint, ne? Also eine Opferrolle, die man annimmt. Eine Position, in der man immer wieder denkt, man ist irgendwie, alles passiert einem und man selber hat kein Zutun.
0: Kennt man zum Beispiel im Freundeskreis oder im Bekanntenkreis, dann sind manche Menschen dabei, die oft genau von diesem Unrecht erzählen und auch sagen, da sind sie Opfer geworden und deshalb haben sie es so schwer. Und das hat ja natürlich Konsequenzen, auch im Gespräch. Dann ist die Aufmerksamkeit aber auch da.
1: Und es ist auch frustrierend, das verstehe ich auch. Aber die einzige Möglichkeit, die ich sehe, wie man da wieder rauskommt, ist wieder auf die Tatsachen zu schauen. Also tatsächlich Opfer wieder als Tatsache zu begreifen. Zu schauen, war es jetzt Unrecht oder war es nicht. Wir haben mittlerweile, ist der Opferbegriff aber stark ins Subjektive gerutscht. Also als ob man sich aussuchen könnte, ob man jetzt diese Opferhaltung oder Opferposition annimmt oder nicht. Und ich glaube, das ist zwar auch eine Diskussion für sich, aber sie überschreibt mittlerweile eigentlich die tatsächliche, also die Diskussion über die Tatsachen. Und zwar, wer wird ungerecht behandelt in dieser Gesellschaft und wer nicht.
0: Und da müssen wir auch nochmal konkreter werden. Also Sie meinen jetzt, da sind Menschen, die stilisieren sich als Opfer, obwohl sie wirklich dieses Unrecht gar nicht so erlebt haben.
1: Ja, einige. Also
0: da brauche ich ein Beispiel.
1: Genau, wir können ein Beispiel, also da gibt es ja unterschiedliche Beispiele. Ich finde, auf einer politischen Ebene sieht man das sehr stark in rechten Bewegungen, aber auch in der US-Regierung, also Donald Trump stilisiert sich sehr oft zum Opfer, der bei jeglicher, wenn er von der Justiz in irgendeiner Form verfolgt wird, dann findet er das als Unterdrückung, obwohl es eigentlich nur ein Verfahren ist, was natürlich auf Gerechtigkeit abzielt. Wir haben das auch hier in rechten Kreisen, aber es gibt natürlich auch, abgesehen vom Politischen, gibt es natürlich auch Leute, die betrügen. Also wir haben das täglich in unserem Postfach, irgendwelche Scam-E-Mails, die irgendeine Bedürftigkeit vorspielen. Gil Ofarim ist zum Beispiel ein interessantes Beispiel, der sich als Opfer dargestellt hat eines antisemitischen Übergriffs, obwohl das nachweislich nicht passiert ist. Also es gibt viele Leute, die diese Opferposition nutzen, um letztendlich Sympathien oder Geld oder Aufmerksamkeit zu generieren.
0: Ja. Also in Wahrheit kriegen sie die Aufmerksamkeit, Geld haben sie jetzt gerade gesagt und vielleicht auch Macht dadurch über auch den Diskurs.
1: Ja, und ich glaube, die Opfermacht wird ein bisschen überschätzt. Also ich glaube letztendlich, also natürlich, man bekommt Deutungshoheit, wenn man es schafft, die Aufmerksamkeit erstmal auf sich zu lenken und wenn Leute einen glauben. Mhm. Aber wenn da nichts hintersteht, also wenn man das nicht mit Tatsachen quasi unterstützen kann oder unterfüttern kann, dann schlägt das sehr stark und sehr hart zurück.
0: Dafür muss es aber entlarvt werden.
1: Dafür muss es entlarvt werden, aber ich glaube dadurch, dass wir halt mittlerweile sehr viele Menschen haben, die quasi das Opfernarrativ in irgendeiner Form ausnutzen, auch da vergessen wir die eigentlichen Opfer. Das heißt ja, nur weil sehr viele Leute so tun, als ob sie Opfer wären, aber sie es nicht sind, das hilft den Opfern, den eigentlichen tatsächlichen Opfern ja überhaupt nicht, ganz im Gegenteil. Also ich glaube, zwar hat das Narrativ Opfer vielleicht eine Macht, aber die Opfer an sich, die tatsächlichen Opfer an sich, leiden viel mehr unter diesen zunehmenden Betrug und den zunehmenden Ausnutzen des Opfernarrativs. Mhm.
0: Weil es verschwimmt, weil das Tatsächliche vielleicht aus dem Blick gerät. Sie brauchen ja eigentlich Empathie, sie brauchen Unterstützung, die tatsächlichen Opfer.
1: Ja.
0: Und was passiert mit einer Gesellschaft, die aber immer mehr Menschen hat, die vielleicht auch sogar von einer Täterrolle sich, also das umkehren und zu einer Opferrolle gehen und da etwas vorspielen, was sie eigentlich nicht sind?
1: Genau, das passiert oft. Also es gibt die sogenannte Täter-Opfer-Umkehr, also dass man am Ende, also wenn es ein Täter-Opfer-Verhältnis gibt, es durch Diskussion oder irgendwie durch Narrative so umgekehrt wird, dass das Opfer eigentlich dem Täter etwas angetan hat oder das Täter sich halt darstellen, wie schlimm es ist, einen Vorwurf, diesen Tätervorwurf überhaupt aushalten zu müssen. Das gibt es schon lange. Also der Begriff Täter-Opfer-Umkehr stammt aus den 1970ern. Mhm. Wir haben das oft, also auch bei jeglicher Kriegsführung wird die Angriffspartei, die Kriegspartei, die stellen sich eigentlich auch immer als Opfer dar. Also man kann es bei Russland sehen zum Beispiel auch, also die sich irgendwie als Opfer darstellen, als die denen irgendwas weggenommen wurde, was sie sich wieder zurückholen müssen oder so. Also dass man ein Opfernarrativ ausnutzt, um eine Täterschaft zu rechtfertigen, das ist sehr alt. Das gibt es schon sehr lange.
0: Und ich habe ja gefragt, was passiert mit einer Gesellschaft, in der die wahren Opfer im Schatten der anderen stehen?
1: Genau, also ich glaube, wenn das sich immer weiter etabliert, dass wir denken, ah ja, es gibt eigentlich, die Opfer sind eigentlich nur Betrüger, die wollen eigentlich nur Aufmerksamkeit, die haben eigentlich eine überdurchschnittliche Macht, dann wenn wir diese ganzen Dinge annehmen, dann ist es eigentlich zum Nachteil der eigentlichen, der tatsächlichen Opfer. Und dann bewegen wir uns in eine Gesellschaft, wo das Recht des Stärkeren immer etablierter wird. Also jeder muss sich ja selbst helfen, weil Opfer gibt es eigentlich nicht. Es ist eigentlich nur eine Einstellungssache. Und das wiederum führt uns in zu einer Gesellschaft, die gesellschaftliche Hierarchien wieder akzeptiert und sagt, jeder ist seines eigenen Glückes Schmied. Und diejenigen, die irgendwie verletzlicher sind, die nicht so gut zurechtkommen, die haben halt Pech gehabt.
0: Diese Seite habe ich, glaube ich, verstanden, Frau Hasters. Die andere Seite ist die, dass auf dem Schulhof du Opfer gerufen wird, um jemanden als schwächlich darzustellen. Sie haben das eingangs ja auch gesagt. Und jetzt ist die Frage, wieso erscheint es dann attraktiv, Opfer zu sein? Wobei eben diese Bewertung ja eigentlich heißt, du bist zu schwach, du bist nicht stark, du bist verletzlich.
1: Ich glaube eben, das ist ein Mythos, dass es attraktiv scheint, ein Opfer zu sein. Also ich glaube, die meisten Menschen wollen keine Opfer sein. Und wir haben halt jetzt diesen komischen Gegensatz, etwas, was eigentlich nicht zusammengeht, genau. Dass Menschen sehr gerne Macht und Mitleid gleichzeitig haben möchten. Also sie wollen sich irgendwie als Betroffene von Unrecht inszenieren, aber gleichzeitig ihre Verletzlichkeit, ihre Vulnerabilität trotzdem auch verneinen. Also da gibt es, und das ist so eine Art, ja, ich nenne es Anti-Opfer-Haltung, also eine, die quasi the best of both worlds, das Beste von beiden Seiten haben möchte, was aber irgendwie nicht so richtig einhergeht. Und das ist eine, finde ich, ein sehr verzerrter Typus, den man auch, finde ich, oft im rechten Spektrum sieht. Also die Leute, die sehr stark sagen, dass sie Unrecht widerfahren haben, aber gleichzeitig so eine Unverletzbarkeit gleichzeitig darstellen wollen.
0: Was ja auch nichts mit den Tatsachen zu tun hat, denn sterblich und verletzlich sind wir alle, vergänglich auf jeden Fall.
1: Richtig, aber wenn man bei Trump schaut, wenn er irgendwelche Symboliken bedient, die ihn quasi gottnah erscheinen lassen, dann merkt man ja, dass da irgendwie auch die eigene Sterblichkeit irgendwie auch nicht, dass man sich nicht so richtig damit auseinandersetzen möchte.
0: Sie sind die Fachfrau dafür. Ich sag nochmal laienhaft meine These, die mir in den Sinn kommt, wenn ich Ihnen zuhöre, dass da vielleicht eine Sehnsucht nach dieser Stärke ist, vor dem Hintergrund, dass man sich aber trotzdem eigentlich unsicher fühlt.
1: Richtig. Also ich glaube, da ist auch eine Verwechslung von dem, was Stärke ist. Also es ist eigentlich eine Sehnsucht, der nicht verletzlich zu sein, also nicht alles unter Kontrolle haben zu können, dass einem eigentlich ein Nichts etwas anhaben kann. Das ist aber eben keine menschliche Erfahrung. Ich glaube, wenn wir uns versuchen, da hinzubewegen, zu denken, Stärke bedeutet, dass einem nie etwas irgendwas passieren kann und dass man immer alles unter Kontrolle hat, anstatt zu sagen, man kann mit diesen unkontrollierbaren Elementen im Leben umgehen, man kann eine Resilienz für entwickeln, man kann flexibel bleiben und anpassbar und irgendwie sich aufeinander verlassen. Das ist, glaube ich, die eigentliche Stärke, die auch viel zukunftsträchtiger ist. Aber was ich sehe, ist gerade eine Entwicklung in die andere Richtung.
0: Welchen Umgang auch mit Opfern wünschen Sie sich, aber auch mit der Verletzlichkeit, die jeder Mensch mitbringt?
1: Ich glaube, einfach eine Akzeptanz für die Verletzlichkeit ist wichtig. Und trotzdem glaube ich, dass ein Opfer, also ob ein Opfer sich jetzt, ob stark auftritt oder schwach auftritt oder irgendwie auch immer, bestimmt halt nicht, ob das Opfer wirklich ein Opfer ist. Das bestimmen immer noch die Tatsachen. So ist auch unser Rechtssystem aufgebaut. Also es liegt nicht an dem Verhalten des Menschen, sondern daran, was ihm passiert ist, ob da ein Gerechtigkeitsanspruch besteht oder nicht. Und sich wieder auf die Fakten und auf die Tatsachen zu beziehen und nicht immer wieder das Verhalten des Opfers zu zentrieren, das würde ich mir wünschen.
0: Aber es hat natürlich auch mit Mut und auch innerer Stärke zu tun, auch aufzutreten und zu sagen, ja, mir ist da etwas passiert. Ich bin verletzt. Ich bin vielleicht auch Opfer der Umstände geworden. Mir hat jemand etwas getan. Mut deshalb, weil man sich vielleicht nicht sicher sein kann, ob man Verbündete findet?
1: Genau, ob einem geglaubt wird. Es gibt auch diesen Begriff der sekundären Viktimisierung und das passiert halt Opfern, die an die Öffentlichkeit treten. Also, dass man einmal Opfer der Umstände ist, die einem, also etwas, was einem widerfahren ist, aber dann nochmal zum Opfer wird, weil man weil man keine Anerkennung bekommt, weil einem nicht geglaubt wird oder weil man vielleicht sogar, weil einem die Schuld untergeschoben wird. Deshalb glaube ich eben nicht, dass es so toll ist, Opfer zu sein in der Öffentlichkeit. Also von dem, was ich sehe, die Fälle, die ich sehe jetzt keine groß, also dass es eine erfolgreiche Opferstory gibt, ist, finde ich, immer noch eine Seltenheit.
0: Wir leben aber auch in einer Gesellschaft, wo wir medial jeden Tag sehr viele Informationen bekommen, die vielleicht nicht glaubwürdig sind oder wo wir zumindest nicht unbedingt sofort vertrauen können, dass das stimmt. Also wir leben auch in einer Gesellschaft, in einer Zeit, die vielleicht verunsichernd ist. Und hier geht es ja genau darum, das auseinanderhalten zu können.
1: Genau, also ich glaube auch, also auch wieder da, diese Unsicherheit, dass man nicht weiß, was wahr ist, dass Menschen so bereit sind zu lügen und zu betrügen, da muss man wirklich schauen, was sind die Ursachen von diesen Umständen. Mhm. Und ich glaube, zum einen liegt das auch teilweise an einer großen Ungleichheit, also dass Menschen das schon aufgegeben haben, an die Gerechtigkeit zu glauben und schon sich so benehmen, als ob das Recht des Stärkeren gilt. Und wer halt lügt und wer so blöd ist, darauf reinzufallen, der hat halt Pech gehabt. Also dieser Verlust der Realität und auch das sich Entsagen von den gesellschaftlichen Regeln ist eigentlich schon ein Zeichen dafür, dass wir uns quasi nicht mehr so um Opfer scheren. Und ich glaube nicht, dass also die Gefahr besteht, dass wir da immer weiter reinrutschen. Wichtig ist, dass wir trotzdem solidarisch bleiben und gemeinsam eigentlich, also dass wir diesen Umstand nicht den Opfern anlasten und sagen, ja, man kann ja eh niemanden glauben und alle werden per se Lügen bestimmt.
0: Wen sprechen Sie jetzt auch mit Ihrem Buch an? Geht das in Richtung Politik? Geht das in Richtung Soziologie?
1: Geht ja, das in Richtung... Lektor auch oft drüber unterhalten. Ja. Was ist es eigentlich? Ich glaube, es ist tatsächlich eine kulturelle Betrachtung. Also natürlich irgendwo kulturpolitisch, also auch eine Gesellschaftsbeobachtung. Aber mir geht es vor allen Dingen auch um den wirklich zwischenmenschlichen Umgang miteinander und um eine Frage, also ich glaube, Teil dieser Gerechtigkeitsbegriffe lassen wir natürlich über das Justizsystem lösen, aber es muss auch getragen werden von einer Gesellschaft, von einer Kultur, die auch an Gerechtigkeit interessiert ist.
0: Ja, im Ziel. Ich frage mich natürlich jetzt im Alltag auch, wie kommen wir dahin? Denn diese Phänomene, die Sie beschrieben haben, die erleben wir ja auch im Alltag, auch vielleicht bei guten Bekannten. Also wie umgehen mit der Situation im Kleinen?
1: Das sind unterschiedliche Hebel, die betätigt werden müssen. Also ich glaube, wir leben in einer sehr ungerechten, also ungleichen Zeit, also wenn es um materielle Dinge geht. Ich glaube, wenn man da schon mal ein bisschen was beheben würde, was jetzt, sage ich mal, gerechtere Umverteilungsmaßnahmen wären. Das ist Politik, aber ich glaube, das würde auch sich übertragen auf eine Kultur, die dann vielleicht anders darauf reagieren würde, auf Gerechtigkeit und Ungerechtigkeit. Aber wenn man schon in einer politischen Kulisse lebt, wo man eh das Gefühl hat, ach, die Leute achten nicht auf mich und alles ist so ungerecht, dann fehlt einem auch selber, glaube ich, die Motivation, diesen Gerechtigkeitsanspruch der Gesellschaft aufrechtzuerhalten.
0: Aber jetzt sind wir wieder auf der politischen und soziologischen Ebene nochmal in den Alltag geguckt. Würde es da was helfen? Ich sag's mal ein bisschen fast pathetisch. Immer wieder zu signalisieren, so wie du bist, bist du in Ordnung und ich sehe dich und ich versuche dich auch zu sehen mit den Dingen, die dir widerfahren sind. Aber es ist nicht die einzige Dimension, die uns gerade verbindet.
1: Ja, also ich glaube, Leute anzuerkennen und zu sehen ist wahnsinnig wichtig. Aber das heißt jetzt auch nicht, dass Leute, die sich in irgendeiner Form verwundbar zeigen, letztendlich freigesprochen werden können von jeglicher Eigenverantwortung. Das stimmt auch nicht. Also man kann schon, ich gehe immer wieder darauf hin, dass man schon schauen muss, dass man die Leute, ich glaube, es ist wichtig, die Leute ernst zu nehmen, aber auch die Tatsachen ernst, also die Tatsachen immer ernster zu nehmen als die subjektiven Gefühle der Leute, die sich quasi als Opfer sehen. Und ich glaube nicht, dass alle Leute, die quasi rumopfern, die sich als Opfer sehen, alle das total mit betrügerischer Absicht machen.
0: Nee.
1: Aber man kriegt es nur, also es ist vielleicht auch ein bisschen idealistisch, aber ich glaube schon, dass man halt wirklich, dass wir uns bemühen müssen, auf einer gemeinsamen, also wieder zurück zu einer Wahrheit zu kommen, die irgendwie und teilbar ist.
0: Das Rumopfern, das würde ich gerne nochmal, weil Sie es gerade so gesagt haben, ich musste kurz lachen, aber es ist eigentlich auch bitter. Sie haben auch gerade gesagt, das wird nicht immer gemacht, um zu betrügen. Vielleicht ist es manchmal auch eine Hilflosigkeit, dass man aus dieser vielleicht auch selbstdefinierten Rolle, dieser Identität gar nicht mehr rauskommt.
1: Eben, weil ich glaube, viele Leute lernen, dass eine Hilflosigkeit einen mehr Sicherheit bringt als das eigene Agieren, weil man selber schon gar nicht mehr weil man schon gar nicht mehr daran glaubt, dass man selbstständig aus einer Situation sich befreien kann. Also ich glaube schon, dass man äußere Umstände schaffen muss, wo Leute auch selbstständig agieren können. Das ist aber auch, also zum Beispiel, wenn es, ich tut mir leid, dass ich wieder auf die politische Ebene ziehen muss, aber wenn wir sowas wie Armut haben und so weiter, das sind Menschen, die natürlich weniger Spielraum haben. Und diese Dinge zu bekämpfen, hat auch, glaube ich, einen großen zwischenmenschlichen kulturellen Impact.
0: So, Alice Hasters. Das ist jetzt die Buchempfehlung. Anti-Opfer heißt das Buch. Alles Weitere kann man da lesen. Ein letztes Beispiel, weil wir gleich ab 10 nach 12 reden, über den Tankrabatt und all das, was an der Tankstelle gerade passiert. Da habe ich auch das Gefühl, viele Autofahrer fühlen sich gerade als Opfer.
1: Ja.
0: Als Opfer der explodierenden Spritpreise mit der Erwartung, dass der Staat was macht. Was sagen Sie mit der Brille auf die Opfer?
1: Also ich glaube, wenn man dieses Unrechtsgefühl hat, wenn man es schafft, das zu übersetzen in eine Motivation, dagegen etwas zu tun und vielleicht auch, aber das mit einem solidarischen Gedanken, also wenn man nur sagt, ja, wenn ich meinen Sprit bezahlen kann, dann ist alles wieder gut, sondern man muss schon irgendwie die größeren Zusammenhänge sehen, dann glaube ich, ist es gut. Also ich glaube, ich wünschte mir, Opfer wäre eher was Aktivierendes und nicht etwas, wo man den Kopf in den Sand steckt.
0: Man könnte ja jetzt sagen, wenn ich die Möglichkeiten habe, fahre ich weniger Auto, weniger Verbrenner.
1: Ja, das ist, glaube ich, auch, das ist, glaube ich, auch die Konsequenz, die viele Leute dann daraus ziehen müssen.
0: Das hören wir gleich mal. Ich danke für die Zeit, wünsche viel Erfolg mit dem neuen Buch.
1: Ich danke Ihnen auch. Vielen Dank fürs Gespräch.
0: Sehr gerne. Alice Hasters, auf WDR 5 in der Redezeit.

0: Cassia mit Gamma Rays auf WDR 5 Neugier genügt. Na, wie war das lange Wochenende für Sie? War das ein...
1: Wir hatten uns tatsächlich...
0: Oh, ein... Hier.
2: Wunderschöner Tank in den Mai. Die Menschen feiern den Anbruch der Rabattsaison.
0: Ja, so war das. Und zwar nach diesem Tankrabattgesetz, das da pünktlich zum 1. Mai in Kraft gesetzt wurde. Der Staat verzichtet erstmal auf 17 Cent Mineralölsteuer. Nicht alle waren so richtig begeistert.
3: Vor 2-3 Wochen habe ich auch für 2,08 Euro getankt. Ist genau das Gleiche gewesen.
4: Entlastet ja schon ein bisschen die Verbraucher. Und man muss halt gucken, dass es auch dann bei den Verbrauchern wirklich ankommt.
5: Ich denke, dass diese 17 Cent nicht so komplett beim Verbraucher ankommen. Und dass die Ölkonzerne vorher noch mal schön angezogen haben, damit diese 17 Cent ihnen nicht zu doll wehtun, ne?
6: Es ist trotzdem schade, dass man sich über 2,01 Euro freuen muss. Das war früher anders. Aber ich bin trotzdem happy, dass es jetzt ein bisschen runtergegangen ist.
0: Sehr happy waren am Wochenende auch Niederländer, die einfach rübergemacht haben über die nicht mehr kontrollierte Grenze. Und natürlich haben sie da getankt, weil es, glaube ich, teilweise 30 Cent günstiger war, nach Deutschland zu fahren. Wie happy waren Sie an diesem 1. Mai-Wochenende? 0800 5678 und 3x5. Hilft der Rabatt? Oder hätten Sie sich andere Maßnahmen gewünscht? Der ADAC hat auf jeden Fall Folgendes beobachtet. Hier Katharina Luca.
1: Wir hatten uns tatsächlich gewünscht, dass wir am Wochenende die vollen 17 Cent schon sehen, was leider jetzt nicht der Fall ist. Wir können dann nur an die Mineralölkonzerne appellieren, jetzt wirklich diese 17 Cent voll weiterzugeben. Es gäbe sogar noch Spielraum für mehr, weil der Rohölpreis einfach gesunken ist.
0: Wir haben Spielraum für Diskussion.
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0: Zu scheitern und wieder aufzustehen, das ist nicht leicht im Leben. Und das gilt für ganz viele Bereiche. Nach einer Erkrankung, nach einer Trennung oder auch raus aus der Arbeitslosigkeit, das ist nicht einfach. Wir begegnen jetzt einem Ehepaar, das sehr erfolgreich war in der Gaming-Szene. Sie kommen aus Bochum und haben für Aufsehen gesorgt in der Gaming-Szene und gutes Geld verdient. Bis dann der große Crash kam. Jennifer und Jörn Pankratz heißen die beiden. Und unser Gaming-Experte Tobias Nowak hat sie getroffen.
1: Was ist das für ein Ort hier? Wo zur Hölle bin ich hier gelandet?
2: So beginnt Kralon, ein neues Computerspiel, das seit wenigen Wochen auf dem Markt ist. Zu Anfang wirft uns das Spiel in einen unterirdischen Raum. Spielentwicklerin Jenny Pankratz.
3: Ein Teil des Dungeons mit zwei Höhlenwänden, unten etwas Gras und Steine. Man sieht ein paar Skelette auf dem Boden rumliegen. Es geht fluchtartig nach hinten in dem Gang und da sieht man hinten nur noch Schatten und in dem Gang schaut dich ein dämonartiges Monster an mit roten Augen, weit aufgerissenem Maul und Flügeln und er sieht sehr böse aus.
2: Fackeln bringen ein wenig Licht in das feuchte Dunkel, ein paar Käfige mit menschlichen Skeletten verbreiten Gruselatmosphäre, Balken stützen die Höhlendecke ab. Noch wissen wir fast nichts über diese Welt, nur dass wir aus diesem Loch entkommen müssen, ist klar. Und der Weg zurück an die Oberfläche strukturiert dann auch unser Abenteuer in Kralon.
4: So ist das also. Du armes Schwein bist gerade erst angekommen, was? Da hast du sicher eine Menge Fragen.
2: Kralon ist kein AAA-Titel, kein unvorstellbar teurer und weitläufiger Blockbuster eines milliardenschweren Verlags, sondern ein Indie-Spiel, das Projekt eines kleinen Teams aus dem Ruhrpott. Und das zu veröffentlichen, ist der Versuch eines Comebacks.
4: Besser, du entspannst dich. In Panik geraten ist hier unten keine so gute Idee.
2: Ganz unten waren sie, aber in Panik sind sie nicht geraten, das Ehepaar Jenny und Björn Pankratz, die Spielentwickler hinter Kralon. Panik wäre jedoch angesichts dessen, was die beiden in den letzten 3 Jahren erfahren hatten, gerechtfertigt gewesen.
3: Was machen wir denn? Was machen wir am liebsten? Was machen wir am besten? Und irgendwie kristallisierte sich dann in den Wochen des Schocks so heraus, dass wir das einfach weitermachen wollen, dass wir trotzdem Spiele machen wollen.
2: Aber von vorne. Ursprünglich arbeiteten die beiden für Piranha Bytes, ein Bochumer Spielentwicklungsstudio mit einem außergewöhnlich guten Ruf. Deren Spiele waren ziemlich aufwendig gestaltet, boten riesige Open-World-Umgebungen und zogen mit sehr immersivem Gameplay ungewöhnlich tief in die Spielwelten hinein. Was diese Spiele auch teilten, war ein gewisser Ruhrpott-Charme. Ein zentrales Thema der beliebten Gothic-Reihe war etwa der Erzbergbau und dessen politische und militärische Dimension, später dann der Zusammenbruch des Bergbaus und die Suche der Menschen nach neuen Einkommensmöglichkeiten. Der Strukturwandel an der Ruhr spiegelte sich zudem in Piranha Bytes selbst, einem mittelständischen Unternehmen in einem Vorort von Bochum.
3: Wir haben maßgeblich in dieser Doppelhaushälfte gearbeitet, mit zuletzt 35 Leuten dann. Da hatten wir einen schönen Garten hinten raus, wo wir ab und zu mal gegrillt haben. Und das war quasi so ein umgebautes Einfamilienhaus, das als Büro benutzt worden ist im Grunde genommen. Und das war auch alt und es knarzten immer so die Hölzer, aber es war irgendwie urig.
2: Ein erfolgreiches mittelständisches Unternehmen zieht jedoch häufig die Aufmerksamkeit der großen Player auf sich. Vor allem um 2019 herum, als Merger and Acquisitions weltweit sehr in Mode waren. Mächtige Verlage und Konzerne kauften im großen Stil Spielentwicklungsstudios, kleinere Verlage und natürlich Marken ein. Piranha Bytes war im Vergleich zu manchen Megadeals zwar nur ein winziger Fisch, doch auch die Bochumer bekamen ein unwiderstehliches Übernahmeangebot. Also verkauften sie die eigene Firma, arbeiteten dann aber einfach weiter, jetzt eben als Angestellte, zuletzt des schwedischen Konzerns Embracer.
3: Und dann war in der Mitte des Jahres 2023 der Börsencrash. Also im Grunde genommen ist die Embracer Group, der wir ja angehörten, die haben sich verzockt und es gab einen sehr, sehr starken Börsencrash.
2: Dieser Börsencrash war eine Mischung aus strategischer Selbstüberschätzung der Games-Branche nach der Pandemie, gestiegenen Lebenshaltungskosten für Entwickler und überzogenen Renditeerwartungen der Investoren. Das alles führte dazu, dass Ende 2023 auch Piranha Bytes geschlossen wurde, das Studio, für das Jenny und Björn Pankratz und 3 Dutzend Kolleginnen und Kollegen gearbeitet hatten, zum Teil über Jahrzehnte. Ein paar Monate lang wurden die Gehälter noch weiter gezahlt, aber der Hammer war gefallen. Wie schlimm diese Zeit sich anfühlte, deuten die beiden nur an, auch auf dem eigenen YouTube-Kanal.
5: Das ist natürlich eine Sache, 24 Jahre, tut man nicht einfach so weg. Das war sehr hochemotional für alle Beteiligten.
2: Aber irgendwann warfen sie die Schockstarre ab.
3: Björn und ich haben entschieden, wir machen einfach weiter. Weil das ist, was wir am besten können, weil wir daran glauben, weil wir das wollen. Und somit reinvestieren wir im Grunde genommen das Geld, das wir damals durch den Verkauf bekommen haben, einfach in unsere neue Firma und wagen den Neubeginn.
5: Ja.
3: So weiter, so mutig.
2: Schon früh trat das Spieleentwicklerpaar mit seiner Entscheidung an die Öffentlichkeit. Dabei waren die beiden in einer komfortablen Lage. Sie hatten sehr viel Erfahrung in der Spieleentwicklung. Ihre wirtschaftliche Existenz war nach dem Verkauf der alten Firma erstmal gesichert. Und neue Ideen hatten sie auch. Oder alte?
3: Wir wollten unbedingt, das war so ein persönlicher Wunsch von uns, einen Dungeon Crawler machen. Da hatten wir sowieso schon immer Bock drauf, weil wir so Spiele wie Ultima Underworld oder Ax Fatalis lieben.
2: Sie gründeten eine neue Spielentwicklungsfirma, Pithead Studio, und ihr erstes Spiel sollte Kralon heißen. Darin steuern die Spielenden den Protagonisten und helfen ihm, aus einer gruseligen unterirdischen Welt zu fliehen, das Grundmotiv des traditionsreichen Genres der Dungeon Crawler. Dabei startet man ohne Waffen, Ausrüstung, Kartenmaterial oder irgendwelches Wissen über diese Welt und ihre Bewohner. All das gilt es sich zusammenzusuchen.
4: Gut. Dann weißt du ja, wo es lang geht.
2: Es beginnt damit, dass der Held durch einen Schacht in diese Grubenwelt fällt, in der überall Bergbauequipment herumliegt.
5: Deswegen ist auch das Verbindeglied zu den Gruben hier und den Schachten im Ruhrgebiet hier. Wir nennen das Ruhrpott-Fantasy. Das heißt, wir machen ein Fantasy-Spiel in einem Minenschacht sozusagen.
2: Dieser Aspekt, Heimatverbundenheit, floss schon immer in die Spiele ein, an denen Jenny und Björn Pankratz arbeiteten.
5: Wir sind Bochumer. Wir wohnen in Bochum, weil woanders ist auch scheiße.
3: Sagt man so.
5: Sagt man so hier im Pott, ne? Ja. So.
3: Ja, es ist auch so, dass das Ruhrgebiet nicht nur optisch, sondern auch vom Flair und von der Lebensart etwas ist, was uns sehr entgegenkommt.
5: Ja, eine Kissipulle Schlucker, eine Bude, ne?
3: Die Leute, die sind auch so sehr direkt, also man duzt sich hier sehr schnell.
5: Was?
3: Man sagt, was man denkt und diese Sachen, das ist etwas, das leben wir sehr gerne und deswegen fließt es ein Stück weit automatisch in die Spiele ein, die wir machen.
2: In Kralon fühlt man das Ruhrgebietsflair deutlicher als in allen früheren Titeln. Durch Bergwerksrequisiten und Ausstattung, wie rostige Spitzhacken und Kohlestücke, Felsbrocken und Loren, aber auch Gemälde, die im Dungeon hängen.
5: Das ist eine tatsächliche Zeche, das ist die Zeche Bonifatius, die haben wir als Bild hier sogar verewigt.
2: Regelmäßige Besuche im realen Biergarten der Zeche inspirierten dazu. Auch narrativ wird das regionale Thema verstärkt, basierend auf einer Buchvorlage.
3: Sagen aus dem Ruhrgebiet heißt das, von Gregor Heinrichs. Und es gibt so kleine Geschichten aus dem Ruhrgebiet, die in Schächten passiert sind. Auch so kleine Gruselgeschichten. Und die wollen wir zum Beispiel auch als kleine Büchlein oder Erinnerung von ehemaligen Zechenarbeitern noch mit einbauen, sodass wir quasi auch ein bisschen Geschichte aus dem Ruhrgebiet, Orte aus dem Ruhrgebiet mit reinwandern lassen in diese Minenschachtgeschichte.
2: Ihre Verwurzelung im Ruhrpott verdeutlicht auch der Firmenname Pithead Studio. Pithead heißt übersetzt Grubeneingang. Entsprechend ist das Logo auch der Schattenriss eines Förderturms.
3: Der Name ist für uns auch symbolisch so ein bisschen, das ist der Schachtausgang und das ist so ein bisschen Phönix aus der Asche. Wir kommen einfach nochmal raus aus dem Loch und machen einfach nochmal.
2: Pithead Studio veröffentlichte Kralon nach 2,5 Jahren Arbeit am 17. April 2026. Es war ein sogenannter Shadow Drop, das heißt ohne jede Ankündigung, Sekunden bevor Jenny und Björn Pankratz auf die Bühne des Gaming-Festivals Cactus in Leipzig kamen.
6: Kralon ist out now. Ich habe hier noch stehen. Was? Heute? Herzlichen Glückwunsch.
7: Dankeschön. Vielen Dank.
6: Dankeschön. Wie geht's euch?
3: Aufgeregt.
6: Ja.
3: Wir haben da gerade gesessen und auf den Knopf gedrückt, um das vor der Show noch live zu schalten. Das ist schon ganz schön verrückt auf so einer Messe.
2: Die ersten Reaktionen von Community und Fachpresse sind allerdings sehr durchwachsen. Einige freuen sich über so ein Retro-Spiel und die Atmosphäre, aber viele bemängeln auch eine hakelige Steuerung und repetitives Design. Mit dieser Kritik müssen die Entwickler umgehen.
3: Ja, wir geben unser Bestes, ne? Wir haben uns gesagt, dass wir auch versuchen, so schnell wie möglich einen Patch rauszuhauen, der schon mal den Leuten entgegenkommt, dass alle sehen, dass wir weiter daran arbeiten. Und ja, wir wissen, dass die Erwartungen an uns häufig höher sind als an Leute, die ähnliche Spiele machen. Wir versuchen, dem irgendwie gerecht zu werden.
7: Also wir sind auf jeden Fall sehr stolz auf die Arbeit, die wir verrichtet haben, dass wir mit zwei Leuten tatsächlich so ein Spiel auf die Beine stellen konnten.
3: Ja, es war ein super ambitioniertes Projekt und wir haben uns mega Mühe gegeben. Wir haben super hell gebrannt die letzten 2,5 Jahre und deswegen ist das so ein, so ein ganz komischer Zustand, wenn du dann sagst, Mensch, ich habe das ja wirklich geschafft. Das spiele ich jetzt wirklich auf dem Markt.
2: Ob die eigene Firma, das neue Spiel und der Wiederaufstieg aus dem tiefen Loch letzten Endes gelungen sind, auch wirtschaftlich, lässt sich bisher kaum absehen. Aber Jenny und Björn Pankratz sind zuversichtlich, dass ihre Geschichte weitergeht.
7: Nach dem Spiel ist vor dem Spiel und ja, weiter aufs Ziel zu.
0: Spieleentwicklung aus Bochum. Tobias Nowak hat das Ehepaar Pankratz vorgestellt. Mit all der Kreativität, die da reingegossen wird ins Gaming. Hier ist Waiting for Smith. Monkeys in my head. Affen im Kopf.

0: So, jetzt reicht's aber hier, bevor es eskaliert. Geheimnisvolle Zeichen einer Wüste im Hochland oder das am anderen Ende der Welt, das klingt auch nach einem Computerspiel oder nach Science Fiction, ist aber eine wahre Geschichte.
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0: Maria Reiche war eine Mathematikerin aus Dresden und hat im Zweiten Weltkrieg in Peru die Linien der Nazca entdeckt. Jetzt ist ihre Lebensgeschichte verfilmt worden und wir springen mit ihnen ins peruanische Hochland, ins Jahr 1939 und da geht es gerade hoch her.
2: Hören Sie auf damit!
3: Alle Kanu los, arbeiten Sie weiter!
2: Nein!
3: Wo schubsen Sie hier meine Männer um? Sind Sie verrückt geworden oder was?
2: Sie zerstören hier gerade eine Figur, Senor! Bin ich weitergegangen?
3: Hört nicht auf Sie, arbeitet einfach weiter!
4: Hört auf mich. Sie ist verrückt.
5: Eine junge Frau mit klarem Gesicht und geblümtem Sommerkleid wird von den Arbeitern, die sie zu bändigen versuchen, in den Staub der Wüste gerissen. Maria Reiche, eine junge Mathematikerin, die als Lehrerin arbeitet, ist seit Monaten einem Rätsel auf der Spur. Dafür kampiert sie hier im Hochland der Atacama-Wüste, einem der trockensten Orte auf der Welt. Bis vor kurzem war Maria noch an einer Schule in Perus Hauptstadt beschäftigt. Die weltgewandte Dresdnerin verkehrt in Limas Diplomatenzirkeln, spricht Spanisch, Englisch und Französisch. Ihre amerikanische Lebensgefährtin Amy betreibt hier ein Teehaus, das Treffpunkt eines internationalen Zirkels ist in Maria Reiche, das Geheimnis der Nazca-Linien.
6: George ist der neue Korrespondent für die New York Times in Lima.
7: Es freut mich sehr.
4: Ebenso.
7: Mr. und Mrs. Morley.
8: Bitte nennen Sie mich Ruth. Ich sagte gerade, wie schön es ist, mal nicht Spanisch sprechen zu müssen.
6: Oh ja, ist das nicht schön?
4: Ich darf Ihnen meine Karte geben. Vorne steht die Nummer für New York drauf, aber die für Lima auf der Rückseite.
8: Leben Sie schon in Lima?
7: Seit 3 Jahren.
8: Oh, wie ertragen Sie das?
5: Hier lernt Maria auch Paul Dacour kennen, einen französischen Archäologen. Das ist Ende der 1930er Jahre.
9: Und was verschlägt eine junge Frau aus Dresden nach Lima?
7: Ich wollte etwas von der Welt sehen. Das so weit wie möglich von Deutschland entfernt. Da ist es im Augenblick ziemlich schwer auszuhalten.
9: Ich leite eine archäologische Expedition und Ausgrabungen in der Region um Nazca. Und vor mir ist ein Kollege aus Deutschland dort tätig gewesen. Das Problem ist nur, dass ich seine altdeutsche Handschrift kaum entziffern kann. Und ich suche nun seit einigen Monaten eine Art Übersetzerin.
7: Wo sagten Sie, ist das?
9: Im Süden von Peru.
5: Maria verlässt ihr schönes Haus und ihre schöne Geliebte, Amy. Nur ein paar Wochen will sie in der Atacama-Wüste verbringen, nicht ahnend, dass sie dort ihrem kommenden Lebenswerk begegnet. Paul legt hier gerade ein altes Kanalsystem der Nazca frei. Das waren die Vorfahren der Inka. Der Wind am Rande der Atacama ist so unbändig, dass er auch die Reste weiterer Spuren der Nazca freilegt. Jahrtausende alte geometrische Linien, die den ganzen Boden der Wüste zu durchziehen scheinen. Kilometergroße Linien und Figuren, deren Herkunft allen ein Rätsel ist. Maria spürt, dass sie ein komplexes System bilden und bleibt vor Ort, nachdem sie die Schriften des deutschen Archäologen für Paul und sein Team übersetzt. Sie zieht in die staubige Einsamkeit, legt sich mit den Großgrundbesitzern an, die einen Teil der Linien zu Baumwollplantagen machen wollen und beginnt stoisch die Wüste zu fegen und die Linien freizulegen. Die Frau, die Wüste fegt, nennen die Indigenen sie, nicht ahnend, was das alles mit ihnen zu tun hat. Die deutsche Schauspielerin Devrin Lingnau gibt Maria mit einer unter die Haut gehenden Intensität. Dieser französisch-schweizer-deutsche Spielfilm entfaltet erst im zweiten Teil dramaturgisch seine Kraft. Ein Manko, das an der deutschen Synchronfassung liegen dürfte, denn im Original wird darin Englisch, Spanisch und Französisch gesprochen, was seinen Charakteren mehr Nuancen verleiht. Problematisch dabei, die in deutschen Synchronfassungen gängige Unart, fließend sprechende Indigene im gebrochenen Deutsch zu synchronisieren. Hier der Vergleich.
7: Was denken Sie, wieso Ihre Vorfahren all das gezeichnet haben?
10: Als die Spanier kamen, haben sie uns gezwungen, an ihren Gott zu glauben. Sie haben uns von unseren Wurzeln getrennt. Wir haben seitdem viel verloren, sehr viel Wissen.
11: Es como si ahora solo existiera un gran vacío entre nosotros y nuestros ancestros.
5: So entsteht eine Art postkoloniale Schlagseite, die im Original etwas anderes erzählt, nämlich die der klugen Nazca-Nachfahren, die Maria schließlich in ihrem Vorhaben unterstützen. Es geht um ihre Identität, die Deutsche zurück ins Licht führt, um Bildung, Selbstbewusstsein und neue Perspektiven Perus. Die Deutsche, die die Wüste fegt, dringt dafür bis in höchste Regierungsebenen vor, um ihr Werk zu retten. Die Liebesgeschichte zwischen Amy und Maria ist in berührenden Bildern als universelle Liebe erzählt, manchmal mit einem Hauch von Out of Africa, nur ohne jedes Pathos. Ein überzeugendes Kostüm- und Szenenbild und die Erzählung von weiblicher Selbstermächtigung machen den langatmigen ersten Teil des Filmes wett. Es ist schließlich das Spielfilmdebüt des Schweizer Schauspielers Damian Dorsas. Der lernte Maria Reiche 1996 noch persönlich in Peru kennen und drehte erst einen Dokumentarfilm über sie. Maria Reiche war damals hochbetagt, starb 2 Jahre später im Alter von 95 und wird in Peru heute als Nationalheldin verehrt. Die Frau, die die Wüste fegt, legte schließlich die riesigen Nazca-Linien frei. Sie sind heute Weltkulturerbe und der meistbesuchte Ort des Landes, noch vor Machu Picchu und seinen Tempelanlagen. Maria Reiche sollte das jahrtausendealte Rätsel lösen.
7: Es ist ein riesiger astronomischer Kalender. Das vermutlich größte astronomische Observatorium, das im Laufe der Menschheitsgeschichte erschaffen wurde.
0: Neugier genügt. Anne Siegel empfiehlt Maria Reiche. Ihr Leben jetzt im Kino. Und das war's an diesem Vormittag auf WDR 5. Wir machen gleich einen kurzen Rückblick auf das lange Wochenende.
12: Wunderschöner Tank in den Mai.
0: Sagen viele.
12: Die Menschen feiern den Anbruch der Rabattsaison.
0: Auch Sie? Das ist gleich die Frage im WDR5-Tagesgespräch. Oder sagen Sie, der Tankrabatt, der da gesetzlich verordnet wurde, ist nicht so richtig angekommen in meinem Portemonnaie? 0800 5678 und dreimal die 5, die kostenfreie Telefonnummer. Mein Name ist Ralf Erdenberger. Gleich kommt der Tag um 12. Und wenn Sie mögen, hören wir uns gleich. Ab 10 nach 12.

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1: Und ich bin Katrin Schmick. Willkommen in der neuen Woche, die wir mit folgenden Themen einläuten.
2: Für uns ist da einfach entscheidend, dass die frei werdenden Kapazitäten gezielt zu einer Qualitätssteigerung genutzt werden und nicht zum Abbau von Angeboten.
1: Sagt Tom Rademacher vom Landesverband der Studierendenvertretungen. Wegen der Rückkehr zum G9-Abi hat sich die Zahl der Abiturienten mehr als halbiert. Wie die Hochschulen darauf reagieren, dazu gleich mehr. Außerdem, das habe ich nicht gesagt. Die Betrugsindustrie der sogenannten Deepfakes. Ein Film will warnen und aufklären. Und das Wetter. Am Nachmittag kommt Regen bis 22 Grad. Das Schriftliche ist fast durch, das Mündliche steht bevor und Anfang Juli ist dann auch das Abi 2026 geschafft. Diesmal allerdings werden es viel weniger sein, die diese Hochschulreife, wie man sie ja auch nennt, bekommen haben. Nicht, weil sie durchgefallen sind, nein, es war einfach ein kleiner Jahrgang. Statt 70.000 sind es nur 30.000 Abiturientinnen und Abiturienten, was wiederum an der Rückkehr zu Abi nach 9 Jahren, also an G9, liegt. Und das wiederum hat unterschiedliche Folgen für die Hochschulen, auch bei uns. Deswegen werben die zusammen mit der Landesregierung um Studenten aus der Nachbarschaft sozusagen. Susi Makarewitsch, WDR-Landespolitik.
3: Eine junge Frau ist mit Freunden unterwegs. Sie schaut über die Schulter, lächelt und hält sich die Hand vor den Mund, als würde sie ein Geheimnis verraten. Unter uns in NRW gibt's für deinen Vibe die richtige Studienstadt, steht daneben.
4: Studieren, wo alles geht.
3: So erklärt Birgitta Wolf, Rektorin an der Bergischen Universität in Wuppertal, das Motto der Kampagne. Die Botschaft, NRW ist ein vielfältiges Bundesland mit besten Studienmöglichkeiten. 36 Hochschulen werben mit Motiven wie diesem jetzt in anderen Bundesländern für ein Studium hier in NRW. Für die Hochschulen hat der kleine Abi-Jahrgang Unterschied. Auswirkungen. Während die Hochschule Düsseldorf damit rechnet, dass ihre Studiengänge voll werden, hat die benachbarte Heinrich-Heine-Uni schon vor Monaten erste NCs, also Mindestnoten, abgeschafft. Auch die Unis in Siegen und Wuppertal rechnen mit weniger Andrang.
5: Und wir rechnen doch mit einem deutlichen Einbruch. Eine vorsichtige Schätzung sagt, dass wir sogar über 1.000 weniger haben könnten. Und das wäre schon krass.
3: Prophezeit Birgitta Wolf für die Uni Wuppertal. Sinkende Studierendenzahlen haben für die Hochschulen langfristig finanzielle Folgen, da sie vom Land auch Zahlungen pro Absolventen erhalten. Das macht aber nur einen kleinen Teil der Finanzierung aus. Generelle Kürzungen der Grundfinanzierung sind laut NRW-Wissenschaftsministerium wegen des kleinen Abi-Jahrgangs nicht vorgesehen. Auch das Studienangebot soll nicht schrumpfen.
1: Susi Makarewitsch war das, WDR-Landespolitik um Tag um 12. Ich habe neulich was gehört, das hat mich wirklich erschreckt. Und zwar habe ich mich selber gehört. Es klang so, als ob ich im Radio moderiere, was ich ja nun mal tue. Aber das, was ich da gesagt habe, das habe ich nie gesagt. Ich erzähle irgendeinen Quatsch über eine Weltverschwörung. Das Ganze war nicht echt. Es war ein sogenanntes Deepfake, was ein Kollege von mir mit einer KI erstellt hat, um mir mal zu zeigen, wie das geht und wie echt das auch klingen kann. Und jetzt kommt Eckhard von Hirschhausen ins Spiel, der genau darüber eine Doku gemacht hat. Hirschhausen und die Deepfake. Fake Mafia heißt die, finden Sie jetzt in der ARD-Mediathek. Er ist selber schon oft Opfer solcher Deepfakes geworden. Hier mal ein Ausschnitt aus dem Film.
6: Wie arbeitet die Deepfake-Mafia? Sie nehmen sich einen echten Ausschnitt hier aus Hirschhausen und die Abnehmspritze.
7: Wir ständig berauschen und uns gewöhnen an ein Grundlevel an Süße, der einfach total unnatürlich ist.
6: Und dann nehmen die Betrüger diesen echten Fernsehausschnitt und versehen ihn mit einer künstlichen Stimme.
8: Und das Beste daran, alle Frauen, die mit diesem Kaffeetrick abgenommen haben, haben nie wieder zugenommen. Das bedeutet kein Jojo-Effekt mehr.
6: Das habe ich natürlich nie gesagt.
1: Und das ist richtig schlimm. Der Falsche von Hirschhausen klang wirklich sehr wie der Echte. Was müssen wir tun? Wie können wir uns schützen? Von Hirschhausen setzt auf Aufklärung und dass man sich wehren soll und kann. Heute Morgen hat er das hier im WDR-Radio gesagt.
9: Digitale Fälschung ist ein Milliardengeschäft. Meta, die Firma, die hinter Insta, hinter Facebook, hinter WhatsApp steckt, hat im Jahr 2024 nach eigenen internen Dokumenten 16 Milliarden mit gefälschten Anzeigen verdient. Und das dürfen wir nicht zulassen, dass Europa geschwemmt wird, sozusagen im Profitinteresse. Und wir eine Welt kriegen, wo keiner mehr weiß, was stimmt, was ist gelogen.

0: finden Sie in der ARD-Mediathek, die übrigens echt ungefälscht und werbefrei ist. In Duisburg geht heute der Neubau der maroden A59-Brücke mit einem symbolischen Spatenstich los. Mehr dazu jetzt in den Kurznachrichten heute mit Christina Maria Greve.
1: Die Brücke soll 6 Spuren bekommen und fast 7 Kilometer über Ruhr und Hafen führen. Beim Festakt heute wird es wohl auch Proteste geben, denn nicht alle sind damit einverstanden, wie die neue Brücke aussehen soll. Anwohner beschweren sich, weil Schallschutzwände nach den Plänen in ihren Gärten ragen würden. In Heiligenhaus im Kreis Mettmann wird weiter untersucht, woher die Schäden an mehreren Wohnhäusern kommen. Bewohner hatten Risse im Mauerwerk gemeldet, nachdem in einem Mehrfamilienhaus eine Holzdecke teilweise eingestürzt war. Dabei wurde auch ein Riss in einer Betondecke entdeckt. Die Feuerwehr räumte das Gebäude umgehend und zog das technische Hilfswerk hinzu. Das räumte insgesamt 5 Häuser. 33 Wohnungen sind betroffen. Im Münsterland gibt es jetzt einen Rettungsplan für viele historische Gebäude und Denkmäler aus Sandstein. Der Landschaftsverband Westfalen-Lippe hat dafür einen Leitfaden, wie man Schritt für Schritt vorgehen kann. Es geht um Wegekreuze, Heiligenfiguren, aber auch um ganze, zum Teil Jahrhunderte alte Herrenhäuser. An vielen der Statuen sind ganze Partien abgeplatzt, Gesichter und Gliedmaßen entstellt und an Häusern und Wasserschlössern sind ganze Bauteile abgefallen.
0: Die Kurznachrichten im Tag um 12. Das ist ja wohl mal ein Albtraum. Ein Virus bricht auf einem Kreuzfahrtschiff aus. Wir erinnern uns noch an die Corona-Zeit, da gab es sowas häufiger. Jetzt ist es auf einem niederländischen Kreuzfahrtschiff im Südatlantik passiert. Das Hunter-Virus ist dort nachgewiesen worden. Mindestens 3 Menschen sind gestorben, 3 weitere erkrankt. Stefan Haase, wie der aktuelle Star. Stefan, was ist das für ein Virus?
2: Das Hunter-Virus löst eine schwere Atemwegserkrankung aus. Wenn man sich damit infiziert hat, kriegt man sehr schnell hohes Fieber und so typische Grippesymptome. Am besten kann man das Virus aber daran erkennen.
3: Die akute Sehstörung, die akute Kurzsichtigkeit, die eigentlich ganz typisch ist für eine Hunter-Virus-Infektion. Nur die meisten denken nicht unbedingt bei einer akuten Kurzsichtigkeit an eine Erkrankung durch ein Virus.
2: Sagt der Münsteraner Nephrologe Dr. Martin Leuen. Übertragen wird es durch Ausscheidungen von Nagetieren, wie zum Beispiel der Rötelmaus. Und es gibt anscheinend mehrere Varianten dieses Virus. Hier in Deutschland ist es in der Regel zum Beispiel nicht tödlich, heißt es vom Bundesgesundheitsministerium. Das Virus auf dem Kreuzfahrtschiff scheint da deutlich aggressiver zu sein. Und es spricht auch eher für einen Schädlingsbefall auf dem Schiff. Denn eine Übertragung des Virus von Mensch zu Mensch ist laut WHO eigentlich sehr selten. In Deutschland laut Gesundheitsministerium sogar überhaupt nicht möglich.
0: Wie häufig kommt dieses Hunter-Virus eigentlich bei uns in Nordrhein-Westfalen vor?
2: Tatsächlich häufiger, als man denkt. Allein im Kreis Münster gibt es im Jahr rund 200 dieser Hunter-Virus-Infektionen. Die passieren dann am häufigsten in staubigen Kellerräumen oder auf Baustellen. Denn der Kot oder auch der Urin der Mäuse vermischt sich häufig mit Staub und Dreck auf dem Boden. Und wenn der dann aufgewirbelt und eingeatmet wird, löst genau das die Infektion aus.
0: Lass uns noch mal aufs Kreuzfahrtschiff zurückgehen. Wie muss denn da eigentlich gehandelt werden, wenn sowas passiert?
2: Wer diese typischen Symptome zeigt, der wird sofort unter Quarantäne gestellt, um weitere Infektionen zu vermeiden. Das bedeutet in der Regel, dass man seine Kabine nicht mehr verlassen darf. Dann übernimmt der Schiffsarzt. Und im schlimmsten Fall, wenn sich immer mehr Passagiere infizieren, wird die Reise auch abgebrochen. In diesem Fall hat die Crew aber anders reagiert und ist trotz 3 toter Passagiere weitergefahren. Das Schiff befindet sich gerade kurz vor seinem Zielhafen auf den Kapverdischen Inseln.
0: Auf einem Kreuzfahrtschiff, das zurzeit vor den Kapverden im Südatlantik liegt, ist das Hunter-Virus ausgebrochen. Was das ist und was dort passiert, hat uns Stefan Haase aus dem WDR Aktuell-Team erklärt. Vielen Dank. Und wir kommen zum Wetter in Nordrhein-Westfalen. Sarah Geißler ist da aus dem WDR-Wetterteam. Also ich habe heute Morgen schon gedacht, es riecht nach Regen. Habe ich recht?
4: Ja, da hast du eine sehr gute Nase, denn auch wenn wir jetzt gerade noch viele sonnige Lücken am Himmel und nur ganz vereinzelt ein paar Schauer haben, sieht der Nachmittag in Nordrhein-Westfalen anders aus, nämlich dicht bewölkt und ja, nass. Jetzt gerade zieht über die Städteregion Aachen und die Eifel Regen rein, der sich dann am Nachmittag, am Abend und auch in der Nacht bis in den Norden Westfalens ausbreitet. Darin sind auch Gewitter eingelagert, lokal auch mit Starkregen. Und es ist heute nicht mehr so warm wie noch am Wochenende und in Gewitternähe sehr windig. Es werden höchstens 16 bis 21 Grad erreicht heute. Menden schafft davon 14 Grad, in Dienstlaken werden es 20 und in Mönchengladbach 21.
0: Aber immerhin muss man sagen, ne? Denn es geht ja wohl kühler und durchaus nasser weiter, oder?
4: Ja, also nicht unbedingt nasser, aber auch immer wieder mal nass. Ja, auch die nächsten Tage. Und es wird kühler, es bleibt die nächsten Tage sehr wechselhaft. Die Temperaturen gehen weiter zurück. Morgen maximal noch 18 Grad, Mittwoch dann nur noch bis zu 15 Grad. Aber in Richtung Wochenende knacken wir dann wieder die 20 Grad Marke.
0: Danke, Sarah Geißler. Soweit WDR Aktuell, der Tag um 12. Und ich bin Katrin Schmick.
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0: Verkehrslage. A2 Dortmund Richtung Oberhausen zwischen Dreieck Bottrop und Kreuz Oberhausen etwa 10 Minuten plus 4 Kilometer stockender Verkehr. A40 Dortmund Richtung Essen zwischen Dortmund Barob und Dortmund Klei etwa 10 Minuten plus 2 Kilometer Stau. Dort ist wegen Bauarbeiten nur ein Fahrstreifen frei. A44 Düsseldorf Richtung Essen ist zwischen Hetterscheid und Velbert Nord wegen Arbeiten im Tunnel Birt bis Anfang Juli gesperrt. A46 Wuppertal Richtung Düsseldorf zwischen Wuppertal Barmen und Wuppertal Faresbeck nach einem Unfall etwa 20 Minuten plus 5 Kilometer Stau. Und zuletzt A52 Essen Richtung Düsseldorf zwischen Essen-Kettwig und Breitscheid 15 Minuten plus 3 Kilometer Stau wegen der Bauarbeiten an der Ruhrtalbrücke.
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2: Mit Ralf Erdenberger. Am Montag nach dem langen Wochenende. Am Samstagmorgen war ich in der Nähe der Grenze von Nordrhein-Westfalen in die Niederlande unterwegs. Und da war was los an einer deutschen Tankstelle kurz vor der Grenze. Die Kennzeichen der Tankenden waren fast alle gelb. Alle wollten profitieren vom deutschen Tankrabatt, der ja gerade in Kraft getreten ist. Und der hat einen Unterschied gemacht zu den Preisen an den niederländischen Tankstellen von bis zu 30 Cent. Dieser staatlich verordnete Verzicht auf 17 Cent Mineralölsteuer. Sind die eigentlich angekommen an den Zapfsäulen und dann in den Portemonnaies der Fahrenden, der ADAC sagt?
3: Wir hatten uns tatsächlich gewünscht, dass wir am Wochenende die vollen 17 Cent schon sehen, was leider jetzt nicht der Fall ist. Wir können dann nur an die Mineralölkonzerne appellieren, jetzt wirklich diese 17 Cent voll weiterzugeben. Es gäbe sogar noch Spielraum für mehr, weil der Rohölpreis einfach gesunken ist.
2: Das sagt Katharina Luca vom ADAC. Und was sagen die, die getankt haben?
4: Vor 2-3 Wochen habe ich auch für 2,08 Euro getankt. Ist genau das Gleiche gewesen.
5: Entlastet ja schon ein bisschen die Verbraucher. Und man muss halt gucken, dass es auch dann bei den Verbrauchern wirklich ankommt.
6: Ich denke, dass diese 17 Cent nicht so komplett beim Verbraucher ankommen. Und dass die Ölkonzerne vorher noch mal schön angezogen haben, damit diese 17 Cent ihnen nicht zu doll wehtun. Ne?
7: Es ist trotzdem schade, dass man sich über 2,01 Euro freuen muss. Das war früher anders. Aber ich bin trotzdem happy, dass es jetzt ein bisschen runtergegangen ist.
2: Wie happy, wie glücklich sind Sie? Wie ist Ihre Erfahrung mit dem Tankrabatt nach diesem Wochenende? 0800 5678 und 3x5. Finden Sie das gut? 17 Cent runter, Mineralölsteuerverzicht? Oder hätten Sie sich andere Maßnahmen gewünscht? 0800 5678 und 3x5. Oder Sie schreiben über die WDR5-App wie Joachim Dreetz, der schreibt, das kann nicht funktionieren. Es ist eine undurchdachte, völlige Fehlkonstruktion. Gleich mehr dazu.

0: Hier ist das WDR5-Tagesgespräch. Und mitfährt mit uns Michael Müller-Görnert, verkehrspolitischer Sprecher vom Verkehrsclub Deutschland. Guten Tag.
1: Ja, guten Tag.
0: Herr Görnert, wie haben Sie das Wochenende erlebt mit Inkrafttreten des Tankrabatts?
1: Da ich selber mit dem Fahrrad unterwegs bin oder mit dem Öffentlichen, erstmal ganz normal, wie immer. Aber man guckt natürlich jetzt häufiger mal auf die Tankstellenschilder, an denen man vorbeikommt. Und da hat man schon gesehen, na, an der einen oder anderen Tankstelle, da lag dann der Spritpreis, insbesondere für E10, dann auch schon mal unter 2 Euro. Unter dieser magischen Marke, über die er jetzt seit dem Iran-Krieg ja teilweise deutlich drüber lag.
0: Mhm. Danke für die Einschätzung, aber eher vom Fahrrad aus. Man hört schon, Sie sind mit anderen Verkehrsmitteln alternativ unterwegs. Wir werden darüber reden. Ute Schawi-Schmitz hat sich gemeldet unter 0800 5678 und 3x5. Gruß nach Jülich. Guten Tag.
2: Ja, guten Tag.
0: Was hat Sie motiviert anzurufen?
2: Ich habe über eine Preisvergleichs-App den Dieselpreis fast täglich beobachtet. Ich pendle sehr weit zur Arbeit. Mir ist aufgefallen, dass vor dem 1. Mai die Preise wieder auf, also die Dieselpreise auf 2,20 bis 2,25 pro Liter hochgegangen sind. Und ich denke, das ist wie früher oder wie wenn man einen Rabatt auszeichnet und nicht den korrekten vorherigen Preis, sondern einen höheren ansetzt. Und ich denke, der Tankrabatt landet wieder wie auch 2022 in den Taschen der Konzerne und ein minimaler Teil davon kommt vielleicht beim Verbraucher an. Aber ich halte das für das völlig falsche Instrument. Ich hätte mir eine Senkung des ÖPNV-Preises gewünscht, aber keinen Tankrabatt, der schon 22 nicht funktioniert hat.
0: Hätte das denn bei Ihnen funktioniert, umzusteigen? Also wenn
2: Nein.
0: Sie diese App haben, dann fahren Sie natürlich Auto.
2: Nein, hätte nicht funktioniert, aber vielleicht hätte man, also nicht beim Berufspendeln, aber ich hätte andere Fahrten hier im persönlichen Umkreis, wenn ich zu Hause bin, die hätte ich dann vielleicht mit dem ÖPNV machen können, was ich jetzt nicht sowieso schon mit dem Fahrrad mache.
0: Ja, ich sehe Michael Müller-Görnert nicht, weil er zugeschaltet ist. Ich könnte mir aber vorstellen, dass er schmunzelt, weil einen günstigen öffentlichen Nahverkehr, den favorisieren Sie auch, Herr Müller-Görnert.
1: Ja, zum einen schmunzel ich natürlich, weil die Hörerin hat es ja zu Recht gesagt, wir haben das Ganze ja schon mal erlebt vor 4 Jahren nach dem Überfall Russlands auf die Ukraine, als dann auch die Ölpreise hochgingen nach dem Embargo des russischen Öls. Und da kann man sagen, ewig grüßt das Murmeltier. Die Reaktionen waren die gleiche. Alle haben sich über die hohen Spritpreise natürlich aufgeregt, wurde darüber debattiert. Die Regierung hat versucht, irgendwie das einzudämmen. Und da ist ja der Tankrabatt entstanden. Aber eben auch das 9-Euro-Ticket. Und das war die genialste Aktion oder Erfindung, die man eigentlich in den letzten Jahren im Mobilitätsbereich nennen kann. Weil sie hat wirklich dazu geführt, dass viele Menschen den öffentlichen Verkehr zum Teil zum ersten Mal genutzt haben. Auch viele, die vielleicht wenig Geld haben, um dann auch mal Ausflüge damit zu machen. Und das fehlt uns jetzt hier quasi komplett. Und die Erfahrungen, die man gemacht hat mit dem Tankrabatt, die scheinen sich zu wiederholen. Die Konzerne geben es nicht komplett weiter. Und die Entlastung, sie wird verpuffen. Einfach auch, weil die Spritpreise steigen halt oder fallen. Das sind tägliche Schwankungen, wo das untergeht.
0: Dieses 9-Euro-Ticket, was Sie jetzt gerade so hochhalten, Herr Müller-Görnert, ist ja erstens Geschichte und zweitens hat es aber auch den Staat beträchtlich was gekostet.
1: Das ist richtig, aber es geht ja darum, wie entlaste ich Menschen am besten und wir wissen auch, dass viele Leute ja auch gar nicht Auto fahren oder wenig Auto fahren, die sind dann anders unterwegs und die brauchen auch eine Entlastung, weil jetzt der Tankrabatt ist ja nur eine Entlastung für viel fahrende Autofahrer und das ist quasi mit der Gießkanne. Aber diejenigen, die also wirklich Mobilitätskosten haben, die viel an ihrem Gesamteinkommen ausmachen, die werden kaum entlastet oder diejenigen, die nicht mit dem Auto unterwegs sind.
0: Ja.
1: Insofern braucht es eigentlich für alle, wenn eine Entlastung. Aber die Frage wird ja auch noch diskutiert, wie viel Entlastung kann der Staat zahlen? Was kann man auch selber alles machen?
0: Ich würde gerne nochmal persönlich einmal fragen, Frau Schawi-Schmitz. Sie sind jetzt ja weiter auf das Auto angewiesen, höre ich. Auch wenn Sie da sich einsetzen für einen günstigen Nahverkehr. Was heißt das in der Praxis für Sie jetzt jeden Tag?
2: Dass ich alle Fahrten, die ich nicht mit dem Auto machen muss, mit dem Fahrrad erledige. Und wie gesagt, die Tank-App beobachte, wann ich dann mal tanken gehe.
0: Ja. Diese Tank-App feiert, glaube ich, auch große Erfolge. Ich weiß nicht, wie die Downloadzahlen gerade sind. Da gibt es ja verschiedene auch Angebote. Patricia hat uns per App geschrieben, dass sie auch diese App nutzt. Und das macht natürlich die Preise bewusster. Vielen Dank, dass Sie darauf hingewiesen haben und persönliche Konsequenzen jedenfalls gezogen haben, wann immer es geht. Vielen Dank nach Jülich. Werner Dingel wohnt in Viersen und hört das WDR5-Tagesgespräch. Guten Tag.
3: Guten Tag.
0: Was sagen Sie?
3: Ich sage, man hätte besser gar nichts gemacht und den Markt die Preise weiterhin bestimmen lassen. Was hier geschehen ist, ist ein massiver Eingriff in die freie Preisgestaltung am Markt, die die Konzerne, die ja auf der anderen Seite ein Oligopol darstellen, es gibt ja nur wenige unabhängige Anbieter, mhm. Und wenn man die Zahl der Raffinerien sieht, dann ist das Oligopol noch kleiner, beschränkt sich auf 3, 4 große Raffinerien, die die Preise ja auch im Kern bestimmen.
0: Aber Herr Dinge, was wäre besser gewesen, wenn man nicht eingegriffen hätte? Meinen Sie denn, dass diese beschriebene Situation, das Oligopol, so haben Sie es benannt, dass sich das von selber auch besser geregelt hätte?
3: Ja, wir haben ja in der Vergangenheit die Situation gehabt, dass Tankstellen in der Nachmittagszeit oder wann auch immer, wenn sie wenig Umsatz hatten, ihre Preise gesenkt haben. Das tun sie jetzt nicht mehr oder nur noch in ganz geringem Maße, weil sie wissen, ich darf nur einmal am Tag wieder erhöhen. Mhm. Also sind sie gebunden und sagen, ich warte mal schön bis vormittags 11 Uhr und dann fange ich mal an und spiele mit ein paar Cent runter. Ich habe das am Sonntag erlebt, wo eine Riesenschlange hier an der Tankstelle war, zu der ich üblich fahre, weil die mal einen Moment, eine Stunde billiger waren. Ja. Und dieses Spiel hin und her, was uns genervt haben soll angeblich, also mich hat es nicht genervt, das ist jetzt unterbunden. Wir haben über lange Zeit einen relativ festen Preis, 2,08, und dann geht er mal auf 2,06 und für eine ganz kurze Zeit geht er vielleicht mal sogar unter 2 Euro, um dann wieder um 12 Uhr pünktlich auf 2,14 oder 2,16 zu gehen. Und dann kann man wieder ein klein bisschen spielen.
0: Herr Dinger, jetzt haben Sie gerade eine Regelung angesprochen, die wir noch mal eben kurz vertiefen sollten. Die bestand ja, bevor der Tankrabatt eingeführt wurde, nämlich diese 12-Uhr-Regel. Das war praktisch die erste Maßnahme der Bundesregierung. Und es gibt eine SWR-Recherche der Kollegen also vom Südwestdeutschen Rundfunk für Baden-Württemberg. Und da geht es um die Verstöße, die tatsächlich zwischen dem 1. und 21. April vorliegen. Und da gab es 11.500 mutmaßlich illegale Preiserhöhungen bei Benzin und Diesel. 700 Tankstellen, die mindestens einmal gegen die Regel verstoßen haben. Und da gibt es sogar einen Spitzenreiter einer Tankstelle, die 52 Mal gegen diese neue Regelung verstoßen hat. Was ja auch nochmal unterstreicht, dass diese Maßnahme auch nochmal Schattenseiten hat.
3: Ja, was heißt Schattenseiten? Wenn jemand den Gesslerhut nicht grüßt, nämlich diese blöde Festsetzungszeit, dann ist das verwerflich im Sinne der juristischen Betrachtung.
0: Der Gesslerhut, da müssen wir mal eben kurz zu Wilhelm Tell, oder?
3: Ja. Ja,
0: können Sie das mal eben erklären als Sprachbild für die, die den Wilhelm Tell jetzt nicht sofort parat haben?
3: Ja, das war ein Herrscher oder ein
0: Vogt, ein Landvogt.
3: Vogt, ja. So, nicht ein kompletter Herrscher, ein Vogt, der gesagt hat, ich muss immer gegrüßt werden, auch wenn ich nicht da bin. Und dafür hat er angeblich seinen Hut auf einen Stock gehängt und hat gesagt, jeder, der da vorbeigeht, muss mich grüßen.
0: Soweit das Bild, also jetzt mal literarisch hergeleitet, aber wenn Sie es übertragen auf die Tanksituation, was meinen Sie?
3: Ja, man spricht von illegalen Preisanpassungen. Mhm. Nicht, das Nicht-Grüßen war auch nach der damaligen Situation des Vogtes auch illegal und wurde bestraft.
0: Verstehe.
3: Und hier, außerdem, die Süddeutsche Zeitung hat nur in Baden-Württemberg recherchiert.
0: Ja.
3: Hier in meiner Region Nordrhein-Westfalen habe ich das bisher weder gehört noch in der Presse oder sonst wo gelesen.
0: Ja, das war übrigens, waren die Kollegen vom SWR, um das nochmal einmal zu sagen. Vielen Dank, Herr Dingel, auch für das Buchstäbliche, wieder was gelernt. Und wenn wir es jetzt in die Praxis überführen, auch noch einmal mit Ihnen in Viersen, sind Sie unabhängig eigentlich von diesen Preisen? Bewegen Sie sich anders oder was heißt das für Ihre Mobilität?
3: Gott, ich bewege mich im Rahmen dessen, wie ich mich bewegen möchte. Ich bin 82 Jahre alt, okay. Ich habe also keine beruflichen Fahrten mehr, die ich machen muss.
0: Ja.
3: Ich bin da relativ frei Und meine Alternative, die ich jetzt überlege, ist, ob ich mir noch ein Elektroauto anschaffe, um aus diesem ganzen Thema fossile Energien rauszukommen.
0: Ja, aber das ist ein Impuls, Herr Dingel. Vielen Dank dafür nochmal zum Ende Ihres Anrufs, was man vielleicht selber tun kann, wenn man den finanziellen Spielraum hat. Vielen Dank für den Anruf aus Viersen. Ja, und jetzt eben das Weiterleiten, was man selber tun kann. Das Elektroauto steht einerseits nun im Raum und andererseits schreibt uns M.Akbapur über die App: Ich wünsche mir begleitende Sparmaßnahmen wie einen autofreien Sonntag. Nun könnte man sich ja einen autofreien Sonntag auch selber verordnen. Was sagt unser Gast vom VCD?
1: Jeder Satz natürlich selber in der Hand zu überprüfen, welche Strecken muss ich tatsächlich mit dem Auto zurücklegen, welche Strecken kann man vielleicht auch mal einsparen. Und da geht es vor allem auch darum, welche Alternativen habe ich denn eigentlich? Dort, wo das ÖPNV-Angebot gut ist, also mit Bus und Bahn, dass man vielleicht das ab und zu nutzt. Oder wenn ich dann auch Fahrrad fahre und Fahrrad fahren möchte, dann dass das auch mal ab und zu mal der Fall ist.
0: Darf ich nochmal zurück zum ersten Satz, den Sie gesagt haben? Jeder hat das selber in der Hand. Ist das wirklich so? Wir haben am Anfang auch von den Pendelnden gehört, die darauf angewiesen sind, weil sie vielleicht die Alternative auf ihrer Strecke nicht haben. Nicht überall ist der ÖPNV ausgebaut.
1: Das stimmt, aber man ist ja nicht nur zum Pendeln unterwegs, sondern auch zu anderen Zwecken. Und wir sagen generell, klar, wir müssen das schaffen, dass wir überall im Land, auch in ländlichen Räumen, ein gutes ÖPNV-Grundangebot haben, so dass man eben gar nicht in diese Autoabhängigkeit gerät. Weil das ist ja nichts anderes als dort, wo wirklich Bus und Bahn selten oder gar nicht fahren. Da habe ich ja oft gar keine andere Wahl.
0: Ja,
1: und das wollen wir beenden.
0: Aber das wollen Sie ja eigentlich schon seit mindestens 25 Jahren beenden. Ja. Mal Hand aufs Herz.
1: Da sieht man, wie dick Bretter man bohren muss in der Verkehrspolitik, weil es geht viel über Ideologie. Wenn man mal darüber nachdenken würde, was ist mit Lebensqualität und Alternativen, und ich glaube, dann würde vielleicht schon wieder mehr gehen.
0: Und geht jetzt gerade mehr? Haben Sie das Gefühl, diese Krise öffnet neue Möglichkeiten?
1: Zumindest denken viele Leute mal eher drüber nach, über ihre Mobilität, und nicht umsonst, es war ja eben auch Thema Elektromobilität, denken jetzt inzwischen auch viel mehr Menschen darüber nach, ob sie nicht doch wechseln sollten auf das Elektroauto. Also bei den Neuzulassungen erleben wir es jetzt zwar, dass das schon ein enormer Boom ist, der aber noch nicht getrieben ist unbedingt aus der Energiekrise, aber das wird zunehmen.
0: Gut, das sind Möglichkeiten. Ralf Igelbrink denkt vielleicht auch über seine Mobilität nach, angesichts auch des letzten Wochenendes in Georgsmarienhütte. Guten Tag, herzlich willkommen im Tagesgespräch.
4: Ja, guten Tag.
0: Hallo Herr Igelbrink, was bewegt Sie gerade?
4: Es ist ja beim Tanken und in der Gastronomie so, dass der Steueranteil ja nicht auf den Nettopreis aufgeschlagen wird, sondern dass das irgendwo in der Kalkulation untergeht. Und das ist im Prinzip ein Deklarationsproblem. Kann man das nicht so über die Deklarationspflicht lösen, dass man wirklich den Steueranteil und den Nettowarenpreis getrennt deklarieren musste?
0: Jetzt habe ich kein VWL studiert und nicht BWL. Vielleicht erklären Sie mir nochmal, wie Sie sich das an der Tankstelle vorstellen.
4: Ja, an der Tankstelle ist es schlecht, da würde es vielleicht auch übers Internet gehen.
0: Ja.
4: Ich meine, jetzt können ja nicht alle Tankstellen eine neue Anzeigetafel montieren.
0: Ich fange nochmal von vorne an. Wir hatten ja, bevor die Tankrabattsregelung beschlossen worden ist, hatten wir ja einen Benzinpreis, der sich zusammensetzte auch aus Mineralölsteuer. Und die ist ja jetzt mit den 17 Cent erstmal für ein paar Wochen weg. Daraus gerechnet.
4: Ja.
0: So, das ist ja der neue Effekt und den bespiegeln wir ja in diesem Tagesgespräch. Jetzt müsste ich verstehen, was Ihr Gedankengang ist dazu.
4: Es müsste ja rein kalkulatorisch so sein, dass man einen Nettopreis hat und dann die Steuer da draufschlägt.
0: Ja.
4: Und wenn die Steuer um 15%...
0: Jetzt sind Sie sehr dumpf, Herr Igelbrink.
4: Wenn man
0: akustisch, ist es nicht besser gerade?
4: Wenn die Steuer dann
0: ich glaube, das technisch können wir das gerade nicht leisten. Das ist sehr schade. Ich wollte den Gedanken verstehen. Vielleicht noch einen Anlauf gleich aus Georgsmarienhütte. Gerade erreicht uns das nicht. Herr Müller-Görnert, konnten Sie nachvollziehen, was Herr Igelbrink uns vorgeschlagen hat?
1: Es ging so ein bisschen um die Preisgestaltung. Der Spritpreis an der Tankstelle setzt sich ja aus mehreren Elementen zusammen. Das ist einmal aus dem Vertriebspreis, aus dem Rohölpreis, der da irgendwie auch eine Rolle spielt. Und dann kommen natürlich die verschiedenen Abgaben oder Steuern. Das ist ja zum einen die Energiesteuer, die ist auf Benzin und Diesel unterschiedlich. Bei Benzin sind es rund 65 Cent und bei Diesel 47 Cent pro Liter. Dazu kommt jetzt auch noch der CO2-Preis seit einigen Jahren. Und dann am Ende kommt die Mehrwertsteuer obendrauf. Und ich glaube, das wollte er so ein bisschen auseinanderklamüsert haben.
0: Weil es dann transparenter ist für uns?
1: Das ist die Frage. Ich meine, wir sind alle gewohnt, wir haben sehen den Preis an der Tanksäule und wissen dann, was kostet uns und was kostet mich der Liter Sprit.
0: Ja.
1: Es gibt ja einen Mindestpreis, auch was die Steuer angeht, der ist europäisch festgelegt und das ist in unterschiedlichen Ländern, also in den verschiedenen EU-Ländern auch unterschiedlich dann, welche Energiesteuer letztendlich angesetzt wird. Aber man muss auch sagen, es weiß nicht, ob das viel Transparenz bringt, weil andererseits kann man auch sagen, dadurch, dass auch bei uns der Energiesteuersatz relativ hoch ist, gleicht es aber auch diese Schwankungen des Spritpreises insgesamt etwas aus. Wenn die Energiesteuer deutlich niedriger wäre, dann wären wir viel stärkeren Schwankungen an der Tankstelle unterworfen. Also insofern muss man immer genau hinschauen, welches Element hat wie welche Auswirkungen.
0: Herr Igelbrink, Michael Müller-Görnert, verkehrspolitischer Sprecher vom Verkehrsclub Deutschland, setzt ein Fragezeichen hinter Ihren Vorschlag. Wollen Sie ihn nochmal verteidigen?
4: Also im Prinzip wäre es sinnvoll, dass man als Kunde weiß, was ist der Steueranteil und was ist der Nettoanteil am Preis, damit man wirklich nachvollziehen kann, geben die Mineralkonzerne den Vorteil weiter oder nicht.
0: Okay, mehr Transparenz ist das Ziel, was Sie sich vorstellen davon, wenn man das eben so sortiert, wie Sie das vorgeschlagen haben. Vielen Dank, Herr Igelbrink, auch dass Sie sich nochmal gemeldet haben. In Königswinter ist Axel Tropp, der auch betroffen ist von den Spritpreisen zurzeit. Guten Tag.
5: Ja, guten Tag. Was heißt betroffen? Ja, betroffen wie jeder andere auch. Es ist halt teuer, das Tanken, ganz einfach. Ne? Ja. Das ist das weinende Auge, das lachende Auge bei der ganzen Nummer ist. Wir haben in Deutschland die Fähigkeit, die technische Fähigkeit, die Erneuerbaren sehr stark auszubauen. Und das sollte aus meiner Sicht hier der finale Weckruf sein, die Erneuerbaren jetzt massiv auszubauen und zu fördern. Weil auch gerade im Verkehr kann vieles durch Strom, in dem Fall erneuerbare Energien, da reden wir eigentlich immer von Strom, ersetzt werden. Sprich auch E-Auto, E-Antriebe, was auch immer, alles, was man elektrifizieren kann, dass das jetzt nach vorne gebracht wird. Ich meine, man sieht es ja in der gesamten geopolitischen Entwicklung im Moment, dass es eine ganz schlechte Idee ist, sich auf fossile Energien zu konzentrieren, die aus politisch instabilen Regionen in dieser Welt kommt. Ist einfach schlecht. Und das müsste man auch noch der Katharine Reiche mal sehr deutlich erzählen, dass sie da einen Weg beschreitet, der alles andere als zukunftsweisend ist. Das ist das eine. Das andere ist, ich habe noch einen weiteren Punkt, Wettbewerb an Tankstellen. Theoretisch wird bei uns ja, oder praktisch wird ja bei uns in Deutschland immer das Mantra des Marktes bedient, das heißt, der Markt wird es regeln, der Markt wird es richten und so weiter. Das ist ja ein ganz beliebtes Mantra, besonders von den Parteien.
0: Haben wir eben aber auch schon von Hörerseite gehört. Also insofern stellen Sie das dar. Und jetzt kommt aber Ihr Punkt.
5: Genau, der Punkt kommt jetzt, wenn ich beim Spritpreis, Diesel, Benzin, was auch immer, einen wirklichen Wettbewerb haben möchte, müsste ich ein Instrument einführen, dass diesen Wettbewerb auch wirklich erzeugt. Im Moment haben wir das tatsächlich nicht. Auch wenn die Firmen sich untereinander wirklich nicht absprechen sollten, das müssen wir schon mal mit einem Fragezeichen behaften, ist es ja auch gar nicht notwendig. Da braucht doch der Betreiber der Jetnummer aus dem Fenster rauszugucken, sieht gegenüber die Aral und sagt, ach supi, die haben den Preis erhöht, tun wir jetzt auch. Ne? Ganz einfach, weil wir haben ja immer so eine räumliche Konzentration von Tankstellen, kennen wir ja alle. Ja. Ne? Gut, das Instrument wäre jetzt aus meiner Sicht folgende, dass alle die Stellen, die für ihre entsprechende Marke die Preise festlegen, sei es im Stunden-, Sekunden- oder im Tagesrhythmus, diese vorab für eine bestimmte Zeitspanne vorab, quasi geheim, nennen wir es mal so, zum Beispiel an die Marktpreistransparenzstelle, ein schwieriges Wort, melden müssen. Dass wir also praktisch so einen geheimen, verdeckten Faktor einführen. Und dann haben nämlich unsere Mitarbeiter von der Marktpreistransparenzstelle zum Beispiel die Möglichkeit zu sehen, wie entwickelt sich die Preise. Das heißt, dass die nicht in der Lage sind, aus dem Fenster zu gucken und sagen, was macht denn der andere, sondern sie müssen es vorab geheim machen. Das heißt, wir führen hier einen, aus denen ihrer Sicht, einen Unsicherheitsfaktor ein. Das heißt, da kann man sich jetzt wirklich überlegen, was mache ich denn jetzt? Poker ich hoch? Setze ich den Preis hoch? Machen das die anderen jetzt auch? Oder riskiere ich damit, viele Kunden zu verlieren? Also hier einen Punkt einzuführen, wirkliche Marktwirtschaft oder Wirtschaftswettbewerb einzuführen.
0: Also Prinzip verstanden, verstanden, das geheimer zu machen, damit eben diese offenen Absprachen nicht möglich sind. Ich nehme trotzdem Ihren ersten Punkt. Also Sie hatten ja da auch einen Hinweis gemacht an die Bundeswirtschaftsministerin. Beim Bundesagrarminister Rainer scheint sich etwas zu bewegen, wenn es um die Kraftstoffe geht. Denn der hat am Wochenende vorgeschlagen, die Biokraftstoffe künftig komplett von der Steuer zu befreien, damit sie eben attraktiver werden und damit die heimische Produktion, Stichwort Unabhängigkeit, angekurbelt wird. Der Hintergrund ist klar, haben wir in diesem WDR-5-Tagesgespräch, wenn wir über Spritpreise gesprochen haben, auch schon gehört, dass die Landwirtschaft natürlich immer noch stark am Diesel hängt. Jetzt weiß ich gar nicht, ob die Landwirtschaft auch noch zum Feld des VCD gehört. Was sagen Sie dazu, Herr Müller-Gernert?
1: Also zunächst mal gebe ich natürlich dem Hörer, Herrn Tropp, recht. Es ist jetzt wirklich höchste Eisenbahn, dass wir uns aus der Abhängigkeit von Öl und Gas befreien und das beenden. Denn die Krisen werden immer wieder auftreten und wahrscheinlich in Zukunft auch immer häufiger. Und deswegen ist es schon das Gebot der Weitsicht, dass wir unter unserer eigenen Versorgungssicherheit, dass wir ganz schnell auf erneuerbare Energien in viel stärkerem Maße umsteigen. Und dazu gehört natürlich im Mobilitätsbereich die Elektromobilität. Nur da haben wir ja eher von der Bundesregierung gesehen, dass er wird ausgebremst. Da wird dann das Elektroauto noch nicht mal als Auto gesehen, wenn da Kampagnen der Union gefahren werden, wie rettet das Auto und man will damit den Verbrenner retten, als ob das Elektroauto kein Auto wäre. Insofern ist das jetzt extrem wichtig.
0: Die Landwirtschaft.
1: Biokraftstoffe ist wieder ein anderes Thema. Wir kennen das ja alle schon, wir tanken das ja auch jetzt regelmäßig mit. Bei Diesel ist ja auch schon Biodiesel mit drin und bei E10, da sagt es ja schon, da ist dann Ethanol mit einem bis zu 10% Anteil mit drin. Das macht aber in der Gesamtmenge zurzeit rund 4-5% unseres Spritverbrauchs aus. Und das jetzt noch maßgeblich zu steigern, wo wir die Alternative haben, jetzt auf Elektromobilität umzusteigern, da sehe ich also ganz schwarz. Zumal die Potenziale gibt es nicht, um das zu steigern. Und es ist schon auch so, wir kriegen ja jetzt schon über die Hälfte des Biosprits in Deutschland außerhalb der EU importiert. Das heißt, da begeben wir uns in eine neue Abhängigkeit.
0: Ja, um das nochmal sauber zu sagen, der Agrarminister bezieht sich natürlich auf die Landmaschinen und da sagt er auch, gibt es noch viel Bedarf, gerade was die Kräfte angeht, die nötig sind, im Verbrennungsbereich. Da ist nicht alles schon durch Elektro zu ersetzen. Und da sieht er eben die Chance, aber bei den erforderlichen Verbrennungskraftstoffen, also die Kraftstoffe, die verbrannt werden. Das Maiwochenende war kräftezehrend, wie Sie merken. Also insofern ist das eigentlich der Impuls, zu sagen, was wir da an Lücke decken müssen, das müssen wir rausholen aus einer Abhängigkeit. 0800 5678 und 3x die 5 ist die kostenfreie Telefonnummer. Ich danke Axel Tropp in Königswinter und wir gehen nach Lippstadt zu Michael Azzolina. Guten Tag.
6: Ja, schönen guten Tag, Michael Azzolina hier. Ich verfolge Ihre Sendung auch mit Interesse. Ich bin selbst natürlich Autofahrer, selbstständiger Unternehmer, fahre sehr viel und mich treffen die Spritpreise natürlich auch. Aber ich hatte da mal eine Idee, wo der Staat ja überhaupt keine Skrupel hat, in private Vertragsgestaltung einzugreifen. Das ist ja das Beispiel Mietpreisbremse, Mietendeckel. Ne? Das soll natürlich viele Normalverdiener und die weite Teil der Bevölkerung, die ja zur Miete wohnt, davor schützen, dass man eben viel zu Mieten zahlt. Das ist ja auch umstritten, aber es ist ja durchgegangen. Und da frage ich mich auf der anderen Seite, warum kann der Staat nicht hier in gleicher Weise, auf gleicher Rechtsgrundlage agieren und den Mineralkonzernen dann eben einmal so eine Spritpreisdeckel aufdrücken.
0: Das ist kreativ. Der Spritpreisdeckel.
6: Wäre das, genau, zivilrechtlich betrifft es ja Vonovia, Deutsche Energie, aber auch viele tausende private Vermieter. Und es sind auch Konzerne ja dabei, die große Wohnungsbestände halten, die müssen das ja mitfressen. Und letzten Endes kann man ja auch sagen, ja, auf der Grundlage haben wir das ja schon mal gemacht, ist sogar nochmal vom Bundesverfassungsgericht für 5 Jahre verlängert worden. Jetzt machen wir mal einen Spritpreisdeckel.
0: Okay. Ja, jetzt weiß ich nicht, Herr Müller-Gernert, Sie sind verkehrspolitischer Sprecher beim VCD, ob der Jurist in Ihnen eine Antwort findet oder ist er gar nicht da, der Jurist?
1: Ich glaube, da geht es gar nicht um juristisch, weil es gibt ja einige Länder in der EU, die eben auch schon so einen Preisdeckel eingeführt haben. Ungarn ist da so ein rühmliches Beispiel oder eher unrühmliches Beispiel. Die haben dann auch einen Deckel eingeführt, damals 2022. die Folge war, weil das ist es ja das Problem, die Preise bilden sich auf dem Weltmarkt und die Mineralölkonzerne müssen ja das Öl zu den Weltmarktpreisen einkaufen. So, wenn das jetzt gedeckelt wird und sie nur einen Teil irgendwie dann ansetzen können, dann haben die irgendwann vielleicht auch ein Problem. Das Großkonzerne können das vielleicht gut wegstecken, aber kleinere und freie Tankstellen hatten dann ja ein Riesenproblem in Ungarn. Selbst die ja beispielsweise dann von Supermarktketten betrieben wurden, die konnten das nicht mehr wirtschaftlich betreiben. Die mussten dann auf anderen Weg dann das Geld zurückholen. Das führte dann zu Preiserhöhungen im Lebensmittelbereich. Letztendlich musste die Regierung dann wieder dieses Unternehmen stützen und hat dann diesen Deckel aufgehoben. Also so einfach ist es hier in dem Fall nicht wie beim Mieten. Mhm. Da müsste man schon genauer hinschauen. Was sind die tatsächlichen Effekte?
0: Aber jetzt
1: sind
0: haben
1: ja auch
0: Sie
1: Knappheitspreise letztendlich. Ja. Also das ist ja auch, die hohen Ölpreise zeigen ja auch so ein bisschen Knappheit.
0: Jetzt haben Sie die ungarische Reaktion benannt. Würde sich da etwas ändern, wenn man das europäisch koordiniert, was ja inzwischen dann mit Ungarn vielleicht möglich wäre? Denn unser Hörer M. Akbrapur per App, ich habe ihn schon einmal zitiert, mit dem autofreien Sonntag, schlägt auch vor, dass es eine europaweit koordinierte Tank- und Energiepolitik geben müsse, damit es eben nicht zu solchen Szenen wie am Wochenende kommt, also an der deutsch-niederländischen Grenze, wo dann plötzlich der Tankrabatt eben auch für die Nachbarn interessant wird.
1: Also eine europaweite Koordination wäre sicherlich hilfreich mit Maßnahmen, wie können wir mit dieser Energiekrise umgehen. Aber das ist natürlich zu kurz gesprungen, nur das auf diesen Preisdeckel zu beschränken, weil es zeigt ja eben, wir werden diese Krisen immer öfter haben und wir müssen eigentlich wegkommen von dieser Abhängigkeit von Öl. Und da ist Europa zurzeit leider gerade dran, die Vorgaben für Autohersteller, dass sie CO2-arme Autos auf den Markt bringen, das wieder abzuschwächen. Also das, was eigentlich die Elektromobilität stärker fördern würde, gerade auf Herstellerseite. Mhm. Also insofern ist da auch vieles eher kontraproduktiv, was läuft.
0: Haben Sie gerade gesagt, auf den Markt brennen? Das finde ich sehr.
1: Bringen.
0: Ja, ist aber ein sehr schöner Versprechen.
1: Wir mit dem Brennen haben wir es heute.
0: Ja, eben. Das ist genau. So, gleiches Recht für alle. Noch ein Wort von Ihnen, Herr Azzolina in Lippstadt.
6: Richtig. Ich habe das auch alles verfolgt. Es ist ja so, dass der Tankstellenpächter, der bekommt ja immer nur 1 Cent. Gewinnaufschlag, egal was der Spritpreis kostet. Also die Annahme, dass Tankstellen da riesig Geld mit verdienen, die ist ja nicht richtig. Ne? Das heißt, wenn ich die Konzerne, wie Sie es auch richtig sagen, dann im Prinzip an die Kandare nehme und man muss ja einfach mal überdenken, 30% des Weltöls kommt nur aus dem Iran. Natürlich ist das auch, dass die Straße zu ist, natürlich auch ein schlimmerer Punkt. Aber es ist ja mittlerweile so untriebig, dass die Tanker in Rotterdam auf Frede liegen und warten auf Anweisung der Reederei, wann ist der Spritpreis hoch und dann dürfen sie ihre Ladung erfüllen. Also da wird so viel Schindluder mitgetrieben, das ist schon hanebüchend. Ja.
0: Ja.
6: Und insofern muss man wirklich auch mal dann auf EU-Ebene oder auf Staatsebene sagen, so ist hier nicht weiter, die machen ja immer noch Milliardengewinne. Und ich möchte auch das andere noch kurz ansprechen, Sie haben ja recht, wenn die rechten Parteien im Europäischen Parlament das Verbrenner auskippen, ne, und sagen, hurra, hurra, hurra, dann muss man natürlich, wenn man in Deutschland in der Regierung sitzt, auch sagen, okay, ne, wir haben dafür gekämpft, dass diese 100 Jahre alte Technologie, die eigentlich überholt ist, weitergeführt wird. Da müssen wir jetzt auch mal wirklich mit den Spritbesteuerungen dann ein bisschen aufhören, sonst machen wir uns ja selber lächerlich. Hm. Ja, das ist ja ein total kontraproduktives Szenario im Moment.
0: Herr Azzolina, während wir sprechen, erreichen uns Eilmeldungen, dass zum Beispiel Irans Armee mit Angriffen auf die US-Streitkräfte droht bei Einfahrt in die Straße von Hormuz. Und die zweite Eilmeldung, die hier über den Schirm läuft, sagt uns, dass bereits ein erster Angriff auf eine US-Fregatte erfolgt sei, ein Raketenangriff. Das zeigt, dass die Situation sich nicht entspannt in dieser Straße von Hormuz und dass uns dieses Thema weiter begleiten wird. Thomas Witte in Westfalen wohnt er. Dankeschön für diesen regionalen Bezug. Was ist Ihr Vorschlag, um das an der Tankstelle zumindest kurzfristig zu entspannen?
7: Ja, schönen guten Tag, Herr Erdenberger.
0: Guten Tag.
7: Mein Vorschlag wäre, an der Tankstelle eben gar nichts zu verändern. Mein Vorredner hatte das ja auch schon mal gesagt. Wir haben Preise, die halt auch ein Knappheitselement abbilden. Also Öl wird knapp, ja, und Benzin unterweilen, und da muss man sparsam mit umgehen. Aber mein Vorschlag wäre eben, die Leute anderweitig zu entlasten, nämlich über eine direkte Energiegeldzahlung. Also jeder Kfz-Steuer Entrichter sollte dort einen Betrag X als Kompensation bekommen. Das hat den Vorteil, dass es bei den Leuten direkt ankommt und nicht irgendwo in Konzernlöchern versickern kann, weil die halt eben doch keine 17, sondern nur 13,5 Cent an die Verbraucher weitergeben.
0: Herr Witte, ich habe gerade die Ohren gespitzt, wie Sie es andocken mit Ihrem Vorschlag, nämlich Sie docken es an die Kfz-Steuer. Das heißt, jeder, egal ob er viel oder wenig fährt, jeder, der Kfz-Steuer entrichtet, egal ob er viel oder wenig verdient, würde dieses Geld bekommen.
7: So wäre eine einfache Regelung. Wenn man das möchte, kann man da noch eine Einkommenskomponente dran knüpfen. Es geht aber einfach mal um eine pragmatische Lösung, weil von den 17 Cent Tankrabatt profitiert ja auch der reiche Vielfahrer, der den dicken SUV fährt, genauso wie eben die Auszubildenden mit ihrem kleinen Polo oder
0: so. Ja, aber der Vorteil Ihres Modells wäre, dass es direkt ohne Umweg über den Mineralölkonzern, also ohne Umweg über die Tankstelle bei den Fahrenden ankommt.
7: Ganz genau. Es kommt direkt bei den Leuten an. Ich kann damit eine gezielte Entlastung erreichen. Und die Leute haben sogar die freie Wahl. Setze ich das jetzt zum Tanken ein oder konsumiere ich das? Das heißt, das Geld ist dann auch nicht verloren, wenn die Leute was anderes damit machen. Die kaufen dann irgendwas Schönes damit, weil sie sagen, oh, der Staat hat mir 50 Euro geschenkt, jetzt kaufe ich mir, keine Ahnung, irgendwas
0: Tolles. Ein Deutschlandticket.
7: Ein Deutschlandticket, genau. Also das fördert doch die inländische Wirtschaft. Gut. Und ich habe den Vorteil, ich muss nicht den Holländer, der jetzt ins Sauerland in Urlaub fährt, über den Tankrabatt mit subventionieren. Ich ziele direkt auf Inländer. Ich kann inländische Speditionen damit fördern und nicht den polnischen Spediteur, der nur nach Rotterdam im Transit durch Deutschland durch möchte.
0: Bevor jemand anruft, das Deutschlandticket ist natürlich noch ein Ticken teurer. Es war aber nur eine Möglichkeit. Herr Müller-Görnert, wie gefällt Ihnen dieser Vorschlag? Und irgendwie kommt es mir bekannt vor, hatten wir den nicht auch in der Vergangenheit schon mal?
1: Wir hatten ja damals in 2022 gab es ja diese Energiepreispauschale, die ja alle Arbeitnehmerinnen ausbezahlt bekommen hatten. Ich weiß nicht, in welchem Feld darüber hinaus es noch gab. Ich glaube, bis zu 300 Euro oder sowas waren das. Ich weiß jetzt mir die Zahl.
0: War das sinnvoll in dieser Art der Auszahlung?
1: Auf jeden Fall, in dem Sinne schon eine gute Hilfe, gerade für diejenigen, die darauf angewiesen sind, dass sie entlastet werden. Weil dann keinen Unterschied macht. Weil jetzt bei dem Tankrabatt ist ja so, dass die Vielfahrer, wie beschrieben, die profitieren ja im stärkeren Maße davon. Und das sind vor allem, Vielfahrer sind in der Regel eher besser Verdienende, die diese hohen Preise auch besser schultern könnten. Wer aber halt einen hohen Anteil seines Einkommens für Mobilität ausgibt, der wird nicht so stark entlastet. Deswegen ist ein Stück mehr Gerechtigkeit. Und vor allem
0: ein Stück nur, so richtig, richtig sozial, finanziell ist es.
1: Es werden ja nur Autofahrende entlastet. Ja. Und es geht ja darum, wenn wir sagen, es gibt eine Pauschale für alle, dann sind eben auch die Nicht-Autofahrer, die davon profitieren können oder die was abhaben können.
0: Aber es ist immer noch eine Gießkanne.
1: Aber sie ist schon ein bisschen sozialer.
0: Okay.
1: Es gibt vielleicht nicht die Patentlösung dafür, aber ich meine, man muss schauen, wie kann man das am geschicktesten machen. Also wir hatten ja auch die Idee, dass man sagt, wir wollen auch diese Entfernungspauschale in ein einkommensunabhängiges Mobilitätsgeld umwandeln, dass jeder Arbeitnehmer dann und Arbeitnehmerin dann die ein sogenanntes Mobilitätsgeld bekommt, auch in Abhängigkeit der gefahrenen Strecke, aber eben unabhängig vom Einkommen. Weil jetzt ist ja so, wer ein hohes Einkommen hat, der bekommt für die gleiche Pendelstrecke deutlich mehr Geld durch die Entfernungspauschale als jemand mit einem niedrigen Einkommen. So. Da fragt man sich, ist das gerecht?
0: Das lasse ich mal so stehen in diesem WDR-5-Tagesgespräch. Thomas Witte, vielen Dank für diesen westfälischen Vorschlag. Und es gibt jetzt einige Stimmen, die noch ein bisschen radikaler vorgehen wollen. Franz Knob zum Beispiel sagt, warum ruft der ADAC die Autofahrer nicht mal zum Boykott eines Mineralölkonzerns auf für ein oder zwei Wochen? Das hat ja schon mal geklappt im Zusammenhang mit der versuchten Versenkung einer Bohrinsel im Atlantik. Jetzt wissen wir auch, um welchen Mineralölkonzern es bei ihm geht, bei Franz Knob. Das war ja Mitte der 90er Jahre. Also ein Boykott eines Mineralölkonzerns. Was sagt der VCD dazu?
1: Wenn müssten ja alle Mineralölkonzerne boykottiert werden. Mhm. Warum nicht wirklich, so Massenbewegung. Wir machen wirklich den autofreien Sonntag. Mhm. Das kann man ja auch freiwillig machen. Oder ich fahre nur noch 100 auf der Autobahn. Das sind alles Optionen, die man ja selber in der Hand hat.
0: Wolfgang von Natusius möchte da, glaube ich, anknüpfen in Koblenz. Guten Tag.
8: Ja, guten Tag. Wir erreichen ja voraussichtlich dieses Jahr am 10. Mai den Erdüberlastungstag.
0: Wo wir mehr verbrauchen, als die Erde uns...
8: Und zwar ja. In Deutschland. Nicht? Weltweit wird der Ende Juli sein. Aber wir haben eben diesen hohen Lebensstandard und diese hohen Ansprüche, unter anderem eben auch an Mobilität. Und ich sehe das in dem Kontext dieses Ressourcenverschleißes an sich positiv, dass jetzt mal die Preise für eine an sich weltweit betrachtet knappe Ressource hochgehen. Ja, sonst wird der Markt ja auch immer beschworen. Und ich warte eigentlich auch, dass irgendwie, dass sich beim es bemerkbar macht, dass die Leute einfach dann eben auch Benzin sparen müssen, dass sie sich überlegen müssen, wenn sie zum Beispiel als Pendler zur Arbeit fahren, dann das muss ich jetzt finanzieren, das kostet eben jetzt, weiß ich nicht, haben ja mal gesagt, 5 Euro, glaube ich, nicht pro Liter, das wird dann eben teurer und dann eben Wochenfahrten, also was nicht nötig ist, oder mal kurz um die Ecke zum Bäcker fahren oder so, geht nicht mehr, weil es eben im Moment einfach zu teuer ist. Und das finde ich auch an sich die richtige Entwicklung. Und Mobilität über das, was die reine Muskelkraft hergibt, also überall da, wo Ressourcen eingesetzt werden müssen. Das beginnt schon beim Pedelec. Da wird auch schon Strom verbraucht. Mhm. Ja, das ist eben eine knappe Ressource und da müssen wir mit unseren Ansprüchen runter.
0: Also, Herr von Natusius, jetzt muss ich mal eben fragen, also das sind Forderungen, die sind nachvollziehbar, aber das heißt, man muss auch liebgewonnene Gewohnheiten, mit denen muss man brechen, wenn man dann den Spielraum auch hat. Haben Sie schon Konsequenzen selber gezogen? Also man kann ja jetzt auch ganz leicht sagen, das kann man fordern, aber wie ist das mit Ihrem eigenen Verhalten?
8: Ja, ich habe eine relativ eingeschränkte Mobilität. Ich habe mein Leben lang keinen Führerschein gemacht. Das kommt dazu. Ich habe immer in Städten gelebt. Das ging auch. Und mache hier Stadtgänge, wenn es geht, zu Fuß und dann eben im Bus mit dem Gepäck, dann, wenn ich dann einkaufe, da zurück und ansonsten kaufe ich hier in meinem Stadtteil ein oder so etwas. Ja, und das ist das mit den Gewohnheiten. Ja, das betrifft ja selbst mich. Ja, ich lebe hier in einer 90 Quadratmeter Wohnung alleine trotzdem ist alles voll mit Büchern. Ja, ich habe sehr viel mit Büchern und Zeitungsausschnitten.
0: Ja, wie schön.
8: Ja, das, aber im Grunde genommen ist auch das eine Zukunftsfrage, wie viel Wohnraum pro Person können wir uns künftig noch leisten.
0: Ja, und damit weiten Sie natürlich jetzt den Blick. Denn wenn man das ernst meint mit der Verhaltensänderung, dann betrifft das ja jetzt nicht nur die Frage, fahre ich heute zur Tankstelle oder nicht, oder lasse ich das Auto generell ein bisschen mehr stehen, sondern verringere ich auch meinen Weg zur Arbeit? Und ist das überhaupt möglich? Und jetzt fragen wir nochmal beim verkehrspolitischen Sprecher des VCD. Was diese Konsequenzen anbetrifft, das heißt ja, dass man bestimmte Strukturen ganz neu denken muss.
1: Ich glaube, es ist schon lange klar, dass wir unsere Gewohnheiten ein Stück weit ändern müssen, wenn wir noch wirklich lebenswert auf unserem Planeten sein, leben wollen. Weil der Ressourcenverbrauch geht so nicht weiter. Der Klimawandel schreitet voran. Und da braucht es Änderungen. Das muss man aber jetzt schon im Kleinen mal starten, am besten überprobieren. Und
0: aber das Thema noch mal ganz Tempolimit konkret. Ich möchte das gerne mal ganz konkret machen, weil dieser allgemeine Appell, der ist halt schon lange im Raum. Der ist auch sachlich richtig, auch nachvollziehbar und logisch. Aber es scheitert ja in der Praxis. Und wenn wir das Pendeln nehmen, dann sprechen wir natürlich auch von Wohnraum, der eben nicht direkt an der Arbeitsstelle vorhanden ist. Die Arbeitsstelle ist weiter weg. Wir haben natürlich durch Corona und andere Maßnahmen auch Homeoffice mehr und mehr entdeckt. Aber richtig durchgesetzt hat es sich ja noch nicht. Also die Frage ist das überhaupt machbar, bestimmte Strecken, die jetzt verfahren werden, wirklich zu reduzieren? Wir sind jetzt in dem Bereich, ja, den man vielleicht nicht jeden Tag in der eigenen Hand hat.
8: Ja, wenn ich noch was sagen darf.
0: Gerne.
8: um hier nicht Zeit weiter zu verbringen damit, dass ich wiederkäue, was andere schon geschrieben haben. Ich kann nur empfehlen von Ruth Herrmann, Ulrike Herrmann, die Taz-Journalistin, die hat ja vor 2022 das Buch rausgegeben, Das Ende des Kapitalismus. Mhm. Und da beschreibt sie, was man eigentlich tun müsste und welche Einschränkungen auf uns zukommen. Das sind wahrscheinlich auch einige der Talkshows, in denen sie aufgetreten ist, die dann noch Fragen an den Autor etwa auf SR2 Rundfunk.
0: Und bei WDR 5, wir haben mit ihr gesprochen.
8: Genau darüber. Nachlesen, wie radikal das eigentlich ist, wenn man wirklich Klimaschutz ernst nimmt, wenn man das wirklich gefährlich hält, was mit unserem Klima passiert. Wenn man das nicht für so gefährlich hält, und das tut man offenbar nicht, dann handelt man so, wie wir jetzt auch hier in Deutschland handeln, wo man erstmal von Klima gar nicht mehr spricht, sondern erstmal die Wirtschaft im herkömmlichen Sinne ankurbelt.
0: Also im Rahmen des Tags der Philosophie haben wir bei WDR 5 mit ihr genau über dieses Buch gesprochen, findet man auch, glaube ich, bei den ARD Sounds auf jeden Fall im Netz. Aber noch einmal zurück zu dieser Frage und deshalb auch nochmal an Sie die Frage, Herr Müller-Gönnert, wie sehen Sie als verkehrspolitischer Sprecher diese Frage des größeren Rades? Was machen wir mit den Wegen, die da jeden Tag durch Nordrhein-Westfalen auch verfahren werden?
1: Ja, das ist, glaube ich, eine Frage, die wir seit Bestehen des VCD vor 40 Jahren uns stellen. Wie lassen sich Menschen zu einem anderen Mobilitätsverhalten bewegen? Wie bekommen wir die Politik hin, die richtigen Rahmenbedingungen zu setzen? Das geht manchmal vor, mal wieder zurück. Das sind immer Trippelschritte. Es ist konjunkturell bedingt, es ist aber auch stimmungsbedingt. Wir hatten in 2019, als Fridays for Future stark waren, da hatten wir eine sehr starke Klimabewegung und sehr hohes Bewusstsein bei Menschen für den Klimaschutz und dass wir was tun müssen. Das ist aber alles in der Corona-Zeit wieder gebröckelt und momentan erleben wir eher so quasi in Gegenrichtung, so eine Wende in dem ganzen Bestreben. Das macht es halt schwierig, weil ein Mensch ist auch irgendwo ein Gewohnheitstier. Änderungen, das mag er nicht, oder? Mhm. Und wir müssen schauen, wie schafft man das? Aber man kann es im Kleinen vielleicht versuchen. Und deswegen ist das Thema Tempolimit doch ein Thema, wo man es im Kleinen eigentlich starten kann, weil da hat es jeder selber in der Hand, erstmal langsamer zu fahren, wodurch man sehr viel Sprit einsparen kann. Das ist den vielen Menschen gar nicht bewusst. Also man kann da, wenn man auf der Autobahn statt 120 mal 100 fährt über längere Strecken, da kann man dann 15% Sprit einsparen. Das ist ungefähr die Menge, die der Spritpreis jetzt gestiegen ist.
0: Okay, das wäre also eine Maßnahme, vorher. Das persönlich verordnete Tempolimit.
1: Bevor wir das nicht ein allgemeines kriegen, weil Deutschland ist eins der ganz, ganz, ganz wenigen Länder weltweit, die kein Tempolimit haben. Das ist unvorstellbar, weil Tempolimit ist ja nicht nur Klimaschutz, es ist vor allem Menschenschutz. Es geht ja um Menschenleben, die geschützt werden können, weil es ein wesentlicher Beitrag zu mehr Verkehrssicherheit ist. Mhm. Und das dagegen zu sein, das verstehe ich einfach nicht.
0: Michael Hadrian, wenn Sie ganz knapp sind mit dem, was Sie sagen wollen in Hahn, dann schaffen wir es noch.
9: Ja, ich versuche es. Also ich bin sehr begeistert über diese Wendung, die das Gespräch genommen hat. Das heißt keine Wendung. Es geht alles eigentlich in genau die Richtung, die ich auch denke. Den Spritpreis jetzt zu subventionieren, ist doch vollkommen falsch. Gestern hat Friedrich Merz gesagt, unsere Belastung an Löhnen und Sozialleistungen ist so hoch, die muss runter. Da muss doch das Geld irgendwo herkommen. Lass es uns doch hier vom Sprit holen. Und dass dann die Holländer günstiger tanken und die Lkw-Fahrer, die durch Deutschland fahren, sind doch alles an. Das muss doch nicht sein. Das geht natürlich gegen die politischen Interessen der CDU. Die wollen natürlich das Rad zurückdrehen und das ist falsch.
0: Sagt Michael Hadrian im WDR5-Tagesgespräch nach diesem Tank in den Mai. Vielen Dank dafür. Mein Name ist Ralf Erdenberger. Bedanke mich auch bei unserem Gast vom VCD, Herr Müller-Gönnert. Vielen Dank, dass Sie dabei waren.
1: Ja, sehr gerne. Ihnen auch. Vielen Dank.
0: Und gleich geht es mit dem Mittagsecho weiter. Unter anderem mit dem Teilabzug, dem angedrohten von US-Soldaten und der Nachricht, dass keine US-Raketen stationiert werden sollen in Deutschland. Was bedeutet das? Gleich die Antworten im Mittagsecho.

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1: Guten Tag, Robert Meyer ist hier mit Ihrer halben Stunde Information am Mittag, die zeitlich nicht ausreicht, um über die Zukunft der weltweiten Ölwirtschaft zu reden. Aber gerade zeigen uns wieder mehrere Meldungen zur Straße von Hormus. Da wird es absehbar nicht gemütlicher. Und deswegen wollen wir fragen, geht das Ölbusiness am Golf langsam zu Ende? Und wenn ja, was bedeutet das dann für uns? Ich habe mit Jochen Flassbart dazu gesprochen, SPD-Staatssekretär im Umweltministerium. Das ganze Gespräch gleich, ein paar Sekunden daraus jetzt.
2: Durch die Krise in Hormus ist vielen deutlich geworden, in welch großer Abhängigkeit wir sind.
3: Die akute Sehstörung, die akute Kurzsichtigkeit, die eigentlich ganz typisch ist für eine Hantavirus-Infektion. Nur die meisten denken nicht unbedingt bei einer akuten Kurzsichtigkeit an eine Erkrankung durch einen Virus.
4: Wenn man einen Teiltruppenabzug oder einen Truppenabzug tatsächlich in der Region stattfinden wird, dann sieht man nämlich mal direkt die Auswirkungen. Arbeitsplätze, Wirtschaftskraft, soziales Miteinander, da leiden wir schon ein Stück mit.
1: Ralf Hechler, Verbandsbürgermeister in Ramstein. Da ist ja die US-Airbase der US-Amerikaner in Europa. Und auf solche Stützpunkte gucken wir, gerade wenn es von Donald Trump heißt, wir ziehen Soldaten aus Deutschland ab. Viele sehen das als so eine Art Rache auf die Kritik von Friedrich Merz an der Kriegsführung der USA im Iran. Ja, und derselbe Bundeskanzler reagiert jetzt eher gelassen auf diese Ankündigung aus Washington, gestern Abend bei der ARD-Kollegin Karin Mioska. Militärfachleute sehen einen möglichen Soldatenabzug auch nicht als überkritisch an, weil es auch eher um einen Bruchteil von denen gehen dürfte, die hier stationiert sind. Die sagen aber, relevanter wäre es, wenn die zugesagte Stationierung von Tomahawk-Marschflugkörpern in Deutschland nicht käme. Und so sieht es auch aus. Meine Kollegin Nicole Markwald guckt sich alles zusammen nochmal an.
5: Für Roderich Kiesewetter ist die Ankündigung von US-Präsident Trump, amerikanische Soldaten aus Deutschland abzuziehen, ein weiterer Stresstest für das transatlantische Verhältnis.
6: Es verletzt die Sicherheitsinteressen der NATO, es verletzt vor allen Dingen auch das Vertrauen in die USA.
5: Im Morgenmagazin sprach Kiesewetter von einem Riesenfehler, dass eine bereits beschlossene Stationierung von Tomahawk-Marschflugkörpern zunächst nicht erfolgen werde. Die Vereinbarung hatte Trumps Amtsvorgänger Joe Biden getroffen. Trotzdem rät der Verteidigungspolitiker zu Gelassenheit und fordert stattdessen:
6: Unsere Sicherheit besser selber organisieren und den Amerikanern klarmachen, dass es besser ist, mit Europa zu kooperieren, als uns auszugrenzen. Gemeinsam sind wir stark.
5: Nun solle vielmehr daran gearbeitet werden, mit der Ukraine gemeinsam Abwehrsysteme zu entwickeln, die russische Schattenflotte aufzuhalten und die Ausbildung am Marschflugkörper vom Typ Taurus zu beginnen. Bislang erhält die Ukraine keine Taurus-Marschflugkörper. Kiesewetter betont, die europäischen Länder sollten sich enger miteinander koordinieren. Er sieht Deutschland dabei in einer Schlüsselrolle. Unter Umständen sei es dabei auch nötig, die Wehrpflicht in Deutschland eher auszurufen.
1: Und während die Weltpolitik wieder voll in die neue Woche grätscht, interessiert uns immer auch das, was bei uns in NRW vor der Tür spielt. Und das ist zum Beispiel der Ausbau der A59 in Duisburg. Es geht um eine Brücke dort, die ein wichtiges Projekt ist beim Ausbau der ganzen Autobahn. Heute ist offiziell der Spatenstich, der Bundesverkehrsminister wird auch erwartet. Und die Stadt Duisburg und viele Anwohner sind nicht so ganz einverstanden und fordern eher etwas tiefer gebautes oder etwas überdachtes, zum Beispiel um Lärm zu reduzieren. Meine Kollegin Vanessa Wiebe ist da dran, Studio Duisburg. Ist dieser Ausbau jetzt schon komplett beschlossen?
7: Noch nicht. Der Beschluss zum kompletten Ausbau steht noch aus. Der Spatenstich heute findet an einer maroden Brücke abseits der Wohngebiete statt. Die muss unbedingt neu gemacht werden. Da hat auch keiner in Duisburg was gegen. Im nächsten Schritt will die Autobahn GmbH aber die A59 Hochtrasse im nördlichen Stadt- und Wohngebiet auf 6 Spuren ausbauen. Also fast doppelt so hoch und breit wie jetzt. Da haben Anwohner und die Stadt was gegen. Das zeigt der Bürgerverein nachher mit einer großen Demo.
1: Warum gibt es da so viel Protest?
7: Wenn die A59 wie geplant ausgebaut wird, würde die bei einigen quasi in den Garten reinragen. Da ginge eine Menge Lebensqualität verloren. Die Anwohner und die Stadt selbst haben vor 3 Jahren schon Einwendungen eingereicht und fordern eine Tunnellösung. Das sei nicht wirtschaftlich, meint die Autobahn GmbH. Das sieht unter anderem der Duisburger Planungsdezernent aber ganz anders. Falls der Beschluss kommt, will die Stadt klagen.
1: Also gucken wir weiterhin. Wir sind jetzt bei einem Wort, das hat bei mir erstmal nur so ein ganz kleines Klingeln im Hinterkopf ausgelöst, nämlich Hantavirus. Vielleicht haben Sie schon öfter davon gehört, vom sogenannten Hantavirus. Da erkrankt

0: Von ihnen werde in Südafrika intensivmedizinisch betreut. Zwei befänden sich noch auf dem Schiff. Das teilte die WHO in Genf auf ihrer Plattform X mit. Unter den Opfern ist nach Agenturberichten ein niederländisches Ehepaar. Das Hunter-Virus kann beim Kontakt mit Ausscheidungen von Nagetieren auf den Menschen übertragen werden und zu schweren Krankheitsverläufen führen. In seltenen Fällen wird der Erreger auch von Mensch zu Mensch übertragen, so die WHO. Das Kreuzfahrtschiff MV Hondius eines niederländischen Betreibers war von Ushuaia in Argentinien nach Kapverde unterwegs und befindet sich zurzeit im Hafen von Kapverde. Die WHO arbeite mit den Betreibern des Schiffs sowie den betroffenen Mitgliedstaaten zusammen und koordiniere die medizinische Unterstützung für die restlichen Passagiere sowie die Crew.
1: Wir sind im WDR 5 Mittagsecho und meine Kollegin Christina Maria Greve hat kompakt das, was an diesem Montag noch wichtig ist.
2: Der April war der teuerste Tankmonat aller Zeiten. Sowohl Benzin als auch Diesel waren laut ADAC so teuer wie noch nie. Ein Liter E10 kostete beispielsweise im Schnitt 2,11 Euro. Die bisherigen Höchstpreise stammen aus der Zeit kurz nach Beginn des Ukraine-Kriegs. Bundesinnenminister Dobrindt will die Kontrollen an den deutschen Grenzen fortsetzen, obwohl die Zahl der Migranten deutlich gesunken ist. Der CSU-Politiker sagte in der ARD, es gebe immer wieder noch Zurückweisungen an den Grenzen. Die Kontrollen könnten erst heruntergefahren werden, wenn das Migrationssystem in ganz Europa funktioniere. In Düsseldorf startet heute der Prozess gegen einen rechtsextremen Dortmunder. Der 49-Jährige soll zu Attentaten auf bekannte Politiker aufgerufen haben. Er war schon früher auf Demonstrationen von Rechtsextremisten aufgefallen. Ermittler ordnen ihn in die Reichsbürgerszene ein. Laut Anklage hatte er anonymisiert im Darknet eine Art Todesliste veröffentlicht und zu Attentaten auf Politiker, Amtsträger und Personen des öffentlichen Lebens in Deutschland aufgerufen. Die Feuerwehrleute aus NRW, die in den Niederlanden geholfen haben, sind zurück. Sie waren ausgerückt, um Waldbrände zu löschen, unter anderem aus Düsseldorf und Ratingen. Jetzt sind die Feuer so weit im Griff, dass die Niederlande keine Hilfe mehr brauchen. In Brandenburg, Bayern und an der Grenze zu Tschechien sind dagegen mehrere hundert Feuerwehrleute in Waldbrandgebieten im Einsatz.
1: Den nächsten Nachrichtenüberblick bekommen Sie dann von uns in gut 20 Minuten um 13:30.
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1: Diese Woche werden wir vielleicht erfahren, was passiert, wenn ein Kriegsschiff der USA zu einem Tankschiff funkt. Guten Morgen, los geht's durch die Straße von Hormus, wir beschützen euch. Sagt der Kapitän dann, ja, volle Kraft voraus oder eher, danke, wir warten noch ein bisschen. Das ist der neueste Plan von Donald Trump, Handelsschiffe durch die Straße von Hormus eskortieren. Ja, und heute Mittag sagen iranische Medien, dass es einen iranischen Raketenangriff auf eine US-Fregatte gab. Also, nach Deeskalation sieht das weiter nicht aus. Und wie das auch immer ausgeht, die Fachleute sagen, das mit dem Öltransport dort, das wird noch länger ein Problem bleiben. Was gleichzeitig auffällt, die Golfstaaten bemühen sich weiter Verlässlichkeit auszustrahlen und Wirtschaftsstärke. Wie sie das tun, das ist jetzt die erste Perspektive in diesem Blickwechsel von meiner Kollegin Anna Osius. Und danach fragen wir uns, wie viel Zukunft das Ölgeschäft für die Golfstaaten wirklich noch hat.
4: Reflects a clear national priority to build resilience through industry.
5: Die Eröffnungszeremonie einer Wirtschaftsmesse am Morgen in Abu Dhabi. In West with us, investiert mit uns, steht in großen Lettern über der Bühne, während Industrieminister Sultan Ahmed Al-Jaber die Auftaktrede hält.
6: In den Emiraten beginnen die Chancen. Und von den Emiraten aus treten Industrien ihren Weg in die Welt an. Bauen sie mit uns, investieren sie mit uns und produzieren sie in den Emiraten.
5: Der Versuch der Machthaber am Golf, das alte Image von einem attraktiven Wirtschaftsstandort zu polieren.
6: Die letzten zwei Monate haben uns zusammenrücken lassen, um stärker zu werden,
5: sagt der emiratische Unternehmer Abdallah Hassan Al-Mueini.
6: Die Wirtschaft ist trotz allem noch immer stabil und wird stabil bleiben.
5: Doch der Glitzerlack der Metropolen Abu Dhabi und Dubai hat tiefe Kratzer bekommen. Der Schock ist immer noch groß. Iranische Drohnen tiefe Kratzer bekommen. Der Schock ist immer noch groß. Iranische Drohnen und Raketen zerstörten in kürzester Zeit das über Jahre mit viel Geld aufgebaute Geschäftsmodell der reichen Golfstaaten. Friedlich, sicher und damit attraktiv zu sein für zahlungskräftige Touristen und Geschäftsleute. Panische gestrandete Urlauber in Dubai, Drohnen über der Skyline, Bilder, die für die PR-Strategen am Golf eine Katastrophe waren. Der ökonomische Schaden ist enorm, denn gleichzeitig hat das Hauptgeschäft der Golfstaaten, der Verkauf von Öl und Gas, durch die Krise und die Schließung der Straße von Hormus massiv gelitten. Ölraffinerien

0: Batterien in Saudi-Arabien gerieten ebenso unter Beschuss wie Anlagen zur Gasförderung in Katar.
1: Dieser Angriff hat erhebliche Auswirkungen auf die weltweite Energieversorgung.
0: So der katarische Außenminister Mohammed Al-Thani kürzlich nach einer erneuten iranischen Attacke.
1: Solche Angriffe bringen keinem Land einen direkten Nutzen, sondern schaden den Völkern und beeinträchtigen die Menschen unmittelbar.
0: Doch es blieb bei scharfen Worten. Militärisch mischten sich die Golfstaaten bislang nicht in den Konflikt ein. Und es scheint auch nicht unbedingt Einigkeit am Golf zu herrschen. Die Emirate kritisierten ihre Nachbarn am Golf scharf für eine ausgebliebene gemeinsame Verteidigungsstrategie und traten aus der Gemeinschaft der Ölförderländer OPEC aus. Das dürfte Saudi-Arabien als de facto OPEC-Anführer gar nicht gefallen. Und die Spannungen der Länder am Golf über den Ölpreis könnten sich verschärfen, wenn die Exportwege wieder frei sind. Denn dann wollen alle Golfstaaten voraussichtlich vor allem eines: so viel Öl und Gas verkaufen, wie es nur geht. US-Energiestaatssekretär Chris Wright:
1: Wenn der Konflikt endet und die Öllieferungen wieder ungehindert fließen, werden die Emirate, aber auch Saudi-Arabien, alle Länder mit freien Ölförderkapazitäten, alle Anstrengungen unternehmen, um so viel Energie wie möglich zu produzieren.
0: Und gleichzeitig wollen die Länder mit Messen und PR-Shows über alle Kanäle weiter am eigenen Image arbeiten, damit der Schrecken des Krieges vielleicht irgendwann in Vergessenheit gerät und die Staaten dann wieder das werden, was sie einmal waren: attraktive Standorte am Golf.
2: Wir wollen jetzt in die Tiefe gehen mit zwei Gesprächen. Erst möchten wir wissen, ja, wie es denn mit dem Ölgeschäftsmodell der Golfstaaten weitergehen kann und ob überhaupt. Danach ein politisches Gespräch aus unserer Perspektive hier in Deutschland. Wie gut kommen wir eigentlich voran mit der Unabhängigkeit von Öl und Gas? Stefan Roll arbeitet in der Forschungsgruppe Afrika und Mittlerer Osten bei der Stiftung Wissenschaft und Politik. Also würde er schon so weit gehen und sagen, dass das Ölgeschäft der Golfregion zu Ende geht, habe ich ihn gefragt vor der Sendung.
3: Also ich denke schon, dass es zu Ende geht. Ich denke aber nicht, dass das jetzt morgen oder übermorgen passiert. Das wird schon ein längerer Zeitraum sein, den die Golfstaaten noch haben, um Öl zu verkaufen. Und ich glaube, darüber sind sie sich keineswegs einig, wie lange dieser Zeitraum sein soll. Ja, das ist, glaube ich, ziemlich wichtig zu verstehen, dass es hier ziemlich Interessenunterschiede und deswegen auch Konflikte gibt zwischen den Golfstaaten. Die Weltwirtschaft wird noch eine ganze Weile auf Öl auch aus dieser Region angewiesen sein. Aber der Krieg jetzt war sicherlich nochmal ein Schub dahingehend, dass eben dieses Ölzeitalter auslaufen wird. Davon gehe ich schon auch aus.
2: Wenn Sie Differenzen schon ansprechen, lassen Sie uns mal besser verstehen, was der Austritt der Vereinigten Arabischen Emirate aus der OPEC bedeutet, also der Organisation der erdölexportierenden Länder. Was bezwecken die damit?
3: Die VAE waren schon sehr lange unzufrieden mit der OPEC, weil sie eigentlich viel schneller das noch vorhandene Öl verkaufen wollen, als die OPEC das über ihre Förder- und Exportpolitik im Grunde genommen vorgegeben hat. Ja, und hier offenbaren sich einfach Interessenunterschiede zwischen den Mitgliedern und ganz konkret zwischen den VAE und Saudi-Arabien, die nämlich hier einen ganz anderen Blick drauf haben.
2: Welcher Blick ist das? Also in aller Knackigkeit, welchen Stress haben jetzt die Emirate mit Saudi-Arabien, wenn man sich diesen OPEC-Austritt anguckt?
3: Genau, also was die Ölfrage angeht, die VAE wollen sehr schnell sehr viel Öl exportieren. Sie wollen also ihre Exportkapazitäten weiter ausbauen und wollen noch mehr Öl, was sie eben noch in der Erde haben, so schnell wie möglich auf den Markt werfen. Die Saudis wiederum, die achten vor allem auf den Preis. Die wollen nicht, dass der Preis einfach jetzt runtergeht, weil immer mehr Öl auf den Markt kommt, und haben deswegen in den letzten Jahren eben hier immer wieder versucht, so ein bisschen die Fördermengen quasi nach unten zu drücken. Und das ist im Grunde genommen der Kernkonflikt. Da haben sich beide Seiten nicht mehr einigen können.
2: Aber das, was ich daran nicht verstehe, ist, im Moment ist es doch, also korrigieren Sie mich, egal, wie viel Öl gefördert wird. Man kriegt es doch sowieso nicht wegtransportiert aus der Region wegen der Straße von Hormus.
3: Da haben Sie völlig recht. Deswegen haben wir auch keine Auswirkungen auf den Ölpreis gesehen, nachdem die Entscheidung der VAE bekannt gegeben wurde. Aber perspektivisch wird das natürlich anders sein. Wenn die Straße von Hormus sich wieder geöffnet werden sollte, gibt es die Möglichkeit für die VAE, deutlich mehr Öl zu exportieren, als das in der Vergangenheit der Fall war. Und dass jetzt gerade dieses Signal gesetzt wurde, dass man die OPEC verlässt und damit auch im Grunde genommen sich nicht mehr abstimmt mit den wichtigen großen Nachbarn Saudi-Arabien, hat natürlich nicht nur Gründe, die mit der Ölpolitik verbunden sind, sondern das hat auch politische Gründe.
2: Also das heißt, man spekuliert darauf, dass die Straße von Hormus in der nächsten Zukunft wieder frei wird und man dann eben sehr viel Öl rausschaffen kann. Aber wie viel können die Golfstaaten eigentlich dazu beitragen, dass das passiert? Wir gucken immer auf die USA, wenn es darum geht. Was können denn die Golfstaaten tun?
3: Also ich denke, die Golfstaaten können tatsächlich nicht viel tun, weil sie militärisch nicht in der Lage sind, hier wirklich einen Unterschied zu machen. Deswegen denke ich, haben die Golfstaaten auch sehr unterschiedlich ihre Strategien angepasst und sind sich hier überhaupt nicht einig, wie man auch mit der jetzigen Situation umgehen soll.
2: Gehen Sie denn davon aus, dass der Iran, wir nehmen mal an, das Regime ändert sich dort nicht, dass der Iran auch weiterhin sagen wird, wir kontrollieren, was hier durchkommt und dass dadurch auch der weltweite Ölmarkt weiterhin in Schwierigkeiten bleiben wird?
3: Naja, das ist jetzt eine spannende Frage. Das ist ja genau sozusagen das Problem an diesem Konflikt, den letztlich, muss man das so sagen, Donald Trump und Israel angefangen haben, in dem Sinne, dass sie eben den Iran angegriffen haben und offensichtlich die Konsequenzen nicht so ganz berechnet haben, die daraus entstehen können. Der Iran hat hier einen sehr zentralen Hebel und ich sehe hier auf allen Seiten im Grunde genommen eine gewisse Ratlosigkeit, wie man damit umgehen kann.
2: Stefan Roll, Nahostfachmann bei der Stiftung Wissenschaft und Politik. Ich hatte Ihnen noch eine Perspektive versprochen mit der Frage, wie geht es voran mit unserem deutschen Ausstieg aus den fossilen Brennstoffen? Jochen Flassbart ist SPD-Staatssekretär im Umweltministerium, also eine Etage unter dem SPD-Umweltminister. Und ich habe ihn vor der Sendung gefragt, wann werden uns Krisen wie gerade nicht mehr so viel Spritpreiskopfschmerzen machen, weil wir den Sprit vielleicht nicht mehr so sehr brauchen werden?
4: Ja, die Welt muss ja ohnehin bis Mitte des Jahrhunderts klimaneutral werden. Und ich glaube, gerade jetzt durch den Krieg und die Krise in Hormus ist vielen deutlich geworden, in welch großer Abhängigkeit wir sind. Also vor das Klimaschutzthema schiebt sich jetzt das Thema Unabhängigkeit von fossilen Energien. Und deshalb glaube ich, es geht schneller mit der Abkehr, aber Abkehr heißt natürlich noch nicht gleich auf Null. Geht auch nicht. Wir brauchen ja eine Elektrifizierung der Automobilflotten, im Heizungsbereich. Aber dass es schneller geht, davon bin ich schon überzeugt.
2: Und vor dem Hintergrund dieser ambitionierten Pläne, was sind denn Ihre Gedanken zu Katharina Reiche, der CDU-Wirtschaftsministerin? Der wird ja nicht nur von den Grünen oder von Umweltverbänden vorgeworfen, dass sie die Energiewende bremst, sondern mittlerweile auch von Chefs von Energiekonzernen. Das kann man jetzt im Manager-Magazin nachlesen. Sie möchte ja wieder mehr auf Gas setzen und Wind- und Solaranlagen sollen weniger Vergütung für die Stromproduktion bekommen, also grob gesagt. Ist das Deutschlands Weg zur fossilen Unabhängigkeit?
4: Ja, also ich werde als Staatssekretär des Umweltministeriums nicht die Ministerin des Wirtschaftsministeriums kommentieren oder bewerten, aber ich kann sagen, das, was ich eben beschrieben habe, die 12 Gigawatt zusätzliche Onshore-Windenergie, das ist nicht wenig, das ist sehr viel. Das haben wir gemeinsam mit dem Wirtschaftsministerium im Kabinett beschlossen. Es liegen jetzt verschiedene Energiedossiers zur Energieeffizienz, zu den erneuerbaren Energien in der Ressortabstimmung. Da ist es natürlich so, dass man unterschiedliche Positionen zunächst hat, aber ich bin ganz sicher, das werden wir zusammenführen und das alles muss natürlich mit den gesetzlichen Vorgaben zum Klimaschutz zusammen.
2: Dann anders gefragt, die Politik aus dem Wirtschaftsministerium, die Energiepolitik, führt die denn dazu, dass Deutschland den Zeitplan einhalten kann, von dem Sie gerade gesprochen haben?
4: Ja, darauf werden wir achten. Das haben wir jetzt gerade mit dem Klimaschutzprogramm festgelegt. Das werden wir auch bei den weiteren Energiegesetzen, die anstehen, machen. Es kann nicht sein, dass wir den Ausbau der Erneuerbaren bremsen. Wir müssen es beschleunigen. Und je schneller wir sind beim Ausbau der Erneuerbaren, desto mehr werden das die Verbraucherinnen und Verbraucher auch bei sinkenden Preisen merken. Weil im Augenblick ist es so, dass die teuren Gaskraftwerke einfach noch zu häufig den Preis setzen. Das vermeiden wir am besten, indem wir die Erneuerbaren Wind und Sonne schneller ausbauen.
2: Da könnte man jetzt tatsächlich doch einen kleinen Kommentar ablesen an dem, was Sie gerade gesagt haben. Aber wir wollen noch mal einmal zum Schluss ins Wochenende gucken. Sie waren auf einer Konferenz in Kolumbien, da haben Sie Deutschland vertreten und Sie bezeichnen das, was dort beschlossen wurde, als Meilenstein. Das Thema war der weltweite Ausstieg aus fossilen Energien. Und Sie sagen, mehr als 50 Staaten hätten sich da auf konkrete Schritte verständigt. Welche konkreten Schritte sind denn aus Deutschland dazugekommen?
4: Also ich habe dargestellt, wie wir den Kohleausstieg organisieren. Das haben wir ja mit einer Kommission, mit der Kohlekommission seinerzeit auf den Weg gebracht. Ich habe nochmal erläutern können, dass das Jahr 2038, was ja im Gesetz bei uns das Enddatum für die Kohlenutzung ist, nicht so ist, dass wir bis dahin 100% Kohle nutzen und dann geht das auf null runter, sondern in den nächsten Jahren gehen ja die allermeisten Kohlekraftwerke vom Netz im Rheinischen Revier. Alle bis 2030 und dann werden es im Wesentlichen noch Schwarze Pumpe und Boxberg in Sachsen sein. Und da bin ich auch sehr sicher, dass allein durch den Emissionshandel beispielsweise, also die CO2-Bepreisung, diese Kohlekraftwerke nicht bis 2038 laufen werden. Und im Übrigen sind wir in Europa als hochindustrialisiertes Land bis 2045 klimaneutral und das bedeutet natürlich, dass der Ausstieg aus Kohle und Gas um 2040 herum stattfinden muss, damit wir dann die letzten 5 Jahre vor allem für die schwer zu vermeidenden Industrieemissionen für den Bereich Landwirtschaft beispielsweise haben.
2: Jochen Flassbart, Staatssekretär der SPD im Bundesumweltministerium. Sein Blick auf Deutschlands Beziehung heute und in Zukunft zu fossilen Brennstoffen, deren Transport ja aus der Golfregion weiter stockt, Stichwort Straße von Hormus. Soweit unser Blickwechsel.
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2: Sie merken, wir brauchen schon ein halbes Mittagsecho, um über die letzten 4 Tage im Nahen Osten zu reden. Jetzt versuchen wir, über die letzten 4 Jahre im Nahen Osten zu reden. Heute Vormittag hatte ich ein Gespräch mit Christian Limpert. Er war die letzten knapp 4,5 Jahre der Chef unseres ARD-Studios in Tel Aviv in Israel. Und er ist jetzt seit dem 1. Mai wieder zurück im Bayerischen Rundfunk in München. Und weil wir hier ja immer hören wollen, was bewegt unsere Kolleginnen und Kollegen in aller Welt, ist das jetzt doch mal ein Anlass, über seine Sicht auf diese 4,5 Jahre zu sprechen. Im Januar 2022 hat er den Posten dort übernommen. Also wenn er zurückguckt, was ist das erste Bauchgefühl, das kommt?
6: Eine unglaublich intensive Zeit, in der ich immer wieder dachte, boah, wie lange halte ich das noch durch? Und jetzt, da ich kaum weg bin, habe ich schon die ersten Momente, in denen ich unser Leben, ich war ja mit Familie dort in Tel Aviv, vermisse, die Freunde vermisse, das Team dort vermisse, und gleichzeitig aber auch zum ersten Mal jetzt seit dem 7. Oktober 23 wirklich auch einen Monat Luft hatte zum Durchatmen. Und also eine genau intensive Zeit, die ich noch immer gar nicht ganz verarbeitet habe.
2: Ich habe einen Satz von dir aufgeschnappt vorhin in einem Interview. Da sagst du, als ich in Tel Aviv angefangen habe, war die Lage sehr ruhig. Wann hast du zum ersten Mal gedacht, oh, der Satz ist schlecht gealtert?
6: Also tatsächlich, als ich angefangen habe im Januar 2022, da hatten wir Probleme oder Schwierigkeiten, Themen, die wir für relevant gehalten haben, dort an unsere großen Nachrichtenredaktionen, Tagesschau zum Beispiel, zu verkaufen, in Anführungszeichen. Und das hat sich dann erst geändert mit der Wahl der neuen Regierung Netanyahu im Herbst 2022. Aber ich würde schon dabei bleiben. Das erste halbe Jahr dachten wir so, okay, hier passiert was, hier nimmt die Spannung extrem zu, im Westjordanland, im Gazastreifen, auch innenpolitisch, aber wir kriegen die Geschichten nicht los und es hat sich tatsächlich erst mit der Wahl geändert und dann natürlich mit dem 7. Oktober, wo wirklich von heute auf morgen ja dann ganz Deutschland eigentlich täglich auf unser kleines Berichtsgebiet und auf unsere Beiträge geschaut hat.
2: Ja, und dann gab es das Hamas-Massaker im Oktober 23 in Israel. Und ich meine, das ist eine Frage, die wir euch auch in Tel Aviv schon oft gestellt haben. Aber vielleicht können wir nochmal an diesen Tag gehen. Wie ging der für euch los und wie hat er sich entwickelt?
6: Ich kann aus heutiger Sicht ganz ehrlich zugeben, ich habe das in der ersten Minute auch völlig unterschätzt. Wir alle kannten ja Eskalationen, die dann immer nach 3-4 Tagen wieder beendet waren. Und dann habe ich die Bilder gesehen und da dachte ich, okay, das ist eine ganz andere Nummer. Das ist wirklich etwas, worauf wir nicht vorbereitet waren, worauf Israel überhaupt nicht vorbereitet schien. Und das wird tatsächlich die Geschichte des Nahostkonflikts verändern.
2: Ja, und danach haben wir gemerkt, wie auch genau das passiert. Der Gaza-Krieg mit seinem ganzen Leid. Wir hatten immer wieder die Angriffe auf Israel. Wir hatten die Angriffe durch Israel in der Region. Wir hatten die Schläge gegen den Iran von den USA letztes Jahr. Wir haben jetzt den großen Iran-Krieg in diesem Jahr. Also ich rede jetzt über all das, was in deine Zeit gefallen ist. Wie ist das als Korrespondent? Wie nah geht einem das alles persönlich?
6: Das ist dieses klassische einerseits, andererseits. Also als Journalist bist du natürlich auf der einen Seite denkst du, wow, du bist gefordert, du kannst mit deiner Arbeit wirklich Menschen erreichen, die Redaktionen in Deutschland interessieren sich für deine Berichterstattung. Das ist am Anfang natürlich sehr befriedigend, aber gleichzeitig auch anstrengend, denn es ist ein Berichtsgebiet, in dem wir viele Fehler machen können, also wo du immer sehr fokussiert, konzentriert sein musst. Und dann kommt eben dazu die Tatsache, dass du über Monate hinweg ja wirklich täglich nur mit schlechten, furchtbaren Meldungen, Bildern konfrontiert bist, die du natürlich auch für dich privat irgendwie mitnimmst. Und auch da glaube ich, die Tatsache, dass wir als Journalisten dort sind, dass wir das Ganze professionell bewerten, das hilft. Aber ich würde natürlich auch lügen, wenn ich sage, das geht an uns allen spurlos vorbei. Also wir alle haben diese zerstörten Kibbuzim, die Orte rund um den Gazastreifen besucht, die von der Hamas angegriffen wurden und von anderen Terrorgruppen. Das ist wirklich brutal, wenn du da stehst und die Menschen erzählen, was dort passiert ist. Gleichzeitig jeden Tag mitzubekommen oder auch aus nächster Nähe, nämlich von der Grenze zum Gazastreifen zu beobachten, wie dort das israelische Militär mit einer massiven Härte vorgeht, die ja auch im Laufe der Zeit dann auch in Israel massiv kritisiert wurde. Das nimmst du natürlich mit nach Hause und ich glaube, wir alle hätten das nicht geschafft ohne ein gutes Team vor Ort, ja. Aber ich sage das auch ohne, in meinem Fall auch ein Hilfsangebot des Bayerischen Rundfunks, dass wir mit Psychologen reden können, die uns helfen, das zu verarbeiten.
2: Ich möchte aber auch mal neben die Krise gucken, weil es ja auch in der Krise immer noch viel mehr gibt. Wie viele schöne Momente mit dem Land und den Menschen gab es in deiner Zeit?
6: Sehr viele. Das ist ja auch das wirklich Skurrile, dass wir alle neben dieser Berichterstattung und natürlich im Alltag, der zu Beginn, also in den Wochen, Monaten nach dem 7. Oktober 23 schon geprägt war, auch im Straßenbild von diesem Terrorangriff. Überall hingen die Bilder der Geiseln, wir haben die Kampfflugzeuge gehört. Aber die Israelis, diese Gesellschaft dort, gewöhnt sich da sehr schnell dran. Das heißt, nach einem Luftalarm geht das normale Leben auf der Straße sehr schnell weiter. Für uns als Familie zum Beispiel war immer entscheidend, ob die Kita wieder offen hat, sodass unser Sohn einigermaßen gut durch den Tag kommt. Mhm. Und wir haben dann zum Beispiel, wenn ich mal am Nachmittag früher nach Hause kam, sind wir mit ihm am Strand und wir konnten dann wirklich als kleine Familie unser Leben dort auch genießen. Aber natürlich, wenn wir israelische Freunde treffen oder auch unsere Bekannten im Westjordanland, also Palästinenser, natürlich ist der Konflikt für alle das Thema. Jeder hat Bekannte, die jetzt möglicherweise einberufen werden, eingezogen werden ins israelische Militär. Freunde von uns im Westjordanland haben Familie im Gazastreifen. Also egal, mit wem du redest, der Konflikt, diese Kriegssituation holt dich immer wieder ein. Aber gleichzeitig habe ich immer wieder auch einen großen Optimismus und eine große Lebensfreude bei den Menschen dort erlebt. Und ich glaube, wir hätten das auch nicht durchgehalten, wenn es mir nicht gelungen wäre, oder uns als Familie oder auch meinen Kollegen und Freunden vor Ort auch zu sagen, hey, heute scheint die Sonne, es ist kein Alarm, wir gehen jetzt Beachball spielen und wir genießen jetzt den Strand. So. Auch wenn wir wissen, dass 50 Kilometer weiter südlich im Gazastreifen ein brutaler Krieg tobt.
2: Ja, aber ich glaube, wie es die Menschen ja auch machen.
6: Richtig. Dort, ne? Anders schaffst du das nicht. Ich glaube, wenn du das jede Sekunde mit dir mitträgst und grübelst, dann wirst du das wahrscheinlich mental nicht mehr durchhalten.
2: Christian Limpert, bis vor ein paar Tagen unser ARD-Studioleiter in Tel Aviv. Er hat mir länger von seinen 4,5 Jahren dort erzählt. Und das ganze Gespräch kriegen Sie als Podcast. Das laden wir heute Nachmittag hoch. Nah dran heißt er, unser Echo-Podcast. Und soweit das erste WDR5-Mittagsecho im Mai. Stehen ja auch wieder eine Menge Bäume rum im Rheinland, ne? Kleines Angebot für Sie noch, falls Sie mit jemandem an einem Maibaum vorbeilaufen und der fragt, wo kommt das mit diesen Bäumen eigentlich her? Ja, um da richtig zu punkten, habe ich Gabriele Daft am Institut für Landeskunde und Regionalgeschichte in Bonn um eine halbe Minute Angeberwissen gebeten.
7: Ja, da können Sie auch erstmal sagen, hier haben wir ja den privatgesetzten Maibaum so als Liebesgabe eigentlich so, ja, erst mit dem 20. Jahrhundert so richtig in die Breite aufgetaucht. Aber so kommt so aus dem mittelalterlichen Bereich. Und als zweiten Maibaum gibt's ja diesen sogenannten Dorfmaibaum, der so im Zentrum eines Platzes auch schon mal steht, die Identifikation mit dem Ort auch ausdrückt. Also Sie können dann erstmal ein bisschen klug scheißen, es gibt ja zwei Arten von Maibaum, ja. Privat und öffentlich.
2: Das einfach auswendig lernen. Schönen Nachmittag, ich bin Robert Meyer.
5: Es ist 13:30 Uhr. 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
8: Die Nachrichten mit Christina Maria Grewe. Guten Tag. An der zweiten neuen Leverkusener Rheinbrücke finden gleich besondere Arbeiten statt. Dort werden die Stahlseile montiert, die später die Fahrbahn tragen sollen. Dafür braucht es millimetergenaue Präzisionsarbeit. Die zweite Leverkusener Brücke soll im Sommer 2028 fertig sein. Von der Baustelle berichtet Oliver Köhler für WDR aktuell.
9: Hier liegt das 60 Meter lange und 30 Meter breite Stahlteil schon auf Spezialfahrzeugen. Die bewegen sich aber sehr langsam. Die ferngesteuerten Fahrzeuge sollen das Brückenelement Stück für Stück über die Autobahn 59 schieben. Das Problem, sie können nur bis zur Brückenrampe fahren. Dort müssen sie die 1200 Tonnen Stahl auf Transportfahrzeuge legen, die 8 Meter tiefer auf der A59 stehen. Das Ganze ist technisch sehr aufwendig. Für die insgesamt 150 Meter braucht der Transport etwa 4 Tage.
8: In Deutschland werden immer häufiger Kaiserschnitte durchgeführt. Neue Zahlen des Statistischen Bundesamtes zeigen, dass im Jahr 2024 jedes dritte Kind so zur Welt kam. Das ist ein neuer Höchststand. Annika Honnef, WDR aktuell.
10: 2024 haben 33% der Frauen ihr Kind per Kaiserschnitt bekommen. Das Statistische Bundesamt sagt, dass es Anfang der 90er noch mehr als die Hälfte weniger waren. Die meisten Kaiserschnitte passieren, weil es Risiken bei der Geburt gibt. Zum Beispiel, wenn die Herztöne vom Kind auffällig sind. Eine Rolle spielt auch, wie gut ein Krankenhaus ausgestattet und wie erfahren das Personal ist. Der Deutsche Hebammenverband sagt auch, dass oft schon während der Schwangerschaft aktiv nach Risiken geschaut wird, wegen denen ein Kaiserschnitt nötig werden könnte.
8: Weitere Meldungen im Überblick. Die Feuerwehrleute aus NRW, die in den Niederlanden geholfen haben, sind zurück. Sie waren ausgerückt, um Waldbrände zu löschen, unter anderem aus Düsseldorf und Ratingen. Jetzt sind die Feuer so weit im Griff, dass die Niederlande keine Hilfe mehr brauchen. In Brandenburg, Bayern und an der Grenze zu Tschechien sind dagegen mehrere hundert Feuerwehrleute in Waldbrandgebieten im Einsatz. Ein Passagierflugzeug ist bei der Landung in New York wohl nur knapp einem schweren Unglück entgangen. Die Maschine von United Airlines streifte mit einem Rad und der Unterseite einen Laternenpfahl auf einem Highway neben dem Flughafen. Die Boeing aus Venedig mit rund 230 Menschen an Bord konnte trotzdem sicher in New York landen. Das Duisburger Stahlunternehmen Hüttenwerke Krupp Mannesmann kann weitermachen. Die EU-Kommission hat erlaubt, dass der Stahlkonzern Salzgitter das Unternehmen übernehmen darf. HKM gehört aktuell zu 50% ThyssenKrupp Steel. ThyssenKrupp hatte den Liefervertrag gekündigt. Deshalb war die Zukunft unsicher. Trotz der Übernahme stehen wohl viele Jobs bei HKM auf der Kippe.
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8: Ab heute Abend sind im Raum Höxter wieder Kampfhubschrauber der Bundeswehr unterwegs. Die Übungsflüge sind bis Donnerstag geplant. Dabei kann es sehr laut werden. Silke Tornede für WDR aktuell.
11: Die Hubschrauber starten gegen 18 Uhr und fliegen bis etwa 2 Uhr nachts. In den kommenden Nächten sind sie in unserer Region über Beverungen unterwegs. Dabei fliegen sie zum Teil sehr tief, in nur knapp 30 Metern Höhe. Die Bundeswehr versucht, das Übungsgebiet immer wieder zu wechseln, um die Lärmbelastung für die Bevölkerung so gering wie möglich zu halten. Bei dem Training üben die Piloten das Fliegen nahe am Boden und in der Dunkelheit. In diesem Jahr gab es schon mehrere Übungsflüge im Raum Höxter und angrenzenden Gebieten.
8: Das Wetter in Nordrhein-Westfalen: im Verlauf des Nachmittags ziehen teils kräftige Schauer und Gewitter über die Eifel rein und breiten sich Richtung Norden aus. Örtlich ist Starkregen möglich. Die Temperaturen erreichen in Bad Berleburg 18 Grad, in Düren 20 und in Mahl 21 Grad. Morgen viele Wolken, wenig Sonne, immer wieder mal Regen bei 13 bis 18 Grad. Das war WDR aktuell. BDR 5, die Verkehrslage. A2, Dortmund Richtung Oberhausen, zwischen Dreieck Bottrop und Kreuz Oberhausen etwa 10 Minuten plus 4 Kilometer stockender Verkehr. A40, Dortmund Richtung Essen, zwischen Dortmund-Dorstfeld und Dortmund-Klei 20 Minuten plus 2 Kilometer Stau. A43, Wuppertal Richtung Recklinghausen, zwischen Bochum und Kreuz Herne etwa 10 Minuten plus 3 Kilometer Stau. Die A44, Düsseldorf Richtung Essen, ist zwischen Hetterscheid und Felbert Nord wegen Arbeiten im Tunnel Birth bis Anfang Juli gesperrt. Und zuletzt A52 Essen Richtung Düsseldorf zwischen Essen-Kettwig und Breitscheid 10 Minuten plus 3 Kilometer Stau wegen der Bauarbeiten an der Ruhrtalbrücke.
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12: Heute mit Luisa Schmidt. Schön, dass Sie dabei sind. Geben die Mineralölkonzerne den Tankrabatt weiter? Das ist so eine Frage, da gucken gerade definitiv nicht nur Ökonomen drauf, sondern auch viele von Ihnen. WDR5-Hörerin Ute Schawe-Schmitz zum Beispiel, die hat eben im Tagesgespräch ihren Eindruck geteilt.
13: Ich denke, der Tankrabatt landet in den Taschen der Konzerne und ein minimaler Teil davon kommt vielleicht beim Verbraucher an.
12: Ja, hat sie recht. Auch wir schauen da jetzt nochmal genau hin. Außerdem Thema später bei uns in der Sendung Trumps neue Zolldrohungen und die Reaktionen der EU darauf. Der April war an Tankstellen der teuerste Monat aller Zeiten. Der ADAC, der hat das auch nochmal frisch ausgerechnet, mit Zahlen unterlegt. Super E10 hat im Schnitt 2,11 Euro gekostet, Diesel sogar 2,27 Euro. Jetzt gilt seit Freitag der neue Tankrabatt, also eine Steuerermäßigung von knapp 17 Cent pro Liter. Bis Ende Juni gilt das Ganze. Mit Frank Wörner aus der WDR Wirtschaftsredaktion ziehen wir jetzt mal eine kleine Bilanz nach diesem ersten Wochenende mit Tankrabatt. Was können wir denn sagen? Ist dieser Rabatt angekommen, vielleicht auch nicht nur minimal, wie die Hörerin es vermutet hat, bei den Autofahrerinnen und Autofahrern?
14: Also es ist erstmal ganz gut gestartet. In der Mainnacht gab es tatsächlich eine große Preissenkung. Da ist es wirklich beobachtet worden, dass es an einigen Tankstellen wirklich um diese 17 Cent runterging oder dann morgens entsprechend billiger war. Manchmal war es auch ein bisschen weniger. Dann gab es die übliche mittlerweile mittags Preiserhöhung, die große. Da ging es dann wieder ordentlich hoch. Insgesamt sind die Preise übers Wochenende dann aber jedenfalls nicht so weit gefallen, wie es möglich gewesen wäre. Das hat mir Thomas Müther vom ADAC in Köln gesagt.
15: Im Vergleich zum Tagesdurchschnittspreis vom 30. April waren die Spritpreise gestern nur etwa 11 Cent günstiger und nicht die knapp 17 Cent. Und weil der Rohölpreis aktuell niedriger ist als noch Ende April, müssten die Preise sogar noch stärker sinken als um den Betrag der Energiesteuersenkung.
14: Wäre also noch ein bisschen mehr drin gewesen, sagt er. Man muss dazu wissen, der Ölpreis ist vergangene Woche ziemlich hoch gewesen. Auch nochmal eine Folge des Iran-Kriegs natürlich. Der schwankt ja sowieso die ganze Zeit schon relativ stark in der letzten Zeit. Das ist ein wesentlicher Faktor. Also so wie es aussieht, haben die Mineralölkonzerne tatsächlich den Tankrabatt nicht zu 100% weitergegeben.
12: Jetzt haben wir ja das Bundeskartellamt in Deutschland, also die Behörde, die sich anschaut, ob der Wettbewerb in Deutschland funktioniert, die das Ganze auch kontrolliert. Die wollten sich die Preise ja genau anschauen. Was sagen die denn?
14: Ja, die haben das auch gemacht, haben am Feiertag, am Wochenende laufend immer wieder Preise aktualisiert, so Durchschnittspreise. Die sagen, in der Mainnacht ist tatsächlich so im Schnitt um 13 Cent pro Liter runtergegangen. Ganz aktuelle Zahlen von heute Vormittag hat es nochmal gegeben, also vor dem großen Preissprung, den wir mittags um 12 Uhr neuerdings immer haben. Da lag dann Super E10 im Durchschnitt bei 1,99. Das waren auch wieder diese 13 Cent weniger und Diesel ähnlich, auch 13 Cent weniger, 2,08 Euro der Durchschnitt. Also das mit den 13 Cent, zumindest nach Beobachtung des Kartellamts, scheint sich so übers Wochenende festgesetzt zu haben.
12: Im Vergleich eben zu den knapp 17 Cent Steuerermäßigung. Jetzt ist Beobachten, Preise beobachten das eine. Das andere ist, kann man denn jetzt auch irgendwas tun? Also speziell das Kartellamt. Können die irgendwas machen, damit dieser Tankrabatt ankommt?
14: Ja. Nee. Tatsächlich haben die wenig Möglichkeiten. Die können gucken, die sagen dann im Zweifelsfall, wenn es so war, dass sie zu viel sich in die eigene Tasche gesteckt haben, die Konzerne, können sie das sagen und hoffen, dass sie dann drauf reagieren. Der Chef des Kartellamts, Andreas Mund, hat heute erklärt, dass seine Behörde die Preise genau beobachtet und eben transparent machen will, in welchem Umfang die Konzerne die Steuersenkung weitergeben. Die raten auch dazu, gerade jetzt zu vergleichen, denn die Preise schwanken doch ein bisschen stärker immer noch als sonst. Und man muss bei der ganzen Sache aber immer noch bedenken, ein wesentlicher Teil der Spritpreise geht an den Staat. Also trotz Rabatt sind immer noch fast die Hälfte Steuern. Energiesteuer, CO2-Steuer, am Ende kommt die Mehrwertsteuer obendrauf. Und die andere Hälfte ist der eigentliche Benzinpreis. Da ist dann alles drin, also Öl aus dem Boden pumpen, nach Deutschland bringen, Benzin draus machen, zur Tankstelle bringen, den Tankwart bezahlen. Das Ganze ist da mit drin. Wenn man das alles mal gegenrechnet, haben dann nachher die Mineralölkonzerne so einen Gewinn von 2, 3, vielleicht auch 4, 5 Cent pro Liter. Ist also nicht so wahnsinnig viel erstmal. Durch die großen Mengen verdienen sie natürlich trotzdem immer noch ausreichend. Aber wie gesagt, großer Teil des Benzinpreises landet eben über Steuern beim Staat. Tankrabatt heißt letztlich, dass der da jetzt gerade mal auf einen kleineren Teil verzichtet.
12: Genau, ein bisschen weniger einnimmt. Was wir uns jetzt angeguckt haben, war ja erstmal eine Momentaufnahme nach so ein paar Tagen. Wie ist denn das? Müssen wir jetzt damit rechnen, dass die Preise dann ja nach und nach im Laufe der Wochen eben doch wieder vielleicht Stück für Stück nach oben klettern und dann doch noch ein bisschen weniger weitergegeben wird von diesem Tankrabatt bzw. der Steuerermäßigung?
14: Müssen wir uns mal genau angucken. Also erstmal hatten wir heute Morgen in Nordrhein-Westfalen auch wieder relativ große Preisunterschiede. Unterschiede. Beispiel beim Diesel, da gab es so meistens lagen die in meiner Tank-App, wo ich geguckt habe, so bei um die 2,05 Euro, mal ein bisschen höher, mal ein bisschen tiefer. Dann gab es aber einige Städte und Gegenden, da lag der Preis an sämtlichen Tankstellen deutlich höher. 2017, 2018 oder sowas. Das war in der App richtig auffällig. Zum Beispiel Reda Wiedenbrück oder auch in Kempten ist mir das aufgefallen. Da war es dann wirklich deutlich teurer als ein paar Kilometer daneben. Auch darüber habe ich vorhin mit Thomas Müther vom ADAC Nordrhein gesprochen.
15: Hier scheint entweder der Wettbewerbsdruck nicht groß genug zu sein oder aber es befindet sich noch ein bisschen Restsprit, der höher versteuert gewesen ist in den Tanks. Das kann aber in den nächsten Tagen dann nicht mehr der Fall sein.
14: Ja, und es ist nämlich so, dass der Sprit versteuert wird, wenn er aus der Raffinerie oder aus dem Tanklager rauskommt, also nicht erst, wenn er an der Tankstelle verkauft wird. Ansonsten können wir zurückgucken, wie es 2022 war. Da hatten wir ja schon mal einen Tankrabatt, nachdem das mit dem Ukraine-Krieg so richtig losgegangen ist. Da ist er am Anfang weitgehend weitergegeben worden an die Autofahrer und im Laufe der Zeit ist es dann weniger geworden. Also wenn es jetzt wieder so läuft, wird es eher noch ein bisschen weniger, was wir vom Rabatt abkriegen.
12: WDR5-Reporter Frank Wörner war das mit einer Bilanz zum ersten Wochenende mit Tankrabatt. Danke.
14: Gerne.
12: So, ich denke mal, die meisten, die zu Hause noch irgendwo Goldschmuck rumliegen haben, die werden sich inzwischen irgendwann mal gefragt haben, sollte ich den verkaufen? Sie kriegen für Gold jetzt zwar nicht mehr ganz so viel wie Ende Januar noch oder Anfang März, da war der Preis wirklich irre hoch. In der Zwischenzeit ging es auch immer mal wieder auf und ab, aber man muss sagen, der Goldpreis, der ist immer noch viel höher als vor einem Jahr. Aber übers Goldschmuck verkaufen, nachdenken und andererseits es wirklich tun, das sind nun mal zwei sehr verschiedene Dinge. Vor allem auch, weil Sie dabei einiges beachten sollten. Was genau, das fasst Wiebke Nielsen zusammen aus der ARD-Verbraucherredaktion.
16: Gold in Form von alten Familienerbstücken haben viele zu Hause. Was aber sind sie angesichts des kletternden Goldpreises aktuell wert? In einer Stichprobe haben wir eine Kette, einen Ring und ein Armband untersuchen lassen. Um die Echtheit des Goldes zu überprüfen, reibt Jens Bahr, Juwelier und Sachverständiger für Gold, Silberwaren und Farbedelsteine, den Schmuck einzeln mit Druck über eine Schieferplatte. Dabei entsteht eine Goldspur. Dann fügt er Salpetersäure hinzu. Wenn die Goldspur mit der Säure reagiert, lassen sich daraus Rückschlüsse auf den Feingehalt ziehen, erklärt Bahr.
17: Das, was sich jetzt dort verändert hat, in dem Bereich, ist zu sehen, dass es der Schärfe des 18-karätigen Prüfens nicht standgehalten hat. Und somit gehe ich davon aus, dass es mindestens den Feingehalt von 585 enthält.
16: 585. Das zeigt auch der Stempel auf den Schmuckstücken. Kette, Ring und Armband enthalten zusammen 90,33 Gramm Feingold, wie Jens Bahr ermittelt hat. Das Gewicht multipliziert mit dem Feingehalt und dem aktuellen Goldpreis ergibt den Endpreis, den ein Kunde für seinen Schmuck erwarten kann. In diesem Fall für die drei Teile 5.800 Euro, schätzt Jens Bahr.
17: Ich glaube, dass jeder Händler einen unterschiedlichen Ankaufpreis hat und keiner zahlt den Verkaufspreis des legierten Goldes an den Kunden aus. Somit ist zu erwarten, dass man im Bereich zwischen 10-15% unter dem Materialpreis dem Händler gewähren muss, dass in dem Bereich die Handelsspanne ist eines seriösen Fachhändlers.
16: In unserer Stichprobe variieren die Angebote für den Schmuck zwischen 4.505 Euro bei einer Händlerin in Schleswig-Holstein und 6.000 Euro in der Hamburger Innenstadt. Das Angebot für 4.505 Euro liegt somit fast ein Drittel unter dem vom Fachmann ermittelten Preis. Sandra Klug von der Verbraucherzentrale Hamburg findet das dreist.
18: Es zeigt auch ganz deutlich, dass man nicht dem erstbesten Händler vertrauen kann, sondern dass man wirklich bei mehreren nachfragen sollte.
16: Als Marktführer unter den bankenunabhängigen Edelmetallhändlern in Europa bezeichnet sich Degussa mit mehreren Niederlassungen in Deutschland. Die Firma bietet 5.807 Euro für die drei Teile. Das entspricht ziemlich genau dem von Jens Bahr ermittelten Wert und schreibt auf Anfrage, der Schmuck werde nicht weiter verkauft, sondern
19: vollständig eingeschmolzen und dem Goldkreislauf wieder zugeführt. Die Preisermittlung basiert daher ausschließlich auf dem Materialwert, konkret auf Feingoldgehalt und Gewicht.
16: Ähnlich läuft es bei Scheideanstalten ab. Sie kaufen Altgold an, schmelzen es ein und verarbeiten es zu neuen Produkten weiter. Der Feingehalt des Goldes wird mit einem Röntgengerät überprüft. In unserem Fall zeigt sich bei der Norddeutschen Edelmetallscheideanstalt in Norderstedt, dass die drei Schmuckstücke sogar noch mehr Feingehalt als den von Jens Bahr ermittelten Mindestwert 585 enthalten. Das erhöht ihren Wert auf 6.500 Euro.
12: Also Goldschmuck zu Geld machen, ja klar, geht. Aber Sie sollten nicht einfach nur zum erstbesten Händler gehen, sondern gut vergleichen, hat Wiebke Nielsen berichtet aus der ARD-Verbraucherredaktion.

0: Sie hören das Wirtschaftsmagazin auf WDR 5, 13.48 Uhr ist es. Es dürfte ja eigentlich niemanden so richtig überraschen. Trump droht wieder mit neuen Zöllen, auch wenn der Supreme Court ja seine Zollpolitik für rechtswidrig erklärt hat, seine bisherige zumindest. 25% auf Fahrzeuge aus der EU statt 15, die stehen jetzt im Raum. Und Bundeskanzler Merz, der hat da tatsächlich gestern Verständnis für gezeigt.
1: Er ist auch an dieser Stelle offen gestanden zu Recht ein bisschen enttäuscht darüber, dass wir in der Europäischen Union mit dem Abkommen von Turnberry, was im letzten Jahr geschlossen worden ist, im August in Schottland, bis heute nicht zu einem Abschluss gekommen sind.
0: Ja, Donald Trump hat mit diesem eben noch nicht verabschiedeten Zollabkommen die neuen Zölle auch begründet. Innerhalb der EU gab es an diesem Deal auch im vergangenen Jahr von Anfang an schon Kritik, eben weil die Bedingungen für die USA besser sind als für die EU. Dann kam das Supreme Court Urteil und im EU-Parlament, das diesen Deal ja eben absegnen muss, da sind die Widerstände nochmal deutlich gewachsen. Thomas Spickhofen ist unser Korrespondent in Brüssel. Hat Merz denn da trotzdem vielleicht einen Punkt, dass Trump zu Recht enttäuscht ist?
2: Naja, es geht ja aus der Ankündigung von Trump gar nicht so richtig hervor, an welcher Stelle sich eigentlich die Europäer nicht an die Vereinbarung gehalten haben. Denn der von Merz gerade erwähnte Deal von Schottland von Turnberry und enthält ja mehrere Aspekte, zum Beispiel 750 Milliarden Euro für die Energie und Energieprodukte eingekauft werden sollen, 600 Milliarden, die in den USA investiert werden sollen. Das sind alles Zusagen, die ja nur die Unternehmen vollziehen können, nicht die EU selbst. Die EU selbst betrifft dann am ehesten eben noch die Zusage, die Zölle für amerikanische Produkte weitgehend auf null zu senken. Das ist das von Merz angesprochene Paket. Das liegt tatsächlich im Moment im Parlament beziehungsweise in den Verhandlungen zwischen Parlament und Mitgliedstaaten. Beide müssen dem ja zustimmen. Parlament hat ein paar Bedingungen an die Zustimmung geknüpft. Eine klare Befristung zum Beispiel, auch so eine Art Ausstiegsklausel. Man kann dem Parlament allein aber nicht die Schuld daran zuschieben, dass sich das so hinzieht, sondern es hat es mehrfach auf Eis gelegt wegen der amerikanischen Handlungen. Das eine war eben das Urteil des Supreme Courts, dass die alte Variante der Zölle einkassiert hat. Daraufhin hat Trump ja was Neues verhängt, was aber nur eine begrenzte Laufzeit, nämlich bis zum Juli hat. Das ist sozusagen im Moment die Rechtsgrundlage. Und das zweite Mal hat man das wegen der Grönland-Krise nochmal ausgesetzt. Also ganz so allein beim Parlament lag es nicht, dass es sich so verzögert.
0: Aber was gilt denn dann jetzt im Moment überhaupt bei den Zollsätzen? Und wie hat sich das auch ausgewirkt jetzt in diesem vergangenen Jahr auf den Handel eben zwischen EU und USA?
2: Fragt man sich ja immer wieder. Ne? Also ja. 15% gelten im Moment. Das sind die wirklich auf einer soliden Rechtsgrundlage basierenden Zölle, 15%. In einer komplizierten Einzelrechnung, aber am Ende kommt man auf 15%. Aber eben nur bis Juli gilt diese Rechtsgrundlage. Dann muss man sehen, wie es da weitergeht. Und betroffen ist davon die gesamte europäische Wirtschaft und Deutschland ganz besonders, weil Deutschland einen hohen Export in die USA hat. Besonders hart betroffen natürlich auch die Autoindustrie. Deutschland ist ein Auto. Bauerland, also da kommt dann schon viel zusammen. Es gibt ja Unternehmen wie zum Beispiel BMW oder VW, die haben schon jetzt große Produktionsanlagen dort in den USA. Für die trifft das nicht ganz so hart zu wie für andere, zum Beispiel Porsche, die nicht eine einzige Produktionsanlage dort haben. Aber auch andere Länder sind betroffen, Italien zum Beispiel, Spanien, alle mit einer soliden Autowirtschaft. Aber keiner exportiert so viele Autos in die USA wie Deutschland.
0: 15% gilt einseitig, muss man immer wieder sagen, nicht für die Produkte, die hier aus den USA in die EU kommen. Jetzt gibt's eben die neuen Zolldrohungen. Was ist da jetzt schon bekannt, wie die EU darauf reagieren will, auf diese neuen Autozölle?
2: Also es gab dann am Wochenende direkt eine erste Stellungnahme der Kommission, in der es dann hieß, wir verhandeln weiter, wir sind dabei, das Ganze umzusetzen. Aber wenn da irgendwas dem Abkommen widerspricht, was uns nicht gefällt, dann haben wir auch Maßnahmen oder sie nannten es Optionen in der Tasche, die europäischen Interessen schützen sollen. Das ist ein bisschen verklausuliert, eine Drohung, die ein bisschen diplomatisch formuliert wurde, aber bei der man sagen kann, na klar, wir sind nicht wehrlos. Wir sind vielleicht im Moment ein bisschen irritiert, aber wir sind nicht wehrlos. Ein Sprecher der Kommission hat heute noch mal vor einer guten Stunde betont, es hat sich nichts daran geändert. Wir sind, Zitat, der verlässlichste Partner der Welt. Wir halten uns an die Abmachung. Wir sind im Gespräch mit Rat und Parlament und auch mit der US-Seite, um zu verstehen, was sie eigentlich meinen. Aber wir halten uns alle Optionen offen. Ein bisschen guckt man jetzt auch noch auf morgen. Maro Šefčovič, der Handelskommissar, wird morgen in Paris sich am Rande von G7-Treffen auch mit dem US-Handelsbeauftragten Jameson Greer treffen. Möglicherweise erfährt man dann ja auch noch mal ein bisschen mehr.
0: Was ist denn jetzt dein Eindruck? Hat die EU-Kommission da jetzt, ich sag mal, ihre Strategie im Umgang mit Trump gefunden, wie hart oder auch nicht hart man sein sollte? Oder sind die immer noch ein bisschen ratlos?
2: Ratlos würde ich nicht sagen. Vielleicht, ja, wieder ein bisschen irritiert, aber auch nicht zum ersten Mal. Die Tonlage heute ist eindeutig. Wir bleiben dabei. Wir setzen das um, was verhandelt wurde. Und wir sind weiterhin jederzeit gesprächsbereit. Man kann sich auf uns verlassen. Aber wir sind eben auch nicht wehrlos. Es gibt ja Möglichkeiten. Es gibt eine fertige Liste von Gegenzöllen. Die hat man schon zweimal auf dem Tisch gelegt. Aber nie angewandt. Technisch wäre es ganz einfach, weil sie genehmigt sind, diese Listen, sie wieder rauszuziehen und sagen, gut, dann wenden wir diese Gegenzolllisten an. Da schwirrt immer diese Summe von 93 Milliarden Euro, die diese Warenpakete umfassen, herum. Andere Möglichkeit wäre das sogenannte Anti-Zwangsmaßnahmen-Instrument, hat man vor 2 Jahren mal entwickelt, noch nie angewandt, aber das könnte der amerikanischen Wirtschaft dann wirklich wehtun.
0: Das sagt unser Korrespondent in Brüssel, Thomas Spekhofen. Vielen Dank.
2: Gerne.
0: Die Route 66 ist für viele ja so ein Roadtrip-Raum, ganz nostalgischer Blick auf die USA, so ein Gefühl von Freiheit. Knapp 4000 Kilometer zwischen Chicago und L.A. Das Ganze wurde eröffnet vor 100 Jahren und seitdem gab es ja erstmal wirtschaftlichen Aufschwung entlang dieser Straße in den ganz vielen kleinen Orten, aber auch wirtschaftlichen Niedergang. Was jetzt noch übrig ist, Korrespondent Samuel Jakisch, der hat sich auf den Weg gemacht, um das rauszufinden.
3: Draußen blinkt die Neonreklame, hier drinnen dampft das Frühstücksomelett, so groß wie der ganze Teller und sensationell fluffig. So wird es hier im Restaurant Lou Mitchells schon seit mehr als 100 Jahren über die Theke geschoben. Wirtin Audrey schenkt nochmal Kaffee nach, bevor es losgeht in Downtown Chicago, wo die Mutter aller Straßen beginnt.
4: Wir sind der Ausgangspunkt. Leute aus aller Welt kommen her und sind total aufgeregt. Denn so kann man dieses Land wirklich erleben. Unterwegs, im Auto, von A nach B, nach C und D. Das ist so cool, dass diese eine Straße den gesamten Weg entlang führt.
3: Route 66 führt durch eine Kleinstadt nach der anderen, immer über die Hauptstraße, mitten durchs Zentrum. Das bringt damals vor 100 Jahren wirtschaftlichen Aufschwung hier in Illinois. Getreide, Mais und Fleisch und während der Prohibition auch Alkohol kommen damals von den kleinen Farmen auf die großen Absatzmärkte in Chicago, Springfield, St. Louis. Und im Gegenzug bringen die Autotouristen aus der Großstadt ihr Geld hinaus aufs Land, berichtet Route 66-Historiker Bill Thomas.
5: The service station, the roadside motel, small cafes.
6: Die Tankstelle, das Motel am Straßenrand, kleine Cafés, Campingplätze. Alles, was Reisende brauchen, um von hier nach da zu kommen, ist entlang der Route 66 entstanden. Sie hatte entscheidenden Einfluss darauf, wie wir uns in diesem Land fortbewegen und reisen.
5: It just had a major impact on the way we move and travel in this country.
3: 1985, also nach 60 Jahren Betrieb, wird die ikonische Route 66 wieder außer Betrieb gesetzt. Die neue Interstate ist viel schneller, weil sie um die Städte herumführt. Die alte Straße verfällt und mit ihr hunderte Kleinstädte, so wie hier in Atlanta, Illinois. Der Güterzug fährt noch durch, das Kriegerdenkmal vor dem Rathaus wird noch geputzt, aber die Leuchtschrift am alten Kino blinkt schon lange nicht mehr. Und die meisten Schaufenster entlang der Straße sind mit Brettern vernagelt.
5: It almost decimated. All of these small rural communities.
6: Das war fast der Niedergang dieser kleinen ländlichen Gemeinden, als die Leute einfach an ihnen vorbeifuhren. Doch dann stieg das Interesse an der Route 66 wieder, weil die Leute keine eintönige Interstate wollten, sondern echte Erlebnisse. Und so bringt uns diese Straße heute wieder Besucher.
5: Unique experiences. So all of a sudden the road is now bringing us people.
3: Es sind Orte wie Lincoln, Pontiac, Gardner oder Towanda, Illinois, die sich heute neu erfinden als lebendige Denkmäler für automobile Freiheit und Sehnsucht nach Westen. Und wer den verbliebenen Rest der ikonischen Landstraße heute entlangfährt, der kann diese Geschichte nacherleben. 100 Jahre Aufstieg, Niedergang und Wiedergeburt der Route 66.
5: As you travel farther down the road, you're going to see some.
6: Je weiter man die Straße entlang fährt, desto mehr sieht man die guten Seiten Amerikas, aber auch die schlechten. Und genau darum geht es. Das hier ist Amerika auf einer Straße.
5: It's America on a road.
0: Ein Eindrücke waren das von unserem Korrespondenten in Washington, Samuel Jakisch, von der historischen Route 66. Vor einem Jahr ist der Rapper Chata unerwartet gestorben. Was bleibt von ihm? Im WDR-Podcast Chata Legacy erzählen das Menschen, die ihn gut kannten. Und gleich in unserem Kulturmagazin Westart bekommen Sie ein paar Einblicke. Das war's von der Wirtschaft. Ich bin Luisa Schmidt. Tschüss.
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12: Die Nachrichten mit Jessica Häusler. Guten Tag. Die Spritpreise sorgen weiter für Diskussionen. Die Bundesregierung hat die Ölkonzerne aufgefordert, den Tankrabatt an die Verbraucher weiterzugeben. Auch das Bundeskartellamt hat das geprüft. Sein Ergebnis: Der Rabatt kommt bei den Autofahrern nicht so an, wie es verhältnismäßig wäre. Zahlen dazu von Anne Burkhardt, WDR Bonn.
13: Während die Steuersenkung rund 17 Cent beträgt, gingen die Preise im Tagesdurchschnitt zuerst um 13 Cent runter. Bis heute sind sie aber Tag für Tag wieder langsam gestiegen. Der Präsident des Bundeskartellamtes, Andreas Mund, mahnt die Mineralölkonzerne zu mehr Zurückhaltung. Die Steuersenkung solle die Verbraucherinnen und Verbraucher entlasten, ebenso die Wirtschaftsbetriebe, aber nicht die Mineralölkonzerne. Wer tanken muss, soll auf jeden Fall die Preise auf entsprechenden Apps vergleichen, denn nicht alle Tankstellen fahren um 12 Uhr die Preise gleichermaßen hoch oder senken sie ähnlich wieder bis zum Abend.
12: Der Aufstieg von Schalke in die erste Fußball-Bundesliga ist laut Industrie- und Handelskammer eine Chance für die ganze Region. Die Stadt Gelsenkirchen hält sich etwas bedeckter. Ein direkter Wirtschaftsboom lasse sich nicht so einfach berechnen. Wie groß der Effekt des Aufstiegs ist, dazu Maurice Mommer, WDR Wirtschaft.
14: Der ist eher indirekt, aber trotzdem wichtig. Ja, also einzelne Betriebe profitieren natürlich. Kneipen, Hotels, Handel rund um die Spieltage. Nur Schalke hatte auch in der zweiten Liga fast immer volle Stadien und durch den Aufstieg gibt es jetzt nicht mehr Heimspiele oder so. Deswegen steigen die Einnahmen der Stadt nicht automatisch stark. Spannender ist da der Stimmungsfaktor. Die Stadt Gelsenkirchen selbst hat im Gespräch die Stimmung gerade zufriedener, optimistischer und selbstbewusster beschrieben. Und genau so ein Klima kann ja Kaufentscheidungen oder auch Investitionen und das Image beeinflussen. Ja, und außerdem wird Schalke für Sponsoren und Unternehmen wieder attraktiver. Der Aufstieg ist also jetzt kein Geldregen, eher eine Chance auf so neuen Rückenwind. Entscheidend wird also, ob der Verein, die Stadt und die Wirtschaft dann daraus dauerhaft was machen.
12: Weitere Meldungen im Überblick. Bei jeder dritten Geburt in deutschen Krankenhäusern wird ein Kaiserschnitt gemacht. Zahlen vom Statistischen Bundesamt aus 2024 zeigen nochmal, dass das inzwischen deutlich öfter passiert. Seit Anfang der 90er Jahre hat sich die Zahl der Kaiserschnitte mehr als verdoppelt. Am zweiten Teil der Leverkusener Rheinbrücke finden ab heute aufwendige Arbeiten statt. Dort werden die Stahlteile montiert, die später die Fahrbahn tragen sollen. Selbstfahrende Schwerlasttransporter fügen die tonnenschweren Teile ein. Die zweite Leverkusener Brücke soll im Sommer 2028 fertig sein. Ein verdächtig hoher Stromverbrauch hat die Polizei in Solingen zu einer illegalen Cannabisplantage geführt. Die Beamten fanden in einer Halle rund 1400 Pflanzen und die technische Ausstattung zur Aufzucht. Verdächtige wurden bisher nicht gefasst. Das technische Hilfswerk half bei dem Abbau der Drogenplantage in Solingen.
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12: Der Softwarepionier Tobias Groten aus Ahaus ist am Wochenende überraschend gestorben. Er wurde 59 Jahre alt. Groten galt als Vordenker.
7: In Ahaus digitalisierte er Supermärkte, Hotels, Verwaltungen und Bars. Melanie Weyand, WDR Münster.
15: Tobias Grotenmein, echter Visionär. Einige nannten ihn sogar den westfälischen Bill Gates. Nach WDR-Informationen starb er am Wochenende an einem Herzinfarkt. Groten war Gründer und langjähriger Vorstand der Tobit Software AG. Seit den 80er Jahren entwickelt das Unternehmen Software, Digitalplattformen und Smart-City-Lösungen. Die futuristische Firmenzentrale mit eigenem Campus, auf dem Ingenieure ausgebildet werden, prägen die Stadt Ahaus.
7: Das war WDR aktuell. Das Wetter in Nordrhein-Westfalen. Im Laufe des Nachmittags kommen teils kräftige Schauer und Gewitter über die Eifel rein und breiten sich Richtung Norden aus. Dazu in Nümbrecht 19 Grad, in Aalen 20 und in Bielefeld 21 Grad. Morgen ähnlich, viele Wolken, immer wieder Regen. Zwischen Eifel und Sauerland sind Gewitter möglich bei 13 bis 18 Grad. Die Zeit 14.04 Uhr. 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A40 Dortmund Richtung Essen, zwischen Dortmund-Barup und Dortmund-Klei, 20 Minuten dauert es länger, 2 Kilometer Stau. A40 Essen Richtung Duisburg, zwischen Essen-Hotrup und Mülheim-Winkhausen, 4 Kilometer stockender Verkehr, 10 Minuten dauert es länger. A42 Kamp-Lindfort Richtung Dortmund, zwischen Gelsenkirchen-Zentrum und Gelsenkirchen-Bismarck, 4 Kilometer Stau, das macht 10 Minuten obendrauf. A43 Wuppertal Richtung Recklinghausen, zwischen Bochum-Riemke und Kreuz-Herne, 10 Minuten auch dort mehr einplanen, 3 Kilometer Stau. Und die A44 Düsseldorf Richtung Essen ist zwischen Hetterscheid und Felbert Nord wegen Arbeiten im Tunnel Birth bis Anfang Juli gesperrt.
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16: Ein iranisch-kurdischer Rapper, der in der Philharmonie steht und auf die leere Bühne blickt. Im Hintergrund Musik aus Wagners Oper Rheingold. Wir Zuschauer wissen, dass das alles einen doppelten Bedeutungsboden hat, denn das Rheingold, um das es in Fatih Akins gleichnamigen Film geht, damit ist auch das Gold gemeint, das der Rapper Khatar geraubt

0: Er hat diesen Song 2013, sagt er selbst, in einer windschiefen Hütte in den kanadischen Rocky Mountains geschrieben. Der Singer-Songwriter Marc Bérubé. Hört man diesem Song ein ganz klein bisschen an, finde ich, diese Windschiefigkeit. Confessions to a Streetlight, das Stück, was wir gehört haben hier in Westart. So, wir sprechen über einen Bonner Künstler, der leider gestorben ist im letzten Jahr. Der Rapper Khatar, der einerseits ein Gangster-Rapper allererster Kajüte war, mit allen dazugehörigen Klischees, also Reichtum, dicke Kette, frauenfeindliche Texte, kriminelles Leben, migrantische Identifikationsfigur. Aber der andererseits auch ganz aus diesen Klischees herauszufallen schien. Zum Beispiel, wenn er nach der Musik gefragt wurde, die für ihn Heimat bedeutet.
1: Ein Song, der für mich meine Stadt repräsentiert, die Stadt Bonn, ist die 9. Sinfonie von Beethoven. Weil er halt ein Bonner ist und weil ich mich mit keinem Menschen mehr identifizieren kann als mit Beethoven, weil er ein Bonner ist, Musiker ist und keinen Bock auf seine Stadt hatte und da weg wollte. Das war das Einzige, was er wollte.
0: Also der Beethoven, aber nicht Bonn-Freund Khatar, der vor fast genau einem Jahr ganz plötzlich gestorben ist. Und über den nun fast zeitgleich sowohl eine ARD-Doku erscheint, sie heißt Ein Leben ist nicht genug, als auch ein Podcast namens Khatar Legacy. Da haben wir gerade den Ton auch rausgehört. Und über diesen doch recht ungewöhnlichen Bonner Hip-Hopper und die Ikone Khatar habe ich vor der Sendung mit Woo Young Kim gesprochen, dem betreuenden Redakteur des Podcasts hier im WDR. Und ich habe ihn erstmal gebeten, mit

0: seinen Worten das Phänomen Xatar zu beschreiben.
1: Er ist ein Rapper, aber mehr als ein Rapper. Er kommt eben aus einer Familie, die geflüchtet ist, auch Mitte der 80er Jahre, kurdischer Herkunft. Und dann war er hier erstmal in so kriminelle Machenschaften verstrickt eine ganze Zeit lang, hat parallel angefangen zu rappen, sozusagen als Gangster-Rapper. Dann kam der spektakuläre Goldraub, über den ja viele gesprochen haben. Und danach war er eine Zeit lang im Gefängnis und hat sich dann aber gefangen und sich wieder so auf die Kunst fokussiert.
0: Wobei das insofern ja schon was Besonderes ist, dass, das sollten wir vielleicht auch erwähnen, für den Hintergrund, sein Vater Musiker war, glaube Komponist bzw. Dirigent. Mhm. Da würde man jetzt nicht vermuten, dass aus so einem Sprössling ein Gangster-Rapper wird.
1: Ja, das ist richtig. Xatar stammt eigentlich aus einem bürgerlichen Haushalt. Er hat sogar Klavierunterricht bekommen als Jugendlicher. Und in ihm kreuzen sich halt mehrere Linien. Das ist auch das Faszinierende daran, dass er so eine transnationale, gebrochene Biografie auch als Rapper, als Künstler hat. Das ist nicht linear, das ist nicht stringent, wo das eine zum anderen führt. Und das ist halt wichtig auch, dass mal solche Geschichten erzählt werden und mehr in den Fokus rücken, die auch viele teilen und die diese Erfahrungen auch, sei es jetzt im Film oder in der Doku-Serie oder bei uns im Podcast, mal erzählt werden.
0: Sie haben den Film angesprochen, es gibt die ARD-Doku. Wie thematisiert oder wie geht der Podcast jetzt das Thema an?
1: Die Idee vom Podcast ist, dass wir überlegt haben, also er ist ja überraschend gestorben vor einem Jahr. Mhm. Was bleibt eigentlich von Xatar? Und was war er für ein Mensch? Und haben dann festgestellt, dass es eben eine breit gefächerte, facettenreiche Persönlichkeit ist. Und haben versucht, hinter dieses Klischee zu schauen. Also was ist hinter diesem Gangster-Rapper, jenseits der Goldraub-Stories, hinter den Schlagzeilen, und ist auch für sehr viele Memes bekannt, gerade in der Jugend. Und da wollten wir herausfinden, wie hat er so getickt, wie war er zu seinen Freunden, zu seiner Familie.
0: Und was haben Sie herausgefunden? Wie tickte er?
1: Also wir haben mit Gästen gesprochen, wir haben zwei Hosts, Miriam Davutwandi, die auch bekannt ist als Podcasterin, zum Beispiel im Danke-Gut-Podcast, und Journalistin ist für die Zeit und Süddeutsche unter anderem. Und der andere Host ist Daniel Slump, ein Hip-Hop-Streamer, der so ein bisschen für die jüngere Generation spricht. Und die haben wir zusammengesteckt mit Gästen aus dem inneren Kreis von Xatar. Mhm. Also das sind Weggefährtinnen, sein bester Freund Sammy, auch wirklich Kindheitsfreunde, die ihn von Anfang an kannten, und auch Familienmitglieder wie seine Frau Fava. Und da entsteht so ein ganz spannendes Porträt von eben dieser facettenreichen Persönlichkeit. Also da ist erstmal natürlich der Musiker Xatar, dann gibt es den Unternehmer Xatar, der war ja sehr umtriebig, der hatte eine Imbisskette, der hatte eine Eismarke am Ende, den berüchtigten Goldman Tower, wo er Musikstudios hatte.
0: Hier in Köln.
1: Hier in Köln, genau, am Barbarossaplatz. Und auch die politische Figur, ganz spannend, also Xatar als kurdische Identifikationsfigur.
0: Aber am Ende seines Lebens, da ist gar nicht so viel, ich gucke jetzt auf das Thema Finanzen, gar nicht so viel von ihm übrig geblieben. Und das widerspricht ja auch so ein bisschen diesem Klischee des Gangster-Rappers, der irgendwie schwer reich in Limousinen durch die Gegend fährt. Also sein Geschäftsimperium, das ist dann auch ein bisschen zerbröselt.
1: Ja, nicht nur einmal. Also Xatar ist auch bekannt, also ein bisschen euphemistisch, als Stehaufmännchen. Mhm. Also der hat mehrere Rückschläge erlitten in seiner Karriere, in seinem persönlichen Leben, ist aber immer wieder gekommen, ist immer wieder aufgestanden und hatte diesen unbändigen Willen, es zu schaffen. Da mag ein Antrieb gewesen sein, dass er wirklich in Armut aufgewachsen ist und immer wieder da raus wollte. Und ganz zuletzt, das ist richtig, sein Goldman Tower, dieses große Riesenprojekt, das er hatte, wo er ein ganzes Hochhaus mit Musikstudios ausstatten wollte und Marketing, und dann sollte man da einfach als junges Talent reinkommen und quasi einmal durch alle Ebenen gezogen werden. Das ist tatsächlich insolvent gegangen, und danach hat er sich aber tatsächlich wieder gefangen und hat eine Tour durch Philharmonien gemacht, hat in der Elbphilharmonie gespielt, in Hamburg, hier in der Kölner Philharmonie, und war eigentlich schon wieder auf dem aufsteigenden Ast, als er dann überraschend gestorben ist.
0: Jetzt gibt es in Köln ja auch das große Tribute-Konzert, ich glaube Ende der Woche, wo viele Künstler ihn ehren. Ich will noch einmal ganz kurz auf die Kunstfigur kommen, beziehungsweise ob man die vom Privatmenschen trennen kann. Er hat ja, das hatten Sie angesprochen, einen Raub begangen, er ist geflüchtet, er saß im Gefängnis. Auch die Männlichkeitsbilder, die er da repräsentiert, sind teilweise dann doch ziemlich überdenkenswert. Stichwort Manosphere etc., Stichwort Sexismus. Da muss man ja auch aufpassen, in einem Podcast ihn nicht zu glorifizieren, beziehungsweise am Ende eine Botschaft übrig zu lassen, bei der viele, gerade junge Hörerinnen und Hörer, denken, oh, was für ein cooler Typ.
1: Ja, das ist richtig. Da gibt's auch nichts schön zu reden. Also Ratar war ein Goldräuber, war ein Krimineller, war vorbestraft, hat daraus auch zu weiten Teilen seine Authentizität als Rapper, als diese Kunstfigur gezogen. Mhm. Das ist im Hip-Hop immer eine sehr doppeldeutige Sache. Man möchte sehr echt sein einerseits, dann andererseits ist es auch irgendwo eine Fantasie, die man da verkauft. In dem Fall die eines omnipotenten männlichen Kriminellen, der spannende Geschichten erlebt. Und das gehört auch zu seiner Geschichte. Aber er hat sich da, wie gesagt, immer wieder rausgekämpft. Er hat seine Zeit, er wurde verurteilt für den Goldraub. Er hat da seine Zeit abgesessen und ist auch nach diesen 5 Jahren im Knast wieder rausgekommen, hat sogar sein Comeback-Album aus dem Gefängnis heraus aufgenommen. Und naja, wenn man das mal einfach ein bisschen weiter betrachtet, dann setzt sich ja der Gangster-Rap auch mit den Folgen des Spätkapitalismus zusammen. Das ist auch eine Ursache für Flucht und Vertreibung auf der ganzen Welt. Mhm. Und so ist diese Figur Ratar entstanden und überhaupt zu uns gekommen.
0: Und steht dafür auch dann exemplarisch für diese ganze Entwicklung. Uyong Kim, Redakteur des Podcasts Ratar Legacy, können Sie, liebe Westart-Freundinnen und Freunde, abrufen in ARD Sounds. Auch bei den Kollegen von 1Live und Cosmo ist dieser Podcast abrufbar und ergänzt insofern ganz gut die dreiteilige ARD-Doku. Herr Kim, vielen Dank fürs Gespräch hier in Westart.
1: Dankeschön.

0: glaube, die Version von Aretha Franklin hat dieses Stück von Eddie Snyder, One Step Ahead, richtig berühmt gemacht. In diesem Fall haben wir aber die Sängerin Cécile McLaurin-Salvant gehört. Sie sind bei Westart, dem Kulturprogramm im WDR. Wenn Sie Elektro-Club-Kultur mögen, dann ist Ihnen natürlich der Name Berghain ein geläufiger Begriff. Der legendäre Club in Berlin. Nicht jeder kommt rein und wenn, dann muss die Handykamera abgeklebt werden, damit man die Sodom- und Gomorra-Vorgänge im Inneren nicht filmen kann und sich alle wohlfühlen. Kleiner Spoiler, da drin passiert längst nichts Gomorra-haftes mehr. Von den Top-Plätzen der weltweit besten Clubs ist das Berghain längst verschwunden. Sogar das Kölner Bootshaus liegt derzeit vorm Berghain. Und ganz neu in der Top 100 Clubliste wurde das Open Ground aufgenommen in Nein, nicht Ibiza, nicht Berlin, sondern in Wuppertal. Unter anderem, weil dieser Club den besten Sound Europas haben soll. Ist das so? Peter Backhoff war da.
1: Lange Schlange vor dem Open Ground. Auf Stahltreppen zwischen Betonrabatten geht's runter zur Club Night am Samstag. Rund 1000 Gäste werden erwartet.
2: Wir kommen nach Brüssel, ja genau, stimmt. Weil wir haben ganz viele Freunde, die heute Abend auflegen. Um zu sehen, wie die Nightlife hier in Wuppertal sich entwickelt.
1: Sogar aus Hannover kommen die Gäste und fahren bewusst nicht nach Berlin. In der Schlange stehen die Jungen von der Gen Z, aber auch etliche aus der Generation Babyboomer. Ist Wuppertal jetzt auf einmal angesagte Clubstadt? Die Stadt selber hatte Interesse, vor einigen Jahren ihr Provinz-Image loszuwerden. Und so wurde aus einem Bunker aus dem Zweiten Weltkrieg ein Club. Und Bäckereierbe Markus Riedel bekam den Zuschlag. Ob es funktionieren würde, das konnte man bei Eröffnung vor 2 Jahren noch nicht wissen. Doch inzwischen kommen alle in Scharen wegen des einzigartigen Sounds des Raums selber. Das wird als Hauptgrund genannt, Markus Riedel.
3: Was du siehst, ist, wir haben in allen Bereichen, auch dazwischen und auch in der Lobby, alles so gebaut wie ein Studio, Musikstudio. Das heißt, wir haben alle Wände und alle Decken verkleidet mit Absorption.
1: Es gibt 2 Tanzräume, einen großen und einen kleineren. Hier bekomme ich das, wofür ich in einen Club gehe. Bässe kitzeln im Nacken, schubsen mich förmlich. Das kann kein Kopfhörer. Der Sound ist hier extrem körperlich.
3: Wenn du gleich mal im Club, also wenn die Musik an ist, die Hand vorsichtig auf die Platte hältst, dann merkst du, die alle Platten vibrieren.
1: Stimmt, die grauen Platten, mit denen alles im Open Ground verkleidet ist, schlucken die Bässe wie ein schwarzes Loch.
3: Und dadurch hast du so einen klaren, guten Sound hier.
1: Ist man damit Trendsetter oder muss man die Gäste erst erziehen, das wertzuschätzen?
3: Nee, so konsequent wüsste ich nicht, wer es schon gemacht hat.
1: Wuppertal hat nun also einen Club mit Alleinstellungsakustik. Das hat sich inzwischen und offenbar auch bei internationalen KünstlerInnen herumgesprochen.
4: Yeah, absolutely. It's just such an incredible club. It's got such a reputation in such a short time.
1: Unglaublicher Club, berühmt in so kurzer Zeit, sagt Tashan, DJ-Name Tash LC aus London, die ein breites Spektrum elektronischer Musik auflegt, von Drum and Bass bis Techno. Percussion-lastig, der Raumklang kommt dem sehr entgegen, sagt sie.
4: The care that's been given to it, the love that's put in it, like it feels like a real like family vibe.
1: Alles sei hier liebevoll gemacht, die Stimmung familiär. Damit Tash LC sich wohlfühlt, ist ein Mitarbeiter abgestellt, Aaron.
5: Ich mache Artist Care hier. Mein Name ist Aaron. Aaron Mucke, wie die Musik hier. Also ich kümmere mich so um die Künstler und Künstlerinnen. Ich hole die ab vom Flughafen und bereite das Dinner vor im Backstage und schaue, dass es denen gut geht.
1: Der Sound ist direkt aufgeräumt und quasi clean, das Publikum aber divers.
6: Wir versuchen viele queere Leute hier reinzubringen, dass sich alle safe fühlen. Wir sind alle hier zu Hause. Das ist wie eine kleine Familie jetzt schon. Nach 2 Jahren.
1: Sind die MitarbeiterInnen überzeugt? Schummrig und verrucht ist der Open Ground gewiss nicht. Aber auch zu jung, um schon Patina und Status zu haben wie das Berliner Berghain. Security gibt's auch, doch die bekäme kaum was zu tun. Das Ambiente ist eher artsy. Graue Polyesterfilzplatten, dezente, minimale Lichteffekte, bequeme Ledersofas. Ich fühle mich eher wie in einer Hotellobby als wie in einem Club. Aber vielleicht spiegelt sich hier auch ein Wandel in der Clubkultur hin zum aufgeräumten, cleanen. Der gemeinsame Nenner der rund 1000 Gäste scheint zu sein, soziale Kälte ist draußen auf dem Bahnhofsvorplatz und der Open Ground ist eine Wohlfühloase und der Sound ist wirklich sehr besonders. Kraftvoll, klar, clean, eine körperliche Erfahrung.
0: Also, auf nach Wuppertal für die körperliche Sounderfahrung im Open Ground. Peter Backhoff hat sie für Westart schon gemacht, diese körperliche Erfahrung. In ihren Körper fährt nun die Musik des britischen Singer-Songwriters George Ezra. Budapest heißt das Stück.

0: Der Autor Volker Reinhardt hat ein bisschen Zeit. Er ist emeritierter Professor für Geschichte der Neuzeit an der Universität Fribourg. Er legt nämlich beinahe im Jahresrhythmus ziemlich dicke Bücher vor, darunter viel gelobte Biografien über Machiavelli und Voltaire. Und jetzt hat der Historiker einen anderen großen Denker ins Visier genommen. Er hat nämlich über den Genfer Philosophen und Schriftsteller Jean-Jacques Rousseau geschrieben. Dessen Mut, sich gegen ein Jahrhundert zu wenden, wie er selbst gesagt hat, habe ihn fasziniert. Volker Reinhardt, sagt er selbst. Holger Heimann hat die Biografie gelesen und mit dem Autor gesprochen.
1: Paris lag diesem Mann zu Füßen. Jean-Jacques Rousseau, der Provinzler aus dem kalvinistisch-sittenstrengen Genf, war der Star der Metropole. Seinen Briefroman »Julie oder die neue Heloise« über eine Liebe, die an Standesschranken zerbricht, rissen sich die Menschen 1761 aus den Händen. Die tragische Liebesgeschichte wurde zum meistgelesenen Buch Europas. So wie dieser Autor, mit so viel Gefühl, hatte noch keiner geschrieben. Der Rousseau-Biograf Volker Reinhardt spricht von einer regelrechten Massenhysterie.
2: Die Leute haben ihre Bälle abgesagt, ihre Bankette vergessen und haben nur noch gelesen, nächtelang, tagelang gelesen. Die vornehme Gesellschaft von Paris, auch anderswo in Europa, litt an einer Überdosis Rationalität, Vernünftigkeit, lechzte nach dem großen Gefühl, vor allen Dingen nach dem großen tragischen Gefühl. Der Roman selbst ist bei aller Gefühligkeit, die in den einzelnen Texten zum Ausdruck kommt, messerscharf konstruiert. Das ist also ein Gegenentwurf zu einer verdorbenen Gesellschaft.
1: Dass diese sitten- und tugendlose Gesellschaft den Roman verschlang, sah Rousseau als ein ermutigendes Zeichen. Die Neigung zum Guten war noch nicht erloschen. Glücklich machte ihn der Erfolg nicht. Rousseau blieb ein Zerrissener, der an sich selbst und an den Verhältnissen litt. Zugleich stilisierte er sich als Außenseiter, der anders ist als alle.
2: Das Unglücklichsein ist ein Markenzeichen. Es gibt Menschen, die damit, glaube ich, ganz glücklich sind. Also das gehört zu ihm, das gehört zu seiner Sendung. Ein Prophet kann nicht glücklich sein, weil seine Botschaft in diesem Falle falsch wäre. Denn ein Prophet muss mahnen und kritisieren, auch harte Anklagen üben.
1: Rousseaus Anklagen sind radikal, umstürzlerisch, revolutionär. Der Mensch ist frei geboren und überall liegt er in Ketten, lautet der erste Satz des Contrat Social. Er inspirierte nicht nur die französischen Revolutionäre. Rousseau verdammte die moderne Zivilisation und forderte zur Umkehr auf.
3: Der Weg aus einer heillosen Gegenwart führt nicht nach vorn, in immer mehr vermeintlichen Fortschritt und tatsächliche Ungleichheit, sondern zurück, in eine bessere oder zumindest weniger schlimme Vergangenheit.
1: In seinem Erziehungsroman »Emile« plädierte er für kindgemäßes Lernen. Blinden Gehorsam lehnte Rousseau ab. Das Buch aus der Feder eines Mannes, der seine 5 Kinder ins Findelhaus gab, hat die Psychologie der Kindheit begründet. Rousseaus Texte sind eine Kampfansage an die etablierte Gesellschaft. Und die schlug zurück. Emile kam auf den Scheiterhaufen. In Genf zusammen mit dem Contrat Social. Rousseau glaubte sich bald von der ganzen Welt verfolgt und steigerte sich in einen regelrechten Wahn hinein. War er verrückt?
2: Ja, ganz sicher, zu einem beträchtlichen Grad. Er geht so weit, ein Gerichtsbuch über sich selbst zu schreiben, in dem seine Person feindlich, nüchtern beurteilt wird und am Ende natürlich freigesprochen wird. Er begeht auch wahnsinnige Handlungen. Als er in England ist, flüchtet er in einem Anfall von Panik zu Fuß von Mittelengland nach Dover. Und als dort der Wind so bläst, dass er nicht nach Frankreich zurückgehen kann, glaubt er, dass sich auch Gott gegen ihn verschworen hat.
1: Es liegt nahe, Rousseaus philosophische Vorstellungen aus den Bedrängnissen seines Lebens abzuleiten. Auch er selbst hat das in seinen autobiografischen Aufzeichnungen, den Bekenntnissen, getan. Der 1712 geborene Sohn eines Uhrmachers, der ohne Mutter aufwuchs, verließ mit 16 Jahren seine Heimatstadt Genf und begann ein abenteuerliches Landstreicherdasein. Er war der Liebhaber einer wohlhabenden Dame, schlug sich als Lakai und Erzieher durch.
2: Er nimmt für sich in Anspruch, ich kenne das Leben wie kein anderer. Ich habe alle Stände der Gesellschaft durchlaufen. Ich habe das Leben in allen seinen Schattenseiten, in seinen Hässlichkeiten, in seinen Widerwärtigkeiten, in seiner ganzen Ungerechtigkeit erfahren. Auch das sind natürlich Anspielungen an Jesus Christus. Und gerade diese Erfahrungen befähigen mich, autorisieren mich, die Menschheit zu belehren.
1: Volker Reinhardt schildert dieses Leben packend und kenntnisreich und bringt die Vielstimmigkeit eines großen Denkers zum Klingen. Vor allem aber erklärt er den Philosophen konsequent aus seiner Zeit. So zeigt er nicht zuletzt, wie stark Rousseaus Weltsicht von einem sittlich sehr strengen Calvinismus bestimmt wurde. Und was verbindet uns heute noch mit Rousseau? Er stelle die bohrenden Fragen, die wir uns auch heute stellen müssen, meint Volker Reinhardt. Fragen nach dem Zerstörerischen im Menschen, nach Ungleichheiten. Rousseaus allzu einfache Antworten sollten wir allerdings nicht übernehmen. Wir müssen eigene Antworten finden.
0: Holger Heimann hat mit Volker Reinhardt gesprochen, dem Autor des Buches Rousseau auf der Suche nach der verlorenen Natur. Ist im CH Beck Verlag erschienen.

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1: Mit Nina Lendföhr. Die Finanznot der Metropolitan Opera in New York verschärft sich. Saudi-Arabien ist als Geldgeber abgesprungen. Eigentlich wollte das Land der Oper innerhalb der nächsten 8 Jahre 200 Millionen Dollar geben. Im Gegenzug sollten regelmäßig Gastspiele in Riad stattfinden. Jetzt teilte Saudi-Arabien mit, wegen den wirtschaftlichen Folgen des Iran-Kriegs müsse man sich auf wesentliche Projekte konzentrieren. Der Intendant der Oper, Peter Gelb, versucht jetzt Sponsoren innerhalb der USA zu finden. Der ARD sagte er, er könne sich vorstellen, sein Haus in Elon Musk Oper umzubenennen. Außerdem versucht er, die weltberühmten Wandgemälde von Marc Chagall im Foyer der Met zu verkaufen. Die Kunstbiennale von Venedig versinkt kurz vor der Eröffnung im Organisationschaos. Nachdem am Freitag die komplette Jury zurückgetreten war, gerät jetzt auch Biennale-Leiter Pietrangelo Buttafuoco unter Druck. Der italienische Kulturminister Alessandro Giuli wirft ihm vor, er betreibe mit der Kunstausstellung eine Nebenaußenpolitik, die gescheitert sei. Die Biennale-Leitung hatte trotz internationaler Proteste Russland zu der renommierten Ausstellung eingeladen. Italienische Zeitungen spekulieren, dass die Biennale-Leitung noch vor der Eröffnung am Samstag ausgetauscht wird. Die Eröffnungsfeier wurde bereits abgesagt. Bei den Oberhausener Kurzfilmtagen hat der kroatische Film Opera gleich 3 Preise gewonnen. Neben dem großen Preis der Stadt Oberhausen wurde er auch mit den Preisen des NRW-Ministeriums für Kultur und dem der internationalen Filmkritik ausgezeichnet. Der Kurzfilm von Regisseur Igor Selic ist eine experimentelle Studie über Licht, Raum und Wahrnehmung. Die Jury bezeichnet den Film als Ode an das Kino und das Drama des Lebens. Die Internationalen Kurzfilmtage Oberhausen gibt es seit 1954. Sie sind das älteste Kurzfilmfestival der Welt. Der indische Star-Dirigent Zubin Mehta hat am Abend kurz nach seinem 90. Geburtstag in Berlin ein umjubeltes Konzert geleitet. Mehta wurde in der Staatsoper unter den Linden im Rollstuhl zum Pult gebracht. Er dirigierte Symphonien von Mozart und Beethoven. Im Anschluss gab es Standing Ovations und Bravo-Rufe. Mehta wurde 1936 im indischen Mumbai geboren. Er war unter anderem Chefdirigent des New York Philharmonic Orchestra und Generalmusikdirektor an der Bayerischen Staatsoper.

0: The Villagers, irische Band um den Singer-Songwriter Conor O'Brien. Everything I Am Is Yours, das Stück, was wir gehört haben, hier in Westart im WDR. Wir sind alle selbst schuld. Wenn uns nicht die Spritpreise oder die exorbitanten Mieten in den Ruin treiben, sondern die zig Streaming-Abos, über deren Menge nicht wenige längst den Überblick verloren haben, also Netflix, Disney, Prime etc. Und dann dieses, ja, ich möchte die Serie sehen, schließe das Abo schnell ab und danach kündige ich ja sofort wieder, was auch sehr oft im Sande dann verläuft. Und gleichzeitig erzeugt diese Angebotsflut Stress. Wer soll sich das alles ansehen? Neben Tagesschau und Monitor, was bei Ihnen natürlich auch noch dazu kommt, und neben dem Smartphone-Screen, den wir ja auch nicht außer Acht lassen dürfen oder wollen, während wir die anderen Medien nutzen. Die Streaming-Anbieter haben diese Gleichzeitigkeit der Screens längst erkannt und reagieren, indem sie immer anspruchslosere und immer seichtere Handlungsstränge anbieten. Das sagt nicht ich, sondern das sagt der Schauspieler Matt Damon in einem Podcast. Also, Filme werden angeblich immer dümmer. Stimmt das? Simone Schlosser hat nachgeforscht.
1: Es war schon eine Überraschung. Da sitzt Hollywood-Star Matt Damon. Er ist zu Gast im Podcast von Joe Rogan, weltweit einer der Podcasts mit der größten Reichweite. Und eigentlich soll der Schauspieler seinen neuesten Film bewerben, einen Actionstreifen für den Streamingdienst Netflix. Doch stattdessen packt Matt Damon aus.
2: Standard way to make an action movie.
3: Normalerweise kommt bei Actionfilmen das Beste immer zum Schluss. Inzwischen heißt es aber oft, können wir nicht gleich in den ersten 5 Minuten etwas richtig Großes haben, sonst schalten die Leute ab. Und es wäre auch nicht schlecht, wenn ihr die Handlung immer mal wieder erklärt. Für alle, die parallel am Handy hängen.
1: In der Branche hat diese Aussage viel Beachtung gefunden. Nach dem Motto, endlich sagt mal jemand, was wir längst geahnt haben. Aber stimmt das wirklich? Schauen wir Filme und Serien nur noch im Hintergrund? Und werden sie dadurch tatsächlich immer dümmer und schlechter?
4: Also ich glaube, das kann man unterstreichen. Ich würde jetzt vielleicht nicht von schlechter sprechen, sondern ich würde vielleicht eher von vereinfacht sprechen.
1: Monika Weiß ist Medienwissenschaftlerin an der Universität Marburg. Dort forscht sie unter anderem zu Streamingdiensten. Und deren Nutzung hat sich in den letzten Jahren massiv verändert.
4: Auch Streaming ist mittlerweile ein bisschen zu einem Nebenbei-Medium geworden, genauso wie das Radio oder das Fernsehen auch sind. Also das heißt, die Aufmerksamkeit ist nicht mehr 100% da.
1: Das zeigt auch eine aktuelle Studie aus den USA. Demnach nutzen fast 80% parallel ihr Handy oder Tablet. Und die Plattform TikTok ist voll mit Videos, in denen sich Leute dabei filmen, wie sie gleichzeitig eine Serie schauen und dabei am Handy hängen. Oder wie sie Tipps geben für Programme, die sich besonders gut dafür eignen, dass man sie einfach nur nebenbei laufen lässt.
5: Kennt ihr das, wenn ihr eine Serie schaut und zurückspult, da ihr einen Teil verpasst habt, weil ihr am Handy wart? Und dann verpasst ihr den Teil nochmal, weil ihr schon wieder am Handy seid?
6: Du brauchst eine Serie, die funny ist, von der du dich ein bisschen berieseln lassen kannst und wo es auch nicht schlimm ist, wenn du zwischendurch mal kurz am Handy bist.
7: Ich kann keine Filme mehr gucken, ohne an mein Handy zu gehen. Dann spule ich zurück und gehe wieder ans Handy und verpasse die gleiche Stelle wieder.
1: Die Streamingdienste wissen um dieses Nutzungsverhalten. Offiziell äußern sie sich natürlich nicht, aber sie scheinen ihre Filme und Serien tatsächlich anzupassen. Ein Beispiel ist die letzte Staffel von Stranger Things. Es ist schon auffällig, wie häufig in dieser Serie die Figuren zusammensitzen und sich gegenseitig erklären, was sie in den letzten Folgen getan haben und welche Schritte sie als nächstes planen.
8: Wir müssen es nochmal durchgehen. Von Anfang an.
9: Ich hab's dir doch schon erzählt.
8: Ich will's nochmal hören.
10: Wir müssten dann etwa 600 Meter in die Luft steigen, auf den Abyss gelangen, Holly und die Kinder befreien und Wegner töten, bevor unsere Welten verschmelzen.
11: Warte, ich komm da nicht mit.
12: Ich staune.
4: Also die ZuschauerInnen, von denen wird nicht mehr verlangt, sich selber zurückzuerinnern und vielleicht die Dinge wie so eine Easter-Egg-Suche, wie so eine Ostereier-Suche, sich wieder präsent zu machen, sondern es wird einem immer präsentiert.
1: Ein anderes beliebtes Muster, das immer mehr Serien nutzen, ist, sie beginnen mit ihrem Ende und erzählen von da aus rückwärts. Nach dem Motto, wenn ihr wissen möchtet, wie es so weit kommen konnte, bleibt dran.
13: Yes, no, maybe.
1: Die veränderte Nutzung hat aber auch Einfluss darauf, welche Serien überhaupt noch produziert werden. Neue Serien etwa sind häufig so angelegt, dass man sie theoretisch fortsetzen könnte, aber natürlich nur, wenn es der Erfolg auch hergibt. Stattdessen setzen viele Plattformen auf Neuauflagen, sei es Sex and the City, Scrubs oder Melke mittendrin.
4: Das ist ein Sicherheitsgedanke, ne? Also auch ökonomisch ist es natürlich eine Sicherheit zu sagen, das läuft auf jeden Fall. Alles andere auszutesten, Markt auszutesten, ist immer teurer und schwieriger.
1: Und auch das ist ein Grund dafür, dass sich Serien ändern. Es gibt schlicht zu viele Streamingdienste. Medienwissenschaftlerin Monika Weiß geht deshalb davon aus, dass sich das in den nächsten Jahren wieder ändern wird.
4: Ich glaube, dass diese Diversifizierung langsam wieder zu wenigen großen Plattformen schrumpfen wird im Laufe der nächsten Jahre, einfach weil sich das Konzept dieses Klein-Klein nicht halten wird. Es ist zu teuer.
1: Zur Wahrheit des Gesprächs mit Matt Damon gehört aber auch, dass es immer mal wieder Ausnahmen gibt, die sich allen vermeintlichen Regeln entziehen. Auch darüber spricht der Schauspieler in dem Podcast. Als Beispiel nennen sie die Serie Adolescence, eine anspruchsvolle Miniserie über toxische Männlichkeit, Familie und die Hilflosigkeit der Institutionen. Noch gibt es sie, die intelligenten Serien. Man muss sie nur finden.
0: Und seien wir ehrlich, Schrottfernsehen gab es doch auch schon immer. Simone Schlosser über die Frage, ob es nur noch fragwürdige bzw. seichte Serien gibt.

0: Eine Uniband quasi, Lake Street Dive, haben sich am New England Conservatory of Music in Boston kennengelernt bzw. gegründet. Und, das habe ich gerade nochmal nachgeschaut und reiche diese Info gerne an Sie weiter, kommen nach Köln am 30. September dieses Jahres nämlich. Vielleicht haben Sie ja Interesse. Westside ist hier, wir declaren Open the Ruhrfestspiele. Diesen Queen olympisch anmutenden Satz können wir eigentlich jedes Jahr sagen in dieser Sendung, denn über die Festspiele in Recklinghausen und deren Eröffnung berichten wir tatsächlich auch jedes Jahr. Diesmal allerdings ist einiges anders, denn das große Festspielhaus ist wegen der Sanierung der Bühnentechnik geschlossen. Deshalb hat das Festival für seine 80. Ausgabe nebenan auf einer Wiese ein großes Zelt aufgebaut. Und dort hat gestern Abend Ursula Krechel die Eröffnungsrede gehalten, die Büchner-Preisträgerin vom vergangenen Jahr, eine Autorin, die sich ja in ziemlich genau recherchierten Romanen mit der deutschen Zeitgeschichte auseinandersetzt. Das Motto der Festspiele lautet in diesem Jahr Erschrecken und Erstaunen. So, und jetzt sind wir bei Stefan Keim, der natürlich auch vor Ort war. Stefan, was hat Ursula Krechel zu diesem Motto Erschrecken und Erstaunen gesagt?
1: Sie hat eine sehr literaturwissenschaftliche Rede gehalten, ausgehend davon, dass es vom Berliner Ensemble auch ein Gastspiel gibt mit einem Stück über Kafka und sein Werk. Sie hat sich mit dem Amerika-Roman von Franz Kafka beschäftigt. Da geht es hier um einen Migranten, der in die USA kommt. Es geht um das amerikanische Versprechen, den amerikanischen Traum, auch die amerikanische Großsprecherei. Da zieht sie ein paar Parallelen in die Gegenwart und es nicken alle und man denkt sich, ja klar, das haben wir ehrlich gesagt auch schon vorher gewusst und kriegen es nochmal hier mit schönen Worten erzählt. Die interessanteste Äußerung von ihr kam auch aus diesem Roman. Da gibt es ein Kapitel, das Naturtheater von Oklahoma, ein Theater von allen für alle, so eine Utopie. Und da sagt Ursula Krechel, das gibt's doch heute auch schon, allerdings nicht auf der Bühne, sondern im Internet.
2: Platzausnutzung 98,2%, wie die Wählerstimmen in Diktaturen. Und die Logenplätze nimmt ohnehin das Ego in Anspruch. Alle posten, alle liken, Herzchen, Händchen sind unterwegs im Netz. Alle hocken auf dem Sofa und sind allein. Eine Dauererregung ohne Dramaturgie.
1: Ja, und auch da nicken wahrscheinlich wieder alle, die in Ehren im Kulturbetrieb gealtert sind. Und ich habe gedacht, ja jetzt komm, jetzt sag doch was Weitergehendes. Aber das hat sie nicht gemacht. Also es war für mich, glaube ich, ein kleines Missverständnis. Es war nicht wirklich eine Rede, wie ich sie zur Eröffnung eines Kulturfestivals erwartet hätte, mit aktueller Relevanz und Perspektiven und Ideen. Es war eher so die Antrittsvorlesung einer Poetik-Gastprofessur an der Universität.
0: Oder du hast es falsch verstanden. Und das sind einfach viele Metaphern. Und sie ist möglicherweise dann doch, und das wäre meine Frage an dich, vielleicht doch politisch konkreter geworden?
1: Das ist möglich. Vielleicht muss man diese Rede auch nochmal nachlesen. Das kann man heute in der Frankfurter Allgemeinen zum Beispiel machen.
0: Ja, okay. Die Rede war das Eröffnungspamphlet. Das Eröffnungsstück war dann etwas Ungewöhnlicheres. Der taiwanesische Choreograf und Erfinder Huang Yi hat 10 Jahre lang einen Roboter nämlich programmiert und tanzt nun mit ihm, was ich mir sehr schön irgendwie vorstelle. Huang Yi und Kuka heißt das Stück. Wie wirkt das gemeinsame Agieren von Mensch und Maschine?
1: Das ist wirklich eine faszinierende Sache, vor allen Dingen, weil es nicht so ein humanoider Roboter ist, wie man ihn ja aus unendlich vielen Science-Fiction-Filmen auch schon seit Jahrzehnten kennt. Nein, er hat so einen Industrieroboter programmiert, so einen riesigen Greifarm und mit einer Zange am Kopf, die auch sozusagen so etwas wie einen Kopf darstellt. Am Anfang nähern sich Mensch und Maschine sehr langsam einander an und der Greifarm reckt sich so wie ein Hund, der gestreichelt werden möchte. Dazu ertönt dann so auch so eine versonnene Klaviermusik. Es gibt noch ein bisschen was anderes musikalisch, auch noch Klassik und ein paar Popsongs. Aber es setzt so ein bisschen die Stimmung. Es ist sehr ernst, es ist sehr dunkel, es ist sehr reflexiv. Und wo es für mich auch sehr, sehr spannend wurde, ist, wenn nicht mehr der Mensch den Roboter erkundet, sondern der Roboter den Menschen. Wenn also dann Kuka, so heißt er ja, Huang Yi seinen Schöpfer und Erfinder nimmt und später auch noch zwei andere Tänzer, eine Tänzerin, ein Tänzer, ein Liebespaar und die Menschen wie Puppen bewegt. Und anscheinend will der Roboter versuchen rauszufinden, wie funktioniert denn das, dieses Menschsein? Was sind das für seltsame Wesen? Und das ist echt spannend, dass da die Perspektive immer wieder wechselt.
0: Was sagt so eine Performance Mensch-Maschine und die Erkundung des Menschen durch den Roboter, so wie du es beschreibst? Was sagt so eine Performance und unsere Reaktion darauf über uns aus?
1: Ich glaube, das ist so eine ganz offene Performance. Ne? Also da kann sich wirklich jeder, der da drin sitzt, andere Gedanken machen. Deswegen werde ich jetzt sehr subjektiv. Mhm. Mein Gedanke ist gewesen, dass der Roboter sogar weiter ist. Er will ja wirklich schauen, was ist das, dieses Menschsein, auch wenn es ihm so völlig fremd ist. Wir hingegen, wir vermenschlichen gern den Roboter. Oder wenn wir jetzt bei dem Hundebeispiel gleich, wir haustierisieren.
0: Verniedlichen. Ja.
1: Verniedlichen, ja. Genau. Aber diese Auseinandersetzung, wie funktioniert eine Maschine. Sie hat ja keine Gefühle. Was ist der Seinsgrund einer Maschine? Ich glaube, das wird immer noch viel zu wenig gemacht, weil wir alles versuchen, so ins Menschliche reinzuziehen. Ein bisschen Schwächen hat die Aufführung auch, obwohl sie nur 70 Minuten ist, hat sie ihre Länge und könnte dramaturgisch auch präziser sein. Aber du kommst da raus und hast wirklich ganz viel Diskussion und Nachdenkbedarf. Und das ist ja schon mal klasse für eine Aufführung.
0: Wir könnten noch viel tiefer in die Maschinenphilosophie eintauchen, Stefan, müssen aber auch noch ein bisschen auf die Architektur und auf die Logistik schauen, denn ich hatte es eben schon erwähnt, das Ruhrfestspielhaus steht nicht zur Verfügung. Das Ganze ist ein Zelt. Bedeutet das auch, dass jetzt eher kleinere Stücke zur Aufführung kommen wegen des fehlenden Platzes, oder kann das Zelt das alles ausgleichen?
1: Ja, es gibt ja noch ein paar andere Spielstätten. Das Theater Marl wird ja immer auch mal mitbespielt. Das spielt jetzt eine größere Rolle. Was ich gerade erwähnt habe, dieses Kafka-Stück von Barry Kosky inszeniert vom Berliner Ensemble, das ist schon was Spektakuläres. Oder jetzt am Freitag kommt eine Charles-Dickens-Geschichte aus Hamburg auch in Marl. Es gibt auch eine Kooperation mit dem Schauspiel Essen. Da findet am Donnerstag eine Uraufführung statt. Ansonsten aber das ganz große Spektakuläre ist es diesmal nicht. Es sind dann doch eher in Recklinghausen selbst eher die kleineren Formen, die aber auch mindestens genauso reizvoll sein können.
0: Die Ruhrfestspiele wurden mal wieder eröffnet, laufen auch bis zum 13. Juni in Recklinghausen, Mahl und Essen. Unser Reporter Stefan Keim hat sich das also schon mal angesehen. Stefan, danke schön.
1: Dir auch.
0: Ich habe gelesen, dass es an der Universität in Köln zwischen 200 und 300 Studiengänge mittlerweile gibt, die man studieren kann. Und ich schätze, dass Sie nun in mein Mitleid mit einsteigen, was ich gegenüber Studierenden empfinde, die sich entscheiden müssen, was studiere ich eigentlich. Früher war natürlich alles einfacher, da gab es nur gefühlte 5 Studiengänge, zwischen denen man sich entscheiden musste. Ja, das ist ein Problem der Moderne. In fast allen Lebenslagen stehen uns unendlich viele Optionen zur Verfügung, sei es beim Essen, beim Autokauf, Medienkonsum, Reisen. Wir können bzw. müssen uns entscheiden, und das fällt vielen immer schwerer. Ist es also gut, dass die Optionen immer breiter werden, dass wir immer mehr Möglichkeiten haben, zwischen denen wir entscheiden müssen? Oder ist das vielleicht nur ein dauerhafter Stresszustand? Die Kollegen von WDR 5 Quarks gehen dieser Frage nach, gleich um kurz nach 15 Uhr hier in WDR 5. Das war's in Sachen Kultur. Sebastian Wellendorf ist mein Name. Bis bald.

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4: Die Nachrichten mit Jessica Häusler. Guten Tag. Für ein niederländisches Kreuzfahrtschiff ist nach dem mutmaßlichen Hunter-Virus-Ausbruch unklar, wie es weitergeht. Das Schiff liegt vor den Kapverden, die Behörden erlauben den Passagieren aber nicht, dort an Land zu gehen. Drei Passagiere sind schon gestorben, darunter einer aus Deutschland. Weitere Passagiere haben Symptome. Stefan Überbach für WDR aktuell.
5: Nach Angaben der südafrikanischen Behörden gibt es keine Hinweise darauf, dass sich die Krankheit im Land weiter ausbreiten könnte. Reisebeschränkungen oder Quarantänemaßnahmen seien nicht geplant. Auch die Weltgesundheitsorganisation WHO stuft das Risiko für die Allgemeinbevölkerung als gering ein. Bisher ist unklar, wo und wie sich die Betroffenen infiziert haben. Das Hunter-Virus wird zumeist durch Kontakt mit infizierten Nagetieren oder deren Ausscheidungen weitergegeben. Eine Übertragung von Mensch zu Mensch ist laut WHO eher selten.
4: Drei Parteien haben in einer gemeinsamen Aktion angekündigt, die Plattform X zu verlassen. SPD, Grüne und Linke wollen ihre Accounts nicht länger bespielen, also keine weiteren Botschaften, Fotos oder Kommentare auf der Plattform veröffentlichen. Philipp Eckstein, WDR Berlin.
6: Wortgleich erklären die drei Parteien und zahlreiche Spitzenpolitikerinnen und Politiker aus ihren Reihen, X sei in den letzten Jahren im Chaos versunken. Und sie betonen, Zitat, politische Debatten leben vom Austausch der Menschen erreicht und informiert. X werfen sie hingegen vor, Desinformation zu fördern. Elon Musk hatte Twitter 2022 gekauft und 2023 in X, auf Deutsch X, umbenannt. Die Moderation von Inhalten hat er unter dem Schlagwort der Meinungsfreiheit stark reduziert. Kritik am geschlossenen Abgang von SPD, Grünen und Linken kommt von der AfD. Sie wirft den drei Parteien vor, politische Debatten mit ihrem Abgang zu verhindern.
4: Weitere Meldungen im Überblick. Das Bundeskartellamt hat analysiert, wie sich der Tankrabatt auswirkt. Seit dem 1. Mai wurde die entsprechende Steuer gesenkt. Das Amt sagt, die Senkungen sind zwar über das Wochenende an Tankstellen angekommen, allerdings nicht so stark, wie es verhältnismäßig wäre. Außerdem sei der Spritpreis in den letzten Tagen auch schon wieder raufgegangen. Das Duisburger Stahlunternehmen Hüttenwerke Krupp Mannesmann kann weitermachen. Die EU-Kommission hat erlaubt, dass der Stahlkonzern Salzgitter das Unternehmen übernehmen darf. HKM gehört aktuell 50% ThyssenKrupp Steel. ThyssenKrupp hatte den Liefervertrag gekündigt, deshalb war die Zukunft unsicher. Trotz der Übernahme stehen wohl viele Jobs bei HKM auf der Kippe. In Medebach im Sauerland hat ein Unkrautverbrenner ein Einfamilienhaus in Brand gesetzt. Ein Nachbar arbeitete damit an seiner Hecke, diese fing Feuer und die Flammen griffen erst auf eine Garage und dann auf das Haus über. Es ist erstmal nicht mehr bewohnbar.
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4: Im Ruhrgebiet wollen Städte mit unterschiedlichen Maßnahmen die Wildgänsepopulation eindämmen. In vielen Parks und an Gewässern breiten sich zum Beispiel die Kanadagans wieder aus und der Kot sorgt für Ärger. Denise Friese für WDR aktuell.
7: Ein Picknick im Park oder der Ausflug an einen Badesee kann ekelig werden. Im Sommer sind viele Stellen mit dem Gänsekot verdreckt. In Bochum prüft die Stadt aktuell, ob Eier entnommen werden. In Mülheim werden sie gejagt. In Essen probiert man es mit hohen Blühwiesen, weil Gänse lieber glatten Rasen mögen. Bisher haben die Städte im Ruhrgebiet noch kein geeignetes Mittel gefunden, um die Ausbreitung der Gänse zu regulieren. Überall gilt aber, die Gänse keinesfalls füttern.
4: Das war WDR aktuell. Das Wetter in Nordrhein-Westfalen über die Eifel und die Städteregion Aachen breiten sich teils kräftige Schauer und Gewitter Richtung Norden aus, örtlich mit Unwetterpotenzial durch Starkregen. Dazu in Nettersheim 17 Grad, in Dortmund 20 und in Münster 21 Grad. Morgen viele Wolken und immer wieder Regen. Zwischen Eifel und Sauerland sind Gewitter möglich bei 13 bis 18 Grad. Die Zeit 15:04 Uhr. WDR 5 die Verkehrslage. A40 Essen Richtung Duisburg zwischen Essen-Hottrop und Mühler im Winkhausen. 4 Kilometer stockender Verkehr, 10 Minuten macht das mehr aus. A42 Kamp-Lintfort Richtung Dortmund zwischen Gelsenkirchen-Hessler und Herne-Wanne. 6 Kilometer Stau, das dauert 20 Minuten länger dort. A43 Wuppertal Richtung Recklinghausen zwischen Bochum und Kreuzherne, 6 Kilometer Stau, das macht 30 Minuten obendrauf. Die A44 Düsseldorf Richtung Essen ist zwischen Hetterscheid und Felbert Nord wegen Arbeiten im Tunnel Birth bis Anfang Juli gesperrt. Und zum Schluss A61 Venlo Richtung Mönchengladbach zwischen Breil und Süchteln etwa 20 Minuten plus 4 Kilometer Stau.
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8: Sebastian Sonntag hier. Tag zusammen und vielen Dank, dass Sie wieder R5 eingeschaltet haben. Aus meiner Perspektive die richtige Entscheidung. Und ja, das war eine Entscheidung, selbst wenn Sie jetzt gerade ins Auto gestiegen sind und das Radio automatisch angegangen ist. Zumindest haben Sie sich dann nicht entschieden, es wieder auszumachen oder den Sender zu wechseln. Wir treffen ja den ganzen Tag Entscheidungen. Über 20.000. Jeden Tag. Aufs Neue. Und die einen sind trivial. Welche Schuhe ziehe ich an? Kaffee oder Tee? Marmelade oder Käse? Andere sind wichtiger. Aber was sie gemeinsam haben, ist, dass wir eigentlich erst hinterher wissen, ob es dann die richtige Entscheidung gewesen ist. Und das mit den richtigen Entscheidungen ist ja eh schon eine schwierige Sache, aber dazu kommt noch, wir haben immer mehr Optionen. Also wenn wir jetzt eine neue Waschmaschine oder ein neues Auto brauchen, dann gibt's da nicht 5 Modelle, die passen, sondern eher 50. Auf der Speisekarte gibt's jede Menge Möglichkeiten und dann hat jede Möglichkeit auch noch mehrere Optionen mit Fleisch oder ohne, Nudeln oder Reis, Reis gebraten oder gekocht, scharf oder nicht,

0: beim Thema entscheiden? Freuen Sie sich, wenn Sie viele Optionen haben, um daraus wählen zu können, oder sind Sie da eher überfordert? Wie finden Sie am besten heraus, welches die Option ist, die die beste für Sie zu sein scheint? Erzählen Sie uns gerne davon. Rufen Sie an unter 0800 567 83x5 oder schreiben Sie an quarks@wdr.de. Haben Sie vielleicht auch schon mal einen Entscheidungsprozess abgebrochen? Ich meine, bei so einem Kaufvorhaben kann man das ja mal machen, ne? Weil man zu viele Optionen hat und irgendwann gar nicht mehr weiß, was man jetzt eigentlich kaufen soll, was sinnvoll ist. Oder wo hätten Sie sich vielleicht auch umgekehrt eine größere Auswahl gewünscht, auch jenseits der Waschmaschine? Rufen Sie gerne jetzt an unter folgender Nummer, natürlich kostenfrei, 0800 567 83x5 oder schreiben Sie an quarks@wdr.de. Wir sprechen gleich darüber, was das mit unseren Entscheidungen macht, wenn wir immer mehr Optionen haben.
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0: Zuerst aber noch Arlo Parks, Singer, Songwriterin aus London. Übrigens im Herbst auf Tour. Ihr einziges Konzert hier bei uns in NRW ist Ende Oktober in Köln. Hier ist sie jetzt mit Heaven in WDR 5.

0: WDR 5 hier. Sie hören Quarks, Wissenschaft und mehr. Wie entscheide ich mich richtig und helfen da die vielen Optionen, die wir mittlerweile häufig haben, oder macht das alles nur noch viel schlimmer? Haben wir dadurch vielleicht sogar verlernt, uns richtig zu entscheiden, uns wirklich festzulegen? Darüber sprechen wir jetzt hier in Wissen im Gespräch. Wie machen Sie das? In welchen Lebenslagen treffen Sie die Entscheidungen vielleicht trotz großer Auswahl möglichst schnell? Also vielleicht gehen Sie da ja strategisch ran. Wo lassen Sie sich möglicherweise mehr Zeit oder vergleichen dann auch mal nach der einen oder anderen Alternative? Also suchen das, was richtig passt. Und da ist es ja fast egal, ob es jetzt um das neue Auto geht oder eine Waschmaschine oder um wirklich Lebensentscheidungen. Ne? Also sowas wie, wo studiere ich, was studiere ich, welche Ausbildung mache ich? Da gibt es ja auch mittlerweile wirklich sehr, sehr viele Möglichkeiten. Wie gehen Sie daran an Entscheidungen und an die Optionen, die uns mittlerweile geliefert werden? 0800 5678 3x5, das ist die Nummer, unter der Sie jetzt gerne mitreden dürfen, wenn Sie denn mögen. Oder schreiben Sie an quarks@wdr.de. Expertin zum Thema ist die Sozialpsychologin Judith Balzukat von der Helmut-Schmidt-Universität der Bundeswehr in Hamburg. In ihrer Arbeit beschäftigt sie sich unter anderem mit dem Gebiet der Entscheidungsforschung, zu dem auch das Auswahlparadoxon zählt. Und das ist ein Wort, das unterstreichen wir gleich mal. Da wollen wir nämlich gleich nochmal hin zurück. Aber erstmal hallo, schönen guten Tag.
1: Guten Tag, Herr Sonntag.
0: Welche Entscheidung war für Sie heute besonders herausfordernd, wenn wir hier schon mal miteinander plaudern?
1: Die schwierigste Entscheidung war, welches Mikrofon ich für dieses Interview nehme, denn auch ich stand vor den Hürden der Technik, die vor denen, glaube ich, keiner irgendwie ja verhütet bleibt. Ja. Und das war für mich die größte Entscheidung, welches Mikrofon. Aber ich glaube, wir haben einen guten Weg gefunden.
0: Es ist, glaube ich, nicht die schlechteste gewesen, wenn ich das jetzt hier so beurteile. Ich verstehe Sie gut, das ist doch schon mal ein Anfang. Woher kommt das eigentlich, diese Kompetenz, uns entscheiden zu können? Liegt das in uns oder ist das irgendwas, was wir lernen mussten so im Zuge der Evolution? Und als es dann wirklich darauf ankam, dass wir uns mehr entscheiden mussten, weil es eben mehr Optionen gegeben hat.
1: Naja, früher mussten wir uns ja entscheiden, vor vielen, vielen Tausenden von Jahren bleibe ich jetzt stehen oder laufe ich weg, weil ich vielleicht gefressen werden könnte.
0: Okay, das sind die ganz großen Entscheidungen, ja?
1: Genau, die ganz großen Entscheidungen, vor denen stehen wir heute nicht mehr so sehr. Menschen möchten eigentlich schon meist rationale Entscheidungen treffen. Also wir sehen uns als Mensch gern als rationales Wesen. Das funktioniert aber nicht immer. Sie haben ja in der Anmoderation schon erzählt, wie viele tausende Entscheidungen wir am Tag treffen. Ja, nehme ich den Regenschirm mit, ja oder nein? Was ziehe ich an? Esse ich Käse oder Marmelade auf dem Frühstücksbrot? Oder welches Obst packe ich in den Porridge? Das sind ja ganz viele Entscheidungen, die können wir alle gar nicht rational abwägen. Ja, das funktioniert gar nicht, das müssen wir auch gar nicht. Da haben wir so bestimmte Faustregeln, wir nennen die in der Psychologie Heuristiken, da können wir dann drauf zurückgreifen und dann funktioniert vieles auch im Autopilot. Also es ist schon ganz gut, dass wir nicht immer komplett rational sind, weil wir in unseren kognitiven Kapazitäten auch beschränkt sind. Mhm. Das kennt, glaube ich, jeder, wenn er sich richtig angestrengt hat, so einen Tag, da kann er abends nicht noch die Steuer nebenbei machen, sondern dann,
0: vor allem
1: dann
0: nicht
1: wird
0: nebenbei.
1: Ein Buch gelesen. Ja, genau. Da wird dann ein Buch gelesen oder Netflix wird angeschaltet. Aber da geht es ja dann los. Netflix ist das wunderbare Beispiel. Die Auswahl ist groß. Ne? Mhm.
0: Und dann wird es weitergehen mit den Entscheidungen. Aber das ist ja auch ein ganz gutes Beispiel dafür, was wir mittlerweile alles so an Entscheidungen zu treffen haben. Und deswegen habe ich eben auch nach der Vergangenheit gefragt, weil so mein Gefühl war, früher gab es halt gar nicht so viele Entscheidungen. Jetzt weiß ich nicht, wohin wir dieses früher packen wollen, aber wenn wir nur ein paar Jahrzehnte zurückgingen, dann gab es das eine Paar Schuhe und wenn man Glück hatte, hatte man einen Regenschirm oder auch nicht. Davon hing vielleicht die Entscheidung ab, ob man einen benutzt oder nicht. Es wurde gegessen, was da ist und wenn mein Vater Müller war, wurde ich halt auch Müller.
1: Absolut. Früher, das Fernsehen, finde ich, ist immer ein ganz gutes Beispiel. Mein Vater bringt das gerne an. Der sagt, früher gab es zwei Fernsehsender, ne? Erste und zweite. Und dann hat man sich halt abends entschieden. Und dann war man auch relativ schnell zufrieden damit. Gucke ich jetzt den Krimi oder die Komödie oder Romanze. Und auch bei den Studiengängen, bei den Ausbildungsberufen. Das war alles irgendwie easier, weil natürlich die Auswahl nicht so groß war. Jetzt mögen wir Menschen im Durchschnitt schon eine große Auswahl. Wir finden das toll, unter ganz vielen Optionen wählen zu können. Aber auf der anderen Seite, und das ist die Schattenseite dieser zahlreichen Optionen, sind wir damit oft überfordert. Wir kommen damit nicht so gut zurecht. Und im schlimmsten Fall machen Menschen gar nichts. Deswegen glaube ich, dass die Menschen früher aufgrund der begrenzten Auswahl schon auch irgendwie ein bisschen glücklicher waren, weil sie auch nicht bereuen konnten, was sie alles nicht getan haben.
0: Okay, das deutet ja schon ein bisschen darauf hin, wo wir vielleicht auch gleich hinwollen. Auf der anderen Seite haben Sie gerade gesagt, es ist ja schon auch ein Geschenk unserer Zivilisation, dass wir uns aussuchen können, was wir tun oder essen oder anziehen. Also ich entscheide mich gerne morgens für den passenden Schuh oder ich bin froh, dass ich mich für einen Beruf entscheiden konnte, der mir hoffentlich dann doch irgendwie auch Spaß macht und mir liegt. Das ist ja dann etwas, was man nicht kann, wenn man keine Entscheidungen treffen kann. Wo wird's denn dann eigentlich anstrengend? Also gibt's so ein gewisses Maß an Entscheidungen, wo man sagen kann, da wäre es irgendwie gut gewesen, wenn Schluss gewesen wäre? Also da ist so eine Entscheidungsgrenze, die wir kognitiv noch verarbeiten können?
1: Also ich kann jetzt keine Zahlen nennen, so nach dem Motto, 5 Optionen sind gut. Es kommt natürlich immer drauf an, ne? Also einmal, wie wichtig ist mir das? Dann, wie sehr unterscheiden sich diese Produkte oder Möglichkeiten auch voneinander? Wie ticke ich auch als Mensch? Ja, also Menschen unterscheiden sich ja auch stark. Manche geben sich mit dem Erstbesten zurecht. Die sagen, ach ja, das passt für mich ganz gut, das mache ich mal. Und die sind ihr Leben lang dann auch glücklich. Und andere Menschen haben halt das Bedürfnis, immer das Allerbeste herauszufinden. Und für die ist es dann natürlich besonders anstrengend. Jetzt ist eine gewisse Auswahl gut, aber wenn es so ein Überfluss ist, und das habe ich manchmal persönlich so das Gefühl, dass das in manchen Bereichen so ist, dann wird es halt schwierig. Also denken Sie mal an die unterschiedlichen Grillsoßen, die man im Supermarkt kaufen kann. Also ich kaufe keine persönlich nie Grillsoßen und ich habe mich jetzt in Vorbereitung auf das Interview mal vor so ein Regal gestellt. Ich war komplett überfordert. Ja, was ist jetzt eine gute Grillsoße? Woher soll ich das wissen? Also
0: man kann ja auch nicht alle probieren oder man braucht ein Lebenswerk wahrscheinlich.
1: Ja, genau. Also die allermeisten Menschen kaufen natürlich im Supermarkt das, was sie schon immer gekauft haben. Da spielen dann Gewohnheiten eine Rolle, ne? Also wenn Sie jetzt am Wochenende zu Hause einkaufen gehen, vergleichen Sie ja nicht alle möglichen Nudelsorten miteinander oder so, sondern wir nehmen die, die wir schon immer genommen haben. Und bei dem einen ist das die Barilla und bei dem anderen dann eine andere Nudelmarke. Ja, von daher ist das schon ganz gut so, dass wir auch ein bisschen in unserem Autopilot und in unseren Gewohnheiten uns bewegen können, weil sonst wären wir komplett überfordert.
0: Überforderung ist das eine. Das andere, was Sie eben schon angedeutet haben, ist, dass die große Auswahl auch dazu führen kann, dass wir Entscheidungen bereuen, wenn wir dann eben die falsche Grillsoße gekauft haben und die nicht schmeckt. Okay, trivial, aber blöd wird es dann beim falschen Studiengang oder wenn uns irgendwann aufgeht, dass unsere Partnerinnenwahl vielleicht nicht die beste war.
1: Absolut. Also Reue spielt da eine große Rolle, sowohl vor der Entscheidung, also schon so eine antizipierte Reue. Was wäre dann, ne, wenn ich mich jetzt dafür entscheide, aber auch danach. Und das ist natürlich blöd. Und es gibt natürlich zahlreiche Forschungen in der Wissenschaft über das Auswahlparadox. Und die zeigen, dass die Reue viel größer ist, nachdem Menschen eine Entscheidung aus einer großen Auswahl getroffen haben, als wenn es nur eine kleine Auswahl gibt. Wenn man aus einer kleinen Auswahl wählt, dann verspürt man viel weniger Reue.
0: Das ist ja tatsächlich so. Wenn ich es richtig verstanden habe, ist das ja auch der Kern des Auswahlparadoxons, dass man, wenn man eine kleinere Auswahl hat, sich eher entscheidet als bei einer größeren Auswahl, obwohl man es umgekehrt denken würde, obwohl wir uns auch alle eine größere Auswahl wünschen wahrscheinlich, oder viele zumindest, ja.
1: Genau, also auf der einen Seite ne, lockt so eine große Auswahl, wir mögen das und die Menschen zeigen viel eher Interesse. Wenn man dann aber tatsächlich das Kaufverhalten untersucht, dann kaufen Menschen weniger bei einer großen Auswahl, als wenn ihnen nur eine kleine Auswahl dargeboten wird. Das ist einfach so einmal das Interesse, ne, so entsteht dieses Paradox und dann auf der anderen Seite das Verhalten und dann die dritte Komponente, sogar noch die Zufriedenheit mit dem Produkt und mit der eigenen Entscheidung. Wenn man aus einer großen Auswahl wählt, ist die Zufriedenheit mit dem Produkt leider geringer.
0: Das ist ja ganz spannend. Kann man sagen, woran das liegt? Weil also ich verliere mich gerne auch mal in Recherchen, wenn es dann um eine Neuanschaffung geht und vergleiche gefühlt jede Option, die es gibt miteinander, habe dann aber hinterher auch das Gefühl, ich habe das Beste gekauft. Aber das geht nicht allen so, ja?
1: Ja, also das geht natürlich, wir reden jetzt hier über einen Durchschnitt. Bei dem einen oder anderen ist das bestimmt anders, natürlich.
0: Oder ich mache mal was vor, das kann ja auch sein.
1: Nein, Sie treffen bestimmt ganz tolle Entscheidungen. Aber warum das so ist, da gibt's schon Erklärungen. Also einmal steigen die Ansprüche an das Produkt, wenn wir es mit sehr vielen unterschiedlichen vergleichen. Also wenn ich jetzt, Sie hatten vorhin die Waschmaschine gebracht, wenn ich jetzt eine neue Waschmaschine kaufen will und ich vergleiche alle möglichen Waschmaschinen, wie viele Waschmaschinen gibt's? Weiß ich nicht, 200 oder so.
0: Ja, bestimmt.
1: Dann suggeriert das, es muss die eine perfekte Waschmaschine genau für mich geben.
0: Aber die gibt's
1: wenn
0: nicht.
1: Ich jetzt Die gibt's nicht, ne? Also höchstwahrscheinlich nicht. Wenn ich nur 5 Waschmaschinen zur Auswahl habe, dann sind die Ansprüche erst gar nicht so hoch. Dann kommt dahin hinzu, dass ja man denn diese Produkte vergleicht. Sie haben es ja gerade schon beschrieben, ja, also wie laut ist die, wie effizient ist die, wie viele Schleuderumdrehungen schafft die pro Minute. Und dann ist man auch überfordert damit, ne? Und dann sagt man ja, okay, bei der einen ist das besser, bei der nächsten ist das besser, bei der anderen ist dies wieder besser. Ja, und dann am Ende bereut man die Entscheidung, ja.
0: Wir sprechen darüber, wie wir besser Entscheidungen treffen können, wie das geht, ob man das möglicherweise sogar lernen kann und sind da gerne auch auf Ihre Tipps gespannt. Wie machen Sie das mit den Entscheidungen? In welchen Bereichen sagen Sie, das mache ich ganz schnell, da treffe ich am besten schnell eine Entscheidung? Zum Beispiel, weiß ich nicht, wenn man eben im Restaurant ist und man hat eine lange Speisekarte, dann eben schnell entschieden, was will man machen? Man kann ja eh nicht alles auf einmal essen. Wo hilft Ihnen das denn möglicherweise, dass Sie viele Optionen haben und wo sind Sie überfordert? Erzählen Sie uns davon 0800 567 83x5 oder schreiben Sie an quarks@wdr.de. Gleich sprechen wir weiter.

0: WDR 5 hier, Sie hören Quarks, Wissenschaft und mehr, und wir sprechen über Entscheidungen und die vielen Optionen, die wir rund um Entscheidungen mittlerweile haben, eigentlich egal in welchem Lebensbereich. Wir waren schon bei Waschmaschinen, wir waren im Supermarkt, wir waren aber auch bei Studiengängen oder Ausbildungen. Es gibt mittlerweile sehr viele Möglichkeiten, egal was man anfasst, und da ist die Frage, macht es das am Ende leichter, weil wir dann für jeden das Richtige finden, oder macht es das eben komplizierter, weil wir irgendwann den Überblick verlieren? Wie geht Ihnen das? Nach welchen Kriterien treffen Sie am ehesten Entscheidungen? Suchen Sie die vermeintlich beste oder vielleicht einfach die passendste Lösung? Weil das ist ja auch möglicherweise eine Strategie, dass man vielleicht nicht so lange sucht und das nimmt, was einem am passendsten erscheint in dem Moment, weil es die perfekte Lösung am Ende gar nicht gibt. Wie treffen Sie Entscheidungen, gerade wenn es eben um große Dinge geht, also um Lebensentscheidungen möglicherweise? In welche Richtung bewege ich mich weiter? Kündige ich den Job, suche mir einen neuen? Das sind ja alles Entscheidungen. Auch da gibt es viele Möglichkeiten, wenn es gut läuft, die man hat und die man einschlagen kann. 0800 567 8 3x5 ist die Nummer, unter der Sie gerne jetzt anrufen können, mit uns sprechen können, oder schreiben Sie an quarks@wdr.de. Expertin zum Thema ist die Sozialpsychologin Judith Balzukat. Und wir haben gerade schon darüber gesprochen, dass Sie bei Grillsoßen auf jeden Fall so ein leichtes Überforderungsgefühl im Supermarkt empfinden. Da fragt man sich ja schon, warum ist das so? Also warum werden dann so viele Grillsoßen angeboten? Also jetzt nicht wegen Ihnen, aber Sie haben gerade ja auch schon klar gemacht, dass es vielen Menschen so geht, dass eine kleine Auswahl möglicherweise hilfreicher ist. Hat das Supermärkten noch niemand gesagt oder Lebensmittelherstellerinnen und Herstellern?
1: Naja, im Supermarkt, habe ich ja gesagt, da greift meist die Gewohnheit. Also wir sind also im Autopilot unterwegs und also in seltenen Fällen stehen wir jetzt auf einmal vor einem Regal, das für uns gar keine Relevanz vorher hatte, so wie es bei mir eben die Grillsoßen sind. Sonst denken sich die Hersteller schon was dabei, denn sie wissen natürlich auch, eine große Auswahl lockt an. Das kennen die auch. Also Auswahl ist ja nicht nur schlecht, und die Menschen wollen auch eine große Auswahl. Und ein guter Verkäufer oder auch eine gute Website von einem Online-Shop ist so aufgebaut, dass er mit großer Auswahl lockt und dann diese große Auswahl, diese vielen Optionen direkt einschränkt auf die Bedürfnisse von dem Konsumenten. Also wenn Sie in so ein Sportgeschäft gehen und sagen, ich brauche eine neue Badehose oder eine neue Jogginghose, ja, da fragt der Verkäufer, wenn es ein guter ist, oder die Verkäuferin, ja, worauf soll es denn hinauslaufen? Ja, also ist die für zu Hause oder wollen Sie damit wirklich einen Marathon laufen? Ja, und dann zeigt er Ihnen 2 oder 3 und dann weiß der schon, in welche Richtung das geht, und dann stehen Sie nicht vor diesen 100 Jogginghosen, die Sie potenziell kaufen können. Okay. Und online funktioniert das auch so.
0: Da können wir vielleicht gleich nochmal drauf zurückkommen, weil das würde ja bedeuten, dass Beratung da schon durchaus eine Rolle spielt. Wir holen vielleicht mal Hilde ins Gespräch aus Minden. Hallo, ich grüße Sie.
2: Ja, hallo, guten Tag.
0: Wie gehen Sie mit solchen Entscheidungen um, oder was wollten Sie uns mitgeben fürs Gespräch?
2: Also eine Aussage, die ich immer so flapsig äußere, wenn das mal so Thema wird, Entscheidungen, dann sage ich, ich bin so froh, dass ich mir nie leisten konnte, dass ich mir ein neues Auto zu kaufen. Weil ich wäre von den ganzen Farben innen, außen, den Motoren und was es da alles gibt, ich wäre da so überfordert, dass mir das auch keinen Spaß mehr machen würde. Und ja.
0: Ich glaube, damit sind Sie tatsächlich nicht alleine. Ich bin da auch ganz froh drum, dass ich diesen Prozess noch nicht habe durchlaufen müssen. Das ist tatsächlich ein gutes Beispiel dafür, wie komplex es am Ende werden kann, Frau Balzukat, weil da kann man ja wirklich bis ins kleinste Detail hunderte von Entscheidungen treffen bis zum fertigen Produkt. Aber das wollen wir irgendwie auch.
1: Ja, also dieses Konfigurieren macht ja vielen Spaß. Ich kenne sogar Leute, die setzen sich online hin und konfigurieren auf Mercedes-Benz ihr Wunschauto. Jetzt ist aber immer die Frage...
0: Einfach so zum Spaß.
1: Einfach zum Spaß. Aber die Frage ist natürlich, warum brauche ich ein Auto und wofür möchte ich es nutzen? Ja, also... Die Zuhörerin hat es ja wunderbar beschrieben. Es gibt so eine unendlich große Anzahl von Variablen bei einem Auto. Wie viele Zylinder, welcher Motor, wie viel PS muss der haben, Drehmoment, so tief stecke ich gar nicht drin. Aber am Ende fragt man sich ja, wofür brauche ich das denn jetzt? Soll das für mich ein Statussymbol sein? Spielt in Deutschland bei Autos immer noch eine Rolle? Möchte ich damit bequem lange Strecken fahren können? Dann ist der ganz, ganz kleine Wagen vielleicht nicht nicht die richtige Option, weil er zu laut ist und klappert. Ja, also wenn man sich diese Kriterien mal überlegt, die einem wirklich wichtig sind, dann kann man ja auch die Option in Bezug auf dieses Kriterium vergleichen und muss eben nicht über den Motor nachdenken, sondern kann darüber nachdenken, okay, wie komfortabel ist das? Brauche ich vielleicht eine Sitzheizung, weil ich schon morgens um 5 irgendwie von Hamburg nach Rostock fahren muss, pendeln und, ja. Denn sonst wird man wahnsinnig. Also gebe ich der Zuhörerin zu 100% recht.
0: Liebe Hilde, dann können Sie das ja vielleicht auch als gewonnene Lebenszeit sehen, als Geschenk im Prinzip, dass Sie vor dieser Situation bisher noch nicht standen und Ihre Energie in andere Kaufentscheidungen stecken. Wie ist es denn sonst? Wir waren ja eben jetzt ganz viel im Supermarkt. Sind Sie jemand, der einfach oder auch Lebensentscheidungen, einfach Entscheidungen treffen kann? Freuen Sie sich über Auswahl oder sind Sie eher genervt davon?
2: Ja, die Sache ist so, also ich war einmal verheiratet und da war für mich ganz klar, also das ging ganz schnell nach Amerika. So, und das war jetzt auch überhaupt keine Frage.
0: Eine weitreichende Entscheidung, ja.
2: Ja, aber das war überhaupt keine Frage. Dann war es allerdings so, also als wir dann wieder zurück waren und dann eine andere Frau leider ins Spiel kam, da war für mich das so, dass ich gesagt habe, also ich hatte einmal eine Situation, da habe ich, ja ich sag mal, gekämpft. Da habe ich die Frau konfrontiert. Also die arbeitete im gleichen Büro, das war so ein offenes Büro, in dem mein Mann und auch sie arbeitete. Mein Mann wusste nichts davon, ich bin dahin und habe sie konfrontiert. Und aber als dann eine andere Frau intensiver reinkam und ich auch noch hochschwanger war, da habe ich gesagt, nee, lieber ein Ende mit Schrecken als ein Schrecken ohne Ende.
0: Und ich glaube, das sind ja dann die noch schwierigeren Entscheidungen, wo Emotionen mit im Spiel sind. Da können wir vielleicht nochmal, da haben wir gar nicht drüber gesprochen, Frau Beißokat, was Emotionen am Ende eigentlich mit unserer Entscheidungsfähigkeit und Entscheidungsfreudigkeit macht. Das ist natürlich jetzt ein spezieller Fall, den Sie gerade geschildert haben, Hilde, aber so generell, Emotionen spielen ja schon eine Rolle bei Entscheidungen, oder?
1: Ja, eine sehr große. Also Emotionen sind generell ein sehr, sehr starkes Gewicht bei uns innerlich. Und da können die rationalsten Argumente vorgetragen werden. Wenn jetzt aber irgendwo jemand emotional befangen ist oder drin hängt, dann überlagert die Emotion eigentlich fast den gesamten Entscheidungsprozess, weil das schon sehr tief in uns drin ist. Und gerade wenn es dann um so enge Beziehungen geht, wie welchen Partner nehme ich oder wann trenne ich mich auch, ne, oder trenne ich mich überhaupt? Ja klar, also da ist ja dann auch wenig Paradox noch im Sinne der Auswahl. Da gibt es ja nur noch zwei Optionen, bleiben wir jetzt zusammen oder trennen wir uns? Und da muss man dann auch einfach auf sein Gefühl hören. Denn am Ende weiß man ja auch nicht, habe ich die richtige Entscheidung getroffen? Denn wir können die Zeit ja nicht zurückdrehen und können uns fragen, ja was wäre gewesen oder wie wäre es ausgegangen, wenn wir zusammen geblieben wären?
2: Entschuldigung, ja, darf
0: bitte.
2: Ich da noch?
0: Ja, bitte.
2: Es ist zum Beispiel so, meine Schwester, die geht ins Internet, recherchiert, was da so läuft, also in Bezug auf meinen ehemaligen Mann. Ich würde das nie tun. Ich würde das nie tun.
0: Auf Entscheidung ist getroffen Seite, quasi, ja.
2: Ja, auf der anderen Seite ist es so, also Entscheidungen, die mich betreffen, egal ob emotional oder irgendwas, da habe ich Probleme. Ich habe ja zwei Kinder und die auch größtenteils alleine großgezogen. Wenn es um meine Kinder ging, da war immer ganz klar, da habe ich Entscheidungen getroffen. Und klar, mit viel Gedanken und aber auch aus dem Bauch heraus. Und das war gut. Also ich konnte immer dahinter stehen. Das war gut für mich. Ich weiß, ich bin keine, ne, also bei Eltern kann man immer irgendwas kritisieren.
0: Klar. Aber ich glaube, am Ende kommt es ja genau darauf an, dass man mit den Entscheidungen, die man im Leben trifft, dann auch okay ist und dann eben nicht in dieses Bereuen hineingerät.
2: Ja.
0: Ich danke Ihnen, dass Sie das so offen mit uns geteilt haben. Liebe Hilde, schöne Grüße nach Minden. Alles Gute.
2: Ja, ist für Sie auch. Und ich finde Ihre Sendung echt ansprechend und ganz toll.
0: Vielen Dank.
2: Und bedanke mich dafür.
0: Gebe ich hier weiter.
2: Keine verlorene Sendezeit, sondern ein absoluter Gewinn.
0: Vielen lieben Dank. Das nehmen wir mit. Alles Gute.
2: Ja. Tschüss.
0: Ja, das bringt doch auch die Emotion hier ins Gespräch hinein. Emotion finde ich ein ganz, ganz spannendes Thema. Vielleicht können wir da gerade noch kurz drauf schauen, Frau Balzukat, weil auch jenseits von Beziehungsthemen oder Entscheidungen, die unser Leben wirklich maßgeblich beeinflussen, spielten Emotionen ja auch eine Rolle. Sie haben ja eben das Auto als Statussymbol angesprochen. Da gibt es ja mittlerweile auch viele andere oder auch, wo Emotionen getriggert wird, wenn ich mir, weiß ich nicht, ein Handy, ein Computer, was auch immer kaufen möchte. Inwiefern wird denn da auch gespielt von der Industrie mit meinen Emotionen, damit ich mich entsprechend entscheide?
1: Naja, schon sehr stark. Man kann sich ja mal so eine Coca-Cola-Werbung in den Sinn rufen. Die kennen, haben wahrscheinlich die allermeisten schon mal gesehen. Wenn ich die sehen würde und dieses Schild wäre verklebt, wüsste ich nicht, worum es geht. Also diese Werbung, da geht's gar nicht um Argumente, warum jetzt Coca-Cola oder Coca-Cola Zero ein leckeres oder gesundes oder schönes Getränk ist, sondern es wird rein mit Emotionen geworben. Mhm. Das merkt man auch in der Autowerbung. Parfum ist so ein Ding.
0: Ja.
1: Ja, da reitet so eine schöne Frau mit endlos langen Haaren auf dem Pferd durch eine Wüste und dann denkt man sich, jo, das Parfüm brauche ich. Ja, aber nicht, weil ich danach auch auf dem Pferd durch die Wüste reite. Ja, das passiert ja den wenigsten Menschen, sondern dieses Gefühl, was in der Werbung transportiert wird, das soll ja beim Konsumenten ankommen und der denkt sich dann unbewusst, also der verknüpft dann unbewusst das Produkt mit dieser Emotion, die in dieser Werbung dann aufgerufen wird und dann denkt man, das ist ein gutes Produkt. Also das funktioniert überall.
0: Wir sprechen darüber, wie wir Entscheidungen treffen, wie wir vielleicht auch besser Entscheidungen treffen können und sprechen gerne auch über Ihre Entscheidungsfindungsstrategien, wenn Sie die denn mit uns teilen wollen. Wo fällt es Ihnen schwer, Entscheidungen zu treffen? Wo haben Sie vielleicht einen Modus für sich gefunden, wo es einfach geht, auch mit den ganzen Optionen, die uns mittlerweile häufig geliefert werden, umzugehen? Erzählen Sie uns gerne davon. 0800 567 83 mal die 5 oder schreiben Sie an quarks@wdr.de. Gleich geht's weiter.

0: BDR5 hier, Sie hören Quarks, Wissenschaft und mehr. Und wir sprechen über Entscheidungen und die ganzen Optionen, die wir mittlerweile bei vielen Entscheidungen haben. Eigentlich fast egal, in welchen Lebensbereich Sie reinschauen. Und deswegen haben wir auch schon die ein oder andere Entscheidungsfindungsgeschichte gehört. Gerade egal, worum es geht. Die großen Entscheidungen im Leben, um Beziehungen, um die Liebe, um Familiengründung oder eben die kleinen wie die Grillsoße im Supermarkt. Wie treffen Sie Entscheidungen? Helfen Ihnen viele Optionen oder eher nicht? Oder gibt es Bereiche, wo Sie da Ja sagen würden und eben Bereiche, wo Sie die Optionen überfordern? Erzählen Sie uns gerne davon. 0800 56783 mal die 5 ist die Nummer, unter der Sie gerne jetzt anrufen können, um mit uns zu sprechen, oder schreiben Sie an quarks@wdr.de. Expertin zum Thema ist die Sozialpsychologin Judith Balzuckert, und wir haben eben schon über Beratung gesprochen, dass das durchaus eine Rolle spielt. Also wenn wir gelenkt werden zu Produkten, die zu uns passen in irgendeiner Form. Werbung versucht das im Zweifel ja auch. Macht's Werbung einfacher, uns zu Produkten hinzuführen, oder macht's das nur noch schwerer?
1: Also die Menschen glauben ja meistens, dass Werbung sie nicht beeinflusst. Da muss ich aber leider die allermeisten Zuhörerinnen und Zuhörer hier enttäuschen. Tatsächlich hat Werbung schon einen starken Einfluss auf unser Kaufverhalten. Meist wird ja eher eine Marke oder manchmal auch ein bestimmtes Produkt dann beworben. Wenn ich das jetzt sehe und denke, oh, das ist aber ein tolles Parfüm, ja, in der Werbung, weil die schöne Frau durch die Wüste geritten ist, ja, dann gehe ich gezielt in die Drogerie, kaufe dieses Parfum, dann unterliege ich natürlich weniger dem Ausfallparadox, denn dann habe ich ja vorher schon die Entscheidung getroffen. Vielleicht auch nicht bewusst. Ja, man hat das dann so unbewusst irgendwie im Hinterkopf. Wir haben ja zu vielen Bereichen unserer Gedanken bewusst gar keinen Zugriff. Und dann steht man in der Drogerie, dann sieht man das und dann nimmt man das. Und man ist sich gar nicht bewusst, dass die Werbung jetzt tatsächlich einen Einfluss hatte. Also klar, das kann auch mitwirken, ja.
0: Anna-Greta aus dem Saarland hat uns per WDR5-App eine Nachricht geschickt und hat einen schönen Dialog skizziert zwischen Mutter und Kind, wo es um den Kauf eines Joghurts geht und das Kind sich für einen entscheidet. Die Mutter aber sagt, willst du nicht lieber den da? Und dann geht es so lange hin und her, bis dann am Ende dann doch der Joghurt gekauft wird, den die Mutter gerne hätte. Was so ein bisschen die Frage aufkommen lässt, wie lernen wir denn eigentlich Entscheidungen zu treffen und wie lernen wir uns für was zu entscheiden? Ist das was uns möglicherweise mitgegeben wird? Also wenn meine Eltern sich schon für die und die Marke oder für den und den Weg entschieden haben, ist es dann wahrscheinlicher, dass ich mich auch ähnlich entscheide?
1: Also es gibt auf jeden Fall einen Zusammenhang. Ja, also die Einstellungen werden schon aus dem Elternhaus in einer gewissen Art und Weise mitgegeben. Das hat sich dann vielleicht auch bewährt, immer genau dieses Joghurt. Jetzt mag das Kind das Joghurt auch. Und wenn es dann irgendwann mal groß genug ist, um selbst einkaufen zu gehen, kauft es das vielleicht auch. Sonst ist es auch wichtig, dass auch junge Menschen Fehler machen dürfen und aus diesen Fehlern auch lernen können. Denn wenn alles immer ganz behütet ist und die Kinder gar nicht irgendwie Fehlentscheidungen treffen und dann auch spüren, was für Konsequenzen hat das denn jetzt? Ja, also auch in diesem Bereich muss man natürlich schauen, wir wollen alle rational sein. Ja, was macht denn jetzt eine rationale Entscheidung aus? Also da müssen die Eltern das ja schon irgendwie mit auf den Weg geben. Ich habe selbst ein Kind, das muss halt auch mal fallen, weil sonst weiß es nicht, was passiert, wenn ich da jetzt auf die Mauer gehe. Ja, solange es nicht die Konsequenzen jetzt nicht zu groß sind und irgendwie das Krankenhaus bevorstünde, ist das schon wichtig, dass Kinder auch selber Entscheidungen treffen dürfen, auch im Konsumverhalten, dass sie dann merken, okay, ja gut, dann darf ich mir das Joghurt jetzt mal kaufen. Ja, okay, dann schmeckt es vielleicht doch nicht. Mhm. Oder es hat so viel Zucker, irgendwie verklebt es den ganzen Mund, ja. Genau.
0: Klaus Kramer hat angerufen und seine Nachricht dagelassen. Er sagt, er hat sich mit 37 Jahren für die richtige Frau entschieden. Wenn es eine Fehlentscheidung ist, dann kann das schmerzlich sein, und sagt dann am Ende, je älter man wird, desto leichter werden Entscheidungen. Finde ich eine interessante These. Können Sie der was abgewinnen?
1: Jetzt bin ich noch nicht so alt, also persönlich kann ich dazu wenig sagen, aber aus der Wissenschaft kann man das tatsächlich bestätigen, weil man über das Alter hinweg lernt, was ist mir wichtig, was möchte ich im Leben und was möchte ich auch nicht. Man wird ja viel eingefahrener, ja, also je älter man wird, desto seltener probiert man was ganz Neues aus und ist dann auch zufrieden mit dem, was man hat, weil man sagt, das hat sich die letzten 40, 50 Jahre bewährt. Ich weiß jetzt, wie das funktioniert. Ich weiß, was mir an einer Frau jetzt an dem Beispiel wichtig ist und was ich auf keinen Fall haben möchte. Und wenn er dann jetzt mit 37, ist ja noch sehr jung eigentlich, die perfekte Frau für ihn gefunden hat, dann sage ich nur herzlichen Glückwunsch. Junge Menschen probieren sich viel mehr aus. Das müssen die auch, um genau das herauszufinden. Und das macht es auch so schwierig. Sie haben vorhin die Berufsperspektiven angesprochen. Ja. Studiengänge, Ausbildung. Um Himmels Willen, da ist einer 16, 18 oder meinetwegen mit Abitur 18, 19. Ja, und jetzt soll der aus diesem scheinbar unendlichen Möglichkeiten an Ausbildung und Studiengänge die perfekte, ich mach's mal so in Anführungszeichen, ja, die perfekte Berufsperspektive finden. Ja, das ist ja total schwierig. Und man weiß vielleicht noch gar nicht, was kann ich, was will ich, was ist mir wichtig, was kann ich vielleicht auch gar nicht. Manche Dinge wurden ja auch noch nie ausprobiert. Also ja, es macht es nicht einfach.
0: Das zeigt aber auch, wie wichtig es ist, dass wir vielleicht uns ein bisschen darauf vorbereiten, wie wir denn Entscheidungen im Leben treffen können. Ich meine, mit 15, 16, dann ist es ein bisschen schwer mit der Vorbereitung, aber vielleicht können wir das ja später machen. Wir reden gleich darüber, wie man denn am besten Entscheidungen treffen kann. Gleich hier in Quarks, Wissenschaft und mehr.

0: Mit der 5 hier, Sie hören Quarks, Wissenschaft und mehr. Und wir haben jetzt eine ganze Weile über Entscheidungen getroffen, haben viele Geschichten gehört, wo es mal besser, mal schlechter funktioniert hat, eine Entscheidung zu treffen, eigentlich egal in welchem Bereich. Dann schauen wir doch jetzt mal, wie wir dann wirklich am besten Entscheidungen treffen können. Zusammen mit unserer Expertin heute zum Thema Sozialpsychologin Judith Balczuk hat. Wir haben gerade noch eine Nachricht bekommen von Roswitha Baran, die sagt, bei gewissen Entscheidungen qualmt ihr der Kopf und dann schläft sie die Nacht drüber und dann fällt sie die Entscheidung. Ist das schon mal eine Strategie, mit der Sie was anfangen können?
1: Ja, schon. Also nicht direkt entscheiden, ne? Also nicht impulsiv, sondern das alles mal sacken lassen. Wir verarbeiten ja da ganz, ganz viele Informationen und dann mal eine Nacht drüber schlafen. Ich mache das persönlich übrigens genauso. Hm. Also das ist schon ein guter Schritt.
0: Gibt es denn eigentlich sowas wie eine Strategie, wie man am besten Entscheidungen trifft, oder ist das einfach viel zu individuell, weil die Entscheidungen auch so individuell sind?
1: Also die Entscheidungen sind schon individuell und die Bedürfnisse natürlich auch, aber grundsätzlich gibt es schon so ein paar Tipps und Tricks, wo man sagen kann, okay, wenn man sich das vor Augen hält, dann ist schon richtig viel gewonnen. Und mein persönlich erster großer Tipp ist, dass sich jeder von der Vorstellung des Perfekten lösen sollte. Also egal, ob das jetzt der Partner ist oder die Waschmaschine, vielleicht das Eigenheim oder auch die Grillsoße. Ja, also egal, in welchen Bereich wir gehen, das möchte ich damit ausdrücken. Es wird nicht das eine Perfekte geben. Es wird nicht das eine Perfekte geben, sondern wir müssen sagen, okay, ich möchte was finden, was gut zu mir passt. Ein Partner, ein Haus, ja, wie auch immer, wo jetzt dann das Individuum gerade sich mit rumschlägt. Perfekt gibt es eigentlich nicht. Und jetzt, dann sollte man sich fragen, ja, was ist mir wichtig und was will ich?
0: Jetzt ist unsere Zeit fast schon vorbei. Vielleicht noch kurz zum Thema KI, wo viele Menschen mittlerweile ihre Entscheidungen mittreffen, gerade wenn es jetzt eben um Anschaffungen geht, Daumen rauf oder Daumen runter?
1: Ja, Daumen rauf zur objektiven Vergleichen von Kriterien, Daumen runter zur Entscheidung abnehmen lassen.
0: Vielen lieben Dank. Sozialpsychologin Judith Balczuk von der Helmut-Schmidt-Universität der Bundeswehr in Hamburg. In ihrer Arbeit beschäftigt sie sich mit dem Gebiet der Entscheidungsforschung und hat Erkenntnisse daraus mit uns geteilt. Eine gute Entscheidung, wie ich finde. Danke.
1: Vielen Dank, Herr Sonntag.
0: Tschüss, machen Sie es gut.

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2: 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Die Bundesregierung will beim Ausbau der Infrastruktur ein Turbo einlegen. Ist auch nötig, wenn man sich mal anschaut, wie es gerade so aussieht. Marode Brücken, Autobahnen, Bahnstrecken. Das soll alles wieder in Schuss gebracht werden. Und dafür hat die Regierung einen Gesetzesentwurf vorgelegt, der aktuell im Bundestag diskutiert wird. Aber nicht nur da. Der ist nämlich hoch umstritten. Umweltverbände und Wissenschaftlerinnen und Wissenschaftler sehen darin einen gefährlichen Angriff eben auf den Umweltschutz. Zu denen gehört auch Wolfgang Köck, Jurist am Helmholtz-Zentrum für Umweltforschung in Leipzig.
3: Beschleunigungsgesetzgebung erreicht damit eine neue Qualität, die nun dezidiert auf Kosten von Natur- und Umweltschutz geht. Dies ist in Anbetracht des schlechten Naturzustands und der weiterhin unbewältigten ökologischen Probleme, vor allem des anthropogenen Klimawandels und des Biodiversitätsverlusts, hochproblematisch.
2: Also, das könnte sein, oder das ist eben die Kritik daran, dass dieses neue Gesetz Umweltauflagen von großen Bauprojekten abschwächen würde. Und welche Folgen das konkret haben könnte, das diskutieren wir morgen mit Wolfgang Köck hier in Wissen im Gespräch und gerne auch mit Ihnen. Wie blicken Sie darauf? Sagen Sie, ja, da muss eben was getan werden, weil sie sich ärgern im Alltag über marode, über fehlende Verkehrsinfrastruktur, die sie vielleicht auch einfach Lebenszeit kostet, weil es Staus gibt, weil sie irgendwo drumherum fahren müssen, weil die Bahn eben nicht bei ihnen mehr hält, weil der Bahnhof nicht mehr angefahren werden kann. Welche Bauvorhaben sollte der Staat vielleicht auch möglicherweise über Umweltbedenken hinweg angehen können, weil es gerade vielleicht wichtiger ist? Erzählen Sie uns gerne davon. Sie können uns auch jetzt schon eine Nachricht rüber schicken und auf unseren WDR 5 Anrufbeantworter sprechen. Den erreichen Sie unter 0800 5678 554 oder schreiben Sie an quarks@wdr.de. Wie finden Sie es persönlich, wenn für neue Infrastruktur, wenn für vielleicht auch bessere, bequemere Infrastruktur am Ende Natur weichen muss, Wälder, andere Lebensräume? Oder sagen Sie vielleicht, wir haben gerade wichtigere Probleme als den Umweltschutz. Ich sage nochmal die Nummer, unter der Sie jetzt gerne schon anrufen können und eine Nachricht auf unserem WDR 5 Anrufbeantworter dalassen können, ist die 0800 5678 554 oder schreiben Sie an quarks@wdr.de. Wir sprechen morgen darüber, wie funktioniert das mit der Sanierung unserer maroden Infrastruktur und wie könnte das möglicherweise auch im Einklang mit der Natur passieren oder wo sind da die richtigen Prioritäten? Morgen um kurz nach 15 Uhr geht's los hier in WDR 5.
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Apropos Umweltschutz, da gibt's noch was von der Bundesregierung, was gerade neu auf dem Tisch liegt, nämlich den nationalen Wiederherstellungsplan. Es geht um Renaturierung, das ist die Umsetzung einer EU-Vorgabe. Und in diesem nationalen Wiederherstellungsplan, das ist der erste Aufschlag, steht eben drin, was Deutschland da in Stufe 1 plant. Es gibt 3 Stufen insgesamt, wo Flächen immer wieder renaturiert werden sollen, immer mehr renaturiert werden sollen. Wir schauen gleich mal rein in diesen Plan, was da an konkreten Maßnahmen drinsteht und warum Umweltverbände sagen, das geht alles noch nicht weit genug. Das machen wir gleich nach WDR aktuell um 16 Uhr. Das folgt jetzt gleich hier. Und dann gibt es noch eine zweite Stunde. Quarks, Wissenschaft und mehr.

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1: Die Nachrichten mit Jessica Häusner. Guten Tag. Auf einem Kreuzfahrtschiff sind offenbar durch einen Virus mehrere Menschen gestorben. Vermutlich handelt es sich um das Hunter-Virus. Unter den insgesamt 3 Toten soll auch ein deutscher Passagier sein. Franka Welz für WDR aktuell.
2: Das Unternehmen Oceanwide Expeditions teilte mit, der Todesfall habe sich am 2. Mai ereignet. Die Todesursache sei in diesem Fall allerdings noch unklar. 2 der Toten seien niederländische Staatsbürger. Ein britischer Patient werde in Südafrika intensivmedizinisch betreut. Das Schiff MV Hondius liegt weiterhin vor der Küste des Inselstaats Kap Verde. An Bord befinden sich nach Angaben des Kreuzfahrtunternehmens 149 Personen aus 23 verschiedenen Ländern, darunter 6 weitere Passagiere sowie ein Besatzungsmitglied aus Deutschland. Das Hunter-Virus wird in der Regel von Nagetieren über deren Kot, Speichel oder Urin auf den Menschen übertragen. Es kann schwere Atemwegserkrankungen verursachen. In seltenen Fällen kann es auch von Mensch zu Mensch übertragen werden.
1: Im Sauerland ist ein Prozess zu Ende gegangen, der bundesweit für Schlagzeilen gesorgt hatte. Ein Mädchen aus Attendorn wurde von seiner Mutter und den Großeltern mehr als 7 Jahre lang nicht aus dem Haus gelassen, offenbar um sie vom Vater fernzuhalten. Eine Richterin hat heute das Urteil gesprochen. Jonathan Bär für WDR aktuell.
3: Sie hat die Mutter zu 5 Jahren Haft verurteilt und die Großmutter zu 2 Jahren auf Bewährung, unter anderem wegen Misshandlung von Schutzbefohlenen und wegen Freiheitsberaubung. Der Großvater bekam 1 Jahr und 3 Monate auf Bewährung wegen Beihilfe. Laut der Richterin haben die Angeklagten eingeräumt, dass die Mutter und Tochter nicht in Italien gelebt haben, wie angegeben, sondern im Haus der Großeltern. Dort haben sie das Mädchen laut Ansicht des Gerichts jahrelang nicht aus dem Haus gelassen. Die Richterin hat aber auch gesagt, die Mutter sei keine Monstermutter gewesen, ihre Tochter sei nicht misshandelt worden und Geburtstage, Ostern und Weihnachten seien zum Beispiel gemeinsam gefeiert worden.
1: Weitere Meldungen im Überblick. Das Bundeskartellamt hat analysiert, wie sich der Tankrabatt auswirkt. Seit dem 1. Mai wurde die entsprechende Steuer gesenkt. Das Amt sagt, die Senkungen sind zwar über das Wochenende an Tankstellen angekommen, allerdings nicht so stark, wie es verhältnismäßig wäre. Außerdem sei der Spritpreis in den letzten Tagen auch schon wieder raufgegangen. In einer gemeinsamen Aktion haben die Parteien SPD, Grüne und Linke angekündigt, die Plattform X zu verlassen. Sie wollen ihre Accounts nicht länger bespielen, also keine weiteren Botschaften, Fotos und Kommentare auf der Plattform veröffentlichen. Als Grund nannten die 3 Parteien, dass X seit der Übernahme von Elon Musk im Chaos versinke und Desinformation fördere. Auf Internet-Shopping-Plattformen gibt es aus Sicht der Verbraucherzentrale immer noch zu viele gefährliche Produkte. Es geht zum Beispiel um den Bleigehalt in Kuscheltieren oder Elektrogeräte mit Stromschlaggefahr. Obwohl es ein Verbot für gefährliche Artikel gibt, mussten nach Kontrollen im November mehr als 30 Millionen Produkte von Online-Plattformen gelöscht werden.
0: WDR aktuell aus der Region.
1: Im Rhein bei Bad Honnef sind am Vormittag 5000 junge Aale ausgesetzt worden. Mit dabei war auch die amtierende Aalkönigin. Die Maßnahme soll dafür sorgen, dass die gefährdeten Tiere nicht aussterben. Josef Kaiser für WDR aktuell.
4: Nur gut jeder 2. der ausgesetzten jungen Aale wird überleben, schätzt der Landesfischereiverband. Die größte Gefahr drohe den Tieren durch Wasserkraftwerke. Darin würden die Aale regelrecht geschreddert. Wenn sie überleben, werden sie ausgewachsen in etwa 10 Jahren ihre Reise in die Sargassosee antreten. Dort in der Nähe der Bermuda-Inseln paaren sich die Tiere, laichen und sterben dann. Der Golfstrom wiederum spült die Larven zurück an die europäischen Küsten. Finanziert wurde die heutige Aktion vom Verein Aranka in Bad Honnef.
1: Das war WDR aktuell. Das Wetter in Nordrhein-Westfalen. Bis zum Abend fallen immer häufiger Schauer, auch teils kräftig und von Gewittern begleitet, lokal mit Unwetterpotenzial. Am Abend 12 bis 18 Grad. Morgen gibt es viele Wolken und teilweise ergiebigen Regen, vor allem zwischen Eifel und Sauerland. Dazu morgen in Waldbröl 17 Grad, in Dormagen 18 und in Köln 19 Grad. Die Zeit 16.04 Uhr. WDR 5, die Verkehrslage. A3 Frankfurt Richtung Köln zwischen Neuwied und Bad Honnef-Linz 30 Minuten plus 5 Kilometer Stau. A4 Köln Richtung Aachen zwischen Dreieckheimer und Köln-Klettenberg auch dort eine halbe Stunde mehr einplanen, 10 Kilometer Stau. A43 Wuppertal Richtung Recklinghausen zwischen Bochum und Kreuz-Herne 30 Minuten dauert es auch dort länger, 7 Kilometer Stau. Die A44 Düsseldorf Richtung Essen ist zwischen Hetterscheid und Velbert Nord wegen Arbeiten im Tunnel Birth bis Anfang Juli gesperrt. Und zum Schluss A46 Düsseldorf Richtung Wuppertal zwischen Hahn-Ost und Wuppertal-Katernberg etwa 30 Minuten plus 6 Kilometer Stau.
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5: Sebastian Sonntag hier. Tag zusammen. An welche Stellschraube denken Sie als erstes, wenn es darum geht, was gegen die Klimaerwärmung zu tun? Autos, Flugzeuge, Heizungen, Renaturierung wird später in der Sendung noch eine Rolle spielen. Den Meeresboden, den haben Sie vermutlich nicht sofort auf dem Schirm. Generell spielen die Ökosysteme in unseren Meeren schon eine wichtige Rolle bei der Aufnahme von CO2. Heißt, wenn die Natur unter Wasser zerstört wird, ist das schlecht fürs Klima. Und obendrauf kommt noch das CO2, das in den Meeresböden gespeichert ist. Das wird nämlich durch die Art und Weise, wie wir häufig Fisch oder auch Krabben fangen, freigesetzt, nämlich mit Schleppnetzen, die den Boden aufwühlen und nebenbei auch alles zerstören, was auf ihm wächst und lebt. Seesterne zum Beispiel oder Seeanemonen, Seegurken, Seefedern. Und gerade Seefedern, das sind so kleine blumenartige Lebewesen, die zum Teil sogar leuchten können. Die sind für die Arbeit der schwedischen Umweltforscherin Emily Hamsting-Oström tatsächlich ziemlich wichtig, weil sie ein Indikator sind.
6: Die Seefedern eignen sich gut für das Monitoring, denn sie sind die ersten, die durch die Schleppnetzfischerei verschwinden. Sie können nicht weglaufen oder wegschwimmen. Sie stecken im Meeresboden fest. Wenn wir sie am Meeresboden sehen, wissen wir, diesem Gebiet geht es gut.
5: So, und im Umkehrschluss, wenn sie nicht da sind, dann ist das nicht nur schlecht fürs Ökosystem, dann wurden da auch Sedimente aufgewühlt.

beziehungsweise zu denen sie dann auch verarbeitet werden, dann wären die Schleppnetze vermutlich ziemlich schnell Geschichte. Damit herzlich willkommen zur zweiten Stunde. Quarks, Wissenschaft und mehr geht gleich weiter mit Klima- und Umweltschutz, nämlich mit einer EU-Vorgabe zur Renaturierung von Flächen, habe ich gerade schon angedeutet. Und es geht unter anderem auch um Perfektionismus und wie man es schafft, vielleicht auch mal ein bisschen weniger. Perfekt.

0: 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Da muss einiges passieren beim Naturschutz in Europa. Die Europäische Union, die hat nämlich ehrgeizige Pläne. In den nächsten 4 Jahren, also bis 2030, müssen die EU-Mitgliedstaaten 30% ihrer Ökosysteme in einem naturnahen, gesunden Zustand versetzen, so wie es offiziell heißt. Bedeutet im Klartext, Lebensräume wie Flüsse, wie Auen, wie Meere, wie Wälder, Grünflächen, Moore, die müssen wieder in ursprünglichen Zustand, also renaturiert werden. 10 Jahre später, also 2040, müssen das dann schon 60% der Flächen sein und bis 2050 mindestens 90%. Also gibt ordentlich was zu tun. Schon in diesem Jahr, und zwar bis September, müssen die Staaten Pläne vorlegen, detaillierte Pläne, verbindliche Pläne, wie sie diese Ziele erreichen wollen. Und so einen ersten Entwurf für einen nationalen Wiederherstellungsplan für Deutschland hat die Bundesregierung jetzt vorgelegt. Der ist nicht überall gut angekommen, insbesondere bei Naturschutzorganisationen nicht so richtig, weil er nicht weit genug geht, sagen sie. Eine dieser Naturschutzorganisationen ist der NABU und Jörg-Andreas Krüger ist der Präsident des NABU Deutschland. Und mit ihm habe ich vor der Sendung über die Pläne der Bundesregierung sprechen können. Und habe ihn erstmal gefragt, gibt es denn da Punkte, die Ihnen gefallen?
1: Ja, also es gibt jetzt ja den ersten Entwurf des deutschen Wiederherstellungsplans. Der ist gar nicht so sehr ein Plan der Bundesregierung, sondern der setzt sich zusammen aus den Meldungen der Bundesländer. Mhm. Also da hat nicht der Bund top-down entschieden, so, das machen wir jetzt zwischen Oldenburg und Vechta, muss jetzt das und das gemacht werden, sondern die Länder haben erstmal geguckt, was wollen sie denn da machen. Mhm. Und da gibt es ziemlich viele gute Dinge, die da drin stehen. Gerade das, was heute schon in laufenden Programmen drin ist, wurde von den Ländern übernommen, leider nicht vollständig. Aber da tut sich was und natürlich sind solche Sachen wie die Flächen der Moore, die wir wieder vernässen wollen, auch aus Klimaschutzgründen und diese Waldflächen, das sind so die Dinge, wo es dann aber auch am einfachsten fällt, das regional zu

0: identifizieren.
1: Es haben Sie gerade gesagt, es wurden Punkte übernommen, die es jetzt schon gibt. Was sind das denn für Punkte? Was gefällt Ihnen dann da oder wo wird schon dran gearbeitet?
0: Also wir haben natürlich schon ein paar Programme am Start. Der Bund finanziert mit dem Geld aus dem Aktionsprogramm Natürlicher Klimaschutz zum Beispiel den Waldumbau und die Wiederanlage von Wäldern. Das ist natürlich etwas, wo die Länder dann auch sehr schnell auf die Flächen direkt zugreifen konnten, jetzt bei dem Entwurf des Wiederherstellungsplans. Dann gibt es große Renaturierungen an Fließgewässern, also an der Aller und an der Havel betreiben wir als NABU das zum Beispiel. Es gibt andere Verbände oder auch Landkreise, die das an anderen Gewässern tun. Und es gibt natürlich sehr flächenscharf die Überlegung, wo kann man jetzt in Mooren diese Wiedervernässung voranbringen? Wo hat man eine Lösung für die Landwirtschaft gefunden, die in diesen Gebieten stattfindet? Das war sozusagen der Anfang. Und was wir ein bisschen kritisch finden, ist, dass die Länder eben zum Teil Dinge, die sie selber machen, gar nicht erst eingetragen haben. Wir erinnern uns ja alle, dass es vor etlichen Jahren ein Volksbegehren Insektenschutz oder Bienenschutz in Bayern gab. Daraus sind unglaublich viele Maßnahmen entwickelt worden. Mhm. Die werden jetzt auch umgesetzt. Die fehlen aber in dem Wiederherstellungsplan noch drin. Also vollständig ist das noch nicht. Und darum ist es gut, dass der Plan jetzt in der öffentlichen Anhörung ist, sodass man eben auch noch nacharbeiten kann.
1: Damit haben Sie einen Kritikpunkt schon mal angesprochen. Es gibt ja Kritik auch von verschiedenen Naturschutzorganisationen. Darüber hinaus, was würden Sie noch kritisch sehen an dem Plan?
0: Naja, es fehlt so ein bisschen der Weg wirklich nach vorne. Also wir haben uns ja Ziele gesetzt im Naturschutz oder im Biodiversitätserhalt, wie das dann auch fachdeutsch immer heißt, weil wir wissen, dass wir davon abhängig sind. Wir brauchen fruchtbare Böden, wir brauchen einen gesunden Landschaftswasserhaushalt und den auch nicht nur in 10 Jahren, sondern auch möglichst noch in 100 Jahren. Und das wird unter den Zeiten des Klimawandels ganz schön schwierig. Und was wir kritisieren ist, dass dieses Ambitionsniveau auch bei den Meldungen der Länder nicht so richtig erkennbar ist. Da hat man sich sehr zurückgehalten und hat eigentlich keine eigenen neuen Ideen entwickelt. Hey, was ist denn bei mir hier in der Landschaft besonders speziell? Also Brandenburg tendenziell eher trocken getönt, Schleswig-Holstein noch gut wasserversorgt, wenn man das zum Beispiel mal auf diese beiden Beispiele runterbricht. Und da fehlt noch unglaublich viel Arbeit, die reingesteckt werden muss. Auch da hoffen wir und fordern wir, dass das in den nächsten Monaten im Rahmen dieser öffentlichen Anhörungsphase nachgearbeitet wird. Weil am Ende wollen wir ja, dass wir auch in 50 und in 100 Jahren hier noch ein gutes und tolles Leben leben können in Deutschland. Und um nichts anderes geht es ja am Ende bei dem Naturschutzgedanken.
1: Aber müsste das nicht eigentlich auch von selbst laufen? Also wir reden ja hier über eine EU-Vorgabe, über konkrete Ziele für 2030, 40, 50.
0: Ja, aber das Ding ist, die EU hat wirklich nur die Ziele gesetzt und das ist tatsächlich etwas ganz Neues. Die EU hat in dieser Verordnung Ziele gesetzt, lässt den Mitgliedstaaten aber unglaublich viel Freiheit dabei, einen Weg zu entwickeln. Ich finde das persönlich ein wahnsinnig starkes Signal, auch ein Vertrauensbeweis in die Kompetenz der Länder und eine Anerkennung, dass es eben zwischen Portugal und der polnischen Ostgrenze sehr unterschiedliche Naturherausforderungen gibt. Und das ist aber eine Gestaltungsaufgabe. Und diese Gestaltungsaufgabe wird nicht wirklich angenommen. Gerade die Unionsagrarminister der Bundesländer tun sich da unglaublich schwer und versuchen eher dafür zu sorgen und zu kämpfen, dass auf Brüsseler Ebene die Verordnung insgesamt gestrichen wird oder zumindest mal auf eine Zeitpause-Taste gedrückt wird, weil sie sagen, boah, das ist doch irgendwie alles ganz komisch und zu viel und ist auch teuer und all diese ganzen Sachen. Also da nehmen wir wahr, dass im Prinzip diese Zukunftsgestaltungsaufgabe versucht wird zu unterlaufen und das geht aus unserer Sicht überhaupt nicht und das kritisieren wir auch sehr scharf.
1: Und es ist mitunter kompliziert, um mich mal kurz auf die Seite argumentativ der Landwirtinnen und Landwirte zu schlagen, wenn man zum Beispiel sich die Wiedervernässung von Mooren anschaut, die Sie gerade ja schon angesprochen haben, dann wird das ja durchaus kompliziert. Also Landwirtinnen und Landwirte müssten ihre Arbeitsweise mitunter umstellen, teilweise komplett umstellen, egal ob sie Pflanzen auf den Flächen gehabt haben oder Tiere. Wie soll das aus Ihrer Perspektive auch wirklich umsetzbar funktionieren und müssten Landwirtinnen und Landwirte dann, wir haben die am Ende ein anderes Arbeitsbild, also müssten die eher zu Landschaftspflegerinnen werden, darüber hinaus?
0: Nee, zu Landschaftspflegerinnen vielleicht nicht, aber Sie haben natürlich recht. Das ist ein Wechsel quasi des Betriebssystems. Ne? Wenn ich da heute einen Grünlandbetrieb habe mit einer intensiven Milchviehhaltung und meine Milch an die Molkerei abliefere, dann wird das nicht mehr möglich sein. Denn wenn wir wieder vernässen, dann halten wir das Grundwasser so ein paar Zentimeter unter der Geländeoberkante, damit dieses im Moorboden gebundene CO2 nicht mehr einfach freigesetzt wird. Wir wissen ja, die Moore sind 6% der deutschen Treibhausgasemissionen. Und deswegen wollen wir da raus. Und wir finden super, dass zum Beispiel das Landvolk in Niedersachsen sich da auch klar zu bekennt und sagt, ja, wir wollen das auch. Wir brauchen aber natürlich eine betriebswirtschaftliche Perspektive. Was machen denn dann die Landwirtinnen und Landwirte? Und da gibt es zum einen jetzt darum, Wertschöpfungsketten zu entwickeln für zum Beispiel nachwachsende Gräser und Halme, also Schilf, Rohrkolben und all diese Sachen, die wir zu Dämmstoffen und die zu Leichtbaumaterialien oder zu Verpackungsmaterial gemacht werden. Mhm. Da gibt es große Unternehmen wie die Otto Group, die da eben jetzt schon heute in ihre Kartonagen dieses Material einbauen. Und was wir ganz klar sehen, ist auch, es braucht jetzt dann auch erstmal eine, zumindest bis diese Wertschöpfungsketten laufen, eine Finanzierung für diese Dienstleistung CO2-Einspeisung. Mhm. Also volkswirtschaftlich ist die günstigste CO2-Einspeisung zu erreichen, indem wir Landwirtschaft dabei helfen, dieses CO2 einzuspeisen. Und so wie ein Landwirt jetzt Geld dafür kriegt, dass er Milch abliefert, kriegt er dann in Zukunft eben auch einen Teil des Geldes dafür, dass er CO2 einspart. Mhm. Und dafür braucht ein Betrieb, vielleicht diesen einen Gedankengang noch, ja, auch eine langfristige Perspektive. Das ist ja nichts, was ich mal so eben mache. Ich komme selber aus so einer Region. Meine Großeltern hatten noch einen Bauernhof auf Moorboden. Meine Mutter hat noch mit Pferd und Wagen und Moorschuhen gearbeitet bei den Pferden. Und da war das eine riesen kulturelle Leistung, dass es endlich trocken war. Und jetzt kommt der Enkelsohn und sagt, er muss alles wieder nass. Ne?
1: Ja.
0: Also dolle Sache das. Und deswegen brauchen wir da eine Perspektive, die dann auch mal 20, 25 Jahre mindestens Sicherheit gibt.
1: Also hier wäre im Zweifel die Politik auch wieder gefragt, höre ich daraus.
0: Das ist das, wo wir Politik und Gesellschaft brauchen. Und das trifft natürlich vor allem die norddeutschen Bundesländer, weil das sind die moorreichen Bundesländer. Wir haben in den Mittelgebirgen Moore ja vor allem in den Kessellagen und solche Sachen, aber nicht so großflächig. Und da ist es dann oft eine Frage der Forstwirtschaft, aber diese große landwirtschaftliche Transformation auf den Moorböden, die ist vor allem Niedersachsen, Schleswig-Holstein, Mecklenburg-Vorpommern und noch ein bisschen Bayern.
1: Wenn wir jetzt nochmal so komplett drauf schauen auf das, was jetzt in den nächsten Jahren und Jahrzehnten passieren muss, welche konkreten Maßnahmen wünschen Sie sich, welche erwarten Sie?
0: Also wir wünschen uns wirklich die Renaturierung auf Landschaftsebene, das heißt also Wälder als Ganzes anschauen, Landschaftswasserhaushalte als Ganzes anschauen, also ne, das, so dass wir eben sicherstellen können, dass wir Wasserrückhaltesysteme haben, dass das Wasser nicht zu schnell abfließt, dass wir auch im Sommer für die Landwirtschaft und für die Siedlungen und für die Seen noch ausreichend Wasser in den Landschaften haben. Wir brauchen die Moore. Und wir sollten uns auch darum kümmern, dass wir da, wo wir heute schon Schutzgebiete haben, dass wir in diesen Schutzgebieten wirklich ernst machen damit, dass wir die Natur da wirklich wirksam schützen. Die bittere Wahrheit ist ja, dass wir da zwar seit 20, 30 Jahren Schutzgebiete haben, aber immer noch 3/4 der Lebensräume in diesen Schutzgebieten in einem schlechten Zustand sind, weil wir zu wenig Fokus drauf legen. Und für mich ist diese Wiederherstellungsverordnung der Europäischen Union ein Weg, nochmal zu gucken, okay, jetzt lasst es wirklich uns ernst meinen, nicht nur reden, sondern wirklich tun.
1: Jörg-Andreas Krüger, Präsident vom NABU, hier im Gespräch bei Quarks Wissenschaft und mehr in WDR 5. Vielen Dank.
0: Ich danke Ihnen.

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1: Das können so kleine Alltagssituationen sein. Jemand drängelt sich vor an der Kasse im Supermarkt. Jemand schnappt den Parkplatz weg, den man gerade selbst haben wollte. In solchen Situationen, wenn wir dann sowas wie eine Ungerechtigkeit empfinden, dann ist die Rache auch nicht weit. Und natürlich gerade dann, wenn wir persönlich involviert oder vielleicht noch ein bisschen involvierter sind als bei einem Parkplatz, der uns weggeschnappt wird. Also wenn wir Ungerechtigkeit erleben, zum Beispiel im Job oder in Beziehungen, in Freundschaften. Aber mal ganz ehrlich, so richtig zielführend ist das mit der Rache auch nicht, oder? Meist eskaliert die Situation dann weiter und die fehlende Gerechtigkeit bringt die Rache irgendwie auch nicht unbedingt zurück. Oder ist es einfach gut für uns, für unsere Psyche, als Bewältigungsstrategie? Mitya Harrer aus dem Quarks-Team ist losgezogen, um all das herauszufinden.
2: Kennst du das klingonische Sprichwort, das sagt, die Rache ist ein Gericht, das am besten kalt serviert wird?
3: Vater eines ermordeten Sohnes? Ehemann einer ermordeten Frau. Und ich werde mich dafür rächen. In diesem Leben oder im nächsten.
4: Egal ob in der Literatur, wie im Klassiker Moby Dick von Herman Melville, in dem der von Rache getriebene Kapitän Ahab den berühmten weißen Wal jagt. Oder im Film, wenn sich Uma Thurman in Kill Bill als Beatrix Kiddo auf einen blutigen Rachefeldzug macht. Rache eignet sich wunderbar, um über sie Geschichten zu schreiben. In den Filmwissenschaften gilt der Rachefilm sogar als eigenes Subgenre. Der koreanische Regisseur Park Chung-wook hat eine Rache-Trilogie geschaffen, die auf künstlerische Weise zeigen soll, welche fatalen Folgen unkontrollierte Rachegelüste haben können. In anderen Filmen wiederum wird Rache geradezu romantisiert. Rachegedanken, das Bedürfnis, es einer anderen Person heimzuzahlen, hat jeder Mensch in gewissen Situationen. Jemand drängelt sich im Supermarkt vor oder schnappt einem den letzten Sitzplatz im Bus vor der Nase weg. Oder wenn in einer Partynacht ein Streit eskaliert. Adnan ist 20 Jahre alt, als er im Bochumer Nachtleben unterwegs war. Zwei Taschendiebe versuchen ihm mit einem Trick das Portemonnaie zu klauen. Der merkt es, spricht es an. Aus einer Diskussion wird eine Schlägerei. Einer der Angreifer schlägt ihm von hinten eine Glasflasche auf den Kopf und rammt ihm die gesplitterte Flasche in den Hals. Er kommt mit leichteren Verletzungen davon. Die Polizei ruft er nicht.
5: Danach habe ich ihn auch noch mal ein paar Mal gesehen. Und da habe ich wirklich ein Gefühl von Hass und Abneigung gehabt. Ja, und auch diese Rachelust.
4: Adnan konfrontiert den Mann in dieser Situation nicht. 10 Jahre vergehen, bis sie sich wieder über den Weg laufen. An diesem Tag sogar mehrmals. Das Gefühl von Hass und das Bedürfnis nach Rache, diesmal ist es anders.
5: Das war an dem Tag aber nicht so. Er tat mir schon, um ehrlich zu sein, leid. Weil er lief da rum, sah jetzt auch nicht gut aus, machte irgendwie so einen einsamen Eindruck auf mich. Aber ich habe damit im Endeffekt abgeschlossen. Es kam mir so vor, wie als ob es irgendwie so eine Prüfung ist. Ne? Ich für mich selber habe die Prüfung dann bestanden.
4: Denise Ginsburg-Marco ist Psychotherapeutin. Immer wieder hört sie von Klientinnen und Klienten, dass sie Wut häufig in Verbindung mit Rachegedanken mit sich tragen. Im Umgang mit solchen Gedanken gibt es deutliche Unterschiede. Manche Menschen schaffen es schneller, sich davon zu lösen als andere. Aber woran erkenne ich, ab wann meine Gedanken zu destruktiven Fantasien werden?
6: Also ich merke das schon durch eine starke körperliche Reaktion. Ich werde den Ärger und die Wut spüren, ich werde es in meinem Körper spüren. Es kann sein, dass ich meinen Gesichtsausdruck, dass meine Kieferknochen wirklich ein bisschen härter werden. Man beißt ja dann auch manchmal so die Zähne ein bisschen zusammen. Meine Fäuste werden härter, mein Bauch wird härter. Ich kriege insgesamt so ein heißeres, aktivierteres Gefühl. Ich kann mich ja dann fragen, was habe ich denn jetzt für einen Impuls? Und wenn dann irgendwie kommt, wehtun, es ihm zeigen, dann befinde ich mich schon auf dem Pfad zur Selbstgerechtigkeit. Also ich will jetzt Rache ausüben und in irgendeiner Form das herstellen. So, und jetzt würde ich mir halt wünschen zu sagen, tief einatmen. Also jetzt muss ich in irgendeiner Form wieder in eine Distanzierung kommen von dem Gefühl. Wenn ich nochmal nachdenke, dann kann ich überlegen, welche anderen Möglichkeiten habe ich. Dafür brauche ich aber mehr Gedankenressource, ich brauche mehr Raum im Kopf. Das geht erst, wenn ich mich ein Stück beruhige.
4: Die Psychotherapeutin glaubt nicht, dass es bestimmte Persönlichkeitstypen gibt mit stärkeren Racheimpulsen als andere. Es gäbe aber Menschen, die zu Überkompensation neigen.
6: Es geht tatsächlich darum, dieser inneren Spannung Ausdruck zu verleihen, Das sind zum einen Lernprozesse. Wie habe ich gelernt, mit innerem Druck umzugehen? Was wurde mir beigebracht? Was hat man mir gesagt, wenn ich Eltern hatte, vielleicht die auch sagen, lass das bloß nicht auf dir sitzen, lass dir nie die Butter vom Brot nehmen. Es geht schon um die Herstellung des Status, um eine bestimmte Art von Gerechtigkeit und aber auch ein Stück mit einem inneren Temperament. Wenn ich eher so ein bisschen impulsiv bin, dann habe ich ja auch wenig Zugang zur bewussten Steuerung meiner Handlungskontrolle. Das heißt, ich überprüfe meine Gedanken nicht nochmal, die laufen nicht durch die Korrekturschleife. Und dann kann es halt auch eher passieren, dass ich dann Racheplan auch umsetze und den dann eine Woche später aber echt bereue.
1: Mario Gollwitzer ist Professor für Sozialpsychologie an der Ludwig-Maximilians-Universität in München. Die Frage, ob Rache wirklich süß ist, findet er spannend. Ist Rache süß? Steckt dahinter ein archaischer Trieb? Nein, sagt er.
7: Es ist eigentlich ein bisschen komplizierter oder, wenn man so will, ist auch ein bisschen einfacher. Rache ist einfach nur die Handlung, die man ausübt, wenn man versucht, für erlebtes Unrecht eine Art von Ausgleich zu erzielen. Das ist Rache.
1: Rache sei eine emotionale Reaktion, keine eigenständige Emotion, sagt Mario Gollwitzer. Emotionen, die Rache begleiten, sind Ärger, moralische Empörung, Neid, Angst oder Eifersucht. Den richtigen Umgang damit müssen sie erst lernen.
7: Leute haben einen ziemlich guten Sensor dafür, welche Art von Rachereaktion aus ihrer Sicht, das ist natürlich immer eine subjektive Sache, aber Leute versuchen auch, wenn sie so einen Racheimpuls haben oder wenn sie Rache üben wollen, diese Rachereaktion so zuzuschneidern, dass sie am Ende tatsächlich eine Balance wiederherstellt. Also dass es irgendwie proportional ist zu dem, was einem selber angetan wurde.
1: In manchen Situationen sei es zulässig, Racheimpulsen nachzugeben und es anderen Menschen heimzuzahlen. Es kann für die Psyche sogar ungesund sein, Rachegedanken zu lange mit sich herumzutragen. Forscher untersuchen in erster Linie alltägliche Impulse, die Rachegedanken auslösen und wie die Menschen sich dabei fühlen. Man stelle sich vor, eine andere Person tue einem Unrecht. Wie würden sie reagieren? Ein Klassiker. Noch alltagsnäher ist diese Übung.
7: Wir laden Versuchspersonen ein und versetzen sie in eine tatsächliche Situation, in der sie sich so ein bisschen ärgern über jemand anderen. Zum Beispiel über den Versuchsleiter oder über eine andere Versuchsperson, weil die sie irgendwie komisch behandelt hat. Und dann geben wir den Versuchspersonen die Möglichkeit, der anderen Versuchsperson zu schaden. Man kann der Punkte abziehen, man kann der Geld abziehen. Die muss irgendeine blöde Aufgabe machen oder so. Und hinterher fragen wir dann, wie hat sich das angefühlt und so.
1: Um sich nicht in destruktiven Gedankenspiralen zu verlieren, sollte man versuchen, das, was einem angetan wurde, zu relativieren, sich davon zu distanzieren. So könne es vielleicht mit der Zeit in Vergessenheit geraten.
7: Aber das gelingt Leuten nur sehr schwer. Was viel häufiger passiert, was viel typischer ist, ist, wenn man keine Rache üben kann, dass man sich in so einer Fantasie ergeht, was man alles hätte machen können. Und diese Fantasie, von der weiß man, dass die einen sogenannten ruminativen Charakter hat. Ruminativ bedeutet, das sind Gedanken, die kommen manchmal einfach so, ohne dass man sie kontrollieren kann. Das fällt einem dann wieder ein, was einem passiert ist und wie man sich hätte rächen können.
1: Diese negativen Gedanken sind belastend, im schlimmsten Fall unkontrollierbar und schlecht für die seelische Gesundheit. Außerdem kommt die Botschaft, die durch eine Racheaktion gesendet werden soll, nur sehr selten an. Und ein befriedigendes Gefühl beim Rächer bleibt häufig aus.
8: Ich habe Rache eigentlich immer als eher etwas Geplantes, eher langfristig Angelegtes oder sorgfältig Geplantes zumindest gesehen und als ein Instrument einer persönlichen Vergeltung für vorangegangene Vorgänge unterschiedlichster Art.
1: Manche Menschen können die Impulse nicht kontrollieren, lassen sich von Rachegedanken treiben und begehen sogar Straftaten. Joachim Bülter war knapp 39 Jahre lang Richter in Hamburg, davon einige Jahre Vorsitzender einer Schwurgerichtskammer. Rache als alleiniges Motiv einer Straftat erlebte er nur selten. Häufiger käme es vor, dass sie ein Teil eines Motivbündels ist, besonders bei Totschlag oder Mord. Im Gesetz heißt es dazu:
9: Mörder ist, wer aus Mordlust zur Befriedigung des Geschlechtstriebs, aus Habgier oder sonst aus niedrigen Beweggründen, heimtückisch oder grausam oder mit gemeingefährlichen Mitteln oder um eine andere Straftat zu ermöglichen oder zu verdecken, einen Menschen tötet.
1: Rachemotive ordnen Juristen den niedrigen Beweggründen zu. An einen besonders tragischen Fall erinnert sich Joachim Bülter sehr gut. Hamburg 2018. Ein Sorgerechtsstreit.
4: Der Vater verlor den Prozess und somit das Sorgerecht. Es gab Ärger mit dem Jugendamt und dem Familiengericht und mehr.
8: Er verfolgte also jetzt Mutter und Kind und deren neuen Lebensgefährten in der Bahn, stellte sie dann in der S-Bahn-Station zur Rede. Und das kleine Kind war in einer Karre und er hat also dem Kind in der Öffentlichkeit ja regelrecht die Kehle durchgeschnitten, muss man sagen. Das war also schon sehr, auch für alle, die das gesehen haben, natürlich ein traumatisches Erlebnis. Motiv war unter anderem, die Mutter dafür zu bestrafen, dass er nicht das alleinige oder gemeinsame Sorgerecht für das Kind bekam. Insofern war Rache oder Vergeltung mindestens ein starkes Begleitmotiv in dieser Tat. Und danach kam es dann auch noch zu einem kurzen Wortwechsel mit der Mutter. Und die Mutter hat er dann auch mit einem Messerstich in den Oberkörper, der zu einer Verletzung eines großen Blutgefäßes führte, auch noch getötet.
4: Der Täter bekannte sich zwar zu der Tat, fühlte sich aber im Recht. Ein psychologisches Gutachten ergab, er sei psychisch nicht in der Lage gewesen, sein Verhalten zu bewerten. Durch Vergeltungsmotive geprägte Gewaltverbrechen würden häufiger von Männern als von Frauen verübt, sagt Joachim Bülter. Auch wenn der Richter den Unterschied zwischen kleinen, alltäglichen Racheaktionen und Straftaten kennt, hat er Schwierigkeiten darin, etwas Gutes zu sehen.
8: Rache ist süß, gibt dem so eine falsche Bewertung, finde ich. Das lässt Rache so in irgendeiner Weise noch verständlich oder zu sehr positiv erscheinen. Also ich finde, Rache ist eigentlich ein verachtenswertes Motiv.
4: Wem im Alltag Unrecht getan wird und wer es der Person gleichwertig heimzahlt, kann damit im gewissen Sinne ein Gleichgewicht herstellen. Ein gutes Gefühl. Aber wer das Gefühl hat, mit der eigenen Rache wiederum eine weitere Vergeltung der anderen Person zu provozieren, sollte sich lieber zurückhalten, um eine negative Spirale zu vermeiden. Expertinnen und Experten raten, direkt aussprechen, wenn man sich von einem Verhalten gestört oder verletzt fühlt. Durch klare Botschaften lassen sich missverständliche und unangenehme Begegnungen vermeiden. Noch süßer wird es, wenn man kritisch auf die eigenen verletzten Gefühle schaut, kleine Ärgernisse in den richtigen Kontext setzt. Dann werden sie kleiner und kleiner und ziehen vorbei.
1: Und das ist deutlich zielführender, als den eigenen Rachegelüsten nachzugehen. Mitya Harrer aus dem Quarks-Team hat es herausgefunden für uns.

0: 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Wenn Sie beim Wort Thunfisch zuerst an eine Pizza oder einen gemischten Salat denken, dann sind Sie Teil des Ausgangsproblems. Nein, ich will Ihnen jetzt weder ein schlechtes Gewissen machen noch schlechte Laune. Im Gegenteil, der Thunfisch ist nämlich ein gutes Beispiel dafür, wie wir Tierarten, die bedroht sind, in diesem Fall durch Überfischung, durch konsequente Schutzmaßnahmen wie zum Beispiel strengere Fangquoten, schützen können. In den letzten 10 Jahren hat sich nämlich der Thunfischbestand in verschiedenen Orten dieser Welt wieder stabilisiert, wie uns Priska Straub aus dem ARD-Wissenschaftsteam jetzt an einem Beispiel erklärt.
1: Ausgerechnet im Öresund. In der vielbefahrenen dänisch-schwedischen Meerenge bietet sich ein grandioses Naturschauspiel. Nachdem der atlantische Thunfisch dort in den 1960er Jahren komplett verschwunden war, kehrt er jetzt zurück. Der kommerzielle Fang ist inzwischen verboten. Stattdessen kann man im Öresund mit dem Boot auf Thunfisch-Safari gehen. An der engsten Stelle, dort, wo die Meerenge nur 4 Kilometer breit ist.
2: Der Öresund ist einer der wenigen Topspots weltweit, wo der atlantische Thunfisch aus dem Wasser springt. Und das hat auch geologische Gründe. Der Öresund ist wie ein Flaschenhals, der Meeresgrund ist trichterförmig. Und zwischen Kattegat und Ostsee schwimmen dann ab Anfang August Millionen von Beutefischen durch. Ein Festmahl für den Thunfisch.
1: Jens Peder Jeppesen ist Meeresbiologe und Leiter des Öresund-Aquariums im dänischen Helsingør. Die Bestandsentwicklung des atlantischen Thunfischs ist für ihn eine der großen Erfolgsgeschichten im weltweiten Kampf gegen Überfischung. Die Bestände gelten inzwischen als stabil. Andere Thunfischarten allerdings, gerade auch die im Pazifik, stehen weiterhin unter Druck. Um die Thunfischbestände weltweit zu schützen, dürfen die Bemühungen jetzt nicht nachlassen.
0: Priska Straub aus der ARD-Wissenschaftsredaktion mit einer Good News, nämlich dass sich viele Thunfischbestände wieder stabilisiert haben und dass in diesem Fall, also da, wo sie sich stabilisiert haben, alle davon profitieren, die Thunfische, die Fischer und die, denen den Thunfisch gern auf der Pizza haben.

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3: 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Also wenn wir das jetzt schon machen, dann aber richtig bitte, ja? So kann aus einer eher kleinen Aufgabe auch schnell ein Großprojekt werden, kennen Sie vielleicht auch, egal ob es um das schnelle Makeover vom Badezimmer geht, die Präsentation fürs nächste Team-Meeting, wo dann noch schnell ein cooles Bild oder eine Animation reingebastelt wird oder das Abendessen mit Freunden, wo dann alles stimmen muss, von der Deko bis zur letzten Ecke in der Wohnung. Ist ja auch erstmal gar nichts Schlimmes, man macht eben Sachen ordentlich. Aber vielleicht ärgert sie dann auch mal, dass sie sich da immer einen Kopf machen und wenn man dann zu einer anderen Freundin oder einem Freund geht, dann steigt man erstmal über die Tennisschuhe im Flur, bevor es dann Nudeln mit Tomatensoße gibt. Sorry, hatte keine richtige Zeit zu kochen, hab mich verquatscht. Gibt nämlich Leute, denen ist das alles nicht so wichtig. Ist jetzt die Frage, was ist besser? Also sollte ich daran arbeiten, wenn ich perfektionistisch bin, vielleicht lieber ein bisschen entspannter zu werden oder sollte ich mich darüber freuen, dass ich diese Fähigkeit besitze, Dinge dann auch wirklich zum Ende zu bringen, ordentlich durchzuziehen. Julia Trams aus dem Quarks-Team. Wir klären jetzt, was da die beste Strategie ist, aber lass uns vielleicht erstmal darüber sprechen, was versteht man denn jetzt so rein wissenschaftlich überhaupt unter Perfektionismus?
4: Also Perfektionismus ist ein psychologisches Konstrukt, ein Persönlichkeitsmerkmal, das schon Sigmund Freud beschrieben hat. Mhm. Und eine einheitliche Definition gibt es in der Psychologie dazu zwar nicht, aber eigentlich alle Beschreibungen enthalten zwei zentrale Komponenten. Nämlich erstens, Perfektionisten setzen sich extrem hohe Ziele und Standards. Sie wollen eben Dinge, so gut es nur irgend geht, erledigen. Sie wollen es eben perfekt machen. Mhm. Und zweitens, und dieser Teil wird oft vergessen, gehört aber zum Perfektionismus eben auch dazu, das Streben nach Fehlerlosigkeit.
3: Das Streben nach Fehlerlosigkeit. Okay, kannst du den Unterschied da vielleicht noch ein bisschen genauer erklären?
4: Ja, klar. Also die erste Facette, das ist dieses perfektionistische Streben. Das beschreibt eben diesen Drang nach Vollkommenheit und den Ehrgeiz, optimale Leistungen zu erbringen. Und das kann durchaus alle Lebensbereiche betreffen, die da aus dieser Perspektive der Leistung betrachtet werden. Also vom selbstgekochten Essen über Sport bis hin zur Urlaubsplanung oder zur Präsentation im Job. Mhm. Manche Perfektionisten streben auch nur in bestimmten Bereichen, wie jetzt zum Beispiel nur der Arbeit oder dem Sport nach dem Optimum, andere in eigentlich allem, was sie tun. Und die Psychologie nennt das dann den funktionalen Perfektionismus oder auch den adaptiven Perfektionismus.
3: Heißt, man setzt sich in irgendeinem Lebensbereich dann eben hohe Ziele, das steigert dann die Motivation und wenn es gut läuft, dann auch die Leistung.
4: Richtig. Aber es gibt eben auch die andere Facette des Perfektionismus. Das ist dann der dysfunktionale oder auch maladaptive Perfektionismus. Mhm. Und da ist es eher so, dass ich große Angst vor Fehlern, vor dem Scheitern habe. Auch das ist natürlich durchaus motivierend und leistungssteigernd, aber das Grundmotiv ist hier halt ein ganz anderes. Also eben eher aus dieser Angst heraus, aus dem Wunsch heraus, Fehler zu vermeiden.
3: Das ist dann, wenn ich zum Beispiel eine Mail zum vierten Mal komplett lese, obwohl ich ja eigentlich weiß, was drinsteht und ich auch nichts geändert habe in den letzten drei Durchgängen.
4: Ja, ja, ne? Oder die Präsentation, die ich tausendmal durchgehe, denn ja, es könnte noch irgendwo ein kleiner Rechtschreibfehler drin sein oder so. Mhm. Und manche Forschenden, die nennen das dann auch perfektionistische Sorgen. Ja, und das kann dann eben zu einer toxischen Mischung werden. Also ich habe auf der einen Seite sehr hohe, auch sehr starre Ansprüche an mich selbst. Ja. Also die sind nicht verhandelbar. Und da kann es dann natürlich schon krachen, wenn ich merke, bei anderen Personen, also weiß ich nicht, dem Partner, dem Kollegen, der Kollegin, da ist das überhaupt nicht so.
3: Ah, ne? Das ist auf jeden Fall eine sehr schwierige Grundsituation. Ja.
4: Ja, oder das Ding ist, ich glaube, auch die anderen hätten diese wahnsinnig hohen Ansprüche an mich. Mhm. Und dann habe ich eben eher eine große Angst vor äußerer Bewertung. Und dann geht dieses ganze Kopfkino los. Ne? Was denken die anderen, wenn ich jetzt hier versage?
3: Auch nicht schön, also im Gegenteil, sehr anstrengend auch. Ne?
4: Und wenn man dann eben tatsächlich mal einen Fehler macht, dann wird er auch direkt als persönliche Katastrophe wahrgenommen. Also da muss gar nicht viel von außen kommen. Diese Selbstkritik, die ist umso härter, also das, was ich mir eben selber sage. Und das macht dann richtig Stress und gefährdet auch den eigenen Selbstwert.
3: Und es klingt ehrlich gesagt auch eher ungesund.
4: Ist es auch. Und es gibt auch Hinweise, dass das zugenommen hat mit dem Perfektionismus. Also eine Übersichtsarbeit der London School of Economics and Political Science hat 2019 untersucht, wie sich die perfektionistischen Ansprüche von College-Studierenden in den USA, Kanada und Großbritannien zwischen 1989 und 2016 entwickelt haben. Also immerhin über 27 Jahre hinweg.
3: Ja.
4: Und die Studie hat gezeigt, dass die perfektionistischen Ansprüche kontinuierlich angestiegen sind. Die Forschenden vermuten, dass unsere Gesellschaft eben immer mehr auf Wettbewerb und Selbstoptimierung setzt und junge Menschen eben entsprechend immer höhere Anforderungen auch an sich selber stellen. Social Media könnte da jetzt auch ein Faktor sein, das wurde aber in dieser Studie nicht untersucht.
3: Es klingt auf jeden Fall alles ziemlich anstrengend, aber auf der anderen Seite, ich meine, eigentlich ist es doch nicht so richtig schlecht, jetzt erstmal besser werden zu wollen, oder? Ich meine, wir sollen doch auch so gesellschaftlich motiviert eigentlich immer nach was streben, oder?
4: Wie gesagt, Perfektionismus ist ein Riesenantrieb, um Leistung zu bringen. Aber sehr hohe Anforderungen an sich selbst können eben schon problematisch werden, weil sie das Risiko für psychische Belastungen und Störungen erhöhen. Mhm. Ein Team der Curtin University in Perth, Australien, hat 2023 mehr als 400 Studien mit insgesamt mehr als 100.000 Teilnehmern ausgewertet. Und ihr Fazit war, Perfektionismus und vor allem eben diese perfektionistischen Sorgen, die könnten bei vielen psychischen Störungen tatsächlich eine Rolle spielen.
3: Wenn ich jetzt merke, ich bin da vielleicht doch häufig mal zu perfektionistisch unterwegs, gibt es irgendwie eine Möglichkeit, das abzumildern, so ein bisschen mehr ist alles egal in mein Leben zu lassen?
4: Ja, also ein wichtiger Ansatz besteht darin, das Selbstwertgefühl neu zu bewerten. Mhm. Denn das ist eben bei Perfektionisten oft übermäßig stark an Leistung geknüpft. Dabei geht es jetzt weniger darum, die eigenen Ansprüche an sich selbst zu senken. Das fällt Perfektionisten nämlich eher schwer, sondern es geht eher so um gesünderen Umgang mit den eigenen Ansprüchen.
3: Einen gesünderen Umgang, wie meinst du das genau?
4: Ja, man muss eben irgendwie lernen, Fünfe gerade sein zu lassen. Ne? Also war der Arbeitstag lang ist die Wohnung eben nicht perfekt, wenn Gäste kommen. Oder ist das Kind krank, dann fällt die Präsentation eben etwas weniger stylisch aus. Also man muss eben lernen, die Umsetzung so ein bisschen an die Umstände anzupassen. Also so ein Hauch mehr egal im Leben hilft. Das zeigt die Forschung.
3: Und wenn man das dann einfach mal ausprobiert und umsetzt und so ein Essen organisiert, wo vielleicht ein bisschen mehr egal mit im Spiel ist und dann am Ende merkt, naja, so geht's auch, dann ist das ja vielleicht auch relativ hilfreich für die Zukunft. Julia Trams aus dem Quox-Team. Danke.
4: Gerne.

0: 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Wir haben heute in Quarks schon intensiv darüber gesprochen, wie wir Entscheidungen treffen. Lebensentscheidungen, aber auch Kaufentscheidungen. Werbung spielt da vor allem eine Rolle oder könnte eine Rolle spielen. Und das ist so eine Sache, bei der wir glauben, dass die eigentlich gar keine so große Rolle spielt, ist aber tatsächlich so. Und das gilt auch für moderne Formen von Werbung, zum Beispiel für Influencerinnen und Influencer in Social Media. Und wenn das dann noch eine bekannte Person ist, dann macht das Ganze nochmal eine Spur seriöser. Jetzt haben wir das Problem, dass solche Empfehlungsvideos von prominenten Menschen im Netz auch gefälscht sein können. Hat ARD-Journalist und Mediziner Eckart von Hirschhausen selbst erlebt. Nicht nur deshalb ist er losgezogen und wollte wissen, wer und was hinter solchen Betrügervideos steckt. Das, was er herausgefunden hat, das können Sie sich heute Abend im Ersten ansehen. Da läuft seine Doku Hirschhausen und die Deepfake-Mafia im Ersten. Und da geht es auch unter anderem darum, welche Videos wir im KI-Zeitalter eigentlich noch anschauen können und denen wir dann auch wirklich vertrauen können, ist keine einfache Frage, wie Sven Kästner aus der ARD-Wissenschaftsredaktion jetzt erklärt.
1: Okay, das Video klingt wie Eckart von Hirschhausen, prominenter Arzt und ARD-Wissenschaftsjournalist, und es sieht auch so aus.
2: Sie werden erstaunt sein, dass Sie Diabetes in nur 17 Stunden loswerden können, ohne Ihr Zuhause zu verlassen.
1: Ein zweifelhaftes Versprechen. Und Ärzte dürfen in Deutschland gar nicht für Medikamente werben. Das Video ist ein Deepfake, aber es kursierte lange auf bekannten Social-Media-Websites. Bild und Stimme sind digital geklont. Dubiose Geschäftemacher missbrauchen den seriösen Ruf des Journalisten, um wirkungslose Scheinpräparate zu verkaufen. Und das hier, das sagt der echte Eckart von Hirschhausen dazu.
3: Wenn ich diese Fakes höre, dann kriege ich manchmal Gänsehaut, weil ich natürlich genau weiß, das habe ich so nie gesagt. Und gleichzeitig muss man sagen, sie werden immer besser, und dass ich mich wirklich kneifen muss und sage, verdammt, das klingt wie ich und das war ich nicht. Und ich kann Ihnen sagen, das geht unter die Haut, das geht an die Substanz.
1: 2000 Videofakes allein mit Hirschhausens Gesicht und Stimme sind aktuell im Umlauf. Und?
3: Das betrifft viele Kolleginnen und Kollegen. Im politischen Bereich werden Moderatoren Opfer von russischer oder chinesischer Desinformation. Die ARD-Börsenexpertin Anja Kohl muss mit ihrem Gesicht dann herhalten für dubiose Finanzprodukte. Und im Medizinsektor sind Menschen bis hin zum Virologen Christian Drosten und Henrik Strick gefälscht worden.
1: In seiner ARD-Doku untersucht Hirschhausen den Medizinbetrug genauer. Er spricht mit Opfern, die auf die nahezu perfekten Fakes hereingefallen sind und viel Geld verloren haben.
4: Ich habe eine Anzeige gefunden von Herrn Hirschhausen. Und er machte für ein Präparat Reklame, was Schmerzen nehmen soll. Und dann habe ich gedacht, wenn er es macht, dann bestellst du das mal.
1: Ein Whistleblower berichtet im Film, wie die Hilfesuchenden am Telefon in geschickten Verkaufsgesprächen überredet werden, enorme Mengen der falschen Medikamente zu bestellen. Hirschhausen kritisiert, dass die großen Plattformen unsere Daten auch an solche Betrüger verkaufen.
3: Meta macht nach durchgestochenen Informationen, die wir geprüft haben, geschätzt 10% des weltweiten Umsatzes im Jahr 2024 mit Fakes, mit Scam, mit gefälschten Anzeigen. Und das sind 16 Milliarden Dollar. Es geht also um unfassbar viel Geld.
1: Deshalb fordert der Mediziner von der EU-Kommission strengere Regeln auf europäischer Ebene. Den Facebook-Mutterkonzern hatte er sogar erfolgreich darauf verklagt, die gefälschten Videos zu löschen. Trotzdem sind nach Hirschhausens Angaben 70% noch im Netz.
3: Mein Ziel ist natürlich, dass dieser Spuk aufhört und dass wir Gesetze, die es gibt, auch durchsetzen können. Dass wir neue Gesetze für die rasante Entwicklung im KI, im digitalen Bereich anpassen. Und dass nicht nur ich, sondern auch alle Kolleginnen und Kollegen, die davon betroffen sind, schneller Abhilfe bekommen.
1: Am Ende geht es darum, wie weit wir als Mediennutzende ganz generell Fotos und Videos im KI-Zeitalter trauen können. Manche Strategien in der politischen Kommunikation zielen heute darauf, Kriterien zur Verifizierung von Bildern anzugreifen, sagt Philosoph Emanuele Arielli von der Universität Venedig. Zum Beispiel mit von US-Präsident Trump selbst geposteten KI-Fakes.
5: Das Bild als Zeuge für andere Menschen, das wird leider mehr und mehr unter Attacke stehen. Es reicht schon, wie es schon gemacht worden ist, dass man behauptet, dass es falsch war. Von daher soll das Bild seine Wahrheitsfunktion behalten, muss seine Evidenzkraft künftig durch unabhängige Quellen oder dokumentierte Herkunft gestutzt werden.
1: Für uns als Nutzerinnen und Nutzer heißt das, einem Video allein besser nicht vertrauen. Egal, ob es angeblich Eckhard von Hirschhausen zeigt oder Donald Trump.
0: Mehr vom echten Eckhard von Hirschhausen gibt's dann heute Abend um 20.15 Uhr im Ersten oder jetzt schon in der ARD Mediathek. Seine neue Doku heißt Hirschhausen und die Deepfake-Mafia. Und Wiebke Dumpe im Westblick schließt so ein Stück weit an unser Entscheidungsthema von eben. Da ging es ja auch um die großen Lebensentscheidungen. Und die NRW-Hochschulen, die werben jetzt gerade für Menschen, die da studieren wollen. Wie sie das genau machen, ist ein Thema im Westblick, gleich unserem Landesmagazin. Hören Sie gleich nach WDR aktuell um 17 Uhr. Jetzt im Anschluss bedeutet auch, wir von Quarks sind raus für heute. Unsere Themen finden Sie aber im Netz auf quarks.de. Und morgen sind wir dann auch wieder in Ihrem Radio, kurz nach 15 Uhr, hier in WDR 5. Ich bin Sebastian Sonntag, wünsche Ihnen einen schönen Montagnachmittag. Tschüss, machen Sie es gut.

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1: Die Nachrichten mit Stefan Fries. Guten Tag. An Tag 4 des neuen Tankrabatts haben einige Organisationen geguckt, wie stark die Senkung der Steuer bei Verbraucherinnen und Verbrauchern ankommt. Das Bundeskartellamt zum Beispiel sagt, der Rabatt kommt an, allerdings nicht so stark, wie es verhältnismäßig wäre. Das sieht auch der ADAC so. Jan Zimmermann, WDR Berlin.
2: Der Automobilclub ADAC sagt, nein, die Senkung der Energiesteuer wird nicht in vollem Umfang weitergegeben. Die Preise müssten nämlich um rund 17 Cent pro Liter Benzin und Diesel unter den Preisen der vergangenen Woche liegen. Und das ist nicht der Fall, so der ADAC. Die Mineralölkonzerne, die widersprechen jetzt, die sagen, Moment mal, wir geben die Steuersenkung komplett weiter. Und die gestiegenen Spritpreise in den vergangenen Tagen hätten etwas mit gestiegenen Produktpreisen für Benzin und Diesel am Weltmarkt zu tun. Schaut man aber auf den Weltmarktpreis für Rohöl, ist dieser zuletzt gesunken. Und viele Experten fragen sich, wie kommen die Konzerne auf so eine Begründung?
1: Für ein niederländisches Kreuzfahrtschiff ist nach dem mutmaßlichen Hunter-Virus-Ausbruch unklar, wie es weitergeht. Das Schiff liegt vor den Kapverden vor Westafrika. Die Behörden erlauben den Passagieren aber nicht, dort an Land zu gehen. Drei Passagiere sind schon gestorben, darunter einer aus Deutschland. Weitere Passagiere haben Symptome. Stefan Überbach für WDR aktuell.
3: Nach Angaben der südafrikanischen Behörden gibt es keine Hinweise darauf, dass sich die Krankheit im Land weiter ausbreiten könnte. Reisebeschränkungen oder Quarantänemaßnahmen seien nicht geplant. Auch die Weltgesundheitsorganisation WHO stuft das Risiko für die Allgemeinbevölkerung als gering ein. Bisher ist unklar, wo und wie sich die Betroffenen infiziert haben. Das Hunter-Virus wird zumeist durch Kontakt mit infizierten Nagetieren oder deren Ausscheidungen weitergegeben. Eine Übertragung von Mensch zu Mensch ist laut WHO eher selten.
1: Weitere Meldungen im Überblick. US-Kriegsschiffe sind wieder durch die Straße von Hormus gefahren. Die US-Armee teilte mit, dass sie sich jetzt im Persischen Golf befänden. Einem iranischen TV-Bericht zufolge hatten die Zerstörer eine Warnung vor Weiterfahrt missachtet. Die Schiffe sind für einen Marineeinsatz, den US-Präsident Trump gestern angekündigt hatte. Am zweiten Teil der Leverkusener Rheinbrücke finden ab heute aufwendige Arbeiten statt. Dort werden die Stahlteile montiert, die später die Fahrbahn tragen sollen. Selbstfahrende Schwerlasttransporter fügen die tonnenschweren Teile ein. Sie müssen dabei einen Höhenunterschied von 8 Metern überwinden. Die zweite Leverkusener Brücke soll im Sommer 2028 fertig sein. Bei jeder dritten Geburt in deutschen Krankenhäusern wird ein Kaiserschnitt gemacht. Zahlen des Statistischen Bundesamtes aus 2024 zeigen nochmal, dass das inzwischen deutlich öfter passiert. Seit Anfang der 90er Jahre hat sich der Anteil der Kaiserschnitte an allen Geburten mehr als verdoppelt.
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1: Ab heute Abend sind im Raum Höxter wieder Kampfhubschrauber der Bundeswehr unterwegs. Die Übungsflüge sind bis Donnerstag geplant. Dabei kann es sehr laut werden. Silke Tornede für WDR aktuell.
4: Die Hubschrauber starten gegen 18 Uhr und fliegen bis etwa 2 Uhr nachts. In den kommenden Nächten sind sie in unserer Region über Beverungen unterwegs. Dabei fliegen sie zum Teil sehr tief, in nur knapp 30 Metern Höhe. Die Bundeswehr versucht, das Übungsgebiet immer wieder zu wechseln, um die Lärmbelastung für die Bevölkerung so gering wie möglich zu halten. Bei dem Training üben die Piloten das Fliegen nahe am Boden und in der Dunkelheit. In diesem Jahr gab es schon mehrere Übungsflüge im Raum Höxter und angrenzenden Gebieten.
1: Das war WDR aktuell. Das Wetter in Nordrhein-Westfalen, es gibt immer häufiger Schauer, auch teils kräftig und von Gewittern begleitet, lokal mit Starkregen, am Abend noch 12 bis 18 Grad. In der Nacht lassen Schauer und Gewittergefahr nur langsam nach, 12 bis 9 Grad. Morgen viele Wolken, wenig Sonne und teilweise ergiebiger Regen. In Coesfeld bis 15 Grad, in Hamm 16 und in Arnsberg bis 17 Grad. Auch am Mittwoch bleibt es mit dichten Wolken, wenig Sonne und Regen wechselhaft bei nur noch 10 bis 15 Grad. Die Zeit 17.04 Uhr. BDR 5, die Verkehrslage. A3 Köln Richtung Arnheim zwischen Oberhausen-Lierich und Kreuz-Oberhausen etwa 30 Minuten plus 6 Kilometer Stau. A4 Köln Richtung Aachen zwischen Dreieck-Heumer und Köln-Klettenberg etwa 30 Minuten plus 10 Kilometer Stau. Nach einem Unfall in der Baustelle ist nur eine Spur frei. A43 Wuppertal Richtung Recklinghausen zwischen Bochum und Kreuz-Herne etwa 30 Minuten plus 6 Kilometer Stau. Dort ist wegen Bauarbeiten nur ein Fahrstreifen frei. Die A44 Düsseldorf Richtung Essen ist zwischen Hetterscheid und Velbert Nord wegen Arbeiten im Tunnel Biert bis Anfang Juli gesperrt. Und A61 Koblenz Richtung Mönchengladbach zwischen Rheinbach und Kreuz-Bliesheim etwa 20 Minuten plus mehr als 15 Kilometer Stau.
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5: Heute mit Wiebke Dumpe. Hallo in die Runde. Dass wir hier in Nordrhein-Westfalen ein Problem mit maroden Brücken haben, darüber berichten wir hier im Westblick regelmäßig. Wenn dann eine kaputte Brücke neu gebaut wird, dann ist das doch eigentlich eine gute Nachricht, oder? Für viele Menschen in Duisburg wohl eher nicht. Es geht um den Neubau der A59-Brücke, fast 7 Kilometer quer durch die Stadt. Das macht viele Duisburgerinnen und Duisburger sauer. Diese hier zum Beispiel sagen, was sie an den Neubauplänen stört.
6: Dass eine 46 Meter breite und 16 Meter hohe Autobahn durch einen Stadtteil geführt wird.
7: Die Hochlage macht diverse Wohngebiete dort unbewohnbar.
8: Die Belästigung der Leute und der Lärm, der Staub, der Dreck.
5: Wir sprechen drüber, weil heute der symbolische Spatenstich für den Neubau der A59-Brücke bei Duisburg gemacht wurde. Vom Verkehrsminister persönlich, begleitet von viel Protest. Was machen wir noch? Wir sprechen unter anderem über die Hochschulen in Nordrhein-Westfalen. Die kriegen im kommenden Jahr nämlich vermutlich weniger Erstis aus Nordrhein-Westfalen. Und wir gucken ein bisschen detaillierter auf das Urteil im Fall eines jahrelang eingesperrten Mädchens im Sauerland. Zuerst geht's hier im Westblick aber um Lebensmittelsicherheit. Dreck, Knochenreste, Schimmel, Krankheitserreger, das sind Dinge, die möchte man nicht in seinen Lebensmitteln finden, oder? Sowas und auch wenn zum Beispiel ein Produkt falsch gekennzeichnet ist, kann dazu führen, dass es zurückgerufen werden muss. Und das machen Händler immer öfter. In den letzten 10 Jahren hat sich die Zahl der Lebensmittelrückrufe laut Bund und Ländern verdreifacht in Deutschland. 100 waren es im Jahr 2015 und mehr als 320 Lebensmittelrückrufe im letzten Jahr. Martina Koch aus der WDR-Landespolitik. Warum gibt es denn inzwischen mehr Rückrufe?
9: Es gibt einfach mehr Kontrollen und vor allem Kontrollen durch die Herstellerunternehmen. Und wenn man mehr kontrolliert, findet man natürlich auch mehr. Und die Unternehmen haben in den letzten Jahren festgestellt, dass es durchaus für mehr Vertrauen bei Kunden sorgt, wenn man eben mehr macht und auch offen

0: Richtet und insofern gibt es natürlich auch mehr Transparenz.
1: Okay, Regularien haben wir haben mehr Unternehmenskontrollen. Reicht das denn? Beziehungsweise die Frage, die ich mir stelle, was ist mit staatlichen Kontrollen?
0: Natürlich gibt es staatliche Kontrollen. Es gibt ja eine große Lebensmittelüberwachung hier in NRW, also kommunale Ämter, die ihre Lebensmittelkontrolleure rausschicken. Die nehmen Proben, die werden dann in den 5 großen Landeslaboren untersucht. Das waren zuletzt 90.000 solche Probenuntersuchungen im Jahr. Aber das sind Stichproben bei Verdacht oder eben risikoorientiert, weil man nicht alles kontrollieren und überwachen kann. Und ein Problem gibt es für die staatliche Kontrolle vor allem immer dann, wenn die Hersteller sich außerhalb der EU befinden.
1: Wenn aber bei den Kontrollen was gefunden wird, was wird da so beanstandet?
0: Also am meisten gibt es Fehler oder Probleme bei der Kennzeichnung der Lebensmittel. Das klingt jetzt so schlicht, aber das kann für Allergiker zum Beispiel lebensgefährlich sein, wenn Nüsse nicht vermerkt sind oder Milchprodukte. Aber man findet eben auch oft zum Beispiel in Brotaufstrichen Bakterien wie Salmonellen. Und was auch verstärkt vorkommt, sind Fremdkörper, also entweder noch Knochenstücke oder Metallsplitter oder auch mal Glas. Und mitunter Medikamente, die eigentlich verschreibungspflichtig sind und werden dann aber in einem Schokoriegel beispielsweise plötzlich frei verkauft. Also da greift sogar das NRW-Verbraucherschutzministerium manchmal ein.
1: Es gab ja zuletzt auch diesen prominenten Rückruffall. Da war Rattengift in Babynahrung gefunden worden. Das war am Ende eine Erpressung. Welche Rolle spielt denn sowas bei den Rückrufen?
0: Also Erpressung spielt keine so große Rolle mehr, so heißt es aus der Branche, aber Erpressung sorgt immer für Riesenschlagzeilen. Also jetzt bei der Babynahrung, das war zuletzt aber 2017 der Fall, wirklich viele, in Anführungszeichen vielleicht viele, aber doch einige mehr Erpressungen gab es Anfang der 1990er Jahre und 2000er, aber jetzt eben heißt es nur noch Einzelfälle.
1: Wie erfahre ich denn eigentlich von so einem Lebensmittelrückruf, wenn ich zum Beispiel jetzt ein Produkt gekauft habe, mit dem irgendwas nicht in Ordnung ist?
0: Also die erste Möglichkeit, und das sollte eigentlich dann auch im Handel in den Filialen so sein, dass da Zettel ausliegen. Aber meine Recherchen haben gezeigt, es gibt es nicht überall und die liegen auch an Stellen oder hängen, die man nicht unbedingt wahrnimmt. Also ich muss auch ehrlich zugeben, ich sehe es auch nicht oft. Ja. Und Verbraucherschützer wie Andreas Winkler von Foodwatch fordern deshalb ganz klare Vorgaben.
2: Warum nicht Rewe, Edeka und Co. dazu verpflichten, dass sie immer alle Rückrufe bei sich in den Filialen aushängen müssen, gut sichtbar irgendwo am schwarzen Brett? Dann würden wir alle immer sofort von den Rückrufen erfahren. Das wäre besser als irgendeine Internetseite, die ja viele auch einfach nicht kennen.
0: Ja, diese Internetseite gibt es auch als App, lebensmittelwarnung.de. Und die sollte man sich wirklich angucken, weil da geben Bund und Länder alle Rückrufe rein, alle Informationen. Und da sieht man, bevor man in den Laden geht, eigentlich, was man kaufen kann oder besser, worauf man achten soll. Aber die meisten kennen das leider nicht.
1: Lebensmittelwarnung.de sollte man sich vielleicht wirklich mal runterladen oder zumindest auf die Seite gucken. Martina Koch, WDR Landespolitik, war das für den Westblick bei WDR 5.

0: In etwas weniger als einem Jahr wählen wir hier in Nordrhein-Westfalen einen neuen Landtag. Und beim Wahlrecht, da ändert sich was. Zum ersten Mal dürfen nämlich auch 16- und 17-Jährige ihre Stimmen abgeben. Der Landtag hatte das neue Wahlrecht ab 16 Ende vergangenen Jahres mit einer Mehrheit beschlossen. Und mein Kollege Benjamin Sartori, der hat junge Leute getroffen, die schon jetzt davon profitieren. Denn wenn man Parteimitglied ist, dann gelten diese neuen Regeln auch bei innerparteilichen Wahlen. Das heißt, ab 16 darf man dann auch mitentscheiden, wen die eigene Partei nächstes Jahr als Direktkandidat oder Direktkandidatin zur Landtagswahl aufstellt.
1: Ja, ich glaube, dass es heutzutage total wichtig ist, vor allem wenn wir in so einer Zeit leben, wo Populismus so von beiden Seiten kommt, also von rechts sowie von links, dass es wichtig ist, dass man sich eben in einer Partei engagiert.
2: Robert Sonnenschein ist CDU-Mitglied und 16 Jahre alt. Heute ist er zur Kreisvertreterversammlung der CDU Düsseldorf gekommen. In einer Schule sollen die Delegierten ihre Direktkandidatinnen und Kandidaten für die Landtagswahl bestimmen. Hinter der letzten Sitzreihe stehen dafür mehrere Wahlurnen. Robert darf als Delegierter zum ersten Mal mit abstimmen.
1: Aus meiner Sicht ist das total wichtig. Beispielsweise kann man ja schon ab 14 für Straftaten als strafbar empfunden werden. Man kann, sobald man Geld verdient, Steuern zahlen. Also aus meiner Sicht ist es total wichtig, dass wir als junge Leute überhaupt mitbestimmen dürfen. Und da ist das Wahlalter ab 16 eben ein sehr wichtiger Schritt.
2: Das sieht die 16 Jahre alte Paula Graf genauso.
3: Also mir vor allem sehr wichtig, ich bin selber in der Klimabewegung aktiv. Ich bin selber bei Fridays for Future. Das steht bei mir mit an oberster Stelle.
2: Auch Paula profitiert schon jetzt vom neuen Wahlrecht. Sie ist bei den Grünen in Mönchengladbach und darf dort demnächst auch die Kandidaten für die Landtagswahl mitwählen. Das freut die Schülerin und sie glaubt auch, dass bei der Landtagswahl nächstes Jahr viele zwischen 16 und 18 ihre Stimme abgeben werden. Rund 300.000 junge Menschen sind in NRW in dieser Altersgruppe.
3: Ich kenne persönlich sehr viele junge Menschen, die sehr interessiert an Politik sind, beziehungsweise auch gerne mitwählen dürfen und sich engagieren wollen. Deswegen denke ich, dass das sehr gut angenommen wird.
2: Innerparteiliche Wahlbestimmungen orientieren sich oft am Landeswahlrecht. Deshalb profitieren Parteimitglieder ab 16 schon jetzt von der Änderung. Bei den Parteien vor Ort merkt man übrigens, dass das viele gar nicht so richtig auf dem Schirm hatten. Die grüne Landesministerin Verena Schäfer, unter anderem für Jugend und Familie, jedenfalls freut sich über die neuen Möglichkeiten. Sie hatte sich lange für das Wahlrecht ab 16 engagiert.
4: Ich finde das Wahlalter 16 enorm wichtig, weil wir jungen Menschen damit eine Stimme geben. Und das vor dem Hintergrund, dass Jugendliche inzwischen in Deutschland eine Minderheit darstellen und wir in der Politik ja Entscheidungen treffen, die zukünftige Generationen ja noch viel stärker betreffen als uns ältere Menschen.
2: Übrigens, auch die SPD ist seit vielen Jahren dafür gewesen, das Wahlalter abzusenken. Das Vorhaben scheiterte aber zunächst unter anderem an der CDU. Die konnte sich erst in der aktuellen Koalition mit den Grünen zu einer Änderung durchringen. Diese betrifft allerdings nur das aktive Wahlrecht und nicht das passive. 16- und 17-Jährige dürfen sich also trotzdem bei Landtagswahlen nicht aufstellen lassen. Sollte man das auch ändern? Emil Liptow aus Ratingen ist 17 und bei der FDP.
5: Ich finde, wenn man 16, 17 ist, hat man ja genügend Zeit und erstmal genügend Erfahrung zu sammeln. Deswegen finde ich das schon richtig, dass man da ein bisschen warten muss, bevor man sich aufstellen lassen kann. Obwohl man natürlich auf der anderen Seite sagen kann, gut, wenn jetzt jemand da ist, der sehr gute Ideen hat, den viele mögen, dann könnte man ihn vielleicht auch mit 17,5 oder wie auch immer er alt dann sein mag, aufstellen lassen.
2: Ein differenzierter Blick also. Der 16-jährige Robert von der CDU in Düsseldorf wird dagegen deutlich. Er findet, ab 16 sollte man sich auch für Wahlen aufstellen lassen dürfen.
1: Also ich glaube, dass es sehr wichtig ist, dass man, wenn man wählen kann, dass man dann auch gewählt werden sollte. Weil sonst ergibt es aus meiner Sicht keinen Sinn, dass man Vertreter wählen darf, die für einen quasi entscheiden sollen, aber nicht aus der eigenen Altersgruppe kommen.
2: Zur politischen Debatte steht eine weitere Lockerung des Wahlrechts allerdings gerade nicht. Es bleibt also dabei, dass man ab 16 jetzt in NRW zwar ein aktives, aber kein passives Wahlrecht hat.
0: Benjamin Sartori hat mit jungen Menschen gesprochen, die mit dem neuen Wahlrecht nächstes Jahr bei der Landtagswahl hier in NRW ihre Stimme abgeben können, aber sich noch nicht selber aufstellen lassen dürfen. Hat er gemacht für den Westblick auf WDR 5. 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

0: Final Fight heißt dieser Song von UTA, 17.20 Uhr. Wer studieren will und sich für ein Fach interessiert, das super beliebt ist, worauf sich viele bewerben, der oder die braucht Topnoten, Stichwort Numerus Clausus und Glück, den begehrten Platz dann auch zu bekommen. In diesem Jahr ist in Nordrhein-Westfalen aber was anders. Es machen nämlich deutlich weniger Schülerinnen und Schüler Abitur. Es sind 40.000 weniger als sonst. Und Grund ist die Rückkehr zu G9, also Abi, nach 9 Jahren weiterführende Schule an den Gymnasien und nicht mehr nach 8 Jahren. An den Unis werden laut NRW-Wissenschaftsministerium im kommenden Studienjahr dementsprechend 17.000 weniger Erstis erwartet. Susi Makarewitsch, WDR-Landespolitik. Wie gehen die Unis hier bei uns denn mit dieser Prognose um?
1: Die sind unterschiedlich stark betroffen und gehen deswegen auch unterschiedlich damit um. Wir hätten da zum Beispiel die Hochschule Düsseldorf, die rechnet schon damit, dass ihre Studiengänge voll werden, da ihre Erstsemester seltener die klassischen Abiturienten sind. Dann hat aber die benachbarte Heinrich-Heine-Uni schon ganz andere Erwartungen. Die hat vor Monaten schon gesagt, dass die NCs, also die Mindestnoten für bestimmte Studiengänge, abgeschafft werden sollen. Auch die Unis in Siegen, Münster oder Wuppertal rechnen mit sinkenden Studizahlen. Und die Rektorin der Uni Wuppertal, Birgitta Wolf, fürchtet, dass sich der kleine Abi-Jahrgang an ihrer Hochschule stark bemerkbar machen könnte.
2: Wir rechnen doch mit einem deutlichen Einbruch. Eine vorsichtige Schätzung sagt, dass wir sogar über 1.000 weniger haben könnten. Und das wäre schon krass.
1: Das ist also eine Hausnummer bei insgesamt 20.000 Studierenden an dieser Hochschule. Deswegen haben sich jetzt 36 staatliche Hochschulen zusammengetan und werben gemeinsam für ein Studium in Nordrhein-Westfalen.
0: Mit einer Kampagne, aber was genau ist das für eine Kampagne?
1: Die läuft außerhalb von Nordrhein-Westfalen und zwar in den angrenzenden Bundesländern Baden-Württemberg, Hessen, Niedersachsen und Rheinland-Pfalz. Nicht in Schleswig-Holstein, die haben nämlich das gleiche Problem wie wir. Die Kampagne findet man unter anderem im Netz, auf Social Media oder auch als gezielte Werbung, zum Beispiel bei Streaming-Diensten oder auf Lernplattformen. Es gibt auch Plakate. Zu sehen ist da zum Beispiel eine junge Frau, die ist mit ihren Freunden unterwegs. Sie lacht, sie hat eine gute Zeit und schaut dann wie zufällig über ihre Schulter. Sie lächelt und hält sich die Hand vor den Mund, als würde sie uns ein Geheimnis zuflüstern. Mhm. Und da steht dann: Unter uns in NRW gibt's für deinen Vibe die richtige Studienstadt. Die Botschaft ist also: NRW ist ein vielfältiges, spannendes Bundesland mit besten Studienmöglichkeiten. Und jetzt ergibt sich eben eine besondere Chance durch diesen kleinen Abi-Jahrgang.
0: Ob diese Kampagne Wirkung zeigt, das wissen wir noch nicht. Deswegen gehen wir jetzt erstmal von diesen niedrigeren Studienzahlen aus, die das NRW-Wirtschaftsministerium erwartet, also diese 17.000 weniger. Welche Folgen haben niedrigere Studierendenzahlen denn für die Unis?
1: Also langfristig sind das kleinere finanzielle Folgen, da die Unis zum Beispiel Zuwendungen vom Land bekommen für jeden Absolventen. Das macht aber eben nur so einen kleinen Teil der Finanzierung aus. Generelle Kürzungen an der Grundfinanzierung der Hochschulen sind laut NRW-Wissenschaftsministerium wegen des kleinen Abi-Jahrgangs nicht vorgesehen. Das ist also gar nicht mal das große Problem. Auch das Studienangebot soll nicht schrumpfen. Aber damit das so bleibt, sollten die Studierendenzahlen natürlich nicht weiter sinken. Zuletzt hatte es dann nämlich schon eine eher sinkende Tendenz in Nordrhein-Westfalen gegeben. Deswegen also dieses Jahr große Bemühungen, damit der Campus doch irgendwie voll wird. Und unterm Strich muss man aber auch sagen, dass viele an den Hochschulen in diesem besonderen Studienjahr sogar eine Chance sehen, so wie Tom Rademacher vom Landesastentreffen.
3: Für uns ist da einfach entscheidend, dass die frei werdenden Kapazitäten gezielt zu einer Qualitätssteigerung genutzt werden und nicht zum Abbau von Angeboten.
1: Das haben tatsächlich einige Unis auch schon so angekündigt.
0: Was bedeutet denn dieser erwartete geringere Andrang für alle, die studieren wollen? Also gibt es dann wirklich bessere Chancen, weil weniger Leute sich bewerben?
1: Also die schlechte Nachricht ist vielleicht, so einzelne Seminare könnten mangels Nachfrage abgesagt werden. Mhm. Auf der anderen Seite haben Erstsemester aber tatsächlich bei einigen beliebten Studiengängen bessere Chancen, einen Platz zu ergattern. In Wuppertal wäre das zum Beispiel in Psychologie. In Münster soll der NC unter anderem bei Lebensmittelchemie, Geoinformatik oder Soziologie wegfallen. Es kann also für den einen oder die andere Abiturientin durchaus Sinn machen, zu sagen: Na, ich mache doch keinen Gap hier, doch keinen Freiwilligendienst, sondern ich gehe direkt an die Hochschule. Und das glaubt auch Rektorin Birgitta Wolf, dass das eine Überlegung ist.
2: Alle können ein bisschen durchatmen und die Studierenden haben eigentlich endlich mal die Wahlmöglichkeiten, auch in überschaubare Kurse und nicht nur in Massenveranstaltungen zu kommen. Ich sehe es grundsätzlich positiv. Wir alle freuen uns aber, wenn wir nächstes Jahr so allmählich wieder zu normalen Zahlen zurückkommen.
1: Aber dieses Jahr werden die Studierenden richtig umgarnt und das ist doch auch mal schön.
0: Susi Makarewitsch, über weniger erwartete erst dies an den Hochschulen hier bei uns in NRW und was das für die Unis und auch für die Studierenden bedeuten könnte. Und auch wenn es dieses Jahr dann eben voraussichtlich weniger Abiturientinnen und Abiturienten aus NRW an den Hochschulen hier im Land, wenn es dann für die dann weniger losgeht, studieren und forschen bleibt für Nordrhein-Westfalen ja wichtig, weil viele Unis mehr Platz brauchen, moderne Gebäude, tolle Technik und damit das alles schneller und effizienter vorangeht, gibt es seit 2024 beim Land Nordrhein-Westfalen die Masterplanung Hochschulbau. Bisher nehmen 5 Hochschulen an diesem beschleunigten Bauverfahren teil. Heute sind aber 2 dazugekommen, nämlich die Uni Wuppertal und die Uni Bonn. Mehr dazu von Kai Clement.
4: Für eine Exzellenzuniversität wie Bonn braucht es exzellente Köpfe. Wer die etwa von US-Elite-Unis holen will, muss vom Hörsaal bis zum Labor beste Bedingungen anbieten. Als Beispiel nennt Rektor Michael Hoch den Technologiebereich Physik.
5: Wir haben 3 Exzellenzcluster in der Physik. Da geht es wirklich zur Sache. Wir haben einen Beschleuniger, einen großen Beschleuniger, ELSA, im Untergrund von Poppelsdorf. Ja? Da ist Infrastruktur entscheidend. Das heißt, wir brauchen die, damit wir die Köpfe auch zu uns holen können.
4: Hoch erwartet, mit der Masterplanung in Zukunft 20-30% schneller bauen zu können. NRW-Finanzministerium, Wissenschaftsministerium, die jeweilige Uni und der Landesbaubetrieb vereinbaren dafür kurzfristig umsetzbare Bauvorhaben.
6: Und das Wichtige daran ist, dass wenn wir gemeinsam priorisiert haben, das sind die Gebäude, die als nächstes gemacht werden sollen, gibt es einen Vertrag zwischen Land und Universität?
4: Beschreibt NRW-Wissenschaftsministerin Ina Brandes die gemeinsamen Schritte.
6: Indem wir ganz klar vereinbaren, das sind die Gebäude, das ist die Qualität, das darf es kosten und dann muss es fertig sein. Und dann unterwerfen sich alle an diesem Prozess Beteiligten diesen gemeinsam formulierten Zielen. Das hat es in der Vergangenheit noch nie gegeben.
4: Vor 2 Jahren ging es los mit den Hochschulen Paderborn, Bielefeld und Duisburg-Essen. Es folgten Aachen und Dortmund, nun also Bonn und die Bergische Uni Wuppertal. Dort liegt das Richtfest für den ersten Bauabschnitt mehr als 50 Jahre zurück. 50 Jahre, die ihre Spuren auf dem Campus Grifflenberg hinterlassen haben. Rektorin Birgitta Wolf setzt deshalb auf schnelle Sanierungen. Mehr Tempo, das, sagt Brandes, zeichne sich bereits deutlich bei den Unis ab, die seit 2024 an dem Programm teilnehmen.
6: Das gilt vor allen Dingen auch schon in einer frühen Phase. Zum Beispiel bei der Universität Duisburg-Essen ging es darum, wo entwickeln wir den Campus in Duisburg weiter? FH Dortmund ging es um die Frage, konzentrieren wir FH an einem Standort?
4: Überlegungen, die früher Jahre gedauert hätten, jetzt dagegen nur noch Monate, so die Wissenschaftsministerin.
7: Und damit können wir sehr viel genauer abschätzen, wann geht etwas auf die Baustelle, wann braucht man welches Geld dafür, wann braucht man welche Unternehmen.
4: Ergänzt NRW-Finanzminister Markus Optendrenk. Jahr für Jahr sollen nun 1 bis 2 weitere Hochschulen in die Masterplanung aufgenommen werden.

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1: Um 17.30 Uhr mit Stefan Fries. Guten Tag. Das Bundeskartellamt hat analysiert, wie sich der Tankrabatt auswirkt. Seit dem 1. Mai wurde die entsprechende Steuer gesenkt. Das Amt sagt, die Senkungen sind zwar über das Wochenende an Tankstellen angekommen, allerdings nicht so stark, wie es verhältnismäßig wäre. Außerdem sei der Spritpreis in den letzten Tagen auch schon wieder raufgegangen. Auf einem niederländischen Kreuzfahrtschiff ist nach einem Krankheitsausbruch offenbar auch ein deutscher Passagier unter den Toten. Insgesamt sind 3 Menschen gestorben und weitere erkrankt. Die Behörden gehen davon aus, dass es sich um das Hunter-Virus handelt. Das wird meist von Nagetieren übertragen und nicht von Mensch zu Mensch. Das Kreuzfahrtschiff liegt vor den Kapverdischen Inseln vor Westafrika. In Kiel hat ein Minenjagdboot der deutschen Marine in Richtung der Straße von Hormus abgelegt. Es soll dabei helfen, die blockierte Schifffahrtsstraße zu sichern, sobald der Iran-Krieg beendet ist und falls der Bundestag zustimmt. Das Minenjagdboot ist darauf spezialisiert, Minen und Sprengstoff aufzuspüren und zu räumen. Ein Passagierflugzeug ist bei der Landung in New York wohl nur knapp einem schweren Unglück entgangen. Die Maschine von United Airlines streifte mit einem Rad und der Unterseite einen Laternenpfahl auf einem Highway neben dem Flughafen. Die Boeing aus Venedig mit rund 230 an Menschen an Bord konnte trotzdem sicher in New York landen. Das war die WDR aktuell.
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2: Um kurz nach 5:30 haben wir fast 170 Kilometer Stau. Das sind die, wo Sie die meiste Geduld einplanen müssen. A3, Oberhausen Richtung Köln, zwischen Kreuz Breitscheid und Kreuz Hilden. 20 Minuten plus 7 Kilometer Stau, es hat einen Unfall gegeben. Dann die A4, Köln nach Aachen, zwischen Dreieckholmer und Köln-Eiffeltor. 20 Minuten plus 10 Kilometer stockend. Auch da gab es einen Unfall in der Baustelle und gerade ist dort nur eine Spur frei. Die A44, Düsseldorf nach Essen, ist zwischen Hetterscheid und Velbert Nord wegen Arbeiten im Tunnel Birth bis Anfang Juli gesperrt. A52 Essen Richtung Düsseldorf zwischen Essen-Rüttenscheid und Breitscheid 20 Minuten länger, 6 Kilometer Stau. Und noch die A61 Koblenz Richtung Mönchengladbach zwischen Miel und Kreuz-Bliesheim 20 Minuten mehr einplanen, mehr als 10 Kilometer Stau.
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0: Schlaglöcher in Straßen, uralte Gleise, marode Brücken. Ich glaube, ich verrate Ihnen kein Geheimnis, wenn ich sage, unsere Infrastruktur ist in die Jahre gekommen, sie muss erneuert werden. Bei der maroden A59-Brücke in Duisburg, da ist es jetzt soweit. Bundesverkehrsminister Patrick Schnieder von der CDU war heute an der Autobahn, die ja mitten durch Duisburg verläuft, hat da den ersten Spatenstich gemacht für den Neubau. Aber das Ganze wurde begleitet von Protesten. Anwohnerinnen und Anwohner sind nicht zufrieden mit den Plänen für den Neubau und auch die Stadt Duisburg nicht. Darüber müssen wir reden. Machen wir mit unserem Reporter Ralf Lachmann, der heute auch dabei war bei dem Spatenstich in Duisburg. Eine marode Autobahnbrücke, die neu gebaut wird, das klingt ja erstmal nach was Positivem. Aber die Stimmung rund um den ersten Spatenstich, die war ja wohl alles andere als positiv, oder?
1: Ja, stimmt, Wiebke. Da wurde wirklich jede Menge Lärm gemacht und man kann es vielleicht jetzt im Hintergrund hören. Es war richtig laut. Es wurde getrillert, gepfiffen. Also die Stimmung ist auf dem Nullpunkt. Allerdings weiß auch jeder, die A59 muss eben erneuert werden.
0: In welchem Zustand ist sie denn gerade?
1: Also komplett marode, muss man sagen, auf ganzer Länge. Es handelt sich ja um eine fast 7 Kilometer lange Brücke. Eine der wichtigsten Nord-Süd-Verbindungen in Duisburg erstreckt sich durch die Stadtteile Marxloh und Meidrich über Europas größten Binnenhafen hinweg, die Ruhr, den Rhein-Herne-Kanal, bis zum Duisburger Zentrum. Und im Norden und Süden mündet die A59 dann in große Autobahnkreuze. Zahlreiche Auf- und Abfahrten gibt es natürlich auch zu den Stadtteilen und zu den Hafenbecken.
0: Beim Stichwort Europas größter Binnenhafen, da habe ich jetzt gerade an viel Lkw-Verkehr gedacht. Der hat diese Brücke doch bestimmt besonders belastet, oder?
1: Ganz genau. Deshalb ist die A59 auch seit fast 2 Jahren für Laster ab 40 Tonnen gesperrt. In der Vergangenheit aber sind da täglich jede Menge schwerer Laster drüber gedonnert, plus natürlich die ganz normalen Autofahrer. Das waren dann so täglich mehr als 100.000 Fahrzeuge laut Autobahn GmbH und ein Großteil waren eben Laster mit Schiffscontainern. Millionen Tonnen an Gewicht über Jahrzehnte kann sich jeder vorstellen, da bröselt's und bröckelt's an allen Enden und Ecken. Deshalb wird neu gebaut und der erste Abschnitt, das ist die sogenannte Berliner Brücke, 1,8 Kilometer lang.
0: Und was genau ist da jetzt geplant? Also was soll wie gebaut werden?
1: Ja, es ist wieder eine Brücke geplant oder wie es im Fachjargon heißt, eine Hochtrasse, höher und breiter mit dann 6 Spuren. Insgesamt 46 Meter breit wird das Monstrum. Und es gibt natürlich dadurch auch mehr Lärm, also kommen auch noch rechts und links riesige Schallschutzwände obendrauf. Und dass Duisburger, die dort wohnen, zur Schule gehen, einkaufen, dort ihre Schrebergärten haben, künftig im Schatten eines solchen, wie sie mir selber gesagt haben, Brückenmonstrums leben sollen, ist für sie eine reine Horrorvorstellung. Anwohner und die Stadt Duisburg fordern deshalb schon lange anstatt der Brücke einen Tunnel und haben sogar 2 Brandbriefe ans Bundesverkehrsministerium geschrieben, allerdings erfolglos.
0: Sie haben da heute ja auch Menschen getroffen. Was haben die Anwohnerinnen und Anwohner gesagt?
1: Die sind in großer Sorge, was da auf sie zukommt.
2: Ja, der Stadtteil wird zerschnitten. Die Hochlage macht diverse Wohngebiete dort unbewohnbar.
3: Die Einwände bestehen schon alleine darin, dass ein Stadtteil überdeckelt wird und eine 46 Meter breite und 16 Meter hohe Autobahn durch einen Stadtteil geführt wird, wo es doch eine Trogenlösung gibt, die auch vor 7 Jahren vorgestellt worden ist.
0: Und Duisburgs Oberbürgermeister Sören Link, der steht ja an der Seite der Anwohnerinnen und Anwohner. Glaubt er denn, dass diese Tunnellösung, diese Trogenlösung, von der da gerade gesprochen wird, doch noch möglich ist?
1: Er klang jedenfalls optimistisch.
4: Ich glaube, dass sie notwendig ist und deswegen kämpfen wir mit all dem, was uns politisch zur Verfügung steht, aber auch im Zweifel mit juristischen Möglichkeiten. Als Rat der Stadt ist das eine Entscheidung, die wir als Stadt treffen können, aber wir unterstützen auch die Bürger, die dafür kämpfen.
0: Das heute war jetzt der erste symbolische Spatenstich, das heißt ja eigentlich ein feierlicher Auftakt. War denn Bundesverkehrsminister Patrick Schnieder überhaupt nach Feiern zumute heute?
1: Habe ich ihn gefragt. Er hat gesagt, mehr oder weniger, es stand zumindest ein großes Festzelt da mit Buffet, aber er blieb ansonsten eher sachlich.
5: Wir machen heute einen Spatenstich für die Berliner Brücke. Das ist vollkommen unabhängig von der Frage, ob Brücken- oder Tunnellösung. Das hier ist eine wichtige Maßnahme. Sie ist auch zeitkritisch, weil die Brücke nicht mehr allzu lange hält. Wir brauchen diese Zuwegung aber für die Industriebetriebe, für den Hafen. Deshalb müssen wir heute hier anfangen zu handeln.
0: Ralf Lachmann hat uns diese Töne und viele Informationen mitgebracht über den Neubau der A59-Hochtrasse und eben den Protest von Anwohnerinnen und Anwohnern und eben auch der Stadt Duisburg gegen die Pläne. Und jetzt gibt's hier Musik aus Nordrhein-Westfalen, Indie-Rock aus Köln nämlich, im Westblick Easy Easy mit 2000, so heißt der Song.

0: Da habe ich mich gerade vertan, ne? Die Interpreten, die heißen Easy Easy. Und der Titel 200, Musik aus Köln war das im Westblick. Das war ein krasser Fall, der da 2022 bekannt geworden ist. Ein damals 8-jähriges Mädchen ist in Attendorn im Sauerland aus dem Haus ihrer Großeltern befreit worden. Sie war da fast ihr ganzes Leben lang eingesperrt bzw. isoliert worden. Die Mutter und die Großeltern, die sind angeklagt worden und heute ist das Urteil gefallen. Jonathan Bär war für uns dabei. Die Mutter, die muss 5 Jahre ins Gefängnis, die Großmutter bekam 2 Jahre auf Bewährung und der Großvater noch ein bisschen weniger. Wie hat das Gericht dieses Urteil begründet?
1: Ja, die Vorsitzende Richterin hat klar gesagt, die Mutter und Großeltern haben das Mädchen um ihre Kindheit gebracht. Jahrelang nur in den eigenen 4 Wänden, keine Freunde, keine Schule. Ja, damit muss die mittlerweile 12-Jährige jetzt leben und das alles, weil Mutter und Großeltern das Kind ganz für sich alleine haben wollten und der getrennt lebende Vater sollte keinen Kontakt bekommen. Aber die Richterin wollte auch klar machen, die Mutter sei keine Monstermutter gewesen. Sie hat ihr Kind nicht misshandelt. Sie haben zusammen Geburtstage gefeiert, Weihnachten gefeiert und Ostern auch.
0: Wie haben denn die Verurteilten auf sie gewirkt?
1: Also die 3 haben eigentlich gar keine Regung gezeigt, aber wir Journalisten mussten auch schnell raus aus dem Saal, weil der Prozess war insgesamt nicht öffentlich. Das hat den Grund, dass die Mutter sich anfangs versucht hatte, das Leben zu nehmen und deshalb haben wir vorhin bei der Urteilsverkündung auch nur wenig erfahren. Keine Begründung des Urteils und von den Angeklagten hat man auch nichts gehört, die haben sich nicht geäußert.
0: Diesen Fall, den haben bestimmt nicht alle unsere Hörerinnen und Hörer haarklein mitbekommen. Deshalb würde ich ganz gerne nochmal zusammenfassend hören, was denn damals da genau passiert ist in Attendorn.
1: Ja, die Mutter hat kurz nach der Geburt, das war 2015 von ihrer Tochter, dem Einwohnermeldeamt gesagt, wir sind nach Italien ausgewandert. Und erst nach vielen, vielen Jahren ist rausgekommen, dass das gelogen war, weil mehrere Menschen aus Attendorn, die haben dem Kreis Olpe anonyme Hinweise gegeben, dass die Familie immer noch da ist. Und dann haben auch irgendwann die italienischen Behörden gesagt, ja, die Mutter hat hier nie gelebt. Und dann haben Polizei und Jugendamt im September 2022 das Kind befreit, da war sie 8.
0: Was sagen denn die Leute in Attendorn zum Urteil heute? Also das waren ja aufwühlende Monate, wenn nicht gar Jahre für einige von ihnen.
1: Ja klar, wir haben uns eben in der Stadt mal umgehört und was wir da immer wieder mitbekommen haben, ist immer noch Fassungslosigkeit, dass das hier passieren konnte. Attendorn ist eine kleine Stadt und es tut natürlich vielen Menschen das Mädchen total leid.
2: Die ganzen Freunde, Familien, die sozialen Kontakte, fehlt ja alles komplett, kann man sich gar nicht vorstellen. Ja, wie so ein Kind dann überhaupt leben kann oder sich jetzt an die Realität gewöhnen kann.
3: Dass das so unentdeckt bleibt so lange, das ist eigentlich das, was einen so ein bisschen fassungslos macht. Das, so wie es früher vielleicht war, Nachbarschaft, man achtet aufeinander, dass das einfach nicht mehr gegeben ist.
0: Weiß man denn, wie es dem Mädchen heute geht?
1: Ja, das halten die Behörden geheim. Ich habe heute nochmal beim Kreis Olpe nachgefragt, aber keine Chance. Sie wollen das Mädchen natürlich schützen. Sie hat ja schon so viel mitgemacht. Deshalb wollen alle, dass sie jetzt ein hoffentlich möglichst normales Leben führen kann. Sie ist mittlerweile 12 und sie war am Anfang lange in einer Pflegefamilie. Die Pflegemutter hat auch im Prozess ausgesagt. Aber wo genau sie jetzt lebt, das wissen wirklich nur die wenigsten, die eingeweihten Behörden.
0: 5 Jahre Haft für eine Mutter, die ihr Kind fast ihr ganzes Leben lang nicht aus dem Haus gelassen hat. Das ist das Urteil, das heute gefallen ist. Und Jonathan Bär hat darüber berichtet im Westblick auf WDR 5. Upp, ich bin an der falschen Stelle. Ich muss mal ganz kurz hier kurz scrollen. Sorry. Doch nicht. So, jetzt haben wir es doch. Der westfälische Bill Gates, so wurde Tobias Groten aus Ahaus genannt, wurde. Denn der Gründer des Softwareentwicklers Tobit ist gestern gestorben an einem Herzinfarkt. Wir sprechen darüber, weil dieser Mensch für Ahaus im Münsterland wirklich eine bedeutende Persönlichkeit war. Groten war für seine kreativen Ideen bekannt und er hat der Stadt am Rande zu den Niederlanden den Titel Digitalste Stadt Deutschlands eingebracht. WDR5-Reporterin Marie Rothers kommt aus Ahaus und gibt uns einen Einblick. Wie hat er sich denn den Titel Bill Gates erarbeitet?
4: Er hat das Softwareunternehmen Tobit gegründet im Jahr 1986. Gut, das allein macht noch keinen Bill Gates, aber er hat damit ganz viel in Ahaus angestoßen. Ich bin selber in Ahaus aufgewachsen und irgendwie auch so ein bisschen mit Tobit, also mit seinem Unternehmen aufgewachsen. Man muss sich das so vorstellen, hier in Ahaus ist alles mit Tobit verknüpft. Die haben zum Beispiel eigene Restaurants eröffnet, um deren Bestellsoftware-Chains zu testen. Da konnte man schon von weit mehr als 10 Jahren bargeldlos bestellen und zahlen. Für Städter ist das inzwischen total normal, aber bei uns auf dem Land war das echt eine Revolution. Und dann hat er noch die Ahaus-App entwickelt. Darüber kann man mittlerweile in vielen Restaurants bestellen und bezahlen, Tickets kaufen für Events, Mitgliedschaften in Vereinen verwalten, Termine buchen. Zu Corona-Zeiten konnte man dort auch Testtermine buchen und hatte den Nachweis direkt auf dem Handy. Dann darf man auch die PushCon nicht vergessen. Das ist eine Veranstaltungsreihe, die er organisiert hat. Ich könnte ewig so weitermachen. Mhm. Kurz gesagt, wer in Ahaus wohnt oder aufwächst, der kommt an Tobit nicht vorbei.
0: Jetzt haben wir gehört, was er alles gemacht hat. Aber was war er denn für ein Typ?
4: Ich habe Tobias Groth nie persönlich getroffen. Das passt aber auch zu dem, was ihm nachgesagt wurde. Er soll sehr öffentlichkeitsscheu gewesen sein. Tobit kennt aber trotzdem jeder. Er wurde auch oft als ein kreatives Genie beschrieben. Jede größere Veranstaltung oder auch jede neue technische Entwicklung hat Groth mit Tobit mitgenommen und versucht, was Gutes für Ahaus daraus zu machen. Und vor allem hat das Ahaus auch mega schnell digitalisiert.
0: Wenn dieser Mann jetzt nicht mehr da ist, weil er gestorben ist, was bedeutet das für Ahaus?
4: Ja, das wird wohl die Zeit zeigen, denn für kreative Ideen war Tobias Groten bekannt und die werden der Stadt auf jeden Fall fehlen. Auf persönlicher Ebene war das auf jeden Fall ein riesiger Schock für viele Ahauserinnen und Ahauser. Die Betroffenheit war super groß. Viele bezeichnen ihn als Inspiration, als engagierten Menschen, der sich für die Stadt eingesetzt hat. Er wird jetzt vielerorts der Bill Gates von Ahaus genannt. Mhm. Heute Mittag hat mir noch jemand geschrieben, damit ist irgendwie der Ahauser Steve Jobs gegangen. Mhm. Ist jetzt egal, ob Steve Jobs oder Bill Gates. Eines ist klar, damit ist am Wochenende ein sehr bedeutender Ahauser gegangen.
0: Tobias Groten, der westfälische Bill Gates oder Steve Jobs, wie man möchte, ist gestorben. Was er für Ahaus bedeutet hat und wie die Menschen dort reagieren, das hat Marie Rothas zusammengefasst.

0: Kirchen sind ziemlich faszinierende Gebäude, vor hunderten von Jahren erbaut, ohne die ganze moderne Technik, die wir dafür heute haben. Und Kirchen stecken oft voller Geschichten, von denen man meistens nur bei Führungen erfährt. Und diese Führungen, die werden in der Regel von Erwachsenen für Erwachsene gemacht. Im Aachener Dom ist das aber anders, zumindest einmal im Monat. Da machen nämlich Kinder für Kinder Domführungen. Jonas und Max sind 12 und 11 Jahre alt und die machen eben solche Führungen. Michaela Natschke hat sie dabei begleitet.
1: Also dann machen wir zuerst die Begrüßung vorne.
2: Ja.
1: Dann gehen wir zum Dommodell. Das machst du dann.
2: Ich bin Jonas, ich komme aus Aachen und bin 12 Jahre alt.
3: Hallo, ich bin Max, komme aus Aachen und bin 11 Jahre alt.
2: In der 4. Klasse wurden mir mal gefragt, so, ob ich mal die Domführung machen will. Dann hatte ich ja gesagt und dann bin ich jetzt Kinderdomguide.
3: Wir haben halt viele Stationen. Im Moment haben wir ungefähr 14 Stationen.
4: Max und Jonas bereiten sich auf ihre Führung vor. Sie sind 2 von aktuell 6 Kindern, die ihr Wissen wiederum anderen Kindern vermitteln möchten. Innerhalb eines Jahres lernen sie neben den historischen Fakten über das Weltkulturerbe Aachener Dom auch das freie Sprechen vor Publikum. Jetzt geht's los. Max, Jonas und 2 andere Kinderguides tragen gelbe Halstücher als Erkennungszeichen. Sie stehen vor dem Domportal, wo sich alle Teilnehmer versammeln. Anmelden sollte man sich vorher online. Pro Kind darf ein Erwachsener mitgehen.
3: Also, wir sind natürlich vor jeder Führung ein bisschen aufgeregt, aber heute ist eigentlich nichts Besonderes für mich.
2: Also heute ist ja der Markt offen und ich überlege gerade, ob der Dom voll sein wird für die Führung.
4: Circa 30 Kinder, Eltern und Großeltern stehen im Halbkreis vor Max und Jonas und den anderen 2 Guides. Die Führungen, die Kinderdomguides ehrenamtlich machen, sind sehr gefragt.
5: Herzlich willkommen zu unserer Domführung. Wir sind Max
2: und Jonas
5: und führen euch heute durch den Dom.
2: So. Also,
4: die Kinder hören aufmerksam zu, wenn die beiden Spannendes zur Dombausage erzählen. Nun geht's drinnen weiter beim Barbarossa-Leuchter, Marien- und Karlsschrein.
6: Der Karlsschrein ist ein Sarg, den man vor 35 Jahren geöffnet hat, weil man wissen wollte, ob die Knochen wirklich alle von Karl dem Großen stammen.
4: Das karolingische Bauwerk fasziniert die Kleinen, denn hier findet Ansprache auf Augenhöhe statt. Ida, eines der anderen Domguide-Kinder, drückt ihre Empfindungen für diese Tätigkeit so aus.
7: Für mich ist das nicht so, ja, das ist mein Dom, aber es ist also ein Unterschied, wenn ich in einen anderen Dom reingehe. Und das ist so ein bisschen so Heimat, aber auch gleichzeitig, man gehört dazu und ist nicht irgendwer so.
2: Ich finde eigentlich den Königsthron sehr interessant. Der hat auch sehr viele Geschichten.
6: Das ist der Königsthron. Normalerweise stellt man sich den Thron ja so aus Gold vor. Aber der Thron ist trotzdem besonders, obwohl er nicht aus Gold ist. Ja, wir bestehen nämlich aus 4 Marmorplatten, die wahrscheinlich einmal in einem Tempel in Jerusalem lagen. Und wahrscheinlich ist da Jesus auch einmal drüber gelaufen.
4: Der Thron befindet sich auf der 1. Etage und ist für Besucher nur mit Führung zugänglich. Hier. Nun wird es interaktiv.
6: Und jetzt haben wir noch ein Rätsel für euch. Hier sind nämlich 2 Mäuse versteckt.
8: Ich hab's schon alle.
6: Und hier könnt ihr sie finden.
9: Ja, warte, guck mal.
4: Mit der Suche der Mosaikenmäuse im Aachener Dom endet heute die erste Führung mit Jonas und Max.
6: Jetzt ist gerade runter.
10: Dankeschön.
4: Während Kinder und Eltern noch ein bisschen im Dom bleiben, stehen Max und Jonas stolz und ein bisschen erleichtert schon wieder bereit für die nächste Führung.
0: Schöne Aktion, oder? Und wie Sie gehört haben, ist da ja auch was für Erwachsene dabei. Dabei sein können Sie einmal im Monat an einem Sonntag noch bis Juni und dann wieder ab September im Aachener Dom.

0: Wir kommen hier im Westblick nochmal kurz zurück zu neu gebauten Brücken. An der zweiten neuen Leverkusener Rheinbrücke, da finden seit heute nämlich besondere Arbeiten statt. Es geht da um ein Stahlteil, das später mal die Fahrbahn tragen soll. Ist also ziemlich wichtig und jeder Millimeter ist gefragt. Oliver Köhler war dabei zum Start der Baustelle.
1: Hier liegt das 60 Meter lange und 30 Meter breite Stahlteil schon auf Spezialfahrzeugen. Die bewegen sich aber sehr langsam. Die ferngesteuerten Fahrzeuge sollen das Brückenelement Stück für Stück über die Autobahn 59 schieben. Das Problem, sie können nur bis zur Brückenrampe fahren. Dort müssen sie die 1200 Tonnen Stahl auf Transportfahrzeuge legen, die 8 Meter tiefer auf der A59 stehen. Das Ganze ist technisch sehr aufwendig. Für die insgesamt 150 Meter braucht der Transport etwa 4 Tage.
0: Und die zweite Leverkusener Brücke, die soll im Sommer 2028 fertig sein, dauert also noch ein bisschen. Die italienische UniCredit, die versucht gerade die Deutsche Commerzbank zu schlucken. Auf einer Hauptversammlung gab es da heute das Go der Aktionäre, mehr zu machen, damit diese Übernahme auch gelingt. Die Bundesregierung, die guckt darauf mit Skepsis. Auch von Gewerkschaften kommt Kritik. Aber es gibt auch Stimmen, die das gut finden würden. Finanzwissenschaftler Thorsten Beck zum Beispiel. Er sagt, mit Blick auf Finanzkrisen, da sind solche Zusammenschlüsse von europäischen Banken genau das Richtige. Wieso er das so sieht, das hören Sie gleich im Politikum. Das ist der Meinungspodcast hier bei WDR 5, heute mit Caroline Kurz. Und das Westpik-Team ist damit raus für heute. Mein Name ist Wiebke Dumpe. Wir hören uns die Tage wieder, wenn Sie mögen.

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5: Die Nachrichten mit Katrin Baumhöfe. Guten Abend. In Leipzig läuft gerade ein Großeinsatz der Polizei. Ein PKW soll in einer Fußgängerzone in eine Menschenmenge gefahren sein. Nach Angaben der Polizei gibt es mehrere Verletzte. Unser Reporter vor Ort berichtet, die Feuerwehr spreche von 2 Toten und mindestens 2 Schwerverletzten. Auf einem Kreuzfahrtschiff im Atlantik gibt es einen ungewöhnlichen Virusausbruch. 3 Menschen sind laut Weltgesundheitsorganisation in den letzten Wochen vermutlich an einer Infektion gestorben. 3 weitere sollen sich angesteckt haben. Unter den Toten ist laut Kreuzfahrtunternehmen auch eine Person aus Deutschland. Linus Busch, WDR aktuell.
6: Es geht um das Hantavirus. Wenn man sich damit ansteckt, bekommt man hohes Fieber, Kopfschmerzen und Schüttelfrost und man kann plötzlich schlechter sehen. Das Virus wird von Nagetieren übertragen, zum Beispiel von Mäusen. Menschen stecken sich nur selten bei anderen Menschen an. Das Hantavirus gibt es auch in Deutschland. Die Variante, die hier verbreitet ist, ist aber meistens nicht tödlich. Offenbar ist die Virusvariante auf dem Kreuzfahrtschiff aggressiver. Die WHO sieht aber aktuell keine Gefahr für die breite Bevölkerung.
5: Im Sauerland ist ein Prozess zu Ende gegangen, der bundesweit für Schlagzeilen gesorgt hat. Ein Mädchen aus Attendorn wurde von seiner Mutter und den Großeltern mehr als 7 Jahre lang nicht aus dem Haus gelassen, offenbar um es vom Vater fernzuhalten. Eine Richterin hat heute das Urteil gesprochen. Jonathan Bär für WDR aktuell.
7: Sie hat die Mutter zu 5 Jahren Haft verurteilt und die Großmutter zu 2 Jahren auf Bewährung, unter anderem wegen Misshandlung von Schutzbefohlenen und wegen Freiheitsberaubung. Der Großvater bekam 1 Jahr und 3 Monate auf Bewährung wegen Beihilfe. Laut der Richterin haben die Angeklagten eingeräumt, dass die Mutter und Tochter nicht in Italien gelebt haben, wie angegeben, sondern im Haus der Großeltern. Dort haben sie das Mädchen laut Ansicht des Gerichts jahrelang nicht aus dem Haus gelassen. Die Richterin hat aber auch gesagt, die Mutter sei keine Monstermutter gewesen, ihre Tochter sei nicht misshandelt worden und Geburtstage, Ostern und Weihnachten seien zum Beispiel gemeinsam gefeiert worden.
5: Der Tankrabatt kommt offenbar nicht so stark bei Verbraucherinnen und Verbrauchern an, wie erwartet. Zu diesem Ergebnis kommen nach 4 Tagen unter anderem das Bundeskartellamt und der ADAC. Die Steuersenkung würde nicht in dem Umfang an Tankstellen weitergegeben, wie Ölkonzerne profitierten. Die begründen das mit gestiegenen Rohölpreisen. Daran gibt es Zweifel. An einem Krefelder Berufskolleg ist ein Versuch im Chemieunterricht schiefgegangen. Lehrer und 3 Schüler klagten über Atemwegsreizungen. Dann kam die Feuerwehr. Die verletzten Personen wurden in ein Krankenhaus gebracht. Da keine Gefahrstoffe freigesetzt wurden, konnte der Raum wieder an die Krefelder Schule übergeben werden.
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5: In Burscheid läuft gerade die sogenannte Umweltwoche. Sie gilt als größte Umweltveranstaltung ihrer Art in NRW. Mehr als 2000 Kinder machen mit. Julia Noten, WDR aktuell.
8: In den Kindergärten und Schulen wird zum Thema Klimawandel gebastelt. Es werden Nistkästen gebaut und es gibt Müllsammelaktionen. Mit Experten gehen die Kinder in Bäche oder mit dem Förster in die Wälder. Es geht um ein Umdenken in Sachen Klima- und Umweltschutz, so die Stadt. Das große Ziel, Nachhaltigkeit in alle Familien zu tragen. Morgen gibt es in Burscheid auch eine kostenlose Online-Veranstaltung, wie man am besten Häuser energetisch sanieren kann. Am Samstag einen Tauschmarkt am Wertstoffhof. Da können Sachen verschenkt werden, die man selbst nicht mehr braucht.
5: Das war WDR aktuell. Das Wetter in Nordrhein-Westfalen. Am Abend fällt immer wieder Regen, teils auch kräftig und lokal mit Unwetterpotenzial. Die Temperaturen erreichen Werte zwischen 12 und 18 Grad. In der Nacht lassen die Schauer langsam nach. Die Temperaturen sinken dann auf Werte zwischen 12 und 9 Grad. Morgen erneut viele Wolken, wenig Sonne und teilweise ergiebiger Regen. Südlich der Ruhr können gegen Abend erneut Gewitter auftreten. In Warendorf bis 16 Grad, in Brilon bis 17 und in Hürth bis 18 Grad. Am Mittwoch gibt es nach wie vor dichte Wolken, wenig Sonne und vor allem am Vormittag häufiger Regen. Dazu 11 bis 16 Grad. Die Zeit, es ist 18.04 Uhr. 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A2 Oberhausen Richtung Dortmund zwischen Kreuz Oberhausen und Bottrop etwa 15 Minuten plus 3 Kilometer Stau nach einem Unfall. A3 Oberhausen Richtung Köln zwischen Kreuz Ratingen Ost und Kreuz Hilden etwa 20 Minuten plus 6 Kilometer Stau nach einem Unfall. A43 Wuppertal Richtung Recklinghausen zwischen Bochum und Kreuz Herne etwa 20 Minuten plus 5 Kilometer Stau. Wegen Bauarbeiten ist nur ein Fahrstreifen frei. Die A44 Düsseldorf Richtung Essen ist zwischen Hetterscheid und Velbert Nord wegen Arbeiten im Tunnel Birth bis Anfang Juli gesperrt. A52 Essen Richtung Düsseldorf zwischen Essen-Rüttenscheid und Breitscheid etwa 20 Minuten plus und 6 Kilometer Stau. Außerdem gilt eine amtliche Unwetterwarnung des Deutschen Wetterdienstes. Es wird mit schwerem Gewitter mit heftigem Starkregen für einzelne Teile des Niederrheins gewarnt.
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9: Banca di Commercio, so könnte die Commerzbank demnächst heißen, wenn die italienische UniCredit sie einmal geschluckt hat. Die Aktionäre der Großbank haben heute den Weg für ein Übernahmeangebot freigemacht. Der Bundeskanzler ist dagegen. Mein heutiger Gesprächspartner findet den Gedanken an solche europäischen Großbanken aber gut. Warum, erklärt er gleich. Danach am Küchentisch zücken wir den ärztlichen Rezeptblock und stecken ihn gleich wieder weg. Deutschland ist doch längst E-Rezeptland für gesetzlich versicherte Alltag seit 2024. Und wie klappt's damit? Das besprechen wir. Aber davor muss ich mich ganz, ganz doll über die Preissituation an unseren Tankstellen wundern. Nicht.
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9: Willkommen erstmal, ich bin Caroline Kurz und das letzte Mal getankt habe ich Ende April zu einem Preis von 2,14 Euro pro Liter, E10 übrigens. Bei der Tanke, die am nächsten an meiner Haustür liegt, kostet der Liter jetzt gerade 2,07 Euro. Wer hat sich denn da verrechnet? Etwa der SPD-Finanzminister Lars Klingbeil?
10: Wir lassen die Menschen in dieser Krise nicht allein und wir senken dafür die Energiesteuer bei Diesel und Benzin in den nächsten 2 Monaten um jeweils knapp 17 Cent.
9: Potztausend. Irgendwie scheint die Erleichterung nicht in vollem Umfang anzukommen. Preisschwankungen hin oder her. Wo bleibt also die Differenz? Doch nicht etwa in den bodenlosen Taschen der Konzerne? Das machen die doch nicht. Haben sie jedenfalls gesagt. Thomas Müther vom ADAC hat's auch gehört.
11: Die Mineralölbranche hat versprochen, diese Energiesteuersenkung komplett weiterzugeben. Daran muss sie sich messen lassen. Es kann nicht sein, dass sie wie 2022 beim damaligen Tankrabatt sich wieder einen Teil in die eigene Tasche steckt.
9: Ja Mensch, es kann nicht sein. Es war doch versprochen. Und sowohl der Finanzminister als auch der Kanzler haben sich auf Treu und Ehr verlassen. Aber wie sollen die armen Konzerne der eigenen Gier widerstehen, wenn es doch in Deutschland kein Gesetz gibt, das sie dabei unterstützt? Es ist einfach zu verlockend.
12: Fast 50 Milliarden Dollar an Einnahmen spülte das teure Öl BP in die

0: aus. Und wenn es dann noch eine Instanz gäbe, die Verstöße registriert und empfindlich sanktioniert, dann wäre die nächste Ölkrise auch nicht mehr so teuer für uns alle. Klar, dafür müssten ein paar rechtliche Anpassungen gemacht werden. Vor allem aber müssten wir eine Volksvertretung haben, die dauerhaft was an der Misere ändern will. Ich habe da erhebliche Zweifel, bin aber natürlich jederzeit bereit, mich vom Gegenteil überzeugen zu lassen.
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0: Ich muss jetzt mal ein strenges Generalurteil raushauen. Eine große Mehrheit in Deutschland verfolgt zu wenig, wie Banken arbeiten. Ich nehme mich da auch selber nicht aus. Mich stresst das Thema, weil ich mich machtlos fühle. Dabei können wir es uns gar nicht leisten, uns wegzuducken. Die monströse Weltfinanzkrise 2007, 2008 wäre nicht passiert, wenn mehr Leute geschnallt hätten, wie die Finanzwirtschaft funktioniert. Es lohnt sich also hinzugucken, wenn sich große Bewegungen auf diesem Sektor abzeichnen. Und gerade versucht die italienische UniCredit, die Commerzbank zu schlucken. Heute haben über 99% der UniCredit-Aktionäre dafür gestimmt, weitere Schritte zur Übernahme zu unternehmen. Friedrich Merz ist dagegen. Er hat kürzlich bei der 75-Jahr-Feier des Bankenverbandes das hier gesagt.
2: Feindliches, aggressives Vorgehen lehnen wir entschieden ab. Wir müssen auf das schauen, was wir im europäischen und im deutschen Markt gemeinsam brauchen. Und unser Mittelstand, unser Handwerk sind auf lokal verankerte Finanzierung angewiesen.
0: Auch das SPD-geführte Finanzministerium und die Gewerkschaft Verdi sind gegen die Übernahme. Mein heutiger Gesprächspartner nicht unbedingt. Thorsten Beck ist Professor für Financial Stability am European University Institute in Florenz. Aus seiner Sicht sind europäische Großbanken ein möglicher Schutz in den Finanzkrisen der Zukunft. Tag, Herr Beck.
3: Guten Tag, freut mich, auf dem Programm zu sein.
0: Ich erinnere mich noch an den Claim too big to fail, zu groß zum Scheitern. Mit dieser Entschuldigung mussten in der Bankenkrise diverse private Kreditinstitute mit Steuergeld gestützt werden. Das klingt nicht, als ob größer auch sicherer wäre, oder?
3: Größer ist nicht unbedingt sicherer, aber Großbanken können effizienter sein und Großbanken können auch die notwendigen Investitionssummen aufnehmen, um zum Beispiel neue Technologie zu erwerben, mitzuhalten im globalen Wettbewerb. Und ich glaube, das ist genau, was bei uns in Europa zurzeit fehlt. Ja, wir haben Großbanken, aber wir haben nur nationale Großbanken. Und viele von den nationalen Großbanken, wie zum Beispiel Deutsche Bank, Commerzbank, die Credit, sind zu groß für ihre Länder, aber zu klein für Europa und zu klein, um auf dem globalen Niveau mitzuhalten, vor allem gegenüber den großen amerikanischen Banken. Und deswegen bin ich eher dafür, dass wir mehr europäische als nationale Großbanken brauchen. Heißt das nicht, dass ich nur Großbanken möchte? Das auf keinen Fall. Wir brauchen ein vielfältiges Finanzsystem mit kleinen Regionalbanken, also wie in Deutschland die Sparkassen, die Volksbanken, Raiffeisenbanken, mittelgroßen Banken, aber wie gesagt auch Großbanken. Und das fehlt bei uns zurzeit noch. Diese Banken sind zurzeit auf jeden Fall too big to fail, also zu groß, um abgewickelt zu werden, auf nationaler Ebene. Aber das Problem wäre nicht so groß auf europäischer Ebene.
0: Also wenn ich mir jetzt vorstelle, geteilte Verantwortung, große Banken, die europäisch verwurzelt sind, das klingt ja theoretisch klug und nach guter Partnerschaft. Aber gucken wir doch mal ganz konkret. Die UniCredit geht äußerst aggressiv vor, ist also an europäischem Miteinander offenbar weniger interessiert als an der Ausdehnung ihres Machtbereichs, oder?
3: Lufthansa hat vor kurzem ITA Airways übernommen. Also ein deutsches Flugunternehmen hat ein italienisches Flugunternehmen übernommen. Also warum soll es nicht andersrum gehen im Finanzbereich? Und ja, im Markt geht es manchmal ein bisschen aggressiver zu. Aber vielleicht ist das fürs Europäische gut, wäre es vielleicht auch richtig, wie gesagt, auf mehr Großbanken zu kommen. Es überrascht mich nicht, dass in Deutschland vor allem viele Politiker versuchen, ihr nationales Bankensystem zu erhalten. Wie gesagt, das ist nicht nur in Deutschland, das ist in jedem europäischen oder in jedem Land so, weil wir halt auch wissen, die Politik und das Bankensystem sind oft sehr verknüpft miteinander. Und ich glaube, auch hier eine Bewegung weg von nationalen Großbanken hin zu europäischen Großbanken würde vielleicht auch diese Banken etwas von der politischen Ebene wegnehmen. Und ich glaube, das wäre eher positiv.
0: Ich denke nur auch an die Leute, die so eine Bank brauchen. Also wenn die UniCredit die Commerzbank schluckt, wie wahrscheinlich ist es dann, dass die dann nicht mehr unabhängige Bank noch Interesse an den Nöten von zum Beispiel Mittelständlern im ländlichen Raum hat?
3: Also ich glaube,

0: Und nicht, dass in Deutschland es zu wenig Banken gibt oder zu wenig Bankdienstleistungen gibt. Wie gesagt, wir haben ein sehr vielfältiges Bankensystem in Deutschland. Wir haben die Sparkassen, wir haben die Volks- und
1: Also der
0: Raiffeisenbanken und wir
1: Mittelständler
0: haben
1: soll
0: auch die
1: dann
0: Commerzbank.
1: wechseln.
0: Ja, das wäre eine Möglichkeit, aber noch eine andere Möglichkeit, noch viel wichtiger. Warum soll UniCredit den KMU-Bereich der Commerzbank loswerden? Wenn das ein erfolgreicher Bestandteil der Commerzbank-Bilanz ist, das Commerzbank-Portfolio, wäre doch die UniCredit überhaupt nicht interessiert daran, dieses Teil des Commerzbank-Business loszuwerden. Und außerdem, ich meine, die UniCredit ist auch eine KMU-Bank hier in Norditalien. Die UniCredit hat auch sehr viele Tochterunternehmen in Zentralosteuropa, die auch KMU-Finanzierung machen.
1: Was ist
0: Also sie haben
1: KMU?
0: ja nicht Klein- und Mittelunternehmen. So die kleinen Familienunternehmen, wie wir sie in Deutschland sehr viel haben, wie wir sie auch in Norditalien zum Beispiel sehr viel haben. Und die UniCredit hat genauso viel Erfahrung wie die Commerzbank mit dieser KMU-Finanzierung. Also ich sehe eigentlich keinen Grund, warum die UniCredit diesen Bereich loswerden möchte. Aber vielleicht noch mal einen Schritt zurück. Wir sehen eine Tendenz hin zur Konsolidierung. Und diese Tendenz zur Konsolidierung ist, weil es in dem Bankenbereich sogenannte Skaleneffekte gibt. Das heißt, größer ist nicht unbedingt sicher, aber größer ist effizienter, weil bestimmte Investitionen, wie zum Beispiel in KI, in künstliche Intelligenz, wie zum Beispiel in Digitalisierung, bestimmte Fixkosten haben. Das heißt, je größer man ist, so niedriger sind die Durchschnittskosten auf den einzelnen Kunden, auf den einzelnen Mitarbeiter und so berechnet. Das heißt, es gibt eine Tendenz, auch im Bankenbereich, hin zu Konsolidierung. Nun könnten wir diese Konsolidierung natürlich auf nationaler Ebene machen. Das wurde ja auch in Deutschland versucht, mit Deutsche Bank und Commerzbank. Ging ja relativ schief. Meine These, wie gesagt, ist, es wäre besser, so eine Konsolidierung auf europäischer Ebene zu machen, weil das erstens nicht den Wettbewerb unterbinden würde, wie zum Beispiel, denken Sie gern, Deutschland, Commerz und Deutsche Bank zusammen. Und es wären übrigens auch sehr viel mehr Stellen wegfallen und wahrscheinlich auch mehr Zweigstellen wegfallen, wenn zum Beispiel zwei große deutsche Banken zu sich zusammenlegen würden oder zwei große italienische Banken, als wenn jetzt zum Beispiel eine italienische Bank eine deutsche Bank übernimmt. Also wie gesagt, das ist eigentlich eine, würde ich mal sagen, eine Win-Win-Situation. Der Grund genau dafür, dass es diesen Widerstand gibt, den es andersrum übrigens genauso geben würde hier in Italien, ist hauptsächlich politisch bestimmt, würde ich mal behaupten.
1: Ja, es kommt ja noch eine andere Komponente hinein, die auch was Politisches hat, ne? Also wenn Sie sagen, europäische Großbanken können dazu beitragen, das Ganze zu stabilisieren, dann wäre doch auch der Gedanke an eine europäische Einlagensicherung nochmal. Das ist aber etwas, was Friedrich Merz überhaupt nicht möchte, auch weil er nicht will, dass gegebenenfalls deutsche Anleger irgendwie die Schulden von italienischen Banken oder sowas bezahlen müssen. Wäre es nicht vernünftiger, erstmal eine Einigung bei der Einlagensicherung herbeizuführen, bevor man mehr Großbanken auf europäischer Ebene zulässt?
0: Ja, das wäre in der Tat, das wäre eigentlich der bessere Schritt und es wäre Reihenfolge gewesen. Aber leider ist das nicht passiert, leider aus politischen Gründen. Es ist zurzeit noch nicht möglich, diese sogenannte Bankenunion zu vervollständigen. Das heißt, neben der gemeinsamen Bankenaufsicht in Frankfurt, neben der gemeinsamen Abwicklungsprozedere in einer Behörde in Brüssel auch eine Einlagensicherung herzustellen. Aber was ich hoffe, ist, dass wenn es zu mehr solchen grenzüberschreitenden Zusammenschlüssen kommt, Konsolidierungen kommt, dass dann auch der Druck wachsen wird, endlich von nationaler auf europäische Ebene überzugehen, auch was die Einlagensicherung angeht.
1: Jetzt müssen wir zum Schluss noch auf einen Punkt kommen, den Sie vorhin schon gestreift haben, nämlich die Arbeitsplätze. Das ist vielleicht jetzt nicht das Hauptproblem, aber trotzdem wichtig. Wenn die größeren, die kleineren schlucken, kostet das doch auf jeden Fall tausende Arbeitsplätze, oder nicht?
0: Ja, also ich glaube, es werden weniger Arbeitsplätze vernichtet, es gehen weniger Arbeitsplätze verloren, wenn es zu einem grenzüberschreitenden Zusammenschluss kommt, als wenn es zu einem nationalen Zusammenschluss kommen würde. Also denken Sie darüber nach, Deutsche Bank und Commerzbank zusammen, wie es ja schon mal im Raum stand. Ich glaube, da würden wesentlich mehr Zweigstellen geschlossen werden, da würden wesentlich mehr Stellen wegfallen auf beiden Seiten, als jetzt bei so einem grenzüberschreitenden Zusammenschluss wie von UniCredit vorgeschlagen.
1: Keine Angst vor europäischen Großbanken. Die sind nicht unbedingt der Teufel, sondern können sogar dazu beitragen, Stabilität in die Europäische Union zu bringen, finanziell gesehen. Thorsten Beck ist Professor für Financial Stability am European University Institute in Florenz. Über diesen Gedanken habe ich gerade mit ihm gesprochen. Vielen Dank.
0: Dankeschön.

0: Hier kommt ein Quiz. Welches Land in Westeuropa ist nicht berühmt für sein Tempo in der Digitalisierung? A. Deutschland. B. Deutschland. Oder C. Deutschland. Kleiner Scherz. Aber mal im Ernst, es gibt zumindest einen Bereich, in dem es einigermaßen läuft mit der Digitalisierung, und das ist das E-Rezept. Seit 2024 ist es für gesetzlich versicherte Pflicht. Die politische Vorarbeit hat Jens Spahn von der CDU gemacht. Eingeführt hat es dann Karl Lauterbach von der SPD, als er noch Gesundheitsminister war.
1: Das elektronische Rezept ist wirklich etwas, was den Arbeitsablauf in der Praxis deutlich vereinfachen wird, verbessern wird, Zeit sparen wird, aber auch mehr Sicherheit bringen wird für die Patienten. Fehler in der Medikation sind damit viel unwahrscheinlicher.
0: Aber ist das E-Rezept wirklich eine Erleichterung im Alltag oder ist es nur zusätzlicher Aufwand ohne echten Nutzen? Das besprechen wir jetzt an unserem Tisch.
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0: Heute ist mein Kollege Clemens Hoffmann dabei. Liegen gelassene Themen sind sein Steckenpferd. Hallo Clemens.
3: Hallo Caroline.
0: Ich fand das E-Rezept relativ lange relativ nervig, weil ich dann nicht mehr sehen konnte, was mir jeweils verschrieben worden war. Und erst seit ich meine Kassenkarte mit dem Handy auslesen und direkt eine Bestellung in der Apotheke auslösen kann, finde ich es gut. Und was hast du zum Thema Praxistauglichkeit?
3: Ja, es läuft doch irgendwie deutlich besser als noch vor 2 Jahren. Also die Bundesvereinigung der Kassenärzte, die sagt mir, 95% der Praxen, die nutzen das E-Rezept inzwischen und rund 3/4 sind auch zufrieden damit. Also da gehen die Zahlen seit dem Start klar nach oben. Auch die Apotheken, die sprechen davon, dass das System mittlerweile Normalität geworden ist. Also über 1,3 Milliarden eingelöste E-Rezepte zeigen irgendwie, es funktioniert im Alltag, aber ganz reibungslos natürlich nicht. Vor allem die sogenannte Telematik-Infrastruktur, das ist ja quasi die sichere Datenautobahn im Gesundheitswesen, die bleibt ein Schwachpunkt. Fast 40% der Praxen, die berichten dann doch, dass es beim Rezepteausstellen immer mal wieder technisch hakt.
0: Das hatte ich auch schon. E-Rezept ging irgendwie nicht, dann habe ich doch wieder ein rosa Papierrezept gekriegt. Passiert das öfter?
3: Ja, formal ist eben jetzt das E-Rezept Standard, aber es gibt doch noch Ausnahmen, also bei denen die Ärzte doch noch mal zum Rezeptblock greifen müssen, bei Hausbesuchen zum Beispiel, ohne Zugang zum Internet oder eben während es technische Störungen gibt in der Praxis. Und auch Verordnungen von Betäubungsmitteln, die laufen weiter auf Papier, sowas wie Morphin, Fentanyl, Methadon, angeblich aus Angst vor Manipulationen und wegen der besseren Nachverfolgbarkeit. Aber wenn man sich das mal ein bisschen tiefer anschaut, findet man dann auch eher wieder technische Gründe. Damit nämlich Betäubungsmittel auf ein E-Rezept passen, müsste das System in Echtzeit beim Bundesinstitut für Arzneimittel abfragen können, ob der Arzt das überhaupt verschreiben darf. Und da hakt es bei der Softwareentwicklung noch. Und klar, wenn es da um so hochsensible Medikamente geht, das darf natürlich nicht wackeln bei der Sicherheit. Also vorerst gibt's da noch so einen gewissen Parallelbetrieb von digital und analog.
0: Okay, also wir zwei haben ja jetzt überschaubare Informationen, aber du hast auch rumgefragt. Also was sagen die anderen? Was sagen Ärztinnen, Ärzte, Patientinnen, Patienten? Wie sind deren Erfahrungen im Alltag?
3: Ach, gemischt würde ich meinen, aber mit klarer Tendenz nach oben. Also zum Beispiel die elektronische Signatur des Rezepts, also das Ausstellen. Das hat anfangs viel Zeit gekostet, inzwischen ist es ein bisschen schneller. Aber in rund ein Drittel der Praxen, da dauert das immer noch über 15 Sekunden. Klingt jetzt erstmal wenig, wenn man sich aber vorstellt, wie viel Rezepte so eine Praxis am Tag raushaut, dann nervt das doch erheblich. Positiv ist, so klassische Fehlerquellen sind jetzt tatsächlich weg. Unleserliche Handschriften, fehlerhafte Papierrezepte, sowas gibt es eben nicht mehr. Außerdem erspart es einem doch manchen Weg in die Praxis und verstopft so weniger die Wartezimmer. Entsprechend zufriedener sind auch die Patientinnen und Patienten. 2025, da haben noch ungefähr rund 11% gesagt, sie hätten Probleme, das E-Rezept zu akzeptieren. Und vor 2 Jahren waren es noch über 30%, die eher skeptisch waren.
0: Das stimmt, ich hatte das auch schon mal bei Anrufrezept. Das fand ich sehr praktisch. Also ist es tatsächlich ein Schritt Richtung Digitalisierung?
3: Da waren sich eigentlich alle einig, die ich gefragt habe. Ja, ist es. Die Krankenkassen sprechen von, Zitat, einem erfolgreich etablierten System. Und auch die Apotheken sagen, ja, zusammen mit der elektronischen Patientenakte, da hat das Rezept echtes Transformationspotenzial. Klingt ja schon mal gut. Allerdings muss man natürlich einordnen, die Apotheken, die waren ja ohnehin schon stark digitalisiert. Der eigentliche Fortschritt, der liegt eher in der Vernetzung. Also, dass jetzt eben Daten zwischen Praxen, Apotheken und Kassen besser fließen können.
0: Ist das dann der Effizienzgewinn oder ist da noch mehr?
3: Ja, vor allem bei den Standardsachen haben wir Effizienz, ne? Rezepte gehen schneller raus, die Abrechnung läuft irgendwie strukturierter, die Medikamentendaten können zumindest in Zukunft dann automatisch in die elektronische Patientenakte übernommen werden. Das ist wichtig für die Sicherheit. Wenn eben alle Ärztinnen und Ärzte sehen, was jemand einnimmt, dann sinkt eben das Risiko für gefährliche Wechselwirkungen auch.
0: Wir wissen ja, wo du gerade sagst, Wechselwirkung, keine Wirkung ohne Nebenwirkung. Also welche echten Probleme gibt's jetzt gerade noch?
3: Ich würde mal sagen, drei zentrale Punkte kann man rausarbeiten. Erstens Stabilität dieser Telematik-Infrastruktur. Das ist aktuell auch so der größte Kritikpunkt der Ärzteschaft. Zweitens die unvollständige Digitalisierung. Da haben wir eben immer noch so einen Systembruch. Ja, und drittens die Nutzung der Daten. Ja, die Apotheker, die wollen eigentlich einen schnelleren Zugriff auf die Informationen aus der elektronischen Patientenakte, um eben auch dann Patienten beraten zu können in der Apotheke über Wechselwirkungen und sowas. Aber gerade da schwingen natürlich auch Machtfragen mit, ne? Die Ärzte, die sehen natürlich ihre Steuerungsrolle dann in Frage gestellt, wenn die Apotheker jetzt plötzlich das Medikamentenmanagement übernehmen. Die sieht man also, mehr Daten im System heißt auch mehr Streit darüber, wer sie nutzen darf.
0: Ein digitales Rezept macht noch kein digitalisiertes Gesundheitssystem, sagt mein Kollege Clemens Hoffmann am Küchentisch. Vielen Dank.
3: Sehr gerne.
0: Über die geplanten Reformen zur Entlastung der gesetzlichen Krankenkassen und des Staates haben wir zuletzt mehrfach gesprochen. In der vorigen Ausgabe hat zum Beispiel die Soziologin Jutta Almendinger darüber nachgedacht, ob es die Emanzipation voranbringt, wenn das Ehegattensplitting abgeschafft wird oder wenn eine Hausfrau und Mutter nicht mehr kostenlos über ihren Mann krankenversichert ist. Dieses Gespräch hat unsere Hörerin Christine dazu gebracht, uns zu schreiben. In ihrer Mail erzählt sie von ihrer eigenen Situation als Dreifachmutter mit Vollzeitjob, davon, dass sie zwischenzeitlich Großteile ihres Gehalts in die Betreuung ihres jüngsten Kindes stecken musste, aber auch davon, dass sie das nicht bereut. Zitat: Es war meine Entscheidung, dass ich zurück in den Beruf wollte. Und global betrachtet ist es oft ein Vorteil, mehr Geld in die Kindererziehung zu investieren, da die Karriere dann schneller vonstatten geht und über das Arbeitsleben betrachtet mehr Geld verdient werden kann. Vielen Dank, Christine. Ich kann Ihnen nur zustimmen. Ich habe es nach der Geburt unseres Sohnes auch so gemacht. Ach, ist schon bitter, dass diese Weitsicht so teuer ist, ne? Und wenn Sie, die uns gerade hören, auch eine Rückmeldung für uns haben, dann sehr gerne per Sprachnachricht mit dem Messenger Ihrer Wahl an die Nummer 0172 253 0042 oder per Mail an politikum@wdr.de. Und wo ich gerade noch sage, Kinderbetreuung, das ist ein Thema, das auch den neuen Bürgermeister von New York beschäftigt. Sohran Mamdani ist jetzt 100 Tage im Amt. Wie wichtig ihm soziale Themen sind, war neulich beim Nachrichtensender MS Now zu spüren.
2: We're seeing New Yorkers leave this city and a lot of it comes back to the cost of housing, the cost of childcare. 80% of families with children under the age of 5 can't afford childcare in this city. They're leaving to find a place where they can afford it.
0: Er sagt, dass sich 80% der Familien mit unter 5-jährigen Kindern keine Kinderbetreuung in New York leisten können und deshalb wegziehen. Mamdani kämpft hart dafür, dass sich das ändert und hat deshalb weniger Zeit, mit Milliardären Champagner zu saufen. So hat er jedenfalls begründet, warum er nicht an der legendären Met Gala heute Abend teilnehmen wird, wo die reichsten und berühmtesten zu Gast sind. Den Ticketpreis von $75.000 hätte er als Bürgermeister wohl kaum zahlen müssen, dass er trotzdem was Besseres zu tun hat. Finde ich ziemlich lässig. Lässig, ehrlich gesagt. Das war Politikum für diesmal. Morgen kommt eine neue Folge. Ich bin Caroline Kurz.
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8: Guten Abend, Robert Meyer ist hier. Ihre halbe Stunde Information am Abend bei WDR 5. Wir müssen gleich als erstes nach Leipzig gucken. Wir haben vor einer Stunde ungefähr die Meldung bekommen, dass dort jemand mit einem Auto in eine Menschenmenge gefahren sein soll. Und es soll auch Tote geben. Ich habe davor einen kurzen Überblick für Sie. Wir reden auch über ein Jahr schwarz-rote Koalition und über ein Fazit, das man ziehen kann, beziehungsweise mehrere, je nachdem, wen man so fragt. Ein Beispiel ist Christoph Ahlhaus, Chef des Bundesverbands Mittelständische Wirtschaft.
9: Es ist Enttäuschung bis Entsetzen jetzt da, weil einfach das, was angekündigt worden ist, nicht passiert.
10: Also dieses Virus lebt vor allem in bestimmten Nagetieren und wird über deren Ausscheidungen übertragen. Und trotzdem sorgen sich Experten, dass es bei uns zukünftig einen Hunter-Virus-Typ geben könnte, an dem sich auch Menschen untereinander infizieren.
11: Wir sind sehr spezialisiert auf das Räumen von Minen und haben diese Fähigkeit angeboten, dann einzusetzen, wenn die Bedingungen erfüllt sind.
8: Der Verteidigungsminister Boris Pistorius ist stolz auf die Fulda, ein deutsches Minensuchboot, das heute Richtung NATO-Stützpunkt auf Zypern aufgebrochen ist und dann eventuell weiter Richtung Iran fährt, um in der Straße von Hormus iranische Minen aufzuspüren. Ja, warum jetzt dieser Schritt, das fragen wir uns gleich und wir gucken auch insgesamt auf die Lage dort. Zuerst wollen wir aber auf eine Meldung gucken, die wir eben seit einer guten Stunde haben. Es geht um einen Vorfall in Leipzig. Ein Auto soll in eine Menschengruppe gefahren sein in der Innenstadt. Die Rede ist von 2 Toten. Wir wissen noch nicht viel im Moment, aber was wir sagen können, das hat mein Kollege Roland Kühnke, der uns vor ein paar Minuten diesen Eindruck aus Leipzig geschickt hat.
12: Ja, ich bin gerade in dem Augenblick hier auf dem Leipziger Augustusplatz eingetroffen, als ein Rettungshubschrauber des ADAC gestartet ist. Ob und wie viele Verletzte da an Bord waren, das konnte ich leider nicht erkennen. Aber der gesamte Augustusplatz ist voller Fahrzeuge der Feuerwehr, der Polizei. Es ist hier weiträumig abgesperrt, die Grimmersche Straße, überall stehen Menschen. Viele machen Aufnahmen mit ihren Handys. Aber es gibt auch sehr, sehr viele Leute, die einfach nur betroffen sind. Möglicherweise ja vielleicht Augenzeugen oder ganz in der Nähe, als es passiert ist. Nach Angaben der Feuerwehr bis auf jeden Fall 2 Tote sind zu beklagen. 2 Personen sind schwer verletzt. Wie viele weitere Personen betroffen sind möglicherweise, dazu gab es bisher keine Angaben.
8: Was wir mittlerweile auch wissen, ein Fahrer ist festgenommen worden. Die Polizei schreibt jedenfalls, dass von ihm keine Gefahr mehr ausgeht. Also, wir sind an den Fragen dran, die wir jetzt alle haben. Und wenn es einen neuen Stand gibt, dann hören Sie den hier bei WDR5. Weil ein Auto in der Leipziger Innenstadt nach allem, was wir gerade wissen, in eine Menschenmenge gefahren ist und 2 Tote gemeldet sind. Jetzt reden wir über Donald Trumps neuesten Plan für die Straße von Hormus. Handelsschiffe, die feststecken, mit Kriegsschiffen durch diese Meerenge zu eskortieren. Der Iran wiederum sagt, das wäre für uns aber ein Bruch der Waffenruhe. Also gehen wir so nah ran, wie es geht, um uns am Ende dieses Montags zu fragen, funktioniert dieser Plan? Können wir dazu schon was sagen? Oder macht er alles noch schwieriger? Mein Kollege Benjamin Weber dazu.
13: Die Straße von Hormus, ein Top-Thema im iranischen Staatsfernsehen. Nach wie vor kontrolliere die iranische Marine die Meerenge, sagt die Sprecherin. US-Präsident Trump hatte zuvor sein Project Freedom angekündigt. Schiffe, die im Persischen Golf festsitzen, könnten den mit Unterstützung der US-Marine verlassen, durch die Straße von Hormus hindurch. Die ist eigentlich vom Iran blockiert. Seit knapp einem Monat gilt und hält eine Waffenruhe zwischen Iran und den USA. Doch Fortschritte bei Verhandlungen gibt es keine. Eine Pattsituation, in die durch das Project Freedom jetzt Dynamik kommt. Das iranische Militär droht mit Angriffen auf US-Schiffe in einem Statement, das im Staatsfernsehen verlesen wird. Anhänger des gottlosen Amerikas sollten vorsichtig sein und von allem Abstand nehmen, was später zu Bedauern führen könnte. Amerikas aggressive Maßnahmen werden die Situation nur weiter verkomplizieren und die Sicherheit der Schiffe in diesem Gebiet gefährden. Am Mittag dann die Meldung, die iranische Marine habe mit Raketen auf US-Kriegsschiffe geschossen. Das US-Militär bestreitet das. Später heißt es auch aus iranischen Quellen, man habe nur Warnschüsse abgegeben. Begründet hatte US-Präsident Trump seinen Vorstoß mit der humanitären Lage auf den Schiffen im Persischen Golf. Dort gingen unter anderem die Lebensmittelvorräte zur Neige. Deswegen sollten sie die Möglichkeit zur freien Weiterfahrt bekommen. Wie viele Schiffe unter diesen Umständen überhaupt die Fahrt riskieren, ist unklar. Die deutsche Reederei Hapag-Lloyd erklärte, an ihrer Risikobewertung habe sich nichts geändert. Eine Durchfahrt durch die Meerenge sei weiterhin nicht möglich. In Teheran hält man die humanitären Gründe für Trumps Vorstoß sowieso für vorgeschoben. Außenamtssprecher Bargay. Die Welt glaubt Amerikas humanitäre Ansprüche nicht, das ist klar. Und sie glaubt nicht, dass die USA aus diesem selbstverschuldeten Sumpf herauskommen können. Er hat der Region, Amerika selbst und der internationalen Gemeinschaft viele Probleme bereitet. Die Amerikaner hätten diese Lektion inzwischen lernen müssen. Im Umgang mit der iranischen Nation dürfen sie nicht die Sprache der Drohungen sprechen. Am Nachmittag teilt das US-Militär mit, zwei Lenkwaffenzerstörer der US-Marine seien von Süden in den Persischen Golf eingelaufen, um die iranische Blockade zu durchbrechen und freie Fahrt zu gewährleisten. Außerdem hätten zwei US-Handelsschiffe die Straße von Hormus passiert. Die Islamische Revolutionsgarde erklärt daraufhin, diese Angaben seien komplett falsch. So unklar die Lage auch ist, das Eskalationspotenzial zwischen Iran und USA scheint wieder gestiegen zu sein.
8: Und wir bekommen heute über den Tag Meldungen, die wieder nach Eskalation aussehen. Die Vereinigten Arabischen Emirate sprechen gerade zum Beispiel von einem Großbrand in der Hafenstadt Fujairah, 120 Kilometer entfernt von Dubai ungefähr. Und das Ganze nach einem iranischen Drohnenangriff, wie es heißt. Der deutsche Außenminister Johann Wadephul fordert heute vom iranischen Regime nochmal, dass es sich mit den USA an einen Tisch setzt.
14: Es ist jetzt hohe Zeit, dass das Verhandlungsangebot ernsthaft angenommen wird, wenn man nicht eine weitere Eskalation bewirken will, unter der wir alle leiden würden.
8: Ja, und gleichzeitig wird Deutschland jetzt auch selbst aktiver. Heute ist ein Minensuchboot der deutschen Marine losgefahren Richtung NATO-Stützpunkt auf Zypern. Die Mission kann dann lauten Minensuchen in der Straße von Hormus. Und darüber haben wir hier in den Echos gesprochen mit Johannes Peters, Abteilungsleiter Maritime Strategie und Sicherheit am Institut für Sicherheitspolitik an der Uni Kiel. Und der sagt, das passiert, ohne dass wir wirklich wissen, ob der Iran die Straße von Hormus vermint hat. Vielleicht kann diese Mission dabei helfen, das rauszufinden. Und er sagt, dieses Boot ist jetzt
15: Teil unserer, sagen wir mal, außenpolitischen Agenda und der Diplomatie gegenüber den USA, hier ein Stück weit zu zeigen, ja, wir sind also auch bereit, uns an einem solchen Einsatz zu beteiligen. Es geht allerdings tatsächlich nicht in erster Linie darum, die USA zu befriedigen, sondern wir haben tatsächlich ein eigenes nationales Interesse daran, dass die Schifffahrt in der Straße von Hormus möglichst schnell und möglichst reibungslos wieder zustande kommt.
8: Und er sagt auch, Minensuchen ist ein mühsames Geschäft. Also dieses Absuchen kann, wenn es passiert, lange dauern. Aber das ist jedenfalls ein Feld, auf dem wir in Deutschland wirklich was drauf haben. Und das ist ja im militärischen Bereich auch nicht unbedingt selbstverständlich. Also, warum können wir gut Minen suchen?
15: Nun, es liegt daran, dass wir einfach sehr viel Erfahrung mit der ganzen Geschichte haben. Wir müssen nicht vergessen, in der Nord- und Ostsee, unseren Hausgewässern, liegen extrem große Mengen an Munitionsaltlasten und Minenaltlasten aus zwei Weltkriegen. Nord- und Ostsee sind da sicherlich am stärksten kontaminierten Meere der Welt. Und dementsprechend hat die deutsche Marine einfach sehr viel Erfahrung.
8: Und wir werden die Fulda beobachten hier bei WDR5. So heißt das Minensuchboot, das heute Richtung Zypern los ist, eventuell mit dem Ziel, in der Straße von Hormus nach Minen zu suchen.

0: These, wenn Friedrich Merz jetzt sagen würde, okay, die Reformen laufen schleppend, mit der SPD gibt es viel Streit, aber dafür kann unsere Marine gut Minen suchen. Es wird nicht ganz reichen, um die Umfragewerte der Koalition wieder hochzubringen. Am Mittwoch ist Merz ein Jahr im Amt. Das war ja dann auch der Startschuss der Koalition, die dann also jetzt auch eins wird. Sie wissen, dieser Frühling gerade, also die Zeit bis zur Bundestagssommerpause im Juli, diese Zeit zählt jetzt so richtig. Und die Frage ist, packen Union und SPD noch Reform? Außer Gesundheit, da passiert ja tatsächlich schon was. Oder bleibt es dabei und der Rest verliert sich dann eher im Zoff? Meine Kollegin Anne-Kathrin Mellmann sucht zum Geburtstag nach Kompromissbereitschaft.
1: Sag mir, wo die Blumen sind. Zum Jubiläum ein Jahr schwarz-rote Koalition sind keine in Sicht. Bundeskanzler Friedrich Merz von der CDU schickt dem Koalitionspartner SPD keinen Strauß, sondern eine klare Ansage. In der Sendung Karin Mioska sagt Merz:
2: Ich bin bis jetzt sehr geduldig gewesen, auch im Umgang mit der SPD. Die SPD muss allerdings auch wissen, Kompromisse sind keine Einbahnstraße.
3: Alles, was ein Kanzler sagt, wird von den Leuten sehr, sehr wahrgenommen.
1: Matthias Miersch, Fraktionschef der SPD im Bundestag, hat dabei vermutlich auch die eigenen Leute im Blick, die sich an schmerzhafte Kompromisse erinnern dürften.
4: Von unseren Parteimitgliedern wird erwartet, dass wir eine klare Handschrift da auch sehen. Aber ich finde, wir haben im letzten Jahr viele Dinge auch angegangen und wir haben Kompromisse geschlossen. Beispielsweise das Thema Wehrdienst, was hoch umstritten war. Das haben wir miteinander gelöst. Auch die gemeinsame europäische Asylpolitik, all diese Dinge.
1: Der Kompromiss, laut Duden eine Übereinkunft durch gegenseitige Zugeständnisse. Die Koalition hat letzte Woche zum Beispiel die Gesundheitsreform und Eckwerte für den Haushalt auf den Weg gebracht. Die drei Parteien, CDU, CSU und SPD, können Zugeständnisse machen. Aber Feierlaune lassen sie zum Einjährigen nicht aufkommen.
5: Wir haben ja die Besonderheit, dass sozusagen jede Seite glaubt, sich nicht hinreichend durchsetzen zu können.
1: Sagt Kanzleramtsminister Thorsten Frei von der CDU. Kompromiss heißt für ihn:
5: Eine Koalition ist auch nicht dann erfolgreich, wenn man sich auf den kleinsten gemeinsamen Nenner einigt, sondern wenn man große Lösungen zum Wohle des Landes schafft.
1: Sie müsse weitermachen, sagt Linken-Chef Jan van Aken und hört auf sein Bauchgefühl, wenn er nach dem Fortbestand der schwarz-roten Koalition gefragt wird.
6: Wir haben hier eine Krise, sie kriegen sie im Moment nicht in den Griff. Das heißt, die müssen sich zusammenraufen und wenn Merz sich da breitbeinig hinsetzt und die SPD muss auch mal Kompromisse machen, dann denke ich nur, ja, Merz, du musst auch mal Kompromisse machen.
1: Van Aken sagt, die Koalition werde in diesem Jahr nicht kaputt gehen. SPD und Union würden sich zusammenraufen, weil sie müssen. Deutlich schwärzer malt Franziska Brandner von den Grünen. Sie sieht die Bundesregierung kurz vor der Selbstaufgabe.
7: Man hat so das Gefühl, die stehen vor dem Abgrund und streiten darüber, wer daran schuld ist, dass man kurz vor dem Abgrund steht.
1: Reformen, die den Herausforderungen gewachsen wären, seien bisher nicht gelungen, sagt die Grünen-Chefin. Klar, von der Opposition gibt es auch keine Blumen zum Jahrestag.
0: Und wir wollen in diesen Tagen eben immer wieder analysieren, wo steht die Koalition und hat sie noch die Kraft, das Land zu verändern? Reformen fordern ja viele. Ich war verabredet vor der Sendung mit Norbert Kersting, Politikwissenschaftler an der Uni Münster. Und vielleicht sind wir da ja auch zu dramatisch. Das wollte ich mit ihm besprechen. Union und SPD haben auch früher schon zusammen regiert und auch früher schon gestritten. Also ist das gerade wirklich ein problematischer politischer Streit oder halten wir nur nichts mehr aus?
8: Es sind zwei Parteien, die vom Konzept her sehr konträr sind. Das hat der Wahlkampf deutlich gemacht. Da waren sie sehr weit auseinander. Da ging es lange Zeit dann um die Schuldenbremse. Aber das ist nicht das einzige Problem, sondern es geht auf der einen Seite, wie stark unterstütze ich die Unternehmer stärker, damit denen mehr Freiräume zu geben, ist das eine. Aber auch die Wirtschaft grundsätzlich wieder auf den Weg zu bringen, ist das andere. Beim Letzteren ziehen beide am gleichen Strang. Aber wenn man sich die einzelnen Maßnahmen ansieht, hat man das Gefühl, dass bestimmte Bereiche, wie zum Beispiel Vermögensteuer oder Übergewinnsteuer jetzt bei den Mineral- und Konzernen, da die CDU gar nicht dran will und das gar nicht anpacken will. Auf der anderen Seite will die SPD, sieht sie bei bestimmten Bereichen, versucht sie auch ihre Position zu stärken und da den Unternehmern auch nicht die Freiräume zu geben, die man ihnen geben müsste.
0: Sie sprechen da jetzt von Kompromissbereitschaft, die auf beiden Seiten sozusagen ausbaufähig wäre. Aber ich frage mich immer noch, warum klappt das denn heute nicht mehr? Weil wie gesagt, SPD und Union hatten auch schon früher unterschiedliche Vorstellungen und mussten auch schon früher Kompromisse schließen. Warum ist denn das heute so schwer geworden?
8: Es ist schwieriger, weil natürlich sofort ein Aufschrei durch die Medien und auch die sozialen Medien geht. Wir haben als Druck natürlich immer noch die AfD, die dann grundsätzlich das Establishment in Frage stellt, aber letztendlich bei den Lösungsmöglichkeiten sehr stark wirtschaftsfreundliche Lösungen nur in den Vordergrund rückt und neben Migration und dann auch Umwelt eigentlich dann eine sehr wirtschaftsliberale Politik führen will. Ob das dann letztendlich zielführend ist und die Probleme der Mehrheit der Bevölkerung und insbesondere Mittel- und untere Einkommensschichten abdeckt, ist fraglich. Die Kritik an den beiden Parteien, dass man nicht zusammenfindet, stimmt ja nur begrenzt. Sie haben in bestimmten Bereichen, sind sie aufeinander zugegangen und haben versucht, einen Kompromiss zu finden. Der ist auch im Koalitionsvertrag manifestiert. Man will langfristig Bürokratie abbauen und Staatsreformen auf den Weg bringen. Man hat sowas wie Bauturbo implementiert. Man hat ein neues Ministerium für Digitalisierung, was da stärker vorangeht. Die wesentlichen Aspekte, die aber ein Staat erbringen muss, ist nämlich staatliche und öffentliche Dienstleistungen und Infrastruktur. Da hakt es noch, auch aufgrund der Wirtschaftskrise. Verkehr, Wohnen, Arbeitsplätze und dann natürlich sozialer Frieden. Das sind die vier Kernpunkte, die Sie stärker angehen müssten. Und da hakt es zurzeit noch, weil das dicke Bretter sind, die man da bohren muss und weil das langfristig angelegt sein muss.
0: Jetzt hören wir immer wieder verschiedene Mitglieder dieser Koalition sagen, ja, egal wie wir uns zoffen, eine Alternative zu uns gibt es nicht. Wenn wir zerbröseln, dann war es das mit der politischen Mitte. Ist es so dramatisch?
8: Es ist insofern so, dass man den Schulterschluss finden muss. In der Tat ist es so, dass jetzt nicht nach absoluten Zahlen, aber nach relativen Zahlen die AfD zunimmt und dass man da bis zu 30% erwarten kann. Das sind vor allem Protestwähler, die dann AfD wählen, wenn man diese staatlichen und öffentlichen Dienstleistungen und die Wirtschaft nicht in Gang bekommt. Und deswegen ist es schon ein wichtiger Aspekt. Jetzt muss man sehen, dass die Regierung eigentlich in einem Dauerkrisenmodus ist. Nach Covid, was die Gesellschaft sehr beeinflusst hat und geprägt hat über Jahre, war am Anfang dann noch die Migrations-Krise, danach dann jetzt der Ukraine-Krieg und der Krieg im Iran. Also wir sind in einem Dauerkrisenmodus und da ist es natürlich doppelt schwierig, entsprechende Politik zu machen und darauf zu reagieren.
0: Gerade im Dauerkrisenmodus frage ich mich ja so gerne, und was ist, wenn es gut geht? Ich meine, vielleicht schließt die Koalition jetzt die Gesundheitsreform ab, die ist ja schon einigermaßen konkret. Dann sagt Ende Juni diese Expertenkommission zur Rente, hier, das sind unsere Ideen und dann wird das gemacht und dann gibt es noch eine Einigung bei Steuern und dann läuft der Laden fürs Erste wieder. Oder ist das so utopisch?
8: Die anderen Probleme, die wie zum Beispiel Verkehr, das ist eine Frage der Bahn, das ist ein längerfristiger Prozess, der Bereich Wohnen, wo die Kosten in den Städten vor allem davonlaufen, die Frage der Arbeitsplätze, wie die Wirtschaft wieder in Gang geht, hat sehr viel auch mit außenpolitischen Kalkülen und Strategien was zu tun. All das sind zentrale Fragen, die wichtig sind für das Vertrauen in unsere Regierung. Und das heißt, die ersten Schritte in Richtung Kranken- und Rentenversicherung wären wichtig, sind noch nicht umfassend, aber die anderen Schritte, die da noch gegangen werden muss in den anderen Politikbereichen, sind notwendig.
0: Sagt Norbert Kersting, Politikwissenschaftler an der Uni Münster. Das ist sein Blick auf die Regierungskoalition gerade, die jetzt in dieser Woche ein Jahr im Amt ist. Ein Mann in dieser Regierung hatte heute sogar schon eine Schaufel in der Hand, aber friedlich. Der Bundesverkehrsminister Patrick Schnieder war in Duisburg beim Spatenstich für den ersten Teil eines Großprojekts im Norden der Stadt, der Neubau der 1,8 Kilometer langen sogenannten Berliner Brücke. Ja, die soll ein wichtiger Teil des Ausbaus der A59 sein mit 6 Spuren. Dagegen hat die Stadt aber was und viele Leute, die in der Nähe wohnen, auch. Meine Kollegin Vanessa Wiebe hat diesen Eindruck bekommen, als sie heute dabei war.
9: An die 200 Anwohner demonstrieren gerade noch an der Berliner Brücke. Einer von ihnen hat auch mit Bundesverkehrsminister Patrick Schnieder persönlich gesprochen. Der Neubau der Brücke ist dabei nicht das Problem, sondern der Ausbau der A59 Hochtrasse im Norden auf 6 Spuren. Anwohner schauen dann auf 18 Meter hohe Schallschutzwände direkt vor der Haustür. Schnieder wollte die Kritik nochmal in das Planungsverfahren einfließen lassen. Überzeugt ist der Bürgerverein.

0: der Aussage aber nicht. Bei einem finalen Beschluss will auch die Stadt Duisburg Klage einreichen.
1: Die Stadt und die Menschen dort fordern einen Tunnel statt der Brücke und die Autobahn GmbH sagt, das würde zu lange dauern und wäre zu teuer. Also ein Streit hier in NRW, an dem wir dranbleiben. Jetzt hat meine Kollegin Katrin Baumhöfer um 18.48 Uhr das, was heute noch wichtig ist und war.
2: Der angekündigte Teilabzug von US-Soldaten aus Deutschland kommt für Bundeskanzler Merz nicht überraschend. Merz sagte in der ARD, die 5000 Soldaten habe die frühere US-Regierung nur auf Zeit hier stationiert. Über deren Abzug werde schon länger gesprochen. US-Präsident Trump hatte am Wochenende nachgelegt und einen größeren Truppenabbau ist bisher angekündigt. Nach ARD-Informationen werden die Soldaten von einem Stützpunkt in Bayern abgezogen. Das Bundeskartellamt hat analysiert, wie sich der Tankrabatt auswirkt. Zum 1. Mai wurde die entsprechende Steuer gesenkt. Das Amt sagt, die Senkungen sind zwar über das Wochenende an Tankstellen angekommen, allerdings nicht so stark, wie es verhältnismäßig wäre. In einer gemeinsamen Aktion haben die Parteien SPD, Grüne und Linke angekündigt, die Plattform X zu verlassen. Sie wollen ihre Accounts nicht länger bespielen, also keine weiteren Botschaften, Fotos und Kommentare auf der Plattform veröffentlichen. Als Grund nannten die drei Parteien, dass X seit der Übernahme von Elon Musk im Chaos versinke und Desinformation fördere. Im Prozess um ein Mädchen aus Attendorn im Sauerland, das mehr als 7 Jahre eingesperrt worden war, ist das Urteil gefallen. Die Mutter muss 5 Jahre ins Gefängnis. Die Großmutter bekam 2 Jahre auf Bewährung, der Großvater etwas weniger. Das Mädchen wurde im September 2022 aus dem Haus ihrer Großeltern in Attendorn befreit. Es war damals 8 Jahre alt.
1: Und dann habe ich Ihnen vor einer Viertelstunde von der Meldung erzählt, die wir aus Leipzig bekommen haben am späten Nachmittag. Jemand ist in einem Auto in eine Menschenmenge gefahren. Es gibt unterschiedliche Angaben. Eine sagt 2 Tote, eine andere sagt 1 Toter. Der Oberbürgermeister spricht auch von mehreren Verletzten. Und die Polizei sagt, es gibt 1 Festnahme. Viel mehr haben wir gerade nicht und natürlich noch viele Fragen. Wir gucken weiterhin und sagen es Ihnen, wenn wir einen neuen Stand haben. Und sind im Echo des Tages bei WDR 5. Es wird wahrscheinlich noch dauern, bis wir das Wort Virus hören und nicht direkt wieder an Ausgangssperren und Kontaktpersonen und Videocall-Partys denken müssen. Lassen Sie uns jetzt trotzdem nüchtern über ein Virus reden. Das Hantavirus wird von Nagetieren übertragen und ist heute in den Schlagzeilen, weil 3 Menschen auf einem Kreuzfahrtschiff daran gestorben sind. Das war unterwegs von Argentinien zum afrikanischen Inselstaat Kap Verde. Und es ist auffällig, weil das Robert-Koch-Institut sagt, in den letzten 25 Jahren gab es 1 Todesfall. Und jetzt eben 3. Meine Kollegin Julia Macher guckt genau hin.
3: Die MV Honjos liegt am Montagnachmittag noch vor Praia auf Santiago, der größten Insel der Kapverden. An Bord mindestens 2 Crewmitglieder mit schweren Atemwegssymptomen und viele verunsicherte Passagiere. Ein Videoblogger berichtet über die Lage an Bord. Er setze normalerweise nicht solche Nachrichten ab, sagt der junge Mann unter Tränen, aber er müsse das jetzt einfach tun. Am Wochenende starb eine Person aus Deutschland an Bord, mutmaßlich durch das Hantavirus. Es ist bereits der 3. Todesfall unter den Passagieren auf dem Kreuzfahrtschiff. Die Gesundheitsbehörden von Kap Verde haben die Situation auf dem Schiff überprüft. Eine Genehmigung zur Evakuierung gibt es nicht. Die Menschen seien verzweifelt, so der Blogger.
4: I am currently on board the MV Hondius.
3: Ich bin gerade an Bord der MV Hondius und was geschieht, ist gerade ganz real. Wir sind nicht einfach nur eine Nachrichtenstory. Wir sind Menschen mit Familien, mit einem Leben. Wir haben Menschen, die auf uns warten. Die 88 Passagiere und 61 Crewmitglieder waren am 20. März vom argentinischen Ushuaia zu einer Abenteuerreise aufgebrochen, um Wildtiere zu beobachten. Der Veranstalter hat laut eigenen Aussagen umfangreiche Vorsichtsmaßnahmen angeordnet. Alle Passagiere würden medizinisch überwacht. Ein schwacher Trost für die Menschen an Bord. Die Ungewissheit ist das Schlimmste. Das Einzige, was wir wollen, ist, uns sicher zu fühlen, Gewissheit zu erlangen und nach Hause zu gehen. Um eine bessere medizinische Versorgung zu gewährleisten, will die Schifffahrtsgesellschaft nun die Kanarischen Inseln anlaufen. Die Überfahrt könnte bis zu 2 Tage dauern.
1: Ja, also werden wir uns auch anschauen, wie es mit dem Hantavirus weitergeht. Wir sind im Echo des Tages, WDR 5.
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1: Ein Tag vergeht im Nahen Osten und wir können mehrere Stunden drüber reden. Was wir jetzt machen, wir reden über die letzten 4 Jahre im Nahen Osten. Aber nicht generell, sondern über die Perspektive von meinem Kollegen Christian Limpert. Der war die letzten knapp 4,5 Jahre der Chef unseres ARD-Studios in Tel Aviv in Israel. Und der ist jetzt seit dem 1. Mai wieder zurück im Bayerischen Rundfunk in München. Und deswegen, ja, hat uns seine Sicht auf diese vergangenen 4,5 Jahre interessiert. Auch weil ja so viel passiert ist. Das Hamas-Massaker, der Gaza-Krieg, jetzt der Iran-Krieg. Das sind ja auch nur Beispiele. Also, wenn er zurückguckt, was ist das erste Bauchgefühl?
6: Eine unglaublich intensive Zeit, in der ich immer wieder dachte, boah, wie lange halte ich das noch durch? Und jetzt, da ich kaum weg bin, habe ich schon die ersten Momente, in denen ich unser Leben, ich war ja mit Familie dort in Tel Aviv, vermisse, die Freunde vermisse, das Team dort vermisse. Und gleichzeitig aber auch zum ersten Mal jetzt seit dem 7. Oktober 23 wirklich auch einen Monat Luft hatte zum Durchatmen. Und also eine genau intensive Zeit, die ich noch immer gar nicht ganz verarbeitet habe.
1: Ich habe einen Satz von dir aufgeschnappt vorhin in einem Interview. Da sagst du, als ich in Tel Aviv angefangen habe, war die Lage sehr ruhig. Wann hast du zum ersten Mal gedacht, oh, der Satz ist schlecht gealtert?
6: Tatsächlich, als ich angefangen habe im Januar 2022, da hatten wir Schwierigkeiten, Themen, die wir für relevant gehalten haben, dort an unsere großen Nachrichtenredaktionen, Tagesschau zum Beispiel, zu verkaufen, in Anführungszeichen. Und das hat sich dann erst geändert mit der Wahl der neuen Regierung Netanyahu im Herbst 2022. Aber ich würde schon dabei bleiben. Das erste halbe Jahr dachten wir so, okay, hier passiert was, hier nimmt die Spannung extrem zu, im Westjordanland, im Gazastreifen, auch innenpolitisch. Aber wir kriegen die Geschichten nicht los. Und das hat sich tatsächlich erst mit der Wahl geändert und dann natürlich mit dem 7. Oktober, wo wirklich von heute auf morgen ja dann ganz Deutschland eigentlich täglich auf unser kleines Berichtsgebiet und auf unsere Beiträge geschaut hat.
1: Ja, und dann gab es das Hamas-Massaker im Oktober 23 in Israel. Und ich meine, das ist eine Frage, die wir euch auch in Tel Aviv schon oft gestellt haben. Aber vielleicht können wir nochmal an diesen Tag gehen.
6: Ich kann aus heutiger Sicht ganz ehrlich zugeben, ich habe das in der ersten Minute auch völlig unterschätzt. Wir alle kannten ja Eskalationen, die dann immer nach 3-4 Tagen wieder beendet waren. Und dann habe ich die Bilder gesehen und da dachte ich, okay, das ist eine ganz andere Nummer. Das ist wirklich etwas, worauf wir nicht vorbereitet waren, worauf Israel überhaupt nicht vorbereitet schien. Und das wird tatsächlich die Geschichte des Nahostkonflikts verändern.
1: Ja, und danach haben wir gemerkt, wie auch genau das passiert. Der Gaza-Krieg mit seinem ganzen Leid. Wir hatten immer wieder die Angriffe auf Israel. Wir hatten die Angriffe durch Israel in der Region. Wir hatten die Schläge gegen den Iran von den USA letztes Jahr. Wir haben jetzt den großen Iran-Krieg in diesem Jahr. Also ich rede jetzt über all das, was in deine Zeit gefallen ist. Wie ist das als Korrespondent? Wie nah geht einem das alles persönlich?
6: Auf der einen Seite denkst du, wow, du bist gefordert, du kannst mit deiner Arbeit wirklich Menschen erreichen, die Redaktionen in Deutschland interessieren sich für deine Berichterstattung. Das ist am Anfang natürlich sehr befriedigend, aber gleichzeitig auch anstrengend, denn es ist ein Berichtsgebiet, in dem wir viele Fehler machen können, also wo du immer sehr fokussiert, konzentriert sein musst. Und dann kommt eben dazu die Tatsache, dass du über Monate hinweg ja wirklich täglich nur mit schlechten, furchtbaren Meldungen, Bildern konfrontiert bist, die du natürlich auch für dich privat irgendwie mitnimmst. Und auch da glaube ich, die Tatsache, dass wir als Journalisten dort sind, dass wir das Ganze professionell bewerten, das hilft. Aber ich würde natürlich auch lügen, wenn ich sage, das geht an uns allen spurlos vorbei. Also wir alle haben diese zerstörten Kibbuzim, die Orte rund um den Gazastreifen besucht, die von der Hamas angegriffen wurden und von anderen Terrorgruppen. Das ist wirklich brutal, wenn du da stehst und dir Menschen erzählen, was dort passiert ist. Gleichzeitig jeden Tag mitzubekommen oder auch aus nächster Nähe, nämlich von der Grenze zum Gazastreifen zu beobachten, wie dort das israelische Militär mit einer massiven Härte vorgeht, das nimmst du natürlich mit nach Hause. Und ich glaube, wir alle hätten das nicht geschafft ohne ein gutes Team vor Ort. Ja. Aber ich sage das auch ohne, in meinem Fall auch ein Hilfsangebot des Bayerischen Rundfunks, dass wir mit Psychologen reden können, die uns helfen, das zu verarbeiten.
1: Ich möchte aber auch mal neben die Krise gucken, weil es ja auch in der Krise immer noch viel mehr gibt. Wie viele schöne Momente mit dem Land und den Menschen gab es in deiner Zeit?
6: Sehr viele. Das ist ja auch das wirklich Skurrile, dass wir alle neben dieser Berichterstattung und natürlich im Alltag, der zu Beginn, also in den Wochen, Monaten nach dem 7. Oktober 23 schon geprägt war, auch im Straßenbild von diesem Terrorangriff, überall hingen die Bilder der Geiseln, wir haben die Kampfflugzeuge gehört, aber die Israelis, diese Gesellschaft dort, gewöhnt sich da sehr schnell dran. Das heißt, nach einem Luftalarm geht das normale Leben auf der Straße sehr schnell weiter. Für uns als Familie zum Beispiel war immer entscheidend, ob die Kita wieder offen hat, sodass unser Sohn einigermaßen gut durch den Tag kommt. Mhm. Und wir haben dann, zum Beispiel, wenn ich mal am Nachmittag früher nach Hause kam, sind wir mit ihm am Strand und wir konnten dann wirklich als kleine Familie unser Leben dort auch genießen. Aber natürlich, wenn wir israelische Freunde treffen oder auch unsere Bekannten im Westjordanland, also Palästinenser, Freunde von uns im Westjordanland haben, Familie im Gazastreifen. Also egal, mit wem du redest, der Konflikt, diese Kriegssituation holt dich immer wieder ein. Aber gleichzeitig habe ich immer wieder auch einen großen Optimismus und eine große Lebensfreude bei den Menschen dort erlebt. Und ich glaube, wir hätten das auch nicht durchgehalten, wenn es mir nicht gelungen wäre, uns als Familie oder auch meinen Kollegen und Freunden vor Ort auch zu sagen, hey, heute scheint die Sonne, es ist kein Alarm, wir gehen jetzt Beachball spielen und wir genießen jetzt den Strand.
5: Ja, aber so ich glaube, wie es die Menschen ja auch machen.
6: Richtig, dort, ne? anders schaffst du das nicht. Ich glaube, wenn du das jede Sekunde mit dir mitträgst und grübelst, dann wirst du das wahrscheinlich mental nicht mehr durchhalten.
1: Christian Limpert, bis vor ein paar Tagen unser ARD-Studioleiter in Tel Aviv. Er hat mir auch länger von seinen 4,5 Jahren dort erzählt. Das ganze Gespräch gibt's als Podcast. Nah dran heißt er. Unser Echo-Podcast kriegen Sie bei ARD Sounds oder da, wo Sie Podcasts hören. Nah dran. Ansonsten war das Echo des Tages an einem verregneten Abend. Seien Sie nicht böse auf den Mai. Der ist nur ein bisschen unsicher und orientiert sich am April. Unsere Nachrichten um 7 warten. Ich bin Robert Mayer. Schönen Abend.
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8: Die Nachrichten mit Stefan Fries. Guten Abend. In der Leipziger Innenstadt ist ein Auto in eine Menschengruppe gefahren. Über die Zahl der Opfer kursieren unterschiedliche Angaben. Während Oberbürgermeister Jung zunächst von 2 Toten sprach, nannte die Polizei jetzt 1 Todesopfer. Ihr zufolge ist die Lage gerade noch chaotisch. Mehr als 20 Menschen wurden verletzt. Der Fahrer wurde festgenommen. Aus Leipzig Tobias Zuttmann für WDR aktuell.
9: Das Auto mit Leipziger Kennzeichen hat eine eingeschlagene Windschutzscheibe und ich habe mit Augenzeugen sprechen können. Die haben mir berichtet, dass es mutmaßlich mit 70, 80 km/h, so haben es die Augenzeugen geschildert, diese Grimmaische Straße entlang gefahren ist. Direkt daneben ist ein Café, das ist der Hauptplatz, der zentrale Marktplatz in Leipzig ist direkt dahinter. Das heißt, also es ist wirklich komplett zentral gelegen. Hier links neben mir ist die Thomaskirche, eine berühmte Leipziger Kirche. Also es ist wirklich komplett in der Innenstadt hat sich das abgespielt.
8: Die EU will einen neuen Handelskonflikt mit den USA abwenden. Dafür trifft sich EU-Kommissar Šefčovič morgen mit dem US-Handelsbeauftragten Greer. Präsident Trump hat am Wochenende gedroht, Zölle auf Autos und Lkw aus der EU zu erhöhen. Sabrina Fritz erklärt für WDR aktuell, was hinter der Drohung steckt.
10: Der Hintergrund ist ja, dass die USA sagen, es gibt ja dieses Zollabkommen. Das sieht vor, keine Zölle mehr auf US-Waren, die in die EU verkauft werden. Und im Gegenzug in Anführungsstrichen nur 15% für europäische Waren. Und die EU hat eben dieses Abkommen noch nicht rechtskräftig verabschiedet. Das ist ja in Brüssel immer ein langer Prozess. Da muss das Parlament zustimmen, da müssen jetzt doch die Länder zustimmen. Und die USA und vor allem der US-Präsident, denen ist jetzt offenbar der Geduldsfaden gerissen und Trump hat gesagt, jetzt reicht's, jetzt gibt's 25% Zoll. Also insofern kann es da natürlich jetzt noch mal eine Lösung geben, aber wie gesagt, in Brüssel dauert natürlich alles etwas länger.
8: Weitere Meldungen im Überblick. Der Tankrabatt kommt offenbar nicht so stark bei Verbrauchern an, wie erwartet. Zu diesem Ergebnis kommen nach 4 Tagen unter anderem das Bundeskartellamt und der ADAC. Die Steuersenkung würde nicht in dem Umfang an Tankstellen weitergegeben, wie Ölkonzerne profitierten. Die begründen das mit gestiegenen Rohölpreisen. Daran gibt es Zweifel. Im Streit zwischen Papst Leo und US-Präsident Trump soll der amerikanische Außenminister Rubio vermitteln. Er wird Ende der Woche in den Vatikan reisen. Bei den Gesprächen soll es auch um die Lage im Nahen Osten gehen. Der Papst hatte die US-Politik dort kritisiert. Daraufhin hatte ihm US-Präsident Trump eine, Zitat, schreckliche Außenpolitik vorgeworfen. Im Prozess um ein Mädchen aus Attendorn im Sauerland, das mehr als 7 Jahre eingesperrt worden war, ist das Urteil gefallen. Die Mutter muss 5 Jahre ins Gefängnis, die Großmutter bekam 2 Jahre auf Bewährung, der Großvater etwas weniger. Das Mädchen wurde im September 2022 aus dem Haus seiner Großeltern in Attendorn befreit. Es war damals 8 Jahre alt.
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8: In Herne hat die Stadt heute vorgestellt, welche Highlights es dieses Jahr auf der Kranger Kirmes gibt. Das Volksfest beginnt in weniger als 100 Tagen. Kira Preuß für WDR aktuell.
11: Die Kranger Kirmes mit rund 4 Millionen Besuchern ist eines der größten Volksfeste in NRW. 4 neue Fahrgeschäfte sind in diesem Jahr zum ersten Mal mit dabei, darunter das Karussell Oracle, das aktuell noch fertig gebaut wird. Laut Stadt soll es eine ganz neue Fahrweise haben und die Besucher richtig durchschütteln. Die neue Geisterbahn Diablos Residenz war im vergangenen Jahr nicht pünktlich fertig geworden. Dieses Jahr kommt sie dann wirklich nach Herne. Als musikalischer Stargast bei der Eröffnung steht die Country-Pop-Rock-Band The Boss Hoss auf der Bühne.
8: Das war WDR aktuell. Das Wetter in Nordrhein-Westfalen. Es gibt eine amtliche Unwetterwarnung für die Kreise Borken und Kleve. Es drohen schwere Gewitter mit heftigem Starkregen. Auch im Rest des Landes fällt immer wieder teils kräftiger Regen. Der lässt in der Nacht nur langsam nach bei 12 bis 9 Grad. Auch morgen teilweise ergiebiger Regen. In Ibbenbüren bis 15 Grad, in Lünen 16 und in Jülich bis 18 Grad. Am Mittwoch gibt es nach wie vor viele dichte Wolken, wenig Sonne und vor allem am Vormittag häufiger Regen. Dazu 11 bis 16 Grad. Die Zeit 19.04 Uhr. 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Die A30 Rheine Richtung Osnabrück ist zwischen Rheine und Rheine-Kanalhafen gesperrt. Dort muss die Betonschutzwand aufgerichtet werden. Eine Umleitung führt über die U17. A30 Rheine Richtung Osnabrück zwischen Rheine und Hörstel etwa 10 Minuten plus 2 Kilometer Stau. Die A44 Düsseldorf Richtung Essen ist zwischen Hetterscheid und Velbert Nord wegen Arbeiten im Tunnel Biert bis Anfang Juli gesperrt. A52 Essen Richtung Düsseldorf zwischen Essen-Kettwig und Breitscheid etwa 10 Minuten plus 3 Kilometer Stau. A57 Krefeld Richtung Köln zwischen Dreieck Neuss Süd und Köln-Korweiler etwa 15 Minuten plus 6 Kilometer Stau. Und wie gerade gehört, es gilt eine amtliche Unwetterwarnung des Deutschen Wetterdienstes. Für einzelne Teile des Niederrheins wird vor schwerem Gewitter mit heftigem Starkregen gewarnt.
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12: Freunde der Weisheit, guten Abend. Was da wohl für eine Zahl herauskäme, wenn man jetzt mal alle Buddha-Figuren in deutschen Haushalten durchzählen würde. Wäre mal was fürs Bundesamt für Statistik. Und ganz sicher, die Zahl wird gewaltig sein. Wobei ja klar ist, dass es sehr verschiedene individuelle Gründe dafür gibt, warum jemand dem etwas wohlbeleibten Herrn im Schneidersitz einen Platz in den eigenen vier Wänden einräumt. Die einen sind tatsächlich und sehr ernsthaft auf Buddhas Pfaden unterwegs und betrachten ihn als einen Lehrmeister für ein Leben mit Weisheit. Andere finden eine Prise Buddhismus einfach nur schick und sprechen in jedem 10. Satz irgendwas mit Achtsamkeit. Ist schon spannend, dass in einer Welt, die sich gerade so schnell verändert wie unsere, Jahrtausende alte Ideen, ja, dass die eine Chance haben. In Indien sind sie mal entstanden, aber schon seit Jahrhunderten gibt es auch im westlichen Denken Spuren, die in Richtung Buddhismus weisen. Unsere Frage diesmal im Philosophischen Radio: Gibt es denn Gedanken, die das fernöstliche und das westliche Denken gleichermaßen prägen? Ja, und was könnte heute besonders an der Ideenwelt des Buddhismus uns interessieren? Sie können sich sehr gern selbst zu Wort melden, telefonisch unter 0800 5678 und dreimal die 5. Oder Sie schreiben an philo@wdr.de, philo@wdr.de oder 0800 5678 und dreimal die 5. Unser Gast ist diesmal Hans-Günther Wagner, Autor, Übersetzer aus dem Chinesischen, häufig zum Thema Buddhismus. Willkommen, Herr Wagner.
13: Willkommen, Tagga Wiebeke.
12: Ich habe ja gesagt, Ursprung des Buddhismus in Indien. Aber wenn ich das richtig verstehe, was Sie schreiben, dann ist das für Sie eigentlich vollkommen unerheblich. Warum?
13: Ja, weil im Buddhismus universelle Anliegen thematisiert werden. Es geht um die Frage, wer bin ich, was ist das Ziel meines Lebens, wie ist die Welt beschaffen, warum leiden wir, welche Wege gibt es aus dem Leiden Und das sind Fragen, die hat sich die griechische Philosophie gestellt, die stellt sich das Christentum, die stellen sich Menschen ganz unabhängig von ihrer religiösen oder sonstigen weltanschaulichen Überzeugung. Und der indische Buddhismus, der Buddha, hat er halt ganz spezifische Antworten zugegeben, die von seinen Anhängern dann auch wiederum in verschiedener Weise interpretiert und ausgelegt wurden.
12: Ja, Sie haben gesagt, Antworten.

0: erloschenen Pfeil, wo ihn jemand fragt, ja, ist es die Seele sterblich, unsterblich, wie ist das Nirvana beschaffen? Und da sagt Buddha, stell dir vor, ein Mensch, der von einem Pfeil getroffen wurde, dieser Pfeil steckt in seinem Kopf. Was ist das Erste, was er machen muss? Doch diesen Pfeil herausziehen, aber nicht die Frage beantworten wollen, wer hat diesen Pfeil abgeschossen?
1: Also wenn man vom Pfeil getroffen wird, dann leidet man definitiv.
0: Und das beschreibt die existenzielle Situation des Menschen. Wir leiden an der Welt. Er hat dafür diesen Begriff Dukkha geprägt, der im Pali und auch im Sanskrit eigentlich mehr heißt als Leiden, Unbeständigkeit. Wir erfahren zwar Glück, aber das Glück hält nicht an, es vergeht. Und sozusagen diese Erfahrung der Unzulänglichkeit der Existenz, das ist das Grundlegende. Und insofern kann man sagen, die Problematik des Leidens und die Suche nach einem Weg der leidhaften oder mit der leidhaften Existenz umzugehen, das ist sicherlich die grundlegende Frage.
1: Aber würden Sie denn da zustimmen, dass das tatsächlich unser allererstes Verhältnis zur Welt ist, dass wir an ihr leiden?
0: Das ist natürlich eine Frage, die jeder für sich selbst beantworten muss. Und jemand, der sagt, ich habe so viel Spaß am Leben, für den ist halt der Buddhismus nicht die richtige Religion. Aber ich bin nun auch schon älter und im Laufe meines Lebens und der Erfahrung, die ich selbst gemacht habe, was man in der Familie, in der Gesellschaft, in der Welt erlebt, muss ich doch feststellen, dass diese Auffassung der Leidhaftigkeit, zumindest der Unzulänglichkeit der Existenz, so ganz unbegründet nicht ist. Wenn es auch falsch wäre, sicherlich zu sagen, das Leben besteht ausschließlich aus Leiden, das ist nicht der Fall. Aber Buddhas Interpretation von Leiden ist, das Glück haftet nicht an. Und darin liegt eigentlich das Unglück des Lebens.
1: Das Glück haftet nicht an.
0: Das Glück hält nicht an.
1: Ja. Ja, das heißt, es hat seine Zeit und dann wird wieder gelitten.
0: So kann man sagen, ja.
1: Aber gibt es denn, wenn der Pfeil getroffen hat, wenn ich leide, gibt es dann also eine Lösung oder eine Erlösung?
0: Ja, also Buddhas Auffassung des Lebens geht dahin, die Ursachen des Leidens zu ergründen. Und er sieht die Ursachen des Leidens vor allem im Phänomen der Anhaftung. Wir leiden, weil wir nach etwas streben, was wir nicht bekommen. Oder wir leiden darunter, dass das, was wir nicht bekommen haben, nicht das ist, was wir uns vorstellen. Und der ganze Lebensprozess, wie er in seiner Philosophie darlegt, besteht darin, dass wir in dieses Dasein getreten sind, eigentlich aus einem Zustande der Unwissenheit heraus. Wir wussten nicht, was kommt auf uns zu. Und als wir dann sozusagen in diese Existenz getreten sind, stellen wir fest, es ist ein Wille da und dieser Wille strebt danach, etwas zu erreichen. Und ist sehr frustriert, wenn er nicht bekommt, was er bekommen möchte. Und das ist eigentlich sozusagen der Kern der Existenzanalyse Buddhas, die anders als die griechische Philosophie nicht auf umfassende Welterklärung zielt, sondern danach die Ursache des Leidens zu ergründen und sozusagen die Anhaftung an den Dingen, das Begehren, das wird als Grundmotiv gesehen, dass wir leiden, weil wir etwas nicht bekommen.
1: Also auf die Anhaftung müssen wir gleich nochmal kommen, aber wissen Sie, was Ihnen gerade passiert ist? Und ich bin mir gar nicht sicher, ob das sehr bewusst war oder ob es ein Lapsus war. Sie haben Buddha einen Philosophen genannt.
0: Ist er auch. Man kann darüber streiten, ob der Buddhismus eine Philosophie oder eine Religion ist. Man kann die Frage aber anders stellen. Wie verstehen wir den Buddhismus? Verstehen wir ihn als Religion oder verstehen wir ihn als Philosophie? Für beide gibt es Gründe. Buddha war insofern kein Philosoph, Metaphysik hat ihn nicht interessiert. Also dieses Pfeilgleichnis zeigt ja schon, es geht ihm nicht um letzte und größte Fragen. Die sind nachgeordnet gegenüber der für ihn wichtigen Frage der Überwindung des Leidens.
1: Das gibt es auch unter anderen Philosophen, dass sie sich für letzte Dinge gar nicht so interessieren.
0: Ja, sicherlich. Aber wenn wir die griechische Philosophie in ihrer Entwicklung betrachten, dann war natürlich die Auseinandersetzung zwischen Mythos und Logos eine ganz zentrale, dass man sozusagen nicht bereit war, Mythen zu glauben, die in sich widersprüchlich waren. Dass irgendwie eine Riesenschildkröte den Urozean verquirlt hat und daraus die Kontinente entstanden sind. Und da waren es natürlich die kritischen Philosophen, die fragten, ja, wo ist dann die Schildkröte gekommen? Und damit kommt man zur logischen Urteilsbildung, zu Auffassungen, dass nicht etwas als Ergebnis hervortreten kann, wenn schon in Prämissen vorliegt.

0: vorhanden ist. Das Interessante ist, dass Buddha selbst diesen Fragen zwar keine große Beachtung geschenkt hat, aber eine Ethik entwickelt hat, insofern auch ein Philosoph war, aber seine Nachfolger, besonders die Nachfolger im Mahayana-Buddhismus, also dem späten Buddhismus, wie er in den nordasiatischen Ländern sich verbreitet hat, sehr wohl ganz ausgefeilte philosophische Fragen diskutiert und entwickelt haben.
1: Sind Sie denn eigentlich glücklich damit, dass zum Buddhismus ein Ismus gehört?
0: Das ist natürlich eine europäische Begriffsbildung. Dieser Begriff Buddhismus wird, danach, wie ich es gelesen habe, wahrscheinlich so erst so ab 1830, 1840 in der Form gebraucht. Der ursprüngliche Begriff für Buddhismus war der Ausdruck der Dharma, das Dharma. Das Dharma ist aber ein Begriff, der eigentlich aus den Hindu-Religionen kommt und dahinter steckt die Auffassung, dass es eine Gesetzmäßigkeit der Welt gibt, die sowohl die Gesellschaft als auch die Natur umgreift. Und in anderen asiatischen Ländern hat man dann entweder diesen Begriff übernommen oder man hat im etwa Ausdrücke gebraucht wie im chinesischen Fojiao, die Lehre des Buddha. Also Buddha-Lehre wäre noch ein alternativer Begriff.
1: Aber wie könnte man Dharma übersetzen oder stoßen wir da an die Grenzen der Wörter?
0: Dharma ist ein sehr komplexer Begriff. Er stammt, wie gesagt, aus den Hindu-Religionen und umfasst sowohl die Naturgesetze, aber auch die Traditionen. Im Buddhismus umgreift er beispielsweise die Karma-Kausalität, was vereinfacht ausdrückt, so wie ich mich jetzt fühle, ob ich jetzt glücklich oder unglücklich bin, ist das Ergebnis meiner Taten in diesem oder vielleicht auch in vorherigen Leben. Und ob ich später glücklich sein werde oder unglücklich oder ich leiden muss oder nicht, ist das Ergebnis meiner jetzigen Handlung. Das alles gehört zum Dharma. Wenn man es irgendwie in angemessene deutsche Begriffe bringen möchte, ist es so etwas wie ein kosmisches Gesetz, was natürlich gleich etwas mystisch klingt. Jedenfalls eine Gesetzmäßigkeit der Welt.
1: Aber das klingt wieder so ganz groß. Also dann ist es doch gar nicht so fern von dem, was jetzt antike griechische Philosophen auch beschäftigt hat.
0: Ja, es gibt natürlich eine ganze Reihe von ähnlichen Fragestellungen. Und es gibt allerdings auch Unterschiede. Und den ersten Unterschied hatte ich schon angesprochen, diese Suche der Wahrheit wegen, also aus einer Art scientistischen Neugier heraus, das ist dem Buddhismus eher fremd, sondern er ist wie auch andere Philosophien in China und auch in Indien sehr stark konzentriert, Philosophie als die Suche nach dem richtigen Leben, nach dem ethischen Leben, nach dem glücklichen Leben. Das gibt's natürlich auch in der griechischen Philosophie. Aber es gab nicht sozusagen diese strikte Trennung zwischen Mythos und Logos, zwischen der rationalen Weltbetrachtung und der Überlieferung, den Geschichten der Götter und so weiter. Es ist ja interessant, dass einige der Lehren des Buddhismus gar nicht Neuschöpfungen des Buddha waren. Der Buddhismus ist eine Reformbewegung innerhalb der Hindu-Religionen seiner Zeit und viele dieser Gottheiten, es gibt keine eigenständigen buddhistischen Gottheiten, sondern diese Gottheiten des Buddhismus stammen ursprünglich aus den Hindu-Religionen und wurden dann in verschiedener Weise transformiert. Und als der Buddhismus sich dann in andere asiatische Länder ausgebreitet hat, haben diese Gottheiten wiederum Transformationen erlebt. So wurde aus dem Avalokiteshvara, der ähnlichen männlichen Gottheit, umfassenden Mitgefühls, in China eine weibliche Gottheit, die Kuan Yin, in Japan die Kanon. Also die Gottheiten wurden auch den lokalen Bedingungen angepasst. Sie sprachen ja am Anfang von den dickleibigen Buddhas, aber dickleibig sind die Buddhas eigentlich erst in China geworden. Wenn man die ursprünglichen indischen Buddha-Figuren ansieht, die sind streng, der Leib ist asketisch, ist ganz schlank.
1: Ja, der war ja ein Hungerkünstler nach allem, was ich weiß.
0: Ja, aber er war eigentlich kein Hungerkünstler in dem Sinne, dass er eine super grausame Askese praktiziert hätte. Man muss also über Buddha wissen, als er mit 35 Jahren den königlichen Palast verließ, hatte er ja ein sehr reiches Leben, er hatte eine Frau, er hatte einen Sohn und war aber dann unzufrieden. Das gibt also diese Geschichte von der Ausfahrt, er verlässt den königlichen Palast, sieht einen Kranken, einen Sterbenden, einen toten Menschen und begreift die Unzulänglichkeiten des Daseins. Und der erste Weg, wo er versucht hat, das zu ergründen, warum ist das so und wie kann man dem entkommen, war, dass er sich in die Askese der Wälder begeben hat. Da lebten damals in Indien sehr viele Asketen und er hat eine sehr strenge Askese praktiziert. Also es waren Leute, die haben sich nur von Resten ernährt. Teilweise sind sie nackt umhergelaufen, bis hin zu Formen, dass man den Körper malträtiert, um in höhere Bewusstseinsregionen zu gelangen.
1: Und das sind das schon Methodiken, um aus dieser Anhaftung herauszukommen?
0: Ja, aber er hat die als falsch erkannt. Er hat das 6 Jahre lang praktiziert und hat festgestellt, ich komme auf diesem Weg nicht weiter, ich werde nicht erleuchtet. Und dann hat er diese Asketengemeinschaft verlassen und dann erzählt eine Legende, in einem Dorf sei ihm dann ein Hirtenmädchen begegnet, das ihm einen Brei bereitet habe. Und er habe diesen Brei zu sich genommen, der ihn nach so langen Jahren starken Nahrungsentzugs und Deprivation aller Art dann plötzlich gestärkt habe. Und da habe er den Vorsatz gefasst, so lange unter einem Baum zu verharren, bis die Erleuchtung über ihn kommt. Und die kam dann schließlich auch. Und dann kam sozusagen seine Lehre, die ist nicht der Weg der selbstquälerischen Askese. Natürlich ist der Buddha wie jede echte Religion irgendwo asketisch, sondern es ist der mittlere Weg, hat er ihn genannt, zwischen diesen Extremen des Schwelgens in sinnlichen Freuden und der Selbstquälerei durch Askese.
1: Gut, also wenn wir jetzt so eine Buddha-Figur betrachten, mit allem Kitsch, der da auch oft drinsteckt, dann können wir uns das vorstellen als einen Menschen mit einem Brei im Bauch. Gut, dass wir das wissen. Wir wollen, glaube ich, heute das noch mal ein bisschen herausarbeiten, wie viel am Buddhismus Philosophie ist, wie viel Religion. Sie haben mit Buddha, dem Philosophen, begonnen, gleichzeitig die Ursprünge in der hinduistischen Religion. Und das wird uns, glaube ich, die ganze Zeit begleiten. Mal hören, was Michael Beckers uns zu sagen hat in Köln unter 0800 567 8 und 3x5. Ich grüße Sie, Herr Beckers.
2: Guten Abend, Herr Wiebeke.
1: Was wäre denn Ihr Gedanke?
2: Mein Gedanke zum Buddhismus? Mhm. Es ist so, dass ich seit 40 Jahren Buddhist bin. Und was mache ich mir für Gedanken zum Buddhismus? Wichtig ist natürlich, die alten Geschichten von einem asketischen Buddha vor 2500 Jahren haben heute eigentlich keinen Wert mehr. Wichtig ist, was hat uns der Buddhismus in der heutigen Zeit zu sagen?
1: Naja, und darauf hatte Herr Wagner geantwortet, es geht um die Auseinandersetzung mit dem existierenden Leid in der Welt.
2: Das kann ich jetzt leider nicht sagen, weil ich in der Warteschleife war. Ich habe nicht gehört, was Herr Wagner gesagt hat.
1: Das macht
2: hat.
1: Ja nichts. Dann, was wäre dann Ihre Antwort?
2: Der Punkt ist, dass natürlich, die Antwort auf die Fragen des Lebens, die grundsätzlich, die man allen Religionen stellt. Die Frage nach der Wahrheit, die Frage nach dem Sinn und die Frage, die auch gerade in der alten Geschichte gestellt wurde, die Frage nach der Überwindung der Leiden. Das ist das, womit ich mich im Prinzip ständig auseinandersetze. Buddhismus ist eine Religion ohne Gott. Das ist das, was für mich wichtig ist.
1: Warum? Warum ist das wichtig?
2: Das hat mich, glaube ich, damals dahin geführt, weil ich Messdiener der Jugend, der irgendwie diese Religion nie verstanden hat, den katholischen Glauben, die bei mir im Agnesviertel praktiziert wurde, sich eigentlich von Religion abgewandt hatte. Aber als ich den Buddhismus getroffen habe, habe ich unglaublich viele Antworten auf Dinge bekommen, die ich mir selber so zusammengereimt hatte. Und plötzlich konnte ich das alles irgendwo nachlesen. Das hat mich sehr fasziniert.
1: Wenn man von der Religion die Gottesfrage abzieht, landet man dann in der Philosophie?
2: Nein. Religion hat immer etwas mit Glauben zu tun. Und ich glaube, bei der Philosophie geht es mehr um rationale Erklärungen und Beweise. Und der Glaube geht über etwas hinaus, über so etwas hinaus und macht ihn deswegen, das ist das der Aspekt der Religion. Der Buddhismus geht ja davon aus, dass das Leben ewig ist. Der Buddhismus weist vieles von dem, was in den abrahamitischen Religionen auf Gott projiziert wird, dem einzelnen Menschen zu. Die Ewigkeit des Lebens, die Schöpferkraft, die Verantwortung, die Gerechtigkeit, alles das wird dem Menschen in die Hand gegeben, und zwar mit dem Sinn, sich selbst vom Leiden zu befreien und dass die Erlösung nicht von außerhalb zu erflehen, sondern sein eigenes Leben in die Hand zu nehmen.
1: Na, da haben wir es ja wieder. Da haben wir es wieder, das Thema Leiden. Aber wir müssen unbedingt auf diesem Pfad nochmal weiterlaufen und Hans-Günther Wagner fragen.
2: Ja.
1: Herr Wagner, ob Sie das, was Michael Beckers jetzt vorgeschlagen hat, als Unterscheidung akzeptieren würden an dieser Schnittstelle Philosophie, Religion, dass zum Buddhismus das Glauben dazu gehört, was in den Augen von Herrn Beckers nicht zur Philosophie gehört?
0: Also ich denke, das Moment des Glaubens spielt im Buddhismus eine Rolle. Das Glauben, dass es zum Beispiel eine Welt jenseits dieser Welt des Werdens gibt, ein Nirvana, einen Zustand der Todlosigkeit, des Nichtgeborenseins, der als vollkommen betrachtet wird, der lässt sich ja sozusagen aus der Empirie dieser Welt nicht begründen. Und nach meinem Studium des Buddhismus ist das eigentlich auch ein Element, wo Buddha auch einen Glaubenssatz formuliert. Es gibt ja heute auch säkulare Buddhisten, die das in Frage stellen. Der sagt, er hat gar nicht so oft über das Nirvana gesprochen. Vielleicht ist es ihm gar nicht so wichtig gewesen. Das glaube ich aber nicht. Ich wollte aber noch was anderes sagen, was Herr Becker auch gesagt hat. Es waren ja verschiedene Sachen, die alle sehr interessant sind. Diese Sache mit dem ewigen Leben, der Buddha glaube an ein ewiges Leben. Ich denke, dass sich das so mit dem Pali-Kanon nicht bestimmen lässt. Es ist richtig, dass es seine Nachfolger tun, also im japanischen Zen-Buddhismus spielt sozusagen die Frage der Unendlichkeit des ewigen Kreises als Symbolik eine wirkliche Rolle. Aber wenn man den Pali-Kanon liest, da wird Buddha mehrfach die Frage gestellt, ist das Leben endlich oder unendlich? Und er antwortet mit so Dingen wie dem Fallgleichnis oder dem Gleichnis vom brennenden Haus, was ähnlich ist, wenn man in einem brennenden Haus sitzt, was will man dann? Als erstes will man doch entfliehen und sich nicht die Frage stellen, wie lange wird das Feuer noch dauern oder wer hat den Brand gelegt? Also die Frage der Endlichkeit oder der Unendlichkeit des Lebens ist eine Frage, die Buddha bewusst offen gelassen hat.
1: Naja, wir könnten das jetzt, also Sie beide, in einen Disput versetzen, dann hätten wir einen langen Abend, aber so soll es nicht sein. Und ich vermute ohnehin, Herr Wagner, wenn Sie jetzt zwei Buddhisten miteinander sprechen lassen, dann haben Sie auf einmal drei Meinungen, oder?
0: Das kann durchaus passieren. Es ist ja nicht nur so, das, was Sie anfangs sagten, Menschen, die sonst eigentlich mit Religion wenig am Hut haben, sich eine Buddha-Figur ins Regal stellen oder einen großen Buddha aus Beton in den Garten, was ich eigentlich sehr gut finde. Das macht man nämlich nicht, keiner, der nicht Christ ist oder nicht Muslim, stellt sich Symbole dieser Religion in den Garten. Das zeigt die Popularität des Buddhismus und das, was Buddha lehrte, auch von Menschen zumindest teilweise akzeptiert werden kann, die sich gar nicht mit ihm als Religion identifizieren. Mhm. Und in der Tat, allein eine Bemerkung noch zu es gibt die Bibel, das wissen wir, ist ein Dokument mit einem bestimmten Umfang, aber der buddhistische Schriftenkanon ist um einiges, um Vielfaches größer als der Bibel. Wenn man noch die ganzen anderen späteren Texte des tibetischen, chinesischen, koreanischen und so weiter Buddhismus hinzuzählt, ein zigfaches mehr als das, was an christlichen Schriften existiert. Und
1: da liegt es natürlich. Dann ist es ja sehr gut, dass Sie ein Stündchen Zeit für uns haben, weil es ein ganzes Leben kostet, sich mit diesen Schriften auseinanderzusetzen. Tasten wir uns weiter heran, worin der Kern buddhistischen Denkens bestehen könnte. Und dazu greife ich jetzt mal zur Mail von Reino Kropfgans an philo@wdr.de. Und dann können Sie ja sagen, Herr Wagner, was davon Sie verfolgen möchten und was eher nicht. Bei Reino Kropfgans steht nämlich, sich im anderen erkennen, seine Meinung akzeptieren, auch wenn man sie nicht teilt, einmal nicht recht haben wollen, sich einmal nicht über seinen Besitz, seine Expertise oder seine Performance definieren, sich einmal nicht provozieren lassen, Verzicht auf Krieg im Kleinen. Es geht um den Versuch, ein Leben in der Gegenwart des Seins zu führen und die Welt der Dinge als den Traum des Verstandes zu betrachten, wie Fritz Perls bemerkte. Homo occidentalis, also der, sagen wir mal, abendländische Mensch, versteht sich in krasser Verkennung der historischen Tatsachen als weiser, verständiger, verstehender Mensch. Ein geradezu lachhafter Euphemismus, von ein paar wenigen Ausnahmen abgesehen. Die pathologische Ausrichtung auf das Außen, die Welt der Dinge, des Habens, der Statussymbole und der Macht über andere, hat uns in tiefe Ratlosigkeit gestürzt, meint Reino Kropfgans.
0: Ja, was Herr Kropf sagt, ist ganz wunderbar und auch ganz exzellent formuliert und bringt meines Erachtens sowohl so die philosophische Grundlage, das sich selbst im anderen erkennen, auf den Punkt, als auch das, was daraus folgt, nämlich eine Lebenshaltung des Gleichmuts, der Toleranz, des Wohlwollens gegenüber anderen. Und das ist in der Tat, wenn man so etwas wie einen Kern der buddhistischen Lehre formulieren will, da kann man das durchaus in dieser Weise tun.
1: Mhm. Nun suchen Sie ja in Ihrem Buch nach Verbindungslinien. Also einmal der Buddhismus, wie er in Fernost entstanden ist, und dann aber eben die Spuren in westlichen Denken und in westlicher Kultur. Und da tauchen einige Philosophennamen auf. Greifen Sie mal nach einem, um zu sehen, wie viel Parallelität da auch existiert.
0: Ja, es sind eigentlich verschiedene Denker, die modernen Denker werden. Ich will aber vielleicht mal einen, den man relativ selten bisher mit Buddha in Verbindung gebracht hat, erwähnen. Und das ist Georg Wilhelm Friedrich Hegel. Das war eigentlich kein Freund des Buddhismus. Zur Zeit, als Hegel lebte, gab es schon erste Übersetzungen aus Sanskrit-Texten.
1: Also wir sind jetzt um 1800.
0: Wir sind jetzt um 1800, Sinne. Ja. Und Hegel hat das auch gelesen. Allerdings waren diese Texte nicht besonders gut. Die waren teilweise von Missionaren verfasst, die ihr christliches Gedankengut dort haben einfließen lassen. Sie waren teilweise ungenau. Und der Buddhismus erschien als eine Art Weltflucht, als wäre das größte Ziel der Meditation, sich so lange in Versenkung zu versetzen, bis man von der Welt überhaupt nichts mehr mitkriegt. Und so hat Hegel das auch verstanden und hat den Buddhismus auch dementsprechend kritisiert. Das kann man ihm aber nicht zum Vorwurf machen. Es ist einfach den Quellen der Zeit und der Beschränktheit dieser Quellen geschuldet.
1: Aber wenn Sie jetzt nicht sagen Weltflucht, sondern sagen wir mal Weltdistanz, dann ist das doch vielleicht gegeben, oder?
0: Nee, Herr Wiebeke, das würde ich nicht sagen. Ich würde es eher so sehen, wie es Herr Kropf eben formuliert hat.
1: Kropfgans,
0: ja, wie er es eben formuliert hat, nämlich in der Welt leben, aber auf eine andere Weise, sich selbst nicht so wichtig nehmen, das Ego nicht immer in den Mittelpunkt stellen, die Interessen anderer berücksichtigen, anderen mit Großmut und Toleranz gegenüberzutreten.
1: Aber ich meine, wer will da widersprechen? Das sagen alle Eltern ihren Kindern, wenn sie wohlmeinend sind.
0: Ja, das sagt
1: dafür doch, brauchen wir keinen Buddhismus.
0: Ja, aber das zeigt doch, wie ubiquitär buddhistische Gedankengut ist. Das würde ich doch als sehr positiv bewerten.
1: Mhm.
0: Wir waren vielleicht am Anfang bei dieser Frage, dass sich selbst im anderen entdecken geblieben. Und das wirft ja die Frage des Ichs auf. Und es gibt also eine bestimmte Auffassung des Ichs im Buddhismus, die sich in der Tat von der westlichen Philosophie unterscheidet.
1: Ja.
0: Wir haben ja sozusagen die Idee, das Ich sei etwas Ewiges. Und auch Atheisten, die eigentlich nicht an Gott glauben, an eine Seele, sehen doch immer sozusagen, dass es im Menschen einen festen Kern gebe. Das war auch in der indischen Philosophie so. In den traditionellen religiösen Texten gab es die Vorstellung eines Atman, eines Einzelwesens, einer Einzelseele, die zwar auch durch viele Leben geht, aber am Ende sich dann mit dieser kosmischen Seele, mit Brahman vereinigt, aber in irgendeiner Form ihre Einzelexistenz beibehält.
1: Ich würde sagen, so gehen wir zuallererst durch das Leben, dass wir uns als ein Ich betrachten, was eine Geschichte hat und was sich über die Jahre und Jahrzehnte entwickelt.
0: Und hier liefert Buddha eine etwas andere Erklärung. Ich meine, auch die Hindu-Religionen hatten schon die Vorstellung, dass alles in der Welt veränderlich ist. Nichts bleibt, wie es ich ist und irgendwo fehlt ein substanzieller Kern. Das war kein neuer Gedanke. Aber Buddha bezog nun diese Vorstellung auch auf das erkennende Ich selbst und frage, was ist dann sozusagen diese Substanz, dieses Ich? Und er versucht, diese Substanz dann zu finden, irgendwo im Inneren, in irgendeinem inneren Organ, in der Außenwelt, im Erkenntnisvorgang und kommt dann am Ende zu der Schlussfolgerung, ich kann es eigentlich nirgends entdecken. Und was er entdeckt, das ist ein kleines philosophisches Konzept, was er liefert, er nennt es die Skandas, die fünf Skandas. Er sagt, was man aber feststellen kann, wenn man durch die Welt geht, wenn man meditiert, aber wenn man die Welt ohne Meditation betrachtet, ist, da ist der Körper, die Form, das sind die fünf Sinne, die uns Informationen über die Welt geben. Das sind die Gefühle als zweiter Bereich, die angenehm, unangenehm oder neutral sind. Dann sind da als nächstes die Wahrnehmung, die Verarbeitung dieser Eindrücke, aus denen bauen wir dann Konzepte, erklären, das ist jenes, ein Tier, ein Mensch und so weiter. Und dann gibt es Willenskräfte in uns, die sagen, das will ich und das will ich nicht. Das ist mir angenehm, das ist mir unangenehm. Und am Ende gibt es ein Bewusstsein, dass das alles verarbeitet. Und er sagt, diese fünf Phänomene, das ist in ständiger Wechselwirkung miteinander. Ja. Und die suggerieren uns den Eindruck, als sei da in der Mitte ein Ich, das das alles steuert.
1: Okay, aber das heißt, Hans-Günther Wagner, der heute unser Gast im philosophischen Radio ist, existiert eigentlich gar nicht.
0: Ich würde unterscheiden, das macht Buddha auch, zwischen einer empirischen Existenz. Empirisch sitze ich hier, genau wie Sie, aber was ist in 100 Jahren, in 200 Jahren oder was war vor vielleicht 70, 80 Jahren? Sozusagen, das Ich ist nichts, was dauerhaften Bestand hat. Das ist ein Konglomerat aus bestimmten Faktoren, inneren Faktoren wie äußeren Faktoren. Aber es ist nichts, was eine ontologische Existenz besäße. Und das ist natürlich ein Unterschied etwa zur Philosophie eines René Descartes oder zur Seelenlehre eines Platon, der auch von einer ewigen Seele ausgeht.
1: Also bei Descartes kennen wir den berühmten Satz, ich denke, also bin ich. Das Ich stellt sich in den Mittelpunkt. Und das Ich kann auf die Welt blicken. Das ist der Bezugspunkt. Und da würde dann ein Buddhist sagen, nee, Descartes, dich gibt's eigentlich gar nicht. Also jedenfalls dein Ich gibt es nicht.
0: Naja, Descartes macht's ja so, er sagt ja, man kann ja alles Mögliche in Zweifel stellen. Aber wenn ich bezweifle, dass ich bin, geht das ja nicht, denn ich bin ja da, ich bin ja der, der zweifelt. Also versucht's ja über einen logischen Widerspruch hinaus. Aber ich war ja bei Hegel schon gewesen. Hegel stellt ja diese Überlegung Descartes auch mit dem Argument in Frage, dass dieser Gedanke, ja, dass ich in seiner Existenz und auch die Welt, die das Ich betrachtet, immer schon voraussetzt. Und Buddha würde sagen, du nimmst diese Existenz des Ich einfach als gegeben an, fragst aber nicht, aus welchen Faktoren es sich zusammensetzt. Und insofern, Buddha sagt ja nicht das Gegenteil. Das wird zwar oft in vulgär buddhistischen Papieren manchmal so vertreten, als würde er behaupten, die Anatta-Lehre, so nennt er das, sei die Lehre von der Existenz eines Nicht-Ich. Er ist aber eher jemand, der das Ich in Frage stellt und einfach sagt, ihr, die an ein Ich glaubt, beweist mir doch, aus was es besteht.
1: Da würde ich sagen, das können wir sogar in unserem Alltag in manchen Situationen sehr gut verstehen, indem wir merken, dass wir uns fremd werden können, indem wir merken, dass wir Schwierigkeiten haben, uns in dem wiederzuerkennen, der mal vor 20 Jahren fotografiert wurde zum Beispiel.
0: Ja.
1: Also das wäre eine Alltagsanwendung von diesem Gedanken, dass das Ich jedenfalls keinen Kern ausmacht, sondern eben, ja, wie sollen wir es sagen, ein Konglomerat ist aus Sinneseindrücken und Wahrnehmungsverarbeitungen und, wie Sie gesagt haben, Konstruktionen.
0: Ja.
1: Kann man denn ohne Konstruktionen durchs Leben gehen?
0: Ja, das ist sozusagen, es hat verschiedene Facetten, diese Frage. Einmal, was folgt daraus, wenn ich sage, dass ich es eine Konstruktion? Das war Kropf Ganz hieß der Teilnehmer, wenn er ankommt. Der hat ja so schön gesagt, dass ich und das andere sind austauschbar und ich erfahre eigentlich Glück, wenn ich mich nämlich ganz so wichtig nehme, wenn ich mein Ich, den Ruhm, das, was ich besitze, meine Errungenschaften der Vergangenheit, meine echten oder vermeintlichen, nicht allzu wichtig nehme, sondern in jedem Moment, wo ich von diesem Ich ein Stück zurücktrete, erfahre ich eigentlich Glück. Also Glück kommt nicht aus möglichst viel haben, sondern eigentlich auch loslassen können, aus Loslösung. Das ist auch die Idee der buddhistischen Ethik, das Loslassen können und das Verzichten können. Und die allerhöchste Form des Loslassens, die beschreibt Buddha mit dem Akt der Erleuchtung. Wenn ich also meine völlige Gleichheit von ich und anderen realisiere, das hat natürlich jetzt sehr viele philosophische Implikationen. Wenn ich völlig mit allen Dingen eins werde und das erkenne, bin ich ja ich immer noch da. Da müssen wir jetzt länger drüber sprechen, wie das in den buddhistischen Texten verarbeitet wird. Aber sozusagen die bewusste Aufgabe des Ich als einen bewussten Akt gilt im Buddhismus als großer Erkenntnisfortschritt.
1: Würden Sie denn sagen, dass diese Erleuchtung demokratischen Charakter hat? Also, dass jeder erleuchtet werden kann? Oder ist das einigen wenigen mit einer besonderen Begabung oder visionärem Geist vorbehalten?
0: Also im Buddhismus gilt die Überzeugung, dass das, was die Erleuchtung ausmacht, nämlich die Buddha-Natur, allen Wesen eigen ist. Also nicht nur menschlichen Wesen, sondern allen Lebensformen. Und es bedarf allerdings einer gewissen Anstrengung, sie zu erreichen. Und deswegen hat Buddha auch eine bestimmte Ethik entwickelt. Und die entwickelste Form der buddhistischen Ethik, das ist in der Tat die Ethik für die buddhistischen Ordensleute, also für den Mönchs- und für den Nonnenorden. Da gelten halt über 200 Gebote, die zu beachten sind, um möglichst an nichts anzuhaften und sich ganz dieser Übung der Erleuchtung zu widmen. Allerdings hat Buddha auch gleichzeitig eine Ethik für die Laien dargelegt, die eigentlich aus diesen fünf Geboten besteht, nicht zu töten, nicht zu stehlen, nicht zu lügen, nicht falsch zu reden und keine sexuelles Fehlverhalten zu zeigen. Ich sag, damit kann man schon sehr, sehr weit kommen.
1: Ja, das kann man prächtig verallgemeinern für den ganzen Globus. Wenn das alle machten, wären wir schon ein Stück weiter.
0: Natürlich. Diese fünf Gebote sind Grundlagen. Sie sind vor allem aber, es sind bestimmte Einstellungen, die man entwickeln kann. Wir finden natürlich in der Geschichte des Buddhismus, genau wie in Geschichten aller anderer Religionen, wie sozusagen die Regler immer ihr Gegenteil mit sich bringt. Ja. Also dieses absolute Gebot des Nichttötens, Ahimsa, der Gewaltlosigkeit, was Buddha zu seinen Lebzeiten eigentlich sehr konsequent praktiziert hat, ist dann später im Mahayana-Buddhismus durchaus degeneriert, bis hin zum Zweiten Weltkrieg, als japanische Zen-Mönche sogar die Soldaten zum Töten aufgefordert haben, mit philosophischen Argumenten wohlgemerkt, in dem gesagt wurde, ja, auf der höchsten Ebene gibt's doch weder ich noch anderes, deswegen macht's ja nichts, wenn ihr den Gegner tötet. Ihr tut eigentlich einen guten Akt. Und das ist natürlich eine Pervertierung dieser ursprünglichen Lehre. Die Frage, was folgt daraus? Ein gutes Gebot wird ja nicht dadurch falsch, dass es andere in einer unangemessenen Weise auslegen.
1: Hören Sie mal, Herr Wagner, was uns Michael Karbach geschrieben hat. Bei ihm steht nämlich, ich vermute, dass der Buddhismus im Ursprungsland Indien, wie auch allgemein in Asien, viele verschiedene Ausprägungen hat und auch der westliche Buddhismus nicht einheitlich ist. Die westliche Form zielt eher auf eine Optimierung des eigenen Selbst, während die ursprüngliche Lehre diese Selbstbezogenheit grundlegend hinterfragt. Vor diesem Hintergrund erscheint mir die buddhistische Lehre sogar widersprüchlich, was wahrscheinlich an meinem Verständnis von Ich und Selbst liegt. Mir ist bewusst, dass meine Selbstwahrnehmung sich ständig verändert. Aber ich habe in jedem bewussten Moment eine klare Vorstellung von meinem Selbst. Eine Auflösung dieser Selbstempfindung würde nach westlicher Lehre wahrscheinlich sogar als psychische Erkrankung klassifiziert, meint Michael Karbach.
0: Ja, das ist ein sehr, sehr interessantes Argument. Wir sind ja der Meinung, wir hätten ein Selbst, aber nehmen Sie einfach mal eine existenzbedrohende Situation. Also jemand erleidet plötzlich einen Herzinfarkt und dieses Ich, dieses Selbst wird auf ganz massive Weise bedroht. Er wird plötzlich mit terminalen Erscheinungen konfrontiert. Das erfährt ja auch jeder Mensch. Also wir haben eigentlich nur die Illusion, über unser Ich und unser Selbst frei zu verfügen zu können. Und viele existenzielle Lebenssituationen, Krankheiten, auch Bedrohungen, Unfälle zeigen uns da eigentlich, dass diese Verfügung zumindest sehr beschränkt ist. Ein anderer Punkt, der angesprochen wurde, ist der westliche Buddhismus. Die Optimierung, das ist völlig richtig. Buddhismus wird in dieser Weise gebraucht. Also Buddhismus kann in einer sinnvollen Weise für das Leben meines Erachtens genutzt werden, zur persönlichen Lebensphilosophie, aber er kann auch als politische Bewegung, und Buddhismus war auch immer eine politische Bewegung, missbraucht werden. Das war im Falle des japanischen Buddhismus im Zweiten Weltkrieg dazu. Das kann man da heute beobachten in Myanmar, wo buddhistische Mönche sich durchaus auch als antimuslimische Hassprediger betätigen. In Sri Lanka haben buddhistische Mönche auch schon rassistisch argumentiert und sich im Kampf gegen die Tamilen beteiligt und Kampfhandlungen gegen diese Bevölkerungsgruppe gut geheißen. Also es gibt überall auch einen Missbrauch. Und diese westliche Strategie, die Achtsamkeit, ist teilweise auch ein Kampfbegriff. Also Google bietet ja inzwischen selbst Achtsamkeitskurse für Mitarbeiter an. Der Begriff ist eigentlich in vielen Bereichen abgenutzt. Es gibt teilweise.
1: Ja, aber je öfter wir das Wort benutzen, umso weniger hat es noch zu bedeuten. Das ist ja so.
0: In der Tat. Ist teilweise auch schon die Rede davon, dass man ja achtsam morden könne. Gibt es einige Romane zu diesem Thema. Selbst das Militär überlegt schon, wie man durch Achtsamkeit Kampfeinsätze optimieren kann. Das ist aber von dem, was Buddha unter Achtsamkeit verstanden hat, sehr, sehr weit verschieden. Es gibt ein bekanntes Sutra, das Satipatthana Sutra, Sutra über die Grundlagen der Achtsamkeit, wo man eigentlich sagen kann, dass auf wenigen Seiten hier in diesem Text die Essenz des Buddhismus zusammengefasst ist. Und Buddha sagt einfach, der Mönch in der Abgeschiedenheit oder die Person, gar nicht mal nur der Mönch, zieht sich zurück, in die Abgeschiedenheit wird sich seines Atems gewahr. Also am Anfang dieser Meditation steht das bewusste Atmen. Und im nächsten Schritt wird er sich des Körpers bewusst. Er spürt, wo der Körper anfängt, wo er aufhört, wo er den Boden berührt. Man wird sich der Berührungen bewusst. Auf einer weiteren Stufe nimmt der Körper die Gefühle wahr, angenehm, unangenehm. Man bleibt aber ruhig sitzen, egal welche Gefühle auftauchen. Die sind unbeständig, sie kommen und gehen. Und auf einer weiteren Stufe wird man sich der Gedanken bewusst und kann diese dann bewerten. Das sind angenehme, das sind unangenehme Gedanken, das sind Gedanken, die mich weiterführen, das sind Gedanken, die mich nicht weiterführen. Und es bieten ja heute auch Meditationszentren diese Kurse an, die sogenannte Vipassana-Meditation. Und im Unterschied auch zu dem Missverständnis, was es gibt, diese buddhistische Form der Meditation soll nicht dazu führen, dass man sich von der Welt abkoppelt, dass man sozusagen die Sinne zumacht und in sein persönliches Nirvana entschwebt, sondern sie dienen zur Auseinandersetzung mit dem, was wir als ein Ich definieren, also zum Bewusstwerden über das, was gerade jetzt in diesem Moment mit meinem Körper, mit meinem Geist, mit meinem Atem stattfindet.
1: Und aber was ist es denn, was jetzt diesen Buddhismus in einer bestimmten westlichen Lesart empfänglich macht für den Gedanken von Optimierung? Also ich will mich selbst steigern, ich will leistungsfähiger sein, ich will besser drauf sein.
0: Ich denke, der Punkt ist einfach, dass diese Meditation, wenn man sie richtig praktiziert, funktioniert. Wenn man jeden Tag sich etwas Zeit nimmt, den Atem beobachtet, in sich geht, gewinnt man dadurch auch eine innere Stärke. Die Leistungsfähigkeit wird gesteigert, die Gesundheit verbessert sich. Aber das ist für Buddha, und das ist der große Unterschied, nur ein Mittel zu einem Zweck gewesen. Während in diesen vielen westlichen Achtsamkeitsmethoden, die praktiziert werden, wird das eigentliche, die Methode zum Zweck. Und damit werden die höheren Ziele, die Buddha eigentlich angestrebt hat, ausgeblendet. Das dient lediglich der Selbstoptimierung und vor allem so diesem großen Tanz ums goldene Kalb der Kreativität. Ich sagte ja am Anfang, Buddha wollte eigentlich keine Kreativität entfalten. Er war gegenüber allen Gestaltungen von Welt sehr skeptisch. Insofern ist genau das, wie es in der Form, wie es hier praktiziert wird, ist ein kleiner Teilaspekt des Buddhismus. Es ist etwa so, als wenn jemand mal einen Kopfstand macht. Das ist aber noch nicht Yoga. Yoga in Indien ist ein umfassendes Konzept, einer Lebensweise, die Meditation einschließt, die Askese einschließt und so weiter.
1: Aber da würde ich sagen, so geht es allen, die Ideen in die Welt setzen. Sobald das geschehen ist, gehören sie nicht mehr allein den Urhebern, und was dann draus wird, darüber kann man sich dann manchmal nur wundern. Wir wollen eine Runde telefonieren unter 0800 567 8335. Martin Weidner in Velbert. Ich grüße Herr Weidner.
3: Guten Abend, Herr Wiebeke. Ja, ich rufe an, weil ich einen Punkt nennen möchte, wo ich den größten Unterschied sehe zwischen westlicher Tradition und Buddhismus. Und das ist die Tradition, die die Liebe als das erste Prinzip der Welt, aus der alles entstanden ist, ansieht. Und darin, denke ich, auch das Ziel von allem sieht. Und das ist kein Ansatz vom Leid her, von der was Negativem her, sondern etwas Positiven.
1: Das wäre jetzt das Christliche.
3: Ja, das Christliche. Und diese Liebe ist ja auch bereit, Leiden auf sich zu nehmen. Das heißt also, Leiden ist jetzt nicht wird nicht verklärt, aber es wird nicht, ist nicht das Ziel, das zu verdrängen, sondern es ist auch etwas, was dazugehört. Und das ist also, denke ich, der größte Unterschied. Und Liebe heißt ja auch, dass da ist eine Beziehung und dass das Ich, was ja auch unergründlich ist, das würde ich sagen, da ist schon eine Gemeinsamkeit, aber das wird ja dadurch, nicht sagen definiert, aber dadurch bekommt es einen Halt, dass man in einer Beziehung drin ist, in einer Liebesbeziehung. Mhm. Dadurch.
1: Das geht nur, wenn ein Ich auch existiert, meinen Sie?
3: Genau, ja, und das geht auch darum, dass das Ich eben, indem sich der andere die Liebe verliert, aber dadurch eben auch zu sich selbst findet und
1: gestärkt wird. Herr Waldner, warum ist es in Ihren Augen heute wichtig, die Unterschiede zu beschreiben? Man könnte auch mit den Gemeinsamkeiten beginnen.
3: Ja, da hätte ich auch einige, aber ich habe erlebt, dass ich habe in meinem Bekanntenkreis und auch in meiner Familie sind Buddhisten und da haben wir gemerkt, wenn man den anderen seine Andersartigkeit respektieren will, dann muss man eben auch sagen, okay, es gibt eben Unterschiede, die sind nicht einfach überbrückbar. Das heißt also, es ist eine Sache des Respektes.
1: Ja, sonst wird alles ein großer Brei.
3: Ja.
1: Interessant, Herr Waldner, was fällt Ihnen dazu ein?
0: Also ich finde, die Differenzen zu erkennen, heißt ja nicht gleich in Streit auszubrechen, sondern eine Differenz zu erkennen, ein Anderssein zu erkennen und dieses Anderssein zu akzeptieren, das ist ja die eigentliche Bereicherung. Es gibt im westlichen Buddhismus meines Erachtens das größere Problem, dass man eben reale Widersprüche einfach versucht wegzuwischen oder zu Phänomenen, wie ich sie angesprochen habe, in Burma, in Japan, im Zweiten Weltkrieg, das einfach ignoriert oder unter den Tisch kehrt. Das wird dann meines Erachtens gefährlich. Aber es ist auch Teil des Respekts, einen anderen als anderen anzuerkennen. Und wenn der andere mich auch so anerkennt, dann wird eigentlich erst ein wirklich produktiver Dialog möglich. Mhm. Mit der Liebe, da stimme ich zu, das ist ein ganz wichtiger Punkt. Wobei hier dann wiederum die Frage der Differenz zu klären wäre. Wenn wir über Liebe sprechen, dann meinen wir ja sehr oft sehr unterschiedliche Dinge. Die Liebe zu gutem Essen und Sex und Liebe und die liebevolle Güte, das sind unterschiedliche Dinge oder beziehungsweise das sind verschiedene Facetten von Liebe. Diese Liebe verbunden mit Geschlechtlichkeit, das muss man in der Tat, das ist das, was Buddha tatsächlich lehrt und was oft verloren gegangen ist. Buddha hat nirgends gesagt, seid fruchtbar und mehret euch. Und die geschlechtliche Liebe warnt er immer vor die Anhaftungen, die das mit sich bringen kann. Dieses andere Wort.
1: War der denn Single?
0: Ja, nicht, er war verheiratet, hat ein Kind, hat sich aber später für das Eremitendasein zunächst entschieden und hat das Palastleben, die Frau und das Kind aufgegeben. Und ich meine, der buddhistische Mönchsorden und auch der Nonnenorden, da ist natürlich sozusagen das Keuschheitsgelübde ein ganz zentraler Teil der religiösen Übung. Das ist etwas, was von vielen westlichen Buddhisten nicht gesehen wird. Aber Buddha hat auch nicht die Ehe verdammt. Er hat gesagt, wenn ihr heiraten wollt und Kinder, ist auch in Ordnung, haltet euch an die 5 Gebote. Es gibt also sozusagen eine doppelte buddhistische Ethik. Einmal für die Ordinierten, dann wiederum für die Laien. Aber zurück zum Begriff der Liebe, es gibt diesen Begriff von Maitri, das ist Freundschaft und freundschaftliche Beziehungen. Und buddhistische Meditationen sind auch sehr vielfältig. Es gibt nicht nur diese analytischen, wo man den Körper beobachtet und analysiert, sondern auch die, wo sozusagen Wohlwollen im Geiste auf alle anderen Wesen gerichtet wird. Mhm. Und zwar, ja.
1: Herr Waldner, letzte Chance, dass Sie jetzt nochmal darauf reagieren. Und zwar haben Sie die Wahl, ob Sie jetzt nach den Unterschieden weiterfahren wollen oder andersrum.
3: Nach der Liebe wollte ich nur mal.
1: Ja?
3: Denn was jetzt Herr Waldner nicht aufgeführt hat, war die Liebe, die sich für andere hingibt und opfert. Das ist die Liebe, die ich meinte. Die anderen Aspekte hatte ich nicht im Blick. Und dass das etwas ist, was eben das Grundprinzip seit oder vor Erschaffung der Welt schon war. Und dass das eigentlich das ist, was worauf es ankommt.
1: Danke für Ihren Beitrag. Ich möchte, weil wir jetzt hier schon eine ganze Strecke lang miteinander gesprochen haben, Herr Waldner, unbedingt noch etwas ansprechen, was an der Grenze des Sprechens angesiedelt ist. Denn das ist doch für Sie auch ein wichtiges Thema, ob man eigentlich, wenn man von Buddhismus spricht, ob man der Sache gerecht wird, indem man Sätze produziert.
0: Ja, ist in der Tat so. Es gibt also eine ganz berühmte Geschichte im Buddhismus, das ist die sogenannte Blumendemonstration. Und die erzählt, dass eines Tages der Buddha vor einer großen Versammlung von Menschen gebeten wurde, das Wesen seiner Lehre darzulegen. Mhm. Und Buddha schwieg und deutete lediglich auf eine Blume. Es gibt auch Versionen, nachdem er die Blume in die Hand genommen haben soll, ausgerissen. Das glaube ich aber nicht. Das würde eher in den Kontext passen. Er deutete nur auf eine Blume und alle Anwesenden sahen sich an und keiner verstand. Lediglich einer seiner Mönche, Kashyapa. Und er erwachte in diesem Augenblick. Also alles, was der Buddha in seinem Erwachen erfahren hat, erfuhr er plötzlich auch. Und damit wird begründet eine Überlieferungslinie des plötzlichen Erwachens jenseits von Worten und Schriftzeichen. Und das ist der Ausgangspunkt. Das ist natürlich eine Geschichte, die erzählt wird, sowohl des chinesischen Chan auch als des japanischen Zen-Buddhismus. Sozusagen das Eigentliche der Lehre wird nicht in Worten transportiert.
1: Er hätte auch vollends schweigen können wahrscheinlich, oder?
0: Ja.
1: Er hätte sogar noch auf die Geschichte mit der Blume verzichten können.
0: Das wäre das vollendete Schweigen gewesen, ja. Das Problem ist natürlich, Schweigen ist ja auch eine Form der Kommunikation, ein Akt des Mitteilens. Und das hat sich dann fortgesetzt in diese großen Übungen der Chan- und der Zen-Schule, wo der Schüler entweder durch Meditationsanweisungen oder durch Koans, also abstrakte Situationen, die man rational nicht klären kann, aber indem man lange, lange darüber nachdenkt, zum Beispiel die Frage, was ist der Ton der einen Hand? Eine Hand kann ja keinen Ton produzieren. Und dann nach Tagen, nach Wochen, ist dann zu einer plötzlichen Erfahrung kommt. Man kann das jetzt Erleuchtung nennen, man kann es auch Super-Aha-Erlebnis nennen. Jedenfalls zu einer Erfahrung, die durch rein rationales Erwägen nicht möglich gewesen wäre. Und dann ist die Frage, wie kann man das mitteilen? Und dann kommt man zu dem Punkt, den Sie angesprochen haben, über die Grenzen des sprachlichen Ausdrucks. Wenn der Schüler jetzt anfängt, wortreich zu erklären, ja, ich habe das erlebt und so und so und so, ist das Ehrenzeichen dafür, dass er vielleicht nicht allzu viel erlebt hat.
1: Naja, ich habe einen Verdacht, wie das in dem Fall gelöst wurde, denn so haben sie es auch gemacht. Also oft sind es dann Gleichnisse, sind es Anekdoten, sind es Erzählungen, die dann die Antwort wahrscheinlich ein bisschen verborgen enthalten sollen.
0: Ja, aber die Antwort muss man dann wiederum dechiffrieren. Also
1: sie ist vieldeutig.
0: Manchmal ist sie vieldeutig, aber sie ist immer so, dass sie in eine bestimmte Richtung weist, auch in der Vieldeutigkeit. Also ein Zen-Meister fragt einen Schüler, deutet auf einen Stein auf seinem Schreibtisch, existiert dieser Stein außerhalb oder innerhalb deines Bewusstseins? Und der Schüler, der jetzt anfängt, eine große philosophische Debatte zu entfalten, hat das Problem eigentlich nicht erkannt. Also eine mögliche Lösung wäre, der Schüler greift zu dem Stein, führt ihn an seine Schläfe und sagt, dieser Stein ist kalt.
1: Was wäre damit geklärt?
0: Er hätte eine Erfahrung an die Stelle einer Reflexion gesetzt.
1: Ja, also bei mir fiel gerade der Groschen nicht, deswegen. Aber manchmal kann man ja Geschichten auch zweimal erzählen.
0: Ja.
1: Wir hatten ja, Herr Wagner, damit begonnen, die Ursprünge zu ergründen. Wir haben gesagt, Indien ist das Ursprungsland und Sie haben gesagt, eigentlich geht es um universelle Gedanken. Was würden Sie denn sagen als Antwort auf das, was man heute hört, dass gesagt wird, ja eigentlich dieser echte, dieser authentische Buddhismus, den gibt's nicht in Mannheim und New York, den gibt es eigentlich nur in Indien oder China. Ist das heute noch im 21. Jahrhundert zeitgemäß in Ihren Augen?
0: Also zunächst ist ja der Begriff der Authentizität ein sehr problematischer Begriff. Und er ist ja oft auch ein Kampfbegriff, dass sozusagen Authentizität reklamiert wird, um Anhänger zu gewinnen, um Überzeugungskraft zu gewinnen, was ich vorhin erwähnt habe.
1: Es gibt ja auch die vielen Schulen, die Anhänger wollen.
0: Ja, genau. Und die erzählen ja, wir sind eine authentische Schule. Also viele japanische Zen-Buddhisten sagen, ja, es gab diese Blumendemonstration des Buddha und über Kashyapa, 28 Meister in Indien, dann die Meister in China, bis hin zu unserem Meister, hat sich diese Übertragung jenseits der Worte und Schriftzeichen von Herz zu Herz weitergegeben, fortgesetzt. Und wenn du jetzt zu uns kommst, bist du in direkter Verbindung mit dem historischen Buddha. Tatsächlich gibt es aber sehr viele Belege, dass diese Linie schon in Indien unterbrochen wurde, dass in China Meister-Schüler-Linien konstruiert wurden, um bestimmte Ansprüche zu rechtfertigen. Also sind Konstruktionen. Insofern ist dieser Authentizitätsbegriff etwas fragwürdig.
1: Und Sie würden gerne sich überall da bedienen, wo es für Sie interessant ist? Oder was ist die Schlussfolgerung daraus?
0: Ich habe tatsächlich einen eher pragmatischen Blick auf die Dinge. Natürlich, der Buddhismus ist eingebettet in seiner Entstehung in die indische Geisteswelt, in die Art und Weise, wie Menschen in Indien gelebt haben, ihre Philosophie, ihre Glaubensvorstellungen. Und die sind aber, haben Veränderungen durchgemacht. Wir leben heute in einer globalisierten Welt und es ist uns viel einfacher als früher möglich, Zugang zu anderen Traditionen in der Vergangenheit zu finden. Als der Buddhismus nach China kam, da kamen nach und nach ein paar Mal Mönche durch Händlerkarawanen ins Land, mal hier ein Text, mal da ein Text. Da war noch gar nicht klar, dass es einen frühen Buddhismus, einen späten Buddhismus gibt, einen tantrischen Buddhismus. Die Texte mussten erstmal übersetzt werden. Es gab jede Menge von Missverständnissen zu klären.
1: Auch das geht heute alles einfacher. Und zwar auch mit Hilfe Ihres Buches Buddhismus. Eine Spurensuche in der westlichen Kultur heißt das Buch von Hans-Günther Wagner. Und erschienen ist es im Origo Verlag. Ganz herzlichen Dank für diese gemeinsame Stunde, Herr Wagner.
0: Ich danke Ihnen sehr, Herr Wiebeke.
1: 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Grübeln Sie nicht zu viel.
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5: Die Nachrichten mit Stefan Fries. Guten Abend.
6: Eine fürchterliche Tragödie hat sich heute in Leipzig ereignet. Wir sind fassungslos über das, was geschehen ist. Ein Mann rast in die Einkaufszone.
5: Der Leipziger Oberbürgermeister Jung hat den Vorfall in seiner Stadt als mutmaßliche Amokfahrt beschrieben. Dabei wurden 2 Menschen getötet, mindestens 3 Menschen schwer und weitere leicht verletzt. Der Täter war mit seinem Auto in der Fußgängerzone in Leipzig in eine Menschenmenge gefahren. Der Fahrer wurde nach der Tat festgenommen. Bei ihm handelte es sich nach Polizeiangaben um einen 33-jährigen Deutschen. Auch Sachsens Innenminister Schuster sprach von einer Amokfahrt.
7: Wir haben es mit hoher Wahrscheinlichkeit zum Stand jetzt mit einem Einzeltäter zu tun. Und es ist ein Amoktäter. Wir gehen also davon aus, dass Leipzig absolut sicher ist.
5: Die Staatsanwaltschaft in Leipzig ermittelt wegen Mordes. Die Spannungen am Persischen Golf nehmen wieder zu. Das US-Militär meldet, es habe 6 iranische Boote versenkt, die Schiffe an der Durchfahrt der Straße von Hormus hindern wollten. US-Präsident Trump hatte zuvor angekündigt, Schiffen Geleitschutz zu geben. In den Vereinigten Arabischen Emiraten soll es zudem einen Großbrand nach einem iranischen Drohnenangriff gegeben haben. Die russische Armee hat im Angriffskrieg gegen die Ukraine eine einseitige Waffenruhe am 8. und 9. Mai angekündigt. Grund sind nach Angaben von Machthaber Putin die Feierlichkeiten zum Ende des Zweiten Weltkriegs in Moskau. US-Popstar Britney Spears muss wegen Alkohol und Drogen am Steuer nicht ins Gefängnis. Bei einer Gerichtsanhörung in Südkalifornien bekannte sie sich in einem Anklagepunkt schuldig, nach einem Deal mit der Staatsanwaltschaft. Dadurch könnte Spears unter anderem mit einem Jahr auf Bewährung davonkommen.
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5: In Mülheim denken SPD und CDU über die Einführung einer Pferdesteuer nach. Das wäre NRW-weit einmalig. Es regt sich schon Widerstand. Rainer Kuka für WDR aktuell.
8: Wie viel Geld sie bringen soll, ungewiss. Wer die Pferde zählen soll, auch ungewiss. Es ist die pure Finanznot, die die Politiker quält. Mülheim hat ein Minus von 70 bis 80 Millionen Euro im Haushalt. Da ist nicht nur Sparen angesagt, sondern auch neue Einnahmen. Die Reitvereine wehren sich, vor allem junge Menschen unter 21 wären betroffen. In der nächsten Ratssitzung am 21. Mai soll zumindest ein Prüfauftrag erteilt werden.
5: Das war WDR aktuell. Das Wetter in Nordrhein-Westfalen. In der Nacht lassen Schauer und Gewitter nur langsam nach bei 12 bis 9 Grad. Morgen viele Wolken, wenig Sonne und teilweise fällt ergiebiger Regen. In Aalen bis 16 Grad, in Bochum 17 und in Bonn bis 18 Grad. Am Mittwoch gibt es nach wie vor viele dichte Wolken, wenig Sonne und vor allem am Vormittag häufiger Regen. Dazu 11 bis 16 Grad. Der Donnerstag bringt etwas Sonne, meist aber dichte Wolken und im Verlauf sind regional einzelne Schauer möglich. Die Höchstwerte liegen zwischen 8 und 16 Grad. Die Zeit 20.03 Uhr.
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9: Eine Geschichte, die wir selten zum Thema Flucht hören, ist, wenn Menschen versuchen, in ihre Heimat zurückzukehren. Für viele, die wegen des Krieges aus der Ukraine nach Deutschland kamen, ist das der Alltag. In unserem heutigen Doc 5 Feature kommen junge Menschen aus der Ukraine zu Wort, die hin und her gerissen sind zwischen der Sicherheit hier in Deutschland und dem Wunsch, in ihre Heimat zurückzukehren.
10: Це була не перша спроба, але я малювала якусь картину. Це були просто так фарби, поверх фарб і ще поверх фарби, просто там якісь кольори червоний, чорний, зелений.
11: Ich habe ein Bild gemalt. Einfach Farben. Noch eine Farbschicht drüber, noch eine Farbschicht. Rot, schwarz, grün, blau.
10: Потім ця картина і підсохла, і я її розірвала.
11: Als das Bild getrocknet war, habe ich es zerrissen.
10: Бо це все були спроби перестати думати про своє старе життя.
11: Ich habe versucht, nicht mehr an das alte Leben zu denken.
10: В принципі, життя моє одне.
11: Klar, ich habe ein Leben. Aber es ist geteilt in das alte und das jetzt.
10: Те життя і це життя. Ну, було в принаймні.
12: У мене немає дому.
13: Generation U. Ukrainische Jugendliche in Deutschland. Ein Feature von Inga Lisengewitsch.
14: Das sind alles Trigger für sie. Ich kann das doch nicht jedem erklären. Entschuldigung, mein Hund Daisy stammt aus Mariupol und ist traumatisiert.
15: Ich habe mit ukrainischen Jugendlichen gesprochen, die 2022 mit ihren Eltern nach Deutschland geflüchtet sind. Auf Deutsch und auf Ukrainisch. Das ist Maria.
14: Als wir beschossen wurden, hatte Daisy überhaupt keine Ahnung, was passiert. Deswegen hasse ich Feuerwerk. Dieses Silvester war eines der traurigsten in meinem Leben. Wir haben praktisch nichts unternommen. Wir haben abwechselnd im Bad auf Daisy aufgepasst. Bis das Feuerwerk vorbei war. Sie konnte sich einfach nicht beruhigen.
15: Wie geht es den ukrainischen Jugendlichen drei Jahre später? Wie und wo sehen Sie Ihre Zukunft, jetzt, da Sie langsam erwachsen werden? In Deutschland? In der Ukraine? Maria ist jetzt 19. Sie lebt in Berlin.
14: Ich bin sehr schnell ausgebrannt. Ich gehe nur zur Schule, weil ich irgendwann eine gut bezahlte Arbeit brauche, damit ich nicht nur mich selbst, sondern auch sie durchfüttern kann.
16: Gut, bist du bereit? Zieh die Handschuhe an.
17: Wir müssen Text schreiben. Du zählst Grammatik und so weiter. Zum Beispiel, ich habe auch Text gut geschrieben, aber zu viele...
16: Zu viele Rechtschreibfehler?
17: Ja, ja.
16: Und ein, zwei, komm. Und nochmal. Nochmal. Okay, kurz durchatmen.
15: Max ist 14. Er lebt in München.
16: Worüber hast du gerade geredet? Über Deutsch, gell?
17: Ja. Für mich ist es sehr schwierig, diese scheiß Artikel. Diese einem, einer und eines.
16: Ja. Und
17: also.
16: Hast du Zeitprobleme?
17: Ja.
16: Vielleicht versuchst du einfach alles zu schreiben und am Ende zu korrigieren.
17: Sehen nicht. Rechtschreibfehler.
16: Gut, mach hier zu. Bleib auf den Zehenspitzen, okay? Ist viel einfacher. Und nochmal. Und rechte. Bewegen, Hüfte reindrehen.
17: Ich bin vor dem Krieg und ich после, ну буквально два разных человека.
13: Ich vor dem Krieg und jetzt. Das sind zwei verschiedene Menschen. Erstens bin ich einfach älter geworden. Ich habe viel erlebt. Die Flucht, das Leben in einem anderen Land, die Schule hier, die vielen neuen Menschen. Ich fühle mich wie ein Fisch, der aus einem Aquarium in einen See gesetzt wurde. Es ist noch nicht das Meer, also noch nicht das Leben der Erwachsenen, aber auch nicht mehr das Aquarium. Und dieser Fisch wurde ganz plötzlich rausgeschüttet, ohne Vorwarnung. Der Fisch musste sich anpassen. Das hat ihn stärker gemacht, erfahrener.
16: 1-1. 1-1-2. Ja, und bewegen. Und nochmal.
10: Die größte Problem ist Deutsch.
15: Maria macht ein Praktikum in einer Arztpraxis. Katrin Frese betreut sie am Oberstufenzentrum.
18: Ja, das ist aber auch, das stelle ich mir aber auch wirklich herausfordernd vor.

0: Umkleidekabine abgeschlossen, ohne nachzuschauen. Ich war auf dem Klo und 20 Minuten lang hat keiner mitbekommen, dass ich nicht da bin. Das ist ein Raum von 2x2 Metern. Da gibt es kein Netz, keinen Handyempfang. Und ich hatte nur eine halbe Flasche Wasser dabei. Ich saß da und habe versucht, mich irgendwie zu beruhigen. Und hinterher kommt noch dieser Junge, der wissen will, warum ich nicht mit ihm gehen will. Ich so, danke und tschüss. Und dann kommt noch einer, ich mag dich. Und ich so, das ist jetzt genau der richtige Moment dafür. Aber ich versuche, alles irgendwie auf die Reihe zu kriegen. Die ersten 3 Wochen bin ich nicht in die deutsche Schule gegangen.
1: Marta. Sie ist 15, als sie 2022 mit ihrer Mutter in München ankommt.
0: Ich wollte in die Schule, mir fehlte der Kontakt zu anderen. Und zum Glück durfte ich dann direkt aufs Gymnasium. Mein Deutsch war nicht besonders, aber mein Englisch ganz gut. Ich konnte mich sofort unterhalten.
1: Trotzdem kann Marta sich nicht wirklich auf das neue Leben in Deutschland einlassen. Oft ist sie in Gedanken bei den Freunden und Großeltern, die in Kiew geblieben sind.
0: Es war seltsam. Von den Nachrichten hatte ich Albträume. Andererseits hatte ich sehr gute Bedingungen. Ein gutes Gymnasium mit riesiger Sporthalle, einem großen Schulhof, einem sehr schönen Gebäude. Es gab eine Themenwand für die Ukraine und den Krieg von Russland gegen die Ukraine. Mir gefiel diese Anteilnahme.
2: З іншого боку, звісно, я маю визнати, що мені було дещо важко бачити плакати.
0: Aber diese Plakate für den Frieden waren schwer zu ertragen.
2: Зображений російський прапор, український прапор.
0: Die russische Fahne, die ukrainische Fahne, Hand in Hand, so Händchen halten. Ich habe versucht zu erklären, warum das für mich nicht funktioniert.
2: Ich ще намагаюсь пояснити, чому Київ.
0: Außerdem war Kiew in russischer Schreibweise transliteriert. Ich habe erklärt, wie es richtig ist. Gut, dass das dann auch entsprechend geändert wurde.
1: Marta kann anfangs nur wenig Deutsch und bekommt zusätzlichen Deutschunterricht.
0: Nach und nach habe ich angefangen, die LehrerInnen zu verstehen. Ich habe auch begriffen, dass es 6 Noten gibt und nicht 12 und dass eine 2 super ist und eine 5 nicht gut. Im Juli mussten wir dann den Sprachtest machen. Wir waren 11 UkrainerInnen und nur 2 haben den Test bestanden. Ich war eine davon und durfte am Gymnasium bleiben.
2: Hi. Also ich hätte gerne einen Chicken Curry
3: Wrap.
2: Ja.
3: Dann ein Toasty Egg and Bacon.
2: Ja.
1: Nina. Sie ist 16, als sie nach Deutschland kommt.
2: Ne, schon aus.
1: Sie kommt mit ihrer Mutter in ein kleines Dorf in Mecklenburg-Vorpommern.
4: Bereits im Zug nach Deutschland habe ich ein Heft genommen und mit Ich bin, du bist losgelegt.
1: Nach ein paar Wochen bekommt Nina einen Platz in einer Klasse für UkrainerInnen.
2: Уроки починалися о 8:00. Я виходила з дому о 6:00. Це моя улюблена історія. Я о 6:00.
4: Der Unterricht beginnt um 8. Ich muss um 6 los und 2 Kilometer über Felder laufen, um den Bus um 6:30 zu kriegen. Anfangs war ich traurig, weil da keine Deutschen in der Klasse waren. Dort auf dem Land habe ich andere Jugendliche auf der Straße

0: Klasse gesehen, aber ich hatte keinen Kontakt zu ihnen. Deutsche Jugendliche habe ich zum ersten Mal getroffen, als wir von einer Jugendorganisation zum Golfen eingeladen wurden. Keiner hat die Sprache der anderen gesprochen, aber es war ein Kontakt. Ich glaube, wir haben uns nicht einmal begrüßt. Wir waren irgendwie zusammen, aber wir hatten nichts gemeinsam. Später habe ich zu einem Jungen, der auch beim Golf dabei war, Hallo gesagt. Wir sind mit demselben Bus zur Schule gefahren. Ich habe Hallo gesagt und er hat mit Hallo geantwortet. Das war schon im Herbst.
1: Ja.
2: Mhm. Maria, mit ihrer Bildungsbegleiterin Katrin Frese.
3: Okay. Mhm. Ja. Ich will noch mal ein kleines Kind sein. 7 Monate? Na okay, 8 Monate. Und ich werde 20 Jahre alt sein.
1: Maria, was macht Sie so traurig, wenn Sie daran denken, 24 zu werden?
3: Das Schwierigste ist, dass ich weiß nicht, was soll ich mit dieser ganzen besonderen, wichtigen Sachen machen. Also mein Schulabschluss, andere Schulabschluss, Sprachkurse, mein Kopf. Und noch viel, viel, viel.
1: Mhm. Im Moment, das fühlt sich nicht gut an und da ist viel passiert, was Sie bestimmt nicht wollten, dass es so war.
4: Коли я сиділа в Америці, коли мені було 16 років, коли я бачила якесь невеличке розуміння, що буде далі, що я от буду вступати в університет.
5: Mit 16 zu Hause in Mariupol hatte ich eine Vorstellung, wie es weitergeht. Dass ich 11 Klassen absolvieren und an eine Uni gehen werde. Ich hatte ungefähr die Richtung vor Augen. Und hier kann ich gar nichts ohne Unterstützung, ohne eine Hand, die mich führt. Und das macht mich fertig. Warum ist das so? Warum kriegen es alle hin, nur ich nicht? Ich habe manchmal starke Zweifel, ob ich den richtigen Weg gehe. Wahrscheinlich habe ich die Wahl. Ich kann etwas verändern. Aber manchmal verstehe ich einfach nicht, wozu das Ganze, wenn alles jederzeit einfach zu Ende sein kann. Einfach vorbei. Ich habe alles Mögliche probiert.
4: І відпускати, і боротися, і стримувати себе, і намагатися пропрацьовувати це все.
5: Loslassen, kämpfen, mich zurückhalten, alles durcharbeiten.
4: І це важко.
2: Лілія stammt aus Харків. 2023 ist sie in die Ukraine zurückgegangen. Ihre Mutter ist in Deutschland geblieben. Lilias Vater ist an der Front.
0: Du hörst, wie die Shahed-Drohne direkt auf deinen Block zufliegt. Wird sie uns treffen? Oder das Nachbarhaus? Wird sie abgeschossen? Man weiß es nicht.
3: Ти просто сидиш і прислухаєшся,
0: Das Geräusch kommt immer näher. Du sitzt da und wartest. Allein oder gemeinsam. Das ist immer auffühlend und seltsam. Sie ist an mir vorbeigeflogen. Sie hat jemand anderen getroffen. Wir werden erst am Morgen erfahren, ob jemand verletzt wurde.
6: Kaffee Latte? Groß oder klein? Normale Milch, ja?
2: Anderthalb Jahre nach ihrer Ankunft in Deutschland hat Nina ein Stipendium für junge Migrantinnen bekommen. Sie hat an einer Sprachschule in Hamburg einen Deutschkurs gemacht und ist anschließend nach Berlin gezogen. Jetzt bereitet sie sich auf ein Studienkolleg vor und jobbt als Barista.
6: Regular milk? Yes. For here takeaway? 9,80.
4: Ти є думки? Вони кожен день є просто тому, що це я.
0: Ich mache mir Gedanken jeden Tag. Ein Teil von mir denkt täglich an die Ukraine, an die Rückkehr. Ich hatte die Idee, hier eine medizinische Ausbildung zu machen und dann zurückzugehen. Aber dann ist mir klar geworden, wenn ich wirklich wollte, wäre ich schon dort.
2: Ihre Mutter ist nach Kiew zurückgegangen. Nina ist hier geblieben.
0: Ich habe diese Schuldgefühle. Ich würde gerne zurückgehen, wenn es für mich wieder möglich ist, da zu leben. Aber dann werden die Menschen dort das durchgestanden haben, durchgekämpft. Und ich komme, um davon zu profitieren. Nina, das ist eine Schande. Es ist eine Schande, sowas zu machen. Und obwohl ich spende, Sportsachen für die Soldaten, Sachen für Kinder, alles neu gekauft. Trotzdem habe ich diese Schuldgefühle, weil ich erst zurückkommen werde, wenn es vorbei ist. Doch wann wird das sein?
2: Als Lilia 2022 mit ihrer Mutter nach Berlin kommt, werden sie von einer deutsch-amerikanischen Familie aufgenommen.
0: Mein emotionaler Zustand war sehr instabil.
2: Lilia kommt auf eine deutsch-amerikanische Schule.
0: Ich schreibe meinem Vater, Papa, wie geht es dir? Er schreibt zurück, wenn was sein sollte, ich liebe euch. Und dann verschwindet er für 3 Tage. Ich warte 3 Tage auf eine Nachricht von ihm. Ich sitze im Unterricht amerikanische Literatur oder Fotografie. Und ich bin ganz woanders als meine MitschülerInnen. Deren größtes Problem, heute gibt es zu viele Hausaufgaben. Aber ich sitze da und weiß nicht, ob mein Vater noch lebt. Ich bin immer wieder rausgerannt, um mein Gesicht zu waschen, die Tränen wegzuwischen. Es war sehr schwer, aber die LehrerInnen haben mich unterstützt. Das war eine sehr wichtige Erfahrung. Ich habe hartnäckig über den Büchern gehockt, um nicht an die Probleme zu denken. Das hat tatsächlich geholfen.
2: Marta, die anfangs so froh war, dass sie in München aufs Gymnasium durfte, zieht im Frühjahr 2023 mit ihrer Mutter nach Kiew zurück. Sie will unbedingt in der Ukraine studieren, trotz des Krieges.
5: Als wir im Mai zurückgekehrt sind, begann der massive Beschuss. Kiew wurde mit Raketen angegriffen. Der erste Monat war sehr schwer. Ich hatte mich an Deutschland gewöhnt. Ich glaube, München ist die einzige Stadt auf der Welt, in der ich auf der Straße die Menschen einfach anlächeln kann, von anderen angelächelt werde, ohne dass jemand denkt, ich wäre nicht ganz dicht. In Kiew geht das nicht.
2: Sie schläft schlecht wegen der ständigen Angriffe. Und es gibt noch ein weiteres Problem, mit dem Marta nicht gerechnet hat.
3: Plus, окрім цих обстрілів, важко було налаштувати стосунки з тими моїми близькими друзями, які не виїжджали.
5: Es war nicht einfach, die Beziehungen zu meinen Freunden wieder aufzubauen. Es gab diese Lücke von anderthalb Jahren zwischen mir und den Menschen, die geblieben sind. Es gab diese Sprüche, wieso bist du zurückgekommen? Ich glaube, das war nicht böse gemeint. Andere haben gesagt, schön, dass du wieder da bist. Beides hat mir nicht gefallen. Ich wusste einerseits, wie sehr es wehtut, von zu Hause weg zu sein, und andererseits, wie sehr es wehtut, unter dem Beschuss zu leben. Interessant, wenn du beides kennst. Das hilft, alles genauer zu sehen, schärfer und klarer. Außerdem sind wir zurück zu Oma und Opa und unserem Kater.
2: Nina. Sie war Ende 2022 zu Besuch in Kiew.
0: Ich habe gedacht, dass ich mein Leben wiederhaben könnte. Das Leben, das ich vor dem 24. Februar hatte. Schon nach ein paar Tagen wollte ich so schnell wie möglich zurück nach Deutschland. Nicht, weil ich nicht in der Ukraine bleiben wollte, sondern weil es einfach nicht auszuhalten war. In dem Moment. Ich bin zum Winterfest meiner Schule gegangen. Während der Vorführung gab es Luftalarm. Alle haben die Mitteilung auf die Handys bekommen. Ich hatte die App nicht drauf. Schon vorher hatte man draußen eine Explosion gehört, allerdings nicht sehr laut. Ich habe gefragt, was war das? Eine Entschärfung. Weißt du das nicht? Die Russen haben alles vermint. Weißt du das denn nicht? Dann kam also der Luftalarm. Alle so, was fliegt da? Ballistik oder, ich kenne gar nicht alle Begriffe. Kamikaze-Drohnen, Ballistik, noch etwas. Sie kennen sich aus. Wenn das eine fliegt, hat man eh keine Zeit, sich zu verstecken. Bei den anderen muss man in den Keller.
2: Marta schickt mir eine Nachricht aus Kiew, wo sie nun wieder seit fast zwei Jahren lebt.
5: Hier in Kiew ist das erste Maigewitter. Früher mochte ich das sehr, aber jetzt habe ich mehr Angst als früher. Es blitzt, gleich donnert es. Zum Glück gibt es keinen Luftalarm. Beides gleichzeitig ist einfach der Horror. Man kann es nicht unterscheiden. Ich hoffe, in der Nacht bleibt es ruhig.
2: Lilia war schon während ihrer Zeit in Berlin zu Besuch in der Ukraine, auch in ihrer Heimatstadt Charkiw.
0: 2023 wollte ich sehen, wie es in Charkiw ausschaut, denn ich wollte dorthin zurück. Dann habe ich verstanden, dass es zu schwer ist, da zu leben, wegen der ständigen Angriffe. Ich bin hart im Nehmen, aber wenn du dich wegen der Shahed-Drohnen, die dauernd über deinen Kopf fliegen, täglich fragen musst, ob du heute sterben wirst.
2: Sie zieht stattdessen nach Kiew. Hier unterrichtet sie Englisch an einer Sprachschule. Seit dem Großangriff Russlands hat Lilia sich stark verändert.
0: Ich habe seit meiner Kindheit Russisch gesprochen und nicht viel darüber nachgedacht, was die Ukraine eigentlich für mich bedeutet. Über meine Identität als Ukrainerin habe ich auch nicht nachgedacht. Mir war nicht klar, wie wichtig für mich ist, woher ich stamme und was mein Volk durchgemacht hat.
2: Seit dem Großangriff spricht Lilia ausschließlich Ukrainisch.
0: Durch den Krieg habe ich die Familie zu schätzen gelernt. Früher war ich ein sehr ungezogener Teenager, dem nichts im Leben wichtig war. Doch dann wurde mir bewusst, wie wichtig mir meine Familie ist. An erster Stelle steht meine Familie. Es war sehr schwer für mich, meinen Vater, der an der Front ist, nur einmal im Jahr zu sehen.
2: Auch deshalb ist Lilia zurück in die Ukraine gegangen, um ihren Vater häufiger zu sehen.
0: Das sind jetzt höchstens 2 oder 3 Mal im Jahr. Aber es ist besser als gar nichts. Denn jedes Mal, wenn ich ihn treffe, weiß ich nicht, ob ich ihn wiedersehen werde. Deshalb ist diese Zeit für mich jedes Mal etwas ganz Besonderes. Und ich bewahre sie in meinem Herzen.
2: Marta schickt eine Nachricht aus Kiew. Sie hat in Kiew die Schule abgeschlossen. Jetzt studiert sie Kulturwissenschaften.
7: Heute ist ein sehr schöner Tag. Trotz der Prüfungen habe ich etwas Freizeit und gehe mit meinem Opa im Botanischen Garten spazieren. Deswegen bin ich froh, dass wir zurückgegangen sind. Ich genieße die blühenden Kastanien und den Kakao mit Opa. Opa, sag mal Hallo.
8: Guten Tag und beste Grüße aus Kiew.
7: Mein Opa kann Deutsch. Wir reden über Deutschland und über den Krieg, über unseren Krieg und den Zweiten Weltkrieg, über die Geschichte.
9: Soon we'll be done. Bases. My 3 bases. Could you please stand up? Ivan.
2: Auch Ivan ist in Kiew aufgewachsen. Er war 15, als er mit seiner Mutter geflohen ist.
10: Kanow – це невеличке село на в землі Мекленбург, Зеепланте. Тобто це там це такий курортний, так скажемо.
11: Wir waren zuerst in Kanow, einem kleinen Ort in Mecklenburg-Vorpommern, an der Seenplatte. Das ist ein Kurort mit Seen und Wäldern, eine sehr ruhige grüne Gegend. Ich habe mich von vornherein auf die deutsche Schule konzentriert. Mir war klar, dass ich nicht beide Schulen gleichzeitig schaffen werde. Ich habe mich direkt umgestellt auf das Hier und Jetzt. Deutsche Schule. Alles auf Deutsch. Ich habe mich viel mit den jungen Leuten im Ort unterhalten. Dadurch habe ich jetzt im Deutschen einen nördlichen Einschlag. Nach Berlin sind wir gezogen, weil ich hier meinen mittleren Schulabschluss machen konnte.
12: Aber dann, als ich nach Berlin gezogen bin, da war ich bei einer Pianistin gewohnt, so ein halbes Jahr.
2: Durch sie lernt Ivan eine Gesangslehrerin kennen.
12: Genau, und hat sie einfach gesagt, ja, du hast eine richtig schöne Stimme. Ich würde dir raten, in diesen Bereich weiterzugehen. Und ja, also weiter zur Musik und dann Opernsänger werden. Ich habe gesagt, ja. Cool, weil das gefällt mir und ich habe nie, aber jetzt verstehe ich schon, dass es, ja, es kann schon gehen sozusagen.
2: Marta schickt eine Nachricht aus Kiew.
13: Зараз півна перша ніч.
7: Es ist 1:30 Uhr nachts. Ich bin noch auf. Luftalarm wegen Shahed-Drohnen. Aber ich bin zu müde, ich muss schlafen.
13: glaube, pass bald.
7: Ich mache das Fenster zu und lege mich ins Bett.
1: Frische Luft?
3: Ja.
1: Ja.

0: Maria bei ihrer Bildungsbegleiterin Katrin Frese.
1: Und es ist wichtig, Sie leben jetzt im Moment hier in Berlin. Und irgendwie muss das alles so ein bisschen mehr zueinander passen, oder?
2: Vielleicht.
1: Ja.
2: Ja.
1: Seufzen ist gut.
2: Na, okay.
1: Ja, raus damit. Ich habe am Wochenende gelernt, wenn man zweimal einatmet, kann man noch viel besser seufzen. Probieren Sie das mal.
2: Das ist genau.
1: Genau, nochmal und dann ausatmen.
3: Через те, що не було газу, місцеві почали палити вогнища.
4: Als es kein Gas mehr gab, haben die Menschen auf Feuerstellen Essen gekocht. Wir auch. Ein junger Mann kam dazu. Dem Aussehen nach war er noch keine 20.
3: Моя родина, вони пішли до під'їзду, і ми чуємо цей свіст.
4: Dann hörte man dieses Pfeifen. Ein Geschoss.
3: І розумієш, що ну зараз прилетить в у двір. Прилітає один, два.
4: Es schlägt ein.
3: А потім вони дивляться туди, де стояв той хлоп. А йому відсікло голову.
4: Und wo dieser Junge gestanden hat, sie haben nachgeschaut, sein Kopf wurde abgetrennt.
3: І після цього після цього мене вимкнуло.
4: Da hat sich in mir ein Schalter umgelegt.
3: Я знайшла в бібліотеці у тієї жінки, в якої ми жили, Джейн Ейр.
4: Ich habe ein Buch genommen, Jane Eyre, und habe gelesen.
3: Читала просто постійно. Читала при свічках,
4: bei Kerzenlicht, bei Tageslicht im Sessel neben dem Balkon. Ich habe mich in eine Decke eingekuschelt und gelesen. Ohne Heizung, bei minus 10 Grad in der Wohnung. In der Nähe von dem Kinderkrankenhaus, das von der Rakete getroffen wurde. Das Haus hat von der Druckwelle gewackelt.
3: Після того, як мене власне вимкнуло, я не знаю, я напевно даже я не можу пригадати, що відчувала. Тобто, напевно, якісь безсилля, тобто мені 16 років, я нічого зробити не можу.
4: Ich kann mich nicht an meine Gefühle erinnern. Wahrscheinlich Ohnmacht. Ich bin 16 und kann nichts tun. Ich habe Angst um meine Familie.
3: Ich
4: saß da und habe gelesen. Sie haben nach mir gerufen, als sich alle im Flur versteckt haben, während des Granatfeuers. Ich habe weitergelesen.
0: Eine weitere Nachricht von Marta aus Kiew.
4: Ich nehme diese Nachricht auf, während ich in einer sehr belebten Gegend im Zentrum von Kiew spazieren gehe. Gerade ist Luftalarm, aber das kümmert niemanden. Alle bleiben in den Cafés und genießen den Abend. Ich bin keine Ausnahme. Ich habe bereits die Hälfte des Abends mit Freunden in einer Pizzeria verbracht. Wir waren im Theater und haben ehrlich gesagt auch nachts nicht geschlafen. Es gab viermal Luftalarm. Das erste Mal bin ich um 1 Uhr nachts aufgewacht von einer starken Explosion von einer ballistischen Rakete. Drei Stunden später wegen einer Salve aus einem Sturmgewehr. Es hat Drohnen abgeschossen.
2: Пішов в коридор, поговорив з бабусею, заснула.
4: 2 Stunden später noch einmal. Wieder das Sturmgewehr und die Drohnen. Dann bin ich eingeschlafen.
2: А далі заснула і проспала ще одну тривогу.
4: Den nächsten Luftalarm habe ich verschlafen. Aufgewacht bin ich nachmittags um eins. Was ist das für ein Leben? Und jetzt genieße ich den Augenblick. Trotz des Luftalarms gehe ich an meinen Lieblingsplätzen spazieren und bewundere die blühenden Kastanien, die Laternen, den Mond und genieße die schöne Zeit mit meinen Freunden. Die Prüfung werde ich zu Hause schreiben, online. Weil ständig Luftalarm ist, dürfen wir selbst entscheiden, wann wir schreiben. Auch nachts, wenn es besser passt. Ein Klavier.
5: Okay, und nächste Runde. Zeit. Genau, so ein Tempo. Du musst nicht zu schnell. Ganz langsam.
0: Ich begleite Max nach dem Training nach Hause.
6: Manchmal ist es schwierig. Ein Streit in der Schule. Etwas hat mir nicht gepasst. Oder ein Streit mit meinen Eltern. Aber meistens fühle ich mich hier recht gut. Also theoretisch, wenn ich einen Sohn hätte, wäre ich dafür, dass er hier lebt.
0: Max selbst will nicht in München bleiben. Er möchte zurück in die Ukraine.
7: Ich fühle mich hier schon ganz gut, schon sehr komfort und so weiter. Aber was in Zukunft? Was mache ich in Zukunft? Eben ein Ausländer? Okay, ich habe Akzent. Was kann ich in Zukunft hier machen? Was denken Sie? Es ist auch nicht schlimm. In Deutschland, du kannst arbeiten auch so ein Müllmann, ja, Bursch. Du kriegst auch gut für viel Geld, du kannst einfach normal leben. Aber ich verstehe, dass ich kann nicht so. Also ich habe so einen Traum. Es ist schon mehr Ziel als Traum, aber schon Traum. Из-за того, что у меня в принципе очень сильная школа, я смогу поступить.
6: In der Ukraine gehe ich auf eine sehr gute Schule. Da habe ich eine Chance auf einen Studienplatz in Politikwissenschaft. Ich interessiere mich für Politik und ich will die Ukraine verändern, besser machen. Man könnte sagen, ich bin ein Perfektionist. Ich möchte, dass das Leben in der Ukraine genauso gut wird wie in Deutschland.
0: Eine Nachricht von Lilia. Sie sitzt im Zug, unterwegs zu ihren Großeltern in Kharkiv. Trotz der russischen Offensive und der Nähe zur Front. In den letzten Tagen und Nächten gab es auch in Kiew viele Angriffe mit Drohnen und Raketen.
4: Fast alle Explosionen waren in meinem Bezirk. Vieles hat gebrannt. Einige Einschläge waren nur 5 Minuten entfernt. 10 Minuten von mir ist eine Rakete in einen Wohnblock geflogen. Am Tag danach, also gestern, bin ich mit mehreren Freiwilligen hingefahren und habe geholfen, Fenster zu verkleben, Folie und Sperrholz zuzuschneiden. Ich bin mir sicher, dass Menschen helfen würden, wenn mein Wohnhaus getroffen würde. Ich kann nicht tatenlos zusehen.
0: Ninas Poetry Slam findet in einem Szene-Café in Berlin-Neukölln statt. Etwa 20 Gäste sind schon da. Gleich soll es losgehen. Nina begrüßt die Gäste und schlägt vor, mit einem Song zu beginnen, um die Stimmung aufzuhalten.

0: Bei Deutschen hat Nina bis jetzt nicht wirklich Anschluss gefunden, obwohl sie es von Beginn an versucht hat.
1: Ich habe das Gefühl, dass die Deutschen mich seltsam finden. Ich kommuniziere nicht gut, jedenfalls nicht so wie sie. Es hat nicht nur mit der Sprache zu tun. Es ist einfach eine andere Art zu sprechen, andere Gespräche. Deshalb habe ich keine Kontakte. Bei der Arbeit habe ich welche. Manchmal vielleicht auf Deutsch, aber das sind trotzdem keine Deutschen. Das sind Ausländer.
0: Marta schickt wieder eine Nachricht aus Kiew.
2: Ich war im Konzert von Jamala. Das war wunderbar. Ihr Album heißt Krim. Ich bin noch nie auf der Krim gewesen. Und wer weiß, wann das möglich sein wird. Ich hoffe sehr, dass ich irgendwann die ukrainische, die krim-tatarische Krim besuchen werde.
0: Marta war 7, als die ukrainische Halbinsel Krim im Frühjahr 2014 durch Russland okkupiert wurde.
2: Während des Konzerts gab es keinen Luftalarm. Von so etwas habe ich in Deutschland geträumt. Ich mag Deutschland und es war eine sehr wichtige Erfahrung für mich, aber ich habe mich dort sehr einsam gefühlt. Und ich habe von solchen Augenblicken wie dem hier geträumt. Wie schön es ist, nach dem Konzert am Maidan vorbeizulaufen, den Khreshchatyk entlang, zu Fuß bis zum Wohnblock meiner Oma. Das hilft, durchzuhalten.
0: Lilia besucht gemeinsam mit einer Freundin ihre Großeltern in Kharkiv.
1: Beim Spazieren ist uns dieser Kontrast aufgefallen. Man läuft die Hauptstraße entlang. Da ist eine Bar mit lauter Musik. Dann biegt man ab in die Seitenstraße. Und jedes Gebäude ist völlig zerstört, mitten im Zentrum von Kharkiv. Die Wände, die Decken, die Fenster sind fast alle kaputt. Es fühlt sich seltsam an. Klar bin ich dafür, dass die Menschen das Leben genießen, sich freuen. Aber ich finde, man sollte nicht auf Gräbern tanzen. Und anders kann ich das nicht nennen. Denn wenn man das Gebäude mit der Bar genauer anschaut, sieht man, dass ein Teil davon komplett zerstört ist. Man kann davon ausgehen, dass da Menschen gestorben sind. Trotzdem hatten wir eine schöne Zeit. Wir haben auf den Straßen viel Live-Musik gehört und das gute Essen bei meiner Oma. Es war ein schöner Besuch in Kharkiv.

0: Ось, власне, це ось суперечка сама з собою, що
1: Марія.
0: Фактично зараз в Німеччині я буду в
2: такому місці,
0: коли мої однокласники в Україні будуть його вже закінчувати.
2: Wenn ich hier in Deutschland das Studium anfangen werde, werden meine ehemaligen MitschülerInnen in der Ukraine bereits mit dem Studium fertig sein. Einfach, weil mein Deutschniveau fürs Studium noch nicht ausreichend ist. Also muss ich erstmal die Sprache auf das nötige Niveau bringen. Ich muss mein ukrainisches Zeugnis anerkennen lassen. Dann muss ich ein Studienkolleg absolvieren. Dann erst kann ich an eine Uni. Vielleicht. Habe ich mich an Deutschland gewöhnt? Ja. Gefällt es mir? Im Großen und Ganzen ja. Würde ich gerne hier ein Leben lang bleiben? Nein. Aber zurück in die Ukraine möchte ich auch nicht. Weil es gibt keinen Ort, wohin ich zurückkehren könnte. Ich kann buchstäblich nirgendwo hin.
1: Musikpause beim Poetry Slam. Nina lässt die Zuschauer entscheiden, welches Lied als nächstes kommt. Nina will Eventmanagerin werden.
3: Hoffentlich, ich könnte Studienkolleg eintreten, Studienkolleg abschließen, in Uni eintreten oder Hochschule, möchte ich. Und endlich Job finden, nicht als Barista, nicht als Ausbeutung. So, das Beste ist, wenn mein Poetry Slam, das ich mache jetzt, berühmt werden könnte und ich dafür Geld bekommen könnte, alleine wohnen, mein Leben unterhalten und allgemein sich frei fühlen. So, Lohn ist wichtig. Das ist mein Ziel, Hauptziel. Frei sein.
1: Aber nicht nur das.
4: Mein Ziel, mein Traum wäre, hier zu studieren und dann in die Ukraine zurückzukehren. Ich denke, ich werde dann um die 30 sein. Ich möchte dann etwas tun, was für die Entwicklung der Ukraine nützlich ist. Dort wird alles gebraucht. Es werden Menschen gebraucht, die die Wirtschaft aufbauen. Arbeitskräfte. Jeder wird da gebraucht und geschätzt werden. Aber wird es so sein? Oder wird es sein wie damals, als ich nach einem Jahr dachte, ich könnte in mein früheres Leben zurückkehren? Die Gebäude sind zerstört, die Menschen traumatisiert, im besten Fall nur psychisch. Kinder werden von Menschen erzogen, die selbst traumatisiert sind, PTBS haben. Soldaten, die den Krieg überlebt haben, werden Kinder erziehen. Das wird Folgen haben. Ich werde ankommen und feststellen, dass die Gesellschaft krank ist durch das, was alle erlebt haben. Und ich werde da genauso fremd sein wie jetzt hier.
2: Ich bereue nicht, dass ich zurückgegangen bin. Weil ich Kiew liebe.
1: Marta, sie will Kulturwissenschaftlerin werden.
2: Und ich habe hier viel Gutes erlebt in den 2 Jahren. Wäre ich in Deutschland geblieben, wäre ich immer noch in diesem auf der anderen Seite ist das Gras immer grüner Zustand. Ich würde Kiew vermissen und könnte das Leben nicht genießen. Ich würde ständig denken, dass es in der Ukraine viel schöner ist. Jetzt habe ich keine Illusionen mehr. Ich weiß, wie schwer das Leben in Kiew ist. Meine beste Freundin ist in München und wir haben beide einen Plan. Ich werde mein Bachelorstudium hier abschließen und sie wird zum selben Zeitpunkt die deutsche Schule beenden. Anschließend werden wir zusammen studieren in München und eine WG gründen. Das ist unser Plan. Wir wissen, dass es so kommen wird. Das heißt nicht, dass ich für immer in München bleiben werde. Für mich bedeutet es die Möglichkeit, in 2 Städten zu leben, in Kiew und in München.
5: Damals war ich bereit, zur Armee zu gehen.
1: Ivan ist mittlerweile 18 und damit im wehrpflichtigen Alter.
5: Jetzt scheint es mir nicht so prickelnd. Aber wenn es nicht anders gehen wird, ich weiß, dass ich es könnte. Wahrscheinlich, wenn die Angreifer wieder in die Nähe von Kiew kommen würden. Oder wenn die Front komplett zusammenklappen würde. Aber ich möchte nicht wirklich. Die Wahrscheinlichkeit, da zu sterben, ist groß. Hier kann ich studieren. Danach kann ich mehr für die Ukraine tun. Für die Wirtschaft und für die Kultur.
1: Ivan träumt von einer Karriere als Opernsänger.
6: Ich sehe meine Zukunft in verschiedene Länder. Also klar, meine Heimat ist Ukraine und es bleibt so. Vielleicht bekomme ich deutsche Bürgerschaft, aber ich will die ukrainische Bürgerschaft nicht weglassen. Und dann halt aber, ja, also mit Ukraine schon große Kontakt zu haben.
1: Die angehende Englischlehrerin Lilia besucht ihre anderen Großeltern in Sumy. Die Stadt liegt nur 50 Kilometer von der russischen Grenze entfernt und ist eins der Ziele der neuesten russischen Offensive.
2: Ich bin heute in Sumy angekommen und dachte, so schnell wie möglich weg vom Bahnhof. Als ich losging, ist eine Shahed-Drohne eingeschlagen. Direkt auf die Gleise, gefühlt 10 Meter hinter meinem Rücken. In meinem Waggon sind die Fenster rausgeflogen. Die Passagiere wurden evakuiert. Deshalb habe ich beschlossen, wieder nach Berlin zu ziehen, weil es sehr schwer ist, in ständiger Angst zu leben. In Kiew gab es gerade wieder 6 Einschläge, genau in meinem Bezirk. 31 Tote. Ich will nicht eine davon sein.
1: Und Max will Politiker werden. Vielleicht.
5: Es gibt 2 Möglichkeiten. Ich gehe wieder in die Schule und bin in der 10. oder 11. Klasse, wenn der Krieg vorbei ist. Die Ukraine wird nicht von der Landkarte verschwinden. Kiew wird nicht von der Landkarte verschwinden, nicht von Russland erobert werden. Ich glaube nicht, dass mein Haus zerbombt wird. Schlimmstenfalls wird der Krieg noch lange dauern, noch 5 bis 7 Jahre. Ich hoffe, dass der Krieg vor meinem 18. Geburtstag zu Ende ist. Dann müsste ich nicht an die Front. Oder alles wird ganz anders kommen.
1: Der Wohnblock von Max wurde ein paar Wochen nach unserem Gespräch von einer russischen Drohne getroffen.
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1: Die Nachrichten mit Stefan Fries. Guten Abend.
2: Der Täter wurde durch uns im Fahrzeug dingfest gemacht und befindet sich derzeit im zentralen Polizeigewahrsam der Polizeidirektion Leipzig.
1: Der Leipziger Polizeipräsident Demmler hat bestätigt, dass der mutmaßliche Amokfahrer in der Fußgängerzone festgenommen wurde. Dem 33-jährigen Deutschen wird vorgeworfen, mit hoher Geschwindigkeit mit seinem Auto durch die Einkaufsstraße in Leipzig gefahren zu sein. Die Behörden sprechen jetzt einheitlich von 2 Toten und 3 Schwerverletzten sowie weiteren leichter Verletzten. Aus Leipzig, Olenka Pilz für WDR aktuell.
3: Zum Motiv ist noch nichts bekannt. Also da sagen alle, dass das jetzt die Sache der Ermittler ist. Deswegen ist eben auch die Innenstadt so weiträumig abgesperrt, da nun die Spuren gesichert werden. Fest steht allerdings, es handelt sich nicht um einen Terrorakt. Es handelt sich auch nicht um einen Unfall. Alle reden also nun von einer Amoktat, von einem Amoktäter.
1: Die Spannungen am Persischen Golf nehmen wieder zu. Das US-Militär meldet, es habe 6 iranische Boote versenkt, die Schiffe an der Durchfahrt der Straße von Hormus hindern wollten. US-Präsident Trump hatte zuvor angekündigt, Schiffen Geleitschutz zu geben. In den Vereinigten Arabischen Emiraten soll es zudem einen Großbrand nach einem iranischen Drohnenangriff gegeben haben. Die schwedischen Behörden haben neue Zahlen zur Bandenkriminalität im Land vorgestellt. Demnach sind bei Schießereien zwischen verfeindeten Banden in den vergangenen 3 Jahren 23 Unbeteiligte getötet worden. An einem Krefelder Berufskolleg ist ein Versuch im Chemieunterricht schiefgegangen. Lehrer und 3 Schüler klagten über Atemwegsreizungen, dann kam die Feuerwehr. Die verletzten Personen wurden in ein Krankenhaus gebracht. Da keine Gefahrstoffe freigesetzt wurden, konnte der Raum wieder an die Krefelder Schule übergeben werden.
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1: In Burscheid läuft gerade die sogenannte Umweltwoche. Sie gilt als größte Umweltveranstaltung ihrer Art in Nordrhein-Westfalen. Julian Noten für WDR aktuell.
4: In den Kindergärten und Schulen wird zum Thema Klimawandel gebastelt. Es werden Nistkästen gebaut und es gibt Müllsammelaktionen. Mit Experten gehen die Kinder in Bäche oder mit dem Förster in die Wälder. Es geht um ein Umdenken in Sachen Klima- und Umweltschutz, so die Stadt. Das große Ziel, Nachhaltigkeit in alle Familien zu tragen. Morgen gibt es in Burscheid auch eine kostenlose Online-Veranstaltung, wie man am besten Häuser energetisch sanieren kann. Am Samstag einen Tauschmarkt am Wertstoffhof. Da können Sachen verschenkt werden, die man selbst nicht mehr braucht.
1: Das war WDR aktuell. Das Wetter in Nordrhein-Westfalen. Es gibt teils kräftige Schauer und vereinzelt auch Gewitter. Dabei ist Starkregen möglich. Später beruhigt es sich. 13 bis 9 Grad in der Nacht. Morgen viele Wolken, ein paar Auflockerungen und immer wieder Regen. Zum Teil ergiebig und vereinzelt gewitterig. In Aalen bis 16 Grad, in Bochum 17 und in Bonn bis 18 Grad. Am Mittwoch gibt es nach wie vor viele dichte Wolken, wenig Sonne und vor allem am Vormittag häufiger Regen. Dazu 11 bis 16 Grad. Die Zeit 21.03 Uhr.
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5: Ein iranisch-kurdischer Rapper, der in der Philharmonie steht und auf die leere Bühne blickt. Im Hintergrund Musik aus Wagners Oper Rheingold. Wir Zuschauer wissen, dass das alles einen doppelten Bedeutungsboden hat, denn das Rheingold, um das es in Fatih Akins gleichnamigen Film geht, damit ist auch das Gold gemeint, das der Rapper Khatar geraubt hat und wegen dieser Tat er ins Gefängnis gekommen ist. Diese Szene im Film zeigt ziemlich komprimiert, dass Khatars Leben dann doch nicht das des 0815-Gangster-Deutsch-Rappers war. In dieser Woche findet in Köln das Khatar-Tribute-Konzert statt. Vor genau einem Jahr ist er gestorben. Und nun thematisieren sowohl eine ARD-Doku als auch ein WDR-Podcast sein sehr besonderes Leben zusätzlich zum fiktiven Rheingold-Film. Sprechen wir drüber heute und hier in Westart mit mir, Sebastian Wellendorf. Hallo.

0: hat diesen Song 2013, sagt er selbst, in einer windschiefen Hütte in den kanadischen Rocky Mountains geschrieben. Der Singer-Songwriter Marc Bérubé. Hört man diesem Song ein ganz klein bisschen an, finde ich, diese Windschiefigkeit. Confessions to a Streetlight, das Stück, was wir gehört haben, hier in Westart. So, wir sprechen über einen Bonner Künstler, der leider gestorben ist im letzten Jahr, der Rapper Khatar, der einerseits ein Gangster-Rapper allererster Kajüte war, mit allen dazugehörigen Klischees, also Reichtum, dicke Kette, frauenfeindliche Texte, kriminelles Leben, migrantische Identifikationsfigur. Aber der andererseits auch ganz aus diesen Klischees herauszufallen schien. Zum Beispiel, wenn er nach der Musik gefragt wurde, die für ihn Heimat bedeutet.
1: Ein Song, der für mich meine Stadt repräsentiert, die Stadt Bonn, ist die 9. Sinfonie von Beethoven. Ja, weil er halt ein Bonner ist und weil ich mich mit keinem Menschen mehr identifizieren kann als mit Beethoven, weil er ein Bonner ist, Musiker ist und keinen Bock auf seine Stadt hatte und da weg wollte. Das war das Einzige, was er wollte.
0: Also der Beethoven, aber nicht Bonn-Freund Khatar, der vor fast genau einem Jahr ganz plötzlich gestorben ist. Und über den nun fast zeitgleich sowohl eine ARD-Doku erscheint, sie heißt Ein Leben ist nicht genug, als auch ein Podcast namens Khatar Legacy. Da haben wir gerade den Ton auch rausgehört. Und über diesen doch recht ungewöhnlichen Bonner Hip-Hopper und die Ikone Khatar habe ich vor der Sendung mit Woo Young Kim gesprochen, dem betreuenden Redakteur des Podcasts hier im WDR. Und ich habe ihn erstmal

0: Dann kam der spektakuläre Goldraub, über den ja viele gesprochen haben. Und danach war er eine Zeit lang im Gefängnis und hat sich dann aber gefangen und sich wieder so auf die Kunst fokussiert.
1: Wobei das insofern ja schon was Besonderes ist, dass, das sollten wir vielleicht auch erwähnen, für den Hintergrund, sein Vater Musiker war, ich glaube Komponist beziehungsweise Dirigent. Mhm. Da würde man jetzt nicht vermuten, dass aus so einem Sprössling ein Gangster-Rapper wird.
0: Ja, das ist richtig. Ratar stammt eigentlich aus einem bürgerlichen Haushalt. Er hat sogar Klavierunterricht bekommen als Jugendlicher. Und in ihm kreuzen sich halt mehrere Linien. Das ist auch das Faszinierende daran, dass er so eine transnationale, gebrochene Biografie auch als Rapper, als Künstler hat. Das ist nicht linear, das ist nicht stringent, wo das eine zum anderen führt. Und das ist halt wichtig auch, dass mal solche Geschichten erzählt werden und mehr in den Fokus rücken, die auch viele teilen und die diese Erfahrungen auch, sei es jetzt im Film oder in der Doku-Serie oder bei uns im Podcast, mal erzählt werden.
1: Sie haben den Film angesprochen, es gibt die ARD-Doku. Wie thematisiert oder wie geht der Podcast jetzt das Thema an?
0: Die Idee vom Podcast ist, dass wir überlegt haben, also er ist ja überraschend gestorben vor einem Jahr. Mhm. Was bleibt eigentlich von Ratar? Und was war er für ein Mensch? Und haben dann festgestellt, dass es eben eine breit gefächerte, facettenreiche Persönlichkeit ist. Und haben versucht, hinter dieses Klischee zu schauen. Also was ist hinter diesem Gangster-Rapper, jenseits der Goldraub-Stories, hinter den Schlagzeilen, und ist auch für sehr viele Memes bekannt, gerade in der Jugend. Und da wollten wir herausfinden, wie hat er so getickt, wie war er zu seinen Freunden, zu seiner Familie.
1: Und was haben Sie herausgefunden? Wie tickte er?
0: Also wir haben mit Gästen gesprochen, wir haben zwei Hosts, Miriam Davutwandi, die auch bekannt ist als Podcasterin, zum Beispiel im Danke-Gut-Podcast, und Journalistin ist für die Zeit und Süddeutsche unter anderem. Und der andere Host ist Daniel Slump, ein Hip-Hop-Streamer, der so ein bisschen für die jüngere Generation spricht. Und die haben wir zusammengesteckt mit Gästen aus dem inneren Kreis von Ratar. Mhm. Also das sind Weggefährtinnen, sein bester Freund Sammy, auch wirklich Kindheitsfreunde, die ihn von Anfang an kannten, und auch Familienmitglieder wie seine Frau Fava. Und da entsteht so ein ganz spannendes Porträt von eben dieser facettenreichen Persönlichkeit. Also da ist erstmal natürlich der Musiker Ratar, dann gibt es den Unternehmer Ratar, der war ja sehr umtriebig, der hatte eine Imbisskette, der hatte eine Eismarke am Ende, den berüchtigten Goldman Tower, wo er Musikstudios hatte.
1: Hier in Köln,
0: mhm, genau, am Barbarossaplatz. Und auch die politische Figur, ganz spannend, also Ratar als kurdische Identifikationsfigur.
1: Aber am Ende seines Lebens, da ist gar nicht so viel, ich gucke jetzt auf das Thema Finanzen, gar nicht so viel von ihm übrig geblieben. Und das widerspricht ja auch so ein bisschen diesem Klischee des Gangster-Rappers, der irgendwie schwer reich in Limousinen durch die Gegend fährt. Also sein Geschäftsimperium, das ist dann auch ein bisschen zerbröselt.
0: Ja, nicht nur einmal. Also Ratar ist auch bekannt, also ein bisschen euphemistisch, als Stehaufmännchen. Mhm. Also der hat mehrere Rückschläge erlitten in seiner Karriere, in seinem persönlichen Leben, ist aber immer wieder gekommen, ist immer wieder aufgestanden und hatte diesen unbändigen Willen, es zu schaffen. Da mag ein Antrieb gewesen sein, dass er wirklich in Armut aufgewachsen ist und immer wieder da raus wollte. Und ganz zuletzt, das ist richtig, sein Goldman Tower, dieses große Riesenprojekt, das er hatte, wo er ein ganzes Hochhaus mit Musikstudios ausstatten wollte und Marketing, und dann sollte man da einfach als junges Talent reinkommen und quasi einmal durch alle Ebenen gezogen werden. Das ist tatsächlich insolvent gegangen, und danach hat er sich aber tatsächlich wieder gefangen und hat eine Tour durch Philharmonien gemacht, hat in der Elbphilharmonie gespielt, in Hamburg, hier in der Kölner Philharmonie, und war eigentlich schon wieder auf dem aufsteigenden Ast, als er dann überraschend gestorben ist.
1: Jetzt gibt es in Köln ja auch das große Tribute-Konzert, ich glaube Ende der Woche, wo viele Künstler ihn ehren. Ich will noch einmal ganz kurz auf die Kunstfigur kommen, beziehungsweise ob man die vom Privatmenschen trennen kann. Er hat ja, das hatten Sie angesprochen, einen Raub begangen, er ist geflüchtet, er saß im Gefängnis. Auch die Männlichkeitsbilder, die er da repräsentiert, sind teilweise dann doch ziemlich überdenkenswert. Stichwort Manosphere etc., Stichwort Sexismus. Da muss man ja auch aufpassen, in einem Podcast ihn nicht zu glorifizieren, beziehungsweise am Ende eine Botschaft übrig zu lassen, bei der viele, gerade junge Hörerinnen und Hörer, denken, oh, was für ein cooler Typ.

0: Ja, das ist richtig. Da gibt's auch nichts schön zu reden. Also Hattar war ein Goldräuber, war ein Krimineller, war vorbestraft, hat daraus auch zu weiten Teilen seine Authentizität als Rapper, als diese Kunstfigur gezogen. Das ist im Hip-Hop immer eine sehr doppeldeutige Sache. Man möchte sehr echt sein einerseits, dann andererseits ist es auch irgendwo eine Fantasie, die man da verkauft. In dem Fall die eines omnipotenten männlichen Kriminellen, der spannende Geschichten erlebt. Und das gehört auch zu seiner Geschichte. Aber er hat sich da, wie gesagt, immer wieder rausgekämpft. Er hat seine Zeit, er wurde verurteilt für den Goldraub. Er hat da seine Zeit abgesessen und ist auch nach diesen 5 Jahren im Knast wieder rausgekommen, hat sogar sein Comeback-Album aus dem Gefängnis heraus aufgenommen. Und naja, wenn man das mal einfach ein bisschen weiter betrachtet, dann setzt sich ja der Gangster-Rap auch mit den Folgen des Spätkapitalismus zusammen. Das ist auch eine Ursache für Flucht und Vertreibung auf der ganzen Welt. Und so ist diese Figur Hattar entstanden und überhaupt zu uns gekommen.
1: Und steht dafür auch dann exemplarisch für diese ganze Entwicklung. Uyong Kim, Redakteur des Podcasts Hattar Legacy, können Sie, liebe Westart-Freundinnen und Freunde, abrufen in ARD Sounds. Auch bei den Kollegen von 1Live und Cosmo ist dieser Podcast abrufbar und ergänzt insofern ganz gut die dreiteilige ARD-Doku. Herr Kim, vielen Dank fürs Gespräch hier in Westart.
0: Dankeschön.

0: Ich glaube, die Version von Aretha Franklin hat dieses Stück von Eddie Snyder, One Step Ahead, richtig berühmt gemacht. In diesem Fall haben wir aber die Sängerin Cécile McLaurin-Salvant gehört. Sie sind bei Westart, dem Kulturprogramm im WDR. Wenn Sie Elektro-Club-Kultur mögen, dann ist Ihnen natürlich der Name Berghain ein geläufiger Begriff. Der legendäre Club in Berlin. Nicht jeder kommt rein und wenn, dann muss die Handykamera abgeklebt werden, damit man die Sodom- und Gomorra-Vorgänge im Inneren nicht filmen kann und sich alle wohlfühlen. Kleiner Spoiler, da drin passiert längst nichts Gomorra-haftes mehr. Von den Top-Plätzen der weltweit besten Clubs ist das Berghain längst verschwunden. Sogar das Kölner Bootshaus liegt derzeit vorm Berghain. Und ganz neu in der Top 100 Clubliste wurde das Open Ground aufgenommen in Nein, nicht Ibiza, nicht Berlin, sondern in Wuppertal. Unter anderem, weil dieser Club den besten Sound Europas haben soll. Ist das so? Peter Backhoff war da.
1: Lange Schlange vor dem Open Ground. Auf Stahltreppen zwischen Betonrabatten geht's runter zur Club Night am Samstag. Rund 1000 Gäste werden erwartet.
2: Wir kommen nach Brüssel, ja genau, stimmt. Weil wir haben ganz viele Freunde, die heute Abend auflegen. Um zu sehen, wie die Nightlife hier in Wuppertal sich entwickelt.
1: Sogar aus Hannover kommen die Gäste und fahren bewusst nicht nach Berlin. In der Schlange stehen die Jungen von der Gen Z, aber auch etliche aus der Generation Babyboomer. Ist Wuppertal jetzt auf einmal angesagte Clubstadt? Die Stadt selber hatte Interesse, vor einigen Jahren ihr Provinz-Image loszuwerden. Und so wurde aus einem Bunker aus dem Zweiten Weltkrieg ein Club. Und Bäckereierbe Markus Riedel bekam den Zuschlag. Ob es funktionieren würde, das konnte man bei Eröffnung vor 2 Jahren noch nicht wissen. Doch inzwischen kommen alle in Scharen wegen des einzigartigen Sounds des Raums selber. Das wird als Hauptgrund genannt, Markus Riedel.
3: Was du siehst, ist, wir haben in allen Bereichen, auch dazwischen und auch in der Lobby, alles so gebaut wie ein Studio, Musikstudio. Das heißt, wir haben alle Wände und alle Decken verkleidet mit Absorption.
1: Es gibt 2 Tanzräume, einen großen und einen kleineren. Hier bekomme ich das, wofür ich in einen Club gehe. Bässe kitzeln im Nacken, schubsen mich förmlich. Das kann kein Kopfhörer. Der Sound ist hier extrem körperlich.
3: Wenn du gleich mal im Club, also wenn die Musik an ist, die Hand vorsichtig auf die Platte hältst, dann merkst du, die alle Platten vibrieren.
1: Stimmt, die grauen Platten, mit denen alles im Open Ground verkleidet ist, schlucken die Bässe wie ein schwarzes Loch.
3: Und dadurch hast du so einen klaren, guten Sound hier.
1: Ist man damit Trendsetter oder muss man die Gäste erst erziehen, das wertzuschätzen?
3: Nee, so konsequent wüsste ich nicht, wer es schon gemacht hat.
1: Wuppertal hat nun also einen Club mit Alleinstellungsakustik. Das hat sich inzwischen und offenbar auch bei internationalen KünstlerInnen herumgesprochen.
4: Yeah, absolutely. It's just such an incredible club. It's got such a reputation in such a short time.
1: Unglaublicher Club, berühmt in so kurzer Zeit, sagt Tashan, DJ-Name Tash LC aus London, die ein breites Spektrum elektronischer Musik auflegt, von Drum and Bass bis Techno. Percussion-lastig, der Raumklang kommt dem sehr entgegen, sagt sie.
4: The care that's been given to it, the love that's put in it, like it feels like a real like family vibe.
1: Alles sei hier liebevoll gemacht, die Stimmung familiär. Damit Tash LC sich wohlfühlt, ist ein Mitarbeiter abgestellt, Aaron.
5: Ich mache Artist Care hier, mein Name ist Aaron. Aaron Mucke, wie Musik, ja. Also ich kümmere mich so um die Künstler und Künstlerinnen. Ich hole die ab vom Flughafen und bereite das Dinner vor im Backstage und schaue, dass es denen gut geht.
1: Der Sound ist direkt aufgeräumt und quasi clean, das Publikum aber divers.
6: Wir versuchen, viele queere Leute hier reinzubringen, dass sich alle safe fühlen. Sie sind alle hier zu Hause. Es ist wie eine kleine Familie jetzt schon, nach 2 Jahren.
1: Sind die MitarbeiterInnen überzeugt? Schummrig und verrucht ist der Open Ground gewiss nicht. Aber auch zu jung, um schon Patina und Status zu haben wie das Berliner Berghain. Security gibt's auch, doch die bekäme kaum was zu tun. Das Ambiente ist eher artsy. Graue Polyesterfilzplatten, dezente, minimale Lichteffekte, bequeme Ledersofas. Ich fühle mich eher wie in einer Hotellobby als wie in einem Club. Aber vielleicht spiegelt sich hier auch ein Wandel in der Clubkultur hin zum aufgeräumten, cleanen. Der gemeinsame Nenner der rund 1000 Gäste scheint zu sein, soziale Kälte ist draußen auf dem Bahnhofsvorplatz und der Open Ground ist eine Wohlfühloase und der Sound ist wirklich sehr besonders. Kraftvoll, klar, clean, eine körperliche Erfahrung.
0: Also auf nach Wuppertal für die körperliche Sounderfahrung im Open Ground. Peter Backhoff hat sie für Westart schon gemacht, diese körperliche Erfahrung. In ihren Körper fährt nun die Musik des britischen Singer-Songwriters George Ezra. Budapest heißt das Stück.

0: Der Autor Volker Reinhardt hat ein bisschen Zeit. Er ist emeritierter Professor für Geschichte der Neuzeit an der Universität Fribourg. Er legt nämlich beinahe im Jahresrhythmus ziemlich dicke Bücher vor, darunter viel gelobte Biografien über Machiavelli und Voltaire. Und jetzt hat der Historiker einen anderen großen Denker ins Visier genommen. Er hat nämlich über den Genfer Philosophen und Schriftsteller Jean-Jacques Rousseau geschrieben. Dessen Mut, sich gegen ein Jahrhundert zu wenden, wie er selbst gesagt hat, habe ihn fasziniert. Volker Reinhardt, sagt er selbst. Holger Heimann hat die Biografie gelesen und mit dem Autor gesprochen.
1: Paris lag diesem Mann zu Füßen. Jean-Jacques Rousseau, der Provinzler aus dem calvinistisch sittenstrengen Genf, war der Star der Metropole. Seinen Briefroman »Julie oder die neue Heloise« über eine Liebe, die an Standesschranken zerbricht, rissen sich die Menschen 1761 aus den Händen. Die tragische Liebesgeschichte wurde zum meistgelesenen Buch Europas. So wie dieser Autor, mit so viel Gefühl, hatte noch keiner geschrieben. Der Rousseau-Biograf Volker Reinhardt spricht von einer regelrechten Massenhysterie.
2: Die Leute haben ihre Bälle abgesagt, ihre Bankette vergessen und haben nur noch gelesen, nächtelang, tagelang gelesen. Die vornehme Gesellschaft von Paris, auch anderswo in Europa, litt an einer Überdosis Rationalität, Vernünftigkeit, lechzte nach dem großen Gefühl, vor allen Dingen nach dem großen tragischen Gefühl. Der Roman selbst ist bei aller Gefühligkeit, die in den einzelnen Texten zum Ausdruck kommt, messerscharf konstruiert. Das ist also ein Gegenentwurf zu einer verdorbenen Gesellschaft.
1: Dass diese sitten- und tugendlose Gesellschaft den Roman verschlang, sah Rousseau als ein ermutigendes Zeichen. Die Neigung zum Guten war noch nicht erloschen. Glücklich machte ihn der Erfolg nicht. Rousseau blieb ein Zerrissener, der an sich selbst und an den Verhältnissen litt. Zugleich stilisierte er sich als Außenseiter, der anders ist als alle.
2: Das Unglücklichsein ist ein Markenzeichen. Es gibt Menschen, die damit, glaube ich, ganz glücklich sind. Also das gehört zu ihm, das gehört zu seiner Sendung. Ein Prophet kann nicht glücklich sein, weil seine Botschaft in diesem Falle falsch wäre. Denn ein Prophet muss mahnen und kritisieren, auch harte Anklagen üben.
1: Rousseaus Anklagen sind radikal, umstürzlerisch, revolutionär. Der Mensch ist frei geboren und überall liegt er in Ketten, lautet der erste Satz des Contrat Social. Er inspirierte nicht nur die französischen Revolutionäre. Rousseau verdammte die moderne Zivilisation und forderte zur Umkehr auf.
3: Der Weg aus einer heillosen Gegenwart führt nicht nach vorn, in immer mehr vermeintlichen Fortschritt und tatsächliche Ungleichheit, sondern zurück, in eine bessere oder zumindest weniger schlimme Vergangenheit.
1: In seinem Erziehungsroman »Emile« plädierte er für kindgemäßes Lernen. Blinden Gehorsam lehnte Rousseau ab. Das Buch aus der Feder eines Mannes, der seine 5 Kinder ins Findelhaus gab, hat die Psychologie der Kindheit begründet. Rousseaus Texte sind eine Kampfansage an die etablierte Gesellschaft. Und die schlug zurück. Emile kam auf den Scheiterhaufen. In Genf zusammen mit dem Contrat Social. Rousseau glaubte sich bald von der ganzen Welt verfolgt und steigerte sich in einen regelrechten Wahn hinein. War er verrückt?
2: Ja, ganz sicher. Zu einem beträchtlichen Grad. Er geht so weit, ein Gerichtsbuch über sich selbst zu schreiben, in dem seine Person feindlich, nüchtern beurteilt wird und am Ende natürlich freigesprochen wird. Er begeht auch wahnsinnige Handlungen. Als er in England ist, flüchtet er in einem Anfall von Panik zu Fuß von Mittelengland nach Dover. Und als dort der Wind so bläst, dass er nicht nach Frankreich zurückgehen kann, glaubt er, dass sich auch Gott gegen ihn verschworen hat.
1: Es liegt nahe, Rousseaus philosophische Vorstellungen aus den Bedrängnissen seines Lebens abzuleiten. Auch er selbst hat das in seinen autobiografischen Aufzeichnungen, den Bekenntnissen, getan. Der 1712 geborene Sohn eines Uhrmachers, der ohne Mutter aufwuchs, verließ mit 16 Jahren seine Heimatstadt Genf und begann ein abenteuerliches Landstreicherdasein. Er war der Liebhaber einer wohlhabenden Dame, schlug sich als Lakai und Erzieher durch.
2: Er nimmt für sich in Anspruch, ich kenne das Leben wie kein anderer. Ich habe alle Stände der Gesellschaft durchlaufen. Ich habe das Leben in allen seinen Schattenseiten, in seinen Hässlichkeiten, in seinen Widerwärtigkeiten, in seiner ganzen Ungerechtigkeit erfahren. Auch das sind natürlich Anspielungen an Jesus Christus. Und gerade diese Erfahrungen befähigen mich, autorisieren mich, die Menschheit zu belehren.
1: Volker Reinhardt schildert dieses Leben packend und kenntnisreich und bringt die Vielstimmigkeit eines großen Denkers zum Klingen. Vor allem aber erklärt er den Philosophen konsequent aus seiner Zeit. So zeigt er nicht zuletzt, wie stark Rousseaus Weltsicht von einem sittlich sehr strengen Calvinismus bestimmt wurde. Und was verbindet uns heute noch mit Rousseau? Er stelle die bohrenden Fragen, die wir uns auch heute stellen müssen, meint Volker Reinhardt. Fragen nach dem Zerstörerischen im Menschen, nach Ungleichheiten. Rousseaus allzu einfache Antworten sollten wir allerdings nicht übernehmen. Wir müssen eigene Antworten finden.
0: Holger Heimann hat mit Volker Reinhardt gesprochen, dem Autor des Buches Rousseau auf der Suche nach der verlorenen Natur. Ist im CH Beck Verlag erschienen.

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1: Mit Nina Lendföhr. Die Finanznot der Metropolitan Opera in New York verschärft sich. Saudi-Arabien ist als Geldgeber abgesprungen. Eigentlich wollte das Land der Oper innerhalb der nächsten 8 Jahre 200 Millionen Dollar geben. Im Gegenzug sollten regelmäßig Gastspiele in Riad stattfinden. Jetzt teilte Saudi-Arabien mit, wegen den wirtschaftlichen Folgen des Iran-Kriegs müsse man sich auf wesentliche Projekte konzentrieren. Der Intendant der Oper Peter Gelb versucht jetzt Sponsoren innerhalb der USA zu finden. Der ARD sagte er könne sich vorstellen, sein Haus in Elon Musk Oper umzubenennen. Außerdem versucht er, die weltberühmten Wandgemälde von Marc Chagall im Foyer der Met zu verkaufen. Die Kunstbiennale von Venedig versinkt kurz vor der Eröffnung im Organisationschaos. Nachdem am Freitag die komplette Jury zurückgetreten war, gerät jetzt auch Biennale-Leiter Pietrangelo Buttafuoco unter Druck. Der italienische Kulturminister Alessandro Giuli wirft ihm vor, er betreibe mit der Kunstausstellung eine Nebenaußenpolitik, die gescheitert sei. Die Biennale-Leitung hatte trotz internationaler Proteste Russland zu der renommierten Ausstellung eingeladen. Italienische Zeitungen spekulieren, dass die Biennale-Leitung noch vor der Eröffnung am Samstag ausgetauscht wird. Die Eröffnungsfeier wurde bereits abgesagt. Bei den Oberhausener Kurzfilmtagen hat der kroatische Film Opera gleich 3 Preise gewonnen. Neben dem großen Preis der Stadt Oberhausen wurde er auch mit den Preisen des NRW-Ministeriums für Kultur und dem der internationalen Filmkritik ausgezeichnet. Der Kurzfilm von Regisseur Igor Selic ist eine experimentelle Studie über Licht, Raum und Wahrnehmung. Die Jury bezeichnet den Film als Ode an das Kino und das Drama des Lebens. Die internationalen Kurzfilmtage Oberhausen gibt es seit 1954. Sie sind das älteste Kurzfilmfestival der Welt. Der indische Star-Dirigent Zubin Mehta hat am Abend kurz nach seinem 90. Geburtstag in Berlin ein umjubeltes Konzert geleitet. Mehta wurde in der Staatsoper unter den Linden im Rollstuhl zum Pult gebracht. Er dirigierte Symphonien von Mozart und Beethoven. Im Anschluss gab es Standing Ovations und Bravo-Rufe. Mehta wurde 1936 im indischen Mumbai geboren. Er war unter anderem Chefdirigent des New York Philharmonic Orchestra und Generalmusikdirektor an der Bayerischen Staatsoper.

0: The Villagers, irische Band um den Singer-Songwriter Conor O'Brien. Everything I Am Is Yours, das Stück, was wir gehört haben. Hier in Westart im WDR. Wir sind alle selbst schuld. Wenn uns nicht die Spritpreise oder die exorbitanten Mieten in den Ruin treiben, sondern die zig Streaming-Abos, über deren Menge nicht wenige längst den Überblick verloren haben. Also Netflix, Disney, Prime etc. Und dann dieses, ja, ich möchte die Serie sehen, schließe das Abo schnell ab und danach kündige ich ja sofort wieder, was auch sehr oft im Sande dann verläuft. Und gleichzeitig erzeugt diese Angebotsflut Stress. Wer soll sich das alles ansehen? Neben Tagesschau und Monitor, was bei Ihnen natürlich auch noch dazu kommt, und neben dem Smartphone-Screen, den wir ja auch nicht außer Acht lassen dürfen oder wollen, während wir die anderen Medien nutzen. Die Streaming-Anbieter haben diese Gleichzeitigkeit der Screens längst erkannt und reagieren, indem sie immer anspruchslosere und immer seichtere Handlungsstränge anbieten. Das sagt nicht ich, sondern das sagt der Schauspieler Matt Damon in einem Podcast. Also, Filme werden angeblich immer dümmer. Stimmt das? Simone Schlosser hat nachgeforscht.
1: Es war schon eine Überraschung. Da sitzt Hollywood-Star Matt Damon. Er ist zu Gast im Podcast von Joe Rogan, weltweit einer der Podcasts mit der größten Reichweite. Und eigentlich soll der Schauspieler seinen neuesten Film bewerben, einen Actionstreifen für den Streamingdienst Netflix. Doch stattdessen packt Matt Damon aus.
2: Standard way to make an action movie that we learned was, you know,
3: normalerweise kommt bei Actionfilmen das Beste immer zum Schluss. Inzwischen heißt es aber oft, können wir nicht gleich in den ersten 5 Minuten etwas richtig Großes haben, sonst schalten die Leute ab. Und es wäre auch nicht schlecht, wenn ihr die Handlung immer mal wieder erklärt. Für alle, die parallel am Handy hängen.
1: In der Branche hat diese Aussage viel Beachtung gefunden. Nach dem Motto, endlich sagt mal jemand, was wir längst geahnt haben. Aber stimmt das wirklich? Schauen wir Filme und Serien nur noch im Hintergrund? Und werden sie dadurch tatsächlich immer dümmer und schlechter?
4: Also ich glaube, das kann man unterstreichen. Ich würde jetzt vielleicht nicht von schlechter sprechen, sondern ich würde vielleicht eher von vereinfacht sprechen.
1: Monika Weiß ist Medienwissenschaftlerin an der Universität Marburg. Dort forscht sie unter anderem zu Streamingdiensten. Und deren Nutzung hat sich in den letzten Jahren massiv verändert.
4: Auch Streaming ist mittlerweile ein bisschen zu einem Nebenbei-Medium geworden, genauso wie das Radio oder das Fernsehen auch sind. Also das heißt, die Aufmerksamkeit ist nicht mehr 100% da.
1: Das zeigt auch eine aktuelle Studie aus den USA. Demnach nutzen fast 80% parallel ihr Handy oder Tablet. Und die Plattform TikTok ist voll mit Videos, in denen sich Leute dabei filmen, wie sie gleichzeitig eine Serie schauen und dabei am Handy hängen. Oder wie sie Tipps geben für Programme, die sich besonders gut dafür eignen, dass man sie einfach nur nebenbei laufen lässt.
5: Kennt ihr das, wenn ihr eine Serie schaut und zurückspult, da ihr einen Teil verpasst habt, weil ihr am Handy wart? Und dann verpasst ihr den Teil nochmal, weil ihr schon wieder am Handy seid?
6: Du brauchst eine Serie, die funny ist, von der du dich ein bisschen berieseln lassen kannst und wo es auch nicht schlimm ist, wenn du zwischendurch mal kurz am Handy bist.
7: Ich kann keine Filme mehr gucken, ohne an mein Handy zu gehen. Dann spule ich zurück und gehe wieder ans Handy und verpasse die gleiche Stelle wieder.
1: Die Streamingdienste wissen um dieses Nutzungsverhalten. Offiziell äußern sie sich natürlich nicht, aber sie scheinen ihre Filme und Serien tatsächlich anzupassen. Ein Beispiel ist die letzte Staffel von Stranger Things. Es ist schon auffällig, wie häufig in dieser Serie die Figuren zusammensitzen und sich gegenseitig erklären, was sie in den letzten Folgen getan haben und welche Schritte sie als nächstes planen.
8: Wir müssen es nochmal durchgehen. Von Anfang an.
9: Ich hab's dir doch schon erzählt.
8: Ich will's nochmal hören.
10: Wir müssten dann etwa 600 Meter in die Luft steigen, auf den Abyss gelangen, Holly und die Kinder befreien und Wegner töten, bevor unsere Welten verschmelzen.
11: Warte, ich komm da nicht mit.
12: Ich staune.
4: Also die ZuschauerInnen, von denen wird nicht mehr verlangt, sich selber zurückzuerinnern und vielleicht die Dinge wie so eine Easter-Egg-Suche, wie so eine Ostereier-Suche, sich wieder präsent zu machen, sondern es wird einem immer präsentiert.
1: Ein anderes beliebtes Muster, das immer mehr Serien nutzen, ist, sie beginnen mit ihrem Ende und erzählen von da aus rückwärts. Nach dem Motto, wenn ihr wissen möchtet, wie es so weit kommen konnte, bleibt dran.
13: Yes, no, maybe.
1: Die veränderte Nutzung hat aber auch Einfluss darauf, welche Serien überhaupt noch produziert werden. Neue Serien etwa sind häufig so angelegt, dass man sie theoretisch fortsetzen könnte, aber natürlich nur, wenn es der Erfolg auch hergibt. Stattdessen setzen viele Plattformen auf Neuauflagen, sei es Sex and the City, Scrubs oder Melke mittendrin.
4: Das ist ein Sicherheitsgedanke, ne? Also auch ökonomisch ist es natürlich eine Sicherheit zu sagen, das läuft auf jeden Fall. Alles andere auszutesten, Markt auszutesten, ist immer teurer und schwieriger.
1: Und auch das ist ein Grund dafür, dass sich Serien ändern. Es gibt schlicht zu viele Streamingdienste. Medienwissenschaftlerin Monika Weiß geht deshalb davon aus, dass sich das in den nächsten Jahren wieder ändern wird.
4: Ich glaube, dass diese Diversifizierung langsam wieder zu wenigen großen Plattformen schrumpfen wird im Laufe der nächsten Jahre, einfach weil sich das Konzept dieses Klein-Klein nicht halten wird. Es ist zu teuer.
1: Zur Wahrheit des Gesprächs mit Matt Damon gehört aber auch, dass es immer mal wieder Ausnahmen gibt, die sich allen vermeintlichen Regeln entziehen. Auch darüber spricht der Schauspieler in dem Podcast. Als Beispiel nennen sie die Serie Adolescence, eine anspruchsvolle Miniserie über toxische Männlichkeit, Familie und die Hilflosigkeit der Institutionen. Noch gibt es sie, die intelligenten Serien. Man muss sie nur finden.
0: Und seien wir ehrlich, Schrottfernsehen gab es doch auch schon immer. Simone Schlosser über die Frage, ob es nur noch fragwürdige bzw. seichte Serien gibt.

0: Uni-Band quasi. Lake Street Dive haben sich am New England Conservatory of Music in Boston kennengelernt bzw. gegründet. Und, das habe ich gerade nochmal nachgeschaut und reiche diese Info gerne an Sie weiter, kommen nach Köln am 30. September dieses Jahres nämlich. Vielleicht haben Sie ja Interesse. Westside ist hier, wir declaren Open the Ruhrfestspiele. Diesen Queen olympisch anmutenden Satz können wir eigentlich jedes Jahr sagen in dieser Sendung, denn über die Festspiele in Recklinghausen und deren Eröffnung berichten wir tatsächlich auch jedes Jahr. Diesmal allerdings ist einiges anders, denn das große Festspielhaus ist wegen der Sanierung der Bühnentechnik geschlossen. Deshalb hat das Festival für seine 80. Ausgabe nebenan auf einer Wiese ein großes Zelt aufgebaut. Und dort hat gestern Abend Ursula Krechel die Eröffnungsrede gehalten, die Büchner-Preisträgerin vom vergangenen Jahr, eine Autorin, die sich ja in ziemlich genau recherchierten Romanen mit der deutschen Zeitgeschichte auseinandersetzt. Das Motto der Festspiele lautet in diesem Jahr Erschrecken und Erstaunen. So, und jetzt sind wir bei Stefan Keim, der natürlich auch vor Ort war. Stefan, was hat Ursula Krechel zu diesem Motto Erschrecken und Erstaunen gesagt?
1: Sie hat eine sehr literaturwissenschaftliche Rede gehalten, ausgehend davon, dass es vom Berliner Ensemble auch ein Gastspiel gibt mit einem Stück über Kafka und sein Werk. Sie hat sich mit dem Amerika-Roman von Franz Kafka beschäftigt. Da geht es hier um einen Migranten, der in die USA kommt. Es geht um das amerikanische Versprechen, den amerikanischen Traum, auch die amerikanische Großsprecherei. Da zieht sie ein paar Parallelen in die Gegenwart und es nicken alle und man denkt sich, ja klar, das haben wir ehrlich gesagt auch schon vorher gewusst und kriegen es nochmal hier mit schönen Worten erzählt. Die interessanteste Äußerung von ihr kam auch aus diesem Roman, da gibt es ein Kapitel, das Naturtheater von Oklahoma, ein Theater von allen für alle, so eine Utopie. Und da sagt Ursula Krechel, das gibt's doch heute auch schon, allerdings nicht auf der Bühne, sondern im Internet.
2: Platzausnutzung 98,2%, wie die Wählerstimmen in Diktaturen. Und die Logenplätze nimmt ohnehin das Ego in Anspruch. Alle posten, alle liken, Herzchen, Händchen sind unterwegs im Netz. Alle hocken auf dem Sofa und sind allein. Eine Dauererregung ohne Dramaturgie.
1: Ja, und auch da nicken wahrscheinlich wieder alle, die in Ehren im Kulturbetrieb gealtert sind. Und ich habe gedacht, ja jetzt komm, jetzt sag doch was Weitergehendes. Aber das hat sie nicht gemacht. Also es war für mich, glaube ich, ein kleines Missverständnis. Es war nicht wirklich eine Rede, wie ich sie zur Eröffnung eines Kulturfestivals erwartet hätte, mit aktueller Relevanz und Perspektiven und Ideen. Es war eher so die Antrittsvorlesung einer Poetik-Gastprofessur an der Universität.
0: Oder du hast es falsch verstanden. Und das sind einfach viele Metaphern und sie ist möglicherweise dann doch, und das wäre meine Frage an dich, vielleicht doch politisch konkreter geworden?
1: Das ist möglich. Vielleicht muss man diese Rede auch nochmal nachlesen. Das kann man heute in der Frankfurter Allgemeinen zum Beispiel machen.
0: Ja, okay. Die Rede war das Eröffnungspamphlet. Das Eröffnungsstück war dann etwas Ungewöhnlicheres. Der taiwanesische Choreograf und Erfinder Huang Yi hat 10 Jahre lang einen Roboter nämlich programmiert und tanzt nun mit ihm, was ich mir sehr schön irgendwie vorstelle. Huang Yi und Kuka heißt das Stück. Wie wirkt das gemeinsame Agieren von Mensch und Maschine?
1: Das ist wirklich eine faszinierende Sache, vor allen Dingen, weil es nicht so ein humanoider Roboter ist, wie man ihn ja aus unendlich vielen Science-Fiction-Filmen auch schon seit Jahrzehnten kennt. Nein, er hat so einen Industrieroboter programmiert, so einen riesigen Greifarm und mit einer Zange am Kopf, der die auch sozusagen so etwas wie einen Kopf darstellt. Am Anfang nähern sich Mensch und Maschine sehr langsam einander an und der Greifarm reckt sich so wie ein Hund, der gestreichelt werden möchte. Dazu ertönt dann so auch so eine versonnene Klaviermusik. Es gibt noch ein bisschen was anderes musikalisch, auch noch Klassik und ein paar Popsongs. Aber es setzt so ein bisschen die Stimmung. Es ist sehr ernst, es ist sehr dunkel, es ist sehr reflexiv. Und wo es für mich auch sehr, sehr spannend wurde, ist, wenn nicht mehr der Mensch den Roboter erkundet, sondern der Roboter den Menschen. Wenn also dann Kuka, so heißt er ja, Huang Yi seinen Schöpfer und Erfinder nimmt und später auch noch zwei andere Tänzer, eine Tänzerin, ein Tänzer, ein Liebespaar und die Menschen wie Puppen bewegt. Und anscheinend will der Roboter versuchen rauszufinden, wie funktioniert denn das, dieses Menschsein? Was sind das für seltsame Wesen? Und das ist echt spannend, dass da die Perspektive immer wieder wechselt.
0: Was sagt so eine Performance, Mensch-Maschine und die Erkundung des Menschen durch den Roboter, so wie du es beschreibst? Was sagt so eine Performance und unsere Reaktion darauf über uns aus?
1: Ich glaube, das ist so eine ganz offene Performance. Ne? Also da kann sich wirklich jeder, der da drin sitzt, andere Gedanken machen. Deswegen werde ich jetzt sehr subjektiv. Mhm. Mein Gedanke ist gewesen, dass der Roboter sogar weiter ist. Er will ja wirklich schauen, was ist das, dieses Menschsein, auch wenn es ihm so völlig fremd ist. Wir hingegen, wir vermenschlichen gern den Roboter. Oder wenn wir jetzt bei dem Hundebeispiel gleich, wir haustierisieren.
0: Verniedlichen. Ja.
1: Verniedlichen, ja. Genau. Aber diese Auseinandersetzung, wie funktioniert eine Maschine. Sie hat ja keine Gefühle. Was ist der Seinsgrund einer Maschine? Ich glaube, das wird immer noch viel zu wenig gemacht, weil wir alles versuchen, so ins Menschliche reinzuziehen. Ein bisschen Schwächen hat die Aufführung auch, obwohl sie nur 70 Minuten ist, hat sie ihre Länge und könnte dramaturgisch auch präziser sein. Aber du kommst da raus und hast wirklich ganz viel Diskussion und Nachdenkbedarf. Und das ist ja schon mal klasse für eine Aufführung.
0: Wir könnten noch viel tiefer in die Maschinenphilosophie eintauchen, Stefan, müssen aber auch noch ein bisschen auf die Architektur und auf die Logistik schauen, denn ich hatte es eben schon erwähnt, das Ruhrfestspielhaus steht nicht zur Verfügung. Das Ganze ist ein Zelt. Bedeutet das auch, dass jetzt eher kleinere Stücke zur Aufführung kommen wegen des fehlenden Platzes, oder kann das Zelt das alles ausgleichen?
1: Ja, es gibt ja noch ein paar andere Spielstätten. Das Theater Marl wird ja immer auch mal mitbespielt. Das spielt jetzt eine größere Rolle, was ich gerade erwähnt habe, dieses Kafka-Stück von Barry Kosky inszeniert vom Berliner Ensemble. Das ist schon was Spektakuläres. Oder jetzt am Freitag kommt eine Charles-Dickens-Geschichte aus Hamburg auch in Marl. Es gibt auch eine Kooperation mit dem Schauspiel Essen. Da findet am Donnerstag eine Uraufführung statt. Ansonsten aber das ganz große Spektakuläre ist es diesmal nicht. Es sind dann doch eher in Recklinghausen selbst eher die kleineren Formen, die aber auch mindestens genauso reizvoll sein können.
0: Die Ruhrfestspiele wurden mal wieder eröffnet, laufen auch bis zum 13. Juni in Recklinghausen, Marl und Essen. Unser Reporter Stefan Keim hat sich das also schon mal angesehen. Stefan, danke schön.
1: Dir auch.
0: Und das war's von Westart. Gleich im Anschluss die ARD-Infonacht. Sebastian Wellendorf ist mein Name. Schönen Abend noch.

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1: Die Nachrichten mit Stefan Fries. Guten Abend. Russland und die Ukraine haben jeweils Feuerpausen in Aussicht gestellt. Der ukrainische Präsident Selenskyj kündigte eine an, die in der Nacht auf Donnerstag um 23 Uhr deutscher Zeit beginnen soll. Ein Ende nannte er nicht. Russlands Machthaber Putin hatte zuvor ebenfalls eine einseitige Waffenruhe angekündigt, allerdings für Freitag und Samstag. Björn Blaschke für WDR aktuell.
2: Am 9. Mai feiert Russland traditionell den Sieg der Sowjetunion über Nazi-Deutschland. Und diese Gedenkveranstaltung möchte Putin ohne Zwischenfälle begehen. Es ist klar, dass Putin in diesem Zeitraum mit verstärkten ukrainischen Attacken rechnet. In seiner Ankündigung zur Feuerpause am Abend drohte nun das russische Verteidigungsministerium, sollte die Ukraine die Feuerpause brechen, würde Russland auf das Stadtzentrum von Kiew einen Vergeltungsangriff mit Raketen starten.
1: Den Vorfall mit einem Auto in der Leipziger Fußgängerzone stufen die Behörden als Amokfahrt ein. Der Fahrer hatte am späten Nachmittag zwei Menschen getötet und viele verletzt. Über das Motiv des 33-jährigen Deutschen ist noch nichts bekannt. Er ließ sich in Leipzig widerstandslos festnehmen. Der Tankrabatt kommt offenbar nicht so stark bei Verbrauchern an wie erwartet. Zu diesem Ergebnis kommen nach 4 Tagen unter anderem das Bundeskartellamt und der ADAC. Die Steuersenkung würde nicht in dem Umfang an Tankstellen weitergegeben, wie Ölkonzerne profitierten. Die begründen das mit gestiegenen Rohölpreisen, daran gibt es Zweifel. In den USA hat der oberste Gerichtshof den Zugang zu einer weit verbreiteten Abtreibungspille wiederhergestellt. Bis auf Weiteres können Frauen das Mittel wieder in Apotheken oder auch per Post bekommen, ohne sich persönlich in einer Klinik vorstellen zu müssen. Die juristische Auseinandersetzung geht aber weiter.
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1: In Herne hat die Stadt heute vorgestellt, welche Highlights es dieses Jahr auf der Kranger Kirmes gibt. Das Volksfest beginnt in weniger als 100 Tagen. Kira Preuß für WDR aktuell.
3: Die Kranger Kirmes mit rund 4 Millionen Besuchern ist eines der größten Volksfeste in NRW. 4 neue Fahrgeschäfte sind in diesem Jahr zum ersten Mal mit dabei, darunter das Karussell Oracle, das aktuell noch fertig gebaut wird. Laut Stadt soll es eine ganz neue Fahrweise haben und die Besucher richtig durchschütteln. Die neue Geisterbahn Diablos Residenz war im vergangenen Jahr nicht pünktlich fertig geworden. Dieses Jahr kommt sie dann wirklich nach Herne. Als musikalischer Stargast bei der Eröffnung steht die Country-Pop-Rock-Band The Boss Hoss auf der Bühne.
1: Das war WDR aktuell. Das Wetter in Nordrhein-Westfalen. Teils kräftige Schauer und auch Gewitter. Dabei ist Starkregen möglich, 13 bis 9 Grad. Morgen viele Wolken, ein paar Auflockerungen und immer wieder Regen, zum Teil ergiebig und vereinzelt gewittrig. In Bocholt bis 16 Grad, in Bottrop 17 und in Bedburg bis 18 Grad. Am Mittwoch gibt es nach wie vor viele dichte Wolken, wenig Sonne und vor allem am Vormittag häufiger Regen. Dazu 11 bis 16 Grad. Die Zeit 22.03 Uhr.
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4: Die Autobahn 1 Hamburg Richtung Bremen ist zwischen Hamburg-Stellhorn und Harburg wegen einer Nachtbaustelle bis morgen 5 Uhr gesperrt. Die Umleitung führt über die U76. Die A1 Bremen Richtung Osnabrück ist zwischen Wildeshausen West und Dreieck Ahlhorner Heide wegen einer Nachtbaustelle ebenfalls bis 5 Uhr gesperrt. Die Umleitung führt ab dem Dreieck Stur über die A28 nach Delmenhorst, führt weiter auf die A29 Richtung Süden und leitet am Dreieck Ahlhorner Heide zurück zur A1. Autobahn 3, Köln Richtung Würzburg, zwischen Frankfurter Kreuz und Offenbacher Kreuz, 2 Kilometer Stau wegen einer Nachtbaustelle. Die beiden linken Fahrstreifen sind gesperrt. Die A4, Frankfurt Richtung Dresden, ist zwischen Glauchau Ost und Hohenstein-Ernsttal wegen Bauarbeiten bis 5 Uhr gesperrt. Die A7, Kassel Richtung Hannover, ist zwischen Buckenem und Dreieck Salzgitter nach einem Unfall gesperrt. Die A8 München Richtung Salzburg ist zwischen Traunstein, Siegsdorf Ost und Bad Reichenhall wegen Bauarbeiten bis morgen ca. 6 Uhr gesperrt. Die Umleitung führt über die U91. Die A14 Leipzig Richtung Halle ist zwischen Leipzig Messegelände und Leipzig Nord. Dort gibt es Stau wegen Bergungsarbeiten. Die A43 Wuppertal Richtung Recklinghausen ist zwischen Bochum-Riemke und Kreuz-Recklinghausen wegen Bauarbeiten bis Mitternacht gesperrt. A44 Düsseldorf Richtung Essen zwischen Hetterscheid und Velbert Nord wegen Bauarbeiten bis Anfang Juli gesperrt. Die A71 Erfurt Richtung Suhl ist zwischen Gräfenroda und Oberhof wegen Tunnelwartungsarbeiten bis ca. 6 Uhr gesperrt. Die Autobahn 115 Dreieck Nutetal Richtung Dreieck Funkturm ist zwischen Kreuz Zehlendorf und Spanischer Allee bis 5 Uhr gesperrt. Die A535 Wuppertal Richtung Velbert ist zwischen Dornab und Wülfrath wegen Bauarbeiten noch bis 5 Uhr gesperrt. Und die A93 Regensburg Richtung Weiden ist zwischen Wernberg-Köblitz und Weiden-Süd. Dort gibt es 3 Kilometer Stau nach einem Unfall im Baustellenbereich.
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4: Und die kommt vom Norddeutschen Rundfunk aus Hamburg. Am Mikrofon begrüßt sie Sven Hasenclever. Er hat keine Ahnung, wovon er spricht. Mit diesen Worten reagiert US-Präsident Trump auf Kritik von Kanzler Merz an der US-Strategie im Iran. Der Ton zwischen Washington und Berlin ist damit deutlich schärfer geworden und die Folgen könnten unangenehm werden. Trump konkretisiert den Abzug von US-Truppen aus Deutschland und stellt die geplante Stationierung von Mittelstreckenraketen in Frage. Für viele Experten ist das der entscheidende Punkt, so auch für den Militärexperten Nico Lange im NDR-Info-Interview.
5: Wir sind also potenziell erpressbar, dadurch, dass Russland Raketen auf uns richtet. Wenn jetzt diese 6 Jahre erst nach 2018 vereinbarten Tomahawk- und Typhoon-Marschflugkörper nicht kommen, dann bleibt diese Abschreckungslücke bestehen und wir müssen sie dringend schließen. Und wenn es mit amerikanischen Systemen nicht geht, müssen wir schleunigst eigene deutsche und europäische bauen. Wir können mehr, als das so mancher glaubt. Wir haben sehr viel technologische Innovationen in Deutschland. Wir haben sehr gute Industrie in Deutschland. Wir dürfen nur nicht wieder den Fehler machen, zu sagen, wir machen da jetzt ein großes europäisches Projekt und machen erstmal ganz viel Bürokratie und das dauert alles viele Jahre. Sondern das muss schnell gehen. Die Ukraine zeigt uns doch im Übrigen, wie man innerhalb von wenigen Monaten so etwas hinbekommen kann. Das müssen wir jetzt angehen. Wichtig ist, das muss ITAR-free sein. Also das ist ein Fachbegriff, der sagt, dass alle Komponenten, die zu solchen Waffen gehören, unabhängig davon sind, dass die Vereinigten Staaten von Amerika da mitbestimmen können. Das scheint jetzt das Gebot der Stunde zu sein.
4: Die amerikanischen Entscheidungen erfordern also von Deutschland eine schnelle Reaktion, so der Politikwissenschaftler Nico Lange. Das ganze Interview mit ihm hören Sie online und in voller Länge auf ndr.de. Konkret planen die USA, 5000 Soldaten aus Deutschland abzuziehen. Auch die unter US-Präsident Biden zugesagte Stationierung von Tomahawk-Marschflugkörpern wird, wie gesagt, vorerst wohl nicht kommen. Was bedeuten diese neuen Pläne für Deutschland? Mario Kubina berichtet über die Reaktionen aus Berlin.
6: Der Kanzler ist um einen ruhigen Ton bemüht, als er im ARD-Interview auf die Sache mit den Mittelstreckenwaffen angesprochen wird. Deren Stationierung in Deutschland geht noch auf den früheren US-Präsidenten Joe Biden zurück. Daran erinnert Friedrich Merz am Sonntag.
7: Das hat Donald Trump nie wiederholt. Die Zusage hat er uns bisher nicht gegeben. Also da ist jetzt auch nicht alles neu, was wir in den letzten Tagen da hören. Es wird vielleicht ein bisschen zugespitzt, aber neu ist es nicht.
6: Tatsächlich kam die Meldung aus Washington nicht ganz überraschend. Gleich nach der Amtsübernahme durch Donald Trump wurden Zweifel daran laut, dass sich der neue US-Präsident an die Zusage der Biden-Regierung halten würde. Die Antwort der Bundesregierung war immer, man habe keine anderslautenden Signale aus Amerika bekommen. Die gibt es nun. Und das wirft die Frage nach strategischen Folgen für Deutschland und Europa auf. Aus Sicht von Boris Pistorius geht es darum, eine militärische Fähigkeitslücke zu schließen. Auf lange Sicht mit europäischen Mittelstreckenwaffen und vorübergehend mit US-amerikanischen Raketen, so der ursprüngliche Plan.
8: Dass das jetzt möglicherweise nicht auf die Art geschieht, von der wir bislang ausgegangen waren, reißt diese Fähigkeitslücke neu auf,
6: sagt der SPD-Verteidigungsminister am Rande eines Truppenbesuchs.
8: Wir müssen gucken, wie wir das ausgleichen können, wie wir das kompensieren können.
6: Mit den US-Mittelstreckenwaffen sollte das Abschreckungspotenzial Europas deutlich verbessert werden. Ein Grund dafür, dass die bisher geplante Stationierung von Tomahawk-Marschflugkörpern in Deutschland beim NATO-Gipfel vor 2 Jahren die Nachricht war. Biden und die damalige Ampelregierung wollten damit ein Gegengewicht zu den Raketen schaffen, die Russland an der NATO-Ostgrenze stationiert hat, im Gebiet Kaliningrad. Als Botschaft an Moskau, dass ein Angriff von dort auf NATO-Staaten entsprechend beantwortet würde. Doch wie es aussieht, wird aus den Plänen für US-Mittelstreckenwaffen in Deutschland nun doch nichts.
9: Wenn die nicht in Europa stationiert werden, haben die Europäer insgesamt ein Problem, weil sie diese Waffen nicht ersetzen können. Das wäre wirklich ein Problem,
6: sagt der Militärhistoriker Sönke Neitzel im ARD-Interview. Wie also

0: Meine NDR-Kollegin Nina Zimmermann hat heute Nachmittag mit ihr gesprochen und sie gefragt, wie groß diese Lücke aus ihrer Sicht ist, was Deutschland und Europa ohne diese US-Systeme militärisch fehlen wird.
1: Es geht ja um eine Abstandswaffe, die Abschreckung garantieren und darstellen soll. Wir haben als europäische Staaten vereinbart, in zwei gemeinsamen Projekten eine ähnliche Waffe zu entwickeln, die diese Fähigkeit abbildet. Der Zulauf in diesem Projekt, in dem europäischen Projekt ELSA zum Beispiel, ist aber erst ab den 2030er Jahren anzunehmen. Und dementsprechend haben wir bis dieses Projekt konkret umgesetzt wurde und der Zulauf dann auch der Waffen dann auch zur Bundeswehr und auch zu den anderen europäischen teilnehmenden Staaten ist, haben wir dann die Fähigkeitslücke. Ich glaube nicht, dass wir jetzt sofort verwundbar sind. Ich glaube auch nicht, dass man sofort jetzt sagen muss, dass Russland vor der Tür steht. Aber natürlich tut sich eine Fähigkeitslücke auf, die schnellstmöglich geschlossen werden muss. Zum Beispiel, dass man immer mit anderen Ländern kooperiert, wie beispielsweise mit der Ukraine oder auch eben das Projekt ELSA beschleunigt, sodass wir diese Fähigkeitslücke sehr zügig schließen und die Abschreckung gegenüber Russland weiterhin gewährleisten können.
2: Und da fordern Sie allen voran ja auch Gespräche mit Frankreich und Großbritannien. Wären Sie denn auch bereit, dass Deutschland allein vorangeht, wenn eine europäische Lösung einfach zu lange dauern würde?
1: Wenn es schnell gehen soll, kann Europa auch schnell handeln. Wir haben sehr erfolgreiche europäische Projekte und insbesondere, wenn wir auf Projekten aufsatteln, die bereits vorhanden sind, hat sich bewiesen, dass eine so gewissermaßen eine Käufergemeinschaft, eine Entwicklungsgemeinschaft, die pragmatisch angelegt ist, dass die auch von Erfolg geprägt ist. Ich halte sehr viel davon, gemeinsam Dinge zu tun innerhalb von Europa, weil das bedeutet, dass wir interoperabel sind, also dass wir gemeinsam Waffensysteme betreiben und gleichzeitig Steuermittel nicht vielfach ausgeben, sondern gemeinsam für einen Zweck. Und das halte ich für den besseren Weg.
2: Wir schauen natürlich viel auf den US-Markt, was solche Rüstungssysteme angeht. Gerade auch was die Reichweiten angeht. Die Tomahawks sind ja auch viel reichweitenstärker als der Taurus zum Beispiel. Wie würden Sie denn einschätzen, wie die deutsche Rüstungsindustrie da mittlerweile aufgestellt ist, um in diese Sicherheitslücke reinzugehen?
1: Es gibt bereits Projekte, die wir vorantreiben, einmal im Bereich Mittelstrecke und einmal im Bereich Long Range. Das ist auch richtig, dass wir da als Deutschland auch mit unserer deutschen Industrie federführend auch als andere Nationen fungieren. Aber es ist auch richtig, es gemeinsam mit anderen zu machen, weil die Fähigkeiten auf dem europäischen Kontinent vorhanden sind. Ich halte das für richtig, zu gucken, was man selber kann. Insbesondere wird es ja jetzt gerade auch unterstrichen, wenn solche Zusagen nicht mehr ganz haltbar sind, dass man dann schauen muss, wie man die eigenen, auch die Industriekapazitäten und Fähigkeiten stärkt. Immer vor dem Hintergrund, dass das Ziel sein muss, solche Fähigkeiten, solche Waffen so schnell wie möglich zu haben, um die Abschreckung zu garantieren.
2: Was heißt denn das für die aktuelle Regierung? Also mehr Rüstung, mehr Geld, mehr Tempo ist ja eigentlich so eine Zusammenfassung von dem, was wir gerade auch besprochen hatten. Wird das denn in dieser Regierung gehen, die ja auch so viel mit sich ringt, mit dem Haushalt, mit den Reformen, mit den Prioritäten?
1: Ich sehe im Bereich Verteidigung und Ausrüstung der Bundeswehr auch die Sicherheitsgarantien, die wir der Bevölkerung geben, überhaupt gar keinen Dissens in der Regierung und auch nicht in der Koalition. Wir haben ja gemeinsam, noch bevor wir die Regierung gebildet haben, die Koalition gebildet haben, die Grundgesetzänderung zur Bereichsausnahme beschlossen. Und diesen Weg gehen wir auch sehr konsequent zusammen. Wir haben im letzten Jahr über das Parlament um die 100 sogenannte 25 Millionen Euro Vorlagen, also Großrüstungsprojekte, verabschiedet. Und dieses Jahr werden es sogar noch mehr. Das heißt, gemeinsam treiben wir das voran und da sehe ich keinen Dissens. Und das kriegen wir auf jeden Fall hin. Trotz allem Streit in anderen Themenfeldern ist da, glaube ich, völlig klar, dass das hohe Gut der Sicherheit der Bevölkerung und auch auf dem europäischen Kontinent erreicht werden muss.
0: Sagt Siemtje Möller, Abgeordnete für den Wahlkreis Friesland und stellvertretende Fraktionschefin der SPD, im Gespräch über die wachsende Sicherheitslücke in Europa. Zumindest in diesem Punkt sieht sie keinen Dissens in der Regierung.

0: Die Zeit, es ist 22.15 Uhr.
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0: Eine deutlich schärfere Migrationspolitik, das war eines der zentralen Wahlkampfversprechen von CDU und CSU bei der Bundestagswahl. Seit einem Jahr regiert die Union jetzt mit der SPD. Philipp Eckstein aus unserem ARD-Hauptstadtstudio berichtet nach einem Jahr Schwarz-Rot, was der Stand bei der sogenannten Migrationswende ist und was das speziell für die Grenzkontrollen bedeutet.
1: Eine härtere Gangart in der Migrationspolitik. In der Bundesregierung ist dafür Innenminister Alexander Dobrindt zuständig.
2: Kontrolle, Kurs und klare Kante.
1: Im ersten Jahr tritt der CSU-Politiker immer wieder als Antreiber auf.
2: Ja, Grenzkontrollen zur Zurückweisung gehören dazu.
1: Dobrindt verkündet außerdem eine Vereinbarung mit den Taliban, die häufigere Abschiebungen nach Afghanistan möglich macht. Auch nach Syrien wird in Einzelfällen wieder abgeschoben. Und die Asylzahlen sinken von 350.000 im Jahr 2023 auf 250.000 im Folgejahr. Und im vergangenen Jahr stellen noch 170.000 Menschen einen Asylantrag.
3: Ich bin dankbar, dass wir in der Lage waren, sehr schnell die Wende in der Migrationspolitik einzuleiten.
1: Freut sich Bundeskanzler Friedrich Merz und verkündet vergangene Woche bereits Vollzug.
3: Die Zahlen sind so klar und so deutlich zurückgegangen, dass man davon sprechen kann, dass wir große Teile des Problems jetzt gelöst haben.
1: Nur was davon kann sich die schwarz-rote Koalition wirklich anrechnen? Die Leiterin des Zentrums für Migration bei der Deutschen Gesellschaft für Auswärtige Politik, Viktoria Rietig, sagt:
4: Einige Migrationspolitiken haben natürlich einen direkten Effekt gehabt auf Leute. Wir haben den Familiennachzug eingeschränkt, wir haben Flüchtlingsaufnahmen pausiert. Das hat dazu geführt, dass weniger Menschen nach Deutschland gekommen sind.
1: Das erkläre aber nicht den deutlichen Rückgang der Zahlen. Denn der Trend weniger Asylanträge, der begann schon vor dem Regierungswechsel. Ein Grund dafür das Ende des Bürgerkriegs in Syrien. Der fortgesetzte Rückgang bei den Migrationszahlen rückt ein Thema in den Fokus. Ist es weiterhin gerechtfertigt, dass an allen deutschen Grenzen kontrolliert wird?
5: Es gibt eine klare Weisungslage des Bundesinnenministeriums, nämlich, dass die Grenzen zu kontrollieren sind,
1: sagt der Polizeibeauftragte des Bundes, Uli Grötsch.
5: Aber natürlich auch die Einsatzkräfte sehen, dass die Migrationslage in den Griff bekommen wurde und dass die Zahlen sinken und sinken.
1: Er fordert eine klare Ansage, wie es weitergeht, vor allem wegen des hohen Arbeitsaufwands für die Bundespolizei. Die Frage ist zudem drängend, weil zuletzt mehrfach Verwaltungsgerichte die Grenzkontrollen grundsätzlich in Frage gestellt haben. Schließlich sind diese im EU-Schengen-Raum nur in Ausnahmesituationen zulässig. Im ARD-Bericht aus Berlin erklärt Innenminister Dobrindt allerdings, die Kontrollen werden fortgesetzt. Mittelfristig sei geplant,
6: dass wir das Migrationssystem in Europa so funktionsfähig gestalten, dass wir aus Grenzkontrollen uns wieder rausentwickeln können. Aber heute wäre zu früh zu sagen, wann dieser Zeitpunkt kommt.
1: Doch wie wirksam sind die Kontrollen überhaupt? Wie lässt sich Erfolg messen? Migrationsforscherin Rietig sagt dazu:
4: Wenn die Zahlen hochgehen, sagt man, juhu, wir hellen das Dunkelfeld auf. Wenn die Zahlen runtergehen, sagt man, juhu, die Leute sind abgeschreckt. Und wenn die Zahlen gleich bleiben, sagt man, juhu, wir stabilisieren die Lage.
1: Wer Grenzkontrollen befürworte, könne also jede Entwicklung als Beweis dafür nehmen, dass sie wirken, sagt Rietig.
4: Das ist wissenschaftlich natürlich völliger Mumpitz, aber politisch ist es genial.
1: Und politisch steht zumindest Stand jetzt fest, die Koalition setzt vorerst weiter auf Kontrollen an allen deutschen Grenzen.
0: Philipp Eckstein berichtete aus Berlin. Seit in Syrien kein Krieg mehr herrscht, gibt es mal lauter, mal leiser die Frage in Deutschland, was passiert mit den syrischen Flüchtlingen, die in Deutschland leben. Aktuell ist es so, dass Syrer, die mal schauen wollen, wie die Lage in ihrer syrischen Stadt ist, bei der Rückreise riskieren, ihren Schutzstatus in Deutschland zu verlieren. SPD, Grüne und Linke fordern nun, dass solche kurzfristigen Aufenthalte möglich gemacht werden. Die Betroffenen sollen so herausfinden, ob sie dauerhaft nach Syrien zurückkehren wollen. Was hält die syrische Community von dieser Idee? Nils Buhler hat nachgefragt.
7: Nada Raslan ist 41 Jahre alt und lebt seit 2017 in Deutschland. Ursprünglich kommt er aus Syrien. Mittlerweile hat er die deutsche Staatsbürgerschaft angenommen. Als Vorsitzender des syrischen Kulturvereins in Erfurt ist er gut in der syrischen Community vernetzt. Über den Vorschlag einer Schnupperheimkehr für Syrer hat er sich richtig gefreut, erzählt er.
8: Viele Menschen momentan haben ein richtig großes Interesse, nach Syrien zurückzukehren. Sie haben ihr Land seit 2015, 16 fast verlassen und sie haben keine Ahnung, wie ist die Situation und die Lage.

0: Staat, für die Infrastruktur, wo sie leben und auch für ihre Wohnungen.
1: Trotzdem glaubt Rassler nicht, dass die Mehrheit zurückkehren will. Er selbst war vor kurzem in Aleppo. Im Großen und Ganzen habe er sich zwar sicher gefühlt, aber es fehle noch an vielen Dingen. Häufig müssten sich die dort lebenden Menschen im Alltag ganz grundlegenden Fragen stellen.
0: Ob die Wasser heute gibt, Strom heute gibt, die wirtschaftliche Lage ist es auch sehr schlecht. Ja, die Leute haben Hoffnungen, dass das Land besser entwickelt in Zukunft. Aber das braucht natürlich Zeit.
1: Deshalb glaubt er, dass die meisten Syrer erst einmal weiter in Deutschland bleiben wollen. Ähnlich denkt Said Said. Auch er kommt ursprünglich aus Syrien und hat mittlerweile die deutsche Staatsbürgerschaft. Der 26-jährige Informatikstudent ist Vorsitzender des syrisch-deutschen Kulturvereins in Magdeburg.
2: Es gibt Familien, die ihre Kinder hier geboren sind in Deutschland. Und die wissen gar nicht, was bedeutet Syrien überhaupt. Ja, die sind hier geboren, gehen zu deutschen Schulen und die können kein Arabisch sprechen. Also es ist unmöglich, dass sie nach Syrien zu kehren. Und ich würde sagen, das ist die Mehrheit.
1: Trotzdem findet Said den Vorschlag gut, in Deutschland lebenden Syrern befristete Aufenthalte im Heimatland zu ermöglichen.
2: Viele Syrerinnen und Syrer leben seit Jahren mit der Frage, ist eine freiwillige Rückkehr irgendwann möglich? Gibt es dort Sicherheit? Gibt es ein Haus überhaupt? Arbeit, Schule, medizinische Versorgung? Wie geht es einfach der Familie dort? Ja? Und eine sogenannte Erkundigungsreise kann helfen, diese Fragen realistisch zu prüfen.
1: Falls sich die Betroffenen danach aber entscheiden, lieber in Deutschland weiterzuleben, sollte das auch akzeptiert werden, findet Said. Es dürfe dann kein Druck auf die Menschen ausgeübt werden, damit sie wieder zurückkehren.
3: In Leipzig ist am frühen Abend gegen 17 Uhr ein Autofahrer offensichtlich vorsätzlich in eine Menschengruppe gefahren. Laut der Polizei gibt es 2 Todesopfer, 3 Schwerverletzte und mehrere weitere Verletzte. Der Fahrer, ein 33-Jähriger mit deutscher Staatsangehörigkeit, ist noch vor Ort festgenommen worden. Sachsens Ministerpräsident Kretschmer von der CDU hat die Tat auf X als mutmaßliche Amokfahrt bezeichnet. Lukas Görlach war vor Ort in der Innenstadt von Leipzig.
4: Einige Stunden zuvor war hier der mutmaßliche Täter mit seinem Auto durch die Grimmarsche Straße gefahren, einer zentralen Einkaufsstraße und Fußgängerzone in der Stadt. Ein Augenzeuge.
5: Ich war auf der Grimmarschen Straße, da am Museum, und plötzlich habe ich die Schreie gehört, wie alle geschrien haben, alle zur Seite. Und dann hat man den Motor aufbrummen hören und dann ging das ja alles ganz schnell. Das Auto ist da vorbei, du hast die Person auf dem Auto gesehen und dann sind alle zur Seite und dann war das Auto vorbei und dann haben sich alle angeguckt und angeguckt, wie man halt mit der Situation umgeht.
4: Die Polizei habe den mutmaßlichen Täter noch in seinem Fahrzeug festnehmen können. Er habe keinen Widerstand geleistet, so Leipzigs Polizeipräsident René Demmler.
6: Vom Geschehensablauf her ist die männliche Person, die schon angesprochen wurde, mit einem Fahrzeug vom Augustusplatz kommend über die Grimmarsche Straße bis nahezu Höhe Commerzbank über den Markt gefahren. Es kam dort zu 2 schweren Kollisionen, wo 2 Personen verstorben sind. Und dann müssen wir leider auch von einer großen Anzahl von verletzten Personen ausgehen. Der Täter wurde durch uns im Fahrzeug dingfest gemacht und befindet sich derzeit im zentralen Polizeigewahrsam der Polizeidirektion. Es besteht keine Gefahr für die Stadt Leipzig, für die Leipziger Innenstadt.
4: Die Leipziger Polizei hat ein Hinweisportal freigeschaltet. Zeugen können hier Fotos oder Videos hochladen mit Hinweisen zum Tathergang. Gegen den mutmaßlichen Täter, einen 33-jährigen Deutschen, wurde von der Staatsanwaltschaft Leipzig ein Ermittlungsverfahren eingeleitet. Oberstaatsanwältin Claudia Laube.
7: Wir haben eine hohe Vielzahl von Verletzten und deswegen hat die Staatsanwaltschaft Leipzig ein Verfahren eingeleitet wegen versuchten Mordes in 2 Fällen und mindestens 2 Fällen und Mordes in 2 vollendeten Fällen. Neben weiterer Delikte.
4: Leipzigs Oberbürgermeister Burkhard Jung dankte allen Rettungskräften und drückte den Opfern und ihren Angehörigen seine Anteilnahme aus.
8: Man findet gar nicht die richtigen Worte für diese fürchterliche Amokfahrt. Gedanken sind natürlich jetzt bei den Opfern, bei den Angehörigen, bei den Menschen, die auch psychisch das kaum ertragen können. Wir haben ein Kriseninterventionsteam gebeten, die Menschen zu begleiten, da zu sein.
4: Auch Sachsens Innenminister Armin Schuster von der CDU sprach am Abend von einer Amokfahrt. Bisher gäbe es keine Hinweise auf einen Anschlag.
9: Wir haben es mit hoher Wahrscheinlichkeit zum Stand jetzt mit einem Einzeltäter zu tun. Und es ist ein Amoktäter.
4: Insgesamt sind laut Polizei 80 Menschen von der Amokfahrt betroffen. Nicht klar ist, ob alle körperliche Verletzungen davon trugen. Wohnen soll der tatverdächtige Mann in der Region Leipzig. Möglicherweise ist der Mann psychisch erkrankt. Es gibt Hinweise, dass er erst vor kurzem aus einer psychiatrischen Einrichtung entlassen wurde. Das meldet MDR Investigativ.
3: Lukas Görlach berichtete aus Leipzig.
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3: Endspurt im deutschen Profifußball, auch in der Frauenbundesliga. Und um den Klassenerhalt kämpfen noch drei Teams, Moritz Kühn.
11: Ja, die SGS Essen ist Tabellenvorletzte, wäre Stand jetzt abgestiegen. Nur 3 Punkte Vorsprung auf die Abstiegszone haben die Aufsteigerinnen des Hamburger SV und ebenfalls noch absteigen kann Nürnberg. Der Club hat heute am drittletzten Spieltag mit 1:4 beim Tabellendritten Frankfurt verloren. Für die Frankfurterinnen war es dagegen ein wichtiger Sieg im Rennen um die Champions League Qualifikation. Matthias Merget mit den Einzelheiten.
12: Das war ein hartes Stück Arbeit für die Favoritinnen, die 2 Tore durch Anjomi im ersten Durchgang erzielten. Doch die Nürnbergerin Merit Günster traf zum zwischenzeitlichen 1:1 und hielt so den Club im Spiel. Nach der Pause zeigten die Gäste teilweise richtig guten Fußball, doch in den Schlussminuten war die Eintracht wieder da und machte mit 2 Toren den Sieg perfekt. Und damit bleibt die Chance, sich weiter für die Champions League zu qualifizieren. Für Nürnberg heißt es weiter dringend Punkte zu sammeln, um drin zu bleiben in der Bundesliga. Der Abstand auf die Abstiegsplätze beträgt aktuell 4 Punkte.
11: Und am kommenden Wochenende spielen die Nürnbergerinnen gegen den Tabellenvorletzten aus Essen. Ein Unentschieden würde für den sicheren Klassenerhalt reichen. Von den Fußballerinnen zu den Fußballern und ab in die Champions League. Da gibt's morgen Abend um 21 Uhr das Halbfinalrückspiel zwischen dem FC Arsenal und Atletico Madrid. Alles noch offen nach dem Unentschieden im Hinspiel. Beide Teams haben übrigens noch nie die Champions League gewonnen. Der FC Arsenal aus London stand sogar erst einmal im Finale und das ist lange her. Christoph Prössl.
13: Das hat es seit 20 Jahren nicht gegeben. Arsenal im Finale der Champions League. Zwischen diesem Ziel und den Gunners steht nur noch die Begegnung mit Atletico Madrid. Nach dem 1:1 im Hinspiel zeigte sich Teammanager Mikel Arteta zuversichtlich.
14: We wanted to win it, but at least it's in our hands, in front of our people. To be in the final.
13: Wir wollen gewinnen, sagte er. Es sei in den Händen des Teams und Arsenal spiele im heimischen Stadion vor den eigenen Fans. Wenn das kein Argument ist. Dazu kommt, die Bilanz der Nord-Londoner ist ziemlich gut. Arsenal erzielte 10 Siege und 3 Unentschieden im Wettbewerb. Keine Niederlage.
11: Tja, in der Ligaphase hatte Arsenal auch den FC Bayern München geschlagen. Der deutsche Meister ist ja auch im Halbfinale am Start, muss aber am Mittwoch eine 4:5 Niederlage aus dem Hinspiel gegen den französischen Serienmeister Paris Saint-Germain wettmachen. Ende Juli beginnen die Schwimm-Europameisterschaften in Paris. Nun steht fest, wer dort aus deutscher Sicht an den Start geht. Der Deutsche Schwimmverband hat nämlich 40 Athletinnen und Athleten nominiert. Michael Augustin erzählt mehr.
4: Mit dabei Weltmeisterin Anna Elend und Olympiasieger Lukas Mertens. Für ihn wird die EM zu einer Rückkehr an den Ort seines größten Erfolgs. Vor 2 Jahren holte Mertens Gold im olympischen Finale über 400 Meter Freistil. Elend wurde 2025 Weltmeisterin über 100 Meter Brust. Neben ihr und Mertens zählen auch Langstreckenschwimmer Sven Schwarz und Junioren-Weltrekordhalter Johannes Liebmann zu den Medaillenkandidaten. Auch Isabel Gose gehört zum deutschen EM-Team. Sie holte bei den deutschen Meisterschaften Ende April in Berlin 4 Titel. Freiwasser-Olympiasieger Florian Wellbrock wird im Becken nicht an den Start gehen. Das Aufgebot für die Freiwasserwettbewerbe wurde noch nicht bekannt gegeben.
11: Ist ja auch noch ein bisschen Zeit. Erst am 31. Juli geht's los mit den Schwimm-Europameisterschaften in Paris. Die Tischtennis-Team-WM in London läuft dagegen schon und da hat die deutsche Frauenauswahl gegen Malaysia mit 3:0 gewonnen, steht im Achtelfinale und trifft dort nun auf Nordkorea.
3: Wie verhindert man, dass sogenannte Ewigkeitschemikalien in die Umwelt gelangen und dort mächtig viel Schäden anrichten? Dieser Frage gehen wir nach in der kommenden Viertelstunde nach den nächsten Nachrichten um 11:30.
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15: Um 22.30 Uhr mit Juliette Groß. In Leipzig ist ein 33-Jähriger in eine Menschenmenge gerast. Zwei Menschen wurden dabei getötet, zahlreiche weitere verletzt. Aus Dresden, Arndt Groß.
16: Der sächsische Innenminister Armin Schuster von der CDU sagte, es sei von einem Amoktäter auszugehen. Bisher gibt es keinen Hinweis auf einen Anschlag. Eine Gefahr für die Bevölkerung bestehe nicht. Möglicherweise ist der mutmaßliche Täter psychisch erkrankt. Es gibt Hinweise, dass der Mann erst vor kurzem aus der Psychiatrie entlassen wurde. Das meldet MDR Investigativ. Der mutmaßliche Täter war am späten Nachmittag mit einem weißen Auto vom Leipziger Augustusplatz kommt, mehrere hundert Meter durch die Fußgängerzone bis zum zentralen Marktplatz gerast und hat dabei zahlreiche Menschen angefahren.
15: In den Vereinigten Arabischen Emiraten ist Behördenangaben zufolge nach einem iranischen Drohnenangriff ein Großbrand ausgebrochen. Betroffen ist ein Industriegebiet der Hafenstadt Fujairah, hieß es. Auch in anderen Landesteilen habe es Luftalarm gegeben. Mehrere Raketen aus dem Iran seien abgefangen worden. Zwischen beiden Ländern herrscht eigentlich seit knapp einem Monat eine Waffenruhe. Das US-Militär meldet in der Straße von Hormus Gefechte mit iranischen Streitkräften. Man habe mehrere Boote versenkt, hieß es. Im Krieg gegen die Ukraine hat Russland eine einseitige Waffenruhe für den 8. und 9. Mai ausgerufen. Die Ukraine reagierte mit einer eigenen einseitigen Feuerpause. Diese soll schon am 6. Mai beginnen. Aus der NDR-Nachrichtenredaktion Konstanze Semidey.
17: Wie lange die Waffenruhe gelten soll, ließ Präsident Selenskyj offen. Er hatte vor der russischen Ankündigung erklärt, er halte eine eintägige russische Feuerpause für nicht ernst gemeint. Laut dem Verteidigungsministerium in Moskau hat Präsident Putin die Feuerpause für Freitag und Sonnabend angeordnet. Am 9. Mai feiert Russland den Sieg über Nazi-Deutschland. Das Ministerium teilte mit, sollte Kiew die Feier stören, werde es einen massiven Vergeltungsangriff geben. Bei russischen Angriffen auf den Osten und Süden der Ukraine wurden innerhalb eines Tages mindestens 9 Menschen getötet.
15: Weil sie ihre Tochter jahrelang eingesperrt hat, ist eine Frau aus Nordrhein-Westfalen zu 5 Jahren Haft verurteilt worden. Das Landgericht Siegen sprach sie unter anderem wegen Freiheitsberaubung schuldig. Das heute 11 Jahre alte Mädchen durfte etwa 7 Jahre lang das Haus der Großeltern nicht verlassen, ehe es 2022 befreit wurde. Das Kind hatte weder die Schule besucht noch ärztliche Betreuung erhalten. Das Wetter in Deutschland. In der Nacht im Norden und Süden meist trocken, sonst gebietsweise Schauer oder Gewitter, Tiefstwerte 13 bis 3 Grad. Morgen im Norden und Süden oft trocken, sonst zeitweise Regen oder Gewitter, Höchstwerte 12 Grad auf den Nordseeinseln bis 26 Grad in Niederbayern. Am Mittwoch Wolken, Schauer und Gewitter, im äußersten Norden freundlicher 10 bis 22 Grad. Das waren die Nachrichten.
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3: Autobahn 1 Lübeck-Hamburg auf der Norderelbbrücke staut es sich in beiden Richtungen aufgrund eines Schwertransports. A14 Leipzig Richtung Halle zwischen Leipzig-Messegelände und Leipzig-Nord 4 Kilometer Stau wegen Bergungsarbeiten. Und die A93 Regensburg Richtung Weiden zwischen Wernberg-Köblitz und Weiden-Süd 3 Kilometer Stau nach einem Unfall im Baustellenbereich.
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3: Heute mit Sven Hasenklever. Per- und polyfluorierte Alkylverbindungen, besser bekannt unter dem Sammelnamen PFAS, sind Segen und Fluch zugleich. Sie sind sehr stabil und hitzebeständig, aber einige dieser Verbindungen stehen im Verdacht, krebserregend zu sein. Und da sie in der Natur so nicht vorkommen, können sie von ihr auch nicht abgebaut werden. Die Rede ist deshalb auch von Ewigkeitschemikalien. Unternehmen, die mit ihnen arbeiten, müssen sich in Zukunft auf strengere Regulierungen einstellen und dafür sorgen, dass die Substanzen so wenig wie möglich in die Umwelt geraten. Wie das gehen könnte, hat sich Simon Plentinger bei einem Unternehmen in Oberhaching bei München angeschaut.
18: Eine Flasche mit bräunlicher Brühe hält Oliver Knob in der Hand. Hochkonzentriertes Industrieabwasser. Der Laborleiter des Startup-Unternehmens PFASUIKI aus Oberhaching bekommt solche Proben zum Beispiel von Mülldeponien aus der Papierindustrie oder anderen Fabriken, in denen mit Beschichtungen gearbeitet wird. Das Abwasser enthält besonders viele PFAS-Verbindungen. Die sind sehr langlebig, erklärt der Laborleiter.
19: Die werden sehr schlecht abgebaut, biologisch quasi gar nicht. Man braucht sehr viel Energie für den Abbau oder hohe Temperaturen. Und dadurch, dass sie mobil sind, können sie über das Wasser, auch in das Grundwasser und letztlich auch wieder ins Trinkwasser gelangen.
18: Damit das möglichst nicht passiert, hat das Unternehmen, das einem japanischen Elektronikkonzern gehört, ein Verfahren entwickelt, um PFAS aus solchen Industrieabwässern zu entfernen. Mit den Proben potenzieller Kunden testet das Labor gerade, wie gut das schon funktioniert. Direktor und Co-Gründer Donald Diebra zeigt auf einen etwa Schuhkarton großen weißen Kasten, in den die Flüssigkeit durch einen Schlauch hineinfließt und an dem mehrere Stromkabel hängen.
20: Was wir hier sehen, ist ein elektrochemischer Oxidationsreaktor. Da sind Elektroden verbaut, Anoden und Kathoden, die unter Spannung gesetzt werden. Und wenn Strom fließt, werden die PFAS-Moleküle in ihre Einzelteile zerstört.
18: Bereits 95% der Chemikalien lassen sich so entfernen, sagt der Co-Gründer.
20: Was wir versuchen, ist, die PFAS ganz zu zerstören. Das heißt, dass keine kurzkettige Moleküle entstehen und dadurch das Abwasser unschädlich wird.
18: Sogenannte kurzkettige Abbauprodukte der Chemikalien könnten nämlich genauso schädlich für die Umwelt sein. Stattdessen zerlegt das Verfahren die Verbindungen in ihre Einzelteile. Übrig bleiben geringe Mengen CO2 und Fluoridionen, die zum Beispiel in Zahnpasta vorhanden sind. Laut Professor Jörg Drewes vom Lehrstuhl für Siedlungswasserwirtschaft der Technischen Universität München werden gerade einige solcher vielversprechenden Verfahren entwickelt.
21: Die Verfahren sind durchaus leistungsstark. Sie können diese Verbindung auch zerstören, aber in der Regel nur mit hohem Energieaufwand. Also das ist so ein bisschen der Nachteil. Also es geht, technisch können wir das machen. Aber wenn Sie sich vorstellen, Sie haben ein Wasserwerk oder haben eine große Anlage, wo Sie diese Verbindung zerstören wollen, dann kommt das mit einem enormen Energiebedarf. So, das ist dann nicht unbedingt mehr wirtschaftlich.
18: Darum forscht das Unternehmen aus Oberhaching gerade daran, mit welchen Materialien für die Elektroden sich der Energieaufwand so gering wie möglich halten lässt, um das Verfahren dann auch in die Praxis zu bringen.
10: Wirtschaft.
3: Sie entscheidet, welche Produkte verkauft werden, bestimmt die Öffnungszeiten und macht den Dienstplan. Das klingt nach der Jobbeschreibung einer Ladeninhaberin. In einem Geschäft in San Francisco hat diese Aufgabe aber eine KI übernommen. Luna heißt sie und berät auch Kunden. Nils Dams wollte wissen, was in einem Laden passiert, in dem eine KI die Ansagen macht.
22: Komm und quatsch mit KI-Geschäftsführerin Luna steht hier auf einer sehr analogen Tafel vor dem Laden. Direkt nach mir kommt eine Frau in die kleine Boutique.
23: Wait, is this the store that's managed by AI?
22: Yes. Dass hier eine KI den Laden führt, hat sich schnell rumgesprochen.
23: Like this stuff is taking off on social media.
22: Das ist überall in sozialen Medien.
23: What?
22: Mia heißt sie und ja, das sei schon aufregend, das erste Mal in so einem KI-Laden.
23: I am so excited. This is my first time in an AI store.
22: Was es hier zu kaufen gibt, hat KI Luna entschieden und bestellt. Die Mischung des Sortiments ist interessant. Es gibt zum Beispiel Honig, Kerzen, Bücher übers Schachspielen oder Müsli-Riegel.
23: I'm interested in these dates.
22: Mia will mehr über ein Päckchen Datteln wissen und mit der KI-Chefin sprechen.
23: So could I like call Luna?
22: Auf der Theke steht dafür ein Telefon bereit.
23: Let's do this. And I'm curious, like, how do I use these dates?
22: Wie kann ich die Datteln verwenden? Ich brauche Rezeptideen.
23: But we're gonna ask the AI.
24: Luna speaking. How can I help?
22: Hallo, hier ist Luna. Wie kann ich dir weiterhelfen?
23: Ooh.
24: Blend them into smoothies. All kinds of things.
23: Luna's sane and Luna's the AI.
22: Die KI sagt, dass Datteln gut für Smoothies sind. Moment, was kosten die überhaupt?
23: Wait, what's the cost of these dates?
22: Parallel liefert ein Bote gerade neue Ware für den Laden. Felix nimmt die Pakete entgegen, der einzige menschliche Mitarbeiter.
25: Correct.
22: Er hat die Jobanzeige in einem Online-Portal gesehen.
25: I saw their ad that they put out on Indeed.
22: Auch die soll Luna selbstständig geschrieben und veröffentlicht haben.
25: Gave them my resume.
22: Dann habe ich meinen Lebenslauf geschickt und die KI hat das Vorstellungsgespräch geführt.
25: And we went from there.
22: Felix und Luna tauschen sich über ein Chatprogramm aus.
25: Pretty easy.
22: Das ist ganz einfach. Ich bekomme jeden Tag Aufgaben und Infos, wann die Lieferungen kommen zum Beispiel. Ich putze den Laden, schaue, dass alles schön aussieht und bin das freundliche Gesicht für neugierige Kunden.
25: And be a friendly face to everybody curious in here.
23: Nuts. Pistachios. Ooh, that sounds really good.
22: Kundin Mia hat von der KI mittlerweile Rezepttipps für die Datteln bekommen, aber der Preis, $14 für 450 Gramm, ist ihr dann doch ein bisschen hoch.
23: Let me think about these dates.
24: Thanks so much for calling. Take care.
23: You too. Bye. They didn't try to upsell.
0: Sie hat aber nicht versucht, mir noch was aufzuquatschen.
23: Right?
0: Eine Beratung durch eine KI, das sei schon was anderes.
23: It was a little
0: ich spreche schon gerne mit echten Menschen, aber die KI hat das gar nicht schlecht gemacht.
23: But the AI was kind of great too.
0: Wir wollen KI in der echten Welt testen.
1: We want to test AI in the real world.
0: Sagt Axel Backlund, 26, ursprünglich aus Stockholm. Er ist einer der Gründer des Startups, das hinter dem Laden steckt.
1: So we're not here to
0: wir sagen nicht, dass alle Läden von KI geführt werden sollten. Es geht darum, künstlicher Intelligenz Verantwortung in der echten Welt zu übertragen, dass wir sehen, was gut läuft und was wir verbessern müssen. Das Ganze sei ein Experiment, angelegt auf 3 Jahre. Das nächste Ding wird wohl was anderes als Einzelhandel. Wir wollen die KI herausfordern. Wenn wir wissen, zu was sie in der Lage ist, soll die Öffentlichkeit diskutieren. Was sollten wir einer KI alles erlauben?
3: Eine KI führt den Laden, Nils Dams berichtete aus San Francisco. Wer regelmäßig mit der Bahn fährt, braucht gute Nerven und sollte auch genug Zeit einplanen, genügend Puffer. Man weiß ja nie. Das gilt gerade besonders auf der Bahnstrecke Hamburg-Hannover, die ja umfangreich saniert werden soll. Freitagabend, 21 Uhr, fiel der Startschuss. Bis Mitte Juli wird die Strecke für den Bahnbetrieb erstmal abschnittsweise, ab dem 14. Juni dann komplett gesperrt. Heißt, der Fernverkehr zwischen Hamburg und Hannover wird umgeleitet und für den Regionalverkehr wurde ein Ersatzkonzept entwickelt, teils mit zusätzlichen S-Bahnen oder Bussen. Für Berufspendler war heute Tag 1 unter den neuen Bedingungen. Gino Eckbers hat sich umgehört.
2: 7.30 Uhr am Bahnhof Burgwedel. Anstatt Zügen rollen hier seit Freitag die Bagger. Normalerweise würde auch Stefan Bredemeier hier stehen. Der 55-Jährige arbeitet als ITler in Hannover und pendelt täglich. Etwa 15 Minuten dauert die Fahrt mit dem Metronom. Mit dem Schienenersatzverkehr wären es heute 50 Minuten. Zu lang für Bredemeier. Für die 23 Kilometer setzt er sich aufs E-Bike.
5: Ja, normalerweise würde ich jetzt mit dem Schienenersatzverkehr fahren oder mir eine andere Verbindung suchen, was aber am Ende auch nicht viel weniger Zeit kostet, als mit dem Fahrrad zu fahren. Von daher genieße ich ein bisschen die frische Luft, fahre mit dem Fahrrad, komme gut erholt an. Das ist ja ein Pedelec, also mit Hilfsmotor sozusagen. Ein bisschen Anstrengung kostet es trotzdem und von daher tue ich auch was für die Fitness.
2: Ans Rad ist bei Andreas Schulz nicht zu denken. Für seinen Job in der Kinder- und Jugendpsychiatrie muss der Lüneburger täglich nach Uelzen. Etwa 40 Kilometer wären das mit dem Fahrrad, circa 2 Stunden Fahrt laut Google Maps. Jetzt nutzt der 48-Jährige den Schienenersatzbus. 1 Stunde braucht er laut Plan, 3-mal so lang wie sonst der Metronom.
6: Für mich ist es natürlich erstmal so deutlich mehr Aufwand. Zudem, dass man sowieso schon immer viel am Pendeln ist und da halt einfach Lebenszeit flöten geht. So, ne? Und genau, die fehlt dann halt am Ende des Tages für private Sachen und für die Kinder und für Hobbys und dergleichen. Und bei Schienenersatzverkehr wird es deutlich intensiver. Vorausplanung noch mehr, noch anders. Das lief früher einfach einfacher.
2: Etwa 10 Minuten verspätet kommt der Familienvater in Uelzen an.
6: Ich fand, das hat ganz gut geklappt, schön Platz gehabt. Das WLAN hat leider nicht funktioniert, aber ich hatte eine gute Unterhaltung. Ich finde, da hat man ja mal eine gute Möglichkeit, irgendwie mit Leuten in Kontakt zu kommen. Und in dem Fall war es ganz entspannt mit einem Lehrer hier aus Uelzen.
2: Auch Stefan Bredemeier ist inzwischen bei seinem Arbeitsplatz angekommen. Mit 1 Stunde Fahrzeit gute 10 Minuten früher als erwartet.
5: War schön an der frischen Luft. Es gibt so ein paar Stellen, da ist es ein bisschen kritisch. Leider ist es wirklich so, dass gerade in Sanhagen auf dem Bürgersteig gefahren werden muss. Und dann hat man da viele Fußgänger. Dann kommt ein Bus an, steigt ein Kind aus. Die Situation hatte ich halt. Aber insgesamt muss ich sagen, es ist mir lieber so als mit dem Auto und dann diese ganzen Baustellen, die wir jetzt haben und der Stress, die Huperei und so. Ich komme jetzt wirklich entspannt an.
2: Bis Pendlerinnen und Pendler zwischen Hamburg und Hannover wieder regulär unterwegs sein können, dauert es noch. Laut Bahn sollen die Arbeiten erst im Juli beendet sein.

0: Und die Zeit 22.45 Uhr.
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0: Immer häufiger sparen Unternehmen beim Servicetelefon und setzen statt Menschen KI ein. Aber die künstliche Intelligenz arbeitet nicht immer fehlerfrei. Und diese Fehler sind dann nicht nur ärgerlich, sie können auch teuer werden. Die Frage ist, wer haftet dann? Der Entwickler, die Plattform oder am Ende der Nutzer selbst? Das Thema jetzt im ARD-Radioreport Recht mit Elena Radatz.
2: Stellen Sie sich vor, Sie wollen einen Flug buchen, stellen dazu der Airline online eine Frage und bekommen vom Chatbot die falsche Information. Sie verlassen sich auf die Antwort und buchen den Flug und bleiben am Ende auf unerwarteten Kosten sitzen. Aber wer übernimmt die, wenn doch die künstliche Intelligenz den Fehler gemacht hat und nicht Sie als Nutzer? Wer haftet generell für Fehler der künstlichen Intelligenz? Darüber haben wir ausführlich mit Jörg Heidrich gesprochen. Er ist Fachanwalt für IT-Recht und nutzt die KI nicht nur vielfältig in seinem Arbeitsalltag, sondern beschäftigt sich auch intensiv mit allen Rechtsfragen rund um die Nutzung von künstlicher Intelligenz. Bevor wir tiefer in das Thema einsteigen, stellt sich aber erstmal die Frage, was bedeutet Haftung denn in Bezug auf künstliche Intelligenz?
3: KI-Haftung ist letztendlich die Frage, wer für die Schäden oder eben für Rechtsverstöße verantwortlich ist, die durch den Einsatz von KI-Systemen verursacht werden. Das heißt also, wir haben hier eine Frage, wie wir diese KI-bedingten Fehler in dem klassischen juristischen Haftungsregimen, ist es ein Vertragsrecht, ist es Delikt, ist es Produkthaftung, wie wir das da unterbringen. Weil wir hier natürlich das Problem haben, die KI selber ist ja kein Rechtssubjekt. Ich kann die KI selber nicht verklagen, ich kann vielleicht den Anbieter verklagen, aber die KI ist einfach erstmal Neutrum.
2: Ein Neutrum, das aber durchaus gerne mal falsche Inhalte produziert. Der Fall, den ich Ihnen gerade geschildert habe, ist einem Mann aus Kanada tatsächlich passiert. Er wollte nach dem Tod seiner Großmutter einen Flug in die Heimat buchen. Online bot die Airline sogenannte Trauertarife an, also vergünstigte Flüge für Familienmitglieder, die einen Angehörigen verloren haben. Auf der Webseite der Airline hat er dann den Chatbot gefragt, ob er den Rabatt auch noch nach der Buchung des Last-Minute-Tickets bekommen kann. Der Chatbot hat ja gesagt. Er könne sich das Trauerangebot auch nach der Buchung noch als Rabatt erstatten lassen. Der Mann hat sich darauf verlassen, gebucht und wollte anschließend den Rabatt. Die Airline aber meinte, nee, das machen wir nicht. Letztlich musste den Fall 2024 ein Gericht in Kanada entscheiden und das meinte, die Airline haftet für die falsche Info des Bots und muss dem Kunden jetzt nachträglich den Rabatt von $650 zahlen. Denn, so das Gericht, Aussagen von einem Chatbot seien den Aussagen, die eh schon auf der Webseite des Unternehmens stehen, gleichzusetzen. Also ein sehr kundenfreundliches Urteil. Aber nicht immer ist es so leicht auszumachen, wer denn nun für Fehler der künstlichen Intelligenz haftet. Schließlich ist die KI ja nicht einfach so eine Software, sondern ist rechtlich viel schwieriger zu fassen, wie uns Jörg Heidrich an einem weiteren Fallbeispiel erläutert hat.
3: Gehen wir jetzt mal so von klassischer generativer KI aus, oder Anwälte benutzen das, um sich ein Gutachten damit zu schreiben, und sie benutzen es vielleicht nicht besonders gut und lesen dann hinterher nicht ordentlich genug durch und da sind ein paar Fehler drin. So, und dann ist jetzt die Frage, wer haftet dafür, weil der Anwalt ja erstmal nicht primär den Fehler gemacht hat. Sein Fehler ist, das nicht nochmal ordentlich zu lesen. Da stellt sich jetzt halt die Frage, haftet der Anwalt oder möglicherweise ChatGPT dazu oder OpenAI, oder kann der Anwalt sich Regress holen? Das sind so Fragen, die noch relativ ungeklärt sind.
2: Bei der Frage, wer jetzt konkret gerade stehen muss für Fehler der KI, kommt es laut dem IT-Fachmann eben auch darauf an, wer die KI benutzt.
3: Wenn es jetzt so eine klassische Fehlinformation ist, wo in so einem Chatbot aufgetaucht ist und derjenige, der dann ein Ticket gekauft hat, hat zu viel bezahlt. Das ist natürlich ein Problem von der Airline, die diesen Chatbot benutzt hat. Wenn ich jetzt einen Angestellten benutze, ist es auch mein Problem. Oder wenn ich einen externen Dienstleister benutze, da würde ich die KI eher in diesem Bereich ansiedeln und halt sagen, wer die KI benutzt, sollte oder muss sich bewusst sein, was er da macht, und der übernimmt dann letztendlich auch die Haftung dafür.
2: Wir müssen uns also dessen bewusst sein, dass die künstliche Intelligenz rechtlich nicht direkt in die Verantwortung genommen werden kann. Allerdings wird die künstliche Intelligenz auch immer autonomer. Sie trifft Entscheidungen mit realen Folgen, zum Beispiel beim autonomen Fahren. KI ist da weitaus mehr als nur ein Werkzeug. Wir als Nutzer haben auf sie in diesen Fällen ja kaum Einfluss. Die Haftung läge in den Fällen wohl bei den Unternehmen, das die KI verwendet. Aber gegen die vorzugehen, davon rät Jörg Heidrich ab.
3: Das hat man schon häufig versucht, mit eher geringem Erfolg, dass man dann halt sagt, hier OpenAI oder die Betreiber von Claude oder Google als Betreiber von Gemini, ihr seid jetzt dafür verantwortlich, dass die KI Unsinn erzählt hat, deswegen nehme ich dich in Regress. Das ist aber speziell aus Deutschland sehr, sehr schwierig, weil natürlich man müsste dazu in aller Regel in den USA klagen. Also schon das möchte man nicht und dann müsste man halt wirklich nachweisen, hier die KI hat den Fehler gemacht und man hat dann sicherlich auch immer eine Mitschuld, weil man nicht ordentlich kontrolliert hat. Also das ist ganz schwer, da dann auf den KI-Anbieter zuzugreifen, aber das wäre zumindest möglich.
2: Die Möglichkeit einer Klage gäbe es also, aber aus finanzieller Sicht rät Jörg Heidrich Privatpersonen eher davon ab, solche Unternehmen zu verklagen. Zu groß die Kosten, zu klein die Chancen, seinen Schaden dann auch wirklich ersetzt zu bekommen. Dennoch gibt es Fälle, in denen ein Anbieter bzw. der Betreiber eines KI-Bots erfolgreich verklagt worden ist. Bei einem sehr besonderen Fall ging es um die Haftung von Grok. Das ist die KI von Elon Musk, die auf X, also dem sozialen Netzwerk, unter anderem verfügbar ist. Laut Jörg Heidrich eine inhaltlich sehr manipulierbare KI.
3: Die kann man da befragen, dann halt in so einem Chat und der ist dann auch öffentlich. Und da hat sich die KI sehr despektierlich über jemanden geäußert und den, ja, ich würde schon sagen, diffamiert. Und dagegen konnte man dann klagen, was aber eine Besonderheit war, weil diese Aussage halt öffentlich war.
2: Dafür muss man wissen, dass alles, was Grok da auf X von sich gibt, für alle öffentlich ist. Jeder kann das sehen, ganz im Unterschied zu einem normalen Ergebnis von ChatGPT.
3: Deswegen ist das so ein bisschen so ein Sonderfall für diese Grok-Geschichten, den ich jetzt nicht auf andere KIs übertragen würde. Aber da waren die halt erfolgreich und haben, glaube ich, eine einstweilige Verfügung durchbekommen, dass Grok das gefälligst unterlassen hat, sie zu beleidigen. Zu Recht auch.
2: Es klingt schon insgesamt ein bisschen durch. Wir, die Nutzer der KI, tragen immer auch einen Teil der Verantwortung. Aber wo liegt sie denn nun, die Grenze zwischen Vertrauen in die Technik und Eigenverantwortung?
3: Ich würde ehrlich gesagt sagen, als jemand, der sehr viel KI nutzt, es ist meine Aufgabe, und so sieht es auch so ein bisschen der Gesetzgeber im AI Act, das nochmal zu kontrollieren und dann dafür die Verantwortung zu übernehmen, wenn ich es veröffentlichen möchte. Und da sehe ich eigentlich die KI, wenn sie grobe Fehler macht, gar nicht so sehr als Verantwortlicher, sondern das bin dann tatsächlich eher ich, der das kontrollieren muss.
2: Kontrolle ist also nach wie vor das Wichtigste, wenn ich mit KI arbeite. Einfach so auf die Aussagen der KI verlassen, davon rät der Fachanwalt für IT-Recht Jörg Heidrich dringend ab. Und wenn die KI falsches Zeug über mich verbreitet und ich will dagegen vorgehen, ist unser deutsches Recht darauf schon vorbereitet? Es gibt zumindest einige juristische Neuerungen, meint Jörg Heidrich.
3: Man hatte die Idee, ein KI-Haftungsgesetz zu machen auf europäischer Ebene. Das hat man jetzt erstmal nicht gemacht. Aber es gibt Produkthaftungsrichtlinien für Software. Und da fällt auch KI drunter, sodass das in diesen Fällen, die aber jetzt auch nicht so furchtbar häufig sind, überhaupt sind diese Fälle nicht so wahnsinnig häufig. Es gibt wirklich nur eine Hand von Urteilen, die da mir eine Entlastung verschafft, wenn ich gegen den KI-Anbieter vorgehen will, also gegen die ChatGPTs dieser Welt. Das wird ein bisschen einfacher werden.
2: Es gibt also schon noch einiges zu tun, um unser Leben mit der künstlichen Intelligenz auch rechtlich abzusichern. Auch und gerade auf europäischer Ebene. Die Europäische Union will einerseits die Grundrechte von uns allen schützen, aber natürlich auch bestehen gegen KI-Pioniere aus den USA. Mit dem EU-AI-Act, der jetzt schrittweise in Kraft tritt, ordnet sie die KI-Systeme quasi in unterschiedliche Risikostufen ein. Unternehmen müssen die Nutzung der KI kennzeichnen und auch, wofür sie verwendet wird. Einige KI-Praktiken sind sogar verboten, weil sie die Entscheidung von Menschen manipulieren können. Mit Haftung hat der EU-AI-Act erstmal wenig zu tun, sondern mit dem Einhalten bestimmter Regeln, also Compliance. Klingt zwar erstmal gut für uns als Nutzer, Jörg Heidrich ist dennoch kein Fan des EU-AI-Act.
3: Naja, ich bin ja jemand, der viel KI nutzt und gerne KI nutzt und ich sehe auch das Risiko. Was ich jetzt nicht besonders sinnvoll finde, ist, Menschen mit Compliance-Pflichten oder Unternehmen in diesem Fall mit Compliance-Pflichten zu überhäufen. Also es gibt eine lange, lange, lange Liste, was man machen muss, bis hin zu irgendwelchen Grundrechteabschätzungen, wo man Leute interviewen muss. Einiges, was drinsteht, wir wollen keine Überwachung an einem Arbeitsplatz und sowas, da bin ich völlig d'accord, aber es gibt halt Pflichten, die jetzt auch keinem wirklich helfen.
2: Letztlich kann man einfach nicht alles regulieren. Gerade im Hinblick auf die Nutzung von KI bleibt es auch immer noch dem Nutzer überlassen, wie viel Verantwortung er an die künstliche Intelligenz abgibt. Und das habe ich nach dem Gespräch mit dem IT-Rechtler Jörg Heidrich verstanden. Vertrauen sollte man der KI besser nie. Kontrolle ist besser. Und wenn sich die Information der KI als falsch herausstellt, hat man besser einen Screenshot gemacht, um der KI die Falschinfo nachweisen zu können.
0: Das war der ARD-Radio-Report Recht mit Elena Radatz. 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
0: Bekanntlich, jeder macht in seinem Beruf mal Fehler. Wenn ich zum Beispiel als Moderator einen Namen verwechsle, ist das zwar ärgerlich, aber die Welt geht davon nicht unter. Wenn aber eine Ärztin oder ein Arzt mal kurz unkonzentriert ist, kann das Menschenleben kosten. Von einer ärztlichen Fehleinschätzung und den psychologischen Folgen erzählt das dänische Kinodrama Nachbeben, das beim Filmfest Hamburg den Preis der Filmkritik gewann und bei den Nordischen Filmtagen in Lübeck den NDR-Filmpreis. Am Donnerstag kommt der Film regulär in die Kinos. Wally Müller hat ihn gesehen.
4: Es ist ein Arbeitstag wie jeder andere. Alex, eine erfahrene und empathische Neurologin, tritt morgens ihre Schicht in der Klinik an und darf gleich mal wieder die Folgen des chronischen Personalmangels ausbügeln.
5: Wie einige von euch vielleicht bemerkt haben, ist Christian heute leider krank. Das bedeutet, dass wir heute Morgen keinen Hintergrunddienst in der Notaufnahme haben. Wer übernimmt das Telefon für ein paar Stunden?
4: Alex natürlich, obwohl auch sie sich nicht zweiteilen kann.
6: Ist das nicht etwas viel? Stroke Unit und Notaufnahme?
7: Das geht schon.
5: Gut, so machen wir es.
4: Dänische Krankenhäuser stehen offenbar vor ähnlichen Problemen wie deutsche. Alles auf Kante genäht. Für Alex gibt es in den nächsten Stunden keine Verschnaufpause. Mit Handkamera gefilmt vermitteln die Bilder pausenlose Bewegung, eine Unruhe und Hektik, der sich auch das Publikum nicht entziehen kann. Hier ein Anruf, dort eine Pflegekraft mit dringender Frage, ein Patient, der schnell Hilfe braucht. Und zu dieser Multitasking-Höchst-Challenge kommt nun auch noch ein 18-Jähriger mit ungeklärten Kopfschmerzen. Die junge Assistenzärztin traut sich die Ersteinschätzung bei Oliver alleine nicht zu. So wiederholt Alex die üblichen Tests und gibt Entwarnung.
7: Sieht nach einer Migräne oder einem leichten Kater aus.
8: Mehr ist es nicht? Sind Sie ganz sicher?
7: Ja. Gehen Sie nach Hause und geben Sie ihm eine Paracetamol gegen die Schmerzen. Wenn ihm übel wird, melden Sie sich.
8: Vielen Dank, jetzt bin ich sehr erleichtert.
4: Doch 10 Minuten später kollabiert der Junge. Diagnose, schwere Hirnblutung, Rettungschance gleich null. Muss Alex sich Vorwürfe machen, wie die Assistenzärztin es suggeriert?
9: Ich weiß, Birgitta hat gesagt, dass niemand Schuld hat, aber ich finde, wir hätten ihn sofort scannen sollen.
7: Wir können nicht jeden Patienten mit Kopfschmerzen scannen.
9: Ich habe dich angerufen, weil ich eine Nackensteifigkeit festgestellt habe. Das steht auch so in der Akte. Hast du die nicht gelesen?
7: Nein, dafür hatte ich keine Zeit.
4: Anfangs noch sicher, dass sie nach bestem Wissen gehandelt hat, bekommt Alex zunehmend Angst, tatsächlich etwas überlesen oder übersehen zu haben. Der Film, der im Original Second Victims, zweite Opfer heißt, befasst sich mit dem gleichnamigen Phänomen, der seelischen Not, die begangene Fehler beim medizinischen Personal verursachen. Denn es ist ja besonders tragisch, wenn man im Bestreben zu helfen Schaden anrichtet. Bei Alex zieht der eine mögliche Fehler gleich den nächsten nach sich. Sie macht Olivers Mutter am Krankenbett auf der Intensivstation falsche Hoffnungen.
7: Er liegt jetzt im Koma.
8: Im Koma? Was heißt das?
7: Das heißt, sein Zustand ist stabil. Und jetzt warten wir, dass er wieder aufwacht.
4: Zunächst dankbar für jeden Trost wird die Mutter, gespielt von Trine Dürholm, später schwere Vorwürfe gegen die Ärztin erheben, die mit Özlem Saglanmak herausragend besetzt ist. Der Film ist auch beim Zuschauen ein emotionaler Kraftakt, weil man ja mit beiden Seiten zutiefst mitfühlen kann. Der Mutter, die fassungslos vor ihrem eben noch quicklebendigen Jungen steht, aber auch der Ärztin, die von fürchterlichen Selbstvorwürfen gequält wird. Dabei ist doch auch sie nur ein Mensch, der sich mal irren kann. Oder nicht?

0: Wie ist derzeit eigentlich die Stimmung in der Bundesregierung? Dieser Frage gehen wir nach in der kommenden Viertelstunde nach den nächsten Nachrichten um 11.
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2: Die Nachrichten mit Stefan Fries. Guten Abend. Die Spannungen am Persischen Golf nehmen wieder zu. Das US-Militär meldet, es habe 6 iranische Boote versenkt, die Schiffe an der Durchfahrt der Straße von Hormus hindern wollten. Der Iran griff indessen die Vereinigten Arabischen Emirate an. Ramin Sina für WDR aktuell.
3: Ein Ölterminal in Fujairah wurde getroffen. Fujairah ist sehr bedeutsam für die Vereinigten Arabischen Emirate, denn nur in Fujairah hat das Land einen Hafen direkt zum Indischen Ozean. Also es gibt die Möglichkeit, Gas und Öl in die Welt zu schiffen, ohne dass man durch die Straße von Hormus muss. Das heißt, der Iran weiß ganz genau, wo er die Verbündeten der USA strategisch bedeutsam treffen kann. Und er nimmt nun gezielt alternative Exportrouten der Verbündeten der Amerikaner ins Visier. Er nimmt immer wieder die Emirate ins Visier, weil er sie als stärksten Verbündeten der USA wahrnimmt.
2: Den Vorfall mit einem Auto in der Leipziger Fußgängerzone stufen die Behörden als Amokfahrt ein. Der Fahrer hatte am späten Nachmittag 2 Menschen getötet und viele verletzt. Über das Motiv des 33-jährigen Deutschen ist noch nichts bekannt. Er ließ sich widerstandslos festnehmen. Russland hat im Angriffskrieg gegen die Ukraine einseitig eine Feuerpause angekündigt. Sie soll am Freitag und Samstag gelten, wenn in Moskau der Sieg der Sowjetunion über Nazi-Deutschland gefeiert wird. Daraufhin kündigte der ukrainische Präsident Selenskyj ebenfalls eine einseitige Waffenruhe an. Sie soll bereits in der Nacht auf Donnerstag beginnen. Syrien öffnet sich nach Jahren der Isolation wieder für internationale Finanzsysteme. Die syrische Zentralbank teilte mit, dass Banken und Unternehmen wieder mit Visa und Mastercard zusammenarbeiten können. Ziel sei es, die Finanzinfrastruktur zu modernisieren.
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2: Im Ruhrgebiet wollen Städte mit unterschiedlichen Maßnahmen die Wildgänsepopulation eindämmen. In vielen Parks und an Gewässern breitet sich zum Beispiel die Kanadagans wieder aus und der Kot sorgt für Ärger. Denise Friese für WDR aktuell.
4: Ein Picknick im Park oder der Ausflug an einen Badesee kann ekelig werden. Im Sommer sind viele Stellen mit dem Gänsekot verdreckt. In Bochum prüft die Stadt aktuell, ob Eier entnommen werden. In Mülheim werden sie gejagt. In Essen probiert man es mit hohen Blühwiesen, weil Gänse lieber glatten Rasen mögen. Bisher haben die Städte im Ruhrgebiet noch kein geeignetes Mittel gefunden, um die Ausbreitung der Gänse zu regulieren. Überall gilt aber, die Gänse keinesfalls füttern.
2: Das Wetter in Nordrhein-Westfalen. Es gibt teils kräftige Schauer und vereinzelt auch Gewitter. Dabei ist Starkregen möglich. Später in der Nacht beruhigt es sich. 13 bis 9 Grad. Morgen viele Wolken, ein paar Auflockerungen und immer wieder Regen. Zum Teil ergiebig und vereinzelt gewittrig. In Münster bis 16 Grad, in Düsseldorf 17 und in Bergheim bis 18 Grad. Am Mittwoch gibt es nach wie vor viele dichte Wolken, wenig Sonne und vor allem am Vormittag häufiger Regen. Dazu 11 bis 16 Grad. 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
0: Autobahn 1 Lübeck-Hamburg. Auf der Norderelbbrücke staut es sich in beiden Richtungen aufgrund eines Schwertransports. Die A1 Hamburg Richtung Bremen ist zwischen Hamburg-Stillhorn und Harburg wegen einer Nachtbaustelle bis morgen 5 Uhr gesperrt. Die Umleitung führt über die U76. Die A1 Bremen Richtung Osnabrück ist zwischen Wildeshausen West und Dreieck Ahlhorner Heide wegen einer Nachtbaustelle bis morgen 5 Uhr gesperrt. Die Umleitung führt ab dem Dreieck Stur über die A28 nach Delmenhorst, führt weiter auf die A29 Richtung Süden und leitet am Dreieck Ahlhorner Heide zurück auf die A1. Die A4 Frankfurt Richtung Dresden ist zwischen Glauchau Ost und Hohenstein-Ernsthal wegen Bauarbeiten bis ca. 5 Uhr gesperrt. Die A8 München Richtung Salzburg ist zwischen Traunstein, Siegsdorf Ost und Bad Reichenhall wegen Bauarbeiten bis morgen ca. 6 Uhr gesperrt. Die Umleitung führt über die U91. Die Autobahn 14 Leipzig Richtung Halle ist zwischen Leipzig Messegelände und Leipzig Nord gesperrt, dadurch 4 Kilometer Stau. Die A43 Wuppertal Richtung Recklinghausen ist zwischen Bochum-Riemke und Kreuz-Recklinghausen wegen Bauarbeiten bis Mitternacht gesperrt. Die A44 Düsseldorf Richtung Essen ist zwischen Hetterscheid und Felbert Nord wegen Bauarbeiten bis Anfang Juli gesperrt. Nochmal A44 Düsseldorf Richtung Essen, die ist zwischen Felbert Nord und Langenberg nach einem Unfall gesperrt. Die Autobahn 71 Erfurt Richtung Suhl ist zwischen Gräfenroda und Oberhof wegen Tunnelwartungsarbeiten bis ca. 6 Uhr gesperrt. Die A93 Regensburg Richtung Weiden ist zwischen Wernberg-Köblitz und Weiden-Süd. 3 Kilometer Stau gibt es dort nach einem Unfall im Baustellenbereich. Die Autobahn 115 Dreieck Nutetal Richtung Dreieck Funkturm ist zwischen Kreuz Zehlendorf und Spanischer Allee bis 5 Uhr gesperrt. Und die A535 Wuppertal Richtung Velbert ist zwischen Dornab und Wülfrath wegen Bauarbeiten bis 5 Uhr früh gesperrt.
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0: Und die kommt aus den Studios von NDR Info in Hamburg. Am Mikrofon begrüßt sie Sven Hasenclever. Die Regierung ist jetzt ziemlich genau ein Jahr im Amt. Ein Jahr, in dem viel Streit öffentlich ausgetragen wurde. In Umfragen zeigt sich eine große Mehrheit unzufrieden mit der Regierungsarbeit. Wie schaut der Bundeskanzler auf dieses Jahr? Darum ging es bei Karin Mioska im Ersten. Zu Gast war Friedrich Merz und der Bundeskanzler erhöhte den Druck auf den Koalitionspartner SPD. Er fordert mehr Entgegenkommen, sagt aber auch, das müsse von beiden Seiten kommen. Anne-Kathrin Mellmann mit einem Stimmungsbild aus Berlin.
5: Sag mir, wo die Blumen sind. Zum Jubiläum ein Jahr schwarz-rote Koalition sind keine in Sicht. Bundeskanzler Friedrich Merz von der CDU schickt dem Koalitionspartner SPD keinen Strauß, sondern eine klare Ansage. In der Sendung Karin Mioska sagt Merz:
6: Ich bin bis jetzt sehr geduldig gewesen, auch im Umgang mit der SPD. Die SPD muss allerdings auch wissen, Kompromisse sind keine Einbahnstraße.
7: Alles, was ein Kanzler sagt, wird von den Leuten sehr, sehr wahrgenommen.
5: Matthias Miersch, Fraktionschef der SPD im Bundestag, hat dabei vermutlich auch die eigenen Leute im Blick, die sich an schmerzhafte Kompromisse erinnern dürften.
7: Von unseren Parteimitgliedern wird erwartet, dass wir eine klare Handschrift da auch sehen. Aber ich finde, wir haben im letzten Jahr viele Dinge auch angegangen und wir haben Kompromisse geschlossen. Beispielsweise das Thema Wehrdienst, was hoch umstritten war. Das haben wir miteinander gelöst. Auch die gemeinsame europäische Asylpolitik, all diese Dinge.
5: Der Kompromiss, laut Duden eine Übereinkunft durch gegenseitige Zugeständnisse. Die Koalition hat letzte Woche zum Beispiel die Gesundheitsreform und Eckwerte für den Haushalt auf den Weg gebracht. Die drei Parteien, CDU, CSU und SPD, können Zugeständnisse machen. Aber Feierlaune lassen sie zum Einjährigen nicht aufkommen.
8: Wir haben ja die Besonderheit, dass sozusagen jede Seite glaubt, sich nicht hinreichend durchsetzen zu können.
5: Sagt Kanzleramtsminister Thorsten Frei von der CDU. Kompromiss heißt für ihn:
8: Eine Koalition ist auch nicht dann erfolgreich, wenn man sich auf den kleinsten gemeinsamen Nenner einigt, sondern wenn man große Lösungen zum Wohle des Landes schafft.
5: Große Lösungen bei Arbeit, Gesundheit oder Rente müssten für die SPD-Seite solidarisch ausgestaltet sein, fordert der SPD-Bundestagsabgeordnete Ralf Stegner.
9: Das ist unser Kompass, das weiß auch der Bundeskanzler. Insofern waren öffentliche Ermahnungen an die SPD-Seite jetzt nicht übertrieben klug oder jedenfalls nicht wirkungsvoll. Denn am Ende muss ein Kompromiss stehen. Den sollte die Regierung allerdings finden, denn Herr Merz hat recht, es gibt keine demokratische Alternative zu dieser Koalition.
5: Sie müsse weitermachen, sagt Linken-Chef Jan van Aken und hört auf sein Bauchgefühl, wenn er nach dem Fortbestand der schwarz-roten Koalition gefragt wird.
10: Wir haben hier eine Krise, die kriegen sie im Moment nicht in den Griff. Das heißt, die müssen sich zusammenraufen und wenn Merz sich da breitbeinig hinsetzt und die SPD muss auch mal Kompromisse machen, dann denke ich nur, ja, Merz, du musst auch mal Kompromisse machen.
5: Van Aken sagt, die Koalition werde in diesem Jahr nicht kaputt gehen. SPD und Union würden sich zusammenraufen, weil sie müssen. Deutlich schwärzer malt Franziska Brandner von den Grünen. Sie sieht die Bundesregierung kurz vor der Selbstaufgabe.
11: Man hat so das Gefühl, die stehen vor dem Abgrund und streiten darüber, wer daran schuld ist, dass man kurz vor dem Abgrund steht.
5: Reformen, die den Herausforderungen gewachsen wären, seien bisher nicht gelungen, sagt die Grünen-Chefin. Klar, von der Opposition gibt es auch keine Blumen zum Jahrestag.
0: Die Kritik des Kanzlers trifft auf eine Koalition, die ohnehin unter Druck steht. Von außen durch schwache Umfragewerte und im Inneren durch Meinungsverschiedenheiten bei Steuern und Rente und durch wachsenden Unmut, den es in beiden Lagern gibt, in der SPD und in der Union. Über diese Lage hat hr-Info-Moderator Oliver Glab gesprochen mit Albrecht von Lucke, Politikwissenschaftler und Redakteur der Monatszeitschrift Blätter für deutsche und internationale Politik. Die erste Frage war Kritik am Koalitionspartner. Welchen Nutzen kann das haben für den Kanzler und die Koalition?
12: Das hat den minimalen Nutzen, dass er ein Stück weit seine eigenen Reihen meint, beruhigen zu können. Aber es hat den fatalen Schaden, dass wir jetzt ein Schwarze-Peter-Spiel erleben, das natürlich von der anderen, der sozialdemokratischen Seite, sofort mit der gleichen Münze beantwortet wird. Und dort wird gesagt, ihr habt als CDU-CSU nicht die erforderliche Kompromissbereitschaft. Das führt also zu gar nichts, sondern ist ein weiterer Stein am Wege der Beerdigung dieser Koalition, befürchte ich.
13: Warum schlägt der Bundeskanzler diesen Weg ein? Was meinen Sie, aus Kalkül oder aus Nervosität?
12: Nein, weil er selber so maximal unter Druck steht. Wir haben ihn ja gestern erlebt. Das war für mich fast ein Kanzler, der wie eine Kaninchen vor der Schlange namens Mioska saß. Und Frau Mioska ist ja nicht unbedingt für einen dramatisch unfreundlichen oder ja zupackenden Stil bekannt. Aber die Lage ist vor allem, und das ist das Fatale für den Kanzler, nicht nur in der Bevölkerung desaströs, das alleine ist schon schlimm genug. Er hat gewissermaßen die Möglichkeitswerte der Union massiv geschrumpft. Die Stimmung ist in der Koalition fatal, aber sie ist mittlerweile auch in der eigenen Partei.

0: Idee aufgibt und konfrontativ diese mit Kritik überzieht. Und das ist natürlich fatal, zumal die SPD ja auch schon seit Wochen ihre Wunden leckt und den Eindruck hat, sie kommt zu kurz in dieser Koalition.
1: Worin sehen Sie das Hauptproblem zwischen den beiden Koalitionären? Geht es da um grundsätzliche inhaltliche Differenzen oder geht es da ja um persönliche Befindlichkeiten, um Sichtbarkeit, um eigenes Profil, um Machtbalance? Was ist da das Problem?
0: Nein, es geht auch sehr um Inhalte und Inhalte vor allem aus einem entscheidenden Grund. Beide Parteien sind so geschwächt von Anfang an in diese Koalition gegangen. Die SPD sowieso mit ihren gerade mal 16%, ein Schatten ihrer selbst, nicht mehr die Volkspartei, die sie über Jahrzehnte war, aber auch die Union ist mit ihren 28% ungemein schwach geblieben. Und wenn man dann noch ein Jahr lang braucht, um nicht besser zu werden, beziehungsweise Anerkennung in der Bevölkerung zu finden, sondern die Werte sich massiv verschlechtern, die Union mittlerweile quasi einen Rollentausch mit der AfD vorgenommen hat. Eben noch bei 28%, jetzt bei 24%, während die AfD in den Umfragen gegen 27% steigt. Dann erhöht das natürlich den Druck auf die Parteien. Das führt dazu, dass diese umso mehr um Selbstprofilierung bemüht sind. Und auch das Prinzip des Kanzlers, der am Anfang ja wusste, dass er der SPD Luft lassen müsste. Also gewissermaßen Prinzip, man muss auch Jönne können. Das Prinzip ist am Ende und jetzt wird nur noch mit harten Bandagen um die Selbstbehauptung gekämpft. Und das ist natürlich kein Zustand, mit dem eine solche Koalition weitermachen könnte.
1: Erkennen Sie denn eine Handschrift inhaltlicher Art in der Koalition? Und wenn ja, wessen Handschrift ist das vor allem?
0: Genau das ist das Problem. Der Kanzler hat, und das halte ich für das Kardinalproblem, viel zu lange gewartet, um selber, er ist ja nun mal in solchen Krisensituationen der Berufene, auf den Kanzler kommt es an in solchen Zeiten. Er hat es unterlassen, die Richtlinienkompetenz nach innen, nicht wahr Machtwort, das ist albern, auf den Tisch schauen bringt nichts, aber er hätte eine Linie vorgeben müssen. Er hat sich aber so auf die Außenpolitik konzentriert, ich glaube übrigens auch aufgrund eines Desinteresses an den Komplikationen der Innenpolitik, dass ihm am Schluss seine eigenen Leute aus dem Ruder gegangen sind. Und er hat letztlich gestern, wir haben ihn ja beim Joska nur noch als Verteidigungskanzler, ich würde sogar sagen als Selbstverteidigungskanzler erlebt. Aber ich habe den Eindruck, er hat den Zeitpunkt absolut verpasst. Er hätte vor Monaten einer großen Kampagne zum Joska gehen müssen und anderen, um seine eigentliche Linie in der Innenpolitik zu erklären. Ich befürchte, und ich sage das sehr, ich befürchte das leider, dass die Zeit abgelaufen ist und dass wir es jetzt eher mit einem Schlagabtausch zu bekommen haben, der nur noch zwischen den einzelnen Parteien um gewissermaßen den schwarzen Peter auf der Gegenseite jeweils geführt wird.
1: Allerdings wissen ja alle Beteiligten sicherlich auch, dass es rechnerisch und von der politischen Orientierung her im Moment keine Alternative zur regierenden schwarz-roten Koalition gibt, die also, wie ja viele sagen, zum Erfolg regelrecht verdammt ist. Ja, wie viel Streit wird sie noch aushalten oder werden die sich doch noch am Riemen reißen und dieser gewissermaßen Alternativlosigkeit bewusst werden?
0: Ich glaube, dass sie sich der historischen Situation absolut bewusst sind. Ich glaube auch, dass sie die Reformen jetzt versuchen durchzuziehen. Aber leider, das erleben wir ja, ändert das nichts daran, dass trotzdem der Wunsch nach Selbstprofilierung genau ins Gegenteil tendiert. Also einerseits das Wissen um die großen Reformen, andererseits die Selbsterhaltungstendenzen jeder Partei maximal auf das Eigeninteresse zu ziehen. Und insofern, glaube ich, kann es einerseits noch lange weitergehen mit einem Schrumpfungsprozess, der dann aber immer mehr natürlich die Kräfte in den Parteien zu Fliehkräften werden lässt, wie Herr von Stetten und andere jetzt den Anfang gemacht haben.
2: Der Politikwissenschaftler Albrecht von Lucke.

0: Die Zeit, es ist 23.15 Uhr.
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0: Es geht um Sicherheit und Wirtschaft. In Armenien findet das 8. Gipfeltreffen der Europäischen Politischen Gemeinschaft statt. In der Hauptstadt Erevan nehmen Staats- und Regierungschefs aus fast 50 Ländern teil. Neben den Spitzen der EU-Staaten werden auch Vertreter des Vereinigten Königreichs, mehrerer Staaten des Balkan und Kanadas erwartet. Auch der ukrainische Präsident Selenskyj ist angereist und die Lage in der Ukraine war dann auch eins der Hauptthemen des Treffens.
2: Welcome to Armenia and thank you for your

0: kind presence.
1: Schön, dass Sie nach Armenien gekommen sind, sagt der Gastgeber Nikol Paschinyan, Premierminister Armeniens. In der Hauptstadt Erivan findet der 8. Gipfel der Europäischen Politischen Gemeinschaft EPG statt. Ein Forum, zu dem fast 50 Staats- und Regierungschefs eingeladen sind und das erst 2022 gegründet wurde, kurz nach dem russischen Großangriff auf die Ukraine.
0: EPC-Format is very, very important. It played a crucial role in establishing peace between Armenia and Azerbaijan.
1: Aber schon damals, sagt Paschinyan, wurde die Grundlage für einen Frieden zwischen Armenien und Aserbaidschan geschaffen. Vor 9 Monaten unterzeichneten beide Länder in Washington ein Abkommen. Der ukrainische Präsident Volodymyr Zelensky beglückwünscht die beiden Länder und hofft, dass bald auch in seinem Land der Krieg ein Ende findet. Dieser Sommer wird ein ganz wichtiger Moment, denn Putin wird über Krieg oder Diplomatie entscheiden. Und wir müssen ihn zur Diplomatie drängen. Dafür sei es wichtig, so der ukrainische Präsident, den Druck aufrechtzuerhalten. Der europäische Kredit über 90 Milliarden Euro, an dem sich nun auch das Vereinigte Königreich beteiligt, sei das richtige Signal.
2: And we are in contact.
1: Wir stehen in Kontakt mit den USA und verstehen ihre Ansichten. Aber es wäre gut, eine gemeinsame europäische Stimme zu entwickeln für Gespräche mit Russland. Bei dem Gipfeltreffen in der armenischen Hauptstadt sind fast 12 EU-Staaten nicht anwesend. So auch Deutschland. Der Bundeskanzler lässt sich aus Termingründen entschuldigen. Dafür gibt es einen Sondergast. Kanada. Premierminister Mark Carney. Das ist meine persönliche Meinung. Die internationale Ordnung wird neu erbaut, aber sie wird aus Europa heraus neu erbaut. Danke Ihnen für diese Einladung. Die Mittelmächte, wie Carney sie nennt, stehen vor großen Herausforderungen, weil alte Gewissheiten nicht mehr zutreffen. Dem pflichtet der britische Premier Keir Starmer bei. Wir können nicht abstreiten, dass manche Allianzen, auf die wir uns verlassen haben, nicht dort stehen, wo wir sie uns wünschen. Damit spielt Starmer auf das Verhältnis mit den Vereinigten Staaten an. Er selbst musste sich schon böse Worte vom US-Präsidenten gefallen lassen. Starmer sei kein Churchill, hatte Trump über ihn gesagt. In den vergangenen Tagen aber war Deutschland Zielscheibe für den Zorn Trumps. Auf die Initiative der USA, Schiffen, die in der Straße von Hormuz feststecken, zu helfen, reagiert Emmanuel Macron wohl auch aufgrund dieser Vorgeschichte zurückhaltend. Er werde sich nicht an einer Mission beteiligen, die keinen klaren Auftrag habe, sagt der französische Präsident, der den deutschen Bundeskanzler vertritt. Die Europäer, so der optimistische Macron, seien in einer strategisch wichtigen Position im Nahen Osten. Sie würden sowohl von den USA als auch von den Iranern als verlässlich wahrgenommen. Sie stünden zur Verfügung, die Straße von Hormuz abzusichern. Bedingung dafür, die Waffen müssen schweigen. Wenn es eine Botschaft vom Gipfel der Europäischen Politischen Gemeinschaft in Armenien gibt, dann die folgende. Nie wieder darf der Kontinent abhängig von einer Großmacht sein, sei es von Russland, China oder eben den USA.
3: Jean-Marie Magro berichtete aus Erivan. Über die Sicherheit Europas und die Auswirkungen der Politik von US-Präsident Trump hat Ingo Zamperoni in den ARD-Tagesthemen mit Sigmar Gabriel gesprochen, Vorsitzender der Atlantikbrücke e.V. Ihr Ziel ist es, die Zusammenarbeit zwischen den Vereinigten Staaten und Deutschland zu fördern. Die erste Frage an Sigmar Gabriel: Ist der angekündigte Truppenabzug wirklich eine Art Racheaktion von Trump für Friedrich Merz' Aussagen oder nur ein weiterer Ausdruck dessen, wie Trumps USA sich von Europa abwenden?
4: Ich glaube, es ist auf der einen Seite natürlich erstmal das Zeichen dafür, dass Donald Trump weder Europa noch Deutschland besonders mag. Auf der anderen Seite ist es eine Entwicklung, die schon lange davor begonnen hat. Sie ist dann mal unterbrochen worden durch Joe Biden. Aber wenn Sie sich überlegen, dass wir zu Zeiten des Kalten Krieges das Zehnfache an Soldaten der Vereinigten Staaten bei uns hatten, dann ist das ein lang anhaltender Prozess. Und es bringt jetzt uns sicherheitspolitisch nicht in dramatische Lagen vor Ort, in der Ortschaft, die da betroffen ist, oder die Ortschaften, ist das anders, da ist das schwierig. Aber sicherheitspolitisch ist es jetzt keine Katastrophe.
5: Aber wie oft haben wir in den vergangenen Jahren das auch schon gesagt, das ist nicht so wild, das ist keine Katastrophe, aber das ist jetzt ein Weckruf, dass wir eigenständiger werden müssen. Und dann sind wir doch wieder schockiert. Warum fällt uns das irgendwie so schwer, uns auch innerlich von den USA da zu lösen?
4: Auf der einen Seite haben wir natürlich jahrzehntelang uns auf die USA verlassen können. Vielleicht zu sehr oder wahrscheinlich auch zu sehr. Auf der anderen Seite haben Sie recht, dieses Weckrufgerede kann ich auch nicht mehr hören. Es kommt jetzt darauf an, dass wir dem Taten folgen lassen. Die Bundesregierung tut das. Wir haben den Wehretat, den Verteidigungsetat dramatisch erhöht und machen das auch weiter. Wir haben die Produktion und auch die Truppenstärke der Bundeswehr. Schritt für Schritt erhöhen wir sie, damit wir endlich wieder eine Armee haben, die zur Territorialverteidigung fähig ist. Das haben wir lange Zeit nicht gedacht, dass wir das noch mal müssten. Und das tun wir jetzt. Auf der anderen Seite brauchen wir die USA auch in Zukunft. Da soll sich auch keiner sozusagen was vormachen. Europa und auch Deutschland kann nicht von heute auf morgen unabhängig werden. Und wir sollten jedenfalls von uns aus nichts tun, die USA zurückzuweisen. Was dort in den Vereinigten Staaten entschieden wird, können wir schwer beeinflussen. Aber es gibt auch dort, vor allen Dingen im Parlament, aber auch im Senat, in der Partei von Herrn Trump, viele, viele, die das nicht gut finden, was die Vereinigten Staaten da tun, weil es eigentlich nur Wladimir Putin und Russland in die Karten spielt.
5: Aber wo stehen wir da gerade? Kann man da wirklich noch von einer deutsch-amerikanischen Freundschaft sprechen, wenn die US-Regierung Europa nicht einfach als Wettbewerber, sondern dezidiert als Gegner sieht?
4: Ja, ich würde jedenfalls dazu raten, die Vereinigten Staaten nicht mit der amerikanischen Regierung zu verwechseln. Selbst nach der letzten Wahl haben die Hälfte der Amerikanerinnen und Amerikaner nicht Herrn Trump gewählt. Und derzeit sieht es ja eher so aus, als ob er bei den kommenden Wahlen im November eher noch verliert. Also das ist nicht der letzte amerikanische Präsident. Aber eines müssen wir wissen, egal wer dort Präsident wird, egal wer die Regierung stellt, die Tendenz, dass die Amerikaner sich aus den bisherigen Gebieten in Europa, eigentlich wollten sie es auch im Nahen Osten, das können sie jetzt nicht, sich eher zurückzieht und sich mehr in den pazifischen Raum, Asien, Pazifik orientiert, die wird sich nicht umkehren. Und wenn wir ehrlich sind, dann haben wir sogar ein Interesse daran, weil wir die Balance, auch die militärische Balance im Asien-Pazifik-Raum überhaupt nicht sichern könnten. Wir haben eine Chance in einem relativ langen Prozess, ich glaube nicht, dass das unter 10 Jahren zu machen ist, endlich selbstständig zu werden. Aber Sie haben vorhin recht gehabt, dafür bedarf es mehr, als alle paar Wochen mal zu sagen, da war ein Weckruf.
5: Aber wenn wir jetzt diesen Truppenabzug betrachten, das ist ja das eine, da sagen Sie, das ist nicht so wild vielleicht, aber viel gewichtiger ist dann, dass jetzt doch keine US-Mittelstreckenraketen hier stationiert werden sollen. Wie schätzen Sie das ein?
4: Ja, da haben Sie recht, das ist die schwierigere Entscheidung. Auf der anderen Seite wissen wir, dass auch deutsche Unternehmen daran arbeiten, solche Raketen zu bauen und zu entwickeln. Das dauert noch ein bisschen, aber auch da ist es nicht so, das ist ja kein sozusagen Nobelpreisfähiges technisches Wunderwerk, sondern da geht es um Investitionen und um die Entwicklung von entsprechend starken Raketenmotoren. Aber ich glaube, das werden wir auch schaffen. Ich halte das nicht für unüberwindbar. Also ich würde jedenfalls dazu raten, jetzt nicht in Panik auszubrechen und so den Kopf in den Sand zu stecken. Aber investieren muss man und man muss dann wissen, in welche Richtung wir marschieren wollen. Ich hoffe, das wissen wir alle in Europa.
5: Sicherheitspolitik ist das eine. Hinzu kommt jetzt aber auch noch eine erneute Zolldrohung gegen EU-Autos, träfe vor allem Deutschland. Wie ist da der richtige Umgang mit diesem US-Präsidenten? Eine Art Beschwichtigungskurs oder doch mit Stärke reagieren und gleich die Gegenzölle aus der Schublade holen?
4: Also erstmal will ich mal abwarten, ob die wirklich kommen. Wir wissen das noch gar nicht. Wir wissen auch nicht, wie die Rechtslage in den USA sich darstellt. Er ist ja mit der ersten Zollrunde vorm Gericht gescheitert. Ich finde, das darf man auch noch mal in Erinnerung rufen. Es ist ja nicht so, dass es keinen Widerstand gegen ihn in den USA gibt. Und dann, wenn es wirklich dazu kommt, dann finde ich es angemessen, wenn die Europäische Union entsprechend reagiert. Und dafür hat die EU ja sozusagen ihre Folterwerkzeuge mal auf den Tisch gelegt. Insbesondere was die großen Tech-Konzerne angeht, ist es ja nicht so, dass Europa sozusagen schutzlos ist. Das müssen wir dann auch machen. Wir merken doch, dass gegenüber dieser Regierung in den USA Diplomatie wenig hilft, aber Stärke was hilft. Dort, wo wir stark reagieren oder selber stark sind, das müssen wir übrigens wirtschaftlich noch viel eher werden als im Militärbereich, da haben wir eine Chance, uns auch gegenüber Trump durchzusetzen. Da, wo wir schwach sind oder wo wir schwach aussehen, auch wirtschaftlich schwach, da wird er uns vor sich hertreiben. Das sollten wir eigentlich aus der Geschichte gelernt haben.
3: Sigmar Gabriel war das, Vorsitzende der Atlantikbrücke e.V.
6: Sport.
7: Mit Michael Augustin. Im Herzen von Europa, so heißt die offizielle Hymne von Eintracht Frankfurt. Und die Frankfurter Fußballerinnen sind mit einem deutlichen Sieg dem Ziel Europapokal ein großes Stück näher gekommen. Sie haben nämlich mit 4:1 gegen den 1. FC Nürnberg gewonnen. Bei noch 2 ausstehenden Spielen haben die Frankfurterinnen die Champions League Qualifikation als Tabellendritte fest im Blick. Nürnberg ist Tabellenelfter. Der FC Arsenal oder Atletico Madrid? Wer zieht ins Champions League-Finale ein? Das entscheidet sich im Halbfinal-Rückspiel in London. Arsenal war zuletzt vor 20 Jahren im Endspiel. Die letzte Teilnahme von Atletico ist 10 Jahre her. Damals war der impulsive Diego Simeone schon Trainer und seine Zeit in Madrid könnte bald ablaufen. Die Champions League ist die letzte Chance, eine enttäuschende Saison noch zu retten. Luise Kropf.
6: Diego Simeone hat einen Traum. Fast 15 Jahre ist der Argentinier Trainer von Atletico Madrid. Er wurde mit dem Club spanischer Meister, Pokalsieger und Europa-League-Sieger. Nur der Gewinn der Champions League, der fehlt ihm noch. Nach dem 1:1 im Champions League-Halbfinal-Hinspiel gegen den FC Arsenal fehlt Atletico Madrid noch ein Sieg bis zum großen Finale und der großen Chance auf den Henkelpott. Im Rückspiel gegen den FC Arsenal auf dem Platz mit dabei sein wird aller Voraussicht nach auch Giuliano Simeone, der Sohn des Trainers. Der Rechtsaußen ist Stammspieler bei Atletico. Er selbst ist Atletico-Fan, wie er sagt. Seit der U19 spielt er dort. Doch in das Team des Vaters zu kommen, das war ein weiter Weg für ihn. Über Laien und Umwege kehrte er erst 2024 zu Atletico zurück. Nach anfänglicher Kritik unter dem Stichwort Vetternwirtschaft ist er seit dieser Saison nicht mehr bei Atletico Madrid wegzudenken. Auch mit ihm will Atletico gegen Arsenal in das Champions-League-Finale einziehen. Und dort könnten Vater und Sohn dann Geschichte schreiben.
7: Gegen den FC Bayern oder Paris Saint-Germain, deren Halbfinale gibt es dann am Mittwochabend. Am vergangenen Sonntag sind die Eisbären Berlin zum 12. Mal deutscher Eishockeymeister in der DEL geworden, nach einem 4:1 in Mannheim. Gegen einen Gegner, der in der Vorrunde noch 18 Punkte besser und im Finale trotzdem chancenlos war. Das liegt auch am Berliner Meistermacher Serge Aubin. Jetzt verlässt der Kanadier die Eisbären und wechselt zum SC Bern in die Schweiz. Jens-Christian Gussmann.
8: Aubin hatte bei den Berlinern noch einen Vertrag bis 2028, doch das konnte ihn nicht mehr stoppen. 7 Jahre in der Hauptstadt waren genug. Aubin suchte nach eigener Auskunft eine neue Herausforderung. In der Schweiz kennt er sich aus. Dort war er zunächst als Spieler, als er seine aktive Karriere ausklingen ließ. Später wurde er Trainer in Zürich. Das war die einzige Station, bei der er entlassen wurde. Nun kann er Zürich mit seinen Bernern zeigen: Freunde, ihr habt euch damals geirrt. Dazu kommt, in der Schweiz hat Eishockey nochmal einen höheren Stellenwert als in Deutschland und die Bezahlung ist auch besser als in der DEL. Aubin ist einer der besten und erfolgreichsten Trainer in der Geschichte der Eisbären. 5 Meisterschaften in 7 Jahren, nur der große Don Jackson war ein ähnlicher Titelsammler. Aufgrund seiner Verdienste um den Verein gaben die Berliner trotz des laufenden Vertrages grünes Licht für den Wechsel. Die größte Aufgabe für den Club wird jetzt sein, einen passenden Nachfolger zu finden. Die Suche dürfte schwierig werden, aber sie muss jetzt beginnen. Trotz des Titelgewinns heißt es darum, zumindest für das Management, suchen und arbeiten statt feiern.
7: Eine kurze Feier könnten sich die deutschen Tischtennisdamen gönnen. Sie haben bei der Mannschafts-WM in London klar mit 3:0 gegen Malaysia gewonnen und damit das Achtelfinale erreicht. Gegner dort ist Nordkorea. In der Basketball-Bundesliga hat Heidelberg gegen Weißenfels mit 80:75 gewonnen und den letzten Tabellenplatz verlassen und an Braunschweig übergeben. 2 Spieltage vor Saisonende brauchen die Heidelberger Basketballer 2 weitere Siege, um noch eine Chance auf den Klassenerhalt zu haben.

Wachsender Antisemitismus in Deutschland und die Situation jüdischer Gemeinden. Das Thema bei uns in der kommenden Viertelstunde nach den nächsten Nachrichten.

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1: Um 23.30 Uhr mit Ronald Lessig. In Leipzig ist ein 33-Jähriger in eine Menschenmenge gerast. Zwei Menschen wurden dabei getötet, zahlreiche weitere verletzt. Aus Dresden Arndt Groß.
2: Der sächsische Innenminister Armin Schuster von der CDU sagte, es sei von einem Amoktäter auszugehen. Bisher gibt es keinen Hinweis auf einen Anschlag. Eine Gefahr für die Bevölkerung bestehe nicht. Möglicherweise ist der mutmaßliche Täter psychisch erkrankt. Es gibt Hinweise, dass der Mann erst vor kurzem aus der Psychiatrie entlassen wurde. Das meldet MDR Investigativ. Der mutmaßliche Täter war am späten Nachmittag mit einem weißen Auto vom Leipziger Augustusplatz kommt, mehrere hundert Meter durch die Fußgängerzone bis zum zentralen Marktplatz gerast und hat dabei zahlreiche Menschen angefahren.
1: In den Vereinigten Arabischen Emiraten ist Behördenangaben zufolge nach einem iranischen Drohnenangriff ein Großbrand ausgebrochen. Betroffen ist ein Industriegebiet der Hafenstadt Fujairah, hieß es. Auch in anderen Landesteilen habe es Luftalarm gegeben. Mehrere Raketen aus dem Iran seien abgefangen worden. Zwischen beiden Ländern herrscht eigentlich seit knapp einem Monat eine Waffenruhe. Das US-Militär meldet in der Straße von Hormus Gefechte mit iranischen Streitkräften. Man habe mehrere Boote versenkt, hieß es. Im Krieg gegen die Ukraine hat Russland eine einseitige Waffenruhe für den 8. und 9. Mai ausgerufen. Die Ukraine reagierte mit einer eigenen einseitigen Feuerpause. Diese soll schon am 6. Mai beginnen. Aus der Nachrichtenredaktion Konstanze Semidey.
3: Wie lange die Waffenruhe gelten soll, ließ Präsident Selenskyj offen. Er hatte vor der russischen Ankündigung erklärt, er halte eine eintägige russische Feuerpause für nicht ernst gemeint. Laut dem Verteidigungsministerium in Moskau hat Präsident Putin die Feuerpause für Freitag und Sonnabend angeordnet. Am 9. Mai feiert Russland den Sieg über Nazi-Deutschland. Das Ministerium teilte mit, sollte Kiew die Feier stören, werde es einen massiven Vergeltungsangriff geben. Bei russischen Angriffen auf den Osten und Süden der Ukraine wurden innerhalb eines Tages mindestens 9 Menschen getötet.
1: Weil sie ihre Tochter jahrelang eingesperrt hat, ist eine Frau aus Nordrhein-Westfalen zu 5 Jahren Haft verurteilt worden. Das Landgericht Siegen sprach sie unter anderem wegen Freiheitsberaubung schuldig. Das heute 11 Jahre alte Mädchen durfte etwa 7 Jahre lang das Haus der Großeltern nicht verlassen, ehe es 2022 befreit wurde. Das Kind hatte weder die Schule besucht noch ärztliche Betreuung erhalten. Das Wetter in Deutschland. In der Nacht im Norden und Süden meist trocken, sonst gebietsweise Schauer oder Gewitter bei 13 bis 3 Grad. Morgen im Norden und Süden oft trocken, sonst zeitweise Regen oder Gewitter bei bis zu 12 Grad auf den Nordseeinseln und 26 Grad in Niederbayern. Am Mittwoch Wolkenschauer und Gewitter im äußersten Norden freundlicher bis 22 Grad. Am Donnerstag gebietsweise Regen, ganz im Norden freundlich, bis 19 Grad. Das waren die Nachrichten.
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4: Autobahn 1 Lübeck-Hamburg. Auf der Norderelbbrücke staut es sich in beiden Richtungen aufgrund eines Schwertransports. A14 Leipzig Richtung Halle zwischen Leipzig-Messegelände und Leipzig-Nord. 3 Kilometer Stau wegen Bergungsarbeiten. Und Autobahn 71 Erfurt Richtung Suhl ist zwischen Gräfenroda und Oberhof wegen Tunnelwartungsarbeiten bis ca. 6 Uhr gesperrt.
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4: Heute mit Sven Hasenclever. Seit dem Überfall der Hamas auf Israel im Oktober 2023 hat die Zahl antisemitischer Vorfälle auch in Deutschland zugenommen. Vor diesem Hintergrund hat der Zentralrat der Juden in Deutschland nun bereits zum 3. Mal ein Lagebild erstellt. Dazu wurden Führungskräfte von rund 100 jüdischen Gemeinden befragt, auch zu den Auswirkungen des Irankriegs auf jüdisches Leben in Deutschland. Carsten Dippel schildert die Ergebnisse.
5: Mehr als 2/3 der jüdischen Gemeinschaft berichten weiterhin von einem Gefühl der Unsicherheit. Zwar ist diese Zahl im Vergleich zu den vergangenen beiden Jahren leicht zurückgegangen, doch nach wie vor sind die Bedrohungen und Ängste real. Antisemitische Vorfälle haben stark zugenommen. Nicht nur in Form von Beleidigungen, Hassnachrichten und konkreten Drohungen. Knapp die Hälfte der betroffenen Gemeinden registrierte Sachbeschädigungen und Schmierereien. Besonders gravierend sei eine zunehmende Aggressivität, die sich sichtbar etwa in Graffitis äußere, sagt der Geschäftsführer des Zentralrates Daniel Botmann.
6: Vor einigen Tagen haben wir Graffitis mit der Aufschrift Kill the Jews oder Tod den Juden an Berliner Hauswänden gesehen. Darauf folgte weder ein öffentlicher Aufschrei noch eine besondere Skandalisierung durch die Gesellschaft. Es scheint zu einer Normalität geworden zu sein, wenn man zum Tod von Juden aufruft durch Graffitis. Das ist ein Umstand, der nicht akzeptabel ist für eine Gesellschaft, die sich als freie, offene, demokratische Gesellschaft versteht.
5: Das Unsicherheitsgefühl habe sich mit Beginn des Irankrieges für Jüdinnen und Juden signifikant verschärft. 62% der Befragten gaben eine Verschlechterung der Sicherheitslage an. Dies führe bei vielen zu einem Rückzug. Man verzichtet auf das Tragen jüdischer Symbole. Jüdische Identität, etwa bei Schülern, wird verheimlicht. Hinzu kommt, dass Gemeindeveranstaltungen abgesagt werden. Als besorgniserregend wird die schwindende Solidarität der Zivilgesellschaft wahrgenommen. Seit dem 7. Oktober sei die wahrgenommene Unterstützung durch die Zivilgesellschaft von 62% auf 35% regelrecht abgestürzt. Insbesondere zu muslimischen Verbänden habe sich das Verhältnis spürbar verschlechtert. Auch dies wird als neue Normalität beschrieben. Im Kontrast dazu wird das Verhältnis zu Vertretern der Politik als sehr positiv wahrgenommen, auch die Unterstützung von politischer Seite. Eine Ausnahme bildet, von extremistischen Parteien abgesehen, hier die Linke. Das Vertrauen in die Partei als verlässlicher Partner etwa im Kampf gegen Antisemitismus habe stark abgenommen. Gelobt wird das Verhältnis zu Polizei und Sicherheitsbehörden von über 90% der Gemeinden. Man versucht, einen Umgang mit der fragilen Lage zu finden. In 66% der Gemeinden habe sich das Gemeinschaftsgefühl verstärkt. In fast allen Gemeinden kann das religiöse und soziale Leben trotz erhöhter Sicherheitsanforderungen weiterhin aufrechterhalten werden. Stark zugenommen habe die Nachfrage nach psychosozialer Unterstützung. Im Vergleich zu anderen europäischen Ländern spiele die Frage nach Auswanderung in den hiesigen Gemeinden noch keine Rolle, sagt Geschäftsführer Botmann. Gleichwohl blickt ein Großteil der jüdischen Gemeinschaft pessimistisch in die Zukunft. Lediglich 13% seien optimistisch. Und das vor allem auf Deutschland und Europa insgesamt bezogen.
6: Wenn die Aussichten weiterhin so pessimistisch und negativ bleiben, wird man sehen, zu was es dann letztendlich auch in Deutschland führen wird.
4: Carsten Dippel berichtete.
0: Wirtschaft.
4: Die UniCredit treibt ihre Übernahmepläne für die Commerzbank weiter voran. Die Aktionäre der italienischen Großbank stimmten bei einer außerordentlichen Hauptversammlung einer notwendigen Kapitalerhöhung zu. Die Anteilseigner genehmigten eine Kapitalerhöhung um gut 6,7 Milliarden Euro. Aus Rom Lisa Weiß.
7: Der Weg für ein Übernahmeangebot für die Commerzbank ist frei. Die Aktionäre der italienischen Großbank UniCredit haben bei einer außerordentlichen virtuellen Hauptversammlung mit großer Mehrheit für die Ausgabe von 9 Aktien gestimmt. Diese Aktien will dann die UniCredit den Commerzbank-Aktionären anbieten im Tausch für ihre Commerzbank-Aktien, um den Anteil an der Commerzbank zu vergrößern. Ein offizielles Angebot soll es morgen geben. Die Aktionäre haben dann 4 Wochen Zeit, sich zu entscheiden. Allerdings, finanziell lohnt sich das für sie momentan nicht. Die Commerzbank-Aktien sind derzeit mehr wert als die UniCredit-Aktien, die die italienische Bank anbietet. Der UniCredit geht es aber auch nicht darum, möglichst viele Aktien zu bekommen. Der Bank reicht es, über 30% Anteile an der Commerzbank zu halten. Dann kann die UniCredit später weitere Aktien dazu kaufen, ohne zu einem Pflichtangebot gezwungen zu sein. Das heißt, sie müssen dann nicht automatisch allen Commerzbank-Aktionären anbieten, all ihre Aktien aufzukaufen. Die Deutsche Commerzbank sträubt sich gegen die Übernahme. Auch die Bundesregierung lehnt eine Übernahme der Bank durch die UniCredit entschieden ab.
4: Und der US-Videospielehändler GameStop will eBay übernehmen. GameStop legte den Eignern des für Auktionen bekannten Online-Händlers jetzt ein erstes Angebot vor. Till Bückner berichtet.
8: Der amerikanische Videospielehändler bietet rund 56 Milliarden Dollar, sagte GameStop-Chef Ryan Cohen dem Wall Street Journal. Cohen plant, das Unternehmen nach der Fusion zu führen. Das Angebot soll bei 125 Dollar pro Aktie liegen und damit etwa 20% über dem letzten Kurs von eBay. Die eine Hälfte will GameStop in Bar zahlen, die andere in eigenen Aktien. Cohen hält bereits jetzt rund 5% an eBay und will notfalls direkt auf die Aktionäre zugehen, falls das Management sein Angebot ablehnt. Die eBay-Aktie stieg allein am Freitag um etwa 12%. Cohen sagte, er habe bereits eine Kreditzusage über 20 Milliarden Dollar. Wie der Rest finanziert werden soll, blieb allerdings unklar. GameStop hatte in der Corona-Pandemie mit einem starken Kursanstieg der Aktie für Schlagzeilen gesorgt. Unter Cohens Führung verlagerte sich das Unternehmen weg vom stationären Handel hin zu einer Online-Plattform für Sammelartikel und Retro-Spiele. Auch eBay will sich zunehmend auf lukrativere Produktkategorien konzentrieren, wie Sammelartikel, Autoteile und gebrauchte Modeartikel.
4: Hopfen statt Tettnang. So darf sich die Stadt Tettnang in Baden-Württemberg jetzt offiziell auf allen Ortsschildern nennen. Die Tettnanger feiern das mit einem großen Festakt vor dem Rathaus. Tettnang als eines der größten Hopfenanbaugebiete Deutschlands ist damit die erste deutsche Stadt, die diesen Zusatztitel auf den Ortsschildern tragen darf. Doch schützt das die Hopfenbauer und Bierbrauer dort auch vor dem deutschlandweiten Rückgang des Bierkonsums? Sabine Steinfurth war bei den Feierlichkeiten dabei.
9: Feierlaune auch bei Bürgermeisterin Regine Rist, weil ihre Stadt sich Hopfenstadt Tettnang nennen darf. Auch auf den über 100 neuen Ortsschildern.
10: Dass wir ausgezeichnet werden und den Titel tragen dürfen, das macht mich sehr, sehr stolz, wie die ganze Bürgerinnen und Bürger. Und natürlich können wir das auch gut vermarkten für den Tourismus, für die Wahrnehmbarkeit. Und wichtig ist es natürlich insbesondere für die Hopfenbauern, dass sie ihren Hopfen, den Tettnanger Hopfen, auch vermarkten können.
9: Doch das ist nicht mehr ganz so einfach. Denn laut Deutschem Bierbrauerbund ist der Bierkonsum seit Beginn der 90er Jahre ungefähr fast um die Hälfte gesunken. Wo weniger getrunken wird, braucht's auch weniger Hopfen? Das gilt zum Glück nicht für den international gefragten Tettnanger Premium-Hopfen, sagt Theresa Locher, Geschäftsführerin vom Hopfenpflanzerverband Tettnang.
11: Aber wir in Tettnang haben tatsächlich nur ein Alleinstellungsmerkmal, und zwar unsere Sorte Tettnanger. Und die findet natürlich aktuell nur sehr gut Absatz. Es kann auch sein, dass wir dann in der nächsten Zeit Fläche reduzieren müssen, aber Stand aktuell sieht es noch bei uns gut aus.
9: Das gilt aber nicht für alle Hopfensorten, weiß Hopfenpflanzer Lukas Locher. Viele seiner Kollegen müssen sich jetzt schon auf die gesunkene Nachfrage bei einigen Sorten anpassen.
12: Tatsächlich schrumpft die Anbaufläche schon. Momentan ist der Markt nicht im Gleichgewicht. Und das heißt jetzt für den Hopfenhandel und auch für die Hopfenpflanzer, dass sie entsprechend reagieren und ihr Sortenspektrum so anpassen, dass der Markt sich wieder findet. Vielleicht steigt der Bierkonsum irgendwann auch wieder. Oder es könnte passieren, dass auch mal wieder etwas mehr Hopfen ins Bier reinkommt.
9: Insgesamt aber, sagt Fritz Tauscher, Bierbrauer in siebter Generation, seien Tettnang und Oberschwaben noch sehr bierselige Gegenden. Auch wenn die klassische Feierabendhalbe nicht mehr so getrunken wird oder jüngere Menschen aus Gesundheitsbewusstsein gar keinen Alkohol wollten, da müssen die Bierbrauer gegensteuern. Mit leichteren oder alkoholfreien Bieren und Hopfen in Bio-Qualität, das bringe Stammkunden.
13: Man muss schauen, was der Biertrinker gern haben mag, und sich einfach immer ein bisschen neue Biersorte einfallen, mit der Zeit gehen, und dann funktioniert das wunderbar.
9: Heute jedenfalls wird gefeiert mit Bieren jeder Art auf die Hopfenstadt Tettnang.
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4: Trotz Waffenruhe, die Lage bleibt angespannt, vor allem, wie wir gerade gehört haben, in der Straße von Hormuz, wo offenbar wieder geschossen wird. Unter den Folgen leiden auch die Golfstaaten, die sich gegen Konflikte im Nahen Osten lange Zeit abzuschotten wussten. Allen voran Dubai. Das glitzernde Image der Oase der Stabilität hat aber Risse bekommen durch iranische Vergeltungsschläge, nicht nur auf US-Militärstützpunkte am Golf, sondern auch auf US-Botschaften, Hotels, Flughäfen, Wohn- und Industriegebiete. Unsere Korrespondentin Anna Ursius schildert, wie die Golfstaaten versuchen, ihr Image wieder aufzupolieren.
14: The Emirates reflects a clear national priority to build resilience through industry.
15: Die Eröffnungszeremonie einer Wirtschaftsmesse am Morgen in Abu Dhabi. In West with us, investiert mit uns, steht in großen Lettern über der Bühne, während Industrieminister Sultan Ahmed Al-Jaber die Auftaktrede hält.
16: In den Emiraten beginnen die Chancen. Und von den Emiraten aus treten die Industrien ihren Weg in die Welt an. Bauen sie mit uns, investieren sie mit uns und produzieren sie in den Emiraten.
15: Der Versuch der Machthaber am Golf, das alte Image von einem attraktiven Wirtschaftsstandort zu polieren.
16: Die letzten zwei Monate haben uns zusammenrücken lassen, um stärker zu werden,
15: sagt der emiratische Unternehmer Abdallah Hassan Al-Muaini.
16: Die Wirtschaft ist trotz allem noch immer stabil und wird stabil bleiben.
15: Doch der Glitzerlack der Metropolen Abu Dhabi und Dubai hat tiefe Kratzer bekommen. Der Schock ist immer noch groß. Iranische Drohnen und Raketen zerstörten in kürzester Zeit das über Jahre mit viel Geld aufgebaute Geschäftsmodell der reichen Golfstaaten, friedlich, sicher und damit attraktiv zu sein für zahlungskräftige Touristen und Geschäftsleute. Panische gestrandete Urlauber in Dubai, Drohnen über der Skyline, Bilder, die für die PR-Strategen am Golf eine Katastrophe waren. Der ökonomische Schaden ist enorm, denn gleichzeitig hat das Hauptgeschäft der Golfstaaten, der Verkauf von Öl und Gas, durch die Krise und die Schließung der Straße von Hormus massiv gelitten. Ölraffinerien in Saudi-Arabien gerieten ebenso unter Beschuss wie Anlagen zur Gasförderung in Katar.
16: Dieser Angriff hat erhebliche Auswirkungen auf die weltweite Energieversorgung,
15: so der katarische Außenminister Mohammed Al-Thani kürzlich nach einer erneuten iranischen Attacke.
16: Solche Angriffe bringen keinem Land einen direkten Nutzen, sondern schaden den Völkern und beeinträchtigen die Menschen unmittelbar.
15: Doch es blieb bei scharfen Worten. Militärisch mischten sich die Golfstaaten bislang nicht in den Konflikt ein. Und es scheint auch nicht unbedingt Einigkeit am Golf zu herrschen. Die Emirate kritisierten ihre Nachbarn am Golf scharf für eine ausgebliebene gemeinsame Verteidigungsstrategie und traten aus der Gemeinschaft der Ölförderländer OPEC aus. Das dürfte Saudi-Arabien als de facto OPEC-Anführer gar nicht gefallen. Und die Spannungen der Länder am Golf über den Ölpreis könnten sich verschärfen, wenn die Exportwege wieder frei sind. Denn dann wollen alle Golfstaaten voraussichtlich vor allem eines: so viel Öl und Gas verkaufen, wie es nur geht. US-Energiestaatssekretär Chris Wright:
16: Wenn der Konflikt endet und die Öllieferungen wieder ungehindert fließen, werden die Emirate, aber auch Saudi-Arabien, alle Länder mit freien Ölförderkapazitäten, alle Anstrengungen unternehmen, um so viel Energie wie möglich zu produzieren.
15: Und gleichzeitig wollen die Länder mit Messen und PR-Shows über alle Kanäle weiter am eigenen Image arbeiten, damit der Schrecken des Krieges vielleicht irgendwann in Vergessenheit gerät und die Staaten dann wieder das werden, was sie einmal waren: attraktive Standorte am Golf.
4: Nach einem ungewöhnlichen Ausbruch des Hunter-Virus auf einem niederländischen Kreuzfahrtschiff sind nach Angaben der Weltgesundheitsorganisation 3 Menschen vermutlich an der Infektion gestorben, darunter auch eine Person aus Deutschland. Das Schiff MV Honius liegt weiterhin vor der Küste der Kapverden und will nun die Kanarischen Inseln anlaufen. An Bord befinden sich nach Angaben des Veranstalters 149 Menschen aus 23 Ländern. Aus Madrid, Julia Macher.
17: Die MV Honius liegt am Montagnachmittag noch vor Praia auf Santiago, der größten Insel der Kapverden. An Bord mindestens 2 Crewmitglieder mit schweren Atemwegssymptomen und viele verunsicherte Passagiere. Ein Videoblogger berichtet über die Lage an Bord.
18: I normally wouldn't make a video like this, but I feel like I need to say something.
17: Er setze normalerweise nicht solche Nachrichten ab, sagt der junge Mann unter Tränen, aber er müsse das jetzt einfach tun. Am Wochenende starb eine Person aus Deutschland an Bord, mutmaßlich durch das Hunter-Virus. Es ist bereits der 3. Todesfall unter den Passagieren auf dem Kreuzfahrtschiff. Die Gesundheitsbehörden von Kap Verde haben die Situation auf dem Schiff überprüft. Eine Genehmigung zur Evakuierung gibt es nicht. Die Menschen seien verzweifelt, so der Blogger. Ich bin gerade an Bord der MV Honius und was geschieht, ist gerade ganz real. Wir sind nicht einfach nur eine Nachrichtenstory. Wir sind Menschen mit Familien, mit einem Leben. Wir haben Menschen, die auf uns warten. Die 88 Passagiere und 61 Crewmitglieder waren am 20. März vom argentinischen Ushuaia zu einer Abenteuerreise aufgebrochen, um Wildtiere zu beobachten. Bereits am 11. April starb der erste Passagier an Bord, ein Holländer, gut 2 Wochen später seine Frau. Ein weiterer Reisender aus Großbritannien wurde in die Intensivstation eines Krankenhauses im südafrikanischen Johannesburg eingeliefert. Nur bei ihm wurde das Virus bisher einwandfrei bestätigt. Wie und wo genau sich der Passagier angesteckt haben könnte, ist noch unklar. Das Hantavirus wird durch den direkten Kontakt mit Ratten oder Mäusen übertragen, so der spanische Epidemiologe Amos Garcia. Man kann sich über den Kontakt mit Kot oder Urin der Nagetiere infizieren oder weil man in einem geschlossenen Raum Partikel dieser Ausscheidungen einatmet. Das Kreuzfahrtschiff habe auch vom Virus betroffene Regionen bereist, so Garcia. Bis zu 2 Wochen beträgt die Inkubationszeit durch das Virus. Es kann schwere Lungenerkrankungen, hohes Fieber und Nierenversagen verursachen. Das Problem: derzeit gibt es weder eine Impfung noch Heilungsmöglichkeiten. Deswegen müssen die Symptome so schnell wie möglich behandelt werden. Der Veranstalter hat laut eigenen Aussagen umfangreiche Vorsichtsmaßnahmen angeordnet. Alle Passagiere würden medizinisch überwacht. Ein schwacher Trost für die Menschen an Bord. Die Ungewissheit ist das Schlimmste. Das Einzige, was wir wollen, ist, uns sicher zu fühlen, Gewissheit zu erlangen und nach Hause zu gehen. Um eine bessere medizinische Versorgung zu gewährleisten, will die Schifffahrtsgesellschaft nun die Kanarischen Inseln anlaufen. Die Überfahrt könnte bis zu 2 Tage dauern.
4: Julia Macher berichtete.
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4: Die SPD, die Grünen und die Linke haben erklärt, dass sie nicht mehr auf der Plattform X aktiv sein werden. Sie kritisieren, dass das Netzwerk zunehmend Desinformationen verbreitet, seitdem es dem Tech-Milliardär Elon Musk gehört. Das Nachrichtenportal T-Online hat dazu ein Pro und Contra veröffentlicht. Die Befürworterin des koordinierten Rückzugs argumentiert, dass sich jede Partei fragen muss, wie sie ihre Energie sinnvoll investiert, um die Menschen zu erreichen.
19: Schon vor Musks Übernahme stand die Frage im Raum, ob auf Twitter nicht nur eine selbstreferenzielle Bubble aus Journalisten und Politikern aktiv ist. Ernsthafte Debatten waren auch damals schon selten. Aber spätestens seit Musk die Geschicke steuert, kommunizieren Parteien dort in einem mehr als fragwürdigen Umfeld, in dem nicht mal mehr der Anschein herrscht, es ginge noch irgendwie um Austausch. Es ist zweifelhaft, ob die Politik auf X überhaupt noch echte Menschen erreicht oder nicht vornehmlich Futter für Bots bietet. Der Abgang ist also nicht nur eine moralische Frage, sondern auch eine Kosten-Nutzen-Rechnung.
4: Die Gegner des Exits findet, es gäbe auf der Plattform noch Dinge zu lernen, zu bewegen und richtigzustellen.
19: X ist ein Barometer für den Druck im Land, ein Seismograph für die tektonischen Bewegungen, die die Schollen der Gesellschaft gegeneinander pressen. Wer Müll und Quatsch mühevoll beiseite schiebt, der stößt auf Fragen, die unbequem sind und nur zu oft unbeantwortet. Wie gehen wir mit Migration um? Wie wird Identitätspolitik jenseits der Straße wahrgenommen? Welche Ungerechtigkeiten muss der Staat angehen? Was alles funktioniert nicht mehr in unserem Land? Welche existenziellen Sorgen und Nöte treiben diejenigen Bürger um, die sich aus anderen Plattformen politischer Partizipation längst frustriert zurückgezogen haben? Und wer sind diese Leute? Und wie kann man sie für den Diskurs zurückgewinnen?
4: Der Tagesspiegel aus Berlin schreibt, SPD, Grüne und Linke machten einen falschen Schritt zur falschen Zeit.
19: Durch die Aktion entsteht unweigerlich der Eindruck, dass diejenigen, die sich daran beteiligen, von anderen Weltbildern, von konträren Ansichten, lieber nicht so sehr gestört werden wollen. Was für ein Fehler. Denn wenn nicht einmal Spitzenpolitikerinnen und Politiker mehr aushalten, dass auf X auch Bots unterwegs sind, dass Propaganda betrieben wird, dass nicht debattiert wird wie im Leistungskurs Gemeinschaftskunde. Wer bleibt denn noch übrig, um schwierige Debatten zu führen? Darum geht es am Ende, die Demokratie zu verteidigen? Das Zurückziehen in die eigene Filterblase ist ein Grundübel der politischen Debattenkultur. Wer dem anderen Lager nicht zuhört, der kann auch nichts dazu lernen. Wer die eigene Weltsicht nicht hinterfragt, der kann keine Fehler korrigieren. Wer die Gegenseite nicht mehr zu überzeugen versucht, der kämpft nur noch für sich selbst.
4: Auch das Straubinger Tageblatt steht der Aktion kritisch gegenüber. Die drei Parteien machten mit ihrem Rückzug genau das, was sie eigentlich kritisieren.
19: Sie geben Raum ab, statt ihn zu besetzen oder gar zu verändern. Während SPD, Grüne und Linke X verlassen, bleiben genau jene Akteure dort, die die Verrohung in den alles andere als sozialen Medien befeuern. Der Rückzug kann so leicht zum strategischen Fehler werden und wie eine Kapitulation wirken. Wenn es ungemütlich wird, überlässt man das Feld den Radikalen.
4: Die Ludwigsburger Kreiszeitung dagegen hat Verständnis für die Entscheidung, das Netzwerk zu verlassen.
19: Demokratische Parteien haben bei X keine faire Chance mehr durchzudringen und die Auseinandersetzung mit Nutzern zu suchen. Denn der Algorithmus spielt stattdessen das Extreme, Laute und Diffamierende nach oben. Wenn X kein fairer Ort mehr ist und stattdessen Extremismus fördert, warum sollte man dann dort bleiben?
4: Das waren die Standpunkte, zusammengestellt von Janine Artist.
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4: Anfang der 90er Jahre wurde Tori Amos mit ihrem Debütalbum Little Earthquakes quasi über Nacht bekannt und begann eine Weltkarriere. Anspruchsvoller Piano-Pop aus dezidiert weiblicher Sicht, das ist neben den leuchtend roten Haaren seit damals das Markenzeichen der US-Musikerin. Seither hat die heute 62-Jährige viele Alben veröffentlicht und an vielen Orten der Welt Konzerte gespielt. Auch aktuell ist sie wieder auf Tour, und zwar mit ihrer neuen Platte, die gerade erschienen ist. In Times of Dragons heißt sie, und Juliane Reil hat sie bereits gehört.
20: Tori Amos mag großes Popdrama. Im Eröffnungsstück setzt ihre Stimme zu schwerem Schlagzeug und düsteren Klavierakkorden ein. Die US-Amerikanerin singt von der Unterdrückung durch das Patriarchat und eine politische Elite. Diejenigen, die unterdrückt werden, sind zum Schweigen verurteilt. Damit ist der Grundton für das Album gesetzt. In Times of Dragons klingt jedoch keineswegs mutlos, sondern hat ordentlich Punch.

Als einer der ersten hat Tori Amos in den 90ern Songs aus dezidiert weiblicher Sicht geschrieben. Das erforderte damals mehr Mut als heute. Immer wieder hat sie gesellschaftliche Missstände benannt. Auch auf der neuen Platte ist die 62-Jährige unbequem. Sie erzählt eine Art moderne Fabel über Tyrannei. Die Protagonistin flieht vor einem Exendämon, der die Demokratie im Verborgenen zerstört. Vorlage für diese Geschichte, sagt Amos, sind die Entwicklungen in ihrer Heimat, den USA.

In Times of Dragons ist ein, im ganz wörtlichen Sinn, fantastischer Roadtrip, der musikalisch immer wieder überrascht. Getragener Piano-Pop mit Streichern, verspielte Abtempo-Songs mit Band, am Ende Ambient-Pop mit entrückter Orgel. Ein ambitioniertes Album, auf dem die Stimme von Amos heute dunkler klingt als früher. Drei Background-Sängerinnen übernehmen die höheren Lagen. Dennoch hat die Stimme der Amos nicht an Ausdruckskraft verloren. Ein besonderer Moment auf dem Album ist Veins. Es ist ein Duett der Sängerin mit ihrer Tochter und ist als Gespräch zwischen den Generationen angelegt. Über die Distanz von 18 Stücken hält Tori Amos insgesamt den Spannungsbogen. Zwischendurch hat die Platte aber auch Längen. Nicht alle Songs überzeugen gleichermaßen. Trotzdem fällt Tori Amos nicht hinter ein bestimmtes Niveau zurück. Sie weiß ganz einfach, wie guter Artpop klingt.

0: Bis dato ist In Times of Dragons das politisch brisanteste Album von Tori Amos. Dank der märchenhaften Erzählung wirkt ihre Kritik nicht platt. Die Musikerin hält der Welt den Spiegel vor. Das tun derzeit nur wenige ihrer Kollegen, denn es erfordert Mut und Können. Tori Amos kann das und zeigt sich als Künstlerin, die sich noch nie den Mund verbieten ließ.
1: Where am I? Musik von Tori Amos aus ihrem neuen Album In Times of Dragons. Juliane Reil hat es vorgestellt.

0: Es ist 0 Uhr. 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
1: Die Nachrichten mit Kira Preuß. Guten Abend. In Leipzig hat die Polizei ein Portal freigeschaltet, um Hinweise zur Amokfahrt mit zwei Toten zu sammeln. Dort können Zeugen Fotos und Videos hochladen und Hinweise zum Hergang geben. Am Nachmittag hatte die Polizei den Fahrer festgenommen. Arndt Groß für WDR aktuell.
2: Dabei handelt es sich um einen 33 Jahre alten Deutschen, der in der Region Leipzig wohnen soll. Der sächsische Innenminister Armin Schuster von der CDU sagte, es sei von einem Amoktäter auszugehen. Bisher gibt es keinen Hinweis auf einen Anschlag. Eine Gefahr für die Bevölkerung bestehe nicht. Möglicherweise ist der mutmaßliche Täter psychisch erkrankt. Es gibt Hinweise, dass der Mann erst vor kurzem aus der Psychiatrie entlassen wurde. Das meldet MDR investigativ. Der mutmaßliche Täter war am späten Nachmittag mit einem weißen Auto vom Leipziger Augustusplatz kommt, mehrere hundert Meter durch die Fußgängerzone bis zum zentralen Marktplatz gerast und hat dabei zahlreiche Menschen angefahren. Der Mann habe bei der vorläufigen Festnahme keinen Widerstand geleistet.
1: Die Spannungen am Persischen Golf nehmen wieder zu. Das US-Militär meldet, es habe 6 iranische Boote versenkt, die Schiffe an der Durchfahrt der Straße von Hormuz hindern wollten. US-Präsident Trump hatte zuvor angekündigt, Schiffen Geleitschutz zu geben. In den Vereinigten Arabischen Emiraten soll es zudem einen Großbrand nach einem iranischen Drohnenangriff gegeben haben. Russland und die Ukraine haben jeweils Feuerpausen im Ukraine-Krieg angekündigt. Für Russland soll sie am kommenden Wochenende gelten. Die Ukraine will bereits ab Mittwoch die Waffen schweigen lassen. In New York sind die Pulitzer-Preise für herausragende journalistische Leistungen vergeben worden. Dabei wurden gleich mehrere Arbeiten ausgezeichnet, die sich mit den Auswirkungen der Trump-Politik befassen.
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1: Die Unis und Hochschulen der Region erwarten in diesem Jahr deutlich weniger Studierende. Das liegt an dem kleineren Abi-Jahrgang, der in dieser Woche seine letzten Klausuren schreibt. Katja Leistenschneider für WDR aktuell.
3: Klassische Universitäten und Hochschulen wie die TU in Dortmund erwarten einen spürbaren Rückgang der Studierendenzahlen. Das Ministerium hatte die Hochschulen vorgewarnt, man rechne mit gut 2/3 weniger Abiturienten. In Dortmund hat man darum angefangen, auch in anderen Bundesländern um Studierende zu werben. Außerdem werden an der TU Dortmund immer mehr Masterstudiengänge auf Englisch umgestellt, sodass man auch für internationale Studierende interessant ist. Die Fernuni in Hagen trifft der kleine Abi-Jahrgang wohl nicht so sehr. Bei den Studienanfängern hier liegt das Abi oft schon länger zurück.
1: Und das Wetter in Nordrhein-Westfalen. Bis zum Morgen weiterhin teils kräftige Schauer. Die Gewittergefahr lässt aber weiter nach. Bei Tiefstwerten von 13 bis 9 Grad gibt es stellenweise Nebel. Auch tagsüber neben ein paar Auflockerungen viele Wolken und immer wieder Regen, vereinzelt mit Gewitter. Dazu in Aalen 16, in Bochum 17 und in Bonn bis 18 Grad. Am Mittwoch gibt es nach wie vor viele Wolken, wenig Sonne und vor allem am Vormittag häufiger Regen. Das war WDR aktuell.
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4: Die A1 Hamburg Richtung Bremen ist zwischen Hamburg-Stellhorn und Harburg wegen einer Nachtbaustelle bis 5 Uhr gesperrt. Die Umleitung führt über die U76. Die A1 Bremen Richtung Osnabrück ist zwischen Wildeshausen West und Dreieck Ahlhorner Heide wegen einer Nachtbaustelle bis 5 Uhr gesperrt. Die Umleitung ab dem Dreieck Stur über die A28 nach Delmenhorst führt dann weiter auf die A29 Richtung Süden und leitet am Dreieck Ahlhorner Heide zurück auf die A1. Die A4 Frankfurt Richtung Dresden ist zwischen Glauchau Ost und Hohenstein-Ernsttal wegen Bauarbeiten bis ca. 5 Uhr gesperrt. Die A8 München Richtung Salzburg ist zwischen Traunstein-Siegsdorf Ost und Bad Reichenhall wegen Bauarbeiten bis ca. 6 Uhr gesperrt. Die Umleitung führt über die U91. Die A43 Wuppertal Richtung Recklinghausen ist zwischen Bochum-Riemke und Kreuz-Recklinghausen wegen Bauarbeiten bis Mitternacht gesperrt. Die A44 Düsseldorf Richtung Essen ist zwischen Hetterscheid und Velbert Nord wegen Bauarbeiten bis Anfang Juli gesperrt. Die A71 Erfurt Richtung Suhl ist zwischen Grevenroda und Oberhof wegen Tunnelwartungsarbeiten noch bis ca. 6 Uhr gesperrt. Und die A535 Wuppertal Richtung Velbert ist zwischen Dornab und Wülfrath wegen Bauarbeiten bis 5 Uhr gesperrt.
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4: Und die kommt aus den Studios von NDR Info in Hamburg. Am Mikrofon begrüßt sie Sven Hasenclever. Die Spannungen zwischen dem Iran und den USA rund um die Straße von Hormuz nehmen zu. Es soll wieder geschossen werden. Nach US-Angaben haben zuvor zwei Kriegsschiffe, die bislang vom Iran blockierte Meerenge durchfahren. Die beiden Zerstörer befinden sich nun im Persischen Golf, teilte das Regionalkommando CENTCOM der US-Streitkräfte mit. Anne Schneider in Washington, können Sie all das mittlerweile bestätigen?
5: Ja, also ich meine, man sieht ja auch diese Schiffe immer von oben, wenn sie da in der Straße von Hormuz festsitzen oder eben auch die Straße von Hormuz durchfahren. Das haben mehrere unabhängige Medien bestätigt. Also diese zweigelenkten Zerstörer sind durch die Straße von Hormuz gefahren und sind jetzt im Persischen Golf. Zusätzlich hat das US-Zentralkommando noch gesagt, dass zwei unter US-Flagge fahrende Handelsschiffe diese Meerenge durchfahren haben unter militärischem Schutz. Iranische Behauptungen, wonach ein US-Kriegsschiff beschädigt oder zum Abdrehen gezwungen worden ist, haben die USA ausdrücklich zurückgewiesen. Also das hat wohl nicht stattgefunden.
4: Wie ist die Lage zurzeit? Hat der Iran tatsächlich wieder begonnen, die Nachbarstaaten zu beschießen?
5: Ja, also das haben wir ja gerade eben in der Nachrichtenminute schon gehört. Das ist tatsächlich so. Die Vereinigten Arabischen Emirate sind beschossen worden vom Iran. Und zwar auf ihr Staatsgebiet, beziehungsweise ihren Luftraum, teils außerhalb der eigentlichen Meerenge. Dann gab es ja noch diese Vorfälle mit diesen kleinen Schnellbooten, die von den USA wiederum zerstört worden sind. Also da ging es die ganze Zeit über hin und her. Also man kann sagen, es gab hier wirklich mehrere ernste sicherheitsrelevante Zwischenfälle, die auch heute von westlichen Medien bestätigt worden sind.
4: Ja, Ihre Einschätzung, hat diese Aktion auch nur annähernd das Potenzial, die Straße von Hormuz wieder zu öffnen?
5: Naja, also kurzfristig nur eingeschränkt. Mittelfristig könnte man sagen, ja, aber nur unter dauerhaften militärischem Schutz. Also diese US-Operation Project Freedom genannt, die zeigt zum einen, dass eine gezielte bewaffnete Durchfahrt natürlich technisch möglich ist. Aber wenn man diese Meerenge dauerhaft öffnen möchte, dann muss man erstmal überhaupt diese Meerenge von den iranischen Seeminen räumen. Es erfordert eine internationale Beteiligung, zum Beispiel durch andere oder am besten ein politisches Abkommen mit der Regierung in Teheran. Also internationale Reedereien und Versicherungen bleiben da bislang äußerst vorsichtig und vermeiden reguläre Fahrten.
4: Was bedeutet das, was da gerade passiert, für die Waffenruhe? Ist die damit erledigt?
5: Das Ganze hat in der Tat das Potenzial, jetzt wieder ein Heraufflammen des Krieges heraufzubeschwören. Also die Waffenruhe besteht ja im Moment formal noch weiter. Sie gilt als extrem fragil. Der Iran betrachtet diese US-Mission als möglichen Vertragsbruch. Die Vereinigten Staaten finden aber, dass das durchaus vereinbar sei mit dem humanitären Völkerrecht. Aber ein schwerer Zwischenfall auf See könnte diese Waffenruhe wirklich innerhalb von Stunden beenden.
4: Trump spricht ja auch von einer humanitären Mission. Wie ist das zu verstehen?
5: Ja, also da unten waren jetzt natürlich seit Wochen 20.000 Seeleute, die in der Region festgesessen haben. Die waren auf mehreren Schiffen. Es gab keine Nahrungsmittel mehr, keinen Treibstoff, keine medizinischen Vorräte. Und das waren eben Schiffe von vielen Staaten, die überhaupt nicht an den Kampfhandlungen beteiligt waren. Aber natürlich hat Trump sehr deutlich gedroht, dass jede Störung dieser Mission militärisch beantwortet werde. Also das ist jetzt nicht nur eine humanitäre Mission, sondern das ist auch ein Zeichen.
4: Ein anderes Thema hat aber auch damit zu tun. Trump will 5.000 Soldaten aus Deutschland abziehen, zugesagte Marschflugkörper nicht liefern. Wie wird das in den USA wahrgenommen? Gibt es daran auch Kritik oder interessiert das niemanden?
5: Ja, also es interessiert nicht so wahnsinnig groß, aber es gibt also die Leute, die es interessiert, da kann man durchaus einen parteiübergreifenden Widerstand feststellen. Also im US-Kongress mit Warnungen eben vor einer Schwächung der NATO. Militärische Fachleute warnen auch vor operativen Risiken. Deutschland ist ja ein zentraler US-Logistik- und Führungsstandort. Also die USA sind da ja nicht, weil sie die Deutschen so nett finden, sondern weil sie da wirklich auch militärische, strategische Ziele haben. Trumps politische Basis begrüßt den Schritt als Druckmittel jetzt gegenüber europäischen Verbündeten, so sie, da muss man eben sehr einschränkend sagen, sich überhaupt dafür interessiert, denn der Iran-Krieg mit den Preissteigerungen, insbesondere was die Spritpreise angeht, überstrahlt hier natürlich alles.
4: Anne Schneider war das aus Washington. Vielen Dank. Also Chaos in der Straße von Hormuz und auch in Deutschland sorgt US-Präsident Trump für Unruhe. Wie bereits erwähnt, er will 5000 Soldaten abziehen und auch die von US-Präsident Biden noch zugesagte Stationierung von Tomahawk-Marschflugkörpern wird vorerst nicht kommen. Was bedeuten diese neuen US-Pläne für Deutschland? Mario Kubina berichtet über die Reaktionen aus Berlin.
6: Der Kanzler ist um einen ruhigen Ton bemüht, als er im ARD-Interview auf die Sache mit den Mittelstreckenwaffen angesprochen wird. Deren Stationierung in Deutschland geht noch auf den früheren US-Präsidenten Joe Biden zurück. Daran erinnert Friedrich Merz am Sonntag.
7: Das hat Donald Trump nie wiederholt. Die Zusage hat er uns bisher nicht gegeben. Also da ist jetzt auch nicht alles neu, was wir in den letzten Tagen da hören. Es wird vielleicht ein bisschen zugespitzt, aber neu ist es nicht.
6: Tatsächlich kam die Meldung aus Washington nicht ganz überraschend. Gleich nach der Amtsübernahme

0: kompensieren können.
1: Mit den US-Mittelstreckenwaffen sollte das Abschreckungspotenzial Europas deutlich verbessert werden. Ein Grund dafür, dass die bisher geplante Stationierung von Tomahawk-Marschflugkörpern in Deutschland beim NATO-Gipfel vor 2 Jahren die Nachricht war. Biden und die damalige Ampelregierung wollten damit ein Gegengewicht zu den Raketen schaffen, die Russland an der NATO-Ostgrenze stationiert hat, im Gebiet Kaliningrad. Als Botschaft an Moskau, dass ein Angriff von dort auf NATO-Staaten entsprechend beantwortet würde. Doch wie es aussieht, wird aus den Plänen für US-Mittelstreckenwaffen in Deutschland nun doch nichts.
2: Wenn die nicht in Europa stationiert werden, haben die Europäer insgesamt ein Problem, weil sie diese Waffen nicht ersetzen können. Das wäre wirklich ein Problem,
1: sagt der Militärhistoriker Sönke Neitzel im ARD-Interview. Wie also könnte diese Lücke geschlossen werden? Zum Beispiel durch mehr Marschflugkörper vom Typ Taurus, der gerade modernisiert wird, wie es aus dem Verteidigungsministerium heißt. Doch das Vorhaben braucht seine Zeit. Und das gilt erst recht für die geplante Entwicklung gemeinsamer europäischer Mittelstreckenwaffen. Zeit, die Europa aus Sicht der Grünen nicht mehr hat. Das macht Co-Parteichefin Franziska Brandner deutlich.
3: Die Sicherheitslücken werden von Tag zu Tag größer, denen wir nicht endlich diese Europäische Verteidigungsunion angehen. Mit Frankreich, mit Polen, mit Großbritannien, mit Norwegen.
1: Ganz anders die Reaktion der Linken. Die Partei findet es gut, wenn die amerikanischen Mittelstreckenraketen doch nicht nach Deutschland kommen. Sie hätte sonst ein Wettrüsten mit Russland befürchtet.
4: Mario Kubina berichtete. Die SPD-Verteidigungspolitikerin und stellvertretende Fraktionsvorsitzende Siemtje Möller spricht von einer verteidigungspolitischen Lücke, falls die USA Truppen abziehen und die Marschflugkörper nicht kommen. Meine NDR-Kollegin Nina Zimmermann hat heute Nachmittag mit ihr gesprochen und sie gefragt, wie groß diese Lücke aus ihrer Sicht ist, was Deutschland und Europa ohne diese US-Systeme militärisch fehlt.
5: Es geht ja um eine Abstandswaffe, die Abschreckung garantieren und darstellen soll. Wir haben als europäische Staaten vereinbart, in zwei gemeinsamen Projekten eine ähnliche Waffe zu entwickeln, die diese Fähigkeit abbildet. Der Zulauf in diesem Projekt, in dem europäischen Projekt ELSA zum Beispiel, ist aber erst ab den 2030er Jahren anzunehmen. Und dementsprechend haben wir bis dieses Projekt konkret umgesetzt wurde und der Zulauf dann auch der Waffen dann auch zur Bundeswehr und auch zu den anderen europäischen teilnehmenden Staaten ist, haben wir dann die Fähigkeitslücke. Ich glaube nicht, dass wir jetzt sofort verwundbar sind. Ich glaube auch nicht, dass man sofort jetzt sagen muss, dass Russland vor der Tür steht. Aber natürlich tut sich eine Fähigkeitslücke auf, die schnellstmöglich geschlossen werden muss. Zum Beispiel, dass man immer mit anderen Ländern kooperiert, wie beispielsweise mit der Ukraine oder auch eben das Projekt ELSA beschleunigt, sodass wir diese Fähigkeitslücke sehr zügig schließen und die Abschreckung gegenüber Russland weiterhin gewährleisten können.
6: Und da fordern Sie allen voran ja auch Gespräche mit Frankreich und Großbritannien. Wären Sie denn auch bereit, dass Deutschland allein vorangeht, wenn eine europäische Lösung einfach zu lange dauern würde?
5: Wenn es schnell gehen soll, kann Europa auch schnell handeln. Wir haben sehr erfolgreiche europäische Projekte und insbesondere, wenn wir auf Projekten aufsatteln, die bereits vorhanden sind, hat sich bewiesen, dass eine so gewissermaßen eine Käufergemeinschaft, eine Entwicklungsgemeinschaft, die pragmatisch angelegt ist, dass die auch von Erfolg geprägt ist. Ich halte sehr viel davon, gemeinsam Dinge zu tun innerhalb von Europa, weil das bedeutet, dass wir interoperabel sind, also dass wir gemeinsam Waffensysteme betreiben und gleichzeitig Steuermittel nicht vielfach ausgeben, sondern gemeinsam für einen Zweck. Und das halte ich für den besseren Weg.
6: Wir schauen natürlich viel auf den US-Markt, was solche Rüstungssysteme angeht, gerade auch was die Reichweiten angeht. Die Tomahawks sind ja auch viel reichweitenstärker als der Taurus zum Beispiel. Wie würden Sie denn einschätzen, wie die deutsche Rüstungsindustrie da mittlerweile aufgestellt ist, um in diese Sicherheitslücke reinzugehen?
5: Es gibt bereits Projekte, die wir vorantreiben, einmal im Bereich Mittelstrecke und einmal im Bereich Long Range. Das ist auch richtig, dass wir da als Deutschland auch mit unserer deutschen Industrie federführend auch als andere Nationen fungieren. Aber es ist auch richtig, es gemeinsam mit anderen zu machen, weil die Fähigkeiten auf dem europäischen Kontinent vorhanden sind. Ich halte das für richtig, zu gucken, was man selber kann. Insbesondere wird es ja jetzt gerade auch unterstrichen, wenn solche Zusagen nicht mehr ganz haltbar sind, dass man dann schauen muss, wie man die eigenen, auch die Industriekapazitäten und Fähigkeiten stärkt. Immer vor dem Hintergrund, dass das Ziel sein muss, solche Fähigkeiten, solche Waffen so schnell wie möglich zu haben, um die Abschreckung zu garantieren.
6: Was heißt denn das für die aktuelle Regierung? Also mehr Rüstung, mehr Geld, mehr Tempo ist ja eigentlich so eine Zusammenfassung von dem, was wir gerade auch besprochen hatten. Wird das denn in dieser Regierung gehen?

0: die ja auch so viel mit sich ringt, mit dem Haushalt, mit den Reformen, mit den Prioritäten?
1: Ich sehe im Bereich Verteidigung und Ausrüstung der Bundeswehr auch die Sicherheitsgarantien, die wir der Bevölkerung geben, überhaupt gar keinen Dissens in der Regierung und auch nicht in der Koalition. Wir haben ja gemeinsam, noch bevor wir die Regierung gebildet haben, die Koalition gebildet haben, die Grundgesetzänderung zur Bereichsausnahme beschlossen. Und diesen Weg gehen wir auch sehr konsequent zusammen. Wir haben im letzten Jahr über das Parlament um die 100 sogenannte 25 Millionen Euro Vorlagen, also Großrüstungsprojekte, verabschiedet. Und dieses Jahr werden es sogar noch mehr. Das heißt, gemeinsam treiben wir das voran. Und da sehe ich keinen Dissens. Und das kriegen wir auf jeden Fall hin. Trotz allem Streit in anderen Themenfeldern ist da, glaube ich, völlig klar, dass das hohe Gut der Sicherheit der Bevölkerung und auch auf dem europäischen Kontinent erreicht werden muss.
2: Sagt Siemtje Möller, Abgeordnete für den Wahlkreis Friesland und stellvertretende Fraktionsvorsitzende der SPD, im Gespräch über die wachsende Sicherheitslücke in Europa.
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2: Eine deutlich schärfere Migrationspolitik, das war eines der zentralen Wahlkampfversprechen von CDU und CSU bei der Bundestagswahl. Seit einem Jahr regiert die Union jetzt mit der SPD. Philipp Eckstein aus unserem ARD-Hauptstadtstudio berichtet nach einem Jahr Schwarz-Rot, was der Stand bei der sogenannten Migrationswende ist und was das speziell für die Grenzkontrollen bedeutet.
4: Eine härtere Gangart in der Migrationspolitik. In der Bundesregierung ist dafür Innenminister Alexander Dobrindt zuständig.
5: Kontrolle, Kurs und klare Kante.
4: Im ersten Jahr tritt der CSU-Politiker immer wieder als Antreiber auf.
5: Ja, Grenzkontrollen zur Zurückweisung gehören dazu.
4: Dobrindt verkündet außerdem eine Vereinbarung mit den Taliban, die häufigere Abschiebungen nach Afghanistan möglich macht. Auch nach Syrien wird in Einzelfällen wieder abgeschoben. Und die Asylzahlen sinken von 350.000 im Jahr 2023 auf 250.000 im Folgejahr. Und im vergangenen Jahr stellen noch 170.000 Menschen einen Asylantrag.
6: Ich bin dankbar, dass wir in der Lage waren, sehr schnell die Wende in der Migrationspolitik einzuleiten.
4: Freut sich Bundeskanzler Friedrich Merz und verkündet vergangene Woche bereits Vollzug.
6: Die Zahlen sind so klar und so deutlich zurückgegangen, dass man davon sprechen kann, dass wir große Teile des Problems jetzt gelöst haben.
4: Nur was davon kann sich die schwarz-rote Koalition wirklich anrechnen? Die Leiterin des Zentrums für Migration bei der Deutschen Gesellschaft für Auswärtige Politik, Viktoria Rietig, sagt:
7: Einige Migrationspolitiken haben natürlich einen direkten Effekt gehabt auf Leute. Wir haben den Familiennachzug eingeschränkt, wir haben Flüchtlingsaufnahmen pausiert. Das hat dazu geführt, dass weniger Menschen nach Deutschland gekommen sind.
4: Das erkläre aber nicht den deutlichen Rückgang der Zahlen. Denn der Trend weniger Asylanträge, der begann schon vor dem Regierungswechsel. Ein Grund dafür das Ende des Bürgerkriegs in Syrien. Der fortgesetzte Rückgang bei den Migrationszahlen rückt ein Thema in den Fokus. Ist es weiterhin gerechtfertigt, dass an allen deutschen Grenzen kontrolliert wird?
8: Es gibt eine klare Weisungslage des Bundesinnenministeriums, nämlich, dass die Grenzen zu kontrollieren sind,
4: sagt der Polizeibeauftragte des Bundes, Uli Grötsch.
8: Aber natürlich auch die Einsatzkräfte sehen, dass die Migrationslage in den Griff bekommen wurde und dass die Zahlen sinken und sinken.
4: Er fordert eine klare Ansage, wie es weitergeht, vor allem wegen des hohen Arbeitsaufwands für die Bundespolizei. Die Frage ist zudem drängend, weil zuletzt mehrfach Verwaltungsgerichte die Grenzkontrollen grundsätzlich in Frage gestellt haben. Schließlich sind diese im EU-Schengen-Raum nur in Ausnahmesituationen zulässig. Im ARD-Bericht aus Berlin erklärt Innenminister Dobrindt allerdings, die Kontrollen werden fortgesetzt. Mittelfristig sei geplant,
9: dass wir das Migrationssystem in Europa so funktionsfähig gestalten, dass wir aus Grenzkontrollen uns wieder rausentwickeln können. Aber heute wäre zu früh zu sagen, wann dieser Zeitpunkt kommt.
4: Doch wie wirksam sind die Kontrollen überhaupt? Wie lässt sich Erfolg messen? Migrationsforscherin Rietig sagt dazu:
7: Wenn die Zahlen hochgehen, sagt man, juhu, wir hellen das Dunkelfeld auf. Wenn die Zahlen runtergehen, sagt man, juhu, die Leute sind abgeschreckt. Und wenn die Zahlen gleich bleiben, sagt man, juhu, wir stabilisieren die Lage.
4: Wer Grenzkontrollen befürworte, könne also jede Entwicklung als Beweis dafür nehmen, dass sie wirken, sagt Rietig.
7: Das ist wissenschaftlich natürlich völliger Mumpitz, aber politisch ist es genial.
4: Und politisch steht zumindest Stand jetzt fest, die Koalition setzt vorerst weiter auf Kontrollen an allen deutschen Grenzen.
2: In Leipzig ist am frühen Abend gegen 17 Uhr ein Autofahrer offensichtlich vorsätzlich in eine Menschengruppe gefahren. Laut der Polizei gab es 2 Todesopfer, 3 Schwerverletzte und mehrere weitere Verletzte. Der Fahrer, ein 33-Jähriger mit deutscher Staatsangehörigkeit, ist noch vor Ort festgenommen worden. Sachsens Ministerpräsident Kretschmer von der CDU hat die Tat auf Ex als mutmaßliche Amokfahrt bezeichnet. Lukas Görlach war vor Ort in der Innenstadt von Leipzig.
10: Einige Stunden zuvor war hier der mutmaßliche Täter mit seinem Auto durch die Grimmarsche Straße gefahren, einer zentralen Einkaufsstraße und Fußgängerzone in der Stadt. Ein Augenzeuge.
11: Ich war auf der Grimmarschen Straße, da war im Museum, und plötzlich habe ich die Schreie gehört, wie alle geschrien haben, alle zur Seite. Und dann hat man den Motor aufbrummen hören und dann ging das ja alles ganz schnell. Das Auto ist da vorbei, du hast die Person auf dem Auto gesehen und dann sind alle zur Seite und dann war das Auto vorbei und dann haben sich alle angeguckt und haben geguckt, wie man halt mit der Situation umgeht.
10: Die Polizei habe den mutmaßlichen Täter noch in seinem Fahrzeug festnehmen können. Er habe keinen Widerstand geleistet, so Leipzigs Polizeipräsident René Demmler.
12: Vom Geschehensablauf her ist die männliche Person, die schon angesprochen wurde, mit einem Fahrzeug vom Augustusplatz kommend über die Grimmarsche Straße bis nahezu Höhe Commerzbank über den Markt gefahren. Es kam dort zu 2 schweren Kollisionen, wo 2 Personen verstorben sind. Und dann müssen wir leider auch von einer großen Anzahl von verletzten Personen ausgehen. Der Täter wurde durch uns im Fahrzeug dingfest gemacht und befindet sich derzeit im zentralen Polizeigewahrsam der Polizeidirektion. Es besteht keine Gefahr für die Stadt Leipzig, für die Leipziger Innenstadt.
10: Die Leipziger Polizei hat ein Hinweisportal freigeschaltet. Zeugen können hier Fotos oder Videos hochladen mit Hinweisen zum Tathergang. Gegen den mutmaßlichen Täter, einen 33-jährigen Deutschen, wurde von der Staatsanwaltschaft Leipzig ein Ermittlungsverfahren eingeleitet. Oberstaatsanwältin Claudia Laube.
13: Wir haben eine hohe Vielzahl von Verletzten und deswegen hat die Staatsanwaltschaft Leipzig ein Verfahren eingeleitet wegen versuchten Mordes in 2 Fällen und mindestens 2 Fällen und Mordes in 2 vollendeten Fällen neben weiterer Delikte.
10: Leipzigs Oberbürgermeister Burkhard Jung dankte allen Rettungskräften und drückte den Opfern und ihren Angehörigen seine Anteilnahme aus.
14: Man findet gar nicht die richtigen Worte für diese fürchterliche Amokfahrt. Gedanken sind natürlich jetzt bei den Opfern, bei den Angehörigen, bei den Menschen, die auch psychisch das kaum ertragen können. Wir haben ein Kriseninterventionsteam gebeten, die Menschen zu begleiten, da zu sein.
10: Auch Sachsens Innenminister Armin Schuster von der CDU sprach am Abend von einer Amokfahrt. Bisher gäbe es keine Hinweise auf einen Anschlag.
15: Wir haben es mit hoher Wahrscheinlichkeit zum Stand jetzt mit einem Einzeltäter zu tun. Und es ist ein Amoktäter.
10: Insgesamt sind laut Polizei 80 Menschen von der Amokfahrt betroffen. Nicht klar ist, ob alle körperliche Verletzungen davon trugen. Wohnen soll der tatverdächtige Mann in der Region Leipzig. Möglicherweise ist der Mann psychisch erkrankt. Es gibt Hinweise, dass er erst vor kurzem aus einer psychiatrischen Einrichtung entlassen wurde. Das meldet MDR Investigativ.
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16: Mit Moritz Kühn und der Bundesliga der Fußballerinnen, die ist auf die Zielgerade abgebogen. Und auf dem Weg in die Champions League ist der Tabellendritte Eintracht Frankfurt. Die Hessinnen haben am drittletzten Spieltag die Montagabendpartie gegen Nürnberg am Ende deutlich mit 4:1 gewonnen. Matthias Merget erzählt mehr.
17: Das war ein hartes Stück Arbeit für die Favoritinnen, die 2 Tore durch Anjomi im ersten Durchgang erzielten. Doch die Nürnbergerin Merit Günster traf zum zwischenzeitlichen 1:1 und hielt so den Club im Spiel. Nach der Pause zeigten die Gäste teilweise richtig guten Fußball, doch in den Schlussminuten war die Eintracht wieder da und machte mit 2 Toren den Sieg perfekt. Und damit bleibt die Chance, sich weiter für die Champions League zu qualifizieren. Für Nürnberg heißt es weiter, dringend Punkte zu sammeln, um drin zu bleiben in der Bundesliga. Der Abstand auf die Abstiegsplätze beträgt aktuell 4 Punkte.
16: Ja, und am kommenden Wochenende spielen die Nürnbergerinnen gegen den Tabellenvorletzten Essen. Ein Unentschieden würde für den sicheren Klassenerhalt reichen. Von den Fußballerinnen zu den Fußballern und ab in die Champions League, da ist morgen der große Tag des FC Bayern. Der deutsche Meister kämpft gegen den französischen Serienmeister Paris Saint-Germain um den Einzug ins Endspiel. Mal sehen, ob es wieder so ein Spektakel wie in der vergangenen Woche gibt. Da verloren die Münchner das Halbfinal-Hinspiel mit 4:5. Heute Abend stehen aber erstmal der FC Arsenal und Atletico Madrid im Fokus. Auch da noch alles offen, denn das Hinspiel endete 1:1. Beide Teams haben übrigens noch nie die Champions League gewonnen. Der FC Arsenal aus London stand sogar erst einmal im Finale und das ist lange her. Christoph Prössl berichtet.
18: Das hat es seit 20 Jahren nicht gegeben. Arsenal im Finale der Champions League. Zwischen diesem Ziel und den Gunners steht nur noch die Begegnung mit Atletico Madrid heute Abend. Nach dem 1:1 im Hinspiel zeigte sich Teammanager Mikel Arteta zuversichtlich.
19: We wanted to win it, but at least it's in our hands, in front of our people.
18: Wir wollen gewinnen, sagte er. Es sei in den Händen des Teams und Arsenal spiele im heimischen Stadion vor den eigenen Fans. Wenn das kein Argument ist. Dazu kommt, die Bilanz der Nord-Londoner ist ziemlich gut. Arsenal erzielte 10 Siege und 3 Unentschieden im Wettbewerb. Keine Niederlage. Damit sind die Gunners ganz weit vorne. Und am Wochenende lief auch alles gut gegen den FC Fulham in der Premier League. Arsenal erzielte 3 Tore, die Gegner keines. Damit steuern die Gunners auf den Titel zu. Jetzt bloß nicht übermütig werden.
16: Ja, 4 Punkte Vorsprung in der Premier League auf Manchester City, denn der Tabellenzweite hat am Abend in Liverpool beim FC Everton nur 3:3 gespielt. Ein glückliches Unentschieden, denn der Ausgleich für Manchester City fiel erst tief in der Nachspielzeit. Ende Juli beginnen die Schwimmeuropameisterschaften in Paris. Nun steht fest, wer dort aus deutscher Sicht an den Start geht. Denn der Deutsche Schwimmverband hat 40 Athletinnen und Athleten nominiert. Michael Augustin erzählt mehr.
20: Mit dabei Weltmeisterin Anna Elend und Olympiasieger Lukas Mertens. Für ihn wird die EM zu einer Rückkehr an den Ort seines größten Erfolgs. Vor 2 Jahren holte Mertens Gold im olympischen Finale über 400 Meter Freistil. Elend wurde 2025 Weltmeisterin über 100 Meter Brust. Neben ihr und Mertens zählen auch Langstreckenschwimmer Sven Schwarz und Junioren-Weltrekordhalter Johannes Liebmann zu den Medaillenkandidaten. Auch Isabel Gose gehört zum deutschen EM-Team. Sie holte bei den deutschen Meisterschaften Ende April in Berlin 4 Titel. Freiwasser-Olympiasieger Florian Wellbrock wird im Becken nicht an den Start gehen. Das Aufgebot für die Freiwasserwettbewerbe wurde noch nicht bekannt gegeben.
16: Und zum Schluss der Blick noch zur Tischtennis-Team-WM in London. Da hat die deutsche Frauenauswahl gegen Malaysia mit 3:0 gewonnen, steht im Achtelfinale und trifft dort nun auf Nordkorea.
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21: Um 0.29 Uhr mit Ronald Lessig. In der Leipziger Innenstadt ist ein Auto in eine Menschenmenge gefahren. Laut Polizei gibt es mindestens 2 Todesopfer und mehrere Verletzte. Bei dem Fahrer handelt es sich um einen 33-jährigen Mann mit deutscher Staatsangehörigkeit. Er wurde festgenommen. Über seine Motive ist nichts bekannt. Die zuständige Oberstaatsanwältin Claudia Laube mit weiteren Informationen.
13: Wir haben eine hohe Vielzahl von Verletzten und deswegen hat die Staatsanwaltschaft Leipzig ein Verfahren eingeleitet wegen versuchten Mordes in mindestens 2 Fällen und Mordes in 2 vollendeten Fällen. Wir gehen von einer Amoktat aus. Es gibt keine Anhaltspunkte für einen weiteren Tatbeteiligten.
21: Die Leipziger Oberstaatsanwältin Claudia Laube. In den Vereinigten Arabischen Emiraten ist Behördenangaben zufolge nach einem iranischen Drohnenangriff ein Großbrand ausgebrochen. Betroffen ist ein Industriegebiet der Hafenstadt Fujairah, hieß es. Auch in anderen Landesteilen habe es Luftalarm gegeben. Mehrere Raketen aus dem Iran seien abgefangen worden. Zwischen beiden Ländern herrscht eigentlich seit knapp einem Monat eine Waffenruhe. Das US-Militär meldet in der Straße von Hormus Gefechte mit iranischen Streitkräften. Man habe mehrere Boote versenkt, hieß es. Im Krieg gegen die Ukraine hat Russland eine einseitige Waffenruhe für den 8. und 9. Mai ausgerufen. Die Ukraine reagierte mit einer eigenen einseitigen Feuerpause. Diese soll schon am 6. Mai beginnen. Aus der Nachrichtenredaktion Konstanze Semidey.
0: Wie lange die Waffenruhe gelten soll, ließ Präsident Selenskyj offen. Er hatte vor der russischen Ankündigung erklärt, er halte eine eintägige russische Feuerpause für nicht ernst gemeint. Laut dem Verteidigungsministerium in Moskau hat Präsident Putin die Feuerpause für Freitag und Sonnabend angeordnet. Am 9. Mai feiert Russland den Sieg über Nazi-Deutschland. Das Ministerium teilte mit, sollte Kiew die Feier stören, werde es einen massiven Vergeltungsangriff geben. Bei russischen Angriffen auf den Osten und Süden der Ukraine wurden innerhalb eines Tages mindestens 9 Menschen getötet.
21: Unter den 3 Todesopfern auf einem Kreuzfahrtschiff im Atlantik befindet sich ein Deutscher. Der Mann sei bereits am Samstag aus ungeklärter Ursache gestorben, erklärte das niederländische Kreuzfahrtunternehmen. Die Weltgesundheitsorganisation geht von einem Ausbruch des Hantavirus an Bord aus, das eigentlich durch Nagetiere übertragen wird. An Bord der MV Hondius sind knapp 150 Menschen. Das Schiff liegt weiter vor der westafrikanischen Küste. Das Wetter in Deutschland. Im Norden und Süden meist trocken, sonst gebietsweise Schauer oder Gewitter, bei 13 bis 3 Grad. Tagsüber im Norden und Süden oft trocken, sonst gebietsweise Regen oder Gewitter, bei bis zu 12 Grad auf den Nordseeinseln und 26 Grad in Niederbayern. Am Mittwoch Wolkenschauer und Gewitter, im äußersten Norden freundlicher, bis 22 Grad, am Donnerstag gebietsweise Regen, im Norden freundlich, bis 19 Grad. Das waren die Nachrichten.
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2: Die Autobahn 1 Hamburg Richtung Bremen ist zwischen Hamburg-Stillhorn und Harburg wegen einer Nachtbaustelle bis 5 Uhr gesperrt. Die Umleitung führt über die U76. Die A4 Frankfurt Richtung Dresden ist zwischen Glauchau Ost und Hohenstein-Ernsthal wegen Bauarbeiten bis 5 Uhr gesperrt. Die A43 Wuppertal Richtung Recklinghausen ist zwischen Bochum-Riemke und Kreuz-Recklinghausen wegen Bauarbeiten gesperrt. Die Autobahn 71 Erfurt Richtung Suhl ist zwischen Gräfenroda und Oberhof wegen Tunnelwartungsarbeiten noch bis ca. 6 Uhr gesperrt. Und die A115 Dreieck Nutetal Richtung Dreieck Funkturm ist zwischen Kreuz Zehlendorf und Spanische Allee noch bis 5 Uhr gesperrt.
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2: Heute mit Sven Hasenklever. Haben Sie schon mal gedacht, dass Sie zu Hause eigentlich zu wenig Platz haben oder sogar zu viel? Nicht jeder kann oder will so einfach die Wohnung wechseln, wenn sich Lebensumstände ändern. Was also tun? In einem Leipziger Plattenbau suchen Architekten nach neuen Ideen für das Wohnen. In wenigen Wochen beziehen die ersten Probebewohner eine Art Wohnlabor. Lucy Krille berichtet.
1: In einem braunen Plattenbau im Leipziger Westen wird kräftig gewerkelt. Bald ziehen hier etwa 20 Menschen ein, allerdings nur zur Probe. Hier in Leipzig-Grünau entsteht gerade eine Art Labor, in dem Wohnungen ohne Umbau wachsen und schrumpfen sollen. Man bezeichnet es auch als Nukleuswohnen. Jannik Wagner vom Institut für Wohnbau und Grundlagen des Entwerfens an der Technischen Hochschule in Aachen führt durch das Haus. Er bezeichnet es als WBS 70. Das Kürzel meint den am weitesten verbreiteten Plattenbautyp in der DDR.
22: Im Bestand war das beim WBS 70 immer pro Treppenhaus 2 Wohnungen. Und durch unseren Eingriff legen wir sozusagen diese Wohnungen zusammen.
1: Durch den Umbau entsteht über 2 Geschosse eine große neue Wohneinheit. Darin wird es 5 Kernwohnungen mit jeweils einem Bad sowie Küche, Schlaf- und Wohnbereich geben. Diese sogenannten Nuklei nutzen die Parteien jeweils für sich. Dazu kommen 8 Zimmer, die die Parteien je nach Bedarf mieten oder wieder abgeben können. Innerhalb einer Wohneinheit sind die Brandschutzanforderungen gering.
22: Das bedeutet, der Flur kann möbliert werden. Die Türen zum Flur müssen nicht irgendwie Obertürschließer haben oder so, sondern die können einfach auch offen stehen. Das Maximum ist natürlich, dass alle Türen offen sind und es einfach eine Wohngemeinschaft ist. Und das ist auch das, was uns sehr interessiert, was da passieren wird.
1: Schon im Juni sollen die ersten Probebewohner einziehen. Eine Heizung gibt es nicht, deshalb läuft der Testbetrieb nur bis Ende September. Nächstes Jahr bezieht das Team in einer zweiten Testphase ein weiteres Geschoss mit ein. Christiane Görgen ist eine von mehr als 100 Interessentinnen. Sie hat noch nie in einem Plattenbau gewohnt und ist heute das erste Mal auf der Baustelle. Die 37-Jährige will, wenn es klappt, mit ihrem Hund Momo und ihrer Freundin einziehen.
23: Die Luke gehen nach vorne mit Balkon.
22: Genau. Und die Zimmer gehen nach hinten.
5: Ich habe richtig Bock, das auszuprobieren. Also ich habe sowohl in WGs gewohnt als auch alleine und so ein semi-gemeinschaftliches Wohnen, das sich je nach Bedarf ändern kann, das finde ich richtig gut. Dann braucht man nicht umziehen und kann trotzdem entscheiden, zusammen zu kochen, weil man die Küche zum Flur hin öffnet. Oder halt das Privatbewohnen, je nachdem, wo noch es gerade ist.
1: Das Team nutzt alles, was es im Plattenbau und in anderen verlassenen Wohnungen findet. In einem Zimmer stapeln sich abmontierte Waschbecken, Teller mit Goldrand und ausrangierte Spiegel. Nebenan bastelt die Architekturstudentin Dora neue Lampen zusammen.
6: Bei der neuen Lampe habe ich so einen alten Betonstück aus der Baustelle genommen. Dann diese Glaskugel, die ist auch original.
1: Für Dora und die anderen ist das Projekt gleichzeitig eine Lehrveranstaltung.
8: Studierende machen einen Kurs bei uns, haben am Entwurf mitgearbeitet, arbeiten hier auf der Baustelle mit und machen dann während dem Betrieb ihre eigenen kleinen Forschungsaufgaben, also dokumentieren irgendein Thema im Quartier oder führen eine Veranstaltung im Hof durch.
1: Der Umbau wird durch Fördermittel und Sachspenden von Unternehmen finanziert. Die Forschenden begleiten das Wohnprojekt mit 5 Promotionen auch wissenschaftlich. Unter anderem beschäftigen sie sich mit innovativen Bauteilen.
8: Die Idee als solche ist eigentlich typologieunabhängig, aber hier haben wir halt die Chance gekriegt und es ist natürlich für uns umso spannender, dass der WBS 70 ein Typ ist, den es so oft gibt und dass es auch gleichzeitig halt ein Thema ist, wie man mit diesen Gebäuden umgeht.
1: Das Projektteam übergibt die Wohnungen 2028 wieder an die Genossenschaft. Lipsia will die Wohnungen dann vermieten, in welcher Form auch immer.
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2: Wenn Sie Geld übrig haben, in welche Aktien würden Sie es anlegen, wenn Sie Geld damit verdienen wollen? Der Bereich Rüstung ist einer der wenigen in der deutschen Wirtschaft, der zurzeit verlässlich zulegt. Das spiegelt sich auch an der Börse wider. Während früher vorrangig große Firmen an die Börse gingen, waren es zuletzt eher kleinere Rüstungsfirmen, die den stärkeren Fokus auf Verteidigung nutzten. Anne-Kathrin Beck aus der ARD-Finanzredaktion.
23: Der Rüstungsboom verändert die Börsenlandschaft in Deutschland maßgeblich. Mit Elektrowac ist bereits das 8. Unternehmen an der Börse gelistet, das in der Verteidigung bzw. Rüstung aktiv ist. Neben Rheinmetall, Hensoldt, Renk Group, MTU, Gabler, Vincorion und TKMS. Dabei zeichnet sich vor allem ein Trend ab. Während früher vor allem große, etablierte und zum Teil milliardenschwere Konzerne den Gang an die Börse wagten, waren es zuletzt häufig kleinere Unternehmen. Mit Vincorion und Gabler Group waren es beispielsweise klassische Mittelständler mit 900 bzw. 240 Mitarbeitern und Umsätzen von 240 Millionen bzw. 60 Millionen Euro im vergangenen Jahr. Auch der Börsenneuling Elektrowac gehört eher zu den kleinen Unternehmen. Die Firma aus Niederbayern, die sogenannte hermetische Glas-Metall-Versiegelungen für die Automobilbranche sowie für die Verteidigungsindustrie herstellt, erzielte im vergangenen Geschäftsjahr einen Umsatz von 98 Millionen Euro. Das stellt auch Marc Richter, Händler und Kapitalmarktexperte bei der Steubing AG, fest.
24: Ja, wir haben sehr, sehr viele Rüstungsunternehmen oder viele Unternehmen, die sich flaggen mit dem Thema Aerospace und Defense und da einfach Geld einsammeln wollen, weil das ist gerade das Thema. Und da gibt es eben kleinere Unternehmen in Deutschland, die, ich sag mal, eine Art Zulieferer beispielsweise sind oder generell in diesem Thema aktiv sind, die einfach dieses Momentum des Marktes nutzen wollen.
23: Dabei sei die Größe allein häufig kein Kriterium mehr, von dem abhängt, ob sich der Börsengang für ein Unternehmen lohnt oder nicht. Vielmehr gehe es um die Wachstumsaussichten und die sind vor allem bei Unternehmen, die in der Rüstung oder Verteidigung aktiv sind, durchaus gut und zum Teil deutlich besser als in anderen klassischen Branchen.
24: Im letzten großen Börsengang beispielsweise von Porsche haben wir auch gesehen, wie die Porsche-Aktie sich entwickelt hat. Automobil bzw. auch Zulieferer haben sehr, sehr stark zu kämpfen. Währenddessen zum Beispiel ThyssenKrupp Marine eben einen positiven Börsengang hingelegt hat und quasi genau auch in diese Kerbe schlägt mit Aerospace und Defense.
23: Firmen wie Gabler, Vincorion oder Elektrowac kommen demnach zur richtigen Zeit und nutzen das gesteigerte Interesse an Verteidigung sowohl von Seiten der Anleger als auch von Seiten der Staaten. Deutschlands Rüstungsausgaben sind im vergangenen Jahr um mehr als ein Fünftel gestiegen auf insgesamt 97 Milliarden Euro, wie aus einem Bericht des Internationalen Stockholmer Friedensforschungsinstituts hervorgeht. Deutschland hatte damit im vergangenen Jahr die 4. Militärausgaben der Welt. Den börsennotierten Rüstungsfirmen beschert das vor allem volle Auftragsbücher.
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2: Immer häufiger sparen Unternehmen beim Servicetelefon und setzen statt Menschen KI ein. Aber die künstliche Intelligenz arbeitet nicht immer fehlerfrei. Und diese Fehler sind dann nicht nur ärgerlich, sie können auch teuer werden. Die Frage ist, wer haftet dann? Der Entwickler, die Plattform oder am Ende der Nutzer selbst? Das Thema jetzt im ARD-Radio-Report Recht mit Elena Radatz.
4: Stellen Sie sich vor, Sie wollen einen Flug buchen, stellen dazu der Airline online eine Frage und bekommen vom Chatbot die falsche Information. Sie verlassen sich auf die Antwort und buchen den Flug und bleiben am Ende auf unerwarteten Kosten sitzen. Aber wer übernimmt die, wenn doch die künstliche Intelligenz den Fehler gemacht hat und nicht Sie als Nutzer? Wer haftet generell für Fehler der künstlichen Intelligenz? Darüber haben wir ausführlich mit Jörg Heidrich gesprochen. Er ist Fachanwalt für IT-Recht und nutzt die KI nicht nur vielfältig in seinem Arbeitsalltag, sondern beschäftigt sich auch intensiv mit allen Rechtsfragen rund um die Nutzung von künstlicher Intelligenz. Bevor wir tiefer in das Thema einsteigen, stellt sich aber erstmal die Frage, was bedeutet Haftung denn in Bezug auf künstliche Intelligenz?
7: KI-Haftung ist letztendlich die Frage, wer für die Schäden oder eben für Rechtsverstöße verantwortlich ist, die durch den Einsatz von KI-Systemen verursacht werden. Das heißt also, wir haben hier eine Frage, wie wir diese KI-bedingten Fehler in dem klassischen juristischen Haftungsregimen, ist es ein Vertragsrecht, ist es Delikt, ist es Produkthaftung, wie wir das da unterbringen. Weil wir hier natürlich das Problem haben, die KI selber ist ja kein Rechtssubjekt. Ich kann die KI selber nicht verklagen, ich kann vielleicht den Anbieter verklagen, aber die KI ist einfach erstmal Neutrum.
4: Ein Neutrum, das aber durchaus gerne mal falsche Inhalte produziert. Der Fall, den ich Ihnen gerade geschildert habe, ist einem Mann aus Kanada tatsächlich passiert. Er wollte nach dem Tod seiner Großmutter einen Flug in die Heimat buchen. Online bot die Airline sogenannte Trauertarife an, also vergünstigte Flüge für Familienmitglieder, die einen Angehörigen verloren haben. Auf der Webseite der Airline hat er dann den Chatbot gefragt, ob er den Rabatt auch noch nach der Buchung des Last-Minute-Tickets bekommen kann. Der Chatbot hat ja gesagt. Er könne sich das Trauerangebot auch nach der Buchung noch als Rabatt erstatten lassen. Der Mann hat sich darauf verlassen, gebucht und wollte anschließend den Rabatt. Die Airline aber meinte, nee, das machen wir nicht. Letztlich musste den Fall 2024 ein Gericht in Kanada entscheiden und das meinte, die Airline haftet für die falsche Info des Bots und muss dem Kunden jetzt nachträglich den Rabatt von $650 zahlen. Denn, so das Gericht, Aussagen von einem Chatbot seien den Aussagen, die eh schon auf der Webseite des Unternehmens stehen, gleichzusetzen. Also ein sehr kundenfreundliches Urteil. Aber nicht immer ist es so leicht auszumachen, wer denn nun für Fehler der künstlichen Intelligenz haftet. Schließlich ist die KI ja nicht einfach so eine Software, sondern ist rechtlich viel schwieriger zu fassen, wie uns Jörg Heidrich an einem weiteren Fallbeispiel erläutert hat.
7: Gehen wir jetzt mal so von klassischer generativer KI aus, oder Anwälte benutzen das, um sich ein Gutachten damit zu schreiben, und sie benutzen es vielleicht nicht besonders gut und lesen dann hinterher nicht ordentlich genug durch und da sind ein paar Fehler drin. So, und dann ist jetzt die Frage, wer haftet dafür, weil der Anwalt ja erstmal nicht primär den Fehler gemacht hat. Sein Fehler ist, das nicht nochmal ordentlich zu lesen. Da stellt sich jetzt halt die Frage, haftet der Anwalt oder möglicherweise ChatGPT dazu oder OpenAI oder kann der Anwalt sich Regress holen? Das sind so Fragen, die noch relativ ungeklärt sind.
4: Bei der Frage, wer jetzt konkret gerade stehen muss für Fehler der KI, kommt es laut dem IT-Fachmann eben auch darauf an, wer die KI benutzt.
7: Wenn es jetzt so eine klassische Fehlinformation ist, wo in so einem Chatbot aufgetaucht ist und derjenige, der dann ein Ticket gekauft hat, hat zu viel bezahlt. Das ist natürlich ein Problem von der Airline, die diesen Chatbot benutzt hat. Wenn ich jetzt einen Angestellten benutze, ist es auch mein Problem. Oder wenn ich einen externen Dienstleister benutze, da würde ich die KI eher in diesem Bereich ansiedeln. Und halt sagen, wer die KI benutzt, sollte oder muss sich bewusst sein, was er da macht. Und der übernimmt dann letztendlich auch die Haftung dafür.
4: Wir müssen uns also dessen bewusst sein, dass die künstliche Intelligenz rechtlich nicht direkt in die Verantwortung genommen werden kann. Allerdings wird die künstliche Intelligenz auch immer autonomer. Sie trifft Entscheidungen mit realen Folgen, zum Beispiel beim autonomen Fahren. KI ist da weitaus mehr als nur ein Werkzeug. Wir als Nutzer haben auf sie in diesen Fällen ja kaum Einfluss. Die Haftung läge in den Fällen wohl bei den Unternehmen, das die KI verwendet. Aber gegen die vorzugehen, davon rät Jörg Heidrich ab.
7: Das hat man schon häufig versucht, mit eher geringem Erfolg, dass man dann halt sagt, hier OpenAI oder die Betreiber von Claude oder Google als Betreiber von Gemini, ihr seid jetzt dafür verantwortlich, dass die KI Unsinn erzählt hat, deswegen nehme ich dich in Regress. Das ist aber speziell aus Deutschland sehr, sehr schwierig, weil natürlich man müsste dazu in aller Regel in den USA klagen. Also schon das möchte man nicht und dann müsste man halt wirklich nachweisen, hier die KI hat den Fehler gemacht und man hat dann sicherlich auch immer eine Mitschuld, weil man nicht ordentlich kontrolliert hat. Also das ist ganz schwer, da dann auf den KI-Anbieter zuzugreifen, aber das wäre zumindest möglich.
4: Die Möglichkeit einer Klage gäbe es also, aber aus finanzieller Sicht rät Jörg Heidrich Privatpersonen eher davon ab, solche Unternehmen zu verklagen. Zu groß die Kosten, zu klein die Chancen, seinen Schaden dann auch wirklich ersetzt zu bekommen. Dennoch gibt es Fälle, in denen ein Anbieter bzw. der Betreiber eines KI-Bots erfolgreich verklagt worden ist. Bei einem sehr besonderen Fall ging es um die Haftung von Grok. Das ist die KI von Elon Musk, die auf X, also dem sozialen Netzwerk, unter anderem verfügbar ist. Laut Jörg Heidrich eine inhaltlich sehr manipulierbare KI.
7: Die kann man da befragen, dann halt in so einem Chat und der ist dann auch öffentlich. Und da hat sich die KI sehr despektierlich über jemanden geäußert und den, ja, ich würde schon sagen, diffamiert. Und dagegen konnte man dann klagen, was aber eine Besonderheit war, weil diese Aussage halt öffentlich war.
4: Dafür muss man wissen, dass alles, was Grok da auf X von sich gibt, für alle öffentlich ist. Jeder kann das sehen, ganz im Unterschied zu einem normalen Ergebnis von ChatGPT.
7: Deswegen ist das so ein bisschen so ein Sonderfall für diese Grok-Geschichten, den ich jetzt nicht auf andere KIs übertragen würde. Aber da waren die halt erfolgreich und haben, glaube ich, eine einstweilige Verfügung durchbekommen, dass Grok das gefälligst unterlassen hat, sie zu beleidigen. Zu Recht auch.
4: Es klingt schon insgesamt ein bisschen durch. Wir, die Nutzer der KI, tragen immer auch einen Teil der Verantwortung. Aber wo liegt sie denn nun, die Grenze zwischen Vertrauen in die Technik und Eigenverantwortung?
7: Ich würde ehrlich gesagt sagen, als jemand, der sehr viel KI nutzt, es ist meine Aufgabe, und so sieht es auch so ein bisschen der Gesetzgeber im AI Act, das nochmal zu kontrollieren und dann dafür die Verantwortung zu übernehmen, wenn ich es veröffentlichen möchte. Und da sehe ich eigentlich die KI, wenn sie grobe Fehler macht, gar nicht so sehr als Verantwortlicher, sondern das bin dann tatsächlich eher ich, der das kontrollieren muss.
4: Kontrolle ist also nach wie vor das Wichtigste, wenn ich mit KI arbeite. Einfach so auf die Aussagen der KI verlassen, davon rät der Fachanwalt für IT-Recht Jörg Heidrich dringend ab. Und wenn die KI falsches Zeug über mich verbreitet und ich will dagegen vorgehen, ist unser deutsches Recht darauf schon vorbereitet? Es gibt zumindest einige juristische Neuerungen, meint Jörg Heidrich.
7: Man hatte die Idee, ein KI-Haftungsgesetz zu machen auf europäischer Ebene. Das hat man jetzt erstmal nicht gemacht. Aber es gibt Produkthaftungsrichtlinien für Software. Und da fällt auch KI drunter, sodass das in diesen Fällen, die aber jetzt auch nicht so furchtbar häufig sind, überhaupt sind diese Fälle nicht so wahnsinnig häufig. Es gibt wirklich nur eine Hand von Urteilen, die da mir eine Entlastung verschafft, wenn ich gegen den KI-Anbieter vorgehen will, also gegen die ChatGPTs dieser Welt. Das wird ein bisschen einfacher werden.
4: Es gibt also schon noch einiges zu tun, um unser Leben mit der künstlichen Intelligenz auch rechtlich abzusichern. Auch und gerade auf europäischer Ebene. Die Europäische Union will einerseits die Grundrechte von uns allen schützen, aber natürlich auch bestehen gegen KI-Pioniere aus den USA. Mit dem EU-AI-Act, der jetzt schrittweise in Kraft tritt, ordnet sie die KI-Systeme quasi in unterschiedliche Risikostufen ein. Unternehmen müssen die Nutzung der KI kennzeichnen und auch, wofür sie verwendet wird. Einige KI-Praktiken sind sogar verboten, weil sie die Entscheidung von Menschen manipulieren können. Mit Haftung hat der EU-AI-Act erstmal wenig zu tun, sondern mit dem Einhalten bestimmter Regeln, also Compliance. Klingt zwar erstmal gut für uns als Nutzer, Jörg Heidrich ist dennoch kein Fan des EU-AI-Act.
7: Naja, ich bin ja jemand, der viel KI nutzt und gerne KI nutzt und ich sehe auch das Risiko, Was ich jetzt nicht besonders sinnvoll finde, ist, Menschen mit Compliance-Pflichten oder Unternehmen in diesem Fall mit Compliance-Pflichten zu überhäufen. Mhm. Also es gibt eine lange, lange, lange Liste, was man machen muss, bis hin zu irgendwelchen Grundrechteabschätzungen, wo man Leute interviewen muss. Einiges, was drin steht, wir wollen keine Überwachung an einem Arbeitsplatz und sowas, da bin ich völlig d'accord, aber es gibt halt Pflichten, die jetzt auch keinem wirklich helfen.
4: Letztlich kann man einfach nicht alles regulieren. Gerade im Hinblick auf die Nutzung von KI bleibt es auch immer noch dem Nutzer überlassen, wie viel Verantwortung er an die künstliche Intelligenz abgibt. Und das habe ich nach dem Gespräch mit dem IT-Rechtler Jörg Heidrich verstanden. Vertrauen sollte man der KI besser nie. Kontrolle ist besser. Und wenn sich die Information der KI als falsch herausstellt, hat man besser einen Screenshot gemacht, um der KI die Falschinfo nachweisen zu können.
2: Das war der ARD-Radio-Report Recht mit Elena Radatz. 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
2: Als Robert Seethaler 2006 seinen ersten Roman veröffentlichte, stand er noch regelmäßig vor der Kamera. Und auch später, als er längst ein erfolgreicher Autor war, blieb er der Schauspielerei treu. Mit Büchern wie Ein ganzes Leben oder Der Trafikant hat sich der gebürtige Wiener auch international einen Namen gemacht. Jetzt ist ein neuer Roman erschienen, Die Straße. Katrin Krämer stellt ihn vor.
9: Dieser Roman schwingt. Alles greift ineinander und kommt miteinander in Bewegung. Satzfetzen und Gedankensplitter, innere Monologe einer verliebten Blumenhändlerin und Smalltalk-Dialoge in der Bäckerei. Wie in einer Klangcollage fließen behördensprachlich abgefasste Beschwerden über ein Straßenfest genauso ein wie Dienstanweisungen im Haus Abendschein. Was sich in den Köpfen der Pflegeheimbewohner abspielt, und was in den Pflegekräften vor sich geht, wenn sie mal zur Besinnung kommen, ist auch zu hören.
11: Heute Nacht ist es ruhig. Manchmal spricht einer im Schlaf, aber wenn hier im Schwesternzimmer das Radio läuft, ist selbst das Husten kaum zu hören. Am liebsten ist mir die Zeit zwischen 3 und 4. Da liegen sie in ihren Betten und treiben dahin wie in kleinen Booten. Jeder für sich ganz allein auf dem tiefen schwarzen Meer aus Benzodiazepinen.
9: Vordergründig stehen die Ereignisse im Haus Abendschein natürlich für den Tod und das Lebensende. Aber die Hoffnung stirbt hier, so wie für viele in der Straße, zuletzt.
12: Es ist ein Buch übers Leben. Der Tod interessiert mich ja nur, um dem Leben nahe zu kommen. Und jeder dieser Menschen kämpft für jeden Augenblick in seinem Leben. Das ist das Einzige, was mich wirklich interessiert. Der Kampf, nicht nur im Widerstand, sondern für den nächsten Tag, für den nächsten Augenblick.
9: Widerstand zeigen auch die Bewohner der Heidestraße, die man aus ihren Wohnungen haben will, damit Investoren im Zusammenspiel mit dem Magistrat ihre schnieken Stadtentwicklungsprojekte vorantreiben können, die der Straße, dem Gewachsenen und Gewohnten, die Seele rauben. Die Methoden sind entsprechend perfide. Die Häuser werden unbewohnbar gemacht, indem den Mietern die Heizungen abgeschaltet werden.
11: Die Hausverwaltungen sind gekauft, die Behörden bestochen. Einige von uns haben bereits dem Druck nachgegeben. Die 27 ist praktisch verloren. Die 25 und die 29 sind als nächstes dran.
9: Die Straße hat keinen klassischen Handlungsstrang. Stattdessen gibt die Vielstimmigkeit den Ton vor und den Takt an. Und Seethaler dirigiert seine Protagonisten und Randfiguren mit leichter Hand durch die Erschütterungen und Schicksalspaukenschläge eines Jahres von November bis November. Als Kontrapunkt webt er immer wieder bestürzend beglückende, melodisch-poetische Momente ein, die sich mitunter sogar in Beamtenbüros abspielen.
11: In der Nacht hat es geregnet, doch jetzt beginnt der Himmel sich zu bewegen, so als zöge jemand langsam eine schwere bleigraue Decke von den Dächern. Von den Traufen lösen sich letzte Tropfen. Die Morgensonne blitzt in Fenstern Regenrinnen, Autorückspiegeln und legt breite Lichtbalken ins Magistratsfoyer, in dem goldene Staubflöckchen tanzen.
12: Das fast für mich selbst immer unglaublicher ist, dass ich das während der Arbeit ja nicht wirklich komponiere, sondern ich folge da wirklich Schritt für Schritt dem Moment, dass es wird ein Augenblick neben den anderen, hinter den anderen gesetzt und dann kommt sowas dabei raus.
9: Sowas? Das Resultat von Robert Seethalers mehr intuitiver denn kompositorischer Schreibarbeit, wie er sagt, ist ein Roman wie ein Resonanzkörper. Die aus ihm wieder klingenden Stimmen der Straßenbewohner machen die Straße zu einem allumfassenden, einzigartigen und schwingenden Erlebnisraum.
2: Katrin Krämer über Robert Seethalers neuen Roman Die Straße, erschienen im Klaassen Verlag, 240 Seiten, kosten 25 Euro. Die Zitate stammen aus der gleichnamigen Hörbuchfassung, die bei DAV herausgekommen ist. Der Sprecher ist Matthias Brandt.
10: Standpunkte.
2: Die SPD, die Grünen und die Linke haben erklärt, dass sie nicht mehr auf der Plattform X aktiv sein werden. Sie kritisieren, dass das Netzwerk zunehmend Desinformationen verbreitet, seitdem es dem Tech-Milliardär Elon Musk gehört. Das Nachrichtenportal T-Online hat dazu ein Pro und Contra veröffentlicht. Die Befürworterin des koordinierten Rückzugs argumentiert, dass sich jede Partei fragen muss, wie sie ihre Energie sinnvoll investiert, um die Menschen zu erreichen.
14: Schon vor Musks Übernahme stand die Frage im Raum, ob auf Twitter nicht nur eine selbstreferenzielle Bubble aus Journalisten und Politikern aktiv ist. Ernsthafte Debatten waren auch damals schon selten. Aber spätestens seit Musk die Geschicke steuert, kommunizieren Parteien dort in einem mehr als fragwürdigen Umfeld, in dem nicht mal mehr der Anschein herrscht, es ginge noch irgendwie um Austausch. Es ist zweifelhaft, ob die Politik auf X überhaupt noch echte Menschen erreicht oder nicht vornehmlich Futter für Bots bietet. Der Abgang ist also nicht nur eine moralische Frage, sondern auch eine Kosten-Nutzen-Rechnung.
2: Der Gegner des Exits findet, es gebe auf der Plattform noch Dinge zu lernen, zu bewegen und richtigzustellen.
14: X ist ein Barometer für den Druck im Land, ein Seismograph für die tektonischen Bewegungen, die die Schollen der Gesellschaft gegeneinander pressen. Wer Müll und Quatsch mühevoll beiseite schiebt, der stößt auf Fragen, die unbequem sind und nur zu oft unbeantwortet. Wie gehen wir mit Migration um? Wie wird Identitätspolitik jenseits der Straße wahrgenommen? Welche Ungerechtigkeiten muss der Staat angehen? Was alles funktioniert nicht mehr in unserem Land? Welche existenziellen Sorgen und Nöte treiben diejenigen Bürger um, die sich aus anderen Plattformen politischer Partizipation längst frustriert zurückgezogen haben? Und wer sind diese Leute? Und wie kann man sie für den Diskurs zurückgewinnen?
2: Der Tagesspiegel aus Berlin schreibt, SPD, Grüne und Linke machten einen falschen Schritt zur falschen Zeit.
14: Durch die Aktionen steht unweigerlich der Eindruck, dass diejenigen, die sich daran beteiligen, von anderen Weltbildern, von konträren Ansichten, lieber nicht so sehr gestört werden wollen. Was für ein Fehler. Denn wenn nicht einmal Spitzenpolitikerinnen und Politiker mehr aushalten, dass auf X auch Bots unterwegs sind, dass Propaganda betrieben wird, dass nicht debattiert wird wie im Leistungskurs Gemeinschaftskunde. Wer bleibt denn noch übrig, um schwierige Debatten zu führen? Darum geht es am Ende, die Demokratie zu verteidigen? Das Zurückziehen in die eigene Filterblase ist ein Grundübel der politischen Debattenkultur. Wer dem anderen Lager nicht zuhört, der kann auch nichts dazu lernen. Wer die eigene Weltsicht nicht hinterfragt, der kann keine Fehler korrigieren. Wer die Gegenseite nicht mehr zu überzeugen versucht, der kämpft nur noch für sich selbst.
2: Auch das Straubinger Tagblatt steht der Aktion kritisch gegenüber. Die drei Parteien machten mit ihrem Rückzug genau das, was sie eigentlich kritisieren.
14: Sie geben Raum ab, statt ihn zu besetzen oder gar zu verändern. Während SPD, Grüne und Linke X verlassen, bleiben genau jene Akteure dort, die die Verrohung in den alles andere als sozialen Medien befeuern. Der Rückzug kann so leicht zum strategischen Fehler werden und wie eine Kapitulation wirken. Wenn es ungemütlich wird, überlässt man das Feld den Radikalen.
2: Das waren die Standpunkte, zusammengestellt von Janine Artist.
14: Demokratische Parteien haben bei X keine faire Chance mehr.

0: Es ist 1 Uhr. 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
1: Die Nachrichten mit Kira Preuß. Guten Morgen. Nach der mutmaßlichen Amokfahrt in der Leipziger Fußgängerzone ist die Identität der beiden Toten klar. Laut Polizei handelt es sich um eine 63-jährige Frau und einen 67-jährigen Mann. Der mutmaßliche Täter soll am frühen Abend mit einem Auto mehrere Menschen angefahren haben. Ine Dippmann für WDR aktuell.
2: Es gibt keine Hinweise auf weitere Beteiligte oder andere Tatvarianten. Der mutmaßliche Täter ist deutscher Staatsbürger, der auch in der Region lebt. Zu möglichen Motiven halten sich die Ermittler derzeit bewusst zurück, weil die Untersuchungen ja noch ganz am Anfang stehen. Sicherheitskreise haben MDR investigativ aber am Abend bestätigt, der mutmaßliche Täter soll bis zum Sonntag in einer psychiatrischen Einrichtung gesessen haben.
1: Der Tankrabatt kommt offenbar nicht so stark bei Verbraucherinnen und Verbrauchern an, wie erwartet. Zu diesem Ergebnis kommen nach 4 Tagen unter anderem das Bundeskartellamt und der ADAC. Die Steuersenkung würde nicht in dem Umfang an Tankstellen weitergegeben, wie Ölkonzerne profitierten. Die begründen das mit gestiegenen Rohölpreisen. Daran gibt es Zweifel. In der US-Hauptstadt Washington ist das Weiße Haus vorübergehend abgeriegelt worden, nachdem in der Nähe Schüsse gefallen sind. Nach Angaben des Secret Service habe ein bewaffneter Mann auf Einsatzkräfte geschossen und einen unbeteiligten Jugendlichen getroffen. Beamte hätten daraufhin das Feuer erwidert und den Mann getroffen. Beide Verletzten kamen ins Krankenhaus. Die Polizei in Aachen hat am Abend nach einer Bombendrohung ein Gymnasium durchsucht. Die Schulleitung hatte eine Drohmail bekommen und die der Polizei gemeldet. Das Gymnasium wurde daraufhin weiträumig abgesperrt und durchsucht. Sprengstoff wurde aber nicht gefunden. Die Polizei ermittelt jetzt weiter.
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1: In Herne hat die Stadt vorgestellt, welche Highlights es dieses Jahr auf der Kranger Kirmes gibt. Das Volksfest beginnt in weniger als 100 Tagen. Christoph Hoffmann für WDR aktuell.
3: Die Kranger Kirmes ist mit rund 4 Millionen Besuchern eines der größten Volksfeste in NRW. 4 neue Fahrgeschäfte sind in diesem Jahr zum ersten Mal mit dabei. Darunter das Karussell Oracle, das aktuell noch fertig gebaut wird. Laut Stadt soll es eine ganz neue Fahrweise haben und die Besucher richtig durchschütteln. Die neue Geisterbahn Diablos Residenz war im vergangenen Jahr nicht pünktlich fertig geworden, dieses Jahr kommt sie dann aber wirklich nach Herne. Als musikalischer Stargast bei der Eröffnung steht die Country-Pop-Rock-Band The Boss Hoss auf der Bühne.
1: Und das Wetter in Nordrhein-Westfalen: bis zum Morgen weiterhin teils kräftige Schauer, die Gewittergefahr lässt aber weiter nach. Bei Tiefstwerten von 13 bis 9 Grad gibt es stellenweise Nebel. Auch tagsüber gibt es neben ein paar Auflockerungen viele Wolken und immer wieder Regen, zum Teil auch gewittrig. Dazu in Bocholt 16, in Bottrop 17 und in Bitburg 18 Grad. Am Mittwoch gibt es nach wie vor viele dichte Wolken, wenig Sonne und vor allem am Vormittag häufiger Regen. Das war WDR aktuell.
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4: Die A1 Hamburg Richtung Bremen ist zwischen Hamburg-Stellhorn und Harburg wegen einer Nachtbaustelle bis 5 Uhr gesperrt. Die Umleitung führt über die U76. Die A1 Bremen Richtung Osnabrück ist zwischen Wildeshausen West und Dreieck Ahlhorner Heide wegen einer Nachtbaustelle bis 5 Uhr gesperrt. Die Umleitung führt ab dem Dreieck Stur über die A28 nach Delmenhorst, dann weiter auf die A29 Richtung Süden und leitet am Dreieck Ahlhorner Heide zurück auf die A1. Die A4 Frankfurt Richtung Dresden ist zwischen Glauchau Ost und Hohenstein-Ernsthal wegen Bauarbeiten bis ca. 5 Uhr gesperrt. Die A8 München Richtung Salzburg ist zwischen Traunstein-Siegsdorf Ost und Bad Reichenhall wegen Bauarbeiten bis ca. 6 Uhr gesperrt. Die Umleitung führt über die U91. Die A43 Wuppertal Richtung Recklinghausen ist zwischen Bochum-Riemke und Kreuz-Recklinghausen wegen Bauarbeiten gesperrt. Die A44 Düsseldorf Richtung Essen ist zwischen Hetterscheid und Velbert Nord wegen Bauarbeiten bis Anfang Juli gesperrt. Die Autobahn 71 Erfurt Richtung Suhl ist zwischen Gräfenroda und Oberhof wegen Tunnelwartungsarbeiten bis ca. 6 Uhr gesperrt. Die A115 Dreieck Nutetal Richtung Dreieck Funkturm ist zwischen Kreuz Zehlendorf und Spanische Allee bis 5 Uhr gesperrt. Und die A535 Wuppertal Richtung Velbert ist zwischen Dornab und Wülfrath wegen Bauarbeiten noch bis 5 Uhr gesperrt.
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4: Und die kommt aus den Studios von NDR Info in Hamburg. Am Mikrofon begrüßt sie Sven Hasenclever. Die Regierung ist jetzt ziemlich genau ein Jahr im Amt. Ein Jahr, in dem viel Streit öffentlich ausgetragen wurde. In Umfragen zeigt sich eine große Mehrheit unzufrieden mit der Regierungsarbeit. Wie schaut der Bundeskanzler auf dieses Jahr? Darum ging es bei Karin Mioska im Ersten, als Gast Friedrich Merz. Und der Bundeskanzler erhöhte den Druck auf den Koalitionspartner SPD. Er forderte mehr Entgegenkommen. An Katrin Mellmann mit einem Stimmungsbild aus Berlin.
5: Sag mir, wo die Blumen sind. Zum Jubiläum ein Jahr schwarz-rote Koalition sind keine in Sicht. Bundeskanzler Friedrich Merz von der CDU schickt dem Koalitionspartner SPD keinen Strauß, sondern eine klare Ansage. In der Sendung Karin Mioska sagt Merz:
6: Ich bin bis jetzt sehr geduldig gewesen, auch im Umgang mit der SPD. Die SPD muss allerdings auch wissen, Kompromisse sind keine Einbahnstraße.
7: Alles, was ein Kanzler sagt, wird von den Leuten sehr, sehr wahrgenommen.
5: Matthias Miersch, Fraktionschef der SPD im Bundestag, hat dabei vermutlich auch die eigenen Leute im Blick, die sich an schmerzhafte Kompromisse erinnern dürften.
7: Von unseren Parteimitgliedern wird erwartet, dass wir eine klare Handschrift da auch sehen. Aber ich finde, wir haben im letzten Jahr viele Dinge auch angegangen und wir haben Kompromisse geschlossen. Beispielsweise das Thema Wehrdienst, was hoch umstritten war. Das haben wir miteinander gelöst. Auch die gemeinsame europäische Asylpolitik, all diese Dinge.
5: Der Kompromiss, laut Duden eine Übereinkunft durch gegenseitige Zugeständnisse. Die Koalition hat letzte Woche zum Beispiel die Gesundheitsreform und Eckwerte für den Haushalt auf den Weg gebracht. Die drei Parteien

0: da tun, weil es eigentlich nur Wladimir Putin und Russland in die Karten spielt.
1: Aber wo stehen wir da gerade? Kann man da wirklich noch von einer deutsch-amerikanischen Freundschaft sprechen, wenn die US-Regierung Europa nicht einfach als Wettbewerber, sondern dezidiert als Gegner sieht?
0: Ja, ich würde jedenfalls dazu raten, die Vereinigten Staaten nicht mit der amerikanischen Regierung zu verwechseln. Selbst nach der letzten Wahl haben die Hälfte der Amerikanerinnen und Amerikaner nicht Herrn Trump gewählt. Und derzeit sieht es ja eher so aus, als ob er bei den kommenden Wahlen im November eher noch verliert. Also das ist nicht der letzte amerikanische Präsident. Aber eines müssen wir wissen, egal wer dort Präsident wird, egal wer die Regierung stellt, die Tendenz, dass die Amerikaner sich aus den bisherigen Gebieten in Europa, eigentlich wollten sie es auch im Nahen Osten, das können sie jetzt nicht, sich eher zurückzieht und sich mehr in den pazifischen Raum, Asien-Pazifik orientiert, die wird sich nicht umkehren. Und wenn wir ehrlich sind, dann haben wir sogar ein Interesse daran, weil wir die Balance, auch die militärische Balance im Asien-Pazifik-Raum überhaupt nicht sichern könnten. Wir haben eine Chance in einem relativ langen Prozess, ich glaube nicht, dass das unter 10 Jahren zu machen ist, endlich selbstständig zu werden. Aber Sie haben vorhin recht gehabt, dafür bedarf es mehr, als alle paar Wochen mal zu sagen, da war ein Weckruf.
1: Mhm. Aber wenn wir jetzt diesen Truppenabzug betrachten, das ist ja das eine, da sagen Sie, das ist nicht so wild vielleicht, aber viel gewichtiger ist dann, dass jetzt doch keine US-Mittelstreckenraketen hier stationiert werden sollen. Wie schätzen Sie das ein?
0: Ja, da haben Sie recht, das ist die schwierigere Entscheidung. Auf der anderen Seite wissen wir, dass auch deutsche Unternehmen daran arbeiten, solche Raketen zu bauen und zu entwickeln. Das dauert noch ein bisschen, aber auch da ist es nicht so, das ist ja kein sozusagen Nobelpreisfähiges technisches Wunderwerk, sondern da geht es um Investitionen und um die Entwicklung von entsprechend starken Raketenmotoren. Aber ich glaube, das werden wir auch schaffen. Ich halte das nicht für unüberwindbar. Also ich würde jedenfalls dazu raten, jetzt nicht in Panik auszubrechen und so den Kopf in den Sand zu stecken. Aber investieren muss man und man muss dann wissen, in welche Richtung wir marschieren wollen. Ich hoffe, das wissen wir alle in Europa.
1: Sicherheitspolitik ist das eine. Hinzu kommt jetzt aber auch noch eine erneute Zolldrohung gegen EU-Autos, träfe vor allem Deutschland. Wie ist da der richtige Umgang mit diesem US-Präsidenten? Eine Art Beschwichtigungskurs oder doch mit Stärke reagieren und gleich die Gegenzölle aus der Schublade holen?
0: Also erstmal würde ich mal abwarten, ob die wirklich kommen. Wir wissen das noch gar nicht. Wir wissen auch nicht, wie die Rechtslage in den USA sich darstellt. Er ist ja mit der ersten Zollrunde vorm Gericht gescheitert. Ich finde, das darf man auch noch mal in Erinnerung rufen. Es ist ja nicht so, dass es keinen Widerstand gegen ihn in den USA gibt. Und dann, wenn es wirklich dazu kommt, dann finde ich es angemessen, wenn die Europäische Union entsprechend reagiert. Und dafür hat die EU ja sozusagen ihre Folterwerkzeuge mal auf den Tisch gelegt. Insbesondere was die großen Tech-Konzerne angeht, ist es ja nicht so, dass Europa sozusagen schutzlos ist. Das müssen wir dann auch machen. Wir merken doch, dass gegenüber dieser Regierung in den USA Diplomatie wenig hilft. Aber Stärke, was hilft? Dort, wo wir stark reagieren oder selber stark sind, das müssen wir übrigens wirtschaftlich noch viel eher werden als im Militärbereich, da haben wir eine Chance, uns auch gegenüber Trump durchzusetzen. Da, wo wir schwach sind oder wo wir schwach aussehen, auch wirtschaftlich schwach, da wird er uns vor sich hertreiben. Das sollten wir eigentlich aus der Geschichte gelernt haben.
1: Nun sind Sie ja Vorsitzender der Atlantikbrücke und die schlägt ja bewusst auch Pfeiler nach Kanada. Auch beim heutigen Treffen der Europäer in Erevan war der kanadische Premier dabei. Geht die transatlantische Brücke insgesamt nun eher zum nördlichen Nachbarn der USA?
0: Ich glaube nicht, dass man das gegeneinander ausspielen sollte, aber Kanada ist in der Tat für uns ein zunehmend wichtiges Land. Ich habe mich mal sehr als Wirtschaftsminister dafür eingesetzt, dass wir ein Freihandelsabkommen mit Kanada bekommen. Ich darf mal daran erinnern, damals haben Hunderttausende gegen ein Freihandelsabkommen mit Kanada demonstriert. Ein Land, das europäischer ist als mancher europäischer Mitgliedstaat. Das ist ein Land, das für uns wichtiger wird. Es gibt auch diese Kooperation im Militärbereich, Großbritannien, Frankreich, Kanada, Deutschland, einige andere, die Ukraine unterstützen. Da zeigt sich, wie wichtig es ist, neben der Europäischen Union, aber innerhalb der NATO, einen starken Pfeiler zu haben, einen europäischen, aber eben auch zusammen mit Großbritannien und Kanada, einen, der über die Europäische Union hinausragt.
2: Sigmar Gabriel, Vorsitzender der Atlantikbrücke e.V. Der Mai ist da und die ersten Freibäder im Südwesten machen wieder auf. Doch immer weniger Kinder können sicher schwimmen. Darauf weisen die Deutsche Lebensrettungsgesellschaft, DLRG, Lehrerinnen und Bademeister nun schon seit Jahren hin. Aber einen Platz im Schwimmkurs zu bekommen, ist teilweise gar nicht so einfach. Unsere Reporterin Ulrike Brandt war bei einem Anfängerkurs im südpfälzischen Landau dabei.
3: Im Landauer Hallenbad Laola stehen 10 Kinder im Wasser. Sie fassen sich an den Händen, hüpfen im Kreis, tauchen unter und wieder hoch. Die Kinder machen einen Anfängerkurs.

0: Bei der DLRG das Ziel, das Seepferdchen. Diese Plätze sind heiß begehrt und einige Eltern mussten lange warten.
1: Da mussten wir schon wirklich lange suchen, ne, uns auch in der Umgebung umgucken.
2: Es war einfacher als gedacht. Ich habe im Internet geschaut und habe gesehen, dass 3 Wochen später schon der nächste Schwimmkurs beginnt und da waren noch Plätze frei.
3: Eigentlich war es meine Mama, die die Enkelkinder alle angemeldet hat. Da waren die, glaube ich, 2 oder 3 und dann waren wir auf der Warteliste und dann kam eine Mitteilung, dass er jetzt angemeldet ist mit 5¾.
0: Diese Warteliste gibt es jetzt nicht mehr. Die DLRG-Ortsgruppe in Landau hat sie abgeschafft. Eltern, die nachfragen, wann es endlich losgeht, Mails, die beantwortet werden müssen, das sei zu frustrierend gewesen für beide Seiten, sagt DLRG-Ausbildungsleiter Philipp Schreiner.
4: Wir schreiben Kurse aus, was zu bedenken gibt. Wir haben immer noch eine riesige Nachfrage. Innerhalb von wenigen Minuten sind die Kurse in der Regel ausgebucht. Das heißt, wer zuerst kommt, malt auch und schnell zuerst und bekommt einen Platz.
0: In Landau gibt es noch einen Schwimmverein, in der Region private Schwimmanbieter, in einigen Freibädern Seepferdchenkurse. Die DLRG selbst hat jedes Jahr nur Platz für 60 bis 80 Kinder.
4: Also unser Leitsatz ist auch vom Nichtschwimmer zum Schwimmer, zum Schwimmer zum Rettungsschwimmer. Also wir möchten eigentlich jeden ausbilden, idealerweise noch weiter zum Rettungsschwimmer, zur Rettungsschwimmerin. Von daher sind wir da eigentlich sehr motiviert, geben unser Bestes. Aber natürlich ist es sehr frustrierend, wenn wir eben nicht jedem einen Platz anbieten können.
0: Die langen Wartezeiten für einen Schwimmkurs haben mehrere Gründe, sagt Philipp Schreiner. Wie überall im Südwesten sind erstens auch in der Pfalz Schwimmbäder marode, der Platz ist begrenzt. Zweitens ist die DLRG angewiesen auf Ehrenamtliche, die die Kurse leiten können. Und drittens sind die Kids nicht mehr so fit wie früher.
4: Das ist so ein Thema, was wir regelmäßig auch den Eltern mitgeben und sagen, hier ist es wichtig, dass Kinder sich bewegen, nicht nur im Wasser, auch außerhalb des Wassers. Und auf der anderen Seite ist es auch wichtig, dass die Kinder in irgendeiner Form auch an Wasser gewöhnt sind.
0: Dann brauchen die Kinder nicht so viel Zeit, bis sie den Seepferdchenkurs bestehen. Andere Kinder können schneller nachrücken. In Landau ist der Kurs an diesem Tag fast zu Ende. Die Mütter freuen sich, was ihre Kinder schon können.
3: Die Arm- und Beinbewegungen hat er gelernt und jetzt sind sie ja im tiefen Becken. Da schwimmt er auch schon die ganze Bahn durch.
2: Vorher hatte er Angst vom Tauchen und jetzt ist er endlich bereit zu tauchen. Und es freut mich sehr, dass wir so einen riesen Fortschritt gemacht haben.
5: Warten auf einen Schwimmkurs, Ulrike Brandt berichtete aus Landau.
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5: Heute vor 60 Jahren kam der Frachter Fairland in Bremen an. Es war das erste Containerschiff, das in einem deutschen Hafen anlegte. Andreas Neumann blickt zurück.
7: Blaue Nacht, oh blaue Nacht am Hafen.
8: Seefahrtsromantik, besungen und verklärt in unzähligen Liedern und Schlagern. Meistens geht es dabei um die Zeiten, die die Seemänner im Hafen verbringen, während ihre Schiffe beladen werden. In dieser Zeit vergnügt sich der Matrose an Land und erlebt tolle Dinge. Soweit die Romantik, deren Ende dann aber in den 1950er Jahren besiegelt wird. Damals steht in den USA der Spediteur Malcolm McLean mal wieder mit seinem Lastwagen, vollbeladen mit Säcken und Kisten im Hafen, und wartet darauf, dass die an Bord eines Schiffes gekramt werden.
9: Ich beobachte, wie sie loslegen, roll die Dinger runter, sie nehmen sie mit den Haken. Und ich sage mir, warum nehmen wir nicht den ganzen Aufbau vom Laster? Das war mein erster Gedanke. Nimm den ganzen Aufbau runter.
8: Die Idee lässt McLean nicht los. Und er entwickelt einen Transportbehälter im Grundmaß so groß wie LKW-Pritschen. Diesen stabilen Behälter kann man mitsamt Wareninhalt in einer Rutsche an Bord tiefen. Der Frachtcontainer ist geboren und kommt in den USA gut an. In Europa, in Deutschland zumal, erstmal nicht so.
10: Haben natürlich alle Reedereien mit ihren Kunden gesprochen und haben diskutiert, ob das gut wäre mit dem Container. Und selbst die Kunden haben gesagt, das sei Quatsch.
8: Erinnert sich der damalige Vorstand der Reederei Hapag-Lloyd, Karl-Heinz Sager. Aber McLean lässt nicht locker. Er betreibt 1966 auch eine Reederei, die Sealand, und startet damit eben selbst einen Liniendienst mit Containern über den Atlantik.
11: Die Schiffe der Sealand-Reederei haben einen wöchentlichen Dienst aufgenommen und werden nunmehr jeden Donnerstag in Bremen erscheinen.
8: Verkündet Gerhard Bayer, der damalige Direktor der Bremer Lagerhausgesellschaft. Und Anfang Mai 1966 macht dann der erste Frachter, die Fairland, mit 100 Containern an der Pier des Bremer Überseehafens fest. Bodo Meyer soll als Lademeister mit seinen Arbeitern die Boxen von Bord holen.
12: Wie wir den Morgen dann dahin kamen, um 6 Uhr, 5:30 war ich da. Um 6 begann die Schicht. Dann hat man das ja zum ersten Mal gesehen. Man musste sich das natürlich auch erstmal richtig alles angucken, war klar. War ja Neuland für uns.
8: So neues Land, dass es keine wirklich geeigneten Kräne gibt, um die Container anzuheben. Beim ersten Versuch rutscht eine tonnenschwere Eisenbox ab und trifft das Führerhaus des Transport-LKWs, der an der Pier bereitsteht.
12: Haben wir Glück gehabt, dem Fahrer ist nichts passiert. Ja, und dann nachher lief das einigermaßen, dafür, dass es das erste Schiff war, lief es einigermaßen rund.
8: Auf dem Siegeszug des Containers, der den Seehandel revolutionierte, war die Ankunft des ersten Containerschiffes in Bremen an der Weser am 5. Mai 1966 ein Meilenstein. Das war heute, vor 60 Jahren.
13: Der Stichtag war das von Andreas Neumann.
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14: Mit Michael Augustin. Im Herzen von Europa. So heißt die offizielle Hymne von Eintracht Frankfurt. Und die Frankfurter Fußballerinnen sind mit einem deutlichen Sieg dem Ziel Europapokal ein großes Stück näher gekommen. Sie haben nämlich mit 4:1 gegen den 1. FC Nürnberg gewonnen. Bei noch zwei ausstehenden Spielen haben die Frankfurterinnen die Champions League Qualifikation als Tabellendritte fest im Blick. Nürnberg ist Tabellenelfter. Der FC Arsenal oder Atletico Madrid? Wer zieht ins Champions-League-Finale ein? Das entscheidet sich im Halbfinal-Rückspiel in London. Arsenal war zuletzt vor 20 Jahren im Endspiel. Die letzte Teilnahme von Atletico ist 10 Jahre her. Damals war der impulsive Diego Simeone schon Trainer und seine Zeit in Madrid könnte bald ablaufen. Die Champions League ist die letzte Chance, eine enttäuschende Saison noch zu retten. Luise Kropf.
15: Diego Simeone hat einen Traum. Fast 15 Jahre ist der Argentinier Trainer von Atletico Madrid. Er wurde mit dem Club spanischer Meister, Pokalsieger und Europa-League-Sieger. Nur der Gewinn der Champions League, der fehlt ihm noch. Nach dem 1:1 im Champions League-Halbfinal-Hinspiel gegen den FC Arsenal fehlt Atletico Madrid noch ein Sieg bis zum großen Finale und der großen Chance auf den Henkelpott. Im Rückspiel gegen den FC Arsenal auf dem Platz mit dabei sein wird aller Voraussicht nach auch Giuliano Simeone, der Sohn des Trainers. Der Rechtsaußen ist Stammspieler bei Atletico. Er selbst ist Atletico-Fan, wie er sagt. Seit der U19 spielt er dort. Doch in das Team des Vaters zu kommen, das war ein weiter Weg für ihn. Über Laien und Umwege kehrte er erst 2024 zu Atletico zurück. Nach anfänglicher Kritik unter dem Stichwort Vetternwirtschaft ist er seit dieser Saison nicht mehr bei Atletico Madrid wegzudenken. Auch mit ihm will Atletico gegen Arsenal in das Champions-League-Finale einziehen. Und dort könnten Vater und Sohn dann Geschichte schreiben.
14: Gegen den FC Bayern oder Paris Saint-Germain, deren Halbfinale gibt es dann am Mittwochabend. Am vergangenen Sonntag sind die Eisbären Berlin zum 12. Mal deutscher Eishockeymeister in der DEL geworden, nach einem 4:1 in Mannheim. Gegen einen Gegner, der in der Vorrunde noch 18 Punkte besser und im Finale trotzdem chancenlos war. Das liegt auch am Berliner Meistermacher Serge Aubin. Jetzt verlässt der Kanadier die Eisbären und wechselt zum SC Bern in die Schweiz. Jens-Christian Gussmann.
16: Aubin hatte bei den Berlinern noch einen Vertrag bis 2028, doch das konnte ihn nicht mehr stoppen. 7 Jahre in der Hauptstadt waren genug. Aubin suchte nach eigener Auskunft eine neue Herausforderung. In der Schweiz kennt er sich aus. Dort war er zunächst als Spieler, als er seine aktive Karriere ausklingen ließ. Später wurde er Trainer in Zürich. Das war die einzige Station, bei der er entlassen wurde. Nun kann er Zürich mit seinen Bernern zeigen: Freunde, ihr habt euch damals geirrt. Dazu kommt, in der Schweiz hat Eishockey nochmal einen höheren Stellenwert als in Deutschland und die Bezahlung ist auch besser als in der DEL. Aubin ist einer der besten und erfolgreichsten Trainer in der Geschichte der Eisbären. 5 Meisterschaften in 7 Jahren, nur der große Don Jackson war ein ähnlicher Titelsammler. Aufgrund seiner Verdienste um den Verein gaben die Berliner trotz des laufenden Vertrages grünes Licht für den Wechsel. Die größte Aufgabe für den Club wird jetzt sein, einen passenden Nachfolger zu finden. Die Suche dürfte schwierig werden, aber sie muss jetzt beginnen. Trotz des Titelgewinns heißt es darum, zumindest für das Management, suchen und arbeiten statt feiern.
14: Eine kurze Feier könnten sich die deutschen Tischtennisdamen gönnen. Sie haben bei der Mannschafts-WM in London klar mit 3:0 gegen Malaysia gewonnen und damit das Achtelfinale erreicht. Gegner dort ist Nordkorea. In der Basketball-Bundesliga hat Heidelberg gegen Weißenfels mit 80-75 gewonnen und den letzten Tabellenplatz verlassen und an Braunschweig übergeben. 2 Spieltage vor Saisonende brauchen die Heidelberger Basketballer 2 weitere Siege, um noch eine Chance auf den Klassenerhalt zu haben.
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18: Um 1.30 Uhr mit Ronald Lessig. In Leipzig ist ein 33-Jähriger in eine Menschenmenge gerast. Zwei Menschen wurden dabei getötet, zahlreiche weitere verletzt. Aus Dresden, Arndt Groß.
19: Der sächsische Innenminister Armin Schuster von der CDU sagte, es sei von einem Amoktäter auszugehen. Bisher gibt es keinen Hinweis auf einen Anschlag. Eine Gefahr für die Bevölkerung bestehe nicht. Möglicherweise ist der mutmaßliche Täter psychisch erkrankt. Es gibt Hinweise, dass der Mann erst vor kurzem aus der Psychiatrie entlassen wurde. Das meldet MDR investigativ. Der mutmaßliche Täter war am späten Nachmittag mit einem weißen Auto vom Leipziger Augustusplatz kommt, mehrere hundert Meter durch die Fußgängerzone bis zum zentralen Marktplatz gerast und hat dabei zahlreiche Menschen angefahren.
18: In den Vereinigten Arabischen Emiraten ist Behördenangaben zufolge nach einem iranischen Drohnenangriff ein Großbrand ausgebrochen. Betroffen ist ein Industriegebiet der Hafenstadt Fujairah, hieß es. Auch in anderen Landesteilen habe es Luftalarm gegeben. Mehrere Raketen aus dem Iran seien abgefangen worden. Zwischen beiden Ländern herrscht eigentlich seit knapp einem Monat eine Waffenruhe. Das US-Militär meldet in der Straße von Hormus Gefechte mit iranischen Streitkräften. Man habe mehrere Boote versenkt, hieß es. Im Krieg gegen die Ukraine hat Russland eine einseitige Waffenruhe für den 8. und 9. Mai ausgerufen. Die Ukraine reagierte mit einer eigenen einseitigen Feuerpause. Diese soll schon am 6. Mai beginnen. Aus der Nachrichtenredaktion Konstanze Semidey.
20: Wie lange die Waffenruhe gelten soll, ließ Präsident Selenskyj offen. Er hatte vor der russischen Ankündigung erklärt, er halte eine eintägige russische Feuerpause für nicht ernst gemeint. Laut dem Verteidigungsministerium in Moskau hat Präsident Putin die Feuerpause für Freitag und Sonnabend angeordnet. Am 9. Mai feiert Russland den Sieg über Nazi-Deutschland. Das Ministerium teilte mit, sollte Kiew die Feier stören, werde es einen massiven Vergeltungsangriff geben. Bei russischen Angriffen auf den Osten und Süden der Ukraine wurden innerhalb eines Tages mindestens 9 Menschen getötet.
18: Weil sie ihre Tochter jahrelang eingesperrt hat, ist eine Frau aus Nordrhein-Westfalen zu 5 Jahren Haft verurteilt worden. Das Landgericht Siegen sprach sie unter anderem wegen Freiheitsberaubung schuldig. Das heute 11 Jahre alte Mädchen durfte etwa 7 Jahre lang das Haus der Großeltern nicht verlassen, ehe es 2022 befreit wurde. Infolge der Isolation kam es laut Anklage zu einer erheblichen Entwicklungsstörung. Das Wetter in Deutschland. Im Norden und Süden meist trocken, sonst gebietsweise Schauer bei 13 bis 3 Grad. Tagsüber im Norden und Süden trocken, sonst zeitweise Regen oder Gewitter bei bis zu 12 Grad auf den Nordseeinseln und 26 Grad in Niederbayern. Am Mittwoch Wolken oder Schauer, im äußersten Norden freundlich bis 22 Grad, am Donnerstag gebietsweise Regen, im Norden freundlich bis 19 Grad. Das waren die Nachrichten.
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13: Die Autobahn 3 Frankfurt Richtung Würzburg wird zwischen Aschaffenburg West und Aschaffenburg Ost wegen Bergungsarbeiten derzeit mehrfach kurzfristig gesperrt.
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13: Heute mit Sven Hasenclever. Seit dem Überfall der Hamas auf Israel im Oktober 2023 hat die Zahl antisemitischer Vorfälle auch in Deutschland zugenommen. Vor diesem Hintergrund hat der Zentralrat der Juden in Deutschland nun bereits zum dritten Mal ein Lagebild erstellt. Dazu wurden Führungskräfte von rund 100 jüdischen Gemeinden befragt, auch zu den Auswirkungen des Irankriegs auf jüdisches Leben in Deutschland. Carsten Dippel schildert die Ergebnisse.
21: Mehr als 2/3 der jüdischen Gemeinschaft berichten weiterhin von einem Gefühl der Unsicherheit. Zwar ist diese Zahl im Vergleich zu den vergangenen beiden Jahren leicht zurückgegangen, doch nach wie vor sind die Bedrohungen und Ängste real. Antisemitische Vorfälle haben stark zugenommen. Nicht nur in Form von Beleidigungen, Hassnachrichten und konkreten Drohungen. Knapp die Hälfte der betroffenen Gemeinden registrierte Sachbeschädigungen und Schmierereien. Besonders gravierend sei eine zunehmende Aggressivität, die sich sichtbar etwa in Graffitis äußere, sagt der Geschäftsführer des Zentralrates Daniel Botmann.
22: Vor einigen Tagen haben wir Graffitis mit der Aufschrift Kill the Jews oder Tod den Juden an Berliner Hauswänden gesehen. Darauf folgte weder ein öffentlicher Aufschrei noch eine besondere Skandalisierung durch die Gesellschaft. Es scheint zu einer Normalität geworden zu sein, wenn man zum Tod von Juden aufruft durch Graffitis. Das ist ein Umstand, der nicht akzeptabel ist für eine Gesellschaft, die sich als freie, offene, demokratische Gesellschaft versteht.
21: Das Unsicherheitsgefühl habe sich mit Beginn des Irankrieges für Jüdinnen und Juden signifikant verschärft. 62% der Befragten gaben eine Verschlechterung der Sicherheitslage an. Dies führe bei vielen zu einem Rückzug. Man verzichtet auf das Tragen jüdischer Symbole. Jüdische Identität, etwa bei Schülern, wird verheimlicht. Hinzu kommt, dass Gemeindeveranstaltungen abgesagt werden. Als besorgniserregend wird die schwindende Solidarität der Zivilgesellschaft wahrgenommen. Seit dem 7. Oktober sei die wahrgenommene Unterstützung durch die Zivilgesellschaft von 62% auf 35% regelrecht abgestürzt. Insbesondere zu muslimischen Verbänden habe sich das Verhältnis spürbar verschlechtert. Auch dies wird als neue Normalität beschrieben. Im Kontrast dazu wird das Verhältnis zu Vertretern der Politik als sehr positiv wahrgenommen, auch die Unterstützung von politischer Seite. Eine Ausnahme bildet, von extremistischen Parteien abgesehen, hier die Linke. Das Vertrauen in die Partei als verlässlicher Partner etwa im Kampf gegen Antisemitismus habe stark abgenommen. Gelobt wird das Verhältnis zu Polizei und Sicherheitsbehörden von über 90% der Gemeinden. Man versucht, einen Umgang mit der fragilen Lage zu finden. In 66% der Gemeinden habe sich das Gemeinschaftsgefühl verstärkt. In fast allen Gemeinden kann das religiöse und soziale Leben trotz erhöhter Sicherheitsanforderungen weiterhin aufrechterhalten werden. Stark zugenommen habe die Nachfrage nach psychosozialer Unterstützung. Im Vergleich zu anderen europäischen Ländern spiele die Frage nach Auswanderung in den hiesigen Gemeinden noch keine Rolle, sagt Geschäftsführer Botmann. Gleichwohl blickt ein Großteil der jüdischen Gemeinschaft pessimistisch in die Zukunft. Lediglich 13% seien optimistisch. Und das vor allem auf Deutschland und Europa insgesamt bezogen.
22: Wenn die Aussichten weiterhin so pessimistisch und negativ bleiben, wird man sehen, zu was es dann letztendlich auch in Deutschland führen wird.
13: Die Lage jüdischer Gemeinden in Deutschland, Carsten Dippel berichtete.
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13: Die UniCredit treibt ihre Übernahmepläne für die Commerzbank weiter voran. Die Aktionäre der italienischen Großbank stimmten bei einer außerordentlichen Hauptversammlung einer Kapitalerhöhung zu. Die Anteilseigner genehmigten eine Kapitalerhöhung bis zu gut 6,7 Milliarden Euro. Aus Rom Lisa Weiß.
0: Der Weg für ein Übernahmeangebot für die Commerzbank ist frei. Die Aktionäre der italienischen Großbank UniCredit haben bei einer außerordentlichen virtuellen Hauptversammlung mit großer Mehrheit für die Ausgabe von 9 Aktien gestimmt. Diese Aktien will dann die UniCredit den Commerzbank-Aktionären anbieten im Tausch für ihre Commerzbank-Aktien, um den Anteil an der Commerzbank zu vergrößern. Ein offizielles Angebot soll es morgen geben. Die Aktionäre haben dann 4 Wochen Zeit, sich zu entscheiden. Allerdings, finanziell lohnt sich das für sie momentan nicht. Die Commerzbank-Aktien sind derzeit mehr wert als die UniCredit-Aktien, die die italienische Bank anbietet. Der UniCredit geht es aber auch nicht darum, möglichst viele Aktien zu bekommen. Der Bank reicht es, über 30% Anteile an der Commerzbank zu halten. Dann kann die UniCredit später weitere Aktien dazu kaufen, ohne zu einem Pflichtangebot gezwungen zu sein. Das heißt, sie müssen dann nicht automatisch allen Commerzbank-Aktionären anbieten, all ihre Aktien aufzukaufen. Die Deutsche Commerzbank sträubt sich gegen die Übernahme. Auch die Bundesregierung lehnt eine Übernahme der Bank durch die UniCredit entschieden ab.
13: Und der US-Videospielehändler GameStop will eBay übernehmen. GameStop legte den Eignern des für Auktionen bekannten Online-Händlers jetzt ein erstes Angebot vor. Till Bücker berichtet.
1: Der amerikanische Videospielehändler bietet rund 56 Milliarden Dollar, sagte GameStop-Chef Ryan Cohen dem Wall Street Journal. Cohen plant, das Unternehmen nach der Fusion zu führen. Das Angebot soll bei 125 Dollar pro Aktie liegen und damit etwa 20% über dem letzten Kurs von eBay. Die eine Hälfte will GameStop in Bar zahlen, die andere in eigenen Aktien. Cohen hält bereits jetzt rund 5% an eBay und will notfalls direkt auf die Aktionäre zugehen, falls das Management sein Angebot ablehnt. Die eBay-Aktie stieg allein am Freitag um etwa 12%. Cohen sagte, er habe bereits eine Kreditzusage über 20 Milliarden Dollar. Wie der Rest finanziert werden soll, blieb allerdings unklar. GameStop hatte in der Corona-Pandemie mit einem starken Kursanstieg der Aktie für Schlagzeilen gesorgt. Unter Cohens Führung verlagerte sich das Unternehmen weg vom stationären Handel hin zu einer Online-Plattform für Sammelartikel und Retro-Spiele. Auch eBay will sich zunehmend auf lukrativere Produktkategorien konzentrieren, wie Sammelartikel, Autoteile und gebrauchte Modeartikel.
13: Soweit die Wirtschaft. Gleich 1.41 Uhr. Hopfenstadt Tettnang. So darf sich die Stadt Tettnang in Baden-Württemberg jetzt offiziell auf allen Ortsschildern nennen. Die Tettnanger feiern das mit einem großen Festakt vor dem Rathaus. Tettnang als eines der größten Hopfenanbaugebiete Deutschlands ist damit die erste deutsche Stadt, die diesen Zusatztitel auf den Ortsschildern tragen darf. Doch schützt es die Hopfenbauer und Bierbrauer dort auch vor dem deutschlandweiten Rückgang des Bierkonsums? Sabine Steinfurth war bei den Feierlichkeiten dabei.
2: Feierlaune auch bei Bürgermeisterin Regine Rist, weil ihre Stadt sich Hopfenstadt Tettnang nennen darf. Auch auf den über 100 neuen Ortsschildern.
3: Dass wir ausgezeichnet werden und den Titel tragen dürfen, das macht mich sehr, sehr stolz, wie die ganze Bürgerinnen und Bürger. Und natürlich können wir das auch gut vermarkten für den Tourismus, für die Wahrnehmbarkeit. Und wichtig ist es natürlich insbesondere für die Hopfenbauern, dass sie ihren Hopfen, den Tettnanger Hopfen, auch vermarkten können.
2: Doch das ist nicht mehr ganz so einfach. Denn laut Deutschem Bierbrauerbund ist der Bierkonsum seit Beginn der 90er Jahre ungefähr fast um die Hälfte gesunken. Wo weniger getrunken wird, braucht's auch weniger Hopfen? Das gilt zum Glück nicht für den international gefragten Tettnanger Premium-Hopfen, sagt Theresa Locher, Geschäftsführerin vom Hopfenpflanzerverband Tettnang.
4: Aber wir in Tettnang haben tatsächlich nur ein Alleinstellungsmerkmal, und zwar unsere Sorte Tettnanger. Und die findet natürlich aktuell nur sehr gut Absatz. Es kann auch sein, dass wir dann in der nächsten Zeit Fläche reduzieren müssen, aber Stand aktuell sieht es noch bei uns gut aus.
2: Das gilt aber nicht für alle Hopfensorten, weiß Hopfenpflanzer Lukas Locher. Viele seiner Kollegen müssen sich jetzt schon auf die gesunkene Nachfrage bei einigen Sorten anpassen.
23: Tatsächlich schrumpft die Anbaufläche schon. Momentan ist der Markt nicht im Gleichgewicht. Und das heißt jetzt für den Hopfenhandel und auch für die Hopfenpflanzer, dass sie entsprechend reagieren und ihr Sortenspektrum so anpassen, dass der Markt sich wieder findet. Vielleicht steigt der Bierkonsum irgendwann auch wieder. Oder es könnte passieren, dass auch mal wieder etwas mehr Hopfen ins Bier reinkommt.
2: Insgesamt aber, sagt Fritz Tauscher, Bierbrauer in siebter Generation, seien Tettnang und Oberschwaben noch sehr bierselige Gegenden. Auch wenn die klassische Feierabendhalbe nicht mehr so getrunken wird oder jüngere Menschen aus Gesundheitsbewusstsein gar keinen Alkohol wollten. Da müssen die Bierbrauer gegensteuern. Mit leichteren oder alkoholfreien Bieren und Hopfen in Bio-Qualität, das bringe Stammkunden.
24: Man muss schauen, was der Biertrinker gern haben mag, und sich einfach immer ein bisschen neue Biersorte einfallen, mit der Zeit gehen, und dann funktioniert das wunderbar.
2: Heute jedenfalls wird gefeiert mit Bieren jeder Art auf die Hopfenstadt Tettnang.
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13: Trotz Waffenruhe, die Lage bleibt angespannt, gerade jetzt in der Straße von Hormuz, wo wieder geschossen wird. Unter den Folgen insgesamt leiden auch die Golfstaaten, die sich gegen Konflikte im Nahen Osten lange Zeit abzuschotten wussten. Allen voran Dubai. Das glitzernde Image einer Oase der Stabilität hat Risse bekommen durch iranische Vergeltungsschläge, nicht nur auf US-Militärstützpunkte am Golf, sondern auch auf Botschaften, Hotels, Flughäfen, Wohn- und Industriegebiete. Unsere Korrespondentin Anna Osius schildert, wie die Golfstaaten versuchen, ihr Image wieder aufzupolieren.
25: The Emirates reflects a clear national priority to build resilience through industry.
26: Die Eröffnungszeremonie einer Wirtschaftsmesse am Morgen in Abu Dhabi. In West with us, investiert mit uns, steht in großen Lettern über der Bühne, während Industrieminister Sultan Ahmed Al-Jaber die Auftaktrede hält.
27: In den Emiraten beginnen die Chancen. Und von den Emiraten aus treten Industrien ihren Weg in die Welt an. Bauen sie mit uns, investieren sie mit uns und produzieren sie in den Emiraten.
26: Der Versuch der Machthaber am Golf, das alte Image von einem attraktiven Wirtschaftsstandort zu polieren.
27: Die letzten zwei Monate haben uns zusammenrücken lassen, um stärker zu werden,
26: sagt der emiratische Unternehmer Abdallah Hassan Al-Muaini.
27: Die Wirtschaft ist trotz allem noch immer stabil und wird stabil bleiben.
26: Doch der Glitzerlack der Metropolen Abu Dhabi und Dubai hat tiefe Kratzer bekommen. Der Schock ist immer noch groß. Iranische Drohnen und Raketen zerstörten in kürzester Zeit das über Jahre mit viel Geld aufgebaute Geschäftsmodell der reichen Golfstaaten, friedlich, sicher und damit attraktiv zu sein, für zahlungskräftige Touristen und Geschäftsleute. Panische gestrandete Urlauber in Dubai, Drohnen über der Skyline, Bilder, die für die PR-Strategen am Golf eine Katastrophe waren. Der ökonomische Schaden ist enorm, denn gleichzeitig hat das Hauptgeschäft der Golfstaaten, der Verkauf von Öl und Gas, durch die Krise und die Schließung der Straße von Hormus massiv gelitten. Ölraffinerien in Saudi-Arabien gerieten ebenso unter Beschuss wie Anlagen zur Gasförderung in Katar.
27: Dieser Angriff hat erhebliche Auswirkungen auf die weltweite Energieversorgung,
26: so der katarische Außenminister Mohammed Al-Thani kürzlich nach einer erneuten iranischen Attacke.
27: Solche Angriffe bringen keinem Land einen direkten Nutzen, sondern schaden den Völkern und beeinträchtigen die Menschen unmittelbar.
26: Doch es blieb bei scharfen Worten. Militärisch mischten sich die Golfstaaten bislang nicht in den Konflikt ein. Und es scheint auch nicht unbedingt Einigkeit am Golf zu herrschen. Die Emirate kritisierten ihre Nachbarn am Golf scharf für eine ausgebliebene gemeinsame Verteidigungsstrategie und traten aus der Gemeinschaft der Ölförderländer OPEC aus. Das dürfte Saudi-Arabien als de facto OPEC-Anführer gar nicht gefallen. Und die Spannungen der Länder am Golf über den Ölpreis könnten sich verschärfen, wenn die Exportwege wieder frei sind. Denn dann wollen alle Golfstaaten voraussichtlich vor allem eines: so viel Öl und Gas verkaufen, wie es nur geht. US-Energiestaatssekretär Chris Wright:
27: Wenn der Konflikt endet und die Öllieferungen wieder ungehindert fließen, werden die Emirate, aber auch Saudi-Arabien, alle Länder mit freien Ölförderkapazitäten, alle Anstrengungen unternehmen, um so viel Energie wie möglich zu produzieren.
26: Und gleichzeitig wollen die Länder mit Messen und PR-Shows über alle Kanäle weiter am eigenen Image arbeiten, damit der Schrecken des Krieges vielleicht irgendwann in Vergessenheit gerät und die Staaten dann wieder das werden, was sie einmal waren: attraktive Standorte am Golf.
13: Anna Osius berichtete. Nach einem ungewöhnlichen Ausbruch des Hunter-Virus auf einem Kreuzfahrtschiff sind nach Angaben der Weltgesundheitsorganisation WHO 3 Menschen vermutlich an der Infektion gestorben, darunter auch eine Person aus Deutschland. Das Schiff MV Hondius liegt weiterhin vor der Küste der Kapverden und will nun die Kanarischen Inseln anlaufen. An Bord befinden sich nach Angaben des Veranstalters 149 Menschen aus 23 Ländern. Aus Madrid, Julia Macher.
5: Die MV Hondius liegt am Montagnachmittag noch vor Playa auf Santiago, der größten Insel der Kapverden. An Bord mindestens 2 Crewmitglieder mit schweren Atemwegssymptomen und viele verunsicherte Passagiere. Ein Videoblogger berichtet über die Lage an Bord.
7: I normally wouldn't make a video like this, but I feel like I need to say something.
5: Er setze normalerweise nicht solche Nachrichten ab, sagt der junge Mann unter Tränen, aber er müsse das jetzt einfach tun. Am Wochenende starb eine Person aus Deutschland an Bord, mutmaßlich durch das Hunter-Virus. Es ist bereits der 3. Todesfall unter den Passagieren auf dem Kreuzfahrtschiff. Die Gesundheitsbehörden von Kap Verde haben die Situation auf dem Schiff überprüft. Eine Genehmigung zur Evakuierung gibt es nicht. Die Menschen seien verzweifelt, so der Blogger. Ich bin gerade an Bord der MV Hondius und was geschieht, ist gerade ganz real. Wir sind nicht einfach nur eine Nachrichtenstory. Wir sind Menschen mit Familien, mit einem Leben. Wir haben Menschen, die auf uns warten. Die 88 Passagiere und 61 Crewmitglieder waren am 20. März vom argentinischen Ushuaia zu einer Abenteuerreise aufgebrochen, um Wildtiere zu beobachten. Bereits am 11. April starb der erste Passagier an Bord, ein Holländer, gut 2 Wochen später seine Frau. Ein weiterer Reisender aus Großbritannien wurde in die Intensivstation eines Krankenhauses im südafrikanischen Johannesburg eingeliefert. Nur bei ihm wurde das Virus bisher einwandfrei bestätigt. Wie und wo genau sich der Passagier angesteckt haben könnte, ist noch unklar. Das Hunter-Virus wird durch den direkten Kontakt mit Ratten oder Mäusen übertragen, so der spanische Epidemiologe Amos Garcia. Man kann sich über den Kontakt mit Kot oder Urin der Nagetiere infizieren oder weil man in einem geschlossenen Raum Partikel dieser Ausscheidungen einatmet. Das Kreuzfahrtschiff habe auch vom Virus betroffene Regionen bereist, so Garcia. Bis zu 2 Wochen beträgt die Inkubationszeit durch das Virus. Es kann schwere Lungenerkrankungen, hohes Fieber und Nierenversagen verursachen. Das Problem: derzeit gibt es weder eine Impfung noch Heilungsmöglichkeiten. Deswegen müssen die Symptome so schnell wie möglich behandelt werden. Der Veranstalter hat laut eigenen Aussagen umfangreiche Vorsichtsmaßnahmen angeordnet. Alle Passagiere würden medizinisch überwacht. Ein schwacher Trost für die Menschen an Bord. Die Ungewissheit ist das Schlimmste. Das Einzige, was wir wollen, ist, uns sicher zu fühlen, Gewissheit zu erlangen und nach Hause zu gehen. Um eine bessere medizinische Versorgung zu gewährleisten, will die Schifffahrtsgesellschaft nun die Kanarischen Inseln anlaufen. Die Überfahrt könnte bis zu 2 Tage dauern.
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13: Jeder macht in seinem Beruf bekanntlich mal Fehler. Wenn ich zum Beispiel als Moderator einen Namen verwechsle, ist das ärgerlich, aber die Welt geht davon nicht unter. Wenn aber eine Ärztin oder ein Arzt mal kurz unkonzentriert ist, kann das Menschenleben kosten. Von einer ärztlichen Fehleinschätzung und den psychologischen Folgen erzählt das dänische Kinodrama Nachbeben, das beim Filmfest Hamburg den Preis der Filmkritik gewann und bei den Nordischen Filmtagen in Lübeck den NDR-Filmpreis. Am Donnerstag kommt der Film dann regulär in die Kinos. Wally Müller hat ihn gesehen.
8: Es ist ein Arbeitstag wie jeder andere. Alex, eine erfahrene und empathische Neurologin, tritt morgens ihre Schicht in der Klinik an und darf gleich mal wieder die Folgen des chronischen Personalmangels ausbügeln.
9: Wie einige von euch vielleicht bemerkt haben, ist Christian heute leider krank. Das bedeutet, dass wir heute Morgen keinen Hintergrunddienst in der Notaufnahme haben. Wer übernimmt das Telefon für ein paar Stunden?
8: Alex natürlich, obwohl auch sie sich nicht zweiteilen kann.
10: Ist das nicht etwas viel? Stroke Unit und Notaufnahme?
11: Das geht schon.
9: Gut, so machen wir es.
8: Dänische Krankenhäuser stehen offenbar vor ähnlichen Problemen wie deutsche. Alles auf Kante genäht. Für Alex gibt es in den nächsten Stunden keine Verschnaufpause. Mit Handkamera gefilmt vermitteln die Bilder pausenlose Bewegung. Eine Unruhe und Hektik, der sich auch das Publikum nicht entziehen kann. Hier ein Anruf, dort eine Pflegekraft mit dringender Frage. Ein Patient, der schnell Hilfe braucht. Und zu dieser Multitasking-Höchst-Challenge kommt nun auch noch ein 18-Jähriger mit ungeklärten Kopfschmerzen. Die junge Assistenzärztin traut sich die Ersteinschätzung bei Oliver alleine nicht zu. So wiederholt Alex die üblichen Tests und gibt Entwarnung.
11: Sieht nach einer Migräne oder einem leichten Kater aus.
12: Mehr ist es nicht? Sind Sie ganz sicher?
11: Ja. Gehen Sie nach Hause und geben Sie ihm eine Paracetamol gegen die Schmerzen. Wenn ihm übel wird, melden Sie sich.
12: Vielen Dank, jetzt bin ich sehr erleichtert.
8: Doch 10 Minuten später kollabiert der Junge. Diagnose, schwere Hirnblutung, Rettungschance gleich 0. Muss Alex sich Vorwürfe machen, wie die Assistenzärztin es suggeriert?
11: Ich weiß, Birgitte hat gesagt, dass niemand Schuld hat, aber ich finde, wir hätten ihn sofort scannen sollen.
12: Wir können nicht jeden Patienten mit Kopfschmerzen scannen.
11: Ich habe dich angerufen, weil ich eine Nackensteifigkeit festgestellt habe. Das steht auch so in der Akte. Hast du die nicht gelesen?
12: Nein, dafür hatte ich keine Zeit.
8: Anfangs noch sicher, dass sie nach bestem Wissen gehandelt hat, bekommt Alex zunehmend Angst, tatsächlich etwas überlesen oder übersehen zu haben. Der Film, der im Original Second Victims, zweite Opfer heißt, befasst sich mit dem gleichnamigen Phänomen, der seelischen Not, die begangene Fehler beim medizinischen Personal verursachen. Denn es ist ja besonders tragisch, wenn man im Bestreben zu helfen Schaden anrichtet. Bei Alex zieht der eine mögliche Fehler gleich den nächsten nach sich. Sie macht Olivers Mutter am Krankenbett auf der Intensivstation falsche Hoffnungen.
12: Er liegt jetzt im Koma.
11: Im Koma? Was heißt das?
12: Das heißt, sein Zustand ist stabil. Und jetzt warten wir, dass er wieder aufwacht.
8: Zunächst dankbar für jeden Trost wird die Mutter, gespielt von Trine Dürholm, später schwere Vorwürfe gegen die Ärztin erheben, die mit Özlem Saglanmak herausragend besetzt ist. Der Film ist auch beim Zuschauen ein emotionaler Kraftakt, weil man ja mit beiden Seiten zutiefst mitfühlen kann. Der Mutter, die fassungslos vor ihrem eben noch quicklebendigen Jungen steht, aber auch der Ärztin, die von fürchterlichen Selbstvorwürfen gequält wird. Dabei ist doch auch sie nur ein Mensch, der sich mal irren kann. Oder nicht?
12: Er wirkte frisch und war gut drauf.
11: Er ist mein Junge. So etwas spürt man. Kennen Sie das nicht?
12: Sie konnten es nicht wissen. Ich habe ja auch nichts gefunden.
8: Dieses Drama zeigt auf zwingende, beklemmende Art die Bürde der Verantwortung, die auf den Schultern von Ärztinnen und Ärzten lastet. Für die Protagonistin Alex wird alles in Frage gestellt. In nur einer Krankenhausschicht zwischen Neurologie und Intensivstation, zwischen Patienten, die sie als Lebensretterin feiern, und den verzweifelten Eltern von Oliver, die nur das Ärzteversagen sehen. Das Nachbeben, das der deutsche Titel ankündigt, ist auch beim Zuschauen gewaltig.
13: Wally Müller über das dänische Kinodrama Nachbeben, das am Donnerstag in die Kinos kommt.
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13: Die SPD, die Grünen und die Linke haben erklärt, dass sie nicht mehr auf der Plattform X aktiv sein werden. Sie kritisieren dass das Netzwerk zunehmend Desinformationen verbreitet, seit es dem Tech-Milliardär Elon Musk gehört. Das Nachrichtenportal T-Online hat dazu ein Pro und Contra veröffentlicht. Die Befürworterin des koordinierten Rückzugs argumentiert, dass sich jede Partei fragen muss, wie sie ihre Energie sinnvoll investiert, um die Menschen zu erreichen.
6: Schon vor Musks Übernahme stand die Frage im Raum, ob auf Twitter nicht nur eine selbstreferenzielle Bubble aus Journalisten und Politikern aktiv ist. Ernsthafte Debatten waren auch damals schon selten. Aber spätestens seit Musk die Geschicke steuert, kommunizieren Parteien dort in einem mehr als fragwürdigen Umfeld, in dem nicht mal mehr der Anschein herrscht, es ginge noch irgendwie um Austausch. Es ist zweifelhaft, ob die Politik auf X überhaupt noch echte Menschen erreicht oder nicht vornehmlich Futter für Bots bietet. Der Abgang ist also nicht nur eine moralische Frage, sondern auch eine Kosten-Nutzen-Rechnung.
13: Und der Verkehrsservice in der ARD-Infonacht mit einer dringenden Meldung. Achtung, ein Falschfahrer auf der B3 zwischen Preunisheimer Dreieck und Karben-Kloppenheim kommt Ihnen ein Falschfahrer entgegen. Fahren Sie äußerst rechts und überholen Sie nicht. Auf der B3 zwischen Preunisheimer Dreieck und Karben-Kloppenheim ist ein Falschfahrer unterwegs. Vorsicht bitte in beiden Richtungen. Die Gegner des Exits finden, es gebe auf der Plattform noch Dinge zu lernen, zu bewegen und richtigzustellen.
6: X ist ein Barometer für den Druck im Land, ein Seismograph für die tektonischen Bewegungen, die die Schollen der Gesellschaft gegeneinander pressen. Wer Müll und Quatsch mühevoll beiseite schiebt, der stößt auf Fragen, die unbequem sind und nur zu oft unbeantwortet. Wie gehen wir mit Migration um? Wie wird Identitätspolitik jenseits der Straße wahrgenommen? Welche Ungerechtigkeiten muss der Staat angehen? Was alles funktioniert nicht mehr in unserem Land? Welche existenziellen Sorgen und Nöte treiben diejenigen Bürger um, die sich aus anderen Plattformen politischer Partizipation längst frustriert zurückgezogen haben? Und wer sind diese Leute? Und wie kann man sie für den Diskurs zurückgewinnen?
13: Der Tagesspiegel aus Berlin schreibt, SPD, Grüne und Linke machten einen falschen Schritt zur falschen Zeit.
6: Durch die Aktion entsteht unweigerlich der Eindruck, dass diejenigen, die sich daran beteiligen, von anderen Weltbildern, von konträren Ansichten, lieber nicht so sehr gestört werden wollen. Was für ein Fehler. Denn wenn nicht einmal Spitzenpolitikerinnen und Politiker mehr aushalten, dass auf X auch Bots unterwegs sind, dass Propaganda betrieben wird, dass nicht debattiert wird wie im Leistungskurs Gemeinschaftskunde. Wer bleibt denn noch übrig, um schwierige Debatten zu führen? Darum geht es am Ende, die Demokratie zu verteidigen? Das Zurückziehen in die eigene Filterblase ist ein Grundübel der politischen Debattenkultur. Wer dem anderen Lager nicht zuhört, der kann auch nichts dazu lernen. Wer die eigene Weltsicht nicht hinterfragt, der kann keine Fehler korrigieren. Wer die Gegenseite nicht mehr zu überzeugen versucht, der kämpft nur noch für sich selbst.
13: Auch das Straubinger Tagblatt steht der Aktion kritisch gegenüber. Die drei Parteien machten mit ihrem Rückzug genau das, was sie eigentlich kritisieren.
6: Sie geben Raum ab, statt ihn zu besetzen oder gar zu verändern. Während SPD, Grüne und Linke X verlassen, bleiben genau jene Akteure dort, die die Verrohung in den alles andere als sozialen Medien befeuern. Der Rückzug kann so leicht zum strategischen Fehler werden und wie eine Kapitulation wirken. Wenn es ungemütlich wird, überlässt man das Feld den Radikalen.
13: Die Ludwigsburger Kreiszeitung dagegen hat Verständnis für die Entscheidung, das Netzwerk zu verlassen.
6: Demokratische Parteien haben bei X keine faire Chance mehr durchzudringen und die Auseinandersetzung mit Nutzern zu suchen. Denn der Algorithmus spielt stattdessen das Extreme, Laute und Diffamierende nach oben. Wenn X kein fairer Ort mehr ist und stattdessen Extremismus fördert, warum sollte man dann dort bleiben?
13: Das waren die Standpunkte, zusammengestellt heute von Janine Artist. Und das war auch der erste Teil der ARD-Infonacht. Bis hierhin mit Sven Hasenclever. Gleich nach den Nachrichten um 2 Uhr übernimmt mein Kollege Nikolai Russ.
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14: Die Nachrichten mit Kira Preuß. Guten Morgen. Russland und die Ukraine haben jeweils Feuerpausen in Aussicht gestellt. Der ukrainische Präsident Selenskyj kündigte eine an, die in der Nacht auf Mittwoch beginnen soll. Ein Ende nannte er nicht. Russlands Machthaber Putin hatte zuvor ebenfalls eine einseitige Waffenruhe angekündigt, allerdings für Freitag und Samstag. Björn Blaschke für WDR Aktuell.
15: Am 9. Mai feiert Russland traditionell den Sieg der Sowjetunion über Nazi-Deutschland. Und diese Gedenkveranstaltung möchte Putin ohne Zweifel